0: Dr. Chase Meridian, das sind Namen wie aus dem James-Bond-Film. Elliot Goldenthal hieß damals der Komponist der Filmmusik. Der hat sich hingestellt und hat gesagt, pass mal auf, ich mach jetzt mal bis dato, ich weiß gar nicht, ob es immer noch ist, die meiste Filmmusik für einen Film aller Zeiten. Bei einer Lauflänge von 99 Minuten für Batman Forever machen wir mal 98 Minuten Musik. Der Film besteht nur aus Musik. Nur eine Minute ist Stille. Dazu brauchen wir ein bisschen Musik. Lass mal hier was nehmen von U2 und lass mal was nehmen von Seal. Star gespickt, Stars seiner Zeit, die da reingepömpelt wurden. Das Kostüm war brillant, der Kostümentwurf war ganz, ganz fantastisch. Der Suit von Batman, so ein Latex-Ding, in dem sich kein Mensch bewegen konnte. Aber Will Kilmer sah ziemlich großartig aus. Es war die Weiterentwicklung des Michael Keaton Batsuits. Echt, ist auch egal.
1: Wollen wir mal den Song spielen?
0: Nee. Und dann kam der Film und man dachte sich, ja, kann man so machen. Und dann kam diese Platte von Seal, wurde ausgekoppelt. Die hing irgendwie gut oder ungut an Batman Forever dran. Das ist ja manchmal so, Songs from or inspired by. Und es ist ein wunderschöner Song. Und das hören wir jetzt einfach. Seal, Kiss from a Rose.

0: Toller Typ.
1: Streiter Musik.
0: Tolle Musik.
1: Der Soundtrack eines Lebens. Es geht um Filmmusiken und wir sind bei James Bond.
0: Wir sind bei James Bond plötzlich und abrupt gehen wir wieder in ein anderes Helden-Franchise hinein. Von den James Bond Songs. Darüber kann man eine eigene Sendung machen. Das wäre aber so ein bisschen langweilig.
1: Meinst du, wenn man die Musiken aus Bond-Filmen spielen? Ich glaube, das wird auch eine unterhaltsame Sendung.
0: Ja, aber dann durcheinander komplett.
1: Ja.
0: So, komplett durcheinander. Mhm. Naja, der James Bond Song, der folgt halt immer eigenen Regeln. Das heißt, es gibt ein Hauptthema im Film. Das wird gekoppelt mit dem Song, mit dem Unvermeidlichen, was ich ganz wunderbar finde. Bond-Startsong. Du weißt schon, Bond kommt in Schwierigkeiten, schmeißt irgendjemanden in einen Fahrstuhlschacht, dann schießt er einmal, puff, und man sieht ihn und dann setzt plötzlich dieser artifizielle Vorspann ein mit Schwarz-Weiß-Schnitten und Frauen und sie fliegen und ist das Roger Moore, wir wissen es nicht. Das ist halt schon toll, also die mag ich schon. Und da sitzt der Song so ein bisschen auf der Filmmusik, es ist so ein bisschen John Barry-Orchestrierung im Hintergrund, die Songs sind elegant und slick und so. Und einer meiner Lieblingssongs, und das muss ich mal so sagen, wie das ist, und ich weiß gar nicht, wie das kommt, ist von 1995. Viele sagen ja, Bond-Song ist der beste Live and Let Die. Also jeder hat da seine eigene Religion. Und diese Bond-Songs waren immer die Stars, die jeder musste singen können. Das muss man auch ganz klar sagen. Du kannst keinen Bond-Song machen, ohne dass man sagt, du bist ein exzellenter Sänger und du bist sehr berühmt.
1: Es ist wie ein Ritterschlag.
0: Nur berühmt hat wenig genützt, ja. Und da war es in diesem Fall Tina Turner, ein Song, den ich unglaublich gerne mag, weil der unglaublich gut aufgebaut ist. Der Film GoldenEye war, ja, die große Pierce Brosnan-Ära. Pierce Brosnan, den ich jetzt tausendmal geiler finde. Ich finde, dass der jetzt nahezu unbemerkt auf Direct to DVD oder Direct zum Streamingdienst ganz tolle Filme dreht. Wirklich. Fantastisch synchronisiert übrigens im Deutschen auch von Frank Glaubrecht, der immer einen Top-Job liefert. 95 war für mich ein schwieriges Jahr. Das war so der Höhepunkt meiner Depressionen und ich habe da in einem Zauberladen gearbeitet und all sowas. Und trotzdem habe ich diese Platte sehr, sehr, sehr, sehr geliebt und ich tue es immer. Es ist schlicht ein guter Song.
1: Ja.
0: Tina Turner, GoldenEye.

0: Hammer, Hammer, Hammer, oder?
1: Ja, na, die Stimme passt doch dazu. Also ich sag mal, in der Reihe von Shirley Bassey, Adele, Tina Turner, die haben alle so eine ähnliche Stimme. Na, das ist alles so.
0: Die Stimme passt doch, also ist gut, ja. Ich meine, ich glaube, ich bin mir ziemlich sicher, dass es auch jemand anders hätte singen können, aber das ist ganz toll. Mir fällt jetzt keiner ein, aber das hätte jetzt auch singen können, die deutsche Stimme von SpongeBob. Nein, ich weiß es einfach nicht.
1: Natürlich nicht. Dein Freund Hennes Bender, der den so wunderbar gut nachmachen kann, ne?
0: Der kann, ja, der kann die Synchronstimme imitieren. Also Hennes ist da sowieso ein Genie. Und, aber der Sprecher von SpongeBob ist Santiago Ziesmeister.
1: Ja. Großartiger
0: Titan. Titan.
1: Ja, ist er.
0: A Titan.
1: Und wir kommen zum nächsten Titan. Und das ist der Boss.
0: Das ist der Boss, genau.
1: Bruce Springsteen.
0: Ach so, ich dachte, du meinst Bernd Stromberg. wenn man wissen will, wie man fliegt, frag mal einen Adler, nicht den scheiß Pinguin. Ich dachte, du meinst ihn. Nein, du meinst natürlich Bruce Springsteen.
1: Ich meine genau, den aus dem Film Streets of Philadelphia.
0: Ja, schlechtes Wortspiel. Es sind keine Flüsse voller Honig, sondern Straßen aus Schmierkäse. Es spielt jetzt keine Rolle. Streets of Philadelphia, damals ein wichtiges Thema, immer noch eigentlich, HIV und AIDS. Tom Hanks spielt einen homosexuellen Anwalt und heimst damit den ersten Oscar ein, zu Recht. Sein Verteidiger wird gespielt von Denzel Washington, einem meiner absoluten Lieblingsschauspieler. Machst du, drehst du nicht dran.
1: Wahnsinn.
0: Dieser Film war unfassbar eindringlich. Niemals vergisst du die Szene von der Kostümparty, wo Tom Hanks einen Tropf hinter sich herzieht und damit hadert, abgenommen hat und damit hadert, HIV-infiziert zu sein und AIDS-krank. Das Eindringlichste, was zu diesem Thema je gemacht worden ist, jenseits von Dallas Buyers Club, der das Thema ebenfalls ja nochmal aufgegriffen hat mit Matthew McConaughey. Ja, fantastisch. McConaughey. Eigentlich spricht er sich selber Matthew McConaughey. Es heißt ja auch He-Man und You-Man. Was? Weiter. Ich habe der Song. Genau, die Musik war ganz toll, eindringlich, klar. Sag ich ja immer, aber es stimmt ja nur auch. Und Bruce Springsteen hat so einen Song geliefert, der so zurückgenommen ist wie selten. Ein Bruce Springsteen-Titel. Unfassbar eingängig, aber auch so, weißt du, ein sensibles Ding. Kann man nicht so, weißt du, und Bruce Springsteen, den ich ja normalerweise kenne, ist ein Meister seines Fachs. Hier mit dem Song Streets of Philadelphia.

0: Weißt du eigentlich, warum der Boss Boss heißt?
1: Nee.
0: Der hat damals seinen Musikern immer die Gage direkt nach dem Auftritt bezahlt, weil das waren so unsichere Zeiten damals. Ich habe ihm gesagt, also entweder du bezahlst uns, nachdem wir gespielt haben, oder wir spielen nicht für dich. Und deshalb hat er den Namen The Boss gekriegt, weil er die Musiker sofort mal Cash bezahlt hat, nachdem die aufgetreten sind.
1: Ja, das ist eine Regel, die ich bei mir auch einführen werde. Denn es sind unsichere Zeiten. Ja. Also.
0: Streeter Musik, der Soundtrack eines Lebens. Wir sind bei Filmmusiken und wir sind beim nächsten Film.
1: Bonnie Tyler, die ich immer geliebt habe.
0: Cool.
1: Ist der Song, den wir jetzt hören, ist der von Jim Steinman? Weißt du, aus dem Kopf, der klingt wie von dem jüngst verstorbenen Jim Steinman und Jim Steinmans kongenialer, großer Projektionsfigur Meatloaf, der uns auch viel zu früh verlassen hat. Wobei man sagen muss, dass bei Künstlern wie Jim Steinman und Meatloaf

0: wurde direkt im Foto festgehalten.
1: Da war dein Deutschlehrer bestimmt sauer. Lass uns.
0: Das war ein Tiefschlag, Herr Streter.
1: Ach, ich weiß, ich mache doch nur Spaß.
0: Ich weiß ja,
1: das will ich doch einfach falsch verstehen, manchmal. Ja, Meat Loaf hätte ich gern. Ich habe Meat Loaf live gesehen in einem Park in Boston Anfang der 90er, wo er ein Pro-Bono-Konzert gespielt hat. Also nicht mit Bono, sondern
0: ohne Knete. Lacko,
1: ohne Knete, genau. Toll, also Meat Loaf, großartig. Und leider verstorben. Wie auch Jim Steinman, ein Genie. Jim Steinman, der Mozart des Bombastrocks, darunter würde ich es nicht machen.
0: Ich kann mich an Footloose gar nicht mehr so genau erinnern. Ich habe ihn gesehen, aber ich weiß gar nicht mehr. Ab und zu brauche ich so einen Denkanstoß, um mich an die Filme zu erinnern, die irgendwann in den 80ern gelaufen sind. Das war 1984, ist ja, glaube ich, rausgekommen.
1: Footloose, 84 oder so, ja. Furios.
0: Ich muss mir den nochmal angucken.
1: Ja, muss es nochmal machen. Ganz, ganz toll.
0: Wollen wir einen Hit hören?
1: Bonnie Tyler, unsere Rockröhre, das habe ich auch nicht verstanden. Diese ist ja so eine Rockröhre, so wie eine Ulknudel. Für sowas, das ist genau, dann kannst du genauso gut sagen, komm bei mir vorbei, schlag mir ins Gesicht. So.
0: Eine Reibeisenstimme.
1: Eine Reibeisenstimme, das kannst du ja, halt mal eine Kartoffel an Bonnie Tyler. Nichts passiert da. Es ist Bonnie Tyler holding out for a hero.

0: Cool. Oh, das feuert mich an, energetisch. Puls geht 4 Punkte hoch, Blutsauerstoff geht hoch und man denkt sich so, ja.
1: Thorsten Sträter in Action im BB-Radio-Studio.
0: Ja.
1: Und gut getanzt, mein lieber Thorsten.
0: Ja, ich danke dir vielmals.
1: Sieht man ja auch nicht so oft.
0: Ja, sieht man auch zukünftig nicht mehr so oft. Ich dachte, du wärst eingenickt, deswegen habe ich einfach einige Schritte gemacht.
1: Bei diesem Song kann man nicht einnicken.
0: Das ist richtig. Nächster Song. Es gab in den 80ern Comics, wie sie mir bis dahin nicht untergekommen waren.
1: Brösel.
0: Werner Brösel. Wie heißt der Mann richtig?
1: Röttger Feldmann,
0: das ist völlig richtig. Der brachte diese Comics raus, die damals für mich zu teuer waren, so in den 80ern. Mhm. Aber die waren natürlich humoristisch, war das eine Offenbarung, was er da geleistet hat, die Zügellosigkeit, die Sprüche, was alles, das ist ja alles in den deutschen Sprachschatz eingegangen, was Brösel da erschaffen hat. Das wird gar nicht genug gewürdigt, wie sehr Brösel mit seinen Werner-Comics, Werner Wernersen, wie sehr der Einzug genommen hat in die Popkultur und auch in den deutschen Sprachschatz. Wie die deutsche Sprache sich gewandelt hat, einfach durch die Einflüsse der Werner-Comics schon, das ist außergewöhnlich. Außergewöhnlich. Und das waren tolle Comics und ich habe mir die immer geliehen und nie zurückgegeben. Und ich kann jetzt meinen Werner-Comic wieder haben? Und dann habe ich, ja, saß einen anderen. Das war fantastisch. Später habe ich mir die alle selber gekauft, das war toll. Und dann gab es dazu natürlich, und zwar nicht wie so ein Schnellschuss, wie das immer gemacht wird, 5 Minuten später, sondern nach ein paar Jahre später gab es dann einen hoch erfolgreichen Kinofilm. Der war damals wirklich, es war ein Mega-Hit gewesen sein, 1990. Und das war ein richtig, richtig erfolgreicher Film. Das war das, was wir alles sehen wollten. Das war ganz toll. Mittlerweile ist der Werner-Hype so ein bisschen durchgebrochen, aber das unterläuft ja immer Zyklen. Ich bin mir sicher, dass diese Werner-Comics wiederkommen einfach. Weil das ist einfach starkes Material. Das ist so die Nibelungensage der deutschen Comic-Fans. Gerade im humoristischen Bereich. Und dieser Kinofilm kam halt und dieser Kinofilm war furios und großartig und so ein bisschen zusammenhanglos auch, aber in geil.
1: Herr Röhrig,
0: Meister Röhrig.
1: Wurde bei Ihnen schon ein Schnüffelstück gewechselt?
0: Ja, das ist einfach so, weißt du?
1: Na, noch ein Kognierchen?
0: Ja, fantastisch.
1: Das war toll, ne?
0: Ja, und so genau beobachtet
1: ja.
0: auch.
1: Ja.
0: Ja, und die Musik dazu war von Toffrock und wir haben das sofort. Das kommt jetzt, das geht los, das erste, du weißt sofort Bescheid und du bist wieder in der Zeit. Das können nicht viele Songs, der kann's. Toffrock, Beinhart.
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0: Später Musik,
1: ja.
0: Soundtrack eines Lebens, Filmmusiken, es geht um den Film Bodyguard.
1: Ja, wahrscheinlich ich sagen würde Bodyguard. Ich weiß gar nicht, ob man es Buddy oder Body ausspricht. Hm. Die einen sagen so, die anderen so. Ich habe immer Bodyguard gesagt. Ja, Bodyguard, 1992, Kevin Costner auf der Höhe seines Schaffens.
0: Mit Whitney Houston, in die ich damals sehr verliebt war.
1: Genau, Kevin Costner auch, übrigens synchronisiert vom furiosen Frank Glaubrecht. Hier nochmal Credits raus. Shoutout an Frank Glaubrecht. Nicer Typ. Und ich habe den Film, ich habe Bodyguard sehr, sehr, sehr geliebt. Die, also erstmal finde ich, dass Whitney Houston toll geschauspielert hat. Sie musste eigentlich auch wenig mehr tun, als sie selbst sein, glaube ich. Großartige Songs von Whitney Houston. Ich mochte den orchestralen Score auch sehr gerne, aber großartige Songs von Whitney Houston. Ich habe immer noch so eine Whitney Houston-Schwäche, muss ich echt sagen. Saving All My Love, der Song, der gleich kommt, aber auch Run To You. Für mich sind das großartige Songs.
0: Run To You ist vom selben Soundtrack auch, ne?
1: Ja, ja, das berühren mich unheimlich. Also gerade die Balladen von ihr, während mir I Wanna Dance With Somebody komplett wieder an der Puppe vorbeigeht, sind die Balladen von ihr, halte ich für Meisterwerke.
0: Aber der, der jetzt kommt, der ist im Original von Dolly Parton.
1: Ja, der ist aber besser von Whitney Houston.
0: Das stimmt.
1: Weil das ist dieses Ding, die Liebesgeschichte ist klar. Frank Farmer, der Bodyguard, gespielt von Kevin Costner, wird gerufen, weil, das heißt, pass auf, es hat einen Anschlag, irgendwie so ein komisches, creepy Ding stattgefunden auf Rachel und Maren mit ihrer super großen Tour und ihrer ganzen Entourage von Speichelleckern um sie rum. Und irgendwie sind die Sicherheitsleute, die wir haben, ist doch nicht das Gelbe vom Ei, lass mal Kevin Costner holen. Das wird nicht wörtlich so gesagt, aber sie tun's. Der kommt dahin und krempelt den ganzen Scheiß erstmal um. So, es ist gleichzeitig Thriller, wie auch Film mit toller Musik, wie auch unfassbar romantischer Film. Weil so ein Bodyguard kann ja auch kaum aus seiner Haut. Der hat ja vor allen Dingen den Body zu guarden und möglichst nicht zu nah ranzugehen dabei, was Kevin Costner nur phasenweise gelingt. Naja gut, und dann verlieben die sich ineinander. Sie verliebt sich primär in ihn. Es gibt diese ikonische Szene, in der er sie trägt. In der eine fatale Situation passiert und er kommt im Dreiknopfanzug mit einer kurzer Frisur und trägt sie
0: durch die Massen
1: aus der Gefahrenzone heraus. Und das ist das, was auf Plakate gehört und dergleichen Dinge mehr. So. Und zum Schluss ist es einfach so, dass der Killer, es wird geklärt und die Schwester hängt mit drin, Kikriki. Und zum Schluss gibt es die ikonische Szene, wo sie sagen, Liebe geht nicht. Und sie steigt
0: in den Flieger.
1: In den Flieger, in ein Privatjet. Sie verabschiedet sich von ihm und dann sieht man sie später, wie sie singt, I will always love you. Und dann sieht man im Gegenschnitt immer, während sie singt, wie er einfach seinem Job nachgeht. Wie er in der vorderen Ebene irgendwelche Promis und ganz hinten, wenn man genau guckt, steht da Kevin Costner mit seinem Kabel im Ohr und passt. Auf. Wahnsinn. Es ist nicht nur der Song, es sind die Bilder zu dem Song, die eins werden. Das ist toll gemacht. Und den hören wir jetzt, weil es nicht anders geht. Und ich möchte, dass die Menschen da draußen wissen, wenn sie irgendwo gerade Party machen, stehe ich hinten mit dem Kabel im Ohr an der Wand und denke mir, was mache ich hier und wie bin ich hier hingekommen? Schwachsinn. Hier, Whitney Houston, I will always love you.

0: immer ein bisschen sentimental her, Sträter. Gerade.
1: Wir sind sentimental.
0: Wir müssen das Thema wechseln.
1: Erstmal, weil ich 1992 war ich schon. Ich war auch ein attraktiver Mann 1992.
0: Du bist 2022 immer noch ein attraktiver Mann.
1: Du weißt,
0: frag die Frauen in der Redaktion. Die würden dich alle sofort, aber das ist ein anderes Thema.
1: Wie übergriffig hältst du mich? Hören Sie, Sie da aus der Redaktion. Ich bin ein attraktiver Mann. So, weiter.
0: Du bist ja nicht dabei, wenn du das Haus verlassen hast und ich mir das anhöre.
1: Das ist das einer der letzten Weisheiten. Doch, ich bin dabei, wenn ich das Haus verlassen habe. Also ich bin dann halt nur nicht im Haus.
0: Ja, ist aber, ich höre, was die Frauen dann sagen. Ach, der Herr Sträter.
1: Endlich ist er weg. Weiter. Quentin Tarantino.
0: Ja.
1: Ein geiler Name übrigens.
0: Ja.
1: Quentin Tarantino, Ex-Videothekar, hat eine Handvoll Filme gemacht und hat gesagt, er will 10 Filme will er machen und dann ist der Arsch ab. Dann hört er auf, Filme zu machen, was ich ihm nicht glaube. Einer seiner absoluten Frühwerke, wenn nicht sein erster Film, wie ich glaube, ist der Film Reservoir Dogs. Und Reservoir Dogs fußt wie bei Quentin Tarantino einfach auf einem Hörfehler und auf einer gewissen Nachlässigkeit. Denn Reservoir Dogs bezieht sich eigentlich auf einen französischen Titel, wo drin steht Au revoir, Zubahado. Und das hat er sich phonetisch ähnlich, hat er den Film Reservoir Dogs genannt. Und der Verleiher hat gesagt, okay, was Quentin Tarantino besonders gut kann, ist Dialoge schreiben. Er ist der Großmeister der Dialoge, die im Prinzip erstmal nirgendwo hinführen. Sie bilden zwar ab, mit wem du es zu tun hast, wie diese Leute denken und wie sie sozial interagieren. Und es sind angenehm stumpfe, schwachsinnige Gespräche. Es gibt ein Gespräch in einem Diner über Madonna. Das ist in diesem Film Reservoir Dogs. Da ist auch schon, erkennbar ist auch das Stammpersonal, mit dem Quentin Tarantino besonders gerne arbeitet. Die Dialoge sind halt das Fantastische und natürlich auch vor allem die Musikauswahl, die er selbst trifft. Und er hat ein Faible dafür, oftmals Musik gegen das Genre zu setzen. Also vermeintlich nicht passende Musik in die Filme zu setzen, was aber nicht stimmt. Er macht tatsächlich daraus eine Ikonografie, dass du sagst, ja, ich schaffe es nicht, als diesen Gitarren-Surf-Pop-Song untrennbar mit Pulp Fiction oder so zu verbinden. Das macht er ganz, ganz, ganz fantastisch. Ich finde, die Höhe seines Schaffens hat er erreicht bei Kill Bill, worüber noch zu reden sein muss. Und hier haben wir einen Song, wo sie sagen, ja, okay, der Song hat natürlich auch durch diesen gewalttätigen Reservoir Dogs, Ohr ab und so weiter, vollkommen seine Unschuld verloren und ist zu einem coolen Song geworden. Und den hören wir jetzt. Das ist Steeler's Wheel, eine Band, von der ich vorhin noch nie gehört habe. Steeler's Wheel mit Stuck in the Middle with You.

0: Streeter Musik, der Soundtrack eines Lebens läuft und wir sind gerade so ein bisschen bei Quentin Tarantino Filmen und jetzt kommt gleich wieder einer, ne? Und jetzt zwar einer, den viele gesehen haben.
1: Bei Soundtracks können wir nicht dran vorbeigehen. Mhm. Ich habe wirklich nichts dagegen, wenn wir Aerosmith spielen und auch nicht Phil Collins, aber Quentin Tarantino gehört rein. Sein Werk, seine Ideen, wo Musik hinzugehören hat. Pulp Fiction, furioses Drehbuch, preisüberhäuft, nicht chronologisch erzählt, das große Comeback des John Travolta. Muss man auch ganz klar sagen. Und damit auch das, ne, Thomas Danneberg, der ihn synchronisiert hat. Fantastisch. Und Samuel L. Jackson, der damals von Helmut Krauss synchronisiert wurde und nicht von Engelbert von Nordhausen, was jetzt keiner wissen will. Unsterbliche Dialoge, wie nennt man einen Viertelfünder in Amsterdam? What a Bonder with Cheese. Wegen des metrischen Systems und so weiter. Der großartige Monolog von Samuel L. Jackson, bevor er Leute erschießt und ihnen den Bikahuna-Burger weggefressen hat. Das ganze Ding ist ein fantastisches Husarenstück als Film. Für mich wird für immer die Lieblingsszene bleiben, wie Chris Walken dem jungen Bruce Willis seine Uhr bringt. Aber das ist, gucken Sie sich das selber an. Zusammen mit meiner Lieblingsfrage aus einem Film jemals, die da lautet, sind Sie ein Eichenmann? Aber es spielt auch keine Rolle. Der Film ist toll, wir alle kennen ihn. Wer sich auch nur mindestens für Filme interessiert, sagt entweder, was für ein Meisterwerk, ich liebe Quentin Tarantino und alles, wofür er steht. Und die anderen sagen, ich habe den nicht verstanden, aber gar nicht in der richtigen Reihenfolge, das Leben ist, wie es ist. Hier ist die Musik daraus, eine der Musiken, die ganz besonders stark mit diesem Film magnetisiert und verhaftet sind. Es ist von Dick Dale and his Deltones, Misery Lou.

0: Währenddessen der Song liegt, habe ich gerade darüber nachgedacht, ich müsste mal wieder Pulp Fiction gucken.
1: Ja.
0: Oder vielleicht gucke ich auch gleich Kill Bill oder vielleicht gucke ich auch gleich beide, weil Tarantino ist ein großartiger Filmemacher.
1: Ja, das ist ein großartiger Filmemacher. Gleich mal eben Kill Bill zu gucken, halte ich für ein ambitioniertes Projekt, weil du musst mal beide gucken und dann ist Montag. Aber sind ja tolle Filme, tolle Musik, großartige Uma Thurman und so weiter und so fort. Ich fand auch den letzten Once Upon a Time in Hollywood. Ich habe den geguckt im Kino. Mit Dieter Nuhr war ich im Kino und habe den geguckt seinerzeit. Und wir müssen sagen, kurz war der nicht, aber doch erhellend und großartig gespielt. Oscar mit Recht für Brad Pitt und super Film. Auch super Musikauswahl, wobei mir die hier tatsächlich, also die beste ist für mich für Kill Bill. Wir kommen zu dem Film jetzt, weil da sind wirklich großartige Songs drin. Einige habe ich nie gehört und dachte mir, was für ein furioser Song. Einige sind extra komponiert worden. Das hat man ja auch mal. Und noch andere, ach, so unfassbar, ein Meisterwerk. Ein brutales Meisterwerk, eine wirklich
0: sehr blutige,
1: das ist die ganz hohe Schule des Martial Arts Films. Das ist die wirklich, das ist das Ben Hur der asiatischen Schwertkämpfe. Kill Bill Volume 1 vor allen Dingen. Ich meine, das musst du dir mal erlauben. Das macht in Hollywood kein Mensch. Ich mache einen Film, der heißt Kill Bill. Also ich sag dir, worum es geht. Wir werden Bill töten. Das ist Teil 1. Teil 2 bringe ich ein andermal. Aber keine Sorge, Teil 1 ist ja schon 3 Stunden lang. Bring es mit Zeichentricksequenzen.
0: Meine Tochter ist Weltmeisterin im MMA. Insofern weiß ich, das ist so Grundausstattung von denen, weißt du? Alle Leute, die fighten, gucken sich das natürlich an.
1: Ja, weil sie recht haben. Ja, Choreografie, Abläufe, fantastisch. Ja, Sparsamkeit in der Bewegung, fantastisch. Naja, und dazu kommen wir jetzt. Wir nehmen mal einen von den Songs, wo ich hier nicht ewig was zu erzählen muss. Wir nehmen von Nancy Sinatra, Tochter von Frank. Nehmen wir einfach mal, die hat eine Menge schöner Songs gemacht.
0: Original von Cher, von 66 aus unserem Geburtsjahr.
1: Ist es von Cher?
0: Ja.
1: Ist trotzdem cool von Nancy Sinatra. Sie hat ein bisschen viele Sachen so ein bisschen nachgesungen, aber darum geht es jetzt auch nicht. Nancy Sinatra, Bang Bang.

0: Streter Musik, der Soundtrack eines Lebens mit dem nächsten Filmsong. Und das
1: nächster
0: ist,
1: Film.
0: Das ist wirklich ein Film, den habe ich sehr genossen. Also ganz ehrlich.
1: Ja, es ist natürlich, man hat ihn sehr genossen wegen des Spiels. Es ist manchmal oder anders. Manchmal ist es so, wir haben gerade über Whitney Houston gesprochen, die natürlich einen guten Job gemacht hat. In The Bodyguard. Es war gut, ne? Das ist schon mal schön, wenn man dann so einen Superstar hat, der Soulmusik, der dann wirklich auch so schauspielern kann, dass man ihn das abkauft. Es gibt natürlich noch einen anderen Level. Wenn du Leute nimmst wie Lady Gaga.
0: Wahnsinn.
1: Pop-Pop-Pop-Pokerface, wo du sagst, ja, ich begreife. Die dann die Popmusik ja nicht neu erfindet, aber so neu sortiert, dass du sagst, okay. Die dann klassischen Gesang beherrscht. Die dann jede Facettierung von Musik beherrscht. Bei der du dann feststellst, dass sie nicht einfach nur schauspielert, sondern furios schauspielert, überzeugend natürlich schauspielert. Das konnte ich bereits besichtigen in American Horror Story Hotel, das war damals die Staffel, wo ich mir dachte, Moment, kann ja nicht sein. Du kannst nicht so eine Sängerin sein, so eine Performerin und dann so eine Schauspielerin. Ich würde mich beruhigen, wenn es gelaufen wäre wie bei Madonna, aber die ist halt richtig gut. Und dann kommt A Star Is Born. Ich denke mir, ach, kenne ich den Film. Kris Kristofferson und Barbara Streisand, glaube ich. Die klassische Geschichte von, kann ich mal singen? Und dann, wow, du machst das gut, bums. Hier Bradley Cooper, der super unterschätzt ist. Und der erste Song, den er singt auf dem Live-Konzert, ist schon großartig. Weil der singt, ist großartig, so großartig. Und dann kommt, es wird angereichert. Es ist, als würdest du Trüffel in ein Püree reiben. Kommt Lady Gaga dazu. Und sie sind so schlau, nicht sofort zu zeigen, was sie auf dem Kasten hat. Und dann irgendwann entsteht dieser Song, den wir gleich hören, Shallow. Und das ist ein Song, den habe ich im Radio gehört, gesagt, ja, okay, verstehe. Aber der hat mehrere Ebenen, das kann man schlecht erklären. Der hat so mehrere Ebenen, die dich ansprechen. Erst sagst du, ja, ist aus dem Film, ist der Song. Aber das wird so ein moderner Klassiker auch werden.
0: Ja.
1: Weil du denkst, ja, der ist toll komponiert, ein bisschen gegen den Strich und trotzdem total eingängig und er ist super gesungen und in der Leistungsschau für das, was die drauf haben. Und der sagt viel aus, der ist nicht so total stumpf und der ist einfach ein super Song. Er ist ein super Song. Man kann sich gegen das Ding kaum wehren.
0: Lass hören.
1: Ja, komm. Lady Gaga und Bradley Cooper. Shallow.

0: arschschwer zu singen.
1: Ja.
0: Arschschwer.
1: Ja, arschschwer. Definitiv. In dem Augenblick, wo Lady Gaga einsteigt.
0: Ist vorbei.
1: Da
0: ist generell vorbei, aber ich finde das schon schwer.
1: Gänsehaut pur. Ja. Ne? Es ist unfassbar.
0: Sag nicht Gänsehaut pur, das ist so ganz schrecklich. Na, Gänsehaut pur. Luxus pur. Was pur? Was soll denn da sonst bei sein bei der Gänsehaut? Eine Vernarbung? Sag nicht Gänsehaut pur, das ist ein schreckliches Klischee. Das muss ich euch Radioleuten echt noch austreiben.
1: Ja, wir leben doch mit diesen Klischees, weißt du doch, ne?
0: Alles klar. Gut, weiter. Du, aber du hast recht, ja. Das ist schon, ich habe tatsächlich festgestellt, dass meine Haut sich da im Bohrenbereich. So, weiter. Der nächste Film ist aus dem Jahre 1993. Das waren meine goldenen Jahre, Kikeriki. Es gab in den 90ern, lief das noch alles ein bisschen gesitteter ab als heute. Da wurde nicht jeder Film fünfmal gemacht, wie Ghostbusters und so weiter. Wobei der letzte Ghostbusters Afterlife, bei uns Ghostbusters Legacy, toll war.
1: Hab ich nicht gesehen.
0: Ja, trotzdem toll.
1: Muss ich gucken.
0: Gut erzählt, tolle Dialoge, schöne Spezialeffekte. Und zum Schluss habe ich geweint. So, mehr muss ein Film ja nicht können. Und damals war es nur so, dass man gesagt hat, ja komm, lass mal, guck mal, der Graf von Monte Cristo. Das ist 30 Jahre her, könnten wir eigentlich mal einen neuen Film machen. Oder die Western-Geschichte. Wir haben so eine glorreiche 7-Western-Geschichte. Lass mal die ganzen jungen, tollen Schauspieler nehmen, die es so gibt. Hier so Kiefer Sutherland und so und Oliver Platt. Und lass uns die alle mal nehmen, dann machen wir mal einen Western. So immer eine Wiederbelebung eines Genres. Und das war auch 1993. War das 93?
1: Ja, die drei Musketiere.
0: Die drei Musketiere. Es wird alle 20 Jahre einen Musketiere-Film geben, weil die Geschichte einfach nicht alt wird. Ne? Der pissige Kardinal Richelieu. Und die Musketiere, die ja letztendlich, was soll man sagen, das waren so ein bisschen die Söldner der französischen Könige, wo man gesagt hat, ja, wenn gar nichts mehr geht, schick mal Musketiere so. Ah, gucken. Und die waren oft zu Fuß, die haben ja oft nicht mal geritten so. Das waren Leute, die liefen rum. Es spielt keine Rolle. Jedenfalls, Musketiere, die drei Musketiere wurden besetzt mit neuem Personal. Der Film lief nach allen Regeln der Kunst, wurde er zusammengebaut. Da hieß es, hier Bums, komm, Musketiere, ihr alle sauer, ich hätte gerne Degenkämpfe. Ich hätte gerne romantische Verstrickung. Ihr müsst D'Artagnan einführen, also nicht irgendwo einführen, sondern D'Artagnon muss aufgebaut werden. Und jetzt brauchen wir noch einen schmissigen Song. Ich meine, Freunde, wir haben die 90er. Haben wir irgendwelche populären Sänger, die da einen guten Song drüber plästern können?
1: Ja, haben wir.
0: Und irgendeiner sagt, ja komm, lass Bryan Adams nehmen, Sting und Rod Stewart. Und die kommen jetzt auch. Bryan Adams, Sting und Rod Stewart aus Die drei Musketiere mit dem Song All for Love.

0: Wenn diese drei Recken alle zusammen singen, oh, dieser Stimmenmix ist unglaublich. Ja, und
1: wie die schön, die sich abwechseln auch. Ja, der Song ist gut. Ist gut, der Song.
0: Und ich glaube, der ist auch deshalb so populär geworden, weil die drei natürlich eine einzelne Fanbase hatten und alle Fans gesagt haben gemeinsam, das ist ein Song, der uns gefällt. Und dann gab es Erfolg mal drei, glaube ich.
1: Weiß ja, nicht. Ja, ich glaube auch, dass der gut gelaufen ist. Ja. Aber der ganze Film ist gut gelaufen, auch die drei Musketiere. Und danach kamen noch 35 andere drei Musketiere-Filme weiter.
0: Der nächste Film ist wieder ein Bond-Film.
1: James Bond 007. Die Welt ist nicht genug. Ich finde ja persönlich doch. Also, aber das ist meine Privatmeinung. Trotzdem, schöner Film. Die Welt in diesem Fall ist tatsächlich, ich glaube, eine Zeitung. Aber ach komm, ist jetzt scheißegal. Jedenfalls, Song. Bond-Song.
0: Ja.
1: Die üblichen Regeln gelten. Darunter Orchestrierung, angelehnt ans Thema und so weiter. Dann hat man sich gesagt, komm mal hier, ein bisschen gegen Strichgebühr. Lass mal nehmen als Interpreten. Garbage. Und dann haben die gesagt, schon rein vom Namen her finden wir das schon nicht okay im Kontext mit einem James Bond Film. Ja, lass mal nehmen Garbage einfach, weil der Song ist gut. Und die singen den und wir haben die wilden 90er, guck mal da, eine Moonwatch Jeans, knallen wir den mal raus. Und das ist einer meiner Lieblingssongs, muss ich tatsächlich sagen.
0: Mit einem 83-köpfigen Orchester eingespielt. Wahnsinn.
1: Ja, tatsächlich konnte an dem Tag einer nicht, aber man hört es überhaupt nicht.
0: War nur 82, ja?
1: Ja, richtig. Okay. Deswegen jetzt Garbage, The World Is Not Enough.

0: Ich glaube, wir sollten wirklich mal eine Sendung mit nur Bond-Songs machen. Weil wir hatten jetzt schon mal an dieser Sendung und die sind alle toll irgendwie.
1: Nee, ich finde nicht, dass wir das, ja, wir hatten aber auch gute, weißt du, und dann kommen wir an den Scheiß-Bond-Songs vorbei.
0: Gibt es Scheiß-Bond-Songs?
1: Es gibt Bond-Songs, die müssen auf die Nerven gehen.
0: Dann kommen wir zum nächsten Song.
1: Ja, genau. Und mit dem kann ich was anfangen. Der ist ein klassischer Song von, kriege ich ein bisschen gute Laune von, werden Sie feststellen. Auch gegen Ihren Willen kriegen Sie ein bisschen gute Laune von. Es geht um den Film Benny und June, 1987 war das. So alt ist der. Mann, wo ist meine Kindheit hin?
0: Ich habe den, glaube ich, auch gar nicht gesehen. Ich stelle fest, ich muss meine Hausaufgaben machen. Nächstes Mal muss ich
1: Benny and June mit, damals hat Kollege Johnny Depp den Standard gesetzt. Das, was wir da hatten, nämlich ein leicht verrückter Johnny Depp, das ist seine Grundausstattung. Gut aussehen, längere Haare, Hut und gerne mal eine Weste und ein Tuch und ein bisschen verrückt und durchgeknallt. Das ist die Grundausstattung, das ganz kleine Besteck, das Johnny Depp schon immer am Start hatte. Ein wunderbarer Film. Mittlerweile ist Johnny Depp Mitte, Ende 50 und sieht immer noch um Längen aus. Besser aus als wir alle. Genau wie Brad Pitt, aber so ist das nun mal. Ja. Die Leute cremen sich ein. Ist auch egal. Hier kommt ein Song aus dem Film Benny und June. Wenn Sie ihn nicht gesehen haben, gucken Sie ihn bitte. Es ist immer wieder schön. The Proclaimers mit I'm Gonna Be 500 Miles.

0: Das Ding kam ja 1988 raus und wurde erst 1993, als der Film rauskam, auch ein Erfolg.
1: Kam der Film erst 1993 raus?
0: Ja.
1: Okay, dann, ja gut, der Song ist älter als der Film, das weiß ich. War jedenfalls toll.
0: So, dann haben wir noch einen Film.
1: Wir nehmen nochmal einen aus Pulp Fiction, weil es einfach dahin gehört. Die Menschen zahlen auch Gebühren dafür, dass sie Radio hören. Und deswegen gehört es eigentlich zur Grundausstattung eines jeden Menschen, einfach fürs Nervenkostüm.
0: Tarantino.
1: Einmal am Tag mal einen Song aus dem Tarantino-Film zu hören. Das ist auch nicht zu viel verlangt. Das steht den Bürgern und Bürgerinnen dieses Landes auch zu. Deswegen, ich nehme jetzt diesmal also völlig willkürlich und random, nehme Dusty Springfield. Eine weithin unterschätzte Sängerin, ist sie verstorben.
0: Ja.
1: Das tut uns sehr leid. Dusty Springfield. Und das ist ein guter, klassischer Song, mit dem man ja nichts verkehrt machen kann, ist ja auch ein bisschen weniger. Also ein seelenberührendes Ding.
0: Haben viele schon gesungen, das Ding, ne?
1: Ja, klar, es ist so ein Standard einfach. Aber trotzdem, Dusty Springfield Elvis. Macht es toll. Kommt aber jetzt nicht, sondern Dusty Springfield. Ja, Dusty Springfield.
0: Sarah Connor.
1: Sind Sie Sarah Connor? Du-dun-dun-dun-dun. Ich kenn's nur aus Terminator. Weiter. Dusty Springfield. Son of a Preacher Man.

0: Dann kommen wir jetzt zur letzten Rubrik des heutigen Tages.
1: Was bist du denn so am Abhetzen?
0: Bin ich?
1: Ja, das ist Radio, das frisst jetzt kein Brot, du hetzt. Ja, kommen wir zur Rubrik, also kommen wir zum letzten Song, bitte. Und das ist folgende.
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1: Genau.
0: Musst du meine Trauer überspielen, dass wir jetzt schon wieder am Ende sind.
1: Ach ja. Ja. Man soll tief in dich reinweinen, was soll ich machen?
0: Mhm.
1: Das ist der Frank Sinatra Song, der natürlich passt, weil wenn du Frank Sinatra Fan bist, wirst du alles finden. Frank Sinatra hat einen Song zu jeder Lebenslage. Anders, im Auftrag des Teufels. Das ist The Devil's Advocate, also ne, der Anwalt des Teufels, bei uns im Auftrag des Teufels, mit Keanu Reeves und Al Pacino. Der spielte da so gut wie selten einer den Teufel. Es gibt eine gigantische Wirtschaftskanzlei, deren Chef Al Pacino ist der Teufel. Keanu Reeves spielt einen jungen Dorfanwalt, dem jedes Mittel recht ist, um in Prozessen zu gewinnen. Und dann fängt er da an und dann geht alles den Bach runter. Na, jedenfalls wird Keanu Reeves irgendwann klar, dass die irgendwann nicht mit rechten Dingen zugeht und dass es keine gute Idee war, bei John Milton anzuheuern, weil die Scheiße kippt dir richtig böse, währenddessen seine Frau immer kränker wird und immer kränker und wahnhaft und es endet ziemlich unschön und irgendwann fußt und mündet das Ganze oben im privaten Wohnbereich dieses gigantischen Hochhauses, in dem John Milton residiert. An der Wand ein gigantisches Relief-Kunstwerk, auf dem das aussieht wie das Fegefeuer. Und davor John Milton, also Al Pacino, der einen der furiosesten Monologe vor Keanu Reeves hält, der ihm je untergekommen ist. Irgendwann ist es dann so, er erzählt, es ist ironisch, es ist pointiert, es ist erhellend. Irgendwann beginnt im Hintergrund sich das Relief zu bewegen und unanständige Bewegungen auszuführen, die kleinen Figuren darauf. Und dann fängt John Milton, Al Pacino an zu tanzen. Und dann setzt der Song ein, den wir jetzt hören. Eben dieser Frank Sinatra Song, den ich hiermit anmoderiere und danke, dass Sie zugehört haben. Frank Sinatra, It Happened in Monterey.

0: Frank Sinatra, It Happened in Monterey. Wie Herr Sinatra immer so deutlich singt, ne?
1: Ja,
0: ganz klassisch.
1: Ja.
0: Herr Sträter, wir sind am Ende dieser Show angekommen.
1: Ja, Herr Hermann.
0: War?
1: Das klingt, als würde ich meinen Vornamen nennen. Wie, es ist wie im Lidl auf der, also Jens.
0: Ja.
1: Herr Hermann.
0: Thorsten. Das war ganz, ganz toll. Es hat mir viel, viel Spaß gemacht, mal so einen kleinen Einblick in deine Filmwelt zu bekommen.
1: Ja, du hattest ja auch keine Wahl.
0: Ich hatte keine Wahl. Ich war dabei.
1: Ja, das waren jetzt die gesungenen Songs zu an. Wir werden uns irgendwann wieder treffen und dann gibt es das orchestrale Brett. Wer das nicht hören will, dem soll es jetzt schon, die Sendung wird aber entstehen, glaube ich. Und das ist, ja, muss ja sein. Ja. Das ist halt mit Lizenzen wahnsinnig schwierig und so, aber ich möchte, dass wir auch eintauchen in die orchestrale Welt. Das müssen wir auch noch machen. Aber ich glaube, für heute sind wir erstmal durch und die Menschen sind alle durch ihr geistiges Kino gerauscht mit einer Tüte Popcorn, egal wo sie gerade waren, und haben sich echt gedacht, ja, bei Flashdance, das, im Leben war das keine Frau, die da den Salto gemacht hat. Und das reicht mir für heute. Ich fand das ganz schön.
0: Ja, wir haben noch viele, viele Ideen. Wir haben wenig Zeit, aber mal gucken, was wir daraus machen aus diesen beiden Faktoren, ob wir die irgendwie miteinander verquicken können, um da was Positives draus zu machen. Mm. Und der letzte Satz gehört wie immer dir. Irgendwas Bedeutungsschweres, Philosophisches am Ende dieser Show?
1: Was ich einfach sage ist, möge Gott, sofern er existiert, Sie segnen. Bitte bleiben Sie gesund, passen Sie ein bisschen auf. Sie wissen, Tröpfcheninfektion und so weiter. Keine Hysterie, keine Panik. Alles wird gut. Bald wird's wieder warm. Wir sehen uns alle wieder. Ich hab Sie lieb. Tschüss.
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0: Es geht in Folge 7. Sträter Musik. Songs, mit denen man sich gut wecken lassen kann, das ist das Motto, das sich der liebe Thorsten Sträter für die heutige Sendung hat einfallen lassen. Herzlich willkommen, lieber Thorsten.
1: Danke. Danke, danke, lieber Jens.
0: Und du hattest einen großen Wunsch.
1: Ich hatte einen großen Wunsch, tatsächlich. Ich wollte einen eigenen Bootsanleger. Ach, das meinst du gar nicht. Tatsächlich hatte ich den Wunsch, dass wir Thomas Godoy einladen. Also du, ich kann ihn ja nicht einseitig in dein Studio einladen. Dass wir Thomas Godoy einladen, weil er einer meiner Ruhrgebietshelden ist. Und das hast du einfach mal gemacht.
0: Mhm. Und da ist er. Thomas, herzlich willkommen bei uns.
3: Eine Ehre. Leute, was geht ab? Ich bin Thorsten Sträter und jetzt Hermann. Wie geil ist das denn?
1: Ja, nur so halb geil, wie du feststellen wirst. Aber so.
0: Songs, mit denen man sich gut wecken lassen kann, war das Motto. Für dich ist immer wichtig, dass eine Sendung eine Überschrift hat. Das muss also ein bisschen passen vom Vorhinein.
1: Auch ein Motto, also nicht nur eine Überschrift. Hm? Sonst haben wir das Problem, dass keine Ahnung, die Überschrift heißt Songs, zu denen man sich prima begraben lassen kann und dann kommt doch wieder nur irgendein Quatsch, sondern dass wir es auch durchziehen. So, und ich finde gerade das Motto Songs, mit denen man sich gut wecken lassen kann, was ja mittlerweile auf Handys absolut en vogue ist und überhaupt kein Problem mehr, das ist ein wichtiger Punkt für die Menschen, weil nur ganz schlimme Psychotiker lassen sich ja von so einem Beep-Beep wecken. Mhm. Also ohne Musik wecken lassen ist ja falsch. Eigentlich ist es auch falsch, sich wecken zu lassen. Aber ich finde, gute Musik ist da total wichtig.
0: Thomas, womit lässt du dich wecken?
1: Komm, sag irgendwas.
3: Streicheleinheit. Ja,
0: genau. Das ist gut, das können wir in dieser Sendung leider nicht.
3: Aber ich sag dann halt nicht, wo.
1: Aber wahrscheinlich in Bochum, oder?
3: Aber wahrscheinlich in Bochum, ja.
1: Gut gerettet.
0: Die Liste, die wir heute, also die Playlist, die wir heute zusammengestellt haben, die du zusammengestellt hast, die ist wirklich, also von den Dingen, die wir bisher gehört haben,

0: haben, das Krudeste, könnte man das so sagen? Und das Lauteste?
1: Das könnte man, ja, das ist so laut, ist es halt, wie sie es zu Hause aufdrehen. Weil es gibt auch sehr, sehr, sehr druckvolle Songs, die wir haben, die man einfach leise hören kann, was ich aber nicht empfehle. Und die Liste ist nicht krude. Das ist halt eine authentische Liste von Songs, mit denen ich mich wecken lasse.
0: Wollen wir anfangen mit dem ersten?
1: Ja, wir fangen an. Cat Stevens, der, ich glaube, ich weiß nicht, ob er jemals Cat hieß, der sich jetzt Yusuf Islam nennt, glaube ich, weil er zum Islam konvertiert ist, hat ja eine Handvoll guter Songwriter-Songs gemacht, wie Father and Son und eben diesen Track. Der ist zum, gerade wenn die Nacht jetzt nicht so lang war, ist das ein guter Song, den man auch prima überhören kann beim Wecken. Und der schmerzt auch nicht als erste Töne, die man hört, wenn man da aus dem Vollkoma erwacht. Und ich mag den ganz gerne. Es ist halt, man kann gegen Cat Stevens Songs wenig Schlechtes sagen. Wir fangen klein an. Was heißt klein? Wir fangen toll an, aber langsam, ruhig und bedächtig mit Cat Stevens. Morning has, also der Morgen hat gebrochen. Morning has broken. Ist richtig schlimm. So komm, ich moderiere es nochmal vernünftig an. Cat Stevens, Morning has broken.

0: Na, wach?
1: Ja, jetzt wieder.
0: Thorsten Sträter ist heute in the house zusammen mit Thomas Godoy und jetzt geht's ein bisschen um dich. Und Thorsten kann mal die Geschichte erzählen, warum er so ein großer Fan von dir ist und warum er sich unbedingt den Thomas in die Sendung gewünscht hat.
1: Ja, wo fangen wir denn da jetzt an, Thomas?
2: In Herne.
1: Thomas hat 2008, du warst bei DSDS, also Deutschland sucht den Superstar, damals, als das noch ein bisschen was galt, was ich gar nicht böse meine.
0: Das war übrigens damals die 5. Staffel.
1: Ja. Du hast die gewonnen und zwar mit, das war das erste Mal, dass man das Gefühl hatte, dass es nicht direkt Fahrstuhlmusik ist, sondern ballert. Gesanglich auf hohem Niveau habe ich sehr gemocht, aber ich finde, seit dem Abgang von Dieter Bohlen hat das Ding an Pep verloren. Gruß an Herrn Bohlen, der das sicherlich hier in Dauerschleife hört. Wie empfandest du immer das Styling, das die da vorgenommen haben? Ich hatte das Gefühl, die legen euch immer Sachen raus, oder?
2: Ja, das war ja auch so. Ich meine, das ist ja eine kommerzielle Sendung und da sind ja am Ende des Tages ja auch irgendwie Firmen aufgetreten, die halt auf sich aufmerksam machen wollen und schenken dir natürlich Klamotten ohne Ende. Ne? Kriegst eine Kleiderstange, kannst dir alles aussuchen. Ich habe immer so gefühlt irgendwie dasselbe angezogen.
0: Hast du noch was davon?
2: Ich habe so ein paar Sachen noch, ja.
0: Als Erinnerungsstücke.
2: Ja, die habe ich eingeschweißt.
3: Damit die Mod-Peter, weißt du, so, wenn nichts mehr geht, so dafür kommen die Klamotten von DSDS.
1: Das ist eine gute Idee. Naja, und dann hast du einen Song rausgebracht, den wir gleich auch hören, den ich komplett super fand, weil der nicht so DSDS-ig ist. Und du warst, also ich habe damals gearbeitet in einer Spedition in Herne.
2: Habe ich auch.
1: Und du auch, ja.
2: Wir sind uns kaum begegnet. Du bist ja meinem Vater begegnet.
1: Ich bin viel deinem Vater begegnet.
2: Genau. Mein Vater hat mich ja damals auch immer mit sozusagen in diese Arbeit reingeschleust.
1: Wir alle.
2: Als Student irgendwie so einen Studentenjob gemacht.
1: Und ich habe keinen Studentenjob gemacht, leider. Meine Mutter, die hatte die eine Firma, war sie die Chefin der einen Firma, der Speditionsfirma. Dein Vater war beim Nachbarn und so sind wir uns da permanent in dieser Halle schon über den Weg gelaufen.
2: Ja.
1: 2008 bist du dann durchgestartet. Ich aber noch nicht so, weil ich hing immer noch in der Spedition. Ich habe da angefangen, erste Texte zu schreiben und so weiter und erste Humortexte zu schreiben in meinem Büro, weil mein Rechner so scheiße war, dass nicht mal Internet ging.
2: War das damals in diesem Container eigentlich, der davor stand?
1: Ja, das ist völlig richtig. Ich habe
2: alles. Ach, siehste, guck mal, dann habe ich dich schon damals mit deiner genialen Mütze gesehen.
1: Ja, ich bin ab und zu vielleicht mit Mütze rumgelaufen.
2: Was ist das für ein Freak mit seiner Mütze da?
1: So geil. Und genau, und dann hat er es gewonnen gehabt und ich dachte, was für ein super Song. Und dann dachte ich mir, Mama, sein Vater arbeitet doch hier. Dann habe ich deinem Vater 2-3 Mal eine Frikadelle ans Bein gelabert. Aber wir hatten ja alle auch gut zu tun da immer.
2: Ja, gerade gut.
1: Ja. Und das war schon krass. Und dann habe ich das ein bisschen verfolgt und dann hast du dich davon gelöst natürlich, wie man sich von DSDS lösen muss hier irgendwann.
2: Ja, so in etwa. Also das ist halt ein Kompromiss, ne? Wenn du in so eine Sendung gehst und bevor diese Live-Shows halt anfangen, musst du dann halt die Verträge halt unterzeichnen.
1: Ja.
2: Es ist halt ein Kompromiss, weißt du, und es ist ein gutes Kompromiss, würde ich jetzt mal so behaupten, weil davor ging ja halt auch nicht viel, weißt du, so, ich habe ja auch schon Feuermucke gemacht. Das letzte Projekt vor DSDS war halt mit der Band Wink und das hat irgendwann mal nicht mehr gefruchtet, ne? Und ich meine, klar, durch so eine Sendung erreichst du dann halt so einen Zenit, aber dann musst du halt auch erstmal gucken, wo du dann halt bleibst am Ende, ne? So, das ist, du musst einfach liefern, so liefern und gucken, wo geht die Reise am Ende des Tages hin, so, und wo willst du denn eigentlich noch hin und wo willst du noch andocken?
0: Aber die Grundlage war gelegt damit, ne?
1: Wer hat den Song geschrieben, den wir jetzt hören?
2: Kiko Maasbaum, Will Sims und Michel Leonard. Also ich hatte da überhaupt, mein Käse konnte ich nicht dazu tun, weißt du.
1: Aber ich mag ihn trotzdem, muss ich sagen. Ich mochte den Song sehr, sehr gerne, hatte Erweckungspredigt-Charakter und deswegen hören wir jetzt erstmal, pass mal auf. Thomas Godoy, Love Is You.

0: also das ist wirklich ein guter Song.
1: Das ist tatsächlich fast schon die Blaupause eines guten Rocksongs. Der schmerzt jetzt nicht so wie irgendwas von Pearl Jam. Und der kommt gut rein. Es ist ein toller Rocksong, mit dem du bestimmt auch deinen Frieden hast, oder? Singst du denn dann
2: ja, dran? Also ich hatte eine Zeit irgendwie, wo ich dann komplett irgendwie, ich konnte das nicht mehr irgendwie über die Lippen bringen, den Song.
1: Ja.
2: Aber dann habe ich irgendwann mal gesagt, ey, warum denn auch nicht, ey? Das, ich meine, das ist doch dein Lebenslauf am Ende des Tages ja, gewesen, dein Werdegang, irgendwie da, du bist da hingegangen, so, ich bin damit auch cool, so, weißt du, so. Es gibt aber halt eben da draußen Leute, die damit ein Problem haben, weil man halt bei der Sendung war und so, weißt du, und natürlich hat sich auch meine Musik auch geändert und Love Is You gehört teilweise auch mal wieder zum Repertoire, aber dann spielen wir den halt auch mal anders, weißt du, so quasi.
1: Ja, ja, deswegen frage ich, hast du deinen Frieden damit? Also, weißt
2: absolut.
1: Du, ja.
2: Doch.
0: Du, es gab öfter mal schon Interpreten, die gesagt haben, ich kann diesen Song nicht mehr hören, aber meine Fans erwarten es einfach von mir und deshalb spielen wir ihn auch. Und das ist in diesem Fall wahrscheinlich auch
2: ja, so. Ja, wir haben den auch komplett neu aufgelegt auch. Die Band, mit der ich unterwegs bin, so, das haben wir uns irgendwie mal vorgenommen, den Song mal so ein bisschen kerniger noch zu machen, so, weißt du, mit einem schönen Gitarrenriff irgendwie und so wie der Sound jetzt aktuell ist, den ich halt auch fahre, den ich halt mal fahren wollte.
0: Den wir an der Stelle mal empfehlen. Geile, ja. Geile Rockmucke.
1: Dazu später mehr.
0: Jetzt gibt's Rockmusik, die Thorsten wieder in seine Playlist aufgenommen hat.
1: Die habe ich in meine Playlist aufgenommen, weil alles, was ich über eine Band wie Queen wissen will, erzählt mir Hennes Bender, weil der ist größter Sachverständiger. Also
0: das stimmt.
1: Unfassbarer Queen-Fan und Queen-Kenner. Und ich habe Queen immer für vergeistigt gehalten und irgendwie, weiß ich nicht, und Bohemian Rhapsody für zu lang. Aber so ein Hennes Bender kann einem in wenigen dürren Worten näher bringen, warum das verdammte Genies sind und warum wahrscheinlich, und da sind wir uns wohl einig, wenn wir Frank Sinatra außen vor lassen, ist Freddie Mercury der beste Sänger aller Zeiten.
2: Jo.
1: Ist auch neulich von The Online dazu gewählt worden, was allerdings wahrscheinlich überhaupt nichts bedeutet.
0: Und ich habe eine Frage an euch.
1: Ja.
0: Kennt ihr diesen alten Brauch, dass man früher in Discos auf dem Fußboden sich hingekniet hat und den Takt mitgeklatscht hat von dem Song, der jetzt kommt? War das bei euch auch so oder war das nur bei uns so?
1: Ich war nicht im Osten tatsächlich und deswegen war der Brauch, dass ich zu der Zeit gar nicht in Discos reinkam, glaube ich, Jens. Nee, ich kenne das. Man kniet sich auf den Boden
0: und klatscht den Takt mit. Weißt du, diese...
2: Ja, das kannst du machen, immer wenn du einen Wirt ärgern wolltest, oder eine Kneipe, eine Theke, so bam, bam.
1: Ja, so Ohrfeige gekriegt.
2: Ein bisschen Erdbeben.
1: Ja.
0: Also ihr aus dem Ruhrpott kennt das nicht.
1: Nee.
0: Im Osten war das gang und gäbe. Wenn der Song kam, haben sich alle Leute auf die Tanzfläche gekniet und haben den Rhythmus mitgeklopft. Das war geil.
1: Nicht alles schlecht. Ja, das ist... ich wusste ich nicht, finde ich aber, ist ein charmanter Brauch. Wie viele charmante Bräuche, die es im Osten gibt. Ja, man will jetzt auch nichts Doofes sagen.
2: Wild East.
1: Ja. Der Song, den wir jetzt von Queen hören, ist so quasi das My Way von Frank Sinatra. Das ist so ein Standard-Klassiker, der zum Wecken gut geeignet ist, weil er in 1,3 Sekunden die Synapsen derartig straff zieht, dass man wie eine Kerze im Bett sitzt. Und deswegen, es ist so. Der ist von 1977 übrigens und ist aber keinen Tag gealtert.
0: Nee.
1: Und wenn man permanent drückt auf Pause, du kannst ja immer wieder verlängern den Schlaf, dann bleibt der Song gleich gut. Du hast halt dieses elendlange Schlagzeugding über mehrere Stunden.
0: Genau.
1: Und dann singt er irgendwann, das wird toll. Wir machen das jetzt ein bisschen kompakter. Queen, we will rock you.

0: Ja, ja, ich sag's dir, er ist Queen halt so, mach's nix.
1: Das ist geil, ne?
0: Ja.
1: Ja. Mittlerweile hast du Queen ja auch verstanden, hast du gesagt, ne? Das hat ja eine Weile gedauert, ja, bis du dich da eingefummelt hast in die ganze Geschichte. Und
0: naja, jemand, der, sag ich mal, so ein bisschen limitiert ist, seelisch, so wie ich, der braucht ein bisschen, um sich reinzufuchsen, um zu erkennen, welche Bandbreite an Genialität eine Band wie Queen vorlegt. Und da nochmal Shoutout an Hennes. Props gehen raus. Ich wollte einfach möglichst fühlig, Digi.
1: Ja.
0: Bre. Weiter.
1: Wir sind 2022 und das Ding ist ja schon in den 70ern rausgekommen und wir haben das einfach mal die Neuzeit übersetzt, damit die Leute, die jetzt das erste Mal diese Sendung eingeschaltet haben, Sträter Musik auch wissen, ah, es geht um alte Musik offensichtlich in dieser Sendung.
0: Safe, habe ich mies Bock drauf.
1: Wir haben neben Thorsten Sträter heute Thomas Godoy bei uns in der Sendung, DSDS-Gewinner von 2008. Mittlerweile hat er sich als Rockmusiker weiterentwickelt. Und wir
0: was
1: haben,
0: genau, was nichts heißt.
1: Genau.
0: Weißt du, normalerweise ist ein DSDS-Gewinner von 2008. Es klingt wie eine Makelbehaftung,
1: nee, wenn man bedenkt,
0: dass du einen vollwertigen Rockmusiker neben dir sitzen hast, der in der Zwischenzeit 5.342 Songs geschrieben hat. Ich habe mitgezählt. Ich neige zur Übertreibung.
1: 43.
0: Aber das habe ich ja auch erst 1 Million Mal heute gesagt.
1: Wir kommen zum King.
0: Richtig. Ja, genau, wir kommen zum King.
2: Jetzt kommt ein Klopper,
0: glaube ich,
2: ne?
0: Also hier müsste Elvis stehen, aber da steht Michael Jackson.
1: Wir King of Pop? Zum,
0: ja, richtig, der King of Pop. Das muss man ein bisschen einschränken. Ja, Michael Jackson, zu Unrecht verstorben und hatte eine Menge großartiger Songs, unter anderem das zweitägige Thriller. Darum geht's aber jetzt nicht. Es geht um Wack-Songs. Und das ist einer von denen. Das ist keine richtig schöne Anmoderation. Ich merke gerade, dass mir der Pep fehlt. Das ist, muss ich sagen, das ist so eine Platte, die mich sofort nervös macht. Also die ist zum Wecken prima geeignet, ja, wenn man das Handy so ein bisschen auf einen anderen Schrank legt.
2: Aber ich lese gerade, Don't Stop Till You Get Enough. Ne?
1: Ja.
2: Wahrscheinlich hat er einfach nicht genug vom Schlafen gekriegt.
0: Ich weiß es nicht. Ich halte generell dieses, hör nicht auf, bis du genug hast, ein bisschen für eine Binsenweisheit. Das ist wie, wo immer du hingehst, da bist du dann auch. Aber der Song 1979, Gerhard, oh, das war noch Zeit.
1: Da habe ich das erste Mal im Fernsehen gesehen, Michael Jackson live auf einer Bühne. Ich war so fasziniert von diesem Typen und diesen Hit fand ich so dermaßen geil. Bis zum heutigen Tag hat das überdauert. Der hat kein bisschen verloren von dem, was er damals für mich bedeutet hat.
0: Der hat eine leicht nervöse Energie, die einen recht schnell von der Matratze grätschen lässt und ist als Wecksong deswegen ausgezeichnet geeignet, was jetzt kein Prädikat sein soll für einen Popsong, aber hier ist er, Michael Jackson, Don't Stop Till You Get Enough.
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0: Das waren die 70er hier bei Sträter Musik, der Soundtrack eines Lebens. Wir sind heute bei Songs, mit denen man sich gut wecken lassen kann. Und ja, nach dem Ding, 6 Minuten ist man wach.
1: Ja, und das klingt wie ein triviales Motto für so eine Sendung, aber ich finde es wichtig, Songs zu haben, mit denen man sich gut wecken lassen kann.
2: In der Zwischenzeit hast du Wäsche gewaschen, Kaffee getrunken.
1: Das mache ich ganz
2: Toilettengang gemacht.
1: Das Toilettengang mache ich noch im Bett und dann stehe ich, steh ich mal sofort auf. Dafür bestelle ich lieber eine neue Matratze. Ich kann nicht für jeden Quatsch aufstehen.
0: Weißt du, deshalb ist diese Sendung so überaus erfolgreich, weil er sagt hier die Wahrheit.
1: Genau, ja, er sagt die Wahrheit und wenn man einen Fäkalwitz machen kann,
0: dann hier in dieser Sendung.
1: Kommt er auch.
0: Für Thomas ist das ein bisschen neu, dass hier solche Witze gemacht werden, aber das passiert im Laufe der nächsten paar Minuten bzw. Stunden wird das noch öfter passieren. Ich kann dich darauf vorbereiten. Das wird schön. Wie der nächste Titel da reingekommen ist in die Playlist, weiß ich nicht genau, aber ich habe ihn gesehen auf Thorstens Handy. Der hatte eine Playlist mit Songs, von denen er sich wecken lässt und da ist dieser Song drin und ich dachte, Mensch, passt nicht zu den anderen Songs, die da drin sind, aber irgendwie passt es doch.
1: Kein Song passt zum anderen. Verstehst du? Mein Morgen ist oft so, dass ich bereits das Mittagsmagazin gucken kann. Man schläft ein bisschen länger oder bis der Roomservice mich aus dem Zimmer tritt.
0: Ja, der kann.
1: Andere Leute stehen um 7.30 Uhr auf und die brauchen völlig anders, die brauchen anderen energetischen Rückenwind als unser eins. Ich könnte jetzt auch ganze Konzerte von Giacomo Albinoni hören und immer wieder wegdrücken. Aber es geht ja darum, dass ein Song dir diesen Rückenwind gibt, der dich bis in die Küche trägt, wo du den Knopf an der Kaffeemaschine drückst und nach einer Stunde feststellst, du hast vergessen, Kaffeepulver einzufüllen und dann trinkst du halt eine Tasse lauwarmes Wasser und gehst zur Arbeit. So, wie es vielen
2: von uns. Blümchen Kaffee.
1: Ein Blümchen, wenn überhaupt. Es ist einfach nur Wasser. So, du hast übrigens Kaffee, ne, Thomas?
2: Ich hab Kaffee, ja.
1: Ja, du hast Kaffee. Ich habe auch Kaffee und das finde ich gut. Ich finde, jeder ernstzunehmende Künstler und Kunsthandwerker sollte Kaffee haben. ThomasGodoy.de da und, können Sie Kaffee bestellen.
2: Und 2 Euro pro Tüte geht an einen gemeinnützigen Verein, das Kollektiv aus Bochum.
0: Wisst ihr was, Leute? Ich fühle mich gerade ein bisschen schlecht, weil ich keinen Kaffee habe.
1: Ja, Jens.
0: Was mache ich
2: denn? Das müssen wir ändern.
1: Dafür hatten wir die weitere Anfahrt. Irgendwas ist immer. Lass mal einen neuen Track. So wird das nicht. Das ist allzu schrecklich.
0: Marvin Gaye.
1: Und mit Tammy Terrell am Ende. Und Tammy Terrell, wer kennt sie nicht? Also Marvin Gaye sollte bekannt sein als Soul Man, ganz genau. Und diesen Song mag ich ganz besonders gerne, weil der sich wunderschön steigert, ohne das Schlafzimmer direkt in Hysterie erstarren zu lassen. Eine unglaublich lässige Nummer. Die hören wir jetzt einfach mal.
0: Filmmusik übrigens, aus dem Film, den du auch magst, mit einem Schauspieler, den du magst.
1: Nämlich?
0: Denzel Washington, Gegen jede Regel.
1: Ja, dafür ist er natürlich nicht geschrieben worden, weil er von 1967 ist. Das macht es nicht zwingend zu Filmmusik, sondern man hat sich dann da wieder bedient, um die Epoche abzubilden. Aber ich will ja auch nicht klugscheißen. Dafür ist es allerdings jetzt relevant zu spät. Wir hören jetzt Marvin Gaye und Tammy Terrell mit Ain't No Mountain High Enough. Es ist da wirklich kein Berg mehr hoch genug, um den Song jetzt nicht zu hören.
0: Was denn?

0: Ja Mensch, da kannst du ja arschwackelnd aus dem Bett steigen immer.
1: Ja,
2: wenn du super geil, oder?
1: Warum denn nicht? Ja, sicher.
2: Wenn du spürst.
1: Wenn du nur ein toter Klumpen ist hinten in der Jogginghose, dann kannst du arschwackeln. Das ist so ein guter Song. Das
3: ja.
1: ist ein guter
3: Song. Marvin Gaye, Tammy Terrell, Ain't No Mountain High Enough. Langer, langer Songtitel, wa?
1: Da gibt es auch noch längere. Also zum Beispiel, mir fällt jetzt keiner ein. Also es gibt bestimmt wahnsinnig lange.
3: Oh. I can get no satisfaction. Nee, ja, so lang war der nicht.
1: Der heißt ja auch einfach nur Satisfaction. Oh. Von daher ist das nicht so schlimm. Der Song heißt ja auch nicht, ich gehe durch die Straße mit Samita und Nacht, habe ich ja früher. Sondern der heißt, verdammt, ich lieb dich. Es gibt schon lange Titel und das werden wir das nächste Mal, ich glaube, einer der nächsten Sendungen wird auf jeden Fall sein, die längsten Songtitel, egal was das ist.
3: Ich schreib's auf.
1: Nein, schreib's bitte nicht auf. Ich will mich hier nicht unnötig festlegen, was meine Karriere angeht. Weiter,
3: Thomas
1: weiter.
3: Godoy ist Thomas jetzt Godoy. Das Thema. Wir haben einen Song von dir, über den wir jetzt reden werden.
1: Genau,
3: und zwar heißt der Song Auf die Freiheit. Mhm. Dafür gibt es natürlich auch diverse Gründe.
0: Ja. Ursprünglich war ja der Gedanke, bevor wir den umgewälzt haben in das Thema, was es jetzt am Ende des Tages auch geworden ist. Es ging erstmal um Freundschaft und ich hatte halt irgendwie in der Hook, wir erheben das Glas, einen Schluck auf die Freundschaft. Und wir fanden das aber irgendwie so platt irgendwie und schon zigtausendmal durchgekaut. Und
1: Klammer auf mit Hook.
0: Der Refrain.
1: Der Refrain, genau, nicht etwa die Hook, Coburg oder andere Versicherungen. Das ist total wichtig.
0: Genau, und zu dem Zeitpunkt, weil das war, ist ja quasi von der 13 Pfeile, also der jetzt nicht von der aktuellen Scheibe.
3: Album 7.
0: Genau. Und wir saßen dann halt im Auto und haben uns dann halt nochmal diese ganzen Playbacks angehört und das, was ich schon mal so grob irgendwie eingehaucht habe, ja, im Studio und haben gesagt, boah, nee, das irgendwie greift mich dieser Song halt nicht, ja. Und irgendwie war aber auch zu dem Zeitpunkt auch diese krasse Fluchtbewegung, ne. Und ich habe mir halt gesagt, dass wir diesen Song am besten irgendwie so schreiben, dass das am Ende uns alle wirklich greift. Also, dass der Zusammenhalt der Menschheit sozusagen hier auf unserem Planeten, dass das das Allerwichtigste ist und dass die Freiheit eigentlich jeder genießen sollte, die wir hier auch haben, also in Deutschland. Darum geht's halt in dem Song und das war mir halt auch sehr wichtig.
1: Vor 4 Wochen gab's ja kurz diesen Umstand, dass mein Freund Sebastian 23, der ein großartiger Künstler ist aus dem Ruhrgebiet, Dichter und Poet und überall auftritt, dass ihr euch natürlich ganz, ganz stark gemacht habt, um Menschen aus der Ukraine abzuholen, also buchstäblich abzuholen. Und Sebastian hatte einen kleinen Aufruf gestartet, ob er eine Luftmatratze über hatte. Ich hatte Luftmatratzen über, bin dann mit meinem Sohn eben schnell nach Bochum gefahren und da warst du schon und du bist gerade aus dem Bus geklettert aus der Ukraine, um Menschen zu begleiten von Ukraine nach Bochum.
0: Ja, das war eigentlich eine spontane Geschichte, die wir gemacht haben. Ich wäre sonst normalerweise auf Tour gewesen, aber durch eine Erkrankung von unserem Gitarristen. Und dann haben wir gesagt, was können wir jetzt machen so? Ne? Also wir wollten dann halt erst mit dem Tourbus, weil die Kosten hatten wir sowieso auf der Uhr. Und dann haben wir gesagt, komm, dann können wir das irgendwie nutzen und nach Polen fahren. Dadurch, dass wir mit unserem Verein hier das Kollektiv, eine gute Freundin letztendlich auch gefragt haben, so hey, können wir das irgendwie noch ein bisschen... Wenn wir schon dahin fahren, können wir das noch ein bisschen größer irgendwie aufziehen und so. Und dann hat sie dann rumtelefoniert und einen Reisebus organisieren können.
3: Ja.
0: Und dann sind wir damit nach Krakau gefahren und haben Leute abgeholt.
3: Ja. Das ist aller Ehrenwert. Und deshalb werden wir jetzt auch den Song hören.
1: Ne? Ehrenwert ist, das klingt immer nach nett gemeint, aber hat irgendwie nicht funktioniert. Das war schon sensationell. Wenn du echt sagst, naja, das ist mehr so spontan entstanden und du schaffst es, Menschen von der polnischen Grenze ins Ruhrgebiet zu holen, in einem Reisebus und klopfst dir deswegen wie viel? 40 Stunden Wachzeit um die Ohren, um die Menschen zu begleiten, dann ist das etwas mehr als, bin ich wieder ein Klugscheißer, aber das ist etwas mehr als ehrenwert, sondern mehr als das, was viele andere Menschen
3: machen. Und
1: ich zum Beispiel, aber ich hatte diese eine Luftmatratze, ich leg da nochmal Wert drauf. Jetzt hören wir den Song. So, falls Sie gerade im Auto sitzen oder zu Hause sind vor Ihrem Volksempfänger, bitte drehen Sie den Pegel ganz nach rechts, also von sich aus gesehen rechts. Thomas Godoy, Auf die Freiheit.

0: Was für ein fetter Song, lieber nice. Thomas Godoy, ne?
1: Der würde aber jetzt auch nicht so wirken, wenn ich alleine singen würde, weißt du? Die zweite Stimme, die man dort hört, ist René Lips, ein langer Weggefährte von mir, also früher Gitarrist, aber heute ist das mein Produzent.
2: Ja, aber red das nicht so klein, weil auch die Filmmusik von der Weiße Hai funktioniert nicht ganz so gut, wenn es nur einer auf der Blockflöte spielt, das ist ja oft so. Ein guter Song ist ein guter Song.
1: So dieses, mehr Power so, finde ich dann. So.
0: Läuft bei Streeter Musik der Soundtrack eines Lebens. Heute haben wir das Motto Musik, mit der man sich gut weglassen kann. Und Herr Streeter pfeift schon mal eine Runde, nicht auf dem letzten Loch, sondern ja, er pfeift hier mal eine Runde zwischendurch.
2: Ich habe Weißer Hai einmal versucht.
0: Ich habe ihn nicht erkannt, ehrlich gesagt.
2: Das ist sehr, sehr schade. Und ich weiß nicht, ob du dann hier am richtigen Platz bist.
0: Ich glaube, du hast vielleicht die Töne nicht getroffen.
2: Das macht zu blöde jetzt. So, lass mal gucken. Nächster Song.
0: Nächster Song mit echten Gitarren. Deshalb, Thomas, ja, als Fachmann ist dabei, den können wir mal fragen, wenn irgendwas nicht so richtig in Ordnung
2: ist. Das ist meiner Auffassung der beste Song, der von diesem Interpreten, der jetzt kommt. Billy Idol.
1: Wisst ihr eigentlich, wie der entstanden ist? Ich habe das mal irgendwo mal gelesen. Da hat er mal erzählt, der Billy, der ist auf so einer Veranstaltung gegangen und da saß auch Mick Jagger von den Rolling Stones mit seinen Kumpels irgendwo und haben einen guten Bourbon getrunken und der hieß Rebel Yell.
2: Ach, geiler Mann. Name auf
1: jeden Fall. Ja. Und dann ist ihm so irgendwie wohl hängen geblieben und dass er gesagt hat, boah geil, ich brauche so einen Song, der heißt dann Rebel Yell.
2: Ich finde, Rebel Yell ist kein guter Name für eine Margarine, aber für einen Bourbon wirklich.
0: Für einen Bourbon ist geil und für einen Song auch.
2: Rebel Yell, die halbe Margarine.
1: Yeah. Und ich habe auch noch eine Story, ich war 2008 auf Gamescom, kennt ihr die?
2: Also ja klar, da gehe ich jedes Jahr hin, wenn ich kann.
1: Aber die war in Leipzig da und hab halt mit den Softwareentwicklern von Guitar Hero. Und da ist auch dieser Song vertreten und den musste ich dann halt mit Softwareentwicklern, irgendwie, die dann sich die Plastikgitarren geschnappt haben, musste ich den dann schmettern. Irgendwie war irgendwie eine coole Aktion.
0: Krasse Geschichte. Ja,
2: das ist der Wegsong, wenn du wirklich ziemlich zeitig im Büro sein musst. Ich mag den Song unglaublich und den hören wir. Wir müssen den jetzt hören. Billy Idol einfach nur ohne Grund. Sie können sich jetzt zu Hause besonders rebellisch fühlen in Ihrem Esszimmer oder aber im Auto. Aber denken Sie bitte dran, ne? Nicht schneller als 120, bevor es gesetzt wird. Billy Idol, Rebel Yell.

0: Ich glaube, wir sollten uns an dieser Stelle mal entschuldigen bei allen Leuten, die jetzt versuchen, um diese Zeit irgendwie ins Bett zu gehen. Also mit Schlafen ist heute nicht vor Mitternacht, weil diese Playliste gibt das nicht her. Das
1: naja, aber Sie können jetzt, wenn Sie schlafen gehen, können Sie jetzt schon anfangen, sich aus unseren Musikvorschlägen, die ja mehr Kommandos sind als Vorschläge, einen Song rauszusuchen, um sich den in Ihr kleines Smartphone zu implementieren, damit Sie morgen früh gleich denken, so hat der Tag aufgehört und so soll er auch anfangen. Und wir haben da ein breites Portfolio, sehr schön Liedgutes für Sie vorbereitet.
0: Gut.
1: Nächster Track.
0: Ja, aus dem Film.
1: Was hörst du eigentlich privat für Musik, Thomas?
2: Aktuell Mark Tremonti.
1: Ja, sicher. Wer kennt ihn nicht? Also jetzt außer mir. Wer kennt ihn außer mir nicht?
2: Erzählt. Ich kenne ihn auch nicht. Band
1: Creed. Creed, ja, genau. Ne? Das ist hier der dritte open. Teil von Rocky 5.
2: Mhm. Ja. Was? Creed. Mark Tremonti ist der Gitarrist. Alter Bridge ist so jetzt so die Band irgendwie, finde ich, so im Bereich Rock und Metal. Ja, Mark Tremonti, der macht auch so sein Solo-Projekt. Das ist nämlich der Gitarrist von diesen Bands. Ja. Und ist einfach ein tierischer Sänger, der jetzt auch ein supergeiles Projekt macht.
1: Nämlich?
2: Die National Down Syndrome Society.
1: Und der singt klassische Sinatra-Songs.
2: Ganz genau.
1: Der hat pass auf, ich habe das Video geschickt gekriegt und Michael Tremonti, den ich nicht auf dem Zettel hatte, als den Mann von Creed, da gibt's ein sehr schönes Intro und der hat eine Tochter mit Down-Syndrom. Genau. Und ich habe sofort geweint. Das ist albern. Natürlich ist das albern, weil das glückliche Kinder sind. Aber es berührt mich auf eine Ebene, die ich nicht erklären kann. Also habe ich sofort geweint. Und dann tritt er dann ins Licht und macht diese Interpretation von Songs. Und das zeigt einen großen
2: Sänger. Und das sogar mit der Sinatra-Band noch.
1: Ne? Und das mit der original alten Sinatra-Band. Also denen, die noch leben.
2: Was ein geiler Typ.
1: Fantastisch. Okay, ich nehme fantastisch.
0: Ist so, aber jetzt haben wir den Namen auch mal. Ich hatte den Namen auch nicht drauf. Weil ich habe das Video auch gesehen, natürlich logischerweise. Und es hat mich genauso gecatcht.
2: Ja. Ja, so ein harter Typ, ne? Also ich meine, das ist ja Virtuose an der Gitarre, ne?
1: Absolut.
2: Das ist der Gitarrenman.
1: Fantastisch.
0: Ab jetzt ist der Name auch gespeichert im Kopf, ne?
1: Ja, für Sie alle da draußen.
0: Den merken wir uns mal. Und wir kommen zum Film Flashdance, den wir schon mal besprochen haben in einer anderen Sendung.
1: Ja, der Film Flashdance.
0: Und die Musik daraus.
1: Die Musik daraus. Die Musik aus Flashdance hat natürlich verschiedene qualitative Abstufungen und auch Abstufungen im Nervigkeitsbereich. Also What a Feeling von Flashdance ist ja an sich noch ein guter Song, je nachdem, wo man gerade ist und wer und ob der läuft. Sehr viele Einschränkungen dafür, dass es ein guter Song ist. Auf jeden Fall ist der Song Triebfeder, Stehaufmännchen, Waterbatterien im Popo. Habe ich jetzt einen Markennamen gesagt? Na sicher. Und das ist schon einer von denen, wo man sagt, okay, ich ziehe mir jetzt Stulpen bis zu den Knien hoch und tanze in einem meiner Lycra-Bodies einmal bis zum Gästeklo.
2: Manisch.
1: Ja, manisch, genau. Manisch bis zum Gästeklo. Krachend. Hier ist Michael Zambello, Maniac.

0: Schön heiß, schön heiß.
1: Ja, wir trinken hier Kaffee in dieser Sendung. Heute mal kein Alkohol, weil Nein. Thomas Godoy da ist und wir wollen Kaffee. Mit gutem Beispiel vorangehen, lieber Thorsten.
0: Ich trinke Kaffee.
1: Normalerweise trinken wir mal Alkohol auch. Hier, aber das machen wir heute.
2: Muss ja Löffel drin stehen. Wir haben vorher auch keinen Alkohol getrunken. Was für ein Alkohol?
1: Doch, Gin Tonic haben wir getrunken.
2: Ja, aber doch alkoholfreien Gin Tonic.
1: Das haben wir dir erzählt. War schon Alkohol drin, Prost.
2: Ach so, ja gut,
0: Ich will auch.
2: Dann möchte ich meinen Einspruch zu den Blitzerbildern aus der Berliner Innenstadt zurückziehen an der Stelle. Was ist das für eine Nummer hier? So,
1: Streeter Musik, der Soundtrack eines Lebens geht weiter und jetzt bin ich raus, weil mit dem Song, der jetzt kommt, kann ich überhaupt gar nichts anfangen. Aber kann ihr
2: nichts
1: zwei.
2: Mit, du hast recht. Guckst du, streamst du Serien oder gehst du noch in die Videothek? Bochum?
3: Doch, wir streamen auf jeden Fall.
2: Letzte Serie?
3: Sons of Anarchy.
2: Die Rocker-Serie,
3: genau.
2: Wo Ron Perlman eine 50.000 Dollar Rolex trägt. Dialogregie und Übersetzung für The Sons of Anarchy hat übrigens gemacht mein Freund Martin Kessler, die deutsche Stimme von Nicolas Cage, der auch ab und zu hier und da so ein bisschen mitspricht. Toller Typ. Und was noch? Sopranos. Die Sopranos,
1: ja.
2: Tony Soprano, nebst Familie, schwer unterwegs, der sehr beschäftigte Tony Soprano, schwer unterwegs, damit mit seiner Therapeutin zu sprechen und aber auch die städtische Müllabfuhr am Kacken zu halten und Mafia-Geschäfte zu machen und zu versuchen, sich innerhalb der Mafia von New Jersey hochzudienen. Eine großartige, furiose, echt erzählte, fantastisch gespielte Serie, die habe ich sehr, sehr genossen. Es gibt verschiedene Theorien, was am Schluss mit Tony Soprano passiert ist, am Ende der letzten Staffel. Aber das müssen Sie für sich selbst in Erfahrung bringen. Der Titelsong aus den Sopranos, das ist der Song, den wir jetzt hören von einer Band namens Alabama 3. Und das ist der Song, mit dem ich mich tatsächlich meistens wecken lasse. Gerade wenn ich unterwegs bin. Ich liebe diesen Track. Wir hören ihn einfach. Sie werden ihn mögen. Alabama 3, Woke Up This Morning. Thank you.

0: Guten Morgen.
1: Ich war kurz eingenickt.
0: Ja. Ja, jetzt findest du nicht auch, dass das, das wenn man sich Thorsten Sträter so als Sänger einer Band vorstellt, dann
1: könnte er das
2: nicht Sprechgesang, genau. Mensch. Und das ist toll. Und gerade aus den Sopranos habe ich ganz viele Bands entdeckt, die immer en passant eingestreut werden, wie zum Beispiel Cake. Auch brillante Formationen, die ich sehr, sehr liebe und lieben gelernt habe, die auch alle ihre Songs da platziert haben. Die Musik ist überdies bei dieser Serie ganz fantastisch. Also Empfehlung Nummer Sopranos, kann man nicht oft genug gucken.
1: Wir sind bei Sträter Musik, der Soundtrack eines Lebens, und wir haben gerade einen Song gehört, der mir gut gefallen hat, den ich vorher aber noch nicht kannte. Also mein Horizont wurde schon mal wieder ein bisschen erweitert.
2: Ja, ein bisschen.
1: Es geht weiter mit dem nächsten Song, Herr Sträter.
2: Genau, diesen Song habe ich extra ausgesucht. Erstmal, weil ich ihn gerne mag, und zum anderen, weil ich Thomas Godoy damit ein Stück Hoffnung über den Tisch reichen will. Denn es geht weiter mit dem Touren, wenn alles gut läuft. Wir können wieder raus auf die grüne Wiese und ein bisschen Quatsch machen oder Musik. Und Willie Nelson, man sucht ja immer nach dem einen Song, der einem das Gefühl gibt, dass es vorwärts geht. Und für bühnenschaffende, herumreisende Leute wie uns ist das einer dieser klassischen Songs. Er ist eher an Musiker gerichtet als an Leute wie mich. Aber ich feiere ihn hart, DG. Und deswegen...
0: On the road again.
1: Die Nationalhymne der Wanderlust.
0: Die Räder rollen wieder. Ja, ja, Räder, auch genau. Bei uns wieder.
2: Ja. Ja, und das ist eben genau das. Und den hören wir jetzt voller Lust. Und wir widmen ihn allen Schaustellern und Leuten, die von A nach B müssen, und Künstlern und Künstlerinnen und nicht-binären Künstlern und Künstlerinnen und nicht-binären Schaustellern und allen anderen Leuten, die von A nach B fahren. Binär wie nicht-binär, kikeriki. Los geht's. Willie Nelson, On the Road Again.

0: Er klingt so ein bisschen wie Andy Lane, also durch die Nase.
1: Ja, so ein bisschen.
0: Ja, so ein bisschen. Willy Nelson.
2: Ich finde ihn toll. Das ist ein guter Wegsong. Der heißt nämlich für alle Leute, die jetzt zum Beispiel auch mal wieder ins Auto jumpen müssen oder aufs Fahrrad oder wohin sie auch immer wollen, du bist wieder on the road again. Und das ist an sich eine gute Sache.
0: Wir haben für alle, die jetzt erst zugeschaltet haben, heute einen Gast neben Thorsten Sträter.
2: Richtig.
0: Thomas Godoy ist bei uns.
1: Hallo.
0: Einer der besten deutschen Rockmusiker und aus Thorstens Sicht auch einer der besten Stimmen, die wir in unserem Land haben.
2: Ja.
3: Ich werde jetzt rot, so wie das Mikrofon hier vor mir.
2: Du merkst im Radio null. Tatsächlich. Du könntest auch käseweiß werden, was Quatsch ist, weil Käse unheimlich oft gelb ist. Aber also ich finde, ich bin einfach ein super Sänger und dann frage ich mich immer, was ist eigentlich mit der Industrie los? Weil dich hätte ich schon längst alles machen lassen. Weißt du, ich trete auf Wacken auf. Ich nehme dich, ich kündige das jetzt an. Weil das ist ja ein klassischer Heavy-Metal-Sender. Deswegen rufe ich einfach mal in die Hardrock-Gemeinde rein. Ich werde Thomas Godoy, wenn ich wieder auf Wacken bin, um da auftreten zu dürfen, bringe ich Thomas Godoy mit. Dann wollen wir doch mal sehen. Ihr habt doch, nein, ich kann jetzt auch keinen beleidigen aus dem Wacken-Orga-Team. Von wegen, ihr habt doch keine Ahnung. Das habt ihr sehr wohl.
1: Ich kann das ja sogar auch nachvollziehen. Es ist ja auch, ne, ich meine, wenn man auf so einer Sendung kommt, ne, wo ich halt herkomme, das war sozusagen meine Karriere, die hat quasi durch diese Sendung auch angefangen, offiziell. Natürlich habe ich auch schon viele Jahre vorher irgendwie versucht, alles Mögliche irgendwie in Bewegung zu setzen, auch mit den Bands, aber es war nicht ausreichend so, ne? Und ich habe mich irgendwann mal 2014 dazu entschlossen, irgendwie auch Crowdfundings zu machen, um meine Alben zu finanzieren.
0: Und jetzt kommt dank Thorsten Sträter Wacken noch dazu?
2: Mich würde es freuen, wenn du mitkommst.
1: Die Boah, Leute super,
2: dann,
1: gerne.
2: Dann mal wegballerst. Und wenn ich dann auch nie mehr eingeladen werde, dann das besprechen wir in einer der nächsten Sendungen.
0: Zwei Jungs aus dem Ruhrgebiet haben sich in Berlin, Brandenburg getroffen, um das festzuzurren. Das finde ich enorm.
1: Ja, für ne, man muss 500 Kilometer auch mal fahren.
0: Ja,
2: auch grundlos
1: ja,
2: auch
1: mal. Ja. Ne? Ja. Um solche Dinge zu besprechen.
2: Ich finde es gut, ja. Man hätte telefonieren können, aber es war auch mir zu simpel.
0: Das war der technische Aufwand. Wir machen sie was Radio. Das, ja. Das ist gut. Wir kommen von Rock zu einem wunderbaren Disco-Hit. Von 1978.
2: Wir kommen zu einem wunderbaren Disco-Hit von Gloria Gaynor, I Will Survive, der mit der ungeeignetste Titel, um ihn auf einer Beerdigung zu spielen, aber kein schlechtes Ding im Aufbau, um sich davon prima wecken zu lassen. Da man ja sagt, und ist mir total wichtig, das jetzt mit der Stimme von Richard David Precht zu Ihnen zu sprechen, da ja Schlaf auch als der kleine Tod bekannt ist, oder war das der Orgasmus? Habe ich vergessen. Eins von meinem war es, Orgasmus oder Schlafen, scheiß der Hund drauf. Also eins von meinem. Da finde ich, dass I Will Survive ist ein ziemlich guter Titel. Wahrscheinlich auch, um ihn beim Sex zu spielen, aber es geht ja in diesem Fall um Wecklieder.
1: Mein Geburtsjahr, 1978.
2: Gut, und du lebst noch. Ich finde, da fügt sich alles zusammen.
0: Thorsten, in welchen Filmen kam er vor?
2: Gloria Gaynor, I Will Survive. Mm. Keine Ahnung, was war's?
0: Man in Black 2, den hast du auf jeden Fall gesehen. Coyote Ugly?
2: Nee, ich habe Man in Black 2 gesehen, Coyote Ugly. Weißt du, mein Bedarf als mittelalter Mann zu sehen, wie Frauen in Hotpants um einen Tresen tanzen, das war mir ein bisschen zu wenig Storytelling. Man in Black hingegen kann ich mich vollumfänglich mit identifizieren, muss ich aber auch sagen, weil ich ansonsten von Will Smith wahrscheinlich nur Ohrfeige kriege.
0: Wer hat gesessen?
2: Ja, genau, brennt ein bisschen im Abgang. Hier ist der Song, es ist gut. Ruhe jetzt. Gloria Gaynor, I Will Survive.

0: Streeter Musik, der Soundtrack eines Lebens. Und das haben wir gerade schön gefeiert hier, ne? So ein bisschen Disco-Musik in diesem Studio zwischendurch. Also geiler.
1: Shake it, Baby.
0: Ja. Geiler Hit zum Wachwerden.
2: Thorsten, sehr beschwingt gerade unterwegs.
0: Großes Lob mal für die Zusammenstellung dieser Playlist bisher. Also es hat mir gut gefallen. Aber nicht alles kommt so gut bei den Hörern an, wie das, was wir jetzt gerade in den letzten paar Minuten gemacht haben. Manchmal gibt's auch tatsächlich ein wenig Kritik.
3: Ja, hallo, hier ist Carsten. Ich habe mir das gerade im Radio angehört und zwar ging es um Rocky von Frank Farian. Und nicht Rocky ist gestorben an Drogen, sondern die Mutter seiner Tochter. Bloß um das mal richtig zu stellen, dann müssten sich die Moderatoren aber besser auskennen. Also, vielleicht sind sie da zu jung, ich weiß es. Und schönen Gruß von Carsten aus Kamenz.
0: Das war in einer früheren Sendung, die wir ausgestrahlt haben, da ging es um Frank Farian und Rocky und irgendwie haben wir da wahrscheinlich irgendwas...
2: Im Storytelling, das Narrativ des Songs Rocky von Frank Farian, da ist uns wohl ein kleiner Fehler in der Abbildung unterlaufen, was verwandtschaftliche Verhältnisse vom Verstorbenen innerhalb des Songs betrifft. Und da möchten wir uns in aller Form für entschuldigen und danken da jetzt einfach mal. Wir sind dankbar für derartige Hinweise, gerade per Telefon und bedanken uns ganz herzlich für die Aufklärung wegen der Todesfälle innerhalb dieses doch sehr geglückten Liedes. Dafür vielen Dank, Carsten, aus wo?
0: Kamenz.
2: Kamenz ist wo?
0: Sachsen, wenn mich nicht alles täuscht.
2: Okay, dann lieben Gruß nach Sachsen. Ja.
0: Aber es war auch ein verstecktes Kompliment da enthalten. Die Moderatoren sind offensichtlich noch zu jung, um das zu wissen. Das ist doch schön, dass er uns
2: auch das versteckte Kompliment mit offensichtlich haben sie keine Ahnung. Auch das hat mir sehr
0: das habe ich überhört.
1: Ja, ne? Das ist schon harte Kritik. Ne?
0: Und jetzt sind wir hier in einem Tal der Tränen und wie kommen wir da wieder raus?
2: Wir kommen aus dem Tal der Tränen da wieder raus mit einer Band. Duran Duran, der Name der Band lehnt sich an den Schurken Durant Durant aus dem Film Barbarella. Und Wild Boys ist ein optimaler Wegsong, speziell dann, wenn sie auf den Flügeln einer Windmühle festgebunden sind. Also wenn das tatsächlich ihre Schlafposition ist, können sich mir gar nichts anderes wecken lassen. Ich selber finde, so kommt man Bombe rein. Man steht morgens auf, Bettwäsche aus Leder, sensationell. Los geht's, Duran Duran, Wild Boys.

0: Ich nehme diesen Preis nicht an.
1: Hier läuft Sträter Musik, der Soundtrack eines Lebens mit Thorsten Sträter, mit Thomas Godoy, mit mir Jens Hermann und mit dem nächsten Hit. Und da...
2: Hit ist gut. Hit
1: ist kein Hit. Für dich schon, der ist in deiner Playlist.
2: Für mich, ich liebe ihn. Siehst du? Tatsächlich, hast du The Batman gesehen, Thomas?
3: Ja, also ich bin jetzt nicht so der Mega-Fan, so wie du. Hast du ja erzählt, ne? Bist ja Fan. Aber Batman, klar, Batman habe ich natürlich geguckt, klar.
2: Ja, die Musik ist für mich bahnbrechend. Also Michael Giacchino, der viel gemacht hat für Pixar und Disney und so weiter. Ganz großartiger Komponist und der Soundtrack von The Batman ist überaus unterstützend. Also jeder hat sein eigenes Thema, wie man so sagt, der Riddler, Catwoman und Batman. Aber ich habe mir einen Track ausgesucht, den nehme ich sowohl zum Autofahren, wenn es auf die Beschleunigungsspur geht, als auch zum Wecken, denn der geht wirklich dröselig und kleinteilig los und ballert dann. Das ist so der Wecktrack überhaupt, wenn es zügig gehen muss. Bitte hohe Lautstärke, gerne an so eine Bluetooth-Box gekoppelt.
1: Kommst du aus dem Batman?
2: Du machst die Augen auf. Das ist der, du hast die Augen zu in der ersten Hälfte des Songs, in der zweiten Hälfte machst du die Augen auf, stehst bereits. Und der Song ist tatsächlich, im Film ist das übrigens der Track, der kommt, als Batman mit so einer Art Wingsuit von einem Gebäude springt, wo man auch dachte, nimmt er den Umhang? Nein. Und das ist der Track von Michael Giacchino aus dem Soundtrack von The Batman, heißt Escaped Crusader. Und den hören wir jetzt von 2021. Also los, nochmal. Michael Giacchino, Escaped Crusader.

0: Komm aus dem Bett, man.
1: Optimaler Wecksong, wenn du mich fragst. Langsam rein, dann kriegst du voll aufs Fressbrett. Und also wenn du ihn zweimal gemacht hast, auf Repeat, dann stehst du aber wirklich in der Kiste.
2: Aber wie geil das eigentlich auch ist, ne? Was man mit so einem Orchester halt einfach greifen kann, ne?
1: Was für eine Dichte. Das ist halt immer das Tolle.
3: Jetzt haben wir mal einen echten Vollblutmusiker unter uns, der das auch aus der Sicht des Musikers entsprechend würdigen kann und entsprechend kommentieren kann.
2: Ich weiß gar nicht, wann das war, 2009 oder 2010, habe ich ja mit der Philharmonie Westfalen aus Recklinghausen so ein Crossover-Projekt gemacht und die haben halt auch Songs von mir mitgespielt. Das ist einfach
1: bombastisch.
2: Das ist einfach unfassbar, ne? In so Pauken und auch die ganzen Streicher da einsetzen.
3: Fast jeder Künstler gewinnt damit, wenn er mit einem großen Sinfonieorchester spielt.
2: Bei Hip-Hop könnte ich mir, glaube ich, das auch sogar ganz gut vorstellen.
3: Ich kann mir das auch gut vorstellen.
2: Bei Eminem zum Beispiel oder so könnte ich mir das...
3: Es gab
2: glaube ich, vielleicht hat er das doch schon gemacht, ich weiß nicht.
1: Ja, ich weiß nicht, ob das nicht immer bei Rappern auf deren Glaubwürdigkeit geht. The Street Credibility. Ich dachte mal, Street Credibility wäre wichtig, damit man noch einen Bürgersteig so ein Darlehen kriegt, aber Street Credibility ist halt die Glaubwürdigkeit auf der Straße, wenn du jetzt an der Laterne andere Hip-Hopper triffst. Wenn du da mit dem Wiener Symphonieorchester gespielt hast, hast du richtig verschissen, fürchte ich. Aber was weiß ich schon. Was ist denn der nächste Track?
3: Der nächste Track ist Earth, Wind and Fire und da wird ein Monat besungen, der erst in ein paar Monaten dran ist, weil wir sind ja am 25. April heute, ein paar Monate davor.
1: Ja, und
3: jetzt wissen alle schon, worum es geht.
1: Earth, Wind and Fire, das heißt, es fehlt ein Element, nämlich Wasser, was schade ist. Wir spielen den Song trotzdem. Das ist übrigens der Sommeraufwecksong.
3: Finde ich auch.
1: Das ist, der heißt zwar September, aber das ist ja nicht von Relevanz, sag ich mal.
3: Kann man das ganze Jahr hören.
1: Den kann man das ganze Jahr hören, am besten aber im Sommer. Das heißt, es muss warme Luft muss durch das Fenster auf Kipp kommen. Oh, anders geht auch nicht, weil Luft einfach kein Glas durchdringt. Und dann das ein wehender Vorhang.
2: Der Föhn muss kommen,
1: Ist, ja, eine heiße Wüstenluft, muss sie ins Fressbrett reinknallen. Dann
2: kommt er.
3: Kühler Drink dazu.
1: Es spielt auch keine Rolle mehr. Ich brauche ein kleines Päuschen. Pass mal auf hier. Earth, Wind and Fire. September.

0: Ja.
1: Erfolgreichster Song der Band.
0: Ja, das war ein Ewigkeitssong
1: auch. Ja, ist es auch, weißt definitiv.
2: Und
1: ja.
2: Den kannte ich tatsächlich gar nicht.
0: Du kennst ihn ja jetzt, das ist ja das Gute an Musik, weißt du. Dann die Songs, die wir jetzt spielen, auch die, die von dir noch kommen werden, und es werden noch welche kommen, auch die kennen die Leute da draußen vielleicht nicht. Aber das ist ja immer die große Chance und das große Glück, dass die Leute gleich da sitzen in entspannter Atmosphäre und sagen, der Godoy, der Teufelskerl. Und genauso ist es mit Earth, Wind & Fire. Ist ja so, ist ja, so tatsächlich. Absolut. Dass du sagst, oh, danke schön, kannte ich gar nicht. Nice, shit. So, genauso sprechen die Leute ja heutzutage.
1: Genau, weißt du, was jetzt kommt? Jetzt werden viele Leute die Luftgitarren vors Radio holen, weil die nächsten paar Minuten wird's mal ein bisschen lauter, würde ich sagen, oder?
0: Ja, das, ich möchte Sie da auch bitten, im Rahmen der Nirvana-Festspiele für die nächsten Minuten durchaus mal aufzudrehen, weil es gibt so Titel, die sind jenseits von allem. Und der Titel, der jetzt kommt, Nirvanas Vorzeigestück, deren Wahnsinn. Persönlicher Signature-Song, Es Smells Like Teen Spirit. Der bezieht sich übrigens zu Teen Spirit, war so ein in den 90ern sehr populäres.
1: So ein Duft, ne?
0: Duft, so ein parfumartiges Pillow-Ding. Und Nirvana haben dieses wunderschöne Lied gemacht, deren leider verstorbener und sich selbst suizidierter Sänger Kurt Cobain, er hat diese ganze Ära geprägt und auch Grunge und überhaupt alle Stilrichtungen und Strömungen des Rock und Hard Rock dann der nächsten Jahrzehnte. Und Robert Pattinsons Rolle als Batman war übrigens streng an Kurt Cobain angelegt. Das war exakt diese leicht nihilistische, dem Leben nicht so zugeneigte Haltung, die auch Bruce Wayne und Batman in diesem Film von dem Song von vor zwei Tracks. Ach, ist das sperrig formuliert. Sie wissen, was ich meine. Wir hören jetzt einfach mal rein. Also schön ein Stück weg vom Radio.
1: Und
0: los geht's. Nirvana Smells Like Teen Spirit.
1: Chillt mal.

0: Das Musikmagazin Rolling Stone wählte dieses Lied 2004 zum 9. besten Song aller Zeiten.
1: Wobei es vielleicht der beste Song aller Zeiten ist.
0: Unter Umständen.
1: An dem Song stimmt alles. Hm. Die einen werden ihn unweigerlich als eine Art Lärm empfinden und die anderen sehen ihn als das Meisterstück, was er ist.
0: Wollen wir den Rockmusiker fragen, wie er das einordnet?
1: Richtig.
2: Das gibt's einfach nichts mehr zu sagen. Rockt wie Sau einfach.
1: Das rockt wie Sau. Das hätte eigentlich auf die Idee gehört, weil du recht hast. Das rockt wie Sau.
0: Ja,
1: das
0: stimmt. Und man wird definitiv wach davon und das ist das Motto
1: sehr,
0: bei uns.
1: Sehr
0: Songs,
1: wach.
0: Mit denen man sich gut wecken lassen kann. Streeter Musik, der Soundtrack eines Lebens und ich glaube der nächste Song, der ist genau in derselben Liga unterwegs.
1: Ne? Die Sisters of Mercy, so eine meiner Herzensbands. Der Sänger Andrew Eldritch ist auch mein Krafttier. Ich habe die Sisters of Mercy tatsächlich vor einiger Zeit gesehen. Ich glaube auch auf Wacken, wo sie in einem Zelt spielten, das so dicht mit Nebel geflutet wurde, dass man jetzt nur annehmen kann, dass Sisters of Mercy da gespielt haben. Man sah nichts weiter als Schemen. Also ich rede jetzt nicht von, da ist ein bisschen Nebel, da ist die Band, sondern es war eine dichte Nebelwand und dann kam wohl die Band. Und
0: vielleicht waren sie gar nicht da, das wissen wir nicht, oder?
1: Die haben sich da ein bisschen übersteuert durchgespielt. Ich weiß es nicht genau. Es kann genauso gut sein, dass sie die Flippers dahingestellt haben. Im Halbdunkel war das nicht zu erkennen. Aber es war natürlich wieder voll auf die 12. Hm. Und Sisters of Mercy, da ist eigentlich kein Song von schlecht. Das muss man auch mal sagen. Wenn man eine gewisse Neigung hat zu dieser Sorte Musik, stellt man fest, dass die Sisters, wie wir sagen, die Sisters, keinen schlechten Song gemacht haben, keinen einzigen. Selbst in ihrer Frühphase nicht und auch später nicht. Das war immer alles ganz, ganz schön. Und
2: es gehörte eigentlich mehr so zum Gothic, oder?
1: Wie würdest du das so einschätzen? Das ist mehr so auf die Fresse Gothic. Also schon so ein bisschen Rammsteineske Gothic-Gedönsschiene. Das ist wohl der Fachausdruck, glaube ich tatsächlich. Ich bin kein Musikjournalist.
2: Aber die waren auf jeden Fall in den 90er Jahren auf sehr viel schwarz gekleidet, die Leute.
1: Genau, mittlerweile hüllen sie sich in Nebel, wie ich schon sagte. Aber es ist tatsächlich ein ganz, ganz famoses kleines Kabinettstückchen.
0: Lass hören.
1: Ja, Sisters of Mercy, Temple of Love.

0: In the Temple of Love.
1: Ja, The Sisters of Mercy geht für alles. Zum Wecken, zum Einschlafen halte ich für bedingt geeignet, aber zum Wecken ist das tippitoppi.
2: Ich frage mal ganz kurz zu euren Schlafgewohnheiten. Also Thorsten, bei dir wissen wir als Künstler, du stehst immer
1: gegen Mittag. Ich schlafe noch selbst, obwohl ich prominent bin.
2: Das ist gut.
1: Ja, richtig. Wann stehst du morgens auf? Mittags. Das ist richtig, formell richtig. Ich stehe am frühen Mittag, am späten Vormittag, also am man kann es schon kaum noch als Vormittag bezeichnen auf. Das ist halt, aber ich bin ja auch jemand, der abends arbeiten, ist auch ein großes Wort, der abends ein bisschen werktätig ist und deswegen gönne ich mir das.
2: Thomas, wie ist es bei dir?
3: Ich muss 6:10 aufstehen.
1: Weil um 6:30 die Geschäfte zumachen?
3: Nee, oder? Weil dann ist Kinder-Action.
1: Mhm. Achso,
3: und wir haben ja zu Hause 5. Und die müssen natürlich in die Schule. Also wir leben ja auch zum Beispiel auch noch in so Wechselmodell. Ne?
1: Einmal die Woche kommen völlig andere Kinder.
2: Nein. Aber die müssen immer um 6:10 müssen die raus.
1: Ja. Ich komme mit denen nicht zurecht. Lass mal nächste Woche warten, ob die bessere liefern. Das muss ganz schlimm sein.
3: Also. Und wenn wir dann halt mal die Zeit haben, mal auszuschlafen, sondern wirst du sowieso immer um die Zeit wach.
1: Ja, ihrer Bauken. Dann geht's schon mal bis 6:30 und dann muss der Hammer sein.
3: Weißt du, da geht die innere Uhr, ne? Der innere Wecker, der geht dann wieder.
2: Habe ich nicht. Ich brauche Wecker, um wach zu werden und deshalb brauchen wir auch Sounds. Deshalb muss morgens bei mir Radio an sein und es muss ordentlich was zu hören sein. Es muss was auf die Ohren geben. Und die nächste Überleitung, lieber Thorsten, das ist, ich habe deshalb gefragt, wann du aufstehst, weil das, was jetzt gleich besungen wird, wirst du selten erleben, weil um die Zeit pennst du noch.
1: Der Song heißt Morning Sun, aber wie ich gehört habe, findet Sonnenaufgang, obwohl auch ohne meine Teilnahme statt. Deswegen gibt's den Song ja trotzdem. Robbie Williams, immer noch ein Titan. He hieß a Titan, für die englischsprachigen Zuhörer.
3: Mega Entertainer.
1: Absolut. Mega Entertainer. Im Moment lese ich hauptsächlich Berichte, wenn ich immer google, dass er sich Haare implantieren lassen will, aber irgendwie hat er keine Spenderhaare mehr. Ich kann ihm da nicht helfen, ich habe selbst nicht genug. Und er hadert so ein bisschen damit, dass er einfach ein sehr melancholischer Multimillionär ist und versucht, alles bürgerlich unter einen Hut zu kriegen. Und ich würde ihm auch die große Karriere nochmal gönnen und frage mich auch, warum die nicht sagen, die Robbie Williams Las Vegas Show. Aber er ist in Amerika nicht so der Überflieger-Titan-Supersänger.
2: Erstaunlicherweise.
1: Die Amerikaner sind ein bisschen...
3: Hat er den Mega-Erfolg mehr so in Deutschland auch gehabt?
1: In Europa. Er war ein europäischer Superstar in Amerika, wo er gerne hin wollte, wo er sich auch ein bisschen versprochen hat, durchzustarten auf dem internationalen Markt. Da prallte er natürlich in seinem Gehrock auf Stadion, Country Rock und Hip-Hop und hat sich, jetzt ist er halt da. Und ich persönlich würde mir eine Tour von Robbie Williams und wenn es auch nur die 100 besten Robbie Williams Songs sind, jederzeit gerne nochmal antun.
2: Ich auf jeden Fall, dazu habe ich eine Geschichte.
1: Ja, bitte.
2: Ich war das erste Mal bei einem Robbie Williams Konzert und hatte damals mit der Musik noch nicht so viel am Hut, muss ich ganz ehrlich sagen, und habe mich so ein bisschen dagegen gewehrt.
1: Ja.
2: Der Typ hat mich innerhalb von 20 Minuten geknackt. Ein mega geiler Entertainer.
1: Und innerhalb von 30 Minuten rausgeworfen, weil du der Einzige warst, der in der Gruppe stand und schrie, wie geil ist das denn? Richtig? Hören Sie bitte auf, Sie stören hier. Ist mir egal, ob Sie beim Radio arbeiten, raus.
2: Ein Groupie.
1: So weiter.
2: Ich wollte mich dagegen wehren, es hat nicht geklappt, wollte ich damit sagen. Ja, das ist einfach ein großer Künstler. Ne?
1: Das behaupten immer nicht alle Groupies von sich.
2: Ja. Bin ja auch Groupie von dir, was soll ich machen?
1: Das unterlassen bitte, das wäre der erste wichtige Schritt. Das auf keinen Fall deinen Emotionen nachgeben.
2: Okay,
1: Dankeschön.
2: Alles klar. Der Song.
1: Der Song ist Robbie Williams, nicht so weit weg mit Robin Williams, dem leider viel zu früh verstorbenen und auch suizidalen Robin Williams, diesem Genie und Übergenie. Ich verquatsche mich da immer wieder, aber es ist natürlich Robbie Williams. Und den Song mag ich. Er steigt ein und auch textlich und thematisch bleibt da nah am Thema. Augen auf, mal gucken, wie es so wird. Morning Sun.

0: Wisst ihr was? Ja. Ich finde, das ist ein Künstler, der kann eine Ballade singen und der kann auch Rockmusik machen und der ist immer glaubwürdig.
1: Ja.
0: Guter Typ, ne? Ja, guter Typ. Was sagst du, Thomas, als Rock-Kenner?
2: Der hat ja eine Boyband, ne, gesungen.
3: Take That. Offengestanden,
2: und
3: ja.
2: Das ist einer, der ist da wirklich, ja, neben dem Gary Barlow.
3: Gary Barlow, ja.
2: Der hat's auch, ne, ich meine, der hat die Songs auch größtenteils geschrieben dann
3: ja.
2: für die Boyband. Ich finde, also der hat auf jeden Fall was aus dem ganzen Ding auch gemacht.
3: Ja. Ich fand das auch immer super. Ich fand aber auch Take That ziemlich gut.
2: Ja. Dass er so durch die Decke geht.
3: Konnte das damals halt nicht so raushängen lassen. Mhm. Ist ja klar.
0: So, wir holen wieder eine Gitarre ans Radio. Und eine deiner Favorite Bands, Thorsten, ist The Cure, ne?
3: Ja, ich finde The Cure, also die Heilung, sehr, sehr schön, weil der Name ist Programm. Und von The Cure kann man alles hören. Jeder Song ist gut. Wer das nicht findet, macht sich hier lächerlich. Liebe die einfach so. Da kann man gar nichts, kann man nichts dran drehen. Und diesen Song, ich weiß, den mag ich einfach ganz besonders. Der empfiehlt sich speziell an einem Freitagmorgen.
0: Aber Montagabend geht aber auch, oder?
3: Das ist, weiß ich nicht, keine Ahnung. Montagabend lasse ich mich so selten wecken.
0: Wir werden es gleich mal probieren.
3: Ja.
0: Aber kennt ihr die Geschichte von Robert Smith, der das Ding geschrieben hat? Er hatte völlig Paranoia, weil er der Meinung war, dass die Melodie, die ihm quasi in den Kopf kam, dass er die irgendwo schon mal gehört hat und dass er quasi geklaut hat und hat dementsprechend alle Leute, die er kannte, aus seinem musikalischen Umfeld angerufen und gesagt, kennst du diese Melodie? Habe ich die von dir? Und ja. Die haben alle gesagt, nee, das ist ihm eingefallen und er dachte, er hätte sie irgendwo geklaut.
3: Karel Gott ist als einziger nicht drangegangen und das ist das große Drama dieses Liedes.
2: Aber das Gefühl kenne ich auch. Wenn ich jetzt an neuen Songs schraube oder so oder eine Gesangsmelodie im Kopf habe, dann denke ich auch, irgendwo ist das, habe ich das irgendwo schon mal gehört? Also das Gefühl kenne ich zumindest. Und dann spiele ich das oder singe das mal vor, dann ist das aber trotzdem irgendwie dann
0: doch wohl von
2: mir so.
3: Ich habe das bei Textmaterial habe ich das nie. Also selbst meine großen Klassiker wie Kennst du, pass auf. Komm, wir spielen den Song mal. Das ist alles scheiße hier. So. The Cure, Friday, I'm in Love.

0: Hier ist Sträter Musik, der Soundtrack eines Lebens, heute mit Songs, mit denen man sich gut wecken lassen kann. Und wir haben heute neben Thorsten Sträter noch einen sehr prominenten Gast, Thomas Godoy ist bei uns. Herzlich willkommen.
1: Ich fühle mich geehrt.
2: Du hast ja gesagt, ich darf.
0: Du darfst natürlich.
2: Ja, genau. Was sind die nächsten Schritte, Thomas? Live, Album, was ist geplant?
3: Also wir spielen diese Woche am 28. in Hamburg und dann sind wir einen Tag später in Lübeck. Hamburg im Knust und Lübeck in Riders Café, im legendären Riders Café.
2: Ja, das Knust in Hamburg ist aber genauso geil, da habe ich auch gespielt. Ich bin auch bald in Lübeck, ist toll. Vielleicht gibt es da auch eine gewisse Kongruenz für Sie da draußen, das bedeutet Deckungsgleichheit.
0: Herr Dr. Sträter.
3: Ja, aber ich freue mich wahnsinnig, weil die letzten Gigs, die wir hatten, war halt Ende Oktober letzten Jahres, ja, wo das mal wieder ging. Da haben wir 4 Konzerte, Best-of-Konzerte gespielt und das war dann nach 2 Jahren wieder ein Erlebnis zu haben irgendwie vor Leuten. Das, ne, sonst haben wir immer irgendwelche Livestream-Dinger gemacht oder Hybrid-Veranstaltungen. Ich meine, ich musste jetzt für mein letzten Album, musste ich ja meine Release-Show sozusagen alleine machen. Das haben wir dann im Jofel gemacht in Münster. Es war natürlich alles irgendwie total merkwürdig einfach, ne? Weil dann hast du nur noch Kameras irgendwie und kein Feedback gehabt so und musst einfach mit der Situation dann umgehen. So, du spielst eine Nummer irgendwie und normalerweise kriegst du Feedback von den Leuten, Applaus, ja, und das ist alles weggefallen.
0: Für Musiker das Härteste überhaupt und dazu noch die fehlenden Einnahmen. Ich meine, das muss man erstmal hinkriegen, ne, von Musik leben zu können. Und wenn dann das wegbricht, Art 1 und Art 2 auch noch die Shows mit den Leuten wegbrechen?
2: Du hast ja quasi deinen eigenen virtuellen Fanclub. Ich habe mich gerade auch selber per QR-Code reingescannt, was hochkomplex klingt, aber du hast Patreons, also quasi Menschen, die auch eine kleine finanzielle Unterstützung leisten und dafür Zugriff haben auf den Künstler Thomas Godoy, die mit Kleinigkeiten bedacht werden und Gästelistenplätzen und Unterstützung und News und so weiter. Also quasi ein kleines Abo-Modell für einen geschätzten Künstler, was sehr, sehr viele Leute machen. Ich habe einen Film-Podcast mit Hennes und Gary, das machen wir auch, von daher ist das nichts Unrühriges. Und da, weil du das nicht machst, bestimmt aus Bescheidenheit, weise ich darauf hin, dass du da auch kein Problem damit hast, neue Leute dazu zu gewinnen. Wie macht man das?
3: Also Patreon ist ja sozusagen eine Social Payment Service Plattform, ne? Jack Conti ist so der Erfinder irgendwie, der hat quasi dieses Crowdfunding-Modell, was ich ja schon seit 2014 betreibe, um meine Alben zu finanzieren, noch einen Schritt weiter gedacht, weil das ist ja, du kannst ja im Prinzip im kreativen Prozess live mit dabei sein. Wir machen auch zum Beispiel so Zoom-Konferenzen ja auch jeden Monat oder ich erzähle ihnen halt die News, was wir jetzt demnächst halt vorhaben oder so, ne? Oder wie halt ein Song demnächst entsteht und was wir da halt
2: also das, mit vorhaben. Das machst du wirklich per Video, man hat wirklich 1:1 ein Thomas Godoy-Erlebnis und kann dich da gegebenenfalls unterstützen.
3: Genau.
2: Unter www.patreon.de Thomas Godoy.
3: Thomas Godoy, genau. Ja, oder direkt über meine Homepage, ne? Thomas Godoy.
2: Und über die Homepage, ja, genau. Und das, ich rufe sie dazu auf, weil ich darf das. Du bist zu bescheiden, ich sehe das an deinem Gesicht, aber ich sag, machen Sie mal.
3: Okay.
2: Jetzt hören wir den Song von Thomas Godoy, den wir alle hören wollen, nämlich ganz neuer Song und er heißt auch Neuland.

0: Super.
1: Streeter Musik, der Soundtrack eines Lebens läuft hier. Wir sind in Folge 7 Songs, mit denen man sich gut wecken lassen kann. 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
0: Ja. Das erwarten wir auch von
1: das ist
0: weil wir sind gleich damit fertig.
1: Naja, ein bisschen haben wir noch.
0: Ja, du hast recht.
1: Aber wir bleiben noch ein bisschen bei den ehrlichen Gitarrenriffs hier, weil der Song, der jetzt kommt.
0: Im Gegensatz zu unehrlichen Gitarrenriffs.
1: Das ist wieder die Radiokrankheit, ne?
0: Von einer Panflöte.
1: Meine Güte, ey. Ja. Herr Streeter, ja. Irgendwann ja, kriegst du mich noch groß, aber ich bin seit über 20 Jahren beim Radio. Ich habe diese Radiobegriffe halt drauf, ne?
0: Ja, natürlich. Einfach mal ein Tu-Wort benutzen. Warum denn nicht?
1: Ja, genau. Ja, klar.
0: Doch dafür.
1: Das hat er mich gerade wieder fertig gemacht.
0: Den ich hab es.
1: Die ehrlichen Gitarren.
0: Ich hab's verdient. Vielleicht ist der Gitarrist einer der größten Lügner, die überhaupt rumlaufen.
1: Wer weiß das schon?
0: Weißt du, tagsüber ein Enkeltrick, abends Gitarre. Und das sind alles Sachen.
2: Boah. So,
3: okay. Nächster Song. Ich muss ja gestehen, mir fehlen Gitarren in deutschen Radios. Mir fehlen Gitarren.
0: Meinst du jetzt zum Rumstehen oder so? Weil ich finde, auch. Man kommt hier so schon schlecht durch.
3: Ja, aber so die guten alten Gitarren-Solos, weißt du so? Ja. Das wird immer so irgendwie alles.
0: Man muss aber auch sagen, wenn du gar nicht fündig wirst, bei Peter Maffay sind immer tolle Gitarren. So. Rammstein wird ja im Radio nicht so viel gespielt, kommt jetzt auch nicht. Nee. Einfach mal um so einen schönen Teaser, der ins Nichts geht. Aber du hast recht, die Gitarre ist ein bisschen unterrepräsentiert. So.
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0: Na, ihr habt ja alles im Angebot.
1: Ja, deshalb bist du auch bei uns.
0: Ja.
1: Nee, weil wir alles haben, finde ich.
0: Das ist auch einer der Gründe.
1: Für alle, genau.
0: Außerdem wollte ich einfach mal irgendwo sitzen gepflegt. So. Dann der nächste Titel. Die White Stripes, also die weißen Streifen, offensichtlich irgendein Sportmarken-Gedöns, haben einen Song gemacht, der, ich finde, einer der besten Einstiege. Die ersten 10 Sekunden sind also unglaublich schmissig. Das ist auch so ein Wecksong.
1: Stadionhymne.
0: Ja, der dich direkt ausrichtet. Auf neuronaler Ebene wirst du komplett neu strukturiert. Der ganze Schädel wird einem wegdefragmentiert und dann steht man auf und stellt fest, wo bin ich? Hier ist er, White Stripes, Seven Nation Army.

0: Ach ja.
1: Einer der 10 besten Gitarrensongs aller Zeiten. Hat auch einen Grammy bekommen, das Ding.
0: Ja, das ist, wie der ihn schon bekommen hat, spielt es ja auch keine Rolle mehr. Aber ja, glaube ich auch.
1: Wir bleiben bei Rock, wenn mich nicht alles täuscht. Lieber Thorsten?
0: Ja, Pearl Jam, also Perlen, Marmelade. Was? So im Deutschen ist es nicht ganz so ein schmissiger Titel. Da muss man, wenn ich es mir recht überlege.
2: Lass mich doch mal schlucken hier, warte mal.
0: Ja, Sätze, die man auch viel zu selten sagt. ist.
2: Man kommt hier einfach nicht zum Wasser trinken.
1: In dieser Sendung, Leute.
0: Ja, richtig. Da möchte ich doch anknöpfen an exakt dieser Stelle.
2: Total vertrocknet mein Maul.
0: Ja, ich kenne es.
2: Pappmaul.
0: Dry Maul. Dein, wie ist dein Verhältnis zu Pearl Jam? Aus Sicht als Musiker, nicht, dass du, ob da dahin fährst.
2: In den 90er Jahren durfte er auf keiner Party fehlen.
0: Ja.
2: Also Alive ist einer meiner Lieblingssongs auf jeden Fall.
0: Mhm.
2: So gehört auf jeden Fall auf meine Playliste.
0: Alive halte ich auch echt für ein Lebensziel.
2: Tierisch.
0: Ja. Ja.
2: Ich habe die Band leider noch nie live gesehen. Würde ich aber gerne. Mal gucken, was noch passiert in Zukunft.
0: Ja,
2: die
0: waren
2: ja auf den größten Festivals, ja. Ne? Auch zum Beispiel Eindhoven.
0: Genau, so genau. Groß ist das Festival.
2: So dass man groß spontan ist das auf den Festival,
0: dass man dann... Das Eindhovener Dingenskirchenfestival, sag schnell, ich komme nicht drauf. Hier, sag schnell Dingens, das Dingensfestival. Wenn du in Venlo abfährst, dann rechts.
2: Genau.
0: Ja.
1: Aber mit Dingenskirchen kommst du überall durch, da wissen alle, was gemeint ist.
0: Ja, ne? Hier.
2: Aber wenn man in Venlo abgefahren ist, oder war es mal was ganz anderes dran?
0: Abgefahren, ne? In Venlo, das klingt wie so eine Teenager-Komödie. Das ist ganz schlimm. Wir sollten versuchen...
1: Den Song zu hören.
0: Ach ja, stimmt, da war ja noch einer. Ja, genau, Alive. Ja, Alive ist erstmal ein generell guter Grundsatz, wenn man morgens aufsteht. Und auch ein toller Song, um wach zu werden. Aufgepasst, Pearl Jam, Alive.

0: super. Das ist ein Aufwecksong. Du musst die Augen aufmachen und dein erster, dein verquollener Blick fällt auf deine im Raum liegende zerschlissene Jeans. So ein Song ist das.
1: Weißt du, was ich gigantisch finde? Dieses Spektrum, was wir haben zwischen Cat Stevens und ZZ Top. Also dazwischen liegt ja eine ganze Menge. Zum Beispiel noch Hits, die wir spielen wollen hier in dieser Rubrik. Songs, mit denen man sich gut wecken lassen kann.
0: Genau. Ja.
1: Und jetzt kommt mal ein Popsong, Freunde.
0: Jetzt kommt mal ein Popsong. Ja. Der ist so wahnsinnig catchy. Wie wir sagen in der Musikbranche.
1: Sagen wir so?
0: Ja, wir sagen catchy.
1: Okay.
0: Das ist ja, für viele denken das sind Speisefische. Aber tatsächlich, ich finde diesen Song, also anders. Du bist jung und du fährst mit dem Bus nach Rom. Also nicht selber, mit so einem Reisebus nach Rom. Meine Fresse, ist das schon wieder eine sperrige Erzählung. Und dann landest du in so einem mittelguten Zimmer in Italien, in der Nähe von, keine Ahnung, auf jeden Fall ist Strand, fußläufig erreichbar, wenn man eine Woche Zeit hat. Und dann wachst du auf und dann brauchst du, finde ich, du brauchst einen Urlaubshit. Und das ist eben einer von diesen Urlaubshits, die mich nie wieder losgelassen haben. Er ist angenehm überkandidelt und ich schätze ihn über die Maßen. Und der ist einfach, der kommt jetzt aus dem Nichts für sie und auch für mich, obwohl er hier auf Papier steht, was schlimm ist.
1: Fabio Rossioli,
0: genau, wer kennt ihn nicht von seinen kleinen Leckereien. Heißt der Typ so?
1: Der heißt tatsächlich so, aber mit diesem Namen konnte er natürlich keinen Erfolg haben, ist völlig klar, ne?
0: Genau, deswegen hat er sich Ernesto Rossioli genannt. Nein, hat er nicht. Er hat sich
2: reinet euch in Kopf und Kragen.
0: Das ist hier Formatradio. Genau. Das ist vollkommen Wumpe, was wir erzählen.
1: Weißt Davon du? Lebt diese Sendung.
0: Ganz richtig.
1: Wir wissen nie, wohin es geht. Wir kommen irgendwo an. Wir wussten vorher nicht, dass wir dahin wollen.
0: Aber schön. Fabio Rossioli, heißt der Rossioli?
1: Nicht Ravioli.
0: Ravioli. Nein, das wäre.
2: Ja, die gab es damals auch auf dem Festival, aber ich kann mich immer noch nicht dran erinnern.
0: Esst die Ravioli auch privat oder ist das so, dass, also ich denke immer, ich muss zelten, wenn ich Ravioli esse. Ich denke mir so, sobald ich eine Dose Ravioli habe, kloppt einer so Heringe in den Fußboden. Deswegen, ich habe, selbst in der gehobenen Küche nicht, wo auch immer die ist. Hier folgendes, Ryan Paris und das Ding hieß Dolce Vita und das ist es immer noch. Ein Song, der wirklich gut gealtert ist.
1: Ja, fast 40 Jahre alt.
0: Fast 40 Jahre alt und im Gegensatz zu uns wirklich, wirklich gut gealtert. Hier ist Ryan Paris mit Dolce Vita.

0: Lieber Thorsten, ich glaube, dass du den sogar kennst als Schauspieler, weil Ryan Paris hat mal in einem Film mitgespielt, der heißt Es war einmal in Amerika.
1: Die einzigen Filme, die ich gesehen habe, wo Paris drin vorkommt, sind eigentlich verboten. Und deswegen bin ich kurz am Überlegen. Es war einmal in Amerika mitgespielt.
0: In einer Nebenrolle. Der wollte ursprünglich Schauspieler werden, hat nicht geklappt. Deshalb hat er sich mit der Musik versucht und das hat ja auch ganz gut geklappt. Und der hat diesen Hit 1983 rausgebracht.
1: Sensationell.
0: Und 2022 ein neues Album am Start, ein Vinyl-Album, ist immer noch angesagt und profitiert immer von diesem einen Hit.
1: Ja, weil er auch ein guter Song typ. Ist. So. Ja, guter typ, ja. Guter Song, guter. Und von mir auch wahnsinnig gut ausgewählt für diese Liste.
0: Absolut.
1: Weil so kommst du direkt
0: ins Radio.
1: In das ganze italienische Lebensgefühl. Also jetzt nicht das, was die beim Autofahren vorlegen, das ist katastrophal, sondern das so, Sonne.
2: Nicht bei Felicita?
1: Felicita?
2: Felicita? Nee,
1: Felicita macht mich aggressiv. Also nichts macht mich so aggressiv wie Reggae, aber Felicita ist auf Platz 2.
2: Das hatte ich eigentlich vorgeschlagen, ja. So mit Augenzwinkern.
1: Weißt du? Ja. Nee, du kannst ja durchaus dir eine eigene Playlist erstellen mit Songs, wo man schreiend unter sich macht und da gehört dann Felicita auf Platz 1, aber ich persönlich wollte nicht in der Liste haben. Also, hier ist Thomas Godoy, Songs, wo ich schreiend in einen Zinkeimer mache.
0: Felicita. Gut, wir kommen zurück zur eigentlichen Rubrik.
1: Ja.
0: Und du hast einen Song rausgesucht von einem Künstler, den du sehr schätzt. Der kommt nämlich, glaube ich, aus Soest, wenn mich nicht alles täuscht, ne?
1: Ja, der kommt aus Soest, der Sascha. Ich finde den seit Jahrzehnten Hochnot sympathisch. Und der hat eine Menge toller Alben gemacht. Du kannst das sagen, wie du willst. Es gibt ja immer Leute, die sagen, Fuzzi oder so. Aber weißt du, es gibt so ein paar Leute, die mir echt über die Jahrzehnte ans Herz gewachsen sind. Einer von denen ist Wolfgang Petri, ohne Frage. Wolfgang Petri hat mich innerhalb von 30 Sekunden in der Tasche, egal was der macht, so Wolfgang Petri mal geil. Und der andere ist Sascha, weil das immer sehr, sehr sorgfältige Songs waren. Aber dieser Song, den wir jetzt hören, das ist so ein Song, ich habe mich mit ihm auch mal kurz drüber unterhalten, der mich ganz besonders berührt, weil wir auf den Text achten, weiß ich, was er meint. Ich weiß genau, welches Gefühl er da abbildet und das habe ich ab und zu beim Aufstehen auch, seltener immer, Gott sei Dank. Und das ist ein Song, der mir was bedeutet. Man hat ja Sascha-Songs, wo man sagt, ja, der ballert gut. Und das ist einer, der bedeutet mir was. Und deswegen hören wir den jetzt einfach, weil er fantastisch ist. Ein fantastischer, unglaublich unterschätzter Song. Sascha, I'm Alive.

0: Ja, schön der Sascha, ne?
1: Ja, ja, also wirklich.
2: Klang aber sehr rockig, fand ich.
1: Mhm.
2: Da waren Gitarren drin, hallo?
1: Hallo, ja, Sascha hat gesungen. Also mir bedeutet der Song unermesslich viel, kann man nicht beschreiben. Und der gehört da rein. Eigentlich gehört er in jede Liste. Der hätte auch in jede andere Liste gehört. Der besonders tollen Songs, für mich die Urlaubssongs, weil ich so gut wie nie Urlaub habe. Man kann Sascha überall einsetzen.
0: Bei Filmsongs.
1: Sascha hat eigentlich keinen Mist gemacht. So. Viele Leute denken das nicht, weil sie haften ihm ein Klischee an, nur weil er ziemlich gut aussieht. Aber Sascha, großartiger Techniker, sage ich als Amateur, großartiger Sänger und einfach so ein guter Typ einfach.
0: Wir werden ihn demnächst einladen. Also ich muss
1: darauf bestehen.
0: Wolfgang fast. Petri und Sascha werden wir demnächst mal einladen, okay? Thomas, wenn du den Platz da hinten freimachst nach der Sendung.
1: Dann klar, ja, kein also Thema. Wenn du jetzt neuerdings deinen Platz schon für Wolfgang Petri freimachen willst, dann würde ich vorschlagen, jetzt ist der Zeitpunkt gekommen. Und da ist er auch schon.
2: Ich bin jetzt festgenäht hier.
0: Ja. Siehst du? Geht nicht, der muss hier bleiben, der Thomas. So, es geht weiter. Lieber Thorsten, womit?
1: Faith No More. Das ist ein Song, zu dem ich keinen besonderen Bezug habe.
2: Ich auch nicht.
1: Der ist einfach nur geil. Ich finde den einfach nur geil.
2: Und so Ashes to Ashes kommt auch noch nicht mal in dem Song vor.
1: Nee,
2: und das
1: auch gar
2: Krasse
1: nicht.
2: Ist ja, dass Mike Patton, der Sänger der Band, irgendwie seine Lyrics eigentlich nur nach dem Rhythmus der Wörter und nach dem Sound der Wörter irgendwie textet. Und ja. Die haben kaum Bedeutung irgendwie, die Texte, ne? Aber klingen aber mega.
1: Ja, dafür, dass du nichts drüber weißt, weißt du ganz schön viel drüber. Und das finde ich super.
0: Was ich geil finde, ist ja, dass man ein Album, was erscheint, Album of the Year nennt. So heißt nämlich das Album, was Ding drauf ist.
1: Das ist echt?
0: Ja.
1: Ich wollte ein Buch rausbringen mit 4 Geschichten, das heißt meine 100 größten Hits. Ich bin mir noch nicht sicher, ob Ullstein das macht, aber ich freue mich sehr drauf. So.
0: Der Song.
1: Der Song ist Faith No More, Ashes to Ashes.

0: Meine Güte, haben wir aber die Gitarren am Start hier heute.
1: Ja, das ist halt
2: so Mozart.
1: Ja, es gibt ja Leute, die lassen sich auch vom Vogelgezwitscher wecken, wenn Vögel da sind. Wenn du natürlich jetzt in einem Neubaugebiet, obwohl da können ja auch Vögel hin, was laber ich hier. Aber so, das ist, ne.
0: Die
1: so.
0: Drei Vögel in diesem Studio heißen Thorsten Sträter, Thomas Godoy und Jens Herrmann. Und wir sind hier im Soundtrack deines Lebens und wir haben wieder eine Band. Also das ist wirklich eine Band, mit der bin ich, glaube ich, lange Zeit durchs Leben gegangen und habe sie auch mal live erlebt auf dem Eurospeedway Lausitz.
1: Ja, die Flippers. Tatsächlich.
0: Ja, ich war auf allen Flippers-Konzerten. Ich
1: alles, was mit Barbados ist, weil ich das immer falsch ausgesprochen habe, genau wie Flippers, die sagen Barbados, klingt wie eine Aufzählung vom Friseur.
0: Die Sonne von Barbados.
1: Barba uno, Barbados. Aber tatsächlich spielt es auch keine Rolle, wie man es ausspricht. Es geht auch nur rudimentär um die Flippers.
0: Sondern?
1: Es geht um AC/DC, also Gleichstrom, Wechselstrom, was ich früher nie verstanden habe. Ich kenne Leute, die sprechen sie Atschedetsche aus. Habe ich alles schon erlebt in meiner Jugend. Und die haben auch so ein Portfolio unsterblicher Klassiker, um sich daran aufzurichten. Das muss man auch mal sagen. Das heißt, die therapeutische Wirkung von AC/DC wird meiner Auffassung nach bis heute massiv unterschätzt. Hier zum Beispiel bei diesem Liedgut, ein ganz famoser Titel. Und wenn man sich den Wecker richtig auf pünktlich auf eine volle Stunde stellt, bekommt man ja noch die Uhr dazu geliefert, ja. Was ja auch unfassbar gut ist. Und mehr kann man dazu nicht sagen.
2: Doch. Oder man kriegt einfach Hörner.
1: Ja, man kriegt Hörner.
2: Oder ein Horn.
1: Viele von uns, ich bin jetzt im Alter, wo ich langsam aufhöre, mit dem Horn aufzustehen, aber tatsächlich Erektionsvorlage genutzt.
0: BB Radio hat diese Band auf dem Eurospeedway Lausitz präsentiert. 2001, ich war da, die Karte hat 99,50 gekostet. Es waren 60.000 Menschen, ja, D-Mark, 60.000 Menschen dort. Ich habe 4 Stunden im Stau gestanden auf der A13, um überhaupt von der Autobahnabfahrt runterzukommen. Genau das gleiche bei der Rückfahrt. Es war unglaublich, was dort geboten wurde. Ein 8 Meter hoher Angus Young auf der Bühne. Angus Young, 1,50 groß, mit Schulmappe auf der Bühne, hat gerockt. Es waren 22 Songs. Ich kann euch sagen, das war Titel Nummer 11 von dem Konzert.
1: Ja, ich habe AC/DC nie live gesehen, würde ich aber gerne. Und das ist hier der Referenztitel von AC/DC, der Wecktitel überhaupt. Wenn es jemals einen Wecktitel gegeben hat, dann ist es wohl dieser. Viele werden mir zustimmen, wenn sie ihn sich ab heute programmieren, obwohl sie morgen nur ins Grünflächenamt von Bayreuth müssen. Hier ist AC/DC, Hell's Bells.

0: Mega.
1: Dieser Song hat nur einen Fehler. Er ist mit 5 Minuten 12 einfach viel zu kurz.
0: Ich finde auch, dass er zu kurz ist.
1: 10-mal so lang sein, oder?
0: Ja, könnte er. Man kann ihn ja einfach 10-mal hintereinander hören. Das löst so ein Problem sehr schnell.
1: Ja, der fängt ja wieder so langsam an. Das ist das Radio-Gardemaß heutzutage. Ja, 5 Minuten 12, das waren noch Zeiten. Ja, meine Güte. Ja? Das ging damals noch 1980.
0: Du bist ja auch das Radio-Gardemaß und trotzdem geht's. Deswegen sollten wir versuchen.
1: Oh, ich gehe da mal.
0: Spaß. Ja, schön, ja, Gott, danke. Jetzt stell dich nicht so an. Man will mal einen kleinen Jux machen dürfen.
1: Okay, dazu bist du ja heute hier.
0: Du bist als Moderator über jeden Verdacht erhaben. Und es gibt da einen Verdacht.
1: Also so, ich gehe dann vielleicht
0: ja, doch lieber. Ja, komm, ist gut. Lass jetzt sein. Nein.
1: So, weiter.
0: Ja. Sissi Top. Wer von euch hat damals auch die beiden Sets phonetisch ausgesprochen? Gedacht, ich ist top. Keiner, oder? Gut, nee. Schön. Sissi Top, dein Verhältnis zu Sissi Top, Thomas?
2: Habe ich nie so richtig gehört.
0: Barteinflüsse wenigstens? Hattest du jemals die Neigung, das Ding dir auf Nabelhöhe wachsen zu lassen?
2: Nee.
0: Auch nicht?
2: Nee. Du?
1: Der wächst doch gerade.
0: Nee, tatsächlich nicht. Nee.
1: Ein Stück fehlt noch.
0: Da fehlen noch 1,20 Meter etwa.
2: Also bei mir ist da nun nie
0: so viel gewachsen. Bei meinem Bauchnabel muss doch mal Mörderumweg noch mal extra nehmen. Von daher sind es oft 1,80 Meter. Einer der beiden Brüder ist gestorben, ne? Dusty, der Bassist, ist gestorben. Mhm. Und sie haben trotzdem am nächsten Tag ein Konzert gegeben.
1: Das ist krass.
0: Das ist einerseits krass, aber andererseits hätte der Bassist es gewiss so gewollt.
1: Mm, definitiv.
0: So, und deswegen finde ich es wieder cool, weißt du?
1: Das war so eine Trilogie damals, also wir hören einen dieser drei Songs.
0: Trilogie.
1: Was habe ich gesagt?
0: Triologie. Ich bin Klugscheißer-Schreiber mit K und der Trilogie lässt man das O weg.
1: Bei Klugscheißer in der Mitte schreibt man ein K?
0: Wer soll es dir sonst erklären, wenn nicht ich?
1: Okay.
0: Trilogie. Das ist eine schlechte Angewohnheit, Triologie zu sagen.
1: Ja, okay.
0: Ich wollte es nur gesagt haben.
1: Gimme All Your Lovin', Legs und der Titel, der jetzt kommt. Das war diese Trilogie, zumindest bei dem Video, weil wenn man diese Videos nacheinander guckt, dann sieht man, dass das zusammenhängt ist.
0: Ist das so?
1: Ja.
0: Das allerdings ist mir, da möchte ich die Menschen aufrufen, auf entsprechenden Streaming-Medien mal nachzugucken.
1: Mhm. Album Eliminator 1983.
0: Okay, cool. Wusste ich nicht. Man kann ja nicht alles wissen. Diesen Song allerdings mag ich überaus, denn dieses Sharp-Dressed Man, diese Ausrichtung darauf, sich vernünftig anzuziehen, finde ich, ist auch kein schlechtes
1: Motto.
0: Kein schlechtes
2: so Echo. Kleider machen Leute, oder was?
0: Vor allen Dingen machen Leute Kleider, falls du dich fragst,
1: wo die herkommen. Zum Beispiel er.
0: Ja.
1: Als Herrenschneider.
0: Leute machen Kleider. Das ist, falls man sich fragt, was in den Fabriken vor sich geht.
2: Ja, wenn ich das und das anziehe, dann finden sie mich geil. Ne?
0: Ja, das ist richtig, genau. Ja. Ich persönlich weiß gar nicht, warum du heute nicht als Flamingo verkleidet gekommen bist.
2: Ich finde es beim nächsten Mal.
0: Es tut deiner Aura ein bisschen Abbruch.
2: Also auf der Bühne stehe ich auch immer auf einem Bein.
1: In Pink?
0: Sagen. Flamingos sind deswegen nur pink, weil sie einen speziellen Farbstoff fressen, den sie aufnehmen mit ihrer Nahrung. Ich glaube in Schrimps und Muschelschalen oder so. Was natürlich die Frage aufwirft, wie sehen Flamingos aus, wenn man sie ausschließlich mit Allgäuer Latschenkiefer füttert. Aber das führt uns ja vom Thema weg. Lass uns einmal den verdammten Song jetzt hören.
2: Hier ist bei mir löst sich da immer eine Kreuzallergie, ich weiß nicht.
0: Also, ja, ich kenne das. Die Kreuzallergie habe ich schon gehabt, als ich mal meine Abrechnung gesehen habe für Kirchensteuer. Pass auf, jetzt geht's los. Sissi Top. Sharp-Dressed Man.

0: Unser Rechercheteam im Außenbereich dieser Kabine hat uns gesagt, dass man Flusskrebs mit Flamingos füttert. Was ein Riesenbatzen ist für die Tiere.
1: Ist das nicht umgekehrt?
0: Ne, das ist die Schlinge.
2: Das ist Flusskrebs.
0: Ein Vogel ist auf 1,40 hoch. Aber da quält der Flusskrebs sich durch. Es ist noch völlig egal. Es weiter.
2: Es braucht noch ein paar Tage.
0: Ja, das sind große, stolze Vögel und so ein paar Fußgänger. Das muss auch demütigend sein.
1: Thorsten, ich finde, wir sollten uns öfter Gäste einladen, weil es ist noch lustiger als sonst.
2: Das, Leute, dann, das sieht dann so aus wie bei einer Anaconda dann, weißt du, so, wenn die so einen Esel verschlucken oder so.
0: Ist Anaconda nicht die, dieses komische Aufräumbuch geschrieben hat? Ich weiß es auch nicht mehr. Lass uns einfach weitermachen. So, pass auf.
1: Wir sind bei BB Radio, Sträter Musik, der Soundtrack eines Lebens, und Thorsten hat wieder den Faden gefunden.
0: Ja. Die nächste Band heißt Starship, aber ich muss zugeben, als ich das Papier gelesen habe, und machen Sie das auch mal, schreiben Sie es auf, habe ich gedacht, die heißen Starship, weil du mir das Schiff nicht klar war. Also die Raumschiff, Starship heißen die, Sternenschiff. Und das ist ich kenne den Song, der jetzt kommt, der mich irgendwie motiviert. So ein motivierendes, selbst auf die Schulter klopfding, noch im Feinripp. So ein, weiß ich nicht, auch so ein aufbauender Song, der kam aus so einem Film namens Mannequin. Mit Andrew McCarthy und vielen anderen Leuten, mit einer Schaufensterpuppe, die zum Leben erwacht in einem Kaufhaus. So waren die 80er, man steckt nicht drin. Und das war einer dieser Hauptsongs und der ist ganz, ganz toll. 80er Jahre Teil, so 87, da wo die einen sagen, die schrecklichsten Filme entstanden sind oder aber auch die besten. Mhm. Das war eine ganz liebevolle, durchgedrehte Balla-Balla-Komödie. Und wir hören jetzt in den Song rein und sie werden feststellen, wie sie sich straffen, während sie ihn hören. Weil egal, was die anderen von ihnen sagen, sie da draußen sind die Größten. Los geht's. Starship. Nothing's gonna stop us now.

0: Hier läuft Sträter Musik, der Soundtrack eines Lebens. Hits, mit denen man sich gut wecken lassen kann. Und wir kommen zur nächsten Band, Thorsten.
1: Die Rolling Stones, wie ist dein Bezug zu den Rolling Stones, Thomas?
2: Ja, ich bin ja 1978 geboren, also.
1: Danach hatte jetzt keiner, ich wollte jetzt keinen Datensatz abfragen, was ist denn jetzt mit den Rolling Stones? Weißt du, den muss ja, ich hatte sehr kleine Füße, als ich auf die Welt kam.
2: Ja, gut, was ist mit den Stones? So nicht gehört.
1: Ich auch nicht. Ich muss ganz ehrlich sagen, habe ich auch null gehört.
2: Nicht so mein...
0: Stones war nicht euer Ding? Meine erste Freundin damals, mit der ich länger zusammen war, hieß Anke. Und der Spitzname war Angie. Und deshalb habe ich immer die Stones gehört mit Angie.
1: Man muss dazu sagen, sie heißt wahrscheinlich immer noch Anke.
0: Ja.
1: Also ist ja auch wichtig.
3: Angie, oh Angie.
1: Oh, du kannst Udo Lindenberg nachmachen.
3: Das
1: also imitieren.
3: Merke nicht mehr.
0: Wenn es mit der Musik nicht mehr laufen sollte, lieber Thomas.
1: Ich wusste zu 100%. Ich hätte jetzt 5 Mark drauf gesetzt, der Spruch, wenn es mit der Musik nicht mehr läuft.
3: Probleme, alles keine Panik.
0: Richtig blöd. Siehst du, da war der Radio mal wieder mit dem Radiospruch. Ja, ich bin so berechenbar. Das ist
1: wenn es mit der Ding jetzt mal wieder nicht klappt, dann kannst du ja versuchen, dir privat auch Schuhe anzuziehen. So, weißt du, weil du eine Schleife kannst einfach. Aber das ist tatsächlich, vergisst, was ich gesagt habe. Die Rolling Stones, ich finde die Energie, die sie auf die Bühne transportieren, obwohl, ich sag so, wie ich es auch in meinem Programm gesagt habe, ganz ehrlich, ich würde hohe Summen dafür bezahlen, ein Stones-Konzert zu sehen, weil ich einfach dabei sein will, wenn Keith Richards von der Bühne zu Staub zerfällt. Das wird einfach, das wird ja passieren.
2: Die sind ja so konserviert, ey.
1: Ja.
2: Unfassbar,
1: meinst
2: oder?
1: Du? Ja, ich glaube, die kümmern sich auch gut. Und es tut mir auch sehr leid, dass Charlie Watts gestorben ist. Der am besten angezogene Mann in der ganzen Combo. Aber es muss ja mal weitergehen. Und den Song, den wir jetzt hören.
0: Aus unserem Geburtsjahr übrigens.
1: Der ist aus von 1966.
0: Ja.
1: Aus deinem Geburtsjahr nicht. Deins haben wir ja gerade erfahren am Anfang. Weißt du, ich bin 1978 geboren. Niemand will das wissen. Doch, wollen wir. Du bist 1978 geboren. Da waren wir schon böse an der Schippe. Das muss man auch dabei sagen. Ne? Das war nicht so Schule, das war, als ich jung war. Bergwerk.
0: Kinderbergwerk mit Kugel am Bein.
1: Wir hatten keine Kugeln am Bein. Wir hatten noch kein Geld für Kugeln. Wir wurden da so angekettet. Also ohne Kugel, da hat man drauf vertraut, dass wir nicht weggehen. Und das haben wir dann auch nicht gemacht. Was? Auch. Der Song der Rolling Stones, den habe ich das erste Mal gehört, tatsächlich in dem Film, dem letzten Tarantino, Once Upon a Time in Hollywood. Tarantino spielt ja Songs aus, ohne Erbarmen, in seinen Filmen. Und da habe ich ihn gesehen, als DiCaprio aus Rom zurückkommt, wo er dann so italienische Western gedreht hat. Und da läuft dieser Track, den ich total gerne mag und den ich total schön finde. Und hier ist auch, der ist auch gut zum Wecken. Und er sagt dir auch eigentlich, dass du schon zu spät dran bist. Eigentlich ist das alles Kokolores, was du machst, aber steh im Prinzip trotzdem auf. Das ist die Essenz des Songs. Auch wenn die Stones das natürlich überhaupt nicht so meinen. Hier ist er, Rolling Stones, Out of Time.

0: 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Wir sind quasi auf der Zielgeraden, denn wir haben nicht mehr so wahnsinnig viele Songs, die wir heute noch spielen wollen, aber ein paar geile Sachen sind noch dabei.
1: Ja, ein paar geile Sachen sind noch dabei. Wir bewegen uns immer noch ein bisschen auf dem Rocksektor, was mir die Gelegenheit gibt, Thomas nochmal zu fragen, dein neues Album, wie heißt das?
2: Stoff.
1: Godoy Stoff. Godoy Stoff ist überall erhältlich, wo es...
2: Seit 2020.
1: Seit 2020.
2: Und seitdem konnten wir, also wir haben noch keine richtige Tour damit gespielt. Es standen ja vor der Pandemie ja noch Best-of-Konzerte. Mhm. Damit wollte ich im Prinzip auch so ein bisschen Promo für das Album machen. Dann kam halt irgendwie Corona dazwischen, dann funktionierte das alles nicht.
1: Du wirst jetzt deine Stofftour machen können. Ich rufe alle Menschen, die dem, was Jens und ich hier machen, zugeneigt sind, auf, eins deiner Konzerte zu besuchen. Vielleicht sogar alle, weil Lieder kann man ja mehrfach hören. Mhm. Und ich glaube, dass das sehr schön wird und wir alle behalten dein Album im Auge. Kann ich es kaufen als physischen Datenträger oder ist das alles wieder hier Internet-Schnickschnack?
2: Das kann man.
1: Download-Gedöns.
2: Bei mir auf der Seite zum Beispiel auch.
1: Als CD.
2: CD, genau. Aber demnächst sogar auch als Vinyl.
0: Wunderbar.
2: Da wird es auch Bonustracks geben. Und dann zurzeit arbeite ich noch an Unplugged-Versionen von dem aktuellen Studioalbum.
1: Schön, genau so. Wir freuen uns auf Unplugged-Versionen, finden aber, dass der Teppich, und das ist mir auch wichtig, ehrlicher Gitarren auf deinem Album, dass es viel Laune macht. So. Das klang, als hättest du 50 Gitarren. Stoff heißt der Tonträger, Thomas Godoy heißt der Mann. Kaufen, kaufen, kaufen. Er selber macht das nicht. Ich mag diese vornehme Zurückhaltung in so einer Radiosendung, deswegen, aber ich erlaube mir das einfach mal. Lass mich das machen wie der Seitenbacher Mann. Godoy, Stoff, Thomas Godoy, Stoff, Stoff, Stoff. Thomas Godoy, Stoff.
0: So. Ende Werbung.
1: Ja.
0: Ich freue mich darüber, dass du auch zwischendurch gesagt hast, ehrliche Gitarren. Das heißt, auch du hast während dieser Sendung etwas mitgenommen. Von den Floskeln der Radiomoderatoren.
1: Das sind ja keine Floskeln, das sind ja Sachen, die sich so ein bisschen festsetzen. Ich mag das ja schon, dass du nicht dieser Typ bist, der klingt, als würde er die ganze Zeit lächeln. Das hast du ja manchmal. Manchmal fahre ich nachts durch irgendeine Gegend und dann habe ich gerade kein Netz, um irgendwas zu streamen und dann mache ich Radio an und dann höre ich immer dieses im Wald und auf der Heide. Weißt du, dieses Ganze, als ob der selber gerade dabei ist, sich massiv mit Morphium zu fluten. Und wo ich denke schon, oh, der lacht. Der Typ im Radio lacht. Worüber eigentlich? Worüber? Hat eine Hose an? Das sind die Dinge, die ich denke. Und das mag ich an dir so sehr. Du wirkst doch echt. Das muss ich auch mal so sagen, wie es ist.
0: Kannst du übernehmen jetzt. Mein Tag ist gelaufen.
1: Das mache ich offen gestanden schon die ganze Zeit.
0: Wie wär's mit dem nächsten Song, Herr Streter?
1: Ja, der nächste Song ist von David Bowie, dem Erfinder dieses Campingmessers. Das ist völliger Schwachsinn. David Bowie, heißt David Bowie wenigstens David Bowie?
0: Nee, tatsächlich heißt er David Robert Jones.
1: Ja, die meisten Sachen sind mir kaum zugänglich, muss ich sagen. Bis auf
0: Let's Dance.
1: Let's Dance ist mir zugänglich.
0: China Girl.
1: Gefällt mir aber nicht. Und China Girl gefällt mir auch nicht. Mir gefallen Ashes to Ashes, sehr, cool. sehr. Heroes gefällt mir und eben genau dieser Song. Den Song, den wir jetzt hören von David Bowie, das ist das Ding mit diesem, sollte ich jetzt aufstehen, was ziehe ich ihn an, was ist das überhaupt, was ist das ganze Konstrukt Leben? Lohnt sich das? Es lohnt sich auf jeden Fall für jeden von uns da draußen, versprochen, egal wie düster es aussieht. Und dann sollte man, wenn es geht, dann auch so einen David Bowie Song darunter legen mit so einem eher nihilistischen Text, wie dem des Songs, den wir jetzt hören. Und ich finde es untermalt es ganz fantastisch, denn ich glaube, unser aller Leben ist ein bisschen auch ein Cartoon. Hier geht's los, David Bowie, Life on Mars.

0: Toll, toll.
1: Ja. David Bowie, Live on Mars von 1973. Schon ein paar Tage älter, das Ding, aber
0: unsterblich.
1: Wie du mal sagst, kein Tag gealtert, ne?
0: Das ist doch seit 1973 ziemlich viele sogar, aber es
1: akustisch
0: ist tatsächlich
1: nicht gealtert,
0: ja,
1: Herr Sträter.
0: Ja.
1: Was soll unser Gast toll. Von uns denken, der Herr Godoy, wenn wir uns hier so, ne?
0: Ich glaube, der Herr Godoy hat sich schon vor Stunden ein festes
2: super.
0: Bild gemacht.
2: Ja, alles cool, alles cool.
0: Der weiß Bescheid. Alles cool, alles cool. Ich reiß ja gleich wieder ab. Hast du es gehört, diese Betonung? Ich werde gleich Land gewinnen.
1: Die beiden Chaoten sehe ich nie wieder. Doch, ihr werdet euch wiedersehen.
0: Ja, mal sehen.
2: Doch, doch, doch. Sehr gerne, sehr gerne. Aber weißt du, das Leben, ne, ist ja, muss man ja sagen, in unserem Universum ein Wimpernschlag.
0: Wenn du Wimpern hast. Stell dir mal vor. Verstehst du? Die meisten wimpernlose Leute fühlen sich derartig ausgegrenzt von der Nummer jetzt.
1: Ich dachte,
2: man
1: welches?
2: Muss das Beste draus machen.
0: Du kannst den Leuten nur vor den Kopf gucken.
2: Man sitzt einfach bei BB-Radio und checkt die Lage.
0: Ja, man checkt die Lage. Man guckt, was ist Phase beim linearen Radio.
1: Freunde.
2: Ein Plus und Minus.
1: Lasst uns jetzt bitte.
0: Das ist ein einziges Auf und Ab.
1: So kurz vor Ende noch ein bisschen Disziplin in der Sendung lassen.
0: Ja, ist doch gut, ey.
1: Ich entschuldige mich in aller Form dafür, dass das so ein bisschen aus dem Ruder läuft, aber es läuft gerade aus dem Ruder. Wie geht's weiter, Thorsten?
0: Was auch eine völlig irrige, was soll das bedeuten? Es läuft aus dem Ruder. Das Boot könnte, wenn du falsch ruderst, aus der Spur. Was heißt aus dem Ruder?
1: Radio Floskel.
0: Was läuft aus dem Ruder? Das ist ein massives.
1: Lass mich floskeln.
0: Ja.
1: Bitte.
0: Ja.
1: Wie geht's weiter?
0: Quastenfloskler. Weiter geht's. Tom Gebel.
1: Ja.
0: Halte ich für, war bei der Bundeswehr, war Sänger im Bundeswehrorchester tatsächlich.
2: Klingt wie Frank Sinatra, finde ich so.
0: Klingt wie Frank Sinatra. Klingt sehr nah an Frank Sinatra, hat aber eine eigene Tonalität. Ich finde, er klingt unglaublich cleaner, sauberer, toller Sänger. Der natürlich gerne mal das ganze American Songbook bedient, furios, besser als viele andere, finde ich. Das hat Charme, der Typ sieht gut aus. Ich frage mich, warum der kein Superstar ist. Also ist er vielleicht und ich kriege es nicht so mit, aber ich finde Tom Gebel, Aussehen, wie der singt, wie der sich gibt, das ist ein ganz toller Typ, der total unterschätzt ist. Und der hat ein Album gemacht 2014, da sind so ein paar super gute Songs drauf, von denen ich automatisch gute Laune kriege. Also It's Good to be Me beispielsweise, aber auch der Song, den wir jetzt hören, melodiös, fantastisch, textlich, Quatsch. Das ist der optimale Einstiegstext für so einen Tag. Also das ist, wenn du denkst, okay, komm, heute will ich wissen, dann ist so ein Tom Gebel Song da immer gut für. Und das ist gar nicht mal so ein bisschen auf Sinatra, denn dafür haben wir letztendlich Sinatra. Das ist mehr Tom Gebel mit so einer swingigen, also jedenfalls ein guter Einstiegssong für morgens. Pass auf, einfach anmoderiert, Tom Gebel, The Cat.

0: 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Wir sind fast am Ende angekommen.
1: Ja, der letzte Song ist immer ein Frank Sinatra-Song. Viele wissen das nicht. Frank Sinatra zum Beispiel. Aber du, okay, du weißt es, weil dir die Sendung gehört. Und ich weiß es, weil ich das so verfügt habe.
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1: Der Godfather of Music. Ja, Frank Sinatra, was für ein Verhältnis? Ich meine, jede Frage, die ich mir jetzt gestellt habe, mit welches Verhältnis hast du zu Kalle Wirsch und so? Aber was für ein Verhältnis hast du zu Frank Sinatra? Kann jemand, der so singt wie du, Frank Sinatra auch als einen der besten Sänger des Jahrtausends anerkennen?
3: Ja, ja? Tierischer Entertainer gewesen und tierische Songs, geile Stimme. Also ich habe ja My Way, ne?
1: My Way, ja.
3: Habe ich zusammen mit dem Fadi Malouf damals singen dürfen.
1: Fadi Malouf.
3: Das war damals
0: DSDS.
3: Genau. Das war tatsächlich im Finale, da war ich so aufgeregt.
1: Echt, das ist ja nach heute schon dein zweiter Tag, wo du nicht gut drauf warst. Das ist, das ist nicht wahr, du warst heute super drauf. Und My Way ist ja geschrieben worden tatsächlich von Paul Anka. Der schrieb den ja eigentlich für sich und hat dann gedacht, nee, komm, gebe ich mal Frank. Und der hat ihn dann gesungen mit dem neuen Text, weil es ja eigentlich ein spanisches Lied. Die Gypsy Kings spielen tatsächlich die Originalversion davon, wo du denkst, guck mal, die machen so ein peppiges My Way, aber es ist eigentlich die Ursprungsmelodie. Der Text ist von Paul Anka und Sinatra hat zu was Unverwechselbarem gemacht. Oder wie er immer sagte, bei Konzerten, er hat es nicht gerne gesungen. Er ist immer aufgestanden und hat gesagt, sie hören jetzt die Nationalhymne, aber sie können einfach sitzen bleiben. Und dann hat er es gesungen. Den Song, den wir jetzt allerdings hören, und es kommt mir wahrscheinlich kaum zu, als nicht oder nur Halbgastgeber, aber Thomas, vielen Dank, dass du da warst. Mhm, noch bist du ja da, wenn du weg bist, dass du dann da gewesen bist. Und das war, es stimmt ja, streng genommen ist es richtig so. Ja. Jetzt aber der Frank Sinatra Song, der die ganze Sache hier famos abbindet. Das ist ein Song von Frank Sinatra, das eine sehr traurige kleine Ballade, die dich weniger weckt, aber mit nichts anderem zu tun hat als genau dem. In diesem Falle geht es darum, dass du vielleicht gar nicht erst geschlafen hast. Du hast wachgelegen die ganze Nacht mit dem Schädel auf dem Kopfkissen und die Decke angestarrt. Um 7 solltest auch du raus, aber irgendwie bist du in dieser seltsamen Zwischenreich aus weder wach noch schlafen und aus dem Zwischenreich von weder Tag noch Nacht. Irgendwas 2 Stunden vor Sonnenaufgang, und davon handelt dieser Song, und er heißt In the Wee Small Hours of the Morning.

0: Jo. Frank Sinatra.
1: Ich sag es dir.
2: Meine Fresse, ey, war das lang, du.
0: Das war toll, ne? Das waren jetzt mal so gute 3 Stunden dieser Show, Sträter Musik, der Soundtrack eines Lebens. Das Motto heute, Songs, mit denen man sich gut wecken lassen kann. Ja. Also jetzt konnte in den letzten 3 Stunden definitiv keiner einschlafen. Also alle sind noch wach, die werden jetzt ins Bett fallen und sagen, Mann, ey, was für eine Tortur. Boah. Man kann sich das Ganze nochmal anhören als Stream unter bbradio.de, auch in unserer kostenlosen bbradio-App. Und ich frage natürlich den lieben Thorsten an der Stelle nochmal, womit machen wir demnächst weiter? Hast du schon eine Idee für eine Überschrift oder für ein Motto der nächsten Show?
1: Ich möchte erstmal die Verträge sehen. Was? Das weiß ich nicht. Die Menschheit muss sich, ich denke mir, dass es für mich jetzt überaus trubelig wird, was Arbeit angeht, abseits des Radios, auf den Bühnen. Und das ist das, was ich auch für Thomas dringend hoffe. Ich erwarte da eine Schwemme an Zuschauern, die sich Rockmusik ins Gesicht ballern lassen. Und für mich wird es genauso weiter auf Tour gehen. Deswegen, wir wissen nicht wann, wir wissen nicht wo, aber irgendwas passiert immer, werdet ihr sehen. Und dann wird dieses Thema noch dubioser als das hier.
2: Ich bin sehr, sehr überrascht und ich muss auch ehrlich gestehen, so eine Sendung habe ich in den letzten 14 Jahren einfach noch nicht mitmachen dürfen.
0: Lieber Thomas, vielen Dank, dass du heute da warst, Gast in unserer kleinen Sendung. Es hat riesigen Spaß gemacht mit dir. Also viel Erfolg für 2022, für die große Tour. Und wir sehen uns wieder und da sind noch einige Dinge für dich in der Pipeline. Also ich nehme nur an, dass du aus der heutigen Sendung ein bisschen was mitgenommen hast.
2: Auf jeden Fall.
1: Deine Jacke.
0: Dann wünsche ich jetzt allen eine gute Nacht und Thorsten, bis die Tage.
1: Bis die Tage.
3: Ciao. 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
5: Wir haben doch keine Zeit. Ja?
0: Das ist richtig. Es ist wieder soweit. Wir haben es geschafft. Thorsten Sträter ist in the house. Sträter Musik, der Soundtrack eines Lebens, und zwar mit Guilty Pleasures Reloaded. Thorsten, schön, dass du da bist.
6: Danke, Jens. Auch für mich ist es sehr schön, hier zu sein. Insbesondere, weil wir einen Spezialgast haben, den ich mir gewünscht habe.
0: Und das ist nicht Stefan Raab.
6: Und das ist nicht, auch.
0: Es ist auch Stefan Raab.
6: Es ist auch Stefan Raab.
5: Das
6: ist Marty Fischer.
0: Guten Tag.
6: Das ist schon stark.
0: Ja, das finde ich auch. Marty Fischer, unser Allround-Talent, der sich in diese Sendung irgendwie hineingeswiped hat.
6: Nee, hat er sich nicht. Wir haben ja eine WhatsApp-Gruppe, wie so MILFs. Und da haben, das ist sexistisch, wir haben so eine WhatsApp-Gruppe, wie so hier, weißt du, Schülervorstand von B, so gut. Mehr so eine WhatsApp-Gruppe. Ja. Und da haben wir über einen speziellen Musikanten aus dem italienischen Großraum.
0: Der erst später kommt übrigens.
6: Ja, der erst später kommt. Philosophiert, möchte ich es nennen, über Sprachnachrichten. Und ich habe herzlich gelacht und dann habe ich gesagt, dann komm doch direkt. Das ist mir über WhatsApp alles zu umständlich.
2: Ja, ich bin jetzt hier und freue mich, dass ich euch da ein bisschen was vordudeln darf.
0: Es ist mittlerweile die 8. Ausgabe dieser wunderbaren Radioshow.
6: Es kommt mir vor, als wären es mehr, ehrlich gesagt.
2: Und ich habe alle Folgen gehört.
0: Ich auch.
6: Ich war dabei. Ich bin dann nach Hause gefahren. Also ich war ja schon.
0: Du musst es nicht doppelt haben, ne?
6: Nein.
0: Wir haben es alles mehrfach gehört. Ich habe ja auch die Zeit überbrückt seit unserer letzten Show. Ich habe hier Sträter-Doubles beschäftigt, die über den Flur gelaufen sind, mit schwarzen Mützen und Schlabunsen gerufen haben, damit ich über die Zeit überstehe, weil ich hatte solche Entzugserscheinungen. Und auch diejenigen, die uns jetzt hören, denen geht's ganz genauso. Was hast du zu deiner Verteidigung zu sagen, lieber Thorsten?
6: Nichts, was du von dem gesagt hast, gerade ergibt irgendwo nur den geringsten Sinn.
0: Es ist aber so.
6: Was habe ich zu meiner Verteidigung zu sagen, dass du was an der Pfanne hast? Lass mich überlegen.
0: Hier warst.
6: Das ist, trink halt mehr Wasser. Was soll ich dir sagen? Versuch öfter mal eine Nacht durchzuschlafen.
0: Ja, gut.
6: Ja.
0: Mach's einfach.
6: Tu's einfach. Das nützt doch nichts.
0: Ich nehme diesen Rat an, lieber Thorsten.
6: Dankeschön.
0: Gut, wollen wir anfangen, in die Playlist einzusteigen erstmal, weil die Playlist ist wieder zusammengestellt worden aus Songs, die du dir gewünscht hast, die Marty sich gewünscht hast und die Lücken habe ich gefüllt sozusagen.
6: Genau, die Lücken hast du gefüllt. Und diese Songs sind tatsächlich nicht so, dass wir sagen, sie sind besonders radiotauglich, sind sie jetzt zufällig mal, sondern sie gehen so ein bisschen weg vom, sag ich mal, von der öffentlichen Aufmerksamkeit, sind aber ganz, ganz tolle Songs und von den allermeisten davon kriege ich blendende Laune, was eine gute Sache ist.
0: Cool.
6: Und der erste Song ist von einer Künstlerin, die seit Jahrzehnten brutalst unterschätzt wird. Sie ist tatsächlich noch auf Tour und sieht noch toller aus als in den 80er Jahren. Die Rede ist von Alison entweder Moyet oder Alison Moyet.
0: Moyet.
6: Moje, bist du sicher?
0: Eine Hälfte von Yasu.
6: Sie klingt aber auch sehr ähnlich wie der Sänger von Erasure. Sie ist wirklich tatsächlich stimmlich, ist das ganz stark.
0: Das war ihr Partner übrigens damals bei Yasu.
6: Nee, ihr Partner war Vince...
0: Vince Clark
6: bei Yasu. Vince Clark, ja, aber ich meine den Sänger.
0: Du meinst Andy Bell.
6: Ja, es ist Andy Bell und Andy Bell klingt sehr wie Alison Moyet und das ist stark. Große Virtuosen, ist ja auch egal, lange Rede, kurzer Sinn, papplapapp. Alison Moyet hat keine schlechten Songs gemacht, meiner Auffassung nach.
0: Stimmt.
6: Und alle klingen, obwohl sie aus den 80er Jahren sind, toll. Was man nicht von allen Synthesizer-lastigen Songs der 80er behaupten kann. Da gibt es einige Sachen, wo mir sofort das Wasser hinten in der Kimme steht. Aber bei dem Song ist das nicht so. Da kriege ich instant, wie mein Sohn sagen würde, ich kenne es nur im, sag ich mal, im Wirkungsbereich von Tütensuppen, aber ich kriege instant gute Laune bei Alison Moyets Is This Love?

0: Ein wunderbarer Song von Alice Moy, Is This Love, hier bei Streeter Musik, der Soundtrack eines Lebens.
1: It is love. Ich merke, auf der nach oben offenen Schroboter-Skala ist meine Laune 4 Punkte besser als vorher.
0: Wunderbarer Song zum Einstieg, ja. Ist bei dir in der Playlist drin, auf Guilty Pleasures. Also eigentlich ist es ein Song, der dir theoretisch peinlich sein sollte, ist aber nicht.
1: Ist ja überhaupt nicht.
0: Überhaupt
1: also
0: nicht
1: mir ist gar nichts, mir ist ja, wie wir alle wissen, gar nichts peinlich. Und das ist, ja, wir haben es Guilty Pleasures genannt, aber es sind Songs, die ich unter irgendeinem Deckmantel endlich mal wieder im Radio hören möchte. Deswegen mache ich das. Mhm. Also ich presse das auf mit irgendwelchen Schlagworten als Titeln. Das wird ja noch richtig schlimm.
0: Marty Fischer ist bei uns. Und jetzt kommen wir zu dem Song, über den wir uns quasi hier als Trio zusammengefunden haben.
2: Ja, das Ganze fußt im Prinzip auf einem ungelösten Rätsel, weil ich, bevor diese Ausgabe ich gehört habe von euch, nicht wusste, wie dieser Song heißt und von wem er ist. Und wie sollst du dann nach so einem Song suchen? Wenn du weder irgendwie textlich da irgendwie was hast, weil ich kannte das nur aus meiner Kindheit. Das lief immer so. Und ich fand ihn als Kind irgendwie so ein bisschen so, man würde sagen, schmissig, hat man früher mal gesagt.
1: Und, das ist ein sehr ausgesprochen schmissiges Husarenstück im europäischen Raum.
2: Und jetzt pass auf, der Song hat rein klanglich eine große Ähnlichkeit mit Savage Garden, I Want You.
1: Ja.
2: Weil es immer so Kick und Hi-Hat so ist im Hintergrund so und dann singt einer ganz schnell so. So.
1: Ja.
2: So. Und dann habe ich diese Angelo und du hast plötzlich Angelo Branduardi gesagt.
1: Angelo Branduardi, das ist eine Art sprechender Buchsbaum.
0: Das glaube ich ziemlich gut, ja.
1: Der hat sämtliche Haare der Amalfi-Küste auf sich vereint. Ohne so einen sauberen Beischnitt, mal im Kantenbereich. Ein Mann wie eine Pappe. Deswegen kommt als nächstes auch Prince, wegen Purple Rain. Nein, aber das ist tatsächlich...
2: Und ich sag noch kurz, um jetzt darauf hinzuleiten, nämlich, weil man sich fragt, du hast dich gefragt, man weiß gar nicht, was der Mann wollte seinerzeit.
1: Man weiß es nicht, nein.
2: Und ich habe es recherchiert, und zwar...
0: Bitte.
2: Es geht, La Pulce d'Aqua heißt auf Deutsch übersetzt der Wasserfloh.
1: Achso, ich kenne nur Pulce Picture, der Film mit Travolta
2: von
1: und dem
2: Quentin
1: Floh.
2: Tarantino.
1: Ja.
2: Und der Wasserfloh hat dir deinen Schatten gestohlen und du wirst ihn nicht zurückbekommen. 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Achso, und jetzt bist du krank. So, und du rufst deinen Schatten und er wird dir nicht zurückgegeben.
1: Ja, werde ich mir so auf dem Kissen stecken lassen.
2: Das ist nur die Übersetzung und wir wissen aber immer noch nicht, was der Mann seiner Zeit wollte.
0: Und?
2: Ja, es ist offenbar so ein altes Lied von irgendeinem nativen amerikanischen Volk und Branduardi hat sich das irgendwie geliehen und hat daraus irgendwie so diese Mischung aus Vivaldi, Lord of the Dance und es klingt auch so ein bisschen, als wäre der italienische Rolf Zukowski so ein bisschen.
1: So ein bisschen in gut, es klingt, der singt immer, als wäre er schon fast zur Tür raus, finde ich. So klingt das und ich mochte das, aber es ist enorm einschmeichelnd. Also wir alle haben im Gehirn irgendwie so ein Besenkammerareal und da schmiegt sich das so rein.
2: Total.
1: Das reaktiviert Dinge. Also einige von ihnen werden sagen, ach ja, das war früher. Und andere werden vom Radio sitzen und wenn sie den Song hören, denken, muss alle töten. Und das ist, was kein schöner Kontext ist im Zuge der Dinge, die in letzter Zeit passiert sind. Aber.
0: Der ist mittlerweile über 70 und geht nur auf Tour.
1: Krass, oder? Genau wie wir. Und da tatsächlich, Angelo, also um mir ein kleines Denkmal zu setzen, für mich war es immer ein starker Song bei kompletter Ahnungslosigkeit, worum es geht. Und ich muss zugeben, nachdem du jetzt gesagt hast, worum es geht, fühle ich mich nicht elementar besser informiert.
2: Nee, ne?
1: Nein, aber ich finde, wir sollten da mal reingrätschen. Ja. Angelo Branduardi, La Pulce d'Aqua.

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1: Das hat man vor.
2: Angelo Branduardi featuring Marty Fischer.
1: Ja.
2: Hat man der von auch noch? Ja. Oh. Meine Güte, das geht ja gut los.
1: Wir haben leider Spaß. Die Nation gespalten mit nur einem Song. Ich bin der Moses Deutschlands.
2: Mhm. Ja. So, wir kommen zum nächsten Song, lieber Thorsten. Und das ist wieder einer aus deiner Playlist.
1: Yo.
2: Klaus Lage.
1: Klaus Lage. Wie ist die Klaus Lage? Tatsächlich ist es so...
2: Ich glaube, sie ist ziemlich gut gerade.
1: Also der lag auf der Pfanne, ne? Erstmal ja, nee, der lag nicht auf der Pfanne. Nee. Da sagen selbst die schlichten Gemüter, nee, ist mir ein bisschen zu dumm. Aber ich habe ihn gebracht, was soll's. Jetzt ist Radio. Keiner hat gesehen, wie wir alle kollektiv die Augen schlossen und dachten, ist das wirklich nötig? Jetzt ist es raus. Kann ich jetzt den Song?
2: Ja, bitte.
1: Klaus Lage hat eine Menge toller Songs gemacht. Ich fand den immer toll. Also es gibt ja nur zwei ernstzunehmende deutsche Musiker. Das war einmal Klaus Lage und dann war es Stefan Waggershausen.
2: Was ist mit Heinz-Rudolf Kunze?
1: Ah, ich wollte gerade sagen.
2: Ja, auch natürlich. Was ist mit Herbert Grönemeyer?
1: Pass auf, klar. Heinz-Rudolf Kunze, natürlich. Sowieso. Und was war der, wen hast du noch genannt?
2: Herbert Grönemeyer.
1: Ach ja, nun, das ist so ein bisschen überschätzt, ne?
2: Ja,
1: finde ich. Stuhl in Orbit, frag mal Hennes Bender, weißt du?
2: Aber, ich mag den gern.
1: Ja, ich mag den auch gern, aber es ist halt auch irgendwie immer... Es ist mir etwas zu poetisch für meine etwas schlichte Festplatte. Aber an sich, wie gesagt, gegen Grönemeyer ist ja auch Weltkulturerbe, zumindest deutsches Kulturerbe, da kann man nichts gegen sagen, der alte Londoner. Aber Klaus Lage. Also, normalerweise ist das eine sehr, sehr unangenehme Angelegenheit, wenn, oder anders, Schimanski, Tatort Schimanski. Tatort für mich ein irreführender Titel immer gewesen, weil die Sendung heißt Tatort, aber 99,9% der gesamten Sendung spielen eben nicht am Tatort, sondern in irgendwelchen Opel Vectren. Weißt du, das ist ja falsch, das ist ja völlig, völlig irreführend. Das ist, als würde sie Drombusch Manhattan nennen. Nur weil einmal so ein Bild auf dem Kamin-Sims gestanden hat. Und wenn ein Song beigesteuert wird zu einem Tatort, der so populär ist, dass Schimanski, also das der große Götz-George, der immer noch alles überstrahlende, große, leicht knurrige Götz-George, da den Kommissar Schimanski spielt in Duisburg. Wenn das dann so populär geworden ist, dass man sich an, sag ich mal, deutsche Komponisten und Rockmusiker ranwanzt, um zu sagen, bitte steuer einen Song bei zu diesem Schimanski. Das wird um 20.15 Uhr das Event überhaupt am Sonntag. Dann kommt da meistens nicht viel Gutes raus. Was wir hier haben, ist ein Song von Klaus Lage, der top gesungen ist, der top komponiert ist, der eine starke Melodie hat, starke Arrangements. Und jetzt muss man noch dazu sagen, dass der Song auch noch die Handlung dieses Tatorts wiedergibt und es ist immer noch geil. Also das geht. Das heißt, das ist der perfekte, ich schreibe dir mal einen Song zu einem Tatort-Song. Das ist wahrscheinlich der Beste, der je geschrieben worden ist. Und vor allen Dingen der Beste, der irgendwie so die Handlung ein bisschen anteasert. Das ist ein extrem guter Song. Und damit kein Guilty Pleasure. Ich bin ganz kurz davor, mir das auf den Präfrontallappen tätowieren zu lassen. Großartiges Ding. Komm, wir hören den einfach. Klaus Lage, Faust auf Faust.
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0: Ich habe den immer noch als Weckton, weil natürlich sofort so bäm und sofort kommt der Satz, fang mir jetzt bloß nicht an zu weinen, du spielst sonst einen harten Mann. Das nehme ich als Weckton, wenn ich so vor 8 raus muss. Super. Fantastisches Ding.
1: Cooler, starker Typ. Thorsten, du hast den nächsten Song rausgesucht.
0: Ich bin selber ein starker Typ, der einen starken Song mitgesucht hat und das ist auf einem sehr starken Blatt Papier.
1: Genau. Warum gerade der von Lionel Richie?
0: Warum? Weil der schön ist. Also Lionel Richie ist ja All Night Long. Ich verstehe das hier auch alles, weißt du? Und aber das, den habe ich mal auf so einem Album entdeckt. Die CD war vorne am Cover. Das war auch alles ganz fürchterlich mit seitlich aufknöpfbaren Hemden und im Hintergrund stand eine Yucca-Palme und er hat da gestanden.
1: Can't Slow Down war das Album?
0: Ja, konnte er wohl auch nicht. Und den Song habe ich gehört und das läuft ein bisschen unter Guilty Pleasure. Der Song will auch jetzt nicht viel und führt auch ins Nichts, aber da, wo er dich hinführt, ist sehr weicher Teppichboden. Das ist schon ganz schön. Also er macht schon Spaß.
1: Und Lionel Richie selbst ist ja auch von Depressionen betroffen gewesen, nachdem sein Vater verstarb damals. Ne? Der hatte das über einen längeren Zeitraum, hat sich aber wieder wirklich gut daraus gearbeitet und ist
0: gut
1: jetzt...
0: gesagt. Ja. Ich dachte, du wolltest sagen, gefangen, als wäre das was man selber in der Hand hätte.
1: Nein, er hat sich auch helfen lassen und ist jetzt Juror bei der American Idol Show.
0: So, ja? Das ist ein schöner Satz. Er hat sich helfen lassen, jetzt ist er Juror bei American Idol. Das ist so dieses, wenn Sie Ihre Depressionen behandeln lassen, können Sie in Juries auftreten. Nein, aber es stimmt natürlich.
1: Weil es natürlich die erfolgreichste Castingshow in den Staaten. Ne? Und dazu macht er noch weiterhin Musik. Also der Mann ist wieder da, wo er hingehört. On top, ne?
0: Ja. Ich finde es übrigens schade, dass in Amerika wird sowas richtig gefeiert. Genau wie Masked Singer. Das ist bei uns... wird das immer so naserümpfend betrachtet.
2: Die Amerikaner sind ja sowieso so ein Volk von Showleuten. Also wer irgendwo auftritt, weiß, wie er mit Publikum arbeiten soll.
0: Genau.
2: So, und das Publikum reagiert auch entsprechend, weil wer im Publikum sitzt in einer Show, die vielleicht mit Kameras begleitet wird, oder ist egal, also so Comedy-Keller oder sowas, das Publikum weiß einfach, wie die den auf der Bühne oder die auf der Bühne supporten müssen.
0: Ja.
2: Und das fehlt in deutschen Shows, in dem deutschen Publikum meistens. Und deswegen sind auch so Warm-Upper so doppelt die Körpergröße.
0: Ja gut, man muss aber jetzt dazu sagen, wir haben furiose Warm-Upper. Alleine so ein Oberfuchshuber, Christian Oberfuchshuber, eine Legende, ein Titan. Aber wir können auch viele andere Namen nennen.
1: Der übrigens auch schon hier war.
0: Ja, ist ein geiler Typ.
1: Ja.
0: Von Leuten, die vermeintlich undankbare Aufgabe, unser Publikum unter die Hutkrempe hochzupeitschen, was sie auch schaffen.
1: Ja.
0: Aber das deutsche Publikum in Fernsehstudios wird mir einfach nicht genug getätschelt. Ich finde, man sollte jedem die Hand geben, man sollte jedem erstmal ein Getränk anbieten, das machen die meistens auch. Aber dann sitzen sie da und sind Staffage. Dabei ist das Publikum das Allerwichtigste. Jeder Senderchef, jeder Sendechefin und auch jede nicht-binäre Senderchefin und Senderchef möchte gern ein gut gelauntes Publikum haben, lebt von diesem Publikum. Und wir müssen das Publikum irgendwie noch besser behandeln, wenn du mich fragst. Das hat aber wirklich nur ganz, ganz wenig mit Lionel Richie selber zu tun.
1: Wollen wir nicht hören?
0: Ja, Love Will Find a Way.

0: Ich finde das so schön, dass wir selbst Marty Fischers Musikrepertoire so ein bisschen erweitern konnten, weil den Song kanntest du bisher nicht und du bist ja komplett abgegangen gerade hier, ne?
1: Ich freue mich ja immer, wenn das so, wenn da so Mucke ist, die mich so im tiefsten Innern so packt. So, ich weiß nicht, wie man die Richtung nennt. Es ist auf jeden Fall irgendwas mit Pop. Dann habe ich das Gefühl, das ist irgendwie so Post-Disco. Was ja Michael Jackson in Thriller so mit Quincy Jones und Rod Temperton, was sie da gemacht haben. Das ist ja schon Post-Disco. Und hier hast du ja irgendwie so, dass das Geilste, die Creme de la Creme der 80er Jahre Musik irgendwie in einem Song schon drin.
2: Ja, finde ich nämlich auch. Und textlich wirst du von A bis Z zu Ende abgeholt. Für jeden Eventualfall schlechter Laune und Einsamkeit kriegst du von diesem Song komplett den Karabinerhaken eingehakt und wirst zum Strand gezogen. Das ist wirklich egal. Dir geht's schlecht, du bist einsam, du hast noch keinen abgeseilt, er hat dich verlassen, sie hat dich verlassen, du hast Hunger. Liebe wird einen Weg finden und das ist keine schlechte Botschaft.
0: Siehst du, jetzt wissen alle Leute, wo wir sind. Wir sind bei Sträter Musik, der Soundtrack eines Lebens. Wir sind bei Folge 8 mittlerweile. Guilty Pleasures Reloaded heißt das Ganze. Das ist mal wieder ein Song aus der Kategorie, der ist sehr schön, der muss uns auch nicht peinlich sein, weil der ist einfach geil. Ne?
2: Prince halt, ne? Ich habe ihn nicht ausgesucht, weil ich bin für Prince zu dumm. Weißt du, Prince war ein Genie, das ist mir erst klar geworden durch ganz viele Dokumentationen später, weil das Batman-Album damals beispielsweise, das fand ich so mittelgut. Das war, glaube ich, an einem Wochenende komponiert und das ging so. Aber was er für ein Genie war, ist in allen Songs.
1: Ja, Prince ist für mich einfach auch so teilweise so, dass ich es nicht checke. Ja. Wenn du so in so dieses 90er-Album, dieses Love Symbol-Album, das war, genau, und da so, es fängt dann an mit My name is Prince, da sind so voll viele Percussions und so Trommeln, von denen du den Namen gar nicht kennst. Und dann kommt als zweites Sexy Motherfucker. Als zweiter Titel, nach diesem Opening, was so ein bisschen klingt, als wärst du die übertriebene Vorbereitung für die Backstreet Boys gewesen.
2: Ja.
1: Ganz, ganz seltsames Album, aber trotzdem geil. Übrigens auch sehr interessant. Side Note, Fun Fact, ich hätte fast Kikeriki gesagt, soweit ist es schon.
2: Ja.
1: Dieser Clinch, den er mit Michael Jackson hatte oder nicht hatte, oder dass sie sich ständig versucht haben, irgendwie so zu übertrumpfen gegenseitig, das ist auch sehr, sehr interessant und recherchierenswert. Aber ich wollte eigentlich sagen, dass dieser Song, den wir jetzt gleich hören, The Most Beautiful Girl in the World, eigentlich, also alle diese Songs, die hier so sind, habe ich mal irgendwo gehört und dachte so, fuck, ist der geil, ich will den nochmal hören.
2: Ja.
1: Und da ist es dankenswerterweise so, er singt auch die ganze Zeit im Refrain The Most Beautiful Girl in the World. Und das ist einfach, finde ich, so schön, wie die Harmonien funktionieren, die Drums auch so in dieser, ich glaube, das war noch 80er, das Album The Gold Experience. Ich habe das übrigens zu Hause auf LP, also in so einer Spezialpressung.
2: Natürlich.
1: Ist total gut, total.
2: Ich finde aber auch ein Album The Gold Experience zu nennen, das ist Gott sei Dank auch nicht mal ganz so dick aufgetragen. Mein nächstes Buch heißt auch das beste Buch der Welt, da freue ich mich sehr drauf.
1: Wollen wir ihn denn hören?
2: Ja. Prince, the most beautiful girl in the world.

0: Und in der Musik-Comedy-Show leider laut, die wir im Kinderkanal hatten.
1: Starker Typ. Siehst du? Freue mich sehr. Ich habe meinen habe ich jetzt auch nur gekriegt als Wingman von
2: Herrn Krömer. Mach's nicht kleiner.
1: Was heißt kleiner? Das ist ja, vor allen Dingen hat er kurz sich geöffnet und jetzt weniger ich war nun dabei. Und wenn ich dafür dann einen kriege, dann möchte ich mich, habe mich trotzdem vielfach verneigt und habe mich sehr, sehr gefreut und freue mich immer noch.
2: Sag mal, Marti, kurze Bitte am Rande, kannst du eigentlich den Namensgeber dieser Show auch mal für uns kurz imitieren?
1: Ja, bitte.
0: Das hatten wir schon mal in einer Fernsehsendung. Wir sollten Sachen sagen, Sachen, das ist auch so unpräzise, herrlich, so, die in den Duden aufgenommen werden sollten. Und ich sagte, voller Überzeugung, Pokémon Permanganat.
1: Sehr, sehr gut. Sehr, sehr gut.
0: Und
1: sehr,
0: Thorsten
1: sehr gut.
0: Lag auf dem Boden. Ich fand das schön.
1: Es ist halt geil auch. Also man musste sagen, irgendwer hat mir auch eine Sprachnachricht geschickt. Ich glaube, Tané war es, die von mir hochgeschätzte Tané. Und dann wurde mir klar, dass ich das nicht bin. Und das war ein ganz komisches Gefühl, ganz seltsam. Es ist generell seltsam, wenn jemand das kann. Und es auch macht.
2: Also wenn ich dich damit ein bisschen schmeicheln konnte, dann freut mich das sehr.
1: Ah, oui, oui. Was bist du jetzt, das verliebte Stinktier aus? Nein.
0: Ja, vielleicht. Nee, aber dieses mit dem Stimmimitieren, das ist auch eine Sache, die ich in so Cartoon-Serien gesehen habe oder in Zeichentrickserien. Der eine Kuckuck, der konnte alle nachmachen. Und ich fand das als Kind oder junger oder werdender Teenie so geil, dass es einfach möglich ist. Also scheinbar, wenn der das kann, dann müsste ich das auch können.
1: Was U's können, solltest du raufen. Also. Nachts sehen, das war's.
0: Nachts sehen, also den Kopf so ganz weit drehen.
1: Aber Küken ernähren, bitte.
2: Wollen wir zwischendurch, bevor du weitermachst, irgendwelche Stimmen zu imitieren, nochmal ganz kurz einen nächsten Song hören?
1: Ach stimmt, war ja Radio.
0: Ja, richtig. Im Radio spielt man Musik und der nächste Song, den habe ich durch Zufall eigentlich entdeckt. Ich wollte eigentlich von Chicago hören. Wie heißt es jetzt nochmal?
2: If You Leave Me Now.
0: If You Leave Me Now, genau. Und der nächste Song, der einfach in dieser Beliebtheitsliste von Chicago stand, war You're the Inspiration.
1: Ja.
0: Und ich war überfahren. Und zwar von 5 Dampfwalzen. Von diesem, weil der Song genau diese Kraft hat, wie die Maschine, die ich gerade eben
1: genannt habe, nämlich Chicago.
0: Chicago, eine Maschine. Und aber der Sänger, ich habe vergessen, wie der heißt.
1: Peter Cetera.
0: Ja.
1: So. Also der hat mehrere Namen, der ist eigentlich Peter et cetera. Cetera. Und was? Komm, der war einigermaßen okay.
0: Der war super.
2: Der war grimmepreiswürdig.
0: Mein Humor.
1: Ich denke auch.
0: Super. Und der hat irgendwie so eine geile Art zu singen. Werden wir gleich hören. Der macht nämlich nicht so ein Vibrato, sondern ich weiß nicht den Text, aber gleich, der macht dann und lässt den Ton so stehen. Also bei mir klang das jetzt super, viel besser als im Original. Aber
1: textlich war es nicht so gut.
0: Aber wollen wir trotzdem hören, wie es eigentlich klingt?
1: Peter Cetera, großer Fürst. Also meine letzte Erinnerung daran ist natürlich der Song Glory of Love, der dann auch von Peter Cetera gesungen wurde. Der ist ja ausgestiegen, dann hat Chicago als so eine Art Trümmerfeld hinterlassen. Und das war dieses Karate-Kid-Ding. Das war auch so ein Song, der mich in den 80er Jahren hat, der mich ummantelt wie guter Teig. Hier ist der Song Chicago, You're the Inspiration.

0: Also Freunde, also rein musiktheoretisch. Ich habe mir, also Musiktheorie ist ja irgendwo tief in mir drin begraben, weil ich das alles lernen musste. Ich wollte mal Musik auf Lehramt studieren. Es ist einfach super gemacht und so produktionell.
1: Es ist schön, ne, dass Wahnsinn. Unser Marty wirklich alle Songs auch sezieren kann, in seine Einzelteile zerlegen und wieder zusammenbauen.
2: Besonders schön ist, dass er nicht auf Lehramt Musik gemacht hat, weil dann würde er jetzt nicht hier sitzen, sondern würde irgendwelchen adipösen Torbens dabei zusehen, wie sie auf den Triangel kloppen. Und das ist halt auch dankenswert.
0: Ja, ich bedanke mich bei mir, dass ich nicht...
1: Ja, dann kommen wir mal zum nächsten Song und der ist ja auch so ein bisschen angejatzt, könnte man sagen, oder?
0: Total, total.
2: Wer sagt den Jatz, Alter?
0: Jetzt? Ja,
2: ein bisschen angejatzt, du Zwinki-Zwonki.
1: Angejazzt.
0: Ich mag Jatz, aber Jatz tanze ich nicht.
2: Das ist genau wie Dixieland. Das hören auch nur Psychopathen. Ist das mal aufgefallen?
0: Dixieland.
2: Leute, die Dixieland hören, trinken auch aus der Toilette.
0: Also die Kombination.
2: Viel Spaß mit der Leserpost, Freunde. Viel Spaß, viel Freude. Ich fahr gleich.
0: Was Dixieland auch schafft, ist es, dass also ungefragt Tuba und Banjo zusammenzubringen in einer...
2: Das ist immer nur... Dixieland brauchst du nur, um Hertie zu eröffnen. Weißt du? Das ist keine Ahnung.
1: Freunde, niemand hat, der nächste Song kommt von den Doobie Brothers.
2: Ja, ist gut.
1: Und Doobie wiederum ist ja ein Joint. Ne? Insofern passt das alles so ein bisschen auch zusammen. Ne?
0: Die so heißen, weiß keine Sau.
2: Ja, keine Ahnung.
0: Den habe ich mal in einer leider ausgestorbenen Social-Media-Plattform namens Vine, also V-I-N-E, wie eine Weinranke, gehört. Und zwar der Komiker und Schauspieler Will Sasso. Da hat er wenn Michael McDonald ist, glaube ich.
1: Ja, der Sänger.
0: Der Sänger, wenn der einsetzt, hat er dieses Nachgeweih so. Genau so. Und dann habe ich diesen Song, der stand in den Kommentaren. Glücklicherweise, wie der Song heißt. Und ich wollte wissen, wie der in Wirklichkeit geht. Und...
1: Ah, ja. Lass dich nicht unterbrechen von uns.
0: Ich sag mal, mit dieser Stimmung verabschieden wir uns in den Song. Ich sag mal, mit Dieter Thomas Heck im Hinterkopf. Jens, fahr ab!
2: The Doobie Brothers, What a Fool Believes.

0: Streeter Musik, der Soundtrack eines Lebens, und es geht weiter mit dem nächsten Song, den sich der liebe Thorsten gewünscht hat.
1: Die Gypsy Kings, das ist ja irgendwie so ein bisschen, war das immer leicht anrüchig. Das war auch so ein bisschen, wir kennen von Gypsy Kings eigentlich eher nur so nervige Songs wie Bamboleo.
0: Volare.
1: Ja, Volare ist ja schon ganz geil. Aber Bamboleo oder also dieses ganze Krawallige, weißt du, wo neun Leute parallel ein Gitarrenstück spielen und einer schreit. Aber die Gypsy Kings, auch wenn der Name ein bisschen komisch ist, sind natürlich Vorzeigegitarristen. Jetzt gibt es ja nichts Anstrengenderes als die spanische Konzertgitarre.
2: Boah, ja.
1: Oder? Also ich glaube, das zu spielen, da braucht man sein ganzes Leben für. Da kann David Garrett, gilt da wirklich als Halbtagsmitarbeiter, was der auf der Geige macht, gegenüber dem, was so Konzertgitarristen machen, meiner Auffassung nach, ich habe ja keine Ahnung. Und dass die Gypsy Kings angefangen haben in den 80er Jahren, uns dieses super komplexe spanische Gitarrenspiel zu vermitteln, ist hochgradig ehrenwert. Deswegen habe ich alle CDs von denen, ganz ehrlich. Und die sehen wirklich darauf aus, auf diesen CD-Covers, als würden sie dir gleich eine Karte hinter den Scheibenwischer klemmen. Wir kaufen ein Auto heute Morgen jederzeit. Aber, es ist so, aber, die haben so ein paar Stücke, die machen mein Herz komplett auf. Und das Stück ist jetzt eins. Und das hat keiner auf dem Zettel und irgendwie kann sich auch keiner richtig dran erinnern. Und das ist einfach ganz wunderschön. Und das ist von Gypsy Kings, wir hören das einfach mal. Gypsy Kings, Un Amor.

0: 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Das waren ja mal ein paar tolle Klänge, lieber Herr Sträter.
1: Dankeschön.
0: Ich freue mich, dass du uns deine Playlist zur Verfügung stellst, dass wir mal reinhören können, was du so hörst tagsüber.
1: Ich kriege sie ja wieder. Aber ja, ich fand sie auch, das war wirklich sehr vielschichtig und schön. Wo sind wir denn? Da.
0: Wir sind bei zwei coolen Typen.
1: Richtig Guilty Pleasure.
0: Fred and Richard.
1: Ja.
0: Ah. Fair Brass.
1: Ja. Right Said Fred.
0: Meister Popper im Doppelpack.
1: Immer schon Fan gewesen von den beiden Typen. Immer schon. Ich folge denen auch auf, weiß ich nicht.
2: Instagram.
1: Nee.
0: Facebook.
1: Aber ich glaube, ich folge denen auf TikTok.
2: Achso, ich dachte im richtigen Leben.
1: Angenehm aufgeräumten Content, indem sie einfach mal irgendwas in ihre Kombiladefläche verladen, dann auf Tour gehen.
0: Coole Typen.
1: Ich finde die komplett super. Ich finde den Sänger komplett super. Ich fand immer stark, was die gemacht haben. Ich fand jeden Song überaus eingängig, so stumpf er auch gewesen sein mochte. Ich liebe das, man kann das immer noch hören, es klingt immer noch toll. Und die haben einige Versionen gemacht von populären Songs, wie der Song, der gleich kommen wird, der heißt Where Do You Go To My Lovely. Mir ist entfallen, wer den eigentlich im Original gesungen hat. Der Song ist ein bisschen transusig in der Originalversion, aber Right Said Fred, die lehnt sich natürlich ganz weit nach vorne, nackter Oberkörper und Knüppeln diesen sehr melancholischen Song raus. Und das ist ein starker Song, den höre ich jeden Tag, weil ich den toll finde, melodisch toll. Und textlich geht's halt darum, dass man da doch minimal mal anzweifelt, dass diese ganz besonders ätherische junge Frau in Paris das ist, was sie vorgibt zu sein. Tiefer Song und toll gespielt. Hören wir einfach. Hauptsache Right Said Fred. Das ist einfach. Hauptsache erstmal eine Runde Right Said Fred. Hier ist Right Said Fred mit Where Do You Go To My Lovely.

0: Ich könnte an dieser Stelle ganz kurz mit etwas Angeberwissen glänzen. Ich habe nämlich in der Zwischenzeit gegoogelt, von wem das Original ist.
1: Ist und das dann Angeberwissen?
0: Weiß ich nicht.
1: Kurz, wenn man es im Song gegoogelt hat. Hau raus.
0: Ja, Peter Sarstedt. Ich wusste das nicht.
2: Ja. Sarstedt.
0: Ja, Peter Sarstedt.
1: Ja. Peter Sarstedt klingt wie, als wäre Abteilungsleiter bei der Kapitolversicherung. Ist ja bestimmt großer Musiker. Ich habe ihn jetzt nicht auf dem Zettel.
0: Ja.
1: Wir freuen uns da auch über Kommentare und Leserpost, weil wir es jetzt gerade nicht auf dem Zettel haben.
0: Läuft.
1: Aber starker Song und noch stärker durch Right Said Fred tatsächlich. Ja.
0: Und es kommt ein weiterer Song von deiner Playlist. Martin und ich gucken jetzt und sind gespannt, was du uns hier Schönes rausgesucht hast.
1: Ist halt so, pass auf, es gibt Love Songs, sind schon mal kitschig. Also da kannst du schon mal, manche haben so ein Ungut, also haben an den Kanten etwas Kitsch verbrämt. Das passiert auch Leuten wie Peter Cetera. Aber das hier, Glenn Madeiros, was auch irgendwie klingt wie ein gutes Fleischgericht. Glenn Madeiros,
2: oder? Läuft mir direkt der.
1: Ja, also richtig Wasser schön. Machen Sie mir den Glenn Madeiros, machen Sie mir Bratkartoffeln.
0: Könnte auch ein Getränk sein. Könnte auch ein Getränk sein. Also irgendwas Trinkbares klingt auch so.
1: Ja, Glenn Madeiros.
0: Ich nehme einen Glenn Madeiros bitte. Und zwar mit Eis.
1: Glenn Madeiros ist genau das. So eine Mischung aus schottischem Whisky und so eine Art Ramazzotti. Obwohl, das machen wir später. Ich check doch keiner mehr, was wir hier machen. Pass auf.
0: Das Original ist übrigens von George Benson. Das weiß ich in diesem Fall tatsächlich.
1: James Sir Benson, Ma'am. Ja, was?
0: George Benson. Kennt ihr George Benson nicht?
1: Kennt ihr nicht James Sir Benson, Ma'am? Sie heißen Benson? Nein, James Sir Benson, Ma'am. Was?
0: Also,
1: ist egal.
0: Ja, welchem Film ist das? Und das rufen die Leute wieder an.
1: Alle Mörder sind schon da, meines Wissens. Das war damals dieser Film, in dem sich alle großen Detektive der Weltgeschichte an einem Tisch versammeln und dann geschieht ein Mord und alle sind da. Mr. Chan, also der Detektiv, der chinesische Detektiv Chan, aber auch Columbo und alle möglichen Leute.
0: Boah, krass.
1: Wir haben den Film noch nicht gesehen und alle Mörder sind schon da, ist der deutsche Titel, ist ganz, ganz großartig. Und der Butler heißt halt James. Dieser Song hat den Kitsch, also es ist, wie soll ich das erzählen? Das ist, als würdest du, also wenn du dein Auto folierst, dann ist das Auto ja blau. Also nicht nur, aber du folierst das Auto blau. Nein, das Auto ist blau lackiert und du sagst so, nee, ich möchte gerne Chrom. Und dann kannst du so eine Chromfolie kaufen, die kommt auf den Lack drauf. Das hilft dem Lack nicht, aber dann ist das Auto chrom. Es ist eine weitere Schicht drauf. Und wenn du den dann noch versiegelst, was du nicht machen sollst, dann perlt er auch noch Wasser ab. Und so ist dieser Song auch. Dieser Song ist in der Grundkonstruktion schon kitschig. Aber was sie draus gemacht haben, mit wirklich weinenden Klarinetten oder Saxophone, die unter sich machen, der Gesang, das ist jetzt Kitsch, der ist vielleicht der kitschigste Song, der uns überhaupt zur Verfügung steht.
0: In dieser Sendung? Oder überhaupt?
1: In dieser Sendung, faktisch, vielleicht auf diesem Planeten, aber faktisch in dieser Sendung, das heißt, wir werden alle danach ganz kurz einen Zuckertest machen müssen. Dieser Song knechtet einen so aus der Hose raus. Hier ist, lange Rede, wie immer. Glenn Madeiros, Nothing's Gonna Change My Love For You.

0: Wir haben heute aber wirklich ein paar sehr, sehr, sehr schöne Balladen dabei, muss ich ganz ehrlich sagen. Aber ab und zu kracht es hier auch mal richtig, ne? Also bei Sträter Musik, das Soundtrack ins Leben. Ab und zu kracht es auch mal ein bisschen.
1: Ja, ja. Ich bin ein großer Freund deutscher Synchronschauspieler. Insbesondere natürlich von Thomas Danneberg. Thomas Danneberg, ich reiß das kurz an, hat zum Beispiel synchronisiert Schwarzenegger, Stallone, Terence Hill, aber auch John Cleese. Und da ist eine ganz besonders knödelige Variante, die er für John Cleese macht, wie ein Fisch namens Wanda oder Clockwise oder Red Race. Und ich finde, den kannst du besonders, den kannst du ganz, ganz toll, so dass er ein warmes Herz. Mach mir einmal den John Cleese, John Thomas Cleese, Danneberg. Genau.
2: Ah, das ist mein Anwalt, Mr. Grisham. Er wurde tragischerweise ohne Persönlichkeit geboren.
1: So, das, so. Mehr, egal, komm, mach Musik.
2: Hören jetzt zusammen. Dolly Parton.
0: Warum?
2: Nein, doch. 2-5.
0: Warum?
1: Nein, doch. 2-5. Das ist fantastisch.
3: Gott, warum Vater. Wir den hören?
0: Ja, was gibt es da für eine Geschichte?
3: Eine ganz, ganz kurze, knackige Geschichte. Und zwar, als ich mit Lars Böger-Dietrich im Sommer 2019 diese schöne Sketch-Comedy, Musik-Comedy-Show, es wird mir nie richtig über die Lippen gehen, in Köln gedreht habe, da bin ich in diesem Jahr mit meinem guten Freund Emre, schöne Grüße, falls du das hörst, durch Köln gefahren in seinem sehr kleinen, aber sehr langsamen Auto.
1: Denk mal hin.
3: Und wir haben, er hat mir ein paar Songs gezeigt und einer davon war, also der warme Wind durch die offenen Scheiben, leicht bekleidete Menschen und dann in seinem Auto spielte Dolly Parton 9-to-5 und das ist war wirklich.
1: Also der Song spielte nur kurz. Das wirkt irreführend.
3: Ja, richtig.
1: Der Song spielte nur einmal.
3: Für seine Spiellänge kam er.
0: Ja. Das ist übrigens die Hymne der Büroangestellten in den USA gewesen. Das ist immer für Leute, die von 9-to-5 immer ackern wie doll und verrückt. Und Dolly Parton ist ja Besitzerin eines großen Vergnügungsparks. Wusstet ihr das?
3: Partonland? Oder wie heißt das?
0: Das Ding heißt Hollywood Dollywood und die hasst Achterbahnen, aber hat einen Vergnügungspark.
1: Das heißt irgendwie sowas wie The Hills Have Eyes.
3: Ja, aber so bescheiden auch.
1: Gut.
3: Ich hätte auch Patenpark gefunden.
1: Ja, genau. Genau, und da kannst du auch Parkpaten. Kannst du Parkpate werden? Du bist bei Dolly Parton Parkpate.
3: Ah, gut.
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1: Marty, nicht zuletzt Marty Fischer.
0: Ja, ich bin auch noch da. Mein Name ist Jens Hermann und wir haben jetzt natürlich eine geile Playlist und haben schöne Songs. Und der nächste Song ist von wem?
2: Ich habe ihn mitgebracht.
0: Ja Martin, toll. Was hast du?
2: Okay, die Begeisterung springt aus Thorstens Gesicht heraus.
1: Nee, ich mochte das. Ich mochte ihn immer gerne.
2: Ich auch.
1: Ich hab gegen den Mann, der jetzt kommt, mal Fußball gespielt.
2: Ach nee.
1: Ja. Ich kann es kurz erzählen. Eros Ramazzotti, ich war in den 90ern bei Rock Over Germany so eine Art Aufbau, Fraggle, gebucht. Und hab dann den ganzen Tag aufgebaut. Bei Rock Over Germany war Elton John und Jule Neigel, die heute Julia Neigel heißt. Und unter anderem auch Eros Ramazzotti. Und Eros Ramazzotti hat uns abkommandiert, uns, die wir eh schon verschwitzt waren wie Hupe, gegen ihn Street Soccer zu spielen. Er, gesponsert von Giorgio Armani, kam in so einem fluffigen Trainingsanzug und seine anderen Jungs mit dem Nacken ausrasiert, alle sehr gebräunt, alle sehr durchtrainiert und wollte mit so einem kleinen Ball auf so einem kleinen Feld sehr hektisch Fußball spielen. Ich kann nicht sagen, dass ich aktiv direkt am Spiel teilgenommen habe, weil ich habe den Ball nie gesehen. Aber nach einer Stunde Spiel mit Eros Ramazzotti, der dir echt nur so Tutti Frutti Ragazzi ins Gesicht schrie, war ich so verschwitzt.
2: Logisch.
1: Ja. Mir kochte so die Suppe in der Puppe, dass die mich, weil ich so gestunken habe, dann ans Mischpult gestellt haben, wo es gar nicht störte. Und das ist ja gegen immer Eros Ramazzotti Fußball gespielt. Das ist nicht gut gelaufen.
0: Und jetzt spielt Eros Ramazzotti gegen Tina Turner, ne? Oder
2: die spielen mit, ja? Ja, genau, miteinander, also aneinander, nein, also dieser Song ist für mich untrennbar mit dieser Wohnung verbunden, in der wir damals gewohnt haben in Bad Homburg. Wir sind ein paar Mal umgezogen. Das ist auch nicht wichtig für den Song oder für
1: Eros. Doch, ich finde, wahrscheinlich ist für viele Leute ein Song von Ramazzotti und Tina Turner mit einer Wohnung in Bad Homburg verbunden.
2: Mit Sicherheit.
1: Das ist eine Sache, die man auch nicht unterschätzen darf.
2: Nein.
1: Warum den ganzen Ort gegen sich aufbringen?
2: Komm, eben. So. Ja. Und ich finde es einfach, ich dachte früher, als ich noch so 10 oder 9 Jahre alt war und ich den Song zum ersten Mal gehört habe, da habe ich gedacht, es sind zwei Männer, die da singen, weil Tina Turner natürlich mit ihrer Reibeisenstimme auch sehr tief kommt, was sehr toll ist für Tina Turner. Wollen wir ihn hören?
1: Ja, was bedeutet er eigentlich überhaupt? Ich spreche ja insgesamt null Italienisch.
2: La Cosa, die Sache.
1: Ja.
2: Dinge des Lebens.
1: Dinge des Lebens.
0: Vielleicht kriegen wir wieder irgendwelche wütenden Anrufe bzw. E-Mails, was wir für Dilettanten sind. Aber lass uns einfach einen Song spielen.
1: Ja, das erste Mal. Ne? Ja, Eros Ramazzotti und Tina Turner, Cose della Vita.

0: Eros Ramazzotti, großartig, hat viele, viele tolle Songs, die sich gegenseitig auch in nichts nachstehen. Weißt du, dass du nicht sagst, so, ja, der eine, der kackt voll ab und der andere ist dafür so leuchtturmmäßig, gibt's auch bei dem. Aber sonst ist das alles so, auch dieses Più Bella Cosa ist auch total geil.
1: Super. Man weiß halt nicht, wovon er singt, deswegen könnte ich mir vorstellen, das Konzeptalalbum. Und seit 30 Jahren erzählte ein und dieselbe Geschichte von seiner Schwägerin Ute. Bisschen das könnte ja sein. So, dass immer Worte kehren ja auch immer wieder. Und dann, ja, mittlerweile hat sie eine Einliegerwohnung gefunden in Bad Homburg. Das kann ja sein, dass das eine fortlaufende Geschichte ist.
2: Sicher, ja. Aber ich bin sicher, sie handelt nicht von Bad Homburg. Das wissen wir nicht genau.
1: Das wissen wir nicht genau.
2: Sträter Musik, der Soundtrack eines Lebens läuft und heute ist Marty Fischer da und Marty hat noch einen weiteren Song mit eingebracht, aber da kann Thorsten wahrscheinlich gleich ein bisschen was dazu sagen, weil Chris Rea ist so ein Song, der auch in deiner Playlist ja durchaus vorkommt.
1: Könnte. Das ist geil.
0: Ich verwechsel.
1: Das ist, als wenn du dem Chirurgen sagst, du kannst ja gut was zu sagen, du blutest ja auch. Weißt du, das ist Chris Rea. Also, ja, Chris Rea ist natürlich...
0: Fährt Weihnachten nach Hause.
1: Ja, fährt also selber wohl auch Weihnachten nach Hause. Und hier Strand und dann Josephine. Das sind die drei Songs, die ich kenne.
0: Gut, Martin. Wunderbar. Ja, nee, mehr habe ich auch nicht zu sagen zu Chris Rea. Ich finde einfach dieses Feeling, was der Song macht, passt dankenswerterweise gut zum Titel, weil diese Stimmung, die diese ganzen harmonischen Instrumente mit diesem Bläden, Bläden, Bläden, Bläden, das ist Fachausdruck jetzt die ganze Zeit.
1: Verstehe.
0: Diese Montuno, so heißt das. Montuno, das ist diese rhythmische Figur mit, also die diese Piano zum Beispiel spielt. Mhm. Oder eine Gitarre, ich bin mir nicht ganz sicher, aber es katapultiert dich sofort an irgendeinen Strand deiner Wahl und das ist eine Party.
1: Okay.
2: Ich kann euch dazu sagen, der Mann wollte eigentlich ursprünglich gar nicht Musiker werden, sondern er wollte das Eisgeschäft seiner Eltern weiterführen und an der Eismaschine hat er gestanden und wollte das eigentlich machen und hat währenddessen er diese Eismaschine beaufsichtigt hat, angefangen Gitarre zu lernen und mittlerweile ist er über 70, hat 26 Studioalben rausgebracht und geht immer nur auf Tour.
1: Cooler Typ, oder? Was war das für eine Eismaschine, dass du bei Gitarre lernen kannst? Trotzdem hätte ich das, ich hätte das Eis auch gerne mal probiert.
2: Ja, das Chris Rea
1: Eis. Vielleicht wäre es richtig geiles Eis geworden und du sagst ja, gegen dieses Stracciatella-Eis ist der Song On The Beach wirklicher Schmutz. Ja. Kann ja sein, aber die Songs sind natürlich, ja doch, Chris Rea, On The Beach.

0: Streeter Musik, der Soundtrack eines Lebens, läuft und wir arbeiten uns durch eine tolle Playlist. Und lieber Thorsten, du hast den nächsten Song für uns parat.
1: Das ist parat, habe ich den vor allen Dingen für dich.
0: Parat für uns.
1: Parat.
0: Hast du den parat für uns?
1: Ja, apparat habe ich sogar für dich. Pass auf, der Song ist von, ich weiß nicht, wer die Leute sind, Wang Chung. Ich kenne nur den einen Song von Wang Chung.
0: Die hatten nur einen.
1: Hatten die nur einen?
0: One-Hit-Wonder.
1: Naja, dann haben sie schon mehr, aber die hat kein Mensch gehört. Ne? Ja. Keiner macht nur einen Song und kauft sich dafür extra eine Gitarre. Die werden schon viel gehabt haben, aber ich weiß, kenne nichts von denen.
0: Aber schon der war nicht so populär. Der hat einmal Platz 92 in den Charts erreicht und dann wurde er zwei Jahre später nochmal geremixed und dann hat er nochmal Platz 40 geschafft. Aber weit davon waren die nie.
1: Ja, aber das ist ein klassisches Guilty Pleasure Ding, aber der ist halt gut. Dancehall Days.
0: Läuft bei dir auf der Playlist.
1: Das ist einfach gut. Der steht so für sich 80er Jahre. Den machst du jetzt an und die Hälfte der Leute, die in unserem Alter sind, sagen, yo, das war doch der Sommer. Wo die Brigitte leckt mich an den Füßen. Sowas, das löst was bei dir aus. Der Song löst was bei dir aus. Pass auf, der Song löst was. Machen wir jetzt mal, okay? Gedankenübertragung. Nun gehen. Wann ist er? 84? Ja, das war auch ein Jahr.
2: Der löst jetzt so ein zweites Bad Homburg aus.
1: Der löst, ja, der also mehr so ein zweites Dünkirchen. Pass auf.
2: Bitte?
1: Ich bin hier. Übrigens sehr viele dicke Kirchen in Dünkirchen. Ich möchte jetzt... was? Wang Chung, Dance Hall Days.

0: Ganz im Ernst, das sage ich jetzt ironiefrei. Diese Sendung, die ihr macht, ist für mich eine richtige Bereicherung. Was ich da in meinen Musik- und Gehirnkatalog aufnehmen konnte und durfte, weil ihr einfach irgendwie so diese, und du vor allen Dingen wahrscheinlich,
1: Thorsten, was?
0: Die ganzen Dinger ausbuddelt.
1: Ja.
0: Das von denen ich weder Titel noch Interpret weiß. Und wie sollst du dann nach so einem Song suchen? Also das ist super.
1: Das ist super. Jetzt sind wir immer noch unter der Wirkungsmacht von Angelo Branduardi.
0: Ella Pult.
1: Das ist wirklich, das ist so eine Sendung, die wir für uns machen, in der Hoffnung, dass sie einer hört. Das sind eigentlich immer so die besten Sendungen.
2: Mittlerweile hören es eine Menge Leute. Wir haben sogar einen eigenen BB-Radio-Stream. Ja, da kann man also egal wann in die Sendung einsteigen,
1: das hätten wir auch nehmen. Genau.
2: Alle Sendungen, die bisher gelaufen sind, laufen als Stream durch. Man kann sie immer raufklicken und es gibt jede Folge auch einzeln. Da ist die Musik allerdings gekürzt aus rechten Gründen. So.
1: Ja.
2: Jetzt zurück zum Thema.
1: Ja, genau. Das Thema, der nächste Interpret war, der war auch stark. Der hat 3 Songs gemacht, die ich kenne, die ich stark finde und
2: waren danach auch die einzigen
1: verloren
2: 3.
1: Wir uns auch. Ne? Ich weiß nicht, was der Mann macht. Er heißt Gazebo. War, glaube ich, ein Italiener.
2: Paul Mazzolini?
1: Ja, dann würde ich sagen, das stimmt. Er war Italiener. Gazebo ist übrigens, wenn wir das mal durchrecherchieren, ich glaube, so eine Art Sofa.
2: Ich habe gehört, das ist ein Gartenpavillon oder eine Laube.
1: Dann genau, ein Gazebo ist ein Gartenpavillon. Was laber ich hier für eine Scheiße? Das ist überhaupt kein Sofa. Richtig, das ist so ein Gartenpavillon. So, ne, genau, das ist ein Gazebo. Von daher schöner Künstlername. Ich werde das nächste, wenn ich mir einen Künstlernamen mache, mir auch ein technisches Gerät.
0: Ja, genau. Das klingt alles gerade so wie MMM. Möbel machen Musik.
1: Aber er heißt Gazebo. Ich werde mich auch Kercher Kotlewski nennen in meinem nächsten
2: Leben. Ich würde mich John Deere nennen. Nach einem Traktor.
1: Wir wissen auch, wer John Deere ist. Wir wissen, ich habe Arbeitsstiefel von John Deere, aber keine Arbeit. Die sehen aber gut aus. Ja. Gazebo, das war zu laut. Mit diesen Songs, in denen er immer so leicht überperformativ in so Kostümen, weißen Satin-Shirts, viel im Smoking, da ordentlich was wegstrampelte und das hat viel Spaß gemacht. Also ich fand, der Song, der jetzt kommt, der ganz klar von irgendeinem Sex-Maniac handelt, der durch die Nacht läuft wie so ein Sittenstrolch im Smoking, irgendwie nicht so schön, wenn man es bedenkt. Es bleibt trotzdem ein toller Popsong und der nächste war dann, was waren denn die anderen?
2: I Like Chopin war der erste.
1: I Like Chopin war der erste, was eine einigermaßen triviale Aussage ist.
2: Und irgendwas mit Telephone Line oder so ähnlich gab es auch noch so. Telefon, Dingsbums, keine Ahnung,
1: weiß ich nicht. Es gab dann noch einen, dann gibt's 4. Aber das ist auch, wir hören jetzt auf jeden Fall den zweiten. I Like Chopin ist ja allgemeines Kulturgut, aber wir hören jetzt von Gazebo, Lunatic.

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1: Und Marty Fischer.
2: Ich bin Quack, der Bruchpilot. Oder so.
3: Meine Fresse.
1: Ja, welchen Song haben wir denn als nächstes?
3: Weiß ich nicht. Ach so, Duran. Wir hatten das schon mal, deswegen Quizfrage nochmal. Warum heißen die so?
1: Aus dem Film, habe ich mir gemerkt.
4: Wahrscheinlich habe ich bei der Stelle nicht so gut aufgepasst. Warum heißen die so?
3: Glaube ich, der verrückte Wissenschaftler hieß Durant im Film Barbarella.
1: Ja, mit Jane Fonda. Ja.
3: Und da haben sie sich den entliehen. Duran, immer schon Stilikon gewesen, auch wie Spandau Ballet. Sind immer extrem gut aussehende Menschen. Leider ist einer der Jungs jetzt schwer an Krebs erkrankt. Wohl auch nicht heilbar. Und das ist alles ganz schrecklich. Deren Musik aber leuchtet weiter. Die haben immer Musik gemacht, die so mal knapp vorbei war am Publikumsgeschmack. Ich meine, Wild Boys ist natürlich... Das ganze Konzept zu sagen, binde mich bitte in Lederklamotten an eine Windmühle, wir drehen das dann den ganzen Tag. Das war stark, da hat man schon mal drüber gesprochen, aber Duran ist immer ein Platz in meinem Herzen. Es ist immer diese Melodien, sind immer so, die biegen immer nach links und rechts ab und dödeln so, und es ist trotzdem immer toll. Toll gesungen, starke Songs.
1: Simon Le Bon als Sänger immer sah gut aus, ne? Gut aussehender Typ.
3: Sieht immer noch gut aus. So ein bisschen, ein bisschen teigig, wie wir alle. Also du jetzt nicht, aber ich vor allem. Und aber die sehen immer noch gut aus und haben immer noch den Style. Deswegen hören wir jetzt auch Duran mit Ordinary World.

0: Ah, ja, geiler Song, muss man auf jeden Fall sagen. Ist auch eine schöne Playlist, die wir heute in dieser Show haben, bei Sträter Musik. Das
1: ist gar nicht richtig Guilty Pleasure, also wenn man die aufschreibt, fühlt man sich leicht, hat man so ein leichtes Schamgefühl, weil man will ja auch für eine lässige Sau gehalten werden. Aber wenn man dann hier sitzt, wir alle drei zusammen und das spielt beim Tässchen Tee, stellt man fest, dass das ist einfach nur Pleasure.
0: Ja, eben. Absolut. Ja. Den nächsten Song habe ich verbrochen übrigens.
1: Ja, Fleetwood das wollte Max. Ich gerade sagen. Ich habe da nicht drauf geschrieben.
0: Ja, habe ich draufgeschrieben. Fleetwood Mac ist ja, also ich hatte 1977 das Album Rumours.
2: Geil.
0: Und Stevie Nicks und Mick Fleetwood waren für mich großartige Musiker und der verfolgt mich, dieser Song. Ich habe ihn mal wirklich 20 Jahre nicht gehört, aber es gibt es ja einen neuen TikTok-Trend und das Ding läuft hoch und runter bei TikTok und wird von ganz vielen Leuten dort verwendet für alle möglichen Sachen. Und jetzt gibt es von Stevie Nicks mittlerweile, die hat einen einzigen TikTok-Beitrag. Ja, den mittlerweile
1: von Stevie Nicks. Schade, wir hätten uns das gewünscht, aber...
2: Satz mit X.
1: Warte mal, aber Satz mit X.
0: Die hat 28 Millionen Views auf diesem Video, wo sie diesen Song genau singt und also die ganzen jungen Menschen, die den Song vorher nicht kannten, haben sich den einfach mal genommen und haben da was Neues draus gemacht und ich fand das wirklich legendär und dieses Album Rumours, ich weiß nicht, einer von 6 Haushalten in den USA hat das Ding zu Hause, ich habe es natürlich auch, ich habe es als Vinyl und als CD.
1: Ich muss mal kontrollieren in so einer Siedlung.
2: Ja, genau.
1: 6 Häuser finden, da die Türen eintreten, wenn da kein Album ist.
2: Fahren Sie zu Hermanns.
0: Zugriff. Die Statistik stimmt nicht.
1: Wir gehen jetzt rein.
0: Ja. So. Das heißt, ihr kennt und mögt den Song gar nicht und ich muss den jetzt mit den Leuten vor dem
2: Radio hören. Moment mal, ich habe Rumours auch zu Hause, auf Vinyl.
0: Oh.
2: Aber so viel sei gesagt.
1: Ich habe sogar Blasphemous Rumours von Depeche Mode zu Hause.
2: Oh, das guck, da, so.
1: Und das Rumours ist mein Lieblingshotel tatsächlich in München.
0: Ja.
1: Schreibt sich halt vollkommen anders. Ja.
0: Es gibt auch Rumours vom Timex Social Club, das war ein 80er Funk-Hit, ne?
1: Ja, Rumour heißt, glaube ich, auch die Tochter von Bruce Willis, was ein komischer Name ist.
0: Würdest du trotzdem so freundlich sein, diesen Song mal anzusagen, dass wir ihn einfach mal hören können?
1: Fleetwood Mac, Dreams.

0: Dreht Musik, der Soundtrack eines Lebens läuft und ja, jetzt ist wieder einer von euch beiden dran mit dem nächsten Song. Ja, Marty oder Thorsten?
1: Ja, das bin ich.
2: Der Marty ist dran.
1: Ja, Beatles geht auf meine Kappe. Ich habe letztens wieder so ein bisschen Alben durchgehört von denen. Also nach Help finde ich, ist einfach alles, also oder fast alles geil, aber das meiste ist geil von den Beatles nach Help, also ab Rubber Soul. Und von No One ist auf dem danach auf Revolver drauf, was auch schon geil anfängt mit John Lennon, der einzählt 1, 2, 3, 4 und im Hintergrund hustet jemand. Ich glaube, es kommt nach der 4, aber es ist auch super. Und dann so 1, 2, boom, was ein bisschen klingt wie Batman. Batman, aber sie singen Taxman. Das hören wir aber gar nicht. Wir hören jetzt einen sehr beruhigten Song von No One.
0: Geschrieben von Paul McCartney übrigens.
2: Ja. Das hilft.
0: Das geht um Ende einer Liebesbeziehung.
2: Das ist ja gut, wenn es nicht
0: geschrieben wegen eines Skiurlaubes in der Schweiz.
1: Ach, okay. Und da hat sie sich
2: mittags. Ich möchte noch konkretere Daten.
1: Beim Eisbein
2: wir hatten,
1: oder was
2: wir ist hatten, man hatten da? Ein Eisbecher Cappadocia.
0: Es ging
2: mit Röhrenwaffel
0: um seine ehemalige Freundin Jane und wahrscheinlich war es kurz am Nachmittag genau, als die Sonne langsam unterging.
2: Ja, die Beatles. Ein großes. Ich persönlich bin so ein Bauer. Nicht so ein Bauer, aber man sagt das im Ruhrgebiet. Bauer ist so ein bisschen so, guck nicht nach links und rechts und mach seins. Ich habe das nach Help und du weißt schon, She Loves You und ne? Close your eyes. Danach, also das ist das, was ich von Beatles kenne, nicht gerade eben das Weltkulturerbe. Es gibt verschiedenfarbige Alben, das ist Konsens. Und ich bin nie in die Tiefe gegangen und ich freue mich darüber jetzt mal mit euch gemeinsam. Oh, das ist wie der F4.
0: Ja, lass
2: uns mich jetzt mit euch gemeinsam einen Song zu entdecken, wo es heißt, die Beatles, die Pilzköpfe, mit For No One.

0: Da leuchten die Augen des Musikprofessors Marty Fischer.
1: Ja, ja, klar, natürlich.
2: Bist du Musikprofessor auch noch?
1: Ja, sicher. Könnte ich mir einbilden, ich sei es.
2: Ja, gut. Ja.
0: Auf jeden Fall bist du jemand, der einen Song zerlegen kann bis auf die letzte Note und ihn anschließend wieder zusammengebaut bekommt und der funktioniert dann auch noch. Oder er klingt besser als vorher, das kann auch sein.
2: Ja. Das hat er gemacht mit der 5. von Beethoven. Danach war es Fred, come to bed. Das ist ja, wenn man das Unnötige rausnimmt. Boom, boom, boom, boom, I want you in my room. Wenn du einmal dran warst, warum denn nicht?
1: Ja, ich sagte ja, ich kann Dinge möglich machen.
0: Ein Loop zwischendurch. Ja. Marty Fischer hat einen wunderbaren YouTube-Kanal, da kann man mal reingucken zwischendurch. Und da nimmt er ganz viele Musiken mal so ein bisschen auseinander und baut sie wieder zusammen. Also toll, wirklich, ich bin ein großer Fan.
2: Ich hätte gerne eine Heavy-Metal-Version vom Ültje-Mann. Kennst du noch? Komm, nee. Stehe ich hier und singe, kommen Sie von nah und fern. Sie fassen mir an die Nüsse, Sie haben halt Ültje gern, irgendwie so.
1: Hast du eine Heavy-Metal-Version?
2: Ich finde schon.
1: Ja, wird dir demnächst zugeschickt.
2: Der Ültje-Mann, dankeschön. Also ja, ich finde, dass der Ültje-Mann, da ist nicht viel gemacht worden.
0: Wir kommen zum nächsten Hit und das ist ein sehr, sehr cooler Tipp. Du hast mir gesagt, lies mal die Biografie von Elton John. Ich habe es getan.
2: Ja, die Biografie von Elton John.
0: Ich bin total begeistert.
2: Oder?
0: War vorher schon Elton John-Fan, jetzt bin ich noch ein größerer Elton John-Fan.
2: Was für ein reflektierter Mensch.
0: Wahnsinn.
2: Wahnsinn.
0: Es ist tatsächlich einer der größten Künstler der Welt. Also der kommt jetzt mittlerweile bei mir in einer Liga mit Michael Jackson.
2: Wenn mir gar nichts einfällt, wiederhole ich einfach anders betont, was du sagst. Komm, wir versuchen das mal. Okay. Kommt in einer mit Michael Jackson.
0: Ich erzähle, dass ich dieses Buch gelesen habe und dass ich es toll finde und seine Geschichte unglaublich lesenswert ist.
2: Unglaublich lesenswert. Das merkst du, das funktioniert
1: das
2: immer.
1: Das ist super. Ja, bestätigt. Die letzten zwei Worte einfach wiederholen. Man fühlt sich verstanden.
2: Lesenswert.
0: Ich fühle mich verarscht. So. Es ist egal. Aber ist egal.
2: Nein, ich habe es ja auch gelesen und dir auch empfohlen.
0: Ja.
2: Das war ein kleiner Büchertipp. Und das ist wirklich, es geht in die Tiefe. Es ist nicht ganz so dieses, ich bin der Größte, viel Spaß mit meinem Buch, sondern eine Selbstdemontage.
0: Ich scheitere zwischendurch auch mal. Ja?
2: Eine hochironische Selbstdemontage.
0: Absolut.
2: Der beschönigt nichts und das ist stark und es ist kein dünnes Buch, aber es ist nicht anstrengend zu lesen. Das ist großartig.
0: Und es gibt auch einen Film über Elton.
2: Tatsächlich mit Taron Egerton, stark auch. Taron Egerton, ein intimer Freund, also ein guter Freund auch von Elton John. Taron Egerton, wir alle kennen ihn aus Kingsman. Und er hat danach ein ganz großer Charakterschauspieler, was man gar nicht denken sollte. Ich dachte auch, sobald er eine Bomberjacke anhat, bin ich da eigentlich raus. Aber der war toll. Und der spielt halt Elton John. Und das ist so ein bisschen, auch der Film ist leicht dekonstruiert. Der durchbricht mal die vierte Wand. Oder, weißt du, fängt auch an, dass der erzählt sich nicht linear. Und das macht großen Spaß. Taron Egerton singt die Songs selbst. Und das ganz toll. Also auch da ist einer dran gegangen, hat gesagt, wir machen jetzt keine Vollsynchro. In diesem Fall, er hat eine ganz schöne nochmal aufgepeppte, zerlegte Version dieser Songs. Goodbye Yellow Brick Road ist dann nochmal orchestral untermalt und so weiter. Elton John ist ja auch mit immer am besten, wenn er einfach macht so. Mhm. Und dann, und was tatsächlich Major Tom war für This is Ground Control to Major Tom.
0: Ja, David Bowie.
2: Ist das nochmal? Space Oddity heißt das Stück. Das ist Rocket Man für Elton John und das kommt jetzt. Elton John, Rocket Man.

0: Boah, dieses Ride-Becken ist auch so unglaublich spitz gemischt. Ich habe die ganze Zeit gedacht, so, mach das leiser oder so, ja, wenigstens.
1: Mein Ride-Becken ist auch sehr spitz gemischt, muss ich sagen. Muss aber auch sagen, dass ich seitdem noch nicht mehr geritten bin. Also, wirklich, ich war zwei Wochen auf Kur, ich reite nicht mehr.
0: Wenn man sich unterwegs die Hände waschen will. Ride-Becken.
1: Das war Ride-Becken. Genau.
2: Ich entschuldige mich an dieser Stelle bei unseren Zuhörern und sage, nach müde kommt blöd, das ist einfach so. Aber deshalb habt ihr auch diese Sendung gewählt, ja. Streter genau. Musik, der Soundtrack eines Lebens. Hier läuft nämlich richtig coole Mucke mit drei richtig coolen Typen.
1: Und das hätte ist das aus Radio Powerplay?
0: Das ist so irgendwie mit der Stimme so.
2: Ja. Denn hier läuft richtig coole Mucke mit richtig coolen Typen.
0: So eigentlich.
1: Ja.
2: Das. Lutsch mich rund und nenn mich Bärbel. Schöne Grüße an Martin richtig. Kessler.
1: Ja. Schöne Grüße. Hier läuft richtig coole
2: Mucke.
1: Mit richtig. Was haben wir davon, das Typen. Wort einfach korrekt als Musik auszusprechen? Es ist Mucke.
2: Kann auch Musik sagen. Mucke. Hier läuft richtig super. Coole Musik. In den Radio innen drin, wisst ihr?
0: In den Radio.
1: Wie ist denn in den Radio?
0: So, wir kommen. Radio, Ketze, Ketze, Radio. Radio, Ketze. So. Alles klar. Und jetzt geht's weiter mit.
1: Bitte.
2: Wir kommen vom Radio zum elektrischen Licht.
0: Ja.
1: Wow, was für ein Übergang. Genau, das elektrische Lichtorchester. Was ja auch wichtig ist.
0: Ja, was erstmal sehr leise klingt.
1: Ja, im Dunkeln ist schlecht munkeln. Genau, was ja erstmal sehr, das stimmt. Dafür ist es wahnsinnig schnell. Ja. Und Song, das ist, geht zügig. Das Electric Light Orchestra. Wenn ich früher im Kassettenrekorder aus dem Radio Songs aufgenommen habe, denn dafür war es ja da. Es war eine einzige Raubkopie-Factory. Mhm. Ne, da habe ich daneben gesessen mit dem Kassettenrekorder. Beide Finger auf Aufnahme und Play. Und dann kam, ich wollte immer Kiss aufnehmen. I Was Made for Loving You und, ne?
2: Und dann kam ELO.
1: Und alles Mögliche. Und dann kam vorher mal ELO. Und dann kam vorher, und dann musstest du erstmal abwarten. Und du wusstest nicht, wann der Song bei denen vorbei ist. Ja, bei Kiss ist ja immer so, Schrank, thank you! Fertig. Und bei Electric Light Orchestra konnte das noch ewig weiter wabern. Das war schwierig. Aber die Songs sind halt stark.
0: Ja, stimmt, hast recht. Aber als du gesagt hast, der plätschert so aus, da fiel mir gerade ein Fun Fact. Achtet mal drauf. Am Ende von Mr. Blue Sky kommt so noch so ein Klavier, was so spricht.
1: Ja.
0: Und weißt du, was das sagt?
1: Nee.
0: Ich habe immer gedacht, das wiederholt nochmal dieses Mr. Blue Sky. Nein. Habe ich gedacht. Aber es ist ja die, ich habe das Doppelalbum zu Hause auf Vinyl. Die erste Seite der zweiten Scheibe endet mit Mr. Blue Sky. Und die Platte sagt dir durch dieses vokoderte Klavier, please turn me over. So.
1: Das ist creepy. Und das ist, dann kam das als CD raus und haben die Leute da gestanden.
0: So, was mache ich jetzt? Soll ich den Player umdrehen?
1: Das ist stark.
2: Das spielt ist stark, ja auch, wenn er auf dem Rücken liegt, der Player. Das haben wir noch nie probiert. Wahrscheinlich nicht, weil die Abtasteinheit die CD nicht erreicht. Wir wissen es nicht.
1: Die klassische Abtasteinheit. Wer kennt sie nicht? Jetzt kommt beim Masseur rein, ich 9 Leute sichern den Raum. Oh. Wir gehen jetzt rein, wir sind die Abtasteinheit. Na, wenn das kein Steiß ist, weißt du, 2 sichern den Raum. Safe! So,
2: ist jetzt gut. Wir sollten ihn hören, finde ich.
0: Ja, finde ich auch.
2: Ja? Und zwar bis zum Ende.
1: Mhm. Bitte. Electric Light Orchestra, Mr. Blue Sky.

0: Später Musik, der Soundtrack eines Lebens. Wir kommen zum nächsten Song und das ist ein Song von einem Typen, den Marty auch perfekt imitieren kann. Es geht...
1: Was?
0: Oh, Hitler. Nie du hast mit dem auch eine ganze Menge zusammen gemacht.
2: Ja, ja, stimmt. Ja, es geht um Bürger Lars Dietrich natürlich.
0: Ja.
2: Ja. Der, also wir, was, ich kann ihn gut nachmachen, heißt, wir machen gemeinsam Stefan Raab nach und meistens eigentlich nur diese Stelle am Anfang von Ein Bett im Kornfeld, wo dann dieses, da steht der Bürger Lars Dietrich und der Stefan, der steht da und so, und diese ja. Nochmal machen wir dann und so, Elton und sowas, das machen wir ganz, ganz oft gemeinsam. Ja. Aber Lars ist, den gibt's auch nicht nochmal.
0: Also, Marty ja auch nicht.
3: Ja, ja, letztendlich.
2: Dann gehen wir den Thorsten, aber auch nicht.
3: Ja, aber versucht hast es schon. Ah. Doch, hast du auch gut gemacht.
0: Warum hast du den Song gepickt?
2: Danke. Weil der, ich wollte irgendwas, was mit dem Titel dieser Sendung zu tun hat, auch mit reinbringen. Wobei das auch kein Guilty Pleasure ist. Es ist eher auch wieder so ein Pleasure. Das Guilty hat da gar nichts, Jochen Malmström würde sagen, von rechts wegen gar nichts verloren.
3: Von rechts wegen kommen, sagst du vernünftig dann auch von.
2: Ja, das hat er von rechts wegen überhaupt nichts verloren.
3: So. Bitte.
2: Danke, bitte. So. Und im Originalsong, ne, Dr. Hook Sexy Eyes, ja, also die Augen. Mhm. Und dieses Sample, was da dann davon genommen worden ist von Stefan Raab, der das produziert hat, wunderbar produziert, mit diesem, dass dieser Song im Original, der noch gar nicht so diesen Sub-Bass hat, dann den plötzlich bekommt und der fängt an zu grooven. Und das ist einfach geil. Wenn ich das höre, möchte ich am Strand sein.
3: Ja, und dann lass uns das mal hören. Wenn du am Strand sein willst,
2: bitte,
3: bring ich dich an den Strand. Das zweite Mal.
2: Danke.
3: Ach, Herrn. Bürger Lars Dietrich, Sexy Eis.

0: 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Einfach auch so, so gaga. Ja, das ist super geil. Der Raab hat ein Händchen dafür.
1: Der Raab hat ein Händchen dafür und ich muss aber auch sagen, der große Geniestreich von Raab war für mich, wada hade du da? Ja. Also da jemanden im Park zu belauschen, der so mit seinem Hund redet, das zu behalten, mhm, dann daraus einen Song zu machen, vor sowas ja, ziehe ich gut alle Hüte und sich dann hinzustellen so im goldenen Anzug und dann wada hade du da? Das wird auch für ewig hängen und das wird in etwa 100 Jahren wirst du sagen, das ist gehört in den Kanon mit Loriot, weil wada hade du da?
0: Und das auch noch dann so einen Frauen-Background-Chor singen zu lassen. Ja,
1: war da harte Dude da.
2: Stark. Aber es war alles stark von ihm und auch der Song mit der Maus war super. Ach, und der Maschendrahtzaun, da war auch so. Also es war
1: die arme Frau.
2: Absolut, ja.
1: Die arme Frau.
2: Wir kommen zum nächsten Song und den hat sich Thorsten rausgesucht und es geht um einen meiner Lieblingsseriendarsteller und zwar um
1: Günther Fietzmann. Es ist tatsächlich
2: nein, falsch.
1: Es geht um Kiefer Sutherland.
2: Ja.
1: Wo immer das liegt. Tatsächlich habe ich Kiefer Sutherland.
2: Im Süden.
1: Ja, ja, klar. Aber die Sache ist die, dass immer, wenn renommierte Schauspieler, wie nehmen wir Kevin Bacon oder nehmen wir Kevin Costner, nehmen wir alle, die Kevin heißen so einfach und aus Amerika kommen, wenn die eine Folk- oder eben Country- und Western-Band gründen, dann fußt das ganz viel natürlich auch auf dem persönlichen Erfolg. Wenn man mal so ein Konzert gesehen hat von Kevin Costner, was ja möglich war, dann wurde zum Anheizen, wurde erstmal eine Stunde nur Ausschnitte aus den Filmen gezeigt. Mit Reiten hier und Fechten da. Und dann kam er mit Hut auf die Bühne, hat er gespielt. Und da sind auch, der hat auch starke Songs. Aber dann habe ich ihm in der Zeche in Bochum, und das war jetzt mal wirklich 3 Tage vor Corona, in der Zeche in Bochum Kiefer Sutherland gesehen, der ein Konzert gegeben hat. Und der war schon erkältet. Also vielleicht war es der erste Infizierte, den ich je gesehen habe. Aber der hat das Konzert gespielt vor, ich glaube 2000 Leuten werden da gewesen sein, Herr Zech, oder 1000, ich schwer zu schätzen. Ich war ganz vorne durch schlimmes, halb prominentes Erschleichen eines vorderen Stehplatzes und habe dieses Konzert gesehen und muss sagen, dass Kiefer Sutherland, der scheinbar auch die Songs selber viel schreibt und auch dann instrumentiert, ein derartiger Fürst des Country-Songs ist, dass ich mir alle Alben von ihm gekauft habe und, was ich nie tun würde, ein Tour-T-Shirt, auf dem Kiefer steht.
2: Echt?
1: Ja, und das steht vorne drauf, damit man auch weiß, wo mein Kiefer ist.
2: Wann
1: und
2: das trägst du das?
1: Das ist eine gute Frage, aber ich habe es halt.
2: Okay. So.
1: Und da hinten sind die Tourtermine drauf mit Bochum und allem und dann musste die Tour natürlich abbrechen, kann man sich denken. Aber ein nahbarer Mann, der da sich den Wolf performt hat und der toll live klingt und der toll singen kann. Hm. Wirklich, alle Alben von dem sind gut. Er raucht auf den meisten Covers, das scheint ihm jetzt auch nicht ganz so wichtig zu sein, wie das rüberkommt. Und da, wir hören jetzt mal von Kiefer Sutherland, eben diesem Kiefer Sutherland, diesem 24, ich hetze von A nach B, Kiefer Sutherland.
2: Ich liebe die Serie.
1: Ja, verstehe ich. Wir hören jetzt von Kiefer Sutherland folgenden Song, und das ist auch ein wunderschöner Liebessong, I'll Do Anything.

0: Stark.
1: Stark.
0: Ich glaube, wir sollten den Sendungstitel noch einmal überdenken, weil Guilty Pleasures Reloaded ist es eigentlich gar nicht.
2: Gar nicht.
0: Sind bis jetzt also großartige Songs dabei, die uns nicht ein bisschen peinlich sein müssen.
3: Nicht mal La Pulce d'Aqua.
0: Nicht mal der.
1: Das weil in etwa für die gerade erst zugeschaltet haben, wie folgt klingt.
3: La Pulce d'Aqua.
0: Ich empfehle
3: das
0: übrigens
3: hinterlistig und du weißt das auch.
0: Ich empfehle übrigens allen, nachdem die Sendung hier im Radio gelaufen ist, nochmal den Podcast sich anzuhören, weil das gibt's natürlich wieder als Podcast logischerweise und da kann man sich die ganze Sendung nochmal anhören mit allen.
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0: Genau,
3: und so.
0: Unbedingt.
3: Liken und sowas. Wo geht das? Weißt du das?
0: Bei unseren sozialen Kanälen logischerweise abonnieren und wir sind in sämtlichen Foren, wo man Podcasts hören kann. Und auf YouTube sind wir. Also wir sind eigentlich überall.
3: Das ist eine gute Info und die solltet ihr euch behalten da draußen. 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
1: So liked, abonniert und teilt, das ist auch das Moderne. Haben Sie gedient? Findest du auch? Das ist so ja. Dieses... Ach. Haben Sie überhaupt gedient? Das ist genauso. Like, Teil, aber ja, wirklich ja. So ein leicht passiv-aggressives
0: der
1: Kommando.
0: Der nächste Song bitte, lieber Thorsten.
1: Richtig, Paul Simon. Wir kennen ihn von Simon und Garfunkel. Mhm. Das heißt, wir singen für Lacko im Park, was stark vereinfacht dargestellt ist. Die haben ja dieses Jahrhundertkonzert gegeben, um nicht zu sagen Jahrtausendkonzert im Central Park.
0: Und haben Sie kein Geld für bekommen?
1: Wahrscheinlich haben sie Geld dafür gekriegt, aber ich weiß nicht, wie die Einlasskontrolle da gelaufen ist, ob das jetzt eine Buche dann gemacht hat. Auf jeden Fall waren die alle im Central Park, 4000 Menschen. Simon und Garfunkel, die beiden, der Lockenkopf und der andere, haben dann eine Brücke über sehr aufgewühltem Wasser gespielt und all diese Sachen. Der Boxer, I am a Rock, schon da früh vorgegriffen, diese ganzen Filme mit Dwayne Johnson. Und das alles ist natürlich großes Wiege, auch wieder Weltkulturerbe der Musik. Das kann man sich immer anhören. Ganz, ganz fantastischer Folk. Und Paul Simon, die haben sich ja dann später aus irgendwelchen Gründen dann getrennt, vielleicht auseinandergelebt, der eine wollte was anderes machen. Und dann kam Paul Simon um die Ecke. Zuerst sah ich das Video, in dem Chevy Chase, der amerikanische Saturday Night Live Komiker Chevy Chase, im Prinzip den Song alleine performt. Und es geht in dem Song, in dem wir jetzt hören, im Wesentlichen darum, dass das offensichtlich Paul Simon, der ist etwas verstiegen, der ganze Song, weil er wohl einen Leibwächter haben will, den er Buddy nennt und der darf ihn dann L nennen und es ist absolut, es wirkt ein bisschen psychotisch, aber in geil. Der Song ist gut, die Musik ist toll, man weiß nicht genau, was er will. Das ist ein klassisches Guilty Pleasure eigentlich, weil ich nicht weiß, warum ich den höre. Ich kriege davon aber gute Laune und weiß nicht, warum. Und das ist halt so, ja komm, ist jetzt auch egal, man muss ja nicht alles immer begründen. Paul Simon, You Can Call Me Al.

0: Übrigens, in dieser Sekunde schickt mir Hennes Bender, auch ein toller Comedian und dein Podcast-Partner, ist eine Nachricht. Müssen wir es nicht weiter erklären, es geht um Helge Schneider im Großen und Ganzen, aber
1: so ja, out of nothing plötzlich. Ganze Tetzlaff. Ja, Hennes Bender, ja, Gruß an Hennes Bender. Hennes, falls Hennes. Du das hörst. Ich glaube, er ist auch der Podcast-Chef. Ich bin mir bis heute nicht sicher, wir machen das erst seit 10 Jahren. Lieben Gruß, Hennes, und für Sie da draußen, wenn Sie eine Karte kaufen können für Hennes Bender, kaufen Sie sie. Denn nur weil einer was schon viele Jahre macht, heißt das nicht, dass er schlecht ist. Eher das Gegenteil. Gehen Sie hin, denn selbst ich, wenn ich nicht mehr weiter weiß, und das ist selten, dann gehe ich zu Hennes und gucke mir was ab. Nur, dass Sie Bescheid wissen. Ja,
2: ich liebe Hennes. Ganz, ganz toller Komiker. So. Hennes, liebe Grüße aus diesem Studio, aus dieser Sendung, Sträter Musik, der Soundtrack eines Lebens. Und der nächste Typ kommt aus deiner Nachbarschaft, lieber Thorsten, der liebe Wolfgang Petri.
1: Ach so, schade. Ich hatte, das war die Gelegenheit zu sagen, ja, richtig, Robbie Williams. Wir beide wohnen in Stoke-on-Trent. Ich habe eine Wahnsinnsanfahrt.
2: Der kommt erst später.
1: Ja, genau, Wolfgang Petri. So, man kann, das ist jetzt Guilty Pleasure. Es wäre Guilty Pleasure für jemanden aus Koblenz. Für mich ist das einfach Pleasure. Wolfgang Petri hat den Stadion, den Gelsenkirchener Stadionrock erfunden, wie kaum ein zweiter. Und jeder Hit von Wolfgang Petri folgt einer, ich will nicht sagen einer Schablone, aber er folgt einem musikalisch-schematischen Muster, das mir immer zutiefst ins Gelumpe fährt. Also ich muss leider sagen, dass du bist ein Wunder, so wie ein Wunder, auch auf dem Wortspiel-Level, ein Wunderpunkt in meinem Leben, da bin ich ganz dabei, oder Augen zu und durch. Also all diese Sachen, man kann es immer hören, ich verspreche Ihnen, selbst wenn Sie da Widerstände spüren, wenn Sie lange genug Wolfgang Petri hören, geht es Ihnen besser. Dann hat er jetzt eine Phase, er hat die Schweißbändchen, die Freundschaftsbändchen beiseite gelegt und einmal feucht durchgewischt. Dann ist er als Pete Wolf, was sich auch ein furioser Künstlername ist, wenn man nicht drauf kommt, wer es singt, hat er ein bisschen Country Western Rock gemacht, meines Wissens. Das war so mehr so ein Herzensprojekt. Und jetzt ist er wieder da. Und ich muss leider sagen, leider.
2: Geil. Leider
1: also
2: geil.
1: Lieber Wolfgang Petri, ich bin ein großer Fan. Mittlerweile sehen Sie ein bisschen aus wie der Tod auf Socken, weil sich die Haare immer so hoch tupieren. Der Mann hat gut abgenommen.
2: Also eine Mütze wäre gut für ihn, ne?
1: Nein. Ich bin schon, der hat immer noch mehr Haare als ich, der Mann, ne? Aber Wolfgang Petri ist halt so eine aufrechte Type. Der hat in den letzten Jahren trotzdem geile Popsongs geschrieben. Und mit dem neuen Album, dessen Namen mir entfallen ist, spielt aber keine Rolle, hat er erstmal ausgekoppelt einen neuen Song. Und das Alte, das ist eben das. Das können nur die ganz Großen. Das Wolfgang-Petri-Gefühl, das sich einem überstülpt, wie so ein erhitzter Bademantel, wo einem sofort die Füße zucken. Es war sofort wieder da. Und das konnten in letzter Zeit nur zwei. Das war einmal Wolfgang Petri und das war Depeche Mode mit Ghost Again. Mhm. Das hat mich auch extremst gefesselt, diese beiden Songs. Und das sind meine beiden Songs, die ich täglich höre. Nämlich Ghost Again von Depeche Mode, was jetzt nicht kommt. Und jetzt, pass auf, komm! Wolfgang Petri, gib mein Herz zurück.

0: Eins muss ich mal sagen an der Stelle, also musikalisch sind wir sehr, sehr vielfältig aufgestellt. Das müssen wir auch an der Stelle mal betonen.
1: Ja, das
0: oder?
1: Gibt es nur bei BB Radio. Sträter Musik. 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
2: Absolut. Sehr, sehr gut.
0: Sträter und Freunde. Ja, wir sind ja auch da. Marty Fischer ist da.
2: Ihr seid auch Freunde.
0: Jens ist auch da.
2: So muss ich das sehen.
0: Wir haben schöne Musik und Marty hat den nächsten Song gepickt.
3: Richtig. Denn als ihr in einer vergangenen Episode von Billy Idol gesprochen habt und dann kam, glaube ich, Rebel Yell, habe ich insgeheim gehofft, dass White Wedding kommt. Weil ich finde den einfach nur so schon geil wegen des Tempos, das der hat und wegen diesem geilen Gitarrenriff. Weil sie den down, down, down, down, down, down, down, down, down, brau. Und damit wir das jetzt nicht den ganzen Song nachmachen müssen, hören wir ihn einfach, oder?
2: Das ist ein stabiles Konzept. Soll ich mal?
3: Ja.
2: Ich liebe das. Ich liebe das aber auch, Musiktitel anzumachen.
0: Komm, sag ihn an.
2: Billy Idol, White Wedding.

0: Hier läuft Sträter Musik, der Soundtrack eines Lebens, und wir arbeiten uns in unserer persönlichen Playliste, die wir drei jetzt zusammengestellt haben, weiter nach vorne, und der King of Pop ist dran.
1: So ist es, und aber nicht mit einem Song, den man vielleicht schon ganz oft gehört hat im Radio oder auf CD oder auf Platte oder auf Kassette, Wachsrolle, Shellac, was immer sie zu Hause haben. Ja. Jetzt kommt nämlich ein Song, den er von den Beatles gecovert hat, in einer, wie Herr Sträter sagen würde, furiosen Version. Also so sehr hat eine Snare-Drum noch nie geknallt. Falls Sie nicht wissen, was es ist, googeln Sie es mal und dann hören Sie.
2: Dann werden Sie sehen, Professor Snare, aus den berühmten Büchern.
0: Willst du es kurz erklären?
2: Ein Zauberer, der die ganze Zeit auf eine Schüssel wämst.
1: Man stellt sich ein Schlagzeug vor, das eine große Fußpauke, damit das bedient man dann mit dem Fuß, und dazwischen den Beinen steht die sogenannte Snare-Drum. Die klingt immer, wenn in den Takt so 1, 2, 3, 4 auf 2 und 4. 2, 3, 4, dun, dun. So, das ist die Snare Drum, und die ist in dieser Come Together Version, was ja eigentlich von den Beatles ist, ist bei Michael Jackson alles so bis unter die Haarspitzen hoch gepetert worden.
2: Okay.
1: Und wir werden gleich mal, uns werden die Härchen flimmern, so viel sei gesagt, bitte.
2: Danke, es ist Michael Jackson mit Come Together.

0: Einer von nur zwei Songs, die Michael Jackson von einem anderen Künstler übernommen hat, übrigens an der Stelle, sei es mal erwähnt, ja.
1: Der andere war von Michael Jackson. Richtig krank.
0: Boah.
1: Ja, zweimal Thriller gemacht, Teufelskerl.
0: Ja, absolut, ja. Wir arbeiten uns weiter in unserer Playlist nach vorne. Lieber Thorsten, was hast du denn Schönes rausgesucht?
1: Die Ramones. Die Gebrüder Ramones. Tolle Typen, schade, dass sie tot sind, muss man sagen. Wirklich. Die Ramones, eine Punk-Band, wirklich auch Punk. Man muss auch jetzt wirklich sagen Punk. Da wurde auf Melodie jetzt nur Minimalwert gelegt. Die Ramones lassen es krachen. Die Ramones haben immer Chucks getragen und wirklich scheißige Frisuren und enge Jeansjacken und haben tolle Musik gemacht, immer noch. Lieblingsband tatsächlich von Stephen King. Mhm. Deswegen hat sie sich nicht nehmen lassen, bei den Herrschaften mal anzufragen, ob sie einen Song zusteuern könnten.
0: Für einzelne
1: zur
0: Werke?
1: Verfilmung des Buches Friedhof der Kuscheltiere, Pet Sematary. Mhm. Eins der Top 3 Bücher von Stephen King, wenn man mich fragt. Das ist das unterhaltsame und große, düstere Buch über den Tod von Stephen King als primäres Thema. Und das haben die dann gemacht. Und was soll man sagen? Das ist nach Klaus Lage das zweite Positivbeispiel, wo man sagt, ich steuere mal einen Song bei, der auch thematisch damit zu tun hat, auch innerlich, und der knüppelt. Und der heißt wie der Film und das macht Spaß. Und es sind die Ramones mit Pet Sematary.

0: Ah, so und schon geht's einem besser, oder?
1: Krass. Ja, bin wie gereinigt
0: jetzt. Ich bin wie gereinigt. Das macht die Darmzotten, da geht das einmal durch, wie mit so einer rauen Hand und dann ist man schon wieder...
1: Frisch geduscht.
0: Ja, das ist ja, falsch. Ja.
1: Von innen.
0: Auch nicht so.
2: Darmspülung.
0: Ja, das war, genau, das war toll. Das hat mir wieder gut getan. Wir nähern uns jetzt einem fiktiven Charakter. Ich will es eigentlich nicht glauben, aber wir nähern uns einem fiktiven Charakter, der gleich ein kleines musikalisches Denkmal gesetzt kriegt. Ich bin ja ein bisschen müde, was Stimmenimitatoren angeht, die nur so mittelgut sind. An dieser Stelle der Sendung verfüge ich hiermit, und das ist das, was wirkliche Macht kann. Ich verfüge hiermit, mein lieber Marty, dass du ab jetzt bei jeder Sendung dabei bist. Sie da draußen, liebe Hörer, können da intervenieren, es liest halt keiner. Marty Fischer ist ab jetzt, so verfüge ich, bei jeder Sendung dabei. Stellen Sie sich drauf ein.
1: Ich verneige mich in Erfurt, aber auch.
0: Ich bin in Erfurt erstarrt. Molkerei auf der Bounty. So, ich habe. Es ist nicht von mir. Stell dir das mal vor. Wir haben eine Molkerei auf der Bounty.
1: Bitte? Geht direkt unter. Aber ist doch cool.
0: Lieben Gruß an.
1: Ja, komm, du, Marty, ich glaube, wir sind jetzt genau an der Stelle, wo du vielleicht nochmal ein, zwei deiner Charaktere vorstellst in dieser Sendung. Sind gerade.
0: Kann ich mir welche wünschen? Schlafen welche vor?
1: Weiß ich nicht. Ich hätte jetzt Olli Schulz gemacht.
3: Ja, ich hätte mir auch jeden anderen aussuchen können. Aber ja, okay. Ich meine, das ist halt irgendwie die Sache. So, wenn du was gut kannst, dann wirst du halt immer ins Rampenlicht gezogen. So, aber es geht mir total auf den Sack eigentlich. So, wo waren wir gerade?
0: Wenn man es kann, schmiert auch so ein bisschen das ganze Musikding hier ab. So, das ist echt stark.
1: Du kannst doch vielleicht den nächsten Song einsagen, und zwar als Thorsten Sträter, aber vorher muss Thorsten erzählen, was es für ein Song ist. Und es geht nämlich um eine außerirdische Lebensform. Ne?
0: Es geht um eine außerirdische Lebensform. Wir hören jetzt die Musik von Jerry Goldsmith aus Alien, die Wiedergeburt. Nein, stimmt, ich habe mich vertan. Wir hören jetzt die Musik aus Alf.
3: Also jetzt Ruhe hier. Muss mich konzentrieren. So, mit Thorsten Sträter-Stimme.
2: The Edwin Davids Jazz Band. Alf.

0: Schön. Streeter Musik, der Soundtrack eines Lebens. Ab und zu läuft die Sendung mal so ein bisschen aus dem Ruder, obwohl Thorsten wieder sagen wird, was heißt die aus dem Ruder? Also das heißt, sie läuft nicht so, wie ich mir das vorgestellt habe. Aber
1: dann will ich auch liefern. Was heißt die aus dem Ruder?
2: Ja, völlig an den Haaren herbeigezogen.
1: Jens, okay. Thorsten, Jens, Thorsten,
0: Martin.
1: So.
2: Stan?
1: Alan?
2: Okay.
1: Alan?
2: Ich mache einfach mal weiter.
1: Okay. Ja.
2: Bei dem nächsten Song habe ich ihn mitgebracht. Ich glaube nicht, dass ihr den kennt. Oder dass vielleicht die geneigten Hörer, Hörerinnen und die, wie du immer so schön sagst, nicht-binären Hörer und Hörerinnen da draußen so schon mal mitbekommen haben. Weil Justice ist eine French House Band, die ihre Anfänge, glaube ich, irgendwann 2007 hatten. Mit einem unglaublich dreckig produzierten Album. Und mit dreckig meine ich, dass da jedes Knistern und jedes Schmirgeln von irgendwelchen Instrumenten einfach drin gelassen worden ist und es wurde als Stilmittel benutzt. Und sie waren damit bahnbrechend. Alle wollten klingen wie Justice. Dieser Song hier, Horsepower, ist aber nicht auf diesem ersten, sondern auf dem zweiten Album drauf, was, glaube ich, 2011 rauskam, wo sie sich neu erfunden haben. Der Sound wurde von diesem absolut krass quietschen und zerrenden elektronischen Sound zu eher so ein bisschen mit Gitarre, mit echten Drums. Und die Gitarre hat immer so einen Effekt drauf, der nennt sich Flanger. Und der macht, dass das ein bisschen so klingt, als hätte man den Stimmverzerrer von Darth Vader auf die Gitarre gelegt. Mhm. Und das Ding, das hab, als ich so 2017 sehr oft von Berlin und Köln hin und her immer geflogen worden bin, habe ich mir immer so getimt, dass wenn das Flugzeug gestartet ist, dass das so, dass dieser der Weg zu dem ersten krassen lauten Akkord mit dem Abheben des Fliegers genau zusammen getimt ist. Und das möchte ich euch mal kurz bitten, euch das vorzustellen. Und
1: deswegen fahren wir jetzt zum Flughafen Tempelhof. Wie heißt die Musikrichtung?
2: Ist ja French House.
1: Genau, so. Nicht verwechseln mit Franchise Rock. Das ist, wenn du Dixieland vor Burger King spielst. Das darf man gar nicht sagen. Ich hätte gerne veganen McNuggets, aber aus Fleisch. Bitte?
2: Ja, bitte. Der vegane Döner aus Rindenmulch.
0: Herr Streeter, bitte an das Mikrofon, okay, zum Ansagen.
1: Justice, Horsepower.

0: Stark, stark, stark, stark, stark.
1: Ja, das ist was.
2: Und alle wieder wach, das ist auch gut so. Das kann man sich vorstellen, wie du abgehoben bist mit dem Flieger.
1: Wahnsinn, ja.
2: Perfekter Song zum Fliegen, ne?
1: Und dieses ganze Album ist ebenso geil. Das wird kein bisschen schwächer über das gesamte. Die haben, glaube ich, 11 Songs und der letzte ist ein Hidden Track und ist 17,5 Minuten lang.
2: Krass.
0: Ich hätte schon beim vierten die Neigung, einen Elektriker zu rufen, aber es spricht mich aber auch an. Gut. Weil der Song klingt auch so wie Horsepower. So, nächster Song.
2: Hier bei Schlitter Musik, der Soundtrack eines Lebens, ist ein Song, übrigens ein One-Hit-Wonder, ne?
0: Ja, das ist genau.
2: Den wir beide sehr mögen, Thorsten.
0: Ja, wir mögen ja generell One-Hit-Wonder. Alles außer Lemon Tree. Und Opus, Life is Life. Das geht mir auch massiv auf
2: die. Die sollte man mal spielen bei Gelegenheit.
0: Von Vanille. Das kannst du in deiner Freizeit gerne machen. Hier Opus spielen.
2: In Life diese Sendung is Life. Kommt das nicht rein. Das ist
0: eine tiefe, elementare Weisheit. Genau, der nächste. Das waren zwei Männer, ne? Mhm. Das hat einen auch mitgenommen. Also ich kann mich nur erinnern, das dunkle Studio, die stehen, einer sitzt an so einem Elektroklavier, der andere steht da, sieht gut aus. Dann haben die das gesungen. Mehr kann ich dazu nicht sagen. Also
2: man, das war 91. Und es ist mittlerweile ein Evergreen. Ne? Es ist mittlerweile über 20 Jahre alt, das Ding.
0: Sachen von 91 sind keine Evergreens. Evergreens sind Windmills on my mind. Aber nicht das.
2: Ab 20 Jahren Oldtimer, oder?
0: Ach so, kriegen die Jungs dann ein rotes Kennzeichen oder was? Das macht man bei Autos, aber doch nicht bei Songs. Ein Evergreen,
2: so.
0: Ein Evergreen ist, ich muss nicht die Nase meiner Ohren an jeder Grenze neu verzollen, aber nicht so ein, na komm, wir machen das. Also ich weiß nicht, woher die ihren Bandnamen haben. Ich nehme an, die ersten 9 waren stumpf, aber die heißen jetzt Ten Sharp, You.

0: Ist das geil?
1: Das ist geil. Die Band mit dem achtarmigen Pianisten.
2: Das wirklich.
1: Octopus Hansen, der wirklich die Orgel gespielt hat.
2: Noch so eine.
3: Das gestern schon wieder. So ein achtarmiger mir einen reingeorgelt. Mit der Hart.
2: Streeter Musik läuft hier und wir sind auf der Zielgeraden angekommen mittlerweile. Oh. Es sind nicht mehr so viele Songs, die in der Playlist stehen, aber ein paar haben wir noch dabei. Und jetzt kommt was richtig Cooles, lieber Martin. Ne?
0: Ja, jetzt haben wir auch noch so einen Song, den ich mit meinem lieben Freund Emre in Köln im Jahr 2019 in seinem viel zu kleinen und heißen Auto gehört habe. Und dieser Song wird für mich untrennbar, ab dem Moment war er untrennbar für mich verknüpft mit diesem Sommer. Das war einfach, ich muss es so plump sagen, das war eine geile Zeit. Also manchmal reichen diese dürren Worte aus, um es einfach auf den Punkt zu bringen.
1: Und wenn man dieser Andreas Burani ist, sonst nicht. Aber nein, doch, du hast recht, dann, das war eine geile Zeit. Der Sommer 19 war auf jeden Fall ein Tacken geiler als der Sommer 20. Der Sommer.
0: Das ist wahr.
1: Warum ja, nur?
0: Nein, aber ich kenne jetzt nicht unbedingt die Band dahinter. Ich habe mir dann das ganze Album mal angehört, was da zugehört. Aber der sticht am meisten raus. Der hat auch wieder so irgendwie dieses Feeling, was dir so Dr. Hook mit Sexy Eyes gibt. Irgendwie haben die was gemeinsam. Lass es uns einfach hören, bitte schnell.
1: Ja, genau. Silver. Wham, bam, shang-a-lang.

0: Ja, stark.
1: Stark, oder?
0: Ja,
1: stark.
0: Wo immer sie gerade sind. Ne? Radio immer ein bisschen lauter. Und dann merken sie, wie es auch besser ist. Es ist gar nicht so, man muss sich gar nicht so schuldig fühlen während dieser Songs, wegen dieser Songs. Schuldig fühle ich mich eigentlich, weil ich seit Stunden in diesem Studio sitze. Ich hätte sonst was machen können. Nein, habe ich nicht. Ich habe das sehr genossen bis jetzt. Es ist nicht mehr viel auf unserer kleinen Agenda, die wir verfolgen. Wir, und die Regierung schreibt uns ja vor, dass wir eine Musikagenda abzuarbeiten haben. Ansonsten kriegen wir keine Jobs mehr. Nein, es ist tatsächlich. Haben wir diese Songs selber ausgesucht.
2: Die Agenda 2023, ne?
0: Ja, genau. Die Agenda 2023. Der nächste Song ist von einem Kollegen, mit dem ich neulich auf einem Plakat war. Das hing an der Lanxess Arena in Köln. Ach so. Direkt nebeneinander in der gleichen Größe auf diesem Banner. Und ich möchte es eigentlich gerne haben, wenn ich ehrlich bin.
1: Möchtest du uns den Namen verraten vielleicht?
0: Ja, es war Robbie Williams, war tatsächlich auf diesem Plakat schon Robbie Williams und dann war da so zwischen so ein Sternchen und dann Thorsten Sträter. Gleich groß, so, das waren die beiden Ankündigungen. Das
1: gibt für mich Sinn.
0: Ja. Geil. Ja. Einer von beiden ist so wirklich hervorragend gealtert tatsächlich. Und ich bin sehr, sehr glücklich, dass Robbie Williams wieder hoch erfolgreich gerade im europäischen Raum tolle Konzerte gibt, sich seine Selbstironie bewahrt hat, sich seine Selbstreflexion bewahrt hat, sich auch zugegeben seine Selbstzweifel bewahrt hat. So ist er ja. Mhm. Und das verstehe ich auch, ehrlich gesagt.
1: Ich war dabei beim letzten Konzert, es war ganz geil.
0: Es ist ganz geil, ne?
1: Ja, mega.
0: Wenn man mach es und dann bist du gut. Ich fand, er war auch toll angezogen. Er hat sehr viel Gold getragen und Lyrex und so. Er sah trotzdem stark aus.
1: Robbie Williams hat den Song, den wir jetzt hören, in einem Kölner Hotel geschrieben, inspiriert von ein paar hartgesottenen Fans, die ihm auf die Bude gerückt sind und die ihm zu Tode erschreckt haben, in Köln.
0: Bei einem Savoy? Nee, der hat bestimmt so ein Haiti-Thai-Hotel genommen. Wenn sie wirklich absteigen wollen und die Zimmer sind wie der Mutterleib, irgendwie fötal und heimlich und so, dass sie sich umschließen, das Gefühl für Raum und Zeit verlieren, gehen sie ins Savoy. Das Savoy ist das Hotel von uns Spinnern und Spinnerinnen und nicht-binären Spinnern. Wo Robbie Williams war, wissen wir nicht. Was er gesungen hat, wissen wir wohl. Hier ist der Song. Robbie Williams, Strong.

0: Rüdi, ich habe eine schlechte Nachricht.
1: Was denn?
0: Was denn? Wir sind am Ende dieser Sendung angekommen. Also wir haben nur noch einen Song.
1: Ja, das ist für dich eine schlechte Nachricht. Und für uns auch, aber das ist, wird nicht die letzte Sendung sein. Und ich sage es nochmal für die Menschen da draußen. Ja, Marty Fischer werde ich dazu verpflichten, quasi. Per Handschlag, so macht man das unter Männern.
2: Voll reinspucken.
1: Hier jedes Mal. Ich finde, man muss ein kleines Kompliment, dass die Leute dir auch geben würden, aber die fahren gerade Auto oder bügeln. Du ergänzt es durch fachliches, musikalisches Wissen und ganz hervorragende Parodien so, dass ich jetzt 8-mal schallend gelacht habe und das war die ganze Woche noch nicht. Also bist du das nächste Mal auch wieder dabei.
2: Da muss ich einmal Danke sagen und vielen Dank, dass ich hier dabei sein durfte und dass die Energie so gut ist und dass alles gut ist hier jetzt gerade in diesem Moment. Finde ich toll.
1: Finde ich auch toll. Und dass ich gesagt habe, dass du dabei bist, war auch keine Bitte.
2: Das war ein Befehl.
1: Gut. So. Wir freuen uns auch. Also ich freue mich.
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0: Lieber Thorsten, das große Finale beschreitet immer einer deiner großen Helden, Frank Sinatra. Und du hast uns immer einen anderen Song mitgemacht mit einer Geschichte dazu.
1: Ja, stell dir vor, ich würde immer den gleichen Song mitbringen.
0: Das würde ich vielleicht gar nicht merken.
1: Nee, du nicht.
0: Stimmt. Meinst du die anderen schon? Ja.
1: Solange du immer wieder Dingenskirchen hören kannst. Na komm, ist egal.
0: Ach Mann.
1: Frank Sinatra, meine Lieblingsstory momentan ist die mit dem berühmten amerikanischen Komiker Don Rickles, mit dem er viel zu tun hatte in den 60er und 70er Jahren, traf Frank Sinatra und sagte, Frank, folgendes, ich bin heute Abend im gleichen Lokal wie du, ich weiß, dass du da isst, ich gehe deswegen dahin und esse auch. Und ich habe ein Mädchen dabei, die ich beeindrucken will und es wäre total nett, wenn du mitten im Essen, ich bitte dich darum als Freund, bei mir zum Tisch kommst und mal kurz Hallo sagst. So, das würde das Mädchen sehr beeindrucken und dann würdest du mir einen Riesengefallen tun. Und dann hat Frank gesagt, okay, komm, normal ist nicht meine Art, aber mache ich gern. Und dann war abends das Essen in einem schicken Restaurant. Und dann irgendwann saß Don Rickles mit diesem Mädchen da und dann hat Frank Sinatra gesagt, okay, das dann los. Und dann ging Frank Sinatra rüber und sagte, hey Don, ich wollte dir nur sagen. Und Don Rickles sagte, Frank, ich hab dir gesagt, ich will in Ruhe essen. Und beide haben erzählt, wie super unangenehm es war. Das ist ein gut angelegter Gag. Es gibt wenig Musik, die mein Innerstes und mein Gemütszustand so sehr beeinflusst wie Frank Sinatra. Und das und wir schließen das ja immer mit einem Frank Sinatra Song und Frank Sinatra greift hier zurück auf ein wirklich uraltes Stück aus dem American Songbook, in dem all die Sachen drin sind, die wir irgendwie schon mal gehört haben, aber nicht wissen, wo die verorten sollen. Und dieser Song, wirklich, wirklich alt, selbst für Sinatra-Verhältnisse, bekommt von Sinatra einen so neuen, zärtlichen, lässigen Anstrich und klingt dadurch gleich zugänglicher. Ein zauberhaftes kleines Stück Musik und damit schließen wir heute. Frank Sinatra, I've got a crush on you.

0: Großes Finale von Schlitter Musik, der Soundtrack eines Lebens. Mittlerweile die Reloaded-Ausgabe von Guilty Pleasures, obwohl ich das heute den ganzen Tag über überhaupt nicht gefühlt habe, weil es war mehr Pleasure als Guilty.
1: Es war geil. Zu Pleasure geworden.
0: Ja.
1: Im Verbund ist es
0: absolut
1: zu Pleasure geworden. Ganz hervorragend. Mir hat es viel Spaß gemacht.
0: Also bei mir waren Marty Fischer, Thorsten Schreter logischerweise und mein Name ist Jens Hermann. Ich kann nur sagen, das Ganze nochmal nachhören, bitte als Podcast, gibt es bei uns in der kostenlosen BB-Radio-App auf bbradio.de und in allen gängigen Podcast-Plattformen kann man das Ganze runterladen unter Schreter Musik. Ich fand es ganz toll und die letzten Worte des Abends beziehungsweise der Sendung hat ja immer der große Meister himself und ich glaube, das schreit aber nach Wiederholung, ne? Das hattest du ja schon angekündigt.
1: Das schreit wie üblich nach Wiederholung. Man kommt ja aus der Nummer gar nicht mehr raus. Ich möchte mich in aller Herzlichkeit dafür bedanken, dass ich heute wieder da sein durfte, was auch so eine richtige Frankenfeld-Abmoderation ist. Aber ich habe es sehr, sehr genossen und wir haben sehr lange gemacht und trotzdem war es kurzweilig. Ich habe schallend gelacht. Und ich will nicht der Letzte sein, sich verabschiedet. Ich möchte noch einmal John Cleese hören. Bitte sag du gute Nacht.
2: Und nun, liebe Hörerinnen und Hörer, wünschen wir Ihnen allen eine gute Nacht. Oder morgen. Oder wo auch immer Sie sind. Da sind Sie dann auch.
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0: So, ich freue mich, dass wir wieder vereint in diesem Studio sind. Thorsten Sträter ist da, Marty Fischer ist da.
5: Hallo.
0: Und warum ist Marty heute da? Das hat natürlich seinen Grund, weil Thorsten letztens gesagt hat, bei der letzten Sendung, und hiermit verfüge ich, und das ist das, was wahre Macht kann, verfüge, dass Marty Fischer ab jetzt in jeder Show dabei ist. Das kann Marty natürlich viel, viel besser sagen. Ne?
6: Ja. Ach so, eigentlich habe ich gesagt, jetzt. Ich verfuge Marty Fischer und ihr habt das falsch verstanden. Ich komme mit einer Tube Silikon rein, keiner arbeitet mit, das war entsetzlich. Und jetzt ist er hier.
0: Ah, ja. Jetzt ist er da. Und jetzt du hast das Motto festgelegt für die heutige Sendung, das da lautet.
6: Mehrere Motti.
0: Motti, okay.
6: Motten. Das haben sie. Du hast die Finger von der Motte. Ja. Ich habe, das Motto ist alles außer Bata Illic, wobei, wie gesagt, ich habe per se nichts gegen Bata Illic, aber es ist ein wahnsinnig pointierter Titel für diese kleine Soiree, die wir gemeinsam veranstalten. Mhm. Und da sind so, das ist mal so ohne Sinn und Verstand zusammengestellt. Platten, die man gerne mag, Platten, die vielleicht nur ihr gerne mögt. Da ist ja alles drauf. ACDC, die Zombies. Whitney Houston. Whitney Houston ist wichtig. Ich fand die immer toll. Ja. Aber darum geht's jetzt nicht.
0: Wir haben ganz viele Zuschriften bekommen unter unseren verschiedenen Möglichkeiten, uns zu hören, zu streamen, anzuschauen. Und stehen tolle Sachen drunter.
6: Ja,
0: also,
6: dann hau mal rein.
0: Was für eine Playlist. Schade, dass sich deutsches Radio sowas kaum noch traut. Ja, also wir trauen uns das. Ne?
7: Siehste.
0: Sorry, aber die Sendung war so hart. Ich habe nur geheult beim Lachen mit diesen 3 Vögeln.
6: Drei Vögel. Kannst du direkt, du bist vom Senderverbund ausgeschlossen. 3 Vögel.
0: Absolut geil. Anders kann ich das einfach nicht beschreiben. So viel Spaß beim Zuschauen und Hören hatte ich ewig nicht mehr. Macht weiter so. Hm. Wann gibt's übrigens Teil 2 mit Thorsten und Marty? Na, heute. So, wir steigen ein in die Playlist und der erste Song, der jetzt läuft, den hat sich der liebe Thorsten ausgesucht.
6: Der hat sich der liebe Thorsten ausgesucht. Das ist Mika, von dem haben wir noch nie wieder was gehört, ne?
0: Nee.
6: Also Mika hat einen Song gemacht, der wirklich über jeden Verdacht erhaben ist und dann ist er anschließend gar so was ein Installateur geworden oder so. Ich habe keine Ahnung.
0: Tatsächlich hat er ein bisschen mehr gemacht. Der hatte sogar noch ein paar erfolgreiche Songs in den Charts sogar.
7: Ja. Hatte er nicht dieses I Don't Feel Like Dancing oder war das die Scissors Sisters?
0: Nee, das war nicht Scissors Sisters.
7: Siehst du schon?
0: Ja. Aber die Stimme war hoch. Das war genau der Punkt. Der wurde ja wegen seiner hohen Stimme oft mit Freddie Mercury verwechselt.
6: Der ist ja, der macht ja auch einen kleinen Freddie Mercury Einreißer in dem Dingenskirchen. Muss aber sagen, dass dieser Martell, wie heißt der noch? Mark Martell?
0: Mark Martell, ja.
6: Kennt ihr Mark Martell?
7: Nee, ich kenne jetzt neu von Martell.
6: Ja, aber das hat sein Vater gerufen bei der Geburt. Und da, Mark Martell ist toll. Der singt genau wie Freddie Mercury. Exakt.
0: Oha.
6: So, aber auf dem Lecko Funny.
0: Wahnsinn.
6: Warum man das braucht, weiß ich nicht, aber ist perfekt.
0: Mark Martell. Zu Mika? Also sein großer Radiohit war Relax, Take It Easy. Den kennt er auf jeden Fall.
7: Relax.
0: Ja. Genau. Da hatte We Are Golden und Paradise und Lollipop war auch noch sehr populär und Big Girl.
7: Bum, bum.
0: Aber du hast ja Grace Kelly rausgesucht.
6: Ich habe mir Grace Kelly rausgesucht. Zum einen, weil ich ein großer Fan von Grace Kelly bin.
0: Katze Grelli.
6: Katze Grelli. Hör doch mit der Kacke auf, weil ich ein großer Fan bin von Grace Kelly aus vielerlei Gründen und ja, den hören wir jetzt einfach. Fertig.
0: Du weißt schon, dass du ihn ansagen darfst.
6: Ach so, Mika, Grace Kelly.
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0: Sag ich nur.
1: Wumms.
0: Ach, nee, guck mal, was auf diesem Mikrofonständer drauf steht.
1: Was denn?
0: Mika.
1: Ja. Echt jetzt? Ja. Auf meiner Seite steht Yellow Tech. Was das bedeuten soll, weiß ich nicht.
0: Und auf deiner Seite steht Mika.
1: Echt?
0: Ja, ja, da auch.
1: Schwarze Magie.
0: Tralafiti, Kelefit.
1: Ja, Pocolores. So, das ist
0: Pokémon
1: ja...
0: Pokémon Permanganat.
1: Ja, genau. Das ist ja schwer zu ertragen hier. Das ist, ich habe auch schon mal... Ich kenne Leute, die sagen Avocado. Kennst du das statt Avocado?
0: Nee. Was, echt?
1: Ja, und Avocado klingt wie ein Gemüse, das dich verklagt.
0: Das ist auch, wenn du es anschneidest.
1: Avocado.
0: Das, wenn du das Messer rausholst. Das
1: ist eine einstweilige Verfügung.
0: Das ist ja mal ein perfekter Einstieg hier in diese Sendung.
1: Ja, Sträter
0: Musik, der Soundtrack eines Lebens unter dem Motto Alles außer Bate Illisch. Da kann uns heute noch einiges erwarten. Wir haben gerade den ersten Song geschafft und hier bricht schon das Chaos aus. Aber es ist schön, ich freue mich darüber. Und wer hat den nächsten Song verbrochen? Ah, den hat auch Thorsten
1: sich rausgesucht. Das heißt, ja, das ist Leonard Cohen. Das ist der Mann, ist natürlich, wie ich das immer inflationär sage, Weltkulturerbe, großartiger alles. Mir stimmlich überaus angenehm, der geht gut ins Ohr. Die Lieder haben alle so einen leicht morbiden biblischen Unterbau. Das war, glaube ich, das letzte Album vor seinem Tod. Mhm. Also ist wichtig bei der Einordnung, weil danach hat er wohl keins mehr gemacht. Und
0: wahrscheinlich nicht, ne? Ja. 2016 ist er gestorben, ne?
2: Das wäre unheimlich.
1: Nee, 2017 ist er, glaube ich, gestorben. 17? Ja, du stirbst ja nicht, während du ein Album machst. Also in der Regel, glaube ich. Aber ich weiß es nicht. Er ist jedenfalls kurz darauf gestorben und das Album ist das Großartigste, was ich 2016 dann auch gehört habe. Und das ist einfach nur gut so.
0: Wusstet ihr, dass er ein großer Hundefreund war? Dass er mal einen Hund mit hatte, der früher auf Tournee war? Major? Der war immer bei den Konzerten.
2: Und für den hatte er immer viele Treaties dabei.
1: Ja.
0: Vermutlich hatte er das ja. Ja,
1: Treaty und Silvester. Ja, alle kennen die sich.
0: Diesen kleinen gelben Vogel.
1: Also, ist gut jetzt.
0: Nein, das wusste ich nicht.
2: Ja, aber das ist auch schön, weil Hunde wirken auch wahrscheinlich beruhigend, wenn du die ganze Zeit irgendwie so jeden Tag eine andere Stadt und so.
1: Ja.
2: Hey, würde ich auch mal, wenn ich einen Hund hätte.
1: Glaube ich auch. Zu kleineren Konzerten einfach mal 8 Rottweiler dabei, die sind das oben.
0: Die sitzen in der ersten Reihe.
1: Ja. Das sind ja Hunde, die schon konzerniert gucken den ganzen Tag.
0: Und die jaulen dann immer so dazwischen.
1: Ja, das ist auf TikTok jetzt jemand, der zieht seinem Rottweiler so Pullover an und Sackos. Das ist allerdings sehr lustig. Der Hund guckt angemessen irritiert, darum kann es nicht gehen. Wir hören jetzt einfach mal einen meiner absoluten Lieblingssongs von diesem Album. Das, glaube ich, hieß You Wanted Darker, meine ich. Der Track ist auch toll, You Wanted Darker. Aber wir hören jetzt Treaty, weil Treaty auch toll ist. Leonard Cohen, Treaty.

0: Ja, schön warm, ne?
1: Gleich so in so eine melancholische Richtung abgedriftet hier am Anfang dieser Sendung, ne? Schön. Wunderschöner Song.
2: Finde ich auch.
1: Ja. Sind wir jetzt gerade im Tal der Tränen angekommen, was so traurig
2: ist? Das ist nicht das Tal der Tränen, das ist die Sackgasse der Melancholie. Da verorte ich mich gerade und versuche zu wenden in vier Zügen.
0: Aber ich wollte gerade sagen, aus einer Sackgasse kann man ja auch wieder raus.
1: Ne? Ja. Mit Rückwärtsgang.
0: Entweder so oder man lässt die Karre stehen.
1: Ja. Geht zu Fuß.
2: Oder man sucht sich da ein Apartment. Dann fertig. So.
0: Manchmal also, oder Sackgasse. Das. Der Trend, wer weiß, vielleicht ist die Sackgasse, vielleicht bietet die auch einen schönen Blick auf irgendwas.
1: Ja. Unser Motto heute lautet, alles außer Bata Illich. Das heißt, wir haben ein riesiges musikalisches Spektrum und der nächste Song, der jetzt kommt, lieber Marty, den hast du verbrochen, ne?
0: Ja, den habe ich verbrochen. Ich finde den einfach super cool, wie der, glaube ich, so auf zwei Akkorden in Strophe und Refrain auskommt und dann im Mittelteil mit etwas kräftiger gespieltem Klavier so ein bisschen, so ein paar lautere Töne anstößt, um dann wieder zurückzugehen. Mhm. Und ich kenne diesen Song, seit ich Kind war. Der kam ja, wie hier steht, 1996 ins Radio.
2: Da warst du Kind, Alter.
0: Da war ich 6 Jahre
1: super
0: alt.
1: Geil. Da waren wir schon.
2: Bei den Marines.
0: Ja, gerade frisch. Ja. Den Oktopus vom Helm gezupft.
1: Da waren wir 30.000. Beide.
2: Da waren wir beide 30.
1: Ja. Schau an.
2: Dir das mal lieber nicht.
1: Ja, dann.
0: Schau schon. Und ich finde den Namen auch so. Donna Lewis, geborene Littchen. Ne?
2: Donna Lewis, ja genau. David Lee und Claudia Roth. Hatten wir schon, ne?
1: Ja, Donna Littchen.
0: Ja. Okay. Möge
1: Marty,
0: sein.
1: Die hat mit dir einiges gemeinsam. Die hat nämlich sehr früh angefangen, Klavier zu lernen. Die war damals 6, als sie angefangen hat. Und du?
0: Ich war älter. Sie hat einen 4-jährigen Vorsprung. Ich glaube, ich habe mit 10 Jahren Klavierunterricht oder Keyboardunterricht bekommen. Aber es ist saugeil, wenn man so als so kleines Kind schon

0: Du guckst, lieber Thorsten.
1: Ja, ja, also immer nur einen gleichzeitig, ja, aber ja.
0: Die hat übrigens niemals gedacht, dass das ein Erfolg werden würde. Man. Die haben den, ja, den Song damals rausgebracht und gedacht, naja, mal gucken. Ne?
1: Ja,
0: du auch nicht? Du hättest ihn gar nicht...
1: Mich hat er immer so aggressiv gemacht. Das muss aus so einer Zeit sein, so All I Want in 1983 war eh eine sperrige Zeit. Man trug da so seitlich geknöpfte Hemden und so.
0: Und das war 96.
1: Ach so. Ach, wir sind bei Donna Lewis.
2: Deswegen sag ich,
1: wir sind bei Donna Lewis. Ja, Donna Lewis, ja, alles klar. Check ich den Gag erst.
0: Sag's dir noch an.
1: Ach so, Donna Lewis, I love you always, forever.

0: So, herzlich willkommen in dieser Show. Streeter Musik, der Soundtrack eines Lebens. Ja, heute unter dem Motto Alles außer Bata Illic. Und der nächste Song kommt auch von Marti. Und ich möchte jetzt mal darum bitten, lieber Marti, dass du mal in eine deiner vielen Rollen eintauchst, um uns mal hier so ein bisschen zu bespaßen, weil du bist ja nicht einfach nur hier, um...
1: Tauch bitte in die Rolle ein, um uns zu bespaßen.
2: Genau. Ja, gerne.
3: Arne King.
2: Tanzaffe.
0: Nicht, dass du nur hier die ganze Zeit in der Hängematte liegst und sagst, schön hier, ich höre mal ein bisschen Mucke.
2: Ich habe mich eigentlich körperlich und seelisch schon darauf eingerichtet, dass das so sein wird. Ja, aber nein, Herr Herrmann.
0: Nicht?
2: Herrmann. Herrmann. Ich heiße Jens.
0: Ich weiß.
2: Jens, ja. Sie haben eben Herrmann gesagt.
1: Genau. Ich hatte früher, aber da hieß Jens noch.

0: Nietenhose. Aber mach mal weiter.
1: Genau, okay, also, was könnte man denn...
2: Ich habe eine andere, Jens.
0: Ja, ich habe es mir gedacht.
3: Also der nächste Song ist auf jeden Fall einer meiner Lieblingssongs. Der ist so richtig, der geht so an, da geht mir so richtig ans Herz. Da stelle ich mir auch immer vor, ich sitze in der gleichen Bar und dann gucke ich so die Leute an. Sie erzählt da so sehr schön, wie sie da so sitzt. Und dann kommen irgendwelche Leute rein, irgendwelche Typen, die sie noch nie gesehen hat. Und dann... Ja, weiß auch nicht. Also auf jeden Fall,
0: super.
3: Ich mag
0: super.
3: Den, Dankeschön. Ich mag den Song sehr gerne, weil der mich so ein bisschen erinnert an diesen, an die Average White Band Version von Put It Where You Want It.
2: Mhm.
3: So.
2: Ja,
3: und der macht nämlich der Trommler, der macht da nämlich hier und da so schöne Fills rein. Also wenn der so ein bisschen, ja, erkläre ich jetzt nicht, könnt ihr ja googeln. Also in dem Song, nö,
2: och,
3: kann
2: komm.
3: Man ja gleich mal hören. Weil die Leute, die das auf YouTube schauen, die werden dann schon wissen, wann ich den Finger hebe für den Drumfilm.
2: Okay.
3: So. Von daher auch auf YouTube kann man uns gucken. Und wenn ihr uns auf YouTube gerade guckt, dann kann man auch bei, wo kann man das dann hören noch? In der BB-Radio-App. Und
2: zum Beispiel
3: bei,
2: 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Ne?
3: Klasse, also auf jeden Fall. So, dann, ja, cool. Also viele schöne Drumfills, ja. Und vor allen Dingen mag ich das, wie in dieser Bridge, das ist also der Teil, der von der Strophe zum Refrain hinführt,
0: ja.
3: Wieder diese Akkorde so hin und her wabern, und das machen sie im Intro nämlich auch, und das hören wir jetzt.
0: Bitte, Sheryl Crow, All I Wanna Do.

0: Wusstet ihr eigentlich, dass diese junge Frau für den Grammy 32 Mal nominiert wurde und ihn 9 Mal bekommen hat?
1: Das war in einem Jahr. Ja. Ja, und das war schon zwanghaft, wie oft die 1995 nominiert wurde und dann doch nicht hinkonnte.
0: Sheryl Crow war damals Lehrerin und hat nur Background gesungen für Rod Stewart zum Beispiel und für Michael Jackson oder Sting.
2: Rod Stewart habe ich gesagt.
0: Rod Stewart, genau. Und den meine ich auch. Kennt ihr den? Das ist der Bruder von Rod Stewart.
1: Ja, kennen wir. Die sprechende Yucca-Palme auf der anderen Seite. Meine Mutter war ein großer Fan.
0: Gut.
2: Sprechende Yucca-Palme.
0: Schön, dass ihr eingeschaltet habt. Wir machen hier heute ein bisschen Spaß und haben eine tolle Playlist mit vielen, vielen Songs, die Thorsten, Marty und ich zusammengestellt haben. Und Thorsten ist der Nächste, der sich einen Song gewünscht hat. Und der ist schon ziemlich alt, ne?
1: Der ist, wie auch ich, schon ziemlich alt. Der ist nicht so alt wie ich, der Song. Aber er ist die Bay City Rollers.
2: Die stehen überall rum. Das nervt total.
1: Ja, basically viele werfen ihn Kanal.
2: Ja, so.
1: Das ist schlimm.
2: Benannt.
1: Die Bay City Rollers waren in den 70er Jahren, war das Größte, was das Leben hier hervorgebracht hat. Es war so eine Art ungeschminkte Kiss auf Travestie. Ich weiß nicht, von welcher Blindenhund ihnen die Haare geschnitten hat, und außerdem trugen die überall die Schlachhosen und man sah jeden Hoden einzeln und es waren ganz absurde Kostüme. So ein bisschen Trash-Swinger-Club-Cosplay-Power-Rangers. Aber starke Songs, immer schon starke Songs gehabt, die haben sich ja später dann getrennt und ein paar sind gestorben und dann sind sie als New Bay City Rollers oder Origin Bay City Rollers nochmal auf Tour gegangen, haben sich gegenseitig über Kreuz verklagt.
2: Sehr,
1: jetzt ist kaum noch einer über. Aber die Bay City Rollers ist eigentlich ein geiler Name, Bay City Rollers.
0: Weißt du, woher kommt?
1: Aus Bay City?
0: Die haben mal, das ist ja eine schottische Band eigentlich, die haben damals einen Pfeil geworfen auf eine amerikanische Karte und das Ding ist in Bay City, das ist die Karte getroffen. Und deshalb haben die sich danach benannt.
3: Sieh mal an.
0: Man kann hier was lernen in der Sendung, wa? Weißt du?
2: Ja, ich habe auch gerade vorhin gedacht, so Mensch, Leonard Cohen, auch jemand, den ich gar nicht so also klar, Halleluja kennt man ja bis zum Erbrechen, aber
1: naja,
2: das hat mir jetzt nochmal eine Tour aufgemacht.
1: Genau, komme nicht auf die Tour. You Want It Darker, das ist das beste Ding auf dem Song, das ist gut. Egal, vielleicht nur mal reinhören nachher.
0: Bay City Rollers.
1: Bay City Rollers, und das ist der beste Rausschmeißer-Song, der beste Song, um Programm zu beenden, wenn man eins spielt, wenn das nicht so teuer wäre von der GEMA, deswegen macht man es nicht, aber es ist halt einfach.
0: Das ist jetzt der Rausschmeißer gleich am Anfang unserer Sendung, das ist...
1: Nee, du hast das Konzept nicht verstanden.
0: Okay.
1: Wir spielen den ja nur ab, verstehst du?
0: Ach so.
1: Ja,
0: sag dann doch.
1: Der nächste Song hat ja was mit Highway zu tun und wir sitzen ja trotzdem hier. Das kannst du darauf nicht runterbrechen.
0: Okay.
1: Ich habe anders. Die Bay City Rollers mit Bye Bye Baby.

0: Hervorragend. Hervorragender Titel, gute Laune-Titel, bin ich darauf angewiesen.
1: Puh. Also so eine Playlist kriegst du aber nirgendwo anders. Das gibt es nur bei uns. Das muss man mal sagen. Ne?
2: Also gibt es wirklich nur bei uns.
1: Genau. Ja. Alles außer Bata Illic, das ist das Motto. Wie geht's weiter, lieber Thorsten?
0: Mit einem anderen Lied noch.
1: Ach, echt? Das ist gut, trifft sich gut.
0: Wer hat's ausgesucht?
1: Du.
0: Ich? Hm? Ja, genau. Und wenn du
1: das sagst,
0: meine ich auch. Du hast es nämlich ausgesucht.
1: Ich ausgesucht. Martin hat es rausgesucht.
0: Tom Cochrane habe ich gar nicht so auf dem...
3: Spricht er sich so?
0: Tom
3: Cochrane.
0: Tom Cochrane, das ist, wenn...
1: Gut, dass wir abends senden.
0: Die Penisse aufs Autodach prasseln. Das ist der sogenannte Cochrane. Ich weiß nicht, wie man den ausspricht.
3: Cochrane?
0: Cochrane.
3: Ich weiß nicht. Ich habe gedacht, irgendwie so Coach... Crane oder
0: das wäre Coltrane, das wäre der Jazzmusiker. Und ich glaube, er ist Cochrane.
3: Das ist soweit richtig.
0: Cochrane.
3: Ja, der Song ist einfach super cool. Der hat so eine. Ich finde, Tom Cochrane sieht so ein bisschen in dem Video aus wie Matthew Perry. Gott habe ihn selig.
0: Oh ja.
3: Mit so einer Emo-Friese, so Haare wild ins Gesicht. Und der steht immer so schräg, weil die Gitarre auf einer Seite irgendwie so schwer wiegt, glaube ich. Der kann nicht gerade stehen und steht immer in irgendwie so ein Feld rum. Aber der Song selber hat so die geballte Power der Anfang 2000er in sich vereint. Also fast lächerlich knallende Snare.
0: Das ist lächerlich.
3: Ja,
0: absurd also, aufspielende Gitarre.
3: Viel zu viel von allem und das macht er sehr gut. Vor allen Dingen, wenn er diese... Das finde ich sehr, sehr schön. Von daher.
1: Okay, eigentlich hat er diesen Song ja aufgenommen, nachdem er aus Afrika zurückkam. Der hat nämlich Entwicklungshilfe gegeben und kam zurück und war selig so erschöpft, dass er gesagt hat, ich muss mal einen Song schreiben, um irgendwie wieder auf klare Gedanken zu kommen. Und das ist der Song, der dabei rausgekommen
3: ist. Dann die Nummer. Ich verstehe nur nicht, warum immer noch 2006 die Mundharmonika so in war, die wir gleich hören werden.
1: Mhm. Oh. Gleich. Ja, übrigens hat er den Song morgens um 7 geschrieben in nur einer Stunde.
3: Okay.
0: Morgens dafür um 7 ist in nur einer Stunde, der Wahnsinn, fuhrt sich. Ne? Aber das kannst du halt auf CD nicht bringen. Komm, probieren wir mal. Tom Cochrane, der heißt Cochrane, oder? Tom Cochrane, Life is a Highway.

0: Tom Cochrane.
1: Hast du Cochrane gesagt?
0: Ich habe Cochrane.
1: Das klingt ja eher wie eine Aufforderung. Ich glaube, dass der Cochrane heißt.
2: Ja, ich wünsche mir auch, dass die Betonung auf der letzten Silbe ist.
0: Wie auch immer. Ich sage immer, das war Tom gerade.
1: Ja,
0: ja, da kann nichts schief gehen, ne?
3: Ja. Tommy.
0: Wir arbeiten uns weiter nach vorne in der Playlist. Tommy. Ich habe einen Song dazu beigetragen. Ich freue mich sehr, dass jetzt das...
1: Und ich habe gedacht, ich habe ihn schon beigetragen, weil du hast recht. Du hast recht, Junge, mit dem Song, den du beigetragen hast.
0: Hättest du den auch beigetragen, wenn ich ihn auch beigetragen hätte? Rick Astley.
1: Ich bin Rick Astley-Fan.
0: Ich auch.
1: Schon immer. Also der kommt ja eigentlich aus dieser Stock Aitken Waterman Androidenschmiede.
0: Genau.
1: Wo die als so noch schlimmer als Dieter Bohlen. Die haben einen so einen Grundsong und dann wird Rick Astley in dem Staubmantel ins Studio gefahren und dann ballert er den weg. Und es ist egal, welcher Song. Alle sind melodiös, alle haben das gleiche Tempo, alle haben dieses gleiche Baller-Baller-Ding, dieses elektronische Stock Aitken Waterman. Halt, wir wissen nicht, wer die Leute sind.
0: Doch, das sind drei Produzenten, die haben unter anderem Dead or Alive damals, You Spin Me Round Like a Record, Kylie Minogue haben die produziert.
1: Kylie Minogue klang ja genauso auch.
0: Band 8, Jason Donovan, all diese Songs damals.
1: Die waren ja alle in so einer Sitcom da in
0: Bananarama, Winos auch noch.
2: Bananarama. Ja, das klingt ja genauso. Es ist ja alles dieses
1: Stock Aitken Waterman. Aber Rick Astley hat... der ja jetzt in den letzten Jahren auf viralen Medien und auch auf großen Konzernen zeigt, was der eigentlich auf dem Kasten hat.
0: Der kann was, ja.
1: Der neigt zur Selbstironie, der ist ein harter Arbeiter, der sieht immer noch gut aus, was unerheblich ist für Musiker, finde ich, aber der kann immer noch toll singen, im Gegensatz zu Paul Young zum Beispiel, der ein bisschen abgebaut hat.
0: Der übrigens auch kommt.
1: Ja, ja, Rick Astley, immer schon Fürst gewesen und der Song, der war zwischendurch ein Meme, dieser Song.
0: Ja.
1: Also tatsächlich ist ja so, dass er auf YouTube plötzlich auftauchte, hier ist King Kong gegen Godzilla. Komplette Länge, 2 Stunden 47. Du klickst drauf und es kommt Rick Astley mit Never Gonna Give You Up. Ja. Aus Schikane, bei allem. Ja.
0: Ja. Dann wurde man gerickrollt.
1: Genau, da wurde man gerickrollt. Und ich bin immer noch ein Fan von ihm. Ich finde immer noch so eine Version von When I Fall in Love, It Will Be Forever.
0: Das ist toll.
1: Das alte Ding von eigentlich Nat King Cole.
0: Ja.
1: Finde ich in dieser aufgepimpten, leicht künstlich Aspartam überzuckerten Rick Astley Variante besser als die von Nat King Cole.
0: Spielen wir nächstes Mal in der nächsten Sendung.
1: Ja, da glaube ich aber auch.
0: Ich habe mit dem mal eine Pizza zusammen gegessen. Hier um die Ecke.
1: Ja.
0: Da ist er, weil er bei uns im Sender war. Und das ist so ein toller Typ. Und spricht diesen wunderbaren englischen Akzent. Hört mal.
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1: Super.
0: Total witzig.
1: Ich würde schon wieder sagen, das ist wahrscheinlich Cockney, aber wir müssen irgendwie...
2: Wir müssen von dem Penis mal runter.
1: Wir müssen gliedertechnisch müssen uns absondern.
0: Kopier,
1: ja, wir haben das nicht gemacht, aber Rick Astley ist toll, ich moderiere jetzt an, könnt ihr nichts machen. Rick Astley, Never Gonna Give You Up.

0: Wunderbarer Song.
1: Wunderbares Moment.
2: Ja, gut, ja, komm schon.
3: Super, oder? Super, Pucki.
0: So, Rick Astley.
1: Rick Astley, wer jetzt danach kommt, der danach kommt, kommt aus demselben Genre, wie meine Oma sagen würde, auch aus derselben Zeit. Mhm. Aber er ist quasi, ich will nicht sagen, er ist der Asi in dieser Gruppe, sondern aber er ist so ein bisschen, er ist Rick Astley, wenn man einen jungen Mann bei Kirmes zum Aufbauen und Mitreisen suchen würde. Er ist irgendwie, die Sachen, der trug, der war so sehr 80er. Mhm. Ich mag den aber und mochte ihn immer noch gerne. Nick Kershaw, was ist das so für ein Name? Die müssen ihm doch gesagt haben, ändere das mal.
0: Oh, hat funktioniert in seinem Fall. Der hatte dieses geile Video damals zu Wouldn't It Be Good, auf den wir gleich kommen. Und Marty hat den übrigens gepickt, ne? Du hast ja den
3: rausgesucht. Ja, ganz genau. Ich liebe diesen Synthesizer nämlich, der da in der Strophe.
1: Ach so, dieses komische, wie so ein Gebläse. Ja, genau.
3: Weißt du, wie man den herstellt? Man nimmt irgendwie so einen kleinen Luftdruckkompressor. Druckluft meine ich. Nein, Quatsch. Es ist ein Synthesizer. Der Synthesizer an sich hat ja zwei Oszillatoren und dann vielleicht noch einen, wenn man Glück hat. Zwei Oszillatoren, also elektronische Tonerzeugung in verschiedenen, verschiedenförmigen Wellen.
1: Ja,
3: so. Genau. Das soll und ich sagen. Der dritte ist Noise, also so random irgendwie.
1: Der dritte ist in Noise?
3: Ja.
1: Das wäre mir zu weiter anfangen.
3: Also Geräusch.
1: Eine Kirche,
3: Geräusch.
1: Also da musst du jedes Mal die Fähre nehmen.
3: Ja. So, und dann drehst du den auf und dann macht er. Und wenn man dann quasi die Resonance von dem Filter, das muss euch jetzt nichts sagen, aber wenn man die auftritt, beginnt eine mit dem Filter eingestellte Frequenz da besonders an Lautstärke zu gewinnen, aber nur eine. Und wenn man die dann so tunt zu dem Song oder nach diesem Kammerton A440 Hertz, dann kann man mit diesem Noise, mit diesem Geräusch, kann man eben eine Melodie spielen. Und das ist hier in der Strophe.
1: Das finde ich wird den Song in völlig neuem Licht erscheinen lassen. Wir wissen nicht, das hätte genauso gut von dir Sanskrit sein können. Oder
3: ja.
1: Gutturale Klicklaute aus dem hinteren Afrika.
0: Du, aber man kann noch ein bisschen was lernen in dieser Sendung, das ist doch toll, oder?
1: Ja.
0: Der hat ja früher mal in einer Band namens Fusion gespielt und dann hat die Band sich aufgelöst und dann war die ein Jahr arbeitslos. Und dann hat er das Ding rausgebracht und hat auf einmal Geld auf dem Konto. So war's.
3: Das war sein erster dann danach.
1: Krass. Was war denn noch bei Nick Kershaw?
3: The Riddle.
1: The Riddle.
0: Das war sein großer
1: Ich habe es übrigens bis jetzt nicht lösen können. Ich weiß gar nicht, worum es geht. Vielleicht um Sauerland?
3: Nee,
1: weißt du es?
3: Es ist near a tree by a river. There's a hole in the ground where an old man of Erin goes around and around.
1: Ja,
3: and
1: Sauerland, habe ich doch gesagt.
3: Ja, doch. Und?
4: I won't let the sun go
1: das
4: down
1: ist das Schlimmste von, das ist das Schlimmste Ding von ihm. Da hat sie ihn wirklich erwischt. Da hat er,
3: findet ihr?
1: Da hat er garantiert Betäubungsmittel für Nutzvieh genommen und dann ist ihm klar, jetzt muss es ballern. Das fand ich nicht gut. Also das mochte ich nicht. Aber das ist, steht ja auch nicht drauf.
3: Ich mochte nur diesen Synthesizer im Intro, diesen. Den mochte ich, aber den Rest irgendwie nicht.
0: Ich als Radiomann finde natürlich alle Songs, die im Radio gelaufen sind, gut und ich fand auch den dritten gut. Ich bin Fan davon, nach wie vor, muss ich sagen.
1: Macht Nick Kershaw noch was?
0: Er hat mal ein Weihnachtslied zwischendurch gemacht, zusammen mit Kim Wilde, Rocking Around the Christmas Tree. Ansonsten tourt er bis heute.
1: Er tourt bis heute, aber mehr so kleine Festivals.
0: Macht nur kleine Festivals.
1: 80er Revival, ich muss mal popeln.
0: Mach ruhig.
1: Ja.
0: Fühl dich wie zu Hause.
1: Okay, während ich mir jetzt gleich großformatig den Zinken leer räumen werde, möchte ich für Sie anmoderieren Nick Kershaw, Wouldn't It Be Good?

0: Herrlich.
1: Mega gut.
2: Finde ich auch. Nick Kershaw, Wouldn't It Be Good, hier in unserer kleinen Show heute mit wunderbaren Songs. Unser Motto lautet, weil Thorsten braucht ja immer ein Motto, alles außer Buta Ilic. Und damit ist von vornherein das Spektrum vorgegeben, es ist sehr, sehr breit. Und der nächste Song, der kommt, den hast du dir rausgesucht.
0: Ich, ja, den habe ich mir rausgesucht, das stimmt. Ich bin wieder ein bisschen, ich bin sentimental.
2: Warum?
0: Weil es heute ein guter Tag ist, weiß ich nicht. Ich bin sentimental. Oh. Jedenfalls ist dieser Sting, der eine Menge toller Sachen gemacht hat und außerdem sehr auf seinen Körperfettanteil geachtet und mit 72 immer noch aussieht wie mit Anfang 50, vegane Ernährung und Yoga und Kikiriki. Hat eine Menge wunderschöner Songs gemacht, eine Menge, das hätte ich nicht gedacht, weil diese Police-Nummer ging mir immer so ein bisschen auf die Zwiebel. Ich bin ja, Reggae macht mich ja aggressiv so und das war ja immer
2: kommt
0: so ein Reggae.
2: Kommt noch,
0: ja,
2: gut,
0: immer
2: Gott
0: so
2: sei
0: Reggae
2: Dank.
0: Und dann habe ich immer so, Message in a Bottle, ja, ich hab's verstanden, so, nimm sie raus, gib Pfand. Und dann aber diese ganzen, das war immer Police, war mir immer zu progressiv und das waren immer die Latzhosen-Leute, die die Tanzfläche immer so zugemacht haben mit rudernden Armen.
2: Und dann. Das ist dieser Flugzeugtanz.
0: Ja, das ist dieser Flugzeugtanz.
2: Ich fand das toll als DJ, dass die Tanzfläche voll war, auch von rudernden Menschen.
0: Ne? Du bist DJ, du bist vollkommen unreflektiert und hast dich aufgegeben im Musikbereich. Das ist auch alles von Nick Kershaw gut. Nein, du machst das ja schon richtig. Aber das, es gab Songs, ich suche immer die Songs, die mich wirklich berühren. Und zwar ohne dieses Gelaber, die bei mir was auslösen. Bilder, Gerüche. Und das ist.
2: Wie riecht dieser Song hier?
0: Der Song riecht warm. Nach
2: Toskana.
0: Naja.
2: Warum? Weil der dort ein Restaurant betreibt auf seinem eigenen Grundstück und da beköstet er regelmäßig Leute. Er hat nämlich in der Toskana ein Grundstück, das Ding.
0: Echt?
2: Ja.
0: Reicht ein Grundstück, um Leute zu beköstigen oder hat er ein Restaurant hingebaut?
2: Restaurant auf dem Grundstück.
3: Nee, die können sich da so von den Sträuchern so ein paar Vogel
0: werden. Bitte, wenn Sie über die Latte gehen, sind Sie im Lokal, das müssen Sie sich so vorstellen. Hier ist ein Snickers. Aber gut, muss man mal hin. Das Ding, aber der wird ja nicht immer da sein.
2: Glaube ich auch nicht.
0: Der hat ja mehrere Dependancen und eine hat er in meinem Herzen. Mein Herz ist übrigens tatsächlich nicht herzförmig. Man denkt das ja immer, das wäre so ausgestochen. Es ist mehr ein nasser Klumpen. Ich kann dir jetzt nicht zeigen. Aber hier in diesem Falle...
2: Ich spüre ihn.
0: Ja, ich kann ihn nicht. Das ist nicht mein Herz. Ich habe... Hallo?
3: Schnell, Überleitung in den Song.
0: Ja. Schnell! Sting. So, muss es so nämlich aussprechen. Sting, wie meine Oma.
2: Genau.
0: Ist das der Sting?
2: Das ist der Sting. Warum heißt Sting. Der überhaupt so? Weißt du, warum der so heißt?
0: Der Sting.
2: Der hatte früher mal gestreifte Pullover an, so gelb-schwarz und so.
0: Der ist eigentlich Gordon Sumner, ne?
2: Genau.
0: Nicht zu verwechseln mit Gordon Shumway, das ist Alf.
2: Gordon Sumner und seine Kumpels haben immer gesagt, also seine Bandkumpane durch die gestreiften Pullover, du siehst aus wie eine Biene. Deshalb Sting, der Stachel.
0: Ja, hätte man auch Biene nennen können oder Mücke.
2: Ja, aber Biene
0: ist... Sie nannten ihn Sting. Ja gut,
3: Sting. Sie nannten ihn Mücke.
0: Mücke! Die haben den nie Mücke genannt in dem Film.
2: Der Song!
0: Shape of My Heart.

0: Damit wir nicht zu sehr traurig werden, weil das ist
1: sentimental.
0: Wirklich,
1: ja, ich bin nicht traurig. Doch, ich bin
2: sentimental.
0: Wir sind bei dir, Thorsten. Wir freuen uns auch, dass du bei uns bist und dass wir hier gemeinsam wieder eine Sendung machen. Es wurde nämlich Zeit, dass wir mal wieder an den Start gehen, weil so viele Leute haben sich das gewünscht. Wir sind ja mittlerweile bei den Zugriffszahlen also wirklich deutlich im siebenstelligen Bereich. Und dementsprechend ist es eine Sendung,
1: die auch gut ankommt. Heißt das, es sind sieben? Oder bist du sieben Leute?
2: Die stehen nebeneinander. So.
1: Und der eine ist der Jürgen. Den so kannst du eigentlich gar nicht mitzählen. Im siebenstelligen Bereich. Im siebenstelligen, wie viel ist ein siebenstelligen?
0: Millionen.
1: Ja, das ist doch schön.
0: Ja.
1: Wir müssen natürlich erstmal wissen, wir es wirklich zu schätzen. Ihr seid tolle Leute da draußen, allen Geschlechts und jedweder Ausrichtung. Wir machen das aber primär erstmal für uns, weil wir uns schlecht eine siebenstellige Zahl von Leuten vorstellen können. Also danke dafür.
2: Ja, stell mal vor, die wären hier alle drin.
1: Ja.
0: Das wäre voll.
1: Das wäre, ich finde es jetzt schon voll.
2: Man müsste es pürieren. Ja,
1: das ist komplett.
2: Platz sparen.
1: Pyrenäen. So, lass uns jetzt,
0: Spaß haben.
1: Scheiße. Genau, jetzt kommt Kiefer Sutherland aus Designated Survivor und du weißt schon, der Schauspieler.
0: 24,
1: den ich sah auf einem Konzert in der Zeche Bochum. Was, die Zeche Bochum? Nee, es war auf jeden Fall am Konzert in Bochum.
0: Ich glaube, letztes Mal hast du von der Zeche gesprochen, ja.
1: Weiß nicht, ob es die Zeche war oder das.
0: Dass sie doch.
1: Ich glaube, es ist ein anderer Laden. Ja, da habe ich mir Karten erschlagen.
0: Vielleicht war es auch die Prelle.
1: Prominenter. Die Prelle. Zeche Prellverein. Das war die, das ist leider von Markus Krebs. Wie Erasco Kulturerbe. Das ist beides von Markus Krebs.
2: Ich kenne Markus Krebs nicht so viel von dem, ja, aber es liegt natürlich nah.
1: Zwischendurch hat er Dinger bei. Also ist wirklich gut. Ja, natürlich liegt es nah. Aber trotzdem ist es gut. So.
0: Ja, auf der Hand. Und hast du dein T-Shirt schon getragen mittlerweile?
1: Ich habe mein T-Shirt getragen, ja. Da steht hinten Kiefer drauf.
0: Denke vorne.
1: Deswegen seitdem werde ich da von Zahnärzten angesprochen. Nee, steht vorne drauf. Kiefer Tour 2019.
0: Na, ich höre dir genau zu bei den Dingen, die du hier erzählst in dieser Show. Das
1: ist beunruhigend. Kiefer Sutherland macht eine Menge wunderschöner Songs. Natürlich macht er Country und natürlich beschäftigt er sich mit Alkohol und Frau ist weg und so. Aber auch mit anderen Dingen. Und es ist natürlich Country, das muss man dann fast schon nachvollziehen. Es ist angenehm unpatriotisch, wie ich finde, wenn man auf die Texte achtet. Es wird ein bisschen was geschrien. Der Typ kann singen und Gitarre spielen. So, daran scheitert es ja ganz gerne mal bei so Country-Leuten.
0: Ja, absolut.
1: Und der Song ist auch ganz toll. Der ballert gut und enthält eine, wahrscheinlich die meisten Songs sind halt wahrscheinlich gar keine Botschaft, aber enthält mal wieder eine super Tiefe, nämlich, dass du vor allen Dingen immer das machen sollst, was du wirklich liebst.
0: Ich habe eine Frage. Sagst du ihn komplett an mit all seinen Vornamen?
1: Wie sind denn all seine Vornamen?
0: Der hat ganz viele Vornamen.
1: Kiefer Orthopädie Sutherland. Nein, wie
0: Kiefer
1: heißt er?
0: Kiefer William Frederick Dempsey George Rufus Sutherland. Und orientiert ist der Name Kiefer an Warren Kiefer,
1: ja,
0: mit dem sein Vater damals großer Schauspieler zusammengearbeitet hat.
1: Ja, okay, dann ist hier, jetzt kommt von Kiefer, Dessau, Ramalama, Ding Dong, Hachi Halef, Oma, Sutherland, Something You Love.

0: Tretermusik, der Soundtrack eines Lebens, läuft hier bei BB Radio und unser Motto lautet heute: Alles außer Bata Ilic, den wir heute tatsächlich nicht dabei haben. Obwohl
1: leider nicht, obwohl Michaela
0: ist geiler.
1: Du bist alles für mich, denn ich liebe nur dich.
2: Michaela.
1: Aha. Ein starkes Ding ist.
0: Hat man doch drin, siehst du?
1: Und ich hoffe, es geht ihm gut. Aber man muss ja irgendeinen Claim finden. Und Bata Ilic ist einfach ein Name, der mich einfach anspricht. Der klingt ein bisschen wie das Reittier aus das Imperium schlägt zurück. Und das sind einfach so Sachen, weißt du. Bitte was? Und ich find's halt toll. Eigentlich ist der Typ cool. Ja. Aber ich musste irgendeinen Claim nehmen. Ich hoffe, Sie nehmen mir das nicht übel, wenn Sie das hören, Herr Ilic. Es ist ja nicht Ilic, geil. Ich möchte jetzt...
0: Hau mir ins Gesicht,
1: schlag mir bitte in die Fresse rein.
0: Vielleicht spielen wir einen Song von ihm in der nächsten Show. Das können wir ja machen.
1: Weißt du? Wir sollten mal eine Playlist machen, 36 Tracks, nur Bata Ilic. Und dann einfach mal gucken, was übrig bleibt von siebenstellig. Nein, aber er ist gut. Ich finde Bata Ilic... Nee, da muss man anders rangehen. Bata Ilic ist... man sollte versuchen, Michaela, das ist mir gerade klar geworden.
3: Schäfer oder?
1: Michaela, den Song von Bata Ilic wirklich mal und als Doc Aitken Waterman Version zu machen. Und ich glaube, das ist ein Hit und dann kann man ihn spielen, dann wird gut.
0: Ja, das ist eine Idee. Marty, machst du das?
3: Das mache ich.
0: Gut, nimmst du mit als Hausaufgabe, geil. Ja? Wir kommen zum nächsten Song. Danke, hast du wieder gepickt, mein Lieber, ne?
1: Wer hat den gepickt? Du, ne?
3: Richtig, ja. Vom Michael Schwarz. George Michael.
1: Bürgerlich Georgios Kalaborkos.
3: Irgendwie so griechische Wurzeln. Na gut, Tanz ist hier Taki mit mir und eure Probleme, egal. So,
1: Tel Aviv,
3: also ich, auch schön.
1: Richtig beschissen.
3: So, George Michael, besonders Fast Love, Part 1 heißt er, glaube ich, vollständig. Es gibt nämlich noch Part 2. Und Part 1 hat so einen Rhythmus, wo du die ganze Zeit denkst, jetzt kommt irgendwie so eine Disco-Kickdrum, aber die kommt nie. Der lässt sich so ein bisschen hängen.
1: Der hat ja die meisten Songs ja alle selbst geschrieben, das war ja ganz stark. Und Meisterwerk wie Careless Whisper.
0: Ja, also größter Hit, mit 17 geschrieben übrigens damals, ja.
1: Nachlässiges Flüstern. Mhm. Das ist Careless Whisper, ist, also das ist ja alles, auch Club Tropicana, was der alles konnte.
3: Mhm. Ja. Jackie hört jetzt seit ein paar Wochen, ist in ihrer privaten Playlist, ist immer wieder dieser
0: Everything She Wants wahrscheinlich, ne?
3: Könnte sein, ich weiß nicht. Ja. Na, scheiße, wenn ich jetzt
1: spontan keine 5 Songs ein, aber ich kenne alle.
0: Kennst definitiv alle.
1: Das ist der Fluch dessen, dass wenn so ein Mensch halt auch so ein bisschen so ein Genie ist, dass er eine derartige Fülle hat an Material, dass du die gar nicht mehr zurechtfindest.
3: Nee. Ja, wie zum Beispiel von diesem 2004er Album Patience, glaube ich, da gibt es diesen einen Flawless. Mhm. Der ist vielleicht geil. Flawless. Flawless. Da gehe ich jetzt gar nicht drauf ein. Also ich gehe jetzt ein auf Fast Love.
0: Den hat er geschrieben für seinen Liebhaber. Weißt, wusstest du das, dass er in einen Banker verliebt war damals, Brad Charles?
1: Volksbank in Hückeswagen. Und das ist nie was draus geworden.
0: Wir machen den Weg frei.
1: Aber es ist doch immer noch Hückeswagen, oder? Ja, trotzdem.
3: Ja, ne.
1: Blitzeis in Sprockhövel. Lass uns
0: den Song hören.
1: Ja, genau. George Michael, Fast Love.

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1: Sehr, sehr gut. Sehr, sehr, sehr, sehr, sehr.
2: Und das Motto lautet wie?
0: Alles außer Bata Illitsch.
1: Sehr hervorragend.
3: Ich wollte Engelbert von Nordhausen machen und dann hat es nicht geklappt.
1: Ja doch, das war sehr gut, Engelbert von Nordhausen. Ja doch.
2: Wen hast du denn heute noch dabei?
3: Ja, letztens habe ich versucht, Wigald Boning mal zu abzuchecken.
1: Bitte, bitte, bitte.
3: 500

0: Jazzmusiker,
1: und,
0: ja.
1: Ja. Ja, das ist nicht richtig Jazz, ein bisschen Fusion. Und ich mag, der hat auch gemacht den Song Gran Torino, den damals geschrieben hat Clint Eastwood für den Film Gran Torino. Clint Eastwood schreibt ja immer alles mit Lenny Niehaus, die Songs. Also ganz, ganz häufig hörst du das. Bei den Filmen von Clint Eastwood ist die Musik meistens auch von Clint Eastwood.
0: Heftig.
1: Und Lenny Niehaus ist ein Jazzkomponisten. Und die machen das immer zusammen. Oder spielt entweder ein Instrument oder... Den Song zum Beispiel, den gibt's in der Version von Jamie Cullum, Gran Torino, der toll ist. Es gibt ihn aber auch in der Version von Clint Eastwood, der ein bisschen
0: krass.
1: Gran Torino. So,
0: siehste, man kann ihm was lernen.
1: Und, Jamie Cullum ist toll und der Song Mixtape, der ist deswegen so gut, weil er einfach gut ist und weil er geht leider elende 5 Minuten, aber ich liebe jede Sekunde. Und zum Schluss, die letzte Minute, kriegt er mir noch so eine Reprise. Ich weiß gar nicht, wie man das nennt, aber hört er halt mal an. Wenn sich halt nochmal alles komplett zu Tode steigert. Wir hören jetzt Jamie Cullum, Mixtape.

0: Bombending, finde ich, oder? Bombending.
1: Furios.
2: Mixtape.
1: Würde ein Mann sagen mit dem Namen Thorsten. Wie viel Fantasie und Zauber liegt in diesem Namen?
3: Thorsten, ja, genau.
2: Sehr geiler Song, ne? Gut ausgesucht. Mixtape von Jamie Cullum. Mixtape war früher, habt ihr auch so Kassetten verschenkt, wo Musik drauf war? An
0: ich habe selber Kassetten Mädels gemacht, so? Aber an Traummädels, da gehe ich doch nicht hin und überreiche da irgendwelche Datenträger. Wo komme ich denn da hin? Das habe ich, glaube ich, nie gemacht.
2: Nee,
1: du könntest ja beim FBI sein.
0: Ja, genau. Und sagen, komm dann zu dir und sagen, wir ins Nick Kershaw, du krankes Hirn. Und das, nee, habe ich nicht gemacht.
2: Siehste, ich habe immer gerne Kassetten verschenkt mit schöner Musik drauf. Und hier, hör mal.
0: Ja, du hast dann auch gestanden in einer kurzen Hose, irgendwann werde ich mal DJ. Aber du selber haben vielleicht mal einen Brief geschrieben. Ja. Weißt du, hier, das ist eine Neigungsfrage, so ein bisschen, was man beruflich macht.
1: Ja, sicher.
0: Du hast vielleicht ein Lied komponiert direkt und standst dann, verstehst du?
2: So unterteilen wir uns. Ja. Thorsten hat geschrieben.
0: Trompete nachts unterm Fenster. Und andere haben geschrieben und du hast wahrscheinlich Mixtapes aufgenommen, bis dir die Füße geplatzt sind.
2: Genau, so ist es.
0: In der DDR.
2: Genau.
0: Zwei Songs.
2: Nein, die Kassette war schon voll, waren schon 60 Minuten, schöne Songs drauf.
0: Ich habe den Farbfilm vergessen. Nee, aber du hast West.
2: Songs. Natürlich, ich habe in Berlin gewohnt. Meine Verwandtschaft wohnte im Westteil der Stadt, also nur Luftlinie 5 Kilometer entfernt. Ich bin natürlich auch mit den Medien des Westberliner Rundfunks aufgewachsen, weißt du?
0: Na, ich verstehe. Natürlich.
2: Gut, wir kommen zum nächsten
0: Song. Das ist Venom Birch, der alte Symbiont. Nee, wer ist das?
1: Vernon Birch.
0: Ach so, ja, genau.
1: Ein Vertreter der...
0: Das Vorwerk. Ein Vorwerkvertreter, der
1: irgendwann auf seinen Geräten Musik erzeugen konnte, auf dem Thermomix.
2: Staubsauger.
1: Ja, irgendwann kann man auf den Geräten bestimmt Musik erzeugen. Also ich habe diesen Song mal zufällig in einem Burger-Restaurant in Hamburg gehört und musste den sofort hier mit Shazam irgendwie also erkennen lassen, was das jetzt ist, weil er mich sofort vom Hocker gerissen hat. Geht einfach nur, ist einfach nur Party. Man, ja, das ist so geil. Get up.
0: Vernon Birch, klingt ja wie jemand, der in den 60er Jahren Soul und R&B macht. Mhm. Das ist ein Vernon Birch, ist ja so ein Name.
1: Ja, auf jeden Fall. Ich war aber nicht, also ich habe den nicht noch irgendwie mich schlau gemacht, was der sonst noch gemacht haben könnte. Der Mann aber,
2: ich kann euch was sagen. Er hat seine Karriere als Gitarrist der Band Barcase begonnen.
1: Ach nein!
2: Ja, und das Ding wurde erst bekannt hier, Get Up, nachdem D-Light es gesampled haben. D-Light, ganz
1: genau.
2: Genau,
1: in dem Song
2: in the Heart.
0: Groove is in the Heart. Groove is in the House.
1: Ja. Genau.
2: In the Heart.
1: Genau. Und das ist aber auch ein Sample Feuerwerk. Groove is in the Heart seinerseits. Besteht, also dieser ist von Herbie Hancock, Bring Down the Birds. Eigentlich so ein super funkiger Song. Und dieser Get Up, der hat so ein Teil, wo sie also so Zugflöten. So, das kommt da drin vor, ja.
0: Okay, das will
1: und
0: ich jetzt sofort hören.
1: Ding haben die dann wiederum in Dings gesampelt, in Groove is in the Heart. Naja.
0: Okay, pass auf. Vernon Birch, Get Up.

0: Guter Wegsong.
1: Ja, das können wir so nehmen. Guter Wegsong, das lassen wir einfach so stehen.
0: Wieder and dance, raus, zack, Stuhlgang, genau.
2: Zähne putzen.
1: So, ja. Unsere Show arbeitet sich weiter in Richtung Höhepunkt, obwohl wir hatten ja schon einige musikalische Höhepunkte.
0: Schon einige, Junge.
1: Ja, ja, ja.
0: Depeche Mode haben nach dem Tod von Andy Fletcher, für meinen Geschmack, für Multimillionäre, sind die zu früh wieder auf Tour gegangen. Ich habe da Schwierigkeiten mit. Das ist genau wie ZZ Top, die waren noch härter. Der eine ist gestorben, Donnerstag standen sie wieder auf der Bühne.
1: So. Der ist Mittwoch gestorben.
0: Ja, und das fand ich richtig bitter. Und bei Depeche Mode ist es mir auch irgendwie gefühlt zu früh. Aber es hat dazu geführt, dass sie ein Album gemacht haben, das neue. Und das fühlt sich an. Also die haben ja wirklich, zwischendurch die letzten paar Alben waren ja wirklich mit dem Thermomix gemacht. Hattest du das Gefühl? Das war ja nur industrielles... Das war ja das, was Einstürzen, Neubauten hätten machen sollen. Also komplett experimentell fand ich. Also mein Ding war es nicht.
1: Nicht auf schön für mich. Ich fand es auch nicht toll.
0: Nicht so richtig schön, nee. Aber die entwickeln sich wenigstens weiter. Und wenn du dich so weiterentwickelst wie Depeche Mode, dann kannst du zwischendurch mal ein Album machen, das klingt, als wäre es 30 Jahre alt. Mit sparsam und technisch schön und toll gesungen und melodiös. Und das mag ich halt sehr gerne. Und ich mochte den Song natürlich. Ghosts Again finde ich fantastisch. Beste Song der letzten 20 Jahre von denen. Super geil. Und den finde ich am zweitbesten von dem Album. Das ist von Depeche Mode, My Favorite Stranger.

0: Wenn man den Song über Kopfhörer hört, ist man ein bisschen orientierungslos nach einer Minute 30, weil der von allen Seiten kommt. Und wir so, werden vorne noch krass. Einer singt, wie hinten was weggeflext, aber trotzdem starkes Ding.
1: Das ist ein großartiger Song von Depeche Mode. Das war My Favorite Stranger und wir machen weiter in der Playlist hier.
0: Wer hat den denn ausgesucht?
1: Den habe ich ausgesucht.
0: Ach, du! Marion Faithful. Ja, ich erinnere mich noch, weil ich den Namen damals nicht aussprechen konnte und jetzt im Kern auch nicht.
2: Marianne Glaubhaft.
0: Marianne nee. Glaubhaft. Nee, Marianne Faithful ist ja vertrauensvoll.
1: Ach so.
0: Ja.
1: Ach so. Siehst du?
0: Ja.
1: Na schön.
0: Keeping the Faith heißt ja nicht behalt die Federn, sondern Keeping, glaube ich.
1: Man weiß es jetzt auch nicht. In dieser Sendung immer noch eine Menge lernen.
0: Heißt die Faithful wirklich?
1: Faithful heißt die.
0: Hieß die wirklich ja, Faithful?
1: Ja, also ob es ein Künstlername war oder ob die tatsächlich.
0: Ja, das will ich ja wissen.
1: Das weiß ich nicht.
0: Aber die lebt doch noch. Lebt Marion Faithful?
1: Ja, die ist schon.
2: Wette mir wählt.
1: Die ist, glaube ich, schon jenseits der 80 und hatte zwischendurch Probleme, die hatte Corona und hat dann Long Covid bekommen und hatte Probleme beim Atmen und Singen und hat aber irgendwie mit über 80 noch mit 2021 ein neues Album gemacht, She Walks in Beauty, und das war sehr, sehr erfolgreich.
0: Ist auch ein geiler Name für ein Album,
2: sie heißt,
0: She Walks in Beauty.
2: Aber so 80er halt, ne?
1: Deshalb bin ich darauf gestoßen, oder? Auf die Frau, weil ich das gelesen habe zwischendurch.
2: Oder in der 70er, ja.
0: Ja.
2: Aber sie ist wirklich Faithful mit Nachnamen.
1: Ja, und wie alt ist sie genau? Faithful. Du hast geguckt gerade, ja?
2: Sie ist...
0: Mit Vornamen aber halt Uwe.
2: Das war 77 Jahre alt.
0: 77 Jahre, sie ist nicht weit über 80. Ja. Sag doch sowas
1: gut,
0: nicht.
1: Sie ist weit über 70.
0: She Walks in Beauty ist wunderschön. Ich will machen
2: sie den geht jetzt. In Schönheit.
1: Und The Ballad of Lucy Jordan war damals ein Song, den gab es auch schon von anderen. Dr. Hook hat den damals gemacht, Lee Hazelwood. Und die erfolgreichste Version war die von Marianne Faithful 1979. Und es war auch ihr erfolgreichster Hit. Und damals hatte ich das Album Broken English. Daran kann ich mich erinnern. Da sind noch ein paar andere Songs drauf, die nie bekannt wurden, aber die auch sehr schön sind.
0: Wow, ja, gut gesagt. Hier ist Marianne Faithful, The Ballad of Lucy Jordan.

0: Kim Carnes Skull Island.
1: Es hat nichts mit Marianne Faithfull zu tun.
2: Skull Island.
0: Und auch nicht mit Lucy Jordan. Ja. Wir kamen einfach über die Stimme auf Kim Carnes.
1: Wir sind jetzt schon beim nächsten Song.
0: Ich habe gedacht, The Human League, also ich wusste gar nicht, dass der von The Human League ist, obwohl es eigentlich auf der Hand liegt.
1: Weil der Song so ähnlich heißt.
0: Und ich habe die eigentlich immer nur, die haben doch diesen Don't you want me, baby.
1: Genau.
0: Finde ich ein bisschen am Rande zu unerträglich.
1: Mhm. Echt?
0: Der wird ja auf britischen, auf englischen Weihnachtsfeiern wohl bis zum Umfallen gespielt.
1: Mhm.
0: Habe ich mal gehört. Da ist so ein ungeschlagener Klassiker. Und ich finde den hier aber
2: besser.
0: Human ist, als wäre der von einer anderen Band.
2: Ja.
0: Wenn man nur das geht. Aber es ist ja bei Depeche Mode genauso. Die haben ja auch, dann nehme ich Voltaren, dann nehme ich Voltaren. Also Thomas Nicolai hat eine Version, die heißt, wir wissen es alles und jetzt.
2: Ich finde das auch schön einfach. Also andersrum wird auch ein Schuh draus.
1: Mhm.
2: Was für ein Schuh überhaupt? Es ist noch nie passiert, dass plötzlich aus irgendwas ein Schuh wurde. Außer da war konkret jemand dran, der sich damit beruflich beschäftigt.
0: Komm, ja, Leder.
2: Ein Schuh. Leder.
0: Genau. So was vom Medizinball übrig geblieben ist.
2: Bei Otto gab's im ersten oder zweiten Buch Otto, war so ein orthopädischer riesiger Schuh abgedruckt. Und auf dem Etikett stand nicht, also in dem Buch Otto stand nicht echt Leder, sondern recht leger. So, das war, also fand ich sehr, sehr, das war so ein mega Klumpenschuh. Recht leger. Ja, totgelacht. Ich kann auch jetzt noch. Es ist für mich.
1: Der Song?
2: Schalim? Nee, der Song kommt jetzt. The Human League, Human.

0: The Human League. Sie sind sehr human.
1: Ja.
0: Und das ist wirklich auch gut.
1: Schöner Song hier, bei Streeter Musik, der Soundtrack eines Lebens. Das Motto, alles außer Bata Illich, und wir kommen zum nächsten Song. Und der kommt wiederum von, wer hat sich den gepickt von euch beiden?
0: Ich auf jeden Fall.
1: Ah.
0: Ich müsste ich sein.
1: Thorsten.
0: Bin ich, ja.
1: Mhm.
0: Tom Waits. Ich bin ja ein großer Tom Waits Fan.
1: Als Schauspieler oder als Sänger?
0: Als beides.
1: Mhm.
0: Tom Waits ist ja so ein Unikat.
1: Mhm.
0: Und deswegen kannst du den ja handeln, wie du möchtest. Der manchmal macht der Songs, das ist als stilistisches Mittel, haben die keine richtige Melodie, und er macht die ganze und dann manchmal singt der völlig normal. Weißt du?
1: Ach so.
0: Tom Waits hat natürlich toll in vielen Filmen mitgespielt, in Dracula von Francis Ford Coppola, in allen möglichen zigtausend Jim Jarmusch-Filmen und so weiter. Und ich glaube auch in Mad Max, oder ich vertue mich, ich weiß es gar nicht. Der hat ganz, ganz tolle, viele Filme gemacht. Und er hat tolle Alben gemacht, Ewigkeitssongs wie Tom Traubert's Blues, wo mir sofort die Tränen kommen.
1: Den hat Rod Stewart mal gecovert danach, ne?
0: Ja. Mhm. Und auch Downtown Train hat Rod Stewart im Doppelpack von ihm gecovert. Wobei Downtown Train ist so eine cleane Nummer, die können beide singen, aber Tom Traubert's Blues sollte nur Tom Waits machen.
1: Ich finde den von Rod Stewart auch schön. Ja, ist ja klar. Du findest ja alle gut.
0: Ja, klar. Weißt du, Rod Stewart.
2: Du findest sogar Don't You Want Me Baby gut.
0: Genau. Ja, eben. Genau, was ist mit dir?
1: Ja.
0: Was kommt als nächstes? Life is Life. Beste Platte von Opus. Arschlecken. weißt du, völlig.
1: Den wünsche ich mir nächstes Mal.
0: Lassen Sie mich Ihnen eine Inkompetenz demonstrieren. Rod Stewart ist, man muss ihm mal zugute halten, dass er wenigstens das Leopardenmuster im Jersey-Bereich lebendig gehalten hat.
1: Mhm.
0: Und Rod Stewart kann halt gut singen und ist selbstironisch, aber Tom Waits ist eine Legende so. Und dieser Song, ich mag die alle. Tom Traubert's Blues, Waltzing Matilda, die gibt 10.000 wirklich auch berührende Dinge. Und das ist ein Song, der auch wunderschön ist. Und einfach so, das ist so, ich wünschte, ich könnte den. Ich wünschte, ich könnte den richtig gut singen, mich auf dem Klavier begleiten, dann wäre alles toll. Hier ist Tom Waits, Hope I Don't Fall in Love with You.

0: Schauen wir, jetzt ist, glaube ich, vom Album Closing Time, so heißt das.
1: Das war 1973, als es rauskam, und dann hat er zwischendurch ganz viel Film gemacht, und sein Manager hat damals gesagt, er fängt jetzt, also jetzt in den letzten Jahren, wieder an, Musik zu schreiben. Die Filmwelt hat ihn zu sehr abgelenkt. Dementsprechend konnte er zwischendurch keine Musik schreiben, musste sich nur auf das Film konzentrieren.
0: So, der war bei, ich glaube, entweder war der bei Jimmy Carson oder sonst wo, bitte mal auf YouTube suchen, und da gibt er ein Interview mit Hut und ist gejetlaggt. Und dann siehst du, dass Heath Ledger in The Dark Knight sich Tom Waits, diesen Auftritt von Tom Waits bei Johnny Carson als Vorbild für den Joker genommen hat, weil du guckst das, wie Tom Waits sich unterhält in diesem Interview, einfach mal googeln, ich weiß nicht, ob es Jimmy Carson war oder jemand anders, und du hast das Gefühl, das ist Heath Ledgers Joker, ist völlig krank.
1: Der war früher übrigens auch mal Türsteher, deshalb ist es so ein charismatischer Typ wahrscheinlich.
0: Ja, der ist schon einiges erlebt, mehr so ein sehr dünner Typ, aber ist ein guter, also Tom Waits, kannst du nichts gegen sagen. Legende, Ikone, Gigeriki.
1: Nächster Song, Marty.
2: Nein.
1: Nächster Song, Thorsten.
0: Ja. Das 1983, nichts wenig im Jahre 1983 oder im beginnenden, in den beginnenden 80er Jahren. Das ist ein Song, der mir so kleben geblieben ist in der Rübe wie dieser. Ich weiß gar nicht, wie das kommt. Ich weiß nicht, wer die Leute von Naked Eyes sind. Keine Ahnung. Ich weiß, dass der Song ein Remake ist von einem alten Song. Und trotzdem ballert der gottlos. Also ich habe den geliebt. Ich habe den rauf und runter gehört. Und damals kam es ja nicht einfach so an so einen Song dran. Da musste der im Radio laufen und so bla bla bla. Ja, oder als Schallplatte kaufen, dann zu Hause da sitzen. Und den fand ich ganz, ganz toll. Den finde ich immer noch ganz, ganz toll. Und es gibt keinen Grund, keine tiefere Geschichte. Den erinnere ich als Song aus diesem Jahr und fand den total prima. Und da gleichzeitig lief im Kino ein Film, den ich auch ganz toll finde, der hieß im Deutschen, wenn er in die Hölle will, lass ihn gehen, mit Scott Glenn, der bei in einem Samurai-Clan landet und so, und das wäre alles sehr unangenehm gewesen und das war ein ganz toller Actionfilm, super, ist aber auch scheiße, egal, jetzt in dem Zusammenhang ist Naked Eyes, Always Something There to Remind Me.

0: Schön, dass ihr noch bei uns seid. Hier läuft Sträter Musik, der Soundtrack eines Lebens. Unser Motto lautet heute alles außer Bata Illich. Und da kommen wir auch schon zum nächsten Song. Und den Song habe ich mir mal ausgesucht zwischendurch.
1: Hey.
0: Weil er ist so ein Abbild der 80er Jahre Mucke.
1: Absolut.
0: Und zwar auch sehr tanzbar. Den kennst du auch, Martin?
2: Den kenne ich sehr, sehr gut.
0: Thorsten kennt ihn natürlich auch.
3: Ich kenne ihn natürlich auch.
0: 84. Hall & Oates, also Daryl Hall und John Oates. Ja. Die beiden, die
3: gesagt haben, wir sind so ein Combo, aber wir wollen, dass unsere komplexen Namen mit zwei L und Ys komplett ausgeschrieben werden. Mit Vor- und Hausnamen.
2: Mit OA.
3: Ja. Und Umlauten. Ja, wir heißen nämlich Daryl Rodriguez Hall und John Nebuchadnezzar Oates. So soll es auf dem Album stehen, damit die Nachbarn mich erkennen.
0: Ja. Die haben sich beide damals kennengelernt. Die haben mit ihren Bands gespielt beim großen Festival. Dann gab es auf einmal eine Massenpanik und dann sind die abgehauen. Ja, und dann haben die sich
3: Nein.
0: Und haben sich in einem Aufzug versteckt und haben die sich kennengelernt. Und dann haben die angefangen, gemeinsame Musik zu machen. So kamen die zusammen damals. Und mittlerweile haben die einen großen Clinch. Also die haben sich gegenseitig verklagt. Weil die haben beide ein großes Vermögen. Also Daryl Hall 70 Millionen, John Oates 60 Millionen. Und angeblich soll John Oates ohne das Wissen von Daryl Hall Firmenanteile verkauft haben. Und dementsprechend sind die gerade am Prozessieren und verstehen sich irgendwie gerade nicht so gut. In dem Song, den wir jetzt gerade spielen, hören wir das aber nicht. Zu der Zeit waren sie noch...
3: man hört die ganze Zeit... Verkauf das nicht, du Sau! Das hörst du immer wieder hinten in so einem, weißt du, fast unmerklich. Da muss man schon genau gegensteuern.
2: Genau, während der Drumaufnahmen, die einzeln gemacht worden sind, in einem extra Raum, und durch die Tür.
3: Okay, wir hören uns das mal an. Pass auf. Daryl Hall und John Oates, also gleichzeitig Daryl Hall und John Oates, out of touch.

0: So, Daryl Hall und John Oates mit Out of Touch. Die waren übrigens damals in den 80ern 246 Wochen in den US Top 40 und damit haben sie Michael Jackson, persönlich, Bruce Springsteen und Madonna überboten. Das war, ja, das ist ein Fakt, den wenig Leute kennen, ja.
1: Ja, das ist Daryl Hall und John Oates. Ja, das ist schon schön. Also, ja. Ja, ja, doch. Daryl Hall, das klingt wie so eine Verbindung.
2: The Royal Daryl Hall.
1: The Royal Daryl Hall. Das ist, klingt wie ein Gebäude. Und John Oates klingt wie Frühstücksflocken.
0: Ja, ja.
1: John Oates und ich esse meine John Oates in der Daryl Hall. So, das gibt eine ruhige Ecke und Löffel.
0: So, willkommen zum nächsten Song. Ja. Den habe ich mir wieder ausgesucht und da darfst du jetzt bitte nochmal ganz kurz erzählen, was du über Paul Young loswerden wolltest.
1: Gar nichts will ich über Paul Young loswerden. Paul Young hat mich auch unheimlich stark geprägt, ohne dass ich jetzt jemals Musik oder so gemacht hätte, aber ich fand Paul Young ganz toll. Weil es gab ja so verschiedene Strömungen. Es gab jetzt so, was mir so in Anfang der 80er sehr im Schädel geblieben ist, war dann beispielsweise Gazebo mit Lunatic, weißt du noch?
0: Ja, ja,
1: Lunatic,
0: haben wir schon in dieser Sendung gespielt.
1: Ne? I Like Chopin, genau. So, das war der eine Punkt. Der zweite war Shakin' Stevens, Ende der 70er bis Anfang der 80er.
0: Schüttelstefan.
1: Ja, der Schüttelstefan, genau. Mhm.
2: Sicher.
1: Und der Shakin' Stevens war ja auch ein hochsympathischer Mensch, aber das war schon so ein bisschen Elvis auf Wisch bestellt, so damals. Man konnte das gar nicht genau benennen.
0: Elvis für Arme.
1: Der läutete, ja, gar nicht mehr für Arme. Das war ja alles ganz schön. Aber der läutete auch die Ära der weißen Lederkrawatten ein. Das ist eine Sache, die man ihm heute jetzt vorwerfen könnte. Der läutete auch Tanzschulen ein. Das Shakin' Stevens ist nicht unschuldig daran, dass wir alle in Tanzschulen Grundkurs mussten. Und dann standen wir dann da.
2: Ja.
1: Green Door.
0: Das war das.
1: Wow, Julie. Kikiriki. Und da wurde man dann von ondulierten Mädchen deines Alters, wurde man durch so eine Turnhalle gezerrt.
0: Paul Young.
1: Ja, Paul Young, richtig. Und Paul Young ist immer noch auf Tour. Aller, das ist allerdings stimmlich nicht so gut gealtert. Man weiß nicht, was er hat, aber er hat schauderhaft gekrächzt zwischendurch mal bei Auftritten, die live gefilmt wurden. Aber jeder muss sein Geld verdienen, so auch ich. Und ich hoffe, dass es ihm besser geht.
0: Er spielt in Erfurt am 17. Februar und am 24. in Hamburg. Also jetzt aktuell ist er sogar auf Tour.
1: Das würde man ja fast schon wieder gerne sehen, wenn ich ehrlich bin. Wie groß spielt Paul Young in
0: so 500er Hallen, glaube ich.
1: 500er Hallen, ist es bitter zu sagen, dass Menschen, die einen so geprägt haben.
0: Aber ja, vielleicht erzähle ich auch was Falsches. Vielleicht sind die Hallen auch größer. Ich habe das jetzt mal vermutet.
1: Ich hoffe es für ihn. Aber 500, da kann man gut von leben. Paul Young jedenfalls, den ich ganz toll fand, mit Every Time You Go Away beispielsweise. Sogar Common People mochte ich. Und was war der erste Song mal von Paul Young?
0: Come Back and Stay. Und das ist der, den wir jetzt rausgesucht haben.
1: Ach ja, stimmt. Das ist heute der erste Song, den wir jetzt rausgeholt haben. Guck mal,
0: jetzt kannst du mal sehen. Schwein gehabt. Also
1: 50-1, wir greifen wie Zahnräder ineinander. Was Zahnräder von selber gar nicht tun.
0: Ineinander.
3: Ineinander.
0: Ja. Herr Schneider, bitte, ganz kurz, lassen Sie den Herrn Sträter ran.
1: Das ist ein anderer Inder.
3: Ja, gerne.
1: Komm, Paul Young, Come Back and Stay.

0: Wunderbar.
1: Wonder.
0: Wonder, wann, dann.
2: Super. Als Paul Young damals das Video dazu gedreht hat, zu diesem
0: war schon
2: Song.
0: Recht alt.
2: Nö, so alt war er noch gar nicht. Er hat damals seine Frau kennengelernt, Stacey, und bei dem Videodreh. Und dann hat er sich aber ein paar Jahre später von ihr wieder getrennt. Das wollte ich an der Stelle mal ganz kurz anmerken.
0: Ja, nun, steckst du nicht drin.
1: Nee.
2: Wie heißt diese Sendung, lieber Marty?
1: Sträter Musik, der Soundtrack eines Lebens.
2: Und unser Motto
0: alles
2: heute?
0: Unser Motto heute ist, Unrecht gut gedeiht nicht. Nein, man ist nie so gut, wie die Leute sagen, und nie so schlecht. Oder Bier auf Wein, lass es sein. Das soll unser Motto sein.
1: Muss die Hose kalt über dem Stuhl hängen.
0: Ganz genau.
1: Aber heute alles außer Bata Illich.
2: Ja. Marty, nächster Song. Kommt
1: nächster,
2: von dir?
1: Nächster Song ist auch wieder von Herrn Sträter.
0: Das ist von mir. Ein sehr persönlicher Song, den ich über die Maßen liebe und der mir viel bedeutet. Ich meine es wirklich so. Nicht einfach Radiosprech, der bedeutet mir unermesslich viel. Und Billy Joel ist ja generell jemand, den ich an meinem Konzert live gesehen habe. Das ganz toll fand. Ich finde Billy Joel immer noch großartig. Ein Mann, der viele Krisen durchlebt hat tatsächlich. Gerade im Bereich des Alkohols und des Haushalts. Aber gerade im Bereich des Alkohols. Der Billy Joel hat in den 90ern nur zugestimmt, dass es eine Plakatkampagne gab bei ihm in der Ecke in New York und Umland, die eine Anti-Alkohol am Steuer-Plakatkampagne, auf der auf 8 Bildern nur die von ihm unter Alkoholeinfluss geschrotteten Ferraris zeigten.
1: Oh.
0: Also es waren einfach nur vorm Baum gefahren, in die Leitplanke ausgebrannt und dem hat er zugestimmt. Und dann hat er sich wieder gefangen. Der hat ja in den 70er Jahren angefangen, Singer-Songwriter und war da schon vielen voraus. Und hat dann in den 80ern sich klassisch an das 80er-Ding gehängt, aber
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Ah, und da ist alles dabei. Und ich möchte aber, ich wünsche mir trotzdem sehr, wenn ich mir noch was wünschen darf im musikalischen Bereich, dass Billy Joel, ich würde, hätte gerne noch ein Album. Weil der kann das. Selbst das schlechteste, demotivierteste Billy Joel Album wäre besser als alles von Coldplay, schätze ich mal. Und ich würde es wahnsinnig gerne hören. Ich wünschte, er würde noch mal einen Song rausknallen. Oder am besten fünf so. Und ich bin großer Billy Joel Fan und das ist ein Song, der mich immer sehr berührt hat. Und der ist ganz toll. Und hier ist er halt einfach. Billy Joel, Temptation.

0: Ich stelle fest, dass wir heute einen Großteil von sehr gefühlvoller Musik in unserer Sendung haben. Also ich bedanke mich sehr dafür, dass ihr die so zusammengetragen habt.
1: Also meine Titel, die ich ausgesucht habe, ziehen mir alle emotional komplett das von hinten, wirklich vom Arsch aus, die Haut über den Schädel. Das ist wirklich extrem, für mich extrem touchy.
0: War das so gewollt von dir für die heutige Sendung, ja?
1: Ja, sicher.

0: Wenn, du musst ja auch, sonst können wir ja direkt irgendein Schronik zusammenstellen. Das sollen ja Sachen sein, die wir auch im Radio auch mal spielen können. Wir spielen heute Temptation oder so, weißt du? Oder Paul Young mal zwischendurch. Ja, wir.
1: Und dann so will ich sieht's
0: auch,
1: aus.
0: Dann will ich auch, dass ihr die da hört draußen, ihr siebenstelligen Leute. Und nichts gegen die Coldplay-Fans. Ich kann außer Rule the World, kann ich mit den Platten nichts anfangen. Ich habe aber das gleiche Problem mit Maroon 5 und Ed Sheeran. Ich kriege den Zugang nicht mehr. Dafür bin ich zu alt. Ich kann es nicht.
2: Aber ich bin genauso alt wie du. Ich finde die gut. Mag sowohl als auch.
0: Du bist ein Radiomann und ich bin ein Nomade.
1: An uns wird der Erfolg von den eben genannten Künstlern nicht abbrechen.
2: Nein, das ist das Gute.
1: Und die Fans bleiben immer noch die Fans.
0: Nee, ihr habt sofort Stopp hier der Vorverkauf. So.
1: Wir haben so eiserne Gatter werden runtergelassen.
0: Tut uns leid, der Sträter hat neulich nur im Radio gesagt, bei BB Radio. So schön falsch betont. Kokolores.
2: Zum nächsten Song kommen
0: wir. Der nächste Song ist auch meiner.
2: Ja, bitte.
0: True Love, ein großartiger Song aus dem Film Die oberen 10.000. Fantastisch. Frank Sinatra, Grace Kelly, wen du willst, Bing Crosby, alle spielen mit. Eine fantastische, großartige Liebesgeschichte. Und die mündet im Wesentlichen darin, dass später beim Schiff in einer Rückblende liegen Grace Kelly und Bing Crosby auf einer kleinen Jolle und treiben und er spielt ein bisschen Akkordeon und singt True Love. Und das ist wundervoll. Oh. Und Grace Kelly singt auch. Das wäre mir zu viel gewesen. Der Track bedeutet mir auch wahnsinnig viel.
1: Das wäre mir zu viel gewesen.
0: Das wäre mir zu viel gewesen. Lutka. So heißt der Track. Nein, das wäre mir jetzt zu viel gewesen, das in der Version zu hören. Wirklich. Hm. Vielleicht wegen Grace Kelly, was weiß ich. Deswegen hören wir jetzt die bedeutend fluffigere, lässigere, mehr hinten aus der Kimme gezogene und dabei geraucht und gesoffene Version von Dean Martin, True Love.
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0: Das Red Pack in dieser Sendung heißt Thorsten Sträter, Marty Fischer und Jens Hermann. Und wir sind hier mitten in Thorstens Sendung, ja. Sträter Musik, der Soundtrack eines Lebens.
1: Unser aller Sendung. Es ist unser aller Sendung.
0: Schön, dass du das sagst. Ja. Ich bedanke mich ganz herzlich.
1: Eigentlich ist es nur meine, aber ich will nicht, dass euch so mies fühlt. Es ist meine allein, ihr Beiwerk-Kreaturen.
2: Ihr Beifang.
0: So, der Beifang Marty wird jetzt mal den nächsten Song aussuchen. Genau.
2: Okay, Beifang Marty sagt jetzt den nächsten Song.
1: Von den Machern von Daryl Hall und John Oates, Crosby, Stills, Nash, Young und sein Steuerberater. Wie lang?
2: Ja. Warum? Ja, man weiß es auch nicht genau. Den Song habe ich zum ersten Mal gehört in dem Film Patch Adams mit Robin Williams, wo er diesen.
1: Ja,
2: ja. Ja, wir kennen da die Geschichte von ihm.
1: Spielt.
2: Er spielt einen Arzt, der aber so eher unorthodoxe Methoden benutzt, um seine Patienten da zur Heilung zu verhelfen.
1: Ja.
2: Und relativ schnell, wenn er da sich nochmal quasi an der Uni einschreibt, und dann kommt diese Plansequenz, wo die Kamera durch so sonnendurchflutete Buchen, was weiß ich, irgendwie so durchscheint, kommt dieser Song. Und ich kannte ihn vorher nur in einer ähnlichen, eher so nicht so parodiemäßigen Version.
1: Von den Flippers.
2: Aber eine eigene Version von Weird Al Yankovic.
1: Man spricht ihn Yankovic aus, ne?
2: Ich glaube schon.
1: Man spricht ihn nicht Yankovic aus, wie es mein erster Impuls wäre. Der ist Yankovic. Ich glaube, Hennes Bender sagt auch, man sagt Yankovic.
2: Ja, vermutlich hat Hennes recht. Und zwar hier bei Weird Al hieß der Song Mission Statement. Und da geht es irgendwie um irgendwas so Corporate Identity, Firmenstrategien oder sowas. Mhm. Und hier eben so um, wenn es also so kacke ist, wie auch geht, carry on.
1: Okay, pass auf. Crosby, Stills, Nash and Young. Carry on.

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1: Sehr, sehr gut.
0: Alles außer Bata Illich.
1: Sehr gut. Rollschuh.
2: Und der nächste Song, den du dir ausgesucht hast, lieber Marty, der ist tatsächlich auch ein Song, den du favorisierst, ne?
3: Ja, sehr gerne. Also The Zombies, toll. Vor allen Dingen in diesem Song besonders, da adaptieren sie sehr schön. Wie heißt es denn nochmal? Stand By Me von Benny King.
2: Benny King, ja.
3: Dieses Dum, Dum, Dum, Dum, Dum. Und das taucht da auch auf, nur eben irgendwie in Moll. Mhm. Und vor allen Dingen liebe ich das, wie sie da so den, diesen Klatsch doch irgendwie so, das ist so dumm, dumm, dumm, dumm, dumm.
1: Ja, das ist geil. Ja, ja.
3: So, das ist vor allen Dingen dieser Atmer da drin.
1: Ja.
3: Hervorragend geschrieben. Und dann vor allen Dingen Thorsten, habe ich schon gemerkt, geht so über Gefühle, die er dabei hat. Ja. Ich werde einfach fröhlich, wenn ein Song so geil arrangiert und geschrieben ist, wie jetzt der folgende. Vor allen Dingen, wenn sie dann, wenn so mehrstimmig in diesen Part reingehen. Ach, stellen sie mir so angenehm die Nackenhärchen auf. Und wenn ich den höre, dann wünsche ich mir so ein bisschen, weil ich versuche das jetzt auch mal, das macht nämlich Spaß, das macht Zuschauerbindung, Hörerbindung.
1: Was?
3: Bitte. Na, wenn man über die eigenen Gefühle, die man beim Song entwickelt, so ein bisschen spricht.
1: Ja.
3: Und da wünsche ich mir immer, ich wäre auch in dieser Zeit schon lebendig gewesen und könnte das so ein bisschen nachempfinden, was die wohl da empfunden haben bei dem Schreiben dieses wunderbaren Songs.
4: Der da lautet The Zombies, Time of the Season.

0: Also ganz ehrlich, schön, dass wir diese Sendung haben, toll, weil zwischendurch hätte ich vergesse manche Songs auch und denke, ja, wenn ich sie wieder höre, oh geil, schön, dass wir die mal wieder gepickt haben in irgendeiner Form.
1: Deswegen danke, Martin, machen wir das ja. Wir
2: hobeln
1: uns gegenseitig und schubbern uns gegenseitig irgendwelche Lieder zu. Das finde ich, macht am allermeisten Spaß. Am allermeisten.
0: Du hast den nächsten Song verbrochen, ne?
1: Ja, was heißt verbrochen? Also Lindsay ausgesucht. Buckingham, von dem ich immer dachte, das wäre eine Frau, ist aber ein Mann.
0: Mhm. Fleetwood Mac.
1: Ist der von Fleetwood Mac?
0: Ja, einer der Sänger von Fleetwood Mac ist das.
1: Das wusste ich nicht.
2: Ach.
1: Da bin ich gewusst.
2: Das habe ich nicht gewusst. Hören Sie mal, das ist doch kein Spaten, die Ferkel.
3: ich wusste auch nicht, dass er bei Dings bei Fleetwood Mac war.
1: Das wusste ich nicht.
0: Siehst du, könnte auch von mir noch was lernen. Der war früher mal auch, der war mal Schwimmer und sein Bruder war Olympiasieger sogar, glaube ich, oder Olympiateilnehmer, hat eine Silbermedaille bei den Olympischen Spielen gewonnen. Er selbst konnte auch sehr gut schwimmen und dementsprechend hatte der sehr viel Luft beim Singen. Deshalb hat er wahrscheinlich dieses Volumen.
3: Oder kann es sein, dass du den mit Jamie Cullum verwechselst?
1: Ja.
3: Jamie Gollum.
2: Jamie Gollum.
1: Okay. Genau.
0: Und okay.
1: Ich habe, der Song, den wir jetzt hören, ist für mich der Urlaubssong überhaupt.
0: Absolut.
1: Ich war mit meinem Sohn in New York. Punkt. Das war die Geschichte. Und ich habe ihn gezwungen, im Leihwagen, das ist also nicht das Lügenauto, sondern the Lieway.
0: Das Lügenauto.
3: Lügenauto. Das ist okay.
1: Im Leihwagen habe ich das gehört bis zur kompletten mentalen Verbrennung. Und mein Sohn war angemessen angenervt. Aber es ist halt ein Song aus diesem Chevy Chase Film National Lampoon's Vacation, wo sie unterwegs sind. Holiday Road heißt der. Und das ist einfach ein furioser, fantastischer Song, von dem ich sofort gute Laune bin. Also das ist ja wirklich, man ist ja doch beeinflussbar auf diesem gute Laune, also Melancholie oder Euphorie-Level auf so einem gewissen, so ein bisschen Dopamin schießt schon ein. Und das ist ein Song, wo ich immer verschärft Böcke habe. Der wird auch irgendwie nicht alt, im Gegensatz zu Lindsay Buckingham. Ich habe neulich Aufnahmen gesehen, obwohl er sich wahnsinnig gut gehalten hat. Ist aber auch jetzt egal. Hier ist Lindsay Buckingham, Holiday Road.

0: Für mich ein Filmtrack.
1: Ich habe auch sofort Secondhand News wieder im Kopf, wenn ich die Stimme von ihm höre.
0: Ja, den Song kenne ich nun auch nicht.
1: Das ist der erste aus dem, auf dem Rumors-Album von Fleetwood Mac.
0: Ich habe kein Fleetwood Mac-Album.
2: Tja, schade.
0: Bedauere sehr.
2: Da musst du noch ein bisschen nacharbeiten, lieber Thorsten, weil sowas gehört in jeden Haushalt.
0: Ist das so?
2: Ja, ist so. Ja?
0: Ich kann mich nur daran erinnern, T-Pau, das war eine Band, die ich weiß nicht, warum.
2: China in your hands.
0: China in your hands. Ich dachte, wie willst du das denn schaffen? Rein von der Landmasse her. Bis mir klar wurde, dass das auch ein anderer Begriff ist für Porzellan. Das war schlimm. China in your hands. Alles, wirklich alles, auch den Innenstadtbereich.
2: Auch
0: das ist tatsächlich Porzellan. China, das ist zerbrechlich.
2: Porzellan. Aber wir wollten eigentlich zum nächsten Song kommen, der damit nämlich gar nichts zu tun hat mit China in your hand, ne?
0: Nee, im Gegenteil. Das ist nicht China in your hand, das ist Kevin Costner in the background. Das ist tatsächlich Whitney Houston, leider tragischerweise viel zu früh verstorben.
2: Das finde ich auch.
0: Genau wie ihre Tochter und alle, die damit zu tun hatten. Irgendwie habe ich das Gefühl.
2: Aber Bodyguard hast du wahrscheinlich mindestens zweimal gesehen.
0: 50 Mal gesehen. Ja, Bodyguard ist ja, Bodyguard ist ja fantastisch aufgebaut von Frank Laubrecht. Natürlich toll synchronisiert, Kevin Costner. Whitney Houston spielt gut. Sie spielt sich primär ja irgendwie selber, aber gut. Die Songs sind alle mit tiefer Sorgfalt ausgewählt und komponiert. Da ist die, erlauben sich keinerlei Schnitzer.
2: Nee.
0: Die Security-Leute von ihr, die gefeuert werden von Kevin Costner, hast du es gesehen? Einer von denen ist der Camp, also der ist Camp und der ist von Spandau Ballet.
2: Ach.
0: Ja, ist einer der Typen von Spandau Ballet, der hat ja auch eine Schauspielkarriere, haben die mal angerissen. Die haben ja auch mal die Crays gemacht, weißt du, diese Verbrecherzwillinge, diese Londoner East End Verbrecherzwillinge, die dann später von Tom Hardy noch geiler gespielt wurden.
2: Mhm.
0: Das war wirklich super, ist aber egal. Jedenfalls ist dieses, ich trage meine Haare kurz, bin Kevin Costner und hier gehören überall Kameras hin. Das ist alles für mich fundiert und fantastisch und angenehm geerdet und ist ein super pragmatischer Typ, der dann folgerichtig auch mit Whitney Houston nichts anfängt, weil ich für schlau halte, also jetzt nicht so längerfristig.
2: Na, man weiß es ja nicht. Am Ende ist ja ein Flugzeug dann doch eingestiegen. Wer weiß, was dann passiert ist.
0: Sie ist ins Flugzeug eingestiegen.
2: Vielleicht
0: ist nichts passiert. Sie ist ins Flugzeug eingestiegen und in der Rückblende sehen wir später, dass dann vorne der Aufsichtskurfürst von Arkansas eine Rede hält und er steht ganz im Hintergrund und am Vorhang.
2: Bewacht
0: und
2: sie, genau.
0: Geht seinem Tagwerk nach. Na, von daher ist da nicht viel passiert.
2: Na, wer weiß, ne?
0: Ja, nee, nicht. Die sagen in dem Film, dass der arbeiten ist, während sie wegfliegt. Also ich würde mal sagen, nein. Wenn, dann nur telepathisch.
2: Ich hätte mir das gewünscht, dass zwischen den beiden was läuft, weil die haben aus meiner Sicht gut gepasst. Ich kleiner Romantiker.
0: Ja klar, aber andererseits war diese komische Szene, der in der Küche mit dem Seitenschal und dem Samurai-Schwert, das war ein klein bisschen dick aufgetragen.
2: Das stimmt.
0: Ein bisschen dick aufgetragen. Das, weil so scharf ist es dann doch nicht. Dann, ein Seidenschal sich selbst durchschneidet. Ich meine, da geht's doch über Tisch und Bänke. Ansonsten war das ganz toll. Und dieser Song bedeutet mir auch viel. Wirklich, das war eine fragile Zeit in meinem Leben, aber ich habe immer fragile Zeit in meinem Leben. Offen gestanden ist mein Leben eine fragile Zeit. Und der Song ist wahrscheinlich kitschig, aber er ist perfekt gemacht, perfekt produziert, ganz toll gesungen und treibt mir immer das ein oder andere Tränchen in die Augen, weil es irgendwie ein bisschen davon handelt, dass es schon Sachen gibt, die man haben will, aber dann irgendwie doch nicht haben kann oder so. Ich weiß gar nicht, was die Aussage ist. Vielleicht ging es auch nur darum, dass Kevin Costner ist ein großer Star. Mal gucken, was Whitney Houston kann. Es spielt doch keine Rolle. Hier ist der Song Whitney Houston, I Will Always Love You.

0: Platz 7 der meistverkauften Songs aller Zeiten übrigens, den du da gepickt hast. Also
1: wirklich?
0: Ja. Und Whitney Houston ist die erfolgreichste Künstlerin auf der Welt mit 415 Preisen, die sie abgeräumt hat. Die meist ausgezeichnete Künstlerin.
2: Wahnsinn.
1: Wenn man lange genug lebt, wird das sicherlich alles von Taylor Swift wieder eingeholt, was mich persönlich wahnsinnig kalt lässt. Das liegt immer daran, dass man ist eigentlich kein alter Knacker, der so verhaftet ist an den Songs seiner Jugend, aber es ist halt einfach, das hat so Lebensepochen geprägt und dann, die kann man schlecht ablegen. Und diese Nischen in meinem Herzen, die können von Taylor Swift ganz schlecht besetzt werden. Weißt du? Weil da ist kein Platz mehr und Taylor Swift lässt mir auch so ein bisschen kalt. Das ist einfach eine perfekte Maschinerie. Wie, keine Ahnung, Disney World on Tour so ein bisschen. Alles perfekt und super und das große Maschinerie. Aber Whitney Houston hat mich immer gekriegt. Damit so 2-3 Songs. Wahnsinn.
0: Ich kann mit Taylor Swift durchaus was anfangen, aber das liegt wahrscheinlich an meinem Job, nehme ich mal an. Ja,
1: ja, also, machst du.
0: Ja, mach ich auch.
1: Ja, das liegt natürlich an deinem, Job. Du bist ja. Du bist ja auch fast schon gezwungen, in jede Ecke reinzuhorchen.
0: Ja.
1: Und das ist das Gute, was man als Komiker / Privatmann machen kann. Man kann Sachen wie Ed Sheeran, so wie ich das mache, konsequent nicht hören. Wahrscheinlich habe ich ihn schon 400 Mal gehört und wusste nicht, dass Ed Sheeran ist. So passiert.
0: Icy Fire, definitiv. Weil du hast den Film gesehen.
1: Icy Fire, also vereistes Feuer oder Icy Fire? Okay, ja klar.
0: Nächster Song kommt von Marty gepickt.
1: Ja.
0: Und zwar ist das eine Nummer, die bei Thorsten unter Umständen schlechte Laune auslöst, weil er ja normalerweise Reggae überhaupt gar nicht mag.
3: Ja, durchaus beabsichtigt. Einfach mal um zu gucken, wie er gleich hier, das möchte ich mal persönlich erleben.
1: Ja.
3: Ich mag den einfach nur, den Song, weil die so lustig den Refrain singen.
0: Es ist nicht mehr einfach.
3: Schön.
0: Es ist aller Winter.
1: Oh ja, Gott.
0: Da.
1: Okay, wenn das dein Maßstab ist, um hier einen Song auszusuchen.
0: Gibt eine Geschichte dazu. Wollt ihr sie hören?
1: Ja.
0: Ja, also das Lied ist inspiriert von Eric Stewart, der ist mal nach Barbados geflogen, hat dort also einen Urlaub gemacht und wurde dabei von Einheimischen ausgeraubt. Und das war die Inspiration, diesen Song damals zu schreiben. Weil 10cc ja normalerweise eine Rockband waren, die gar kein Reggae gemacht haben. Und dann haben die irgendwann gedacht, wir machen dann deshalb mal einen Song daraus. Mit dem Überfall in seinem Urlaub, wo sie ihm seine Brieftasche geklaut haben.
3: Ah, jetzt wird mir einiges klar.
1: Das ist beiderseitige kulturelle Aneignung. Dann hören wir uns das mal an.
3: Na, pass dann. Auf.
1: Weil man eignet sich entweder größere Geldsummen an oder eben gleich direkt eine Musikströmung. Hier ist 10 mit.
3: Ja, so steht es doch hier.
1: 10cc Dreadlock Holiday.

0: Ja. Wir müssen hier mal weitermachen mit unserer Sendung, ja, okay. Die heißt Schilder Musik, der Soundtrack eines Lebens. Und das Motto lautet ja alles außer Bata Illisch. Und deshalb kommt jetzt ein Song, den Thorsten schon mehrfach in dieser Sendung erwähnt hat. Ich habe dafür ein Beispiel warte.
1: 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Schade. Schade. Smooth Operator 1984. 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
0: Und das ist bei dir immer wieder aufgetaucht in deinem Programm, habe ich erlebt und so. Du sagst immer wieder.
2: Ich finde Schade und Schade, der Name ist so toll und bietet sich phonetisch an für schlechte Wortspiele, die ich zu häufig mache. Oder ich fand Schade ganz toll. Das war ja auch, weil dieser Song Smooth Operator war eigentlich Schmooth Operator. Ja, war das ja wirklich, ne? Das war ja so ein Randtast-Ding.
0: Genau.
2: Ja, für Randtast.
0: Langsam Tanzrunde.
3: Mein Gott.
0: Fand ich aber gut.
2: Mehr geht. Schade, bürgerlich, Nubuk, Schmabu. Man sollte das nicht machen. Sie hat auf jeden Fall einen sehr, sehr, einen recht sperrigen Namen. Sie heißt ja nicht, Schade Schröder.
0: Schade Adu.
2: Schade Adu. Hieß sie wirklich Schade Adu? Hm? Ja, auf jeden Fall hieß sie nicht Nubuk mit Vornamen. Das ist eine Lederart.
0: Das war Humbug.
2: Oh Mann. Rumburak Schade.
0: Die hat übrigens einen Papagei als Haustier, der heißt Sir Percival Featherbottom der Dritte.
2: Ja. Und wenn er mal tot ist.
3: Durchaus zu trauen.
2: Ja. Das ist Schade. Wie alt mag Schade jetzt sein? Mitte 60? Wie ich annehmen darf, eine Frau von tiefer Anmut. Sie war ja auch Model, was nichts heißt, aber sie war Model und dann ist dieses extrem grazile Auftreten. Sie hat ja ein männliches Pendant, das war Terence Trent D'Arby.
0: Sign Your Name.
2: Ja, Sign Your Name, der ja so ein bisschen weggeledert ist dann. Ne? Der ist dann so ein bisschen kaputt gegangen, auch über die Jahre, während Sade immer diese Anmut behalten hat. Und eigentlich, man hatte immer das Gefühl, die taucht in der Musiksendung auf, steht da, singt einen Song und sie tut dir einen persönlichen Gefallen, weil sie hat sich da wirklich so herabgelassen, in Sendungen zu stehen und hat allem eine Würde und Eleganz gegeben, die Sendung vorher nicht hatte. Im Hintergrund stand hochkant Ilja Richter und vorne, nee, das war vorher, aber so in so Musiksendungen kam Schade und hat das Gefühl, ja, und gleich gibt's Häppchen. Das war immer ganz toll. Also ich fand Schade immer unglaublich anmutig und das ist, ich weiß gar nicht, ob die gut singen kann, aber ich glaube ja. Das, für mich ist das perfekt, wunderschön. Ich möchte, dass Menschen so mit mir reden, wie sich Songs von Schade anhören. Hier ist Schade, Smooth Operator.

0: Schade. Und ein letztes Mal. Schade, dass es vorbei ist.
1: Das finde ich allerdings auch. Wir haben noch ein bisschen was vor uns. Also wir müssen auch nicht traurig sein, weil diese Playlist hat noch einige Überraschungen, die wir jetzt in den nächsten Minuten, Stunden noch zum Besten geben wollen.
0: Minuten.
1: Und der nächste Song kommt
2: Moneten.
1: Genau. Moneten. Bitteschön, ja. Die nehme ich. Ja. Marti, bitte, du bist der Nächste.
2: Ja, ich habe durch einen Zufall diesen Song zugespült bekommen. Ja. Und der ist eigentlich... das ist wie so eine Mischung aus, es könnte von Sade sein eventuell, es könnte aber vielleicht auch von Prince sein, es könnte vielleicht auch von Bands sein, die Prince produziert hat.
0: Ja.
2: Und
0: alle.
2: Das Ding ist, das enthält einen wunderbaren Synthesizer-Sound, der so weich und butterig daherkommt. Und jetzt möchte ich euch mal fragen, was ist denn euer Lieblings-Synthesizer-Sound in irgendeinem Song, falls ihr einen habt?
0: Lieblings-Synthesizer?
2: Ja, zum Beispiel diese bei Jump von Van Halen, ist ja sowas zum Beispiel, falls ihr irgendwie sowas habt. Habt ihr sowas?
0: Ich hasse, also am meisten hasse ich den aus Final Countdown.
2: Naja, der
0: kriegt sofort extreme Aggression.
2: Ist schlimm.
0: Man kann es nicht mal, ohne dass man ein Paar ins Gesicht
2: kriegt. Klingt wie in so ein artifizielles Horn gepustet. Ja,
0: aber so Piano, so Synthesizer, boah, wüsste ich jetzt nicht, muss mir was anbieten.
2: Ja, oder auch nicht. Also dann,
0: ich bin ja auf Saxophon spezialisiert. Also das am wenigsten schlimme Saxophon ist bei The Latest Trick von Dire Straits. Das
2: oh,
0: ist wirklich
2: geil,
0: ganz toll. Ganz, ganz tolles Saxophon. Unaufdringlich eingesetztes Saxophon und dann...
1: Also ich kann mich gar nicht so richtig festlegen dabei, weil wenn man mich fragt, was ist dein Lieblingssong, kann ich nicht sagen. Ich habe so ein riesiges Spektrum, dass ich wahrscheinlich jetzt 20, 30 Songs gleichwertig geil finden würde. Also ich kann mich da nicht festlegen. Tut mir leid. Ich bin da raus.
2: Ja, zum Beispiel, ich mache auch diese Bläser diese Synthesizer, diese bisschen wie Bläser klingt bei I Wanna Dance With Somebody zum Beispiel.
0: Das ist mir schon wieder zu schnell. Ich mag die Bläser bei Our House von Madness.
2: Auch geil.
0: Der super fantastisch.
2: Das sind ja, glaube ich, nun echte. Aber hier haben wir einen.
0: Leider. Das ist leider, musste man auf wirkliche Menschen zurückgreifen. Erbärmlich.
2: Bei Video Age.
0: Video Age kenne ich überhaupt nicht.
2: Ich auch nicht. Ist auch eine sehr neue Band, aber sie klingt sehr, sehr geil nach einer guten Zeit, die man in den 80ern gehabt haben könnte. Also die bringen
0: das so ist angenehm, Waage. Wenn man Beine hat. Aber hier ist Video Age Aerostar.

0: Lieber Marty, vielen herzlichen Dank für diesen wunderbaren Song, den ich vorher noch nie gehört hatte. Also mir hat er schon mal gut gefallen. Thorsten, was sagst du?
1: Schön.
0: Video Age kann man sich merken mit Aerostar, so heißt das Ding. Läuft gut. In Straighter Musik, der Soundtrack eines Lebens, und wir arbeiten uns weiter in der Playlist. Und der nächste Song kommt auch erstaunlicherweise von dir, und das ist ein Song, da haben wir eigentlich, da knüpfen wir an die letzte Sendung, ne?
2: Ja. Ja, ganz genau. Ich möchte mal wieder Peter Cetera hören. Das sollten wir jeder Sendung haben eigentlich.
1: Ja, finde ich auch.
2: Peter Cetera und sein Bruder Ed.
1: Ja, okay.
2: Und man soll man nicht auslassen.
1: Ja, nein, ich finde auch.
2: Also für die Zeit, die 70er Jahre waren sowieso so die Hochzeit von musikalischer Aufnahmetechnik und also des musikalischen Processings, was auch immer die für Equipment da gehabt haben. Großartig.
1: Aber sie haben alles benutzt gleichzeitig, und dann hast du natürlich diese unverkennbare Stimme von Peter Cetera.
2: So sieht's aus.
1: Husten.
2: Gesund Brunnen.
1: Gratis.
2: Badalal.
0: Was ist hier heute in diesem Studio, dass wir alle auf die Tuste, Freunde?
1: Ja, hier ist recht trockene Luft.
0: Echt?
1: Ja.
0: Lass uns einen Schluck Wasser trinken.
1: Genau.
2: Oder wir sind allergisch gegen dein Haarspray.
0: Ich benutze keins.
2: Scheiße.
0: Meine Haare benötigen kein Spray mehr, zu wenig da.
1: Ja, genau.
2: Na dann nicht.
1: Ganz starre Pomade wird stattdessen morgens in die Frisur reingeprügelt. Weiter jedoch. Mach's wie ich. Nehme eine Frisur aus Wolle. Hier geht's weiter. Chicago, eine Band wie ein Ort. Ja. Chicago, damals implementiert mit Peter Cetera, der singt, aber die Band heißt Chicago. Ist aber in Wirklichkeit kleiner. Chicago, If You Leave Me Now.

0: Ach, schön, oder?
1: Ja, sehr schön.
2: Ich sehe mich dazu in einer Hängematte liegen.
1: Ja. Stehen. Ich sehe mich stehend in einer Hängematte.
0: Ich stehe wie eine Elf. Wusstet ihr eigentlich, dass sie damals ihren Namen ändern mussten? Die hießen ursprünglich nämlich Chicago Transit Authority. Und das war das Unternehmen, das quasi für den öffentlichen Personennahverkehr in Chicago

0: verbrauchen Strom. Ich habe, völliger Schwachsinn, ich habe AC/DC, Gleichstrom, Wechselstrom, Leute haben ewige Klassiker geschaffen, ewige Klassiker, so wie Vivaldi irgendwie Klassik ist für Parfümerieneröffnungen, so ist das hier die Sorte Hardrock, auf die wir uns alle einigen können.
1: Absolut.
0: Weil sie einfach gut ist.
1: Ja.
0: So.
1: Mhm.
0: Jeder hat so Galionsfiguren in seinem Portfolio, was Hardrock angeht oder Soul oder was auch immer. Und hier ist es, das ist ein Klassiker. Und einfach, das wird in 150 Jahren, wenn wir alle nicht mehr sind, außer mir, weil ich mich täglich eincreme, dann werden die Kindeskinderkinder, Kinder der Kinder, dann wird das für die eine Art Beethoven-Track sein. Das werden die als klassische Musik sehen. Mhm. Aus unserer Epoche.
1: Sie werden es im Musikunterricht diskutieren.
2: Genau. Hört ihr eigentlich einen Unterschied zwischen Bon Scott, wenn der das singt, und der neu, und dem neuen
0: Bon
2: Sänger
0: Jovi,
2: Brian Johnson?
0: Auf jeden Fall. Achso, nein.
1: Ich ja, sicher. John Bon Jovi, der Nachfolger von John Bon Scott.
0: John Bon.
1: Ja, sicher.
0: Ja, natürlich.
1: Und zwischen Brian Johnson auf jeden Fall.
0: Ja.
2: Bon Scott ist unschlagbar, ne? Also der hatte die Originalstimme, also die Stimme bis zu seinem Tod von AC/DC geprägt, und das war so, das ist in meinen Gehörgängen so eingebrannt, ich weiß auch nicht.
0: Dafür gibt es aber doch das Radio, dafür gibt es CDs, dafür gibt es Tonträger. Mhm. Es geht nicht immer um Datenschutz. Für dich geht es auch darum, die berühmten Stimmen am Leben zu halten.
1: Ja.
0: Durch Zirkulation, durch Rotation.
1: Rotation.
0: Masturbation. Möchte jetzt. Der Song ist gut, man möchte sich selber anfassen. Das war die Überleitung, die ich schaffen wollte. Hier ist AC/DC Highway to Hell.

0: Das sind Sachen, die im Radio auch möglich sein müssen.
1: Ja. Und der Schluss ist genial, finde ich. Ich finde diesen Schluss geil. Den möchte man wirklich bis zur letzten Zehntelsekunde hören, diesen Song.
0: Ja, das kannst du ja hier auch. Das ist ja das, ne? Wir sitzen ja hier seit 2 Tagen und amüsieren uns.
1: Und es geht weiter. Der nächste Song kommt von dir auch.
0: Der kommt von mir und das ist mein Paradebeispiel für einen gelungenen Instrumentaltrack.
1: Ja.
0: Ich weiß gar nicht, was die von mir wollen. Oh, Massive Attack. Ich weiß echt nicht, was die von mir wollen mit dem Ding, aber ich liebe es. Das ist einfach, das könnte 6 Stunden lang sein oder 1:30. Ich liebe alles daran und kann nicht erklären, wie das kommt. Ist von 1994, klingt aber, als wäre es von gestern oder morgen.
1: Ich kenne von der Band nur Unfinished Sympathy.
2: Ich kenne nur Teardrop. Das war ja mal von Dr. House eine Zeit lang der Opening-Song. Auch saugeil.
0: Und jetzt kennt ihr das Heatmiser. Denn Heatmiser kennt ihr natürlich auch. Das kennt ihr. Macht euch, es geht los. Pass auf. Massive Attack. Heatmiser.

0: Ja, Massive Attack. Machst nichts mit falsch. Könnte auch so da drin sein. Machst du nichts mit verkehrt.
1: Dafür kommt keiner raus.
0: Nee, aber Massive Attack sind einfach ungeschlagen. Die haben diese eine Nische gefunden und da sind die geblieben und das war genau richtig.
2: Mussten sich nur umbenennen.
3: Wieso?
2: Damals Massive Attack, das war zu Zeiten des Golfkrieges, wurden die nicht im amerikanischen Radio gespielt. Deshalb wurde ihnen geraten, aus Massive Attack Massive zu machen. Und seitdem heißt sie nur noch Massive.
3: Ist wahr. Ja, schön.
2: Nächster Song. Nächster Song, wer hat den gepickt?
0: Ich.
2: Der Marty.
0: Ja.
2: Erzähle.
0: Als ich zum ersten Mal Männer, die auf Ziegen starren, schaute, den ich sehr gut finde, weil es ein Coen-Film ist, kam dann, ich glaube, in so einer Rückblende kommt dieser Song und ich war sofort mit der Rückblende auch wieder in den 60er Jahren drin. Und es ist einfach geil, wie da von diesem Drogenmissbrauch gesungen wird. Und da hat man direkt Lust, auch mal also zuzugucken von weit weg. wenn er davon singt, irgendwie, what did you do there? I got high. 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I touched the sky. 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
3: Ja.
0: Und dann tausendfach und am Ende oder beziehungsweise in der zweiten Strophe, glaube ich, sogar, oder im zweiten Refrain, wollte ich sagen.
2: Refrain-Drebbing, Spezialeinheit.
0: da wird das sogar so ein bisschen mehr geschrien und ich liebe einfach diesen Song. Der ist auch so easy. Easy living, easy going. Komm,
3: Small faces, kleine Gesichter.
0: Ja, hey, du, sag mal an, du.
3: Ja, Small Faces, Ichiku Park.

0: Small Faces, Ichiko Park, davon gab es auch nochmal eine andere Version von M People, die haben das irgendwann nochmal gecovert in den 90ern, auch ein cooler Song geworden. Und Small Faces hießen die eigentlich übrigens nur, weil die festgestellt haben bei der Gründung der Band, dass sie alle schmale sehr kleine Gesichter hatten.
1: Ja, deshalb die Small Faces.
2: Das ist doof, ey.
0: Ja. So, was haben wir noch? Ein paar Songs haben wir noch vor uns. Jetzt kommt ein Song, den habe ich mir rausgesucht. Und zwar ist dir mir aufgefallen, ich gucke immer die Serie The Blacklist, oder gucke ich sehr gerne.
3: Ja, ich gucke die auch gerne, aber wenn du 4 Folgen geguckt hast, weißt, wie der Mechanismus funktioniert. Aber trotzdem ist es gut gespielt.
0: Ja, absolut.
3: Und toll synchronisiert von Benjamin Völz. Benjamin Völz. Man könnte ohne Benjamin Völz im deutschen Fernsehen kaum was machen. Ein Name steht für Qualität. Und ein großer Künstler, habe ich mir sagen.
0: Mhm. Ein großer Künstler.
1: Das wusste ich nicht bisher. Was dazugelernt. Auf jeden Fall ist mir in dieser Serie die Filmmusik aufgefallen von Gordon Lightfoot, weil die lief nämlich zweimal, ist mir aufgefallen. Vielleicht lief es noch öfter, aber zweimal ist sie mir aufgefallen. Das ist ja so ein Typ, der hat über 400 Songs damals geschrieben. Also, und Elvis Presley und Bob Dylan und Johnny Cash haben damit großen Erfolg gehabt mit den Covers davon. Und
0: natürlich.
1: Der ist mittlerweile auch schon leider mit 84 Jahren verstorben im vergangenen Jahr.
3: Leider bereits mit 84 Jahren verstorben,
1: sagt man das
3: mittlerweile?
1: 10 Jahre noch machen können,
3: locker. Ja, das finde ich auch. Wir alle sollten 100 werden.
1: Genau.
3: Ja, das und ist dabei so nicht auf den Füßen stehen, das wäre hilfreich. Aber stimmt schon, ja, du hast recht.
0: Und dieser Song, der ist irgendwie, ich weiß nicht, ich habe den gehört und dachte, wie geil ist denn dieser Song? Der muss einfach mal in unsere Sendung rein, in Sträter Musik, also in deine Sendung rein, ja, Sträter Musik, der Soundtrack eines Lebens, weil das passt. Das ist ein Song, wo viele sagen werden, habe ich schon mal gehört, aber hatte ich komplett vergessen.
2: Da bin ich mal gespannt, ob ich das sagen werde gleich.
3: Ja, Commissioner Gordon Lightfoot. Ach, was bewegt sich der Kommissar so schnell? Nee, warte mal, pass auf, ich mache jetzt Schwachsinn.
1: Schmidtchen Schleicher.
3: Schmidtchen Schleicher mit den elastischen Beinen. Papalapup. Gordon Lightfoot, Sundown.

0: Ja, das schön. War ein kleiner, bescheidener Beitrag zu schön. Dieser Sendung.
1: Kennt Garden keiner, alle freuen sich. Ja. Also ist ja, man ja, kennt es
0: gut,
1: ja nun
0: gut,
1: nicht.
0: Gut, ja. Gut. So, gut. Lieber Thorsten, bevor wir jetzt zum großen Finale dieser Sendung kommen, haben wir noch etwas abzuarbeiten, weil du hattest ja in der letzten Show dir eine kleine Auftragsarbeit bestellt und wir wollten ganz kurz dich zitieren. Ohren auf.
1: Ich hätte gerne eine Heavy-Metal-Version vom Ültgemann. Kennst du noch? Komm, stehe ich hier und singe, kommen ja, Sie von nah und fern. Sie wollen was mehr an die Nüsse, Sie haben halt Ültchen gern, irgendwie so.
2: Ja. So eine Heavy-Metal-Version?
1: Ja. Ich finde schon.
2: Ja, wird dir demnächst zugeschickt.
1: Der Ültgemann, okay. Dankeschön.
0: Also, ja. So, das war dein Wunsch.
2: Ja, okay. Und mit demnächst zugeschickt, meinte ich, wird dir heute präsentiert.
1: Okay, ich bin dabei, ich freue mich sehr. Echt jetzt?
0: Sag's ihm bitte auch an.
1: Hast du die gemacht?
2: Ja. Genauso lang wie der Werbesong halt ist, weil mehr gibt's ja nicht. Das ist eine ganz kurze Nummer. Du musst
1: Marty Fischer präsentiert die Heavy-Metal-Version von der Ültchemann-Jingle.

0: Sensationell. Du bist so ein geiler Typ. Du bist so ein geiler Typ. Fantastisch.
1: Ja, danke. Hier werden Wünsche wahr, ne?
0: Super.
2: Danke,
0: so
2: machen wir das, bitte, ja? Bitte, danke.
0: Bitte. Bitte, danke.
1: Zugriff. So.
0: Der ist fantastisch.
1: Der ist fantastisch.
0: Fantastisch.
1: Du bekommst ihn mit nach Hause.
0: Ja, bitte.
2: Ein Hühnchen, wenn das ist. Jedes Mal, wenn man bei dir durch die Eingangstür geht, kommt er so.
0: Super geil.
1: So, lieber Thorsten, bist du bereit für das große Finale? Dann geht's hier los.
3: Ja. 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
1: So, was hast du denn heute für einen wunderbaren Song von Frank Sinatra für uns vorbereitet, rausgesucht und mitgebracht?
0: Ich habe heute den 1961er Song von Frank Sinatra, es ist so ein Rückschau-Song. Ich mag den sehr, sehr gerne, er ist schön aufgebaut, er hat ihn in jeder Altersklasse einmal gesungen. Also von 1961 an hat er ihn x-mal, glaube ich, aufgenommen und noch eingesungen. Und ich liebe den ganz toll. Und das letzte Jahr, 2023, war wirklich für mich ein eminentes Scheißjahr. Beruflich zwar irgendwie komplett dufte, weil man ja auch nur halbtags arbeitet und die Leute das lustig finden. Und dafür möchte ich mich an der Stelle sehr bedanken. Trotzdem fand ich 23 einfach scheiße. Und ich möchte halt dann irgendwann von 24 möchte ich sagen, it was a very good year. Ob das funktioniert, weiß ich nicht, aber so heißt der Song. Und es ist ein Rückschau auf ein Leben und das ist auch egal, aber es ist ein guter letzter Song für das Ding hier. Für Sie da draußen, Sie, die Sie ja offensichtlich mittlerweile siebenstellig sind, wir sehen uns dann alle wieder. Ihr Marty Fischer hat Hausaufgaben und Jens ist ja komplett übermotiviert und wohnt hier. Und auch ich werde
2: in diesem Raum.
0: Ja. Ich werde eine Nische finden, wenn ich in meinem Fluchtfahrzeug sitze, kurz in Potsdam zu bremsen. Also beware vor der nächsten Show, die wahrscheinlich heißt Alles um Bata Illich. Ich möchte nun den letzten Song, ich möchte mich bei Menschen, die fast schon zu Freunden geworden sind, mit wirklich auch der Betonung auf fast, mich verabschieden. Es war zauberhaft, wirklich, ach, da ist ja eine Kamera. Man sieht meine verlogene Fresse dabei.
2: Das ist so. Irgendwie so verstohlen zu Boden geguckt hast. Oder zu Hoden, je nachdem.
0: Ja, das ist für mich das Gleiche. Ich werde, hier ist der Song, ist jetzt gut, jetzt Feierabend. Schalten Sie wieder ein, wenn es heißt, Esbacher Unterwäsche, der Hunger treibt's rein. Jetzt Frank Sinatra, it was a very good year.

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1: Heute von Madonna bis Mettbrötchen.
2: So, da sind wir wieder, vollzählig in diesem Studio angetreten. Ich freue mich sehr, Thorsten Sträter ist da, Marti Fischer, herzlich willkommen.
3: Oh, war das so laut, Entschuldigung.
4: Ja, meine Damen und Herren, auch von mir ein herzliches, lautes Hallo. Ich freue mich, wieder dabei zu sein.
2: Musst du gleich am Anfang wieder unangenehm auffallen, lieber Marti.
4: Ja, ich bin unangenehm auf die Welt gekommen. Es zieht sich durch.
1: Ja. Die Nebenhöhlen.
2: Genau, so. Falls irgendwelche Leute zwischendurch sagen, wieso klingst du heute so komisch? Also ich sage mal, ich habe gleich am Anfang die Nase voll sozusagen. Sagen, aber das hat nichts damit zu tun, dass ihr da seid, sondern es
1: liegt einfach... Bist du erkältet?
2: Ja, so ein bisschen
1: schnupfig. Hast du Covid?
2: Nee,
1: du trotzdem
2: nein,
1: in diese 2 Quadratmeter Kammer eingeladen.
2: Nichts da. Du hast dir vom Papst, hast du dir Corona mitgebracht? Na, ich habe mir einfach von draußen ein kleines Schnupfi mitgebracht, wie ein du immer an deinen Tisch saßt. Ne?
1: Schnupfi.
2: So Leute, lasst uns einfach anfangen.
4: Hatschi, Reibadatschi.
2: Unsere letzte Sendung hieß ja alles außer Bata Illich, das war das Motto.
1: Ja.
2: Thorsten, du hast ja gesagt, dass du eigentlich an sich ein großer Bata Illich-Fan bist.
1: Nicht? Nein, das stimmt nicht. Das ist typisch suggestive Presse. Ich habe überhaupt nicht gesagt, dass ich ein großer Bata Illich-Fan bin. Nicht mal in dem Kontext.
2: Sondern?
1: Ich finde nicht mal einen Satz, wo man das zusammenschneiden könnte. Aber ich habe menschlich nichts gegen Bata Illich.
4: Mhm. Nee, wer könnte das auch? Wer so singt, kann kein schlechter Mensch sein. Per se, glaube ich.
1: Ja.
4: Thorsten, du bist dran.
1: Ich verrenne mich. Ich verrenne bereits jetzt nach einem Satz.
4: Ja.
1: Nee, Bata Illich ist ja, ich habe den so gar nicht auf dem Zettel. Das war ja, der war immer so leicht Frankensteinesk unterwegs. Und ich bin trotzdem einigermaßen erschüttert zu sehen, dass auf unserer Playlist als erstes ein Titel von Bata Illich ist.
2: Ja, wir müssen den Fauxpas ja ausgleichen.
1: Der ist aber, der ist aber gut gealtert.
2: Ja.
1: Das sage ich jetzt mal auf Verdacht, weil ich den seit 50 Jahren nicht mehr gehört habe. Ich glaube, dass Michaela, also hier steht Michaela, wir wollen jetzt auch nicht rumscheißen hier.
4: Das wird so geschrieben, Michaela, ja wirklich, mit H. Weil er singt aber wahrscheinlich Michaela.
1: Richtig.
2: Weil er kommt ja aus Ex-Jugoslawien, ne? Der kommt aus Belgrad. Deshalb, Ex-Jugoslawien, ja. Da spricht man so.
1: Apropos Belgrad, achte mal drauf, dass der Hund draußen keine Geräusche macht, während wir hier...
2: Herr!
1: Bam!
2: Herr Belgrad.
1: So, komm, lass. Hör doch auf, das zu erklären, du Radiomann, du Sonderbarer. Ich werde jetzt den ersten Titel moderieren, dann haben wir es weg.
2: Ja, bitte darum.
1: Und hinter uns, hier ist Bata Illich mit Michaela von 1974.

0: Was für ein Hit. Also das war schon. Ich habe eine Version gehört, die klang wesentlich synthetischer, weil ich mit einer Aufgabe bedacht worden bin, die ich erst sehr, sehr gut fand, weil ich weiß nicht, wie die Sprache auf Stock Aitken Waterman kam. Das sind ja die Produzenten gewesen von zum Beispiel Kylie Minogue oder auch seine Heiligkeit Rick Astley.
1: Oder Bananarama.
0: Ja,
2: aber Rick Astley ist ja der Mann, der diesen einen Hit hat, den in verschiedene Geschwindigkeiten mit verschiedenen.
0: Das kennen wir ja alle zur Genüge.
2: Ist mega.
0: Und weil wir ja Buta Ilic irgendwie letztes Mal nicht hatten, aus einigen Gründen, wurde dann gesagt, mach doch mal Michaela als Stock Aitken Waterman Version, also in diesem Stil, den Rick Astley unter anderem mitgeprägt hat. So.
2: Ja,
0: und
2: bitte.
0: Da habe ich erst mir eine Version angehört von Michaela oder Michaela, wie es ja eigentlich heißt, der Titel, die sehr viel synthetischer klang als das, was wir gerade eben gehört haben. Das hat mir sehr viel besser gefallen, was ich gerade gehört habe. Ist auch egal, dass die Würfel sind gefallen und ich habe etwas vorbereitet für euch beide.
2: Ja, genau. Hier ist Marty Fischers Version of Buta Ilic's Michaela in der Version von Stock Aitken Waterman.

0: Ja, ja, Wahnsinn, mein lieber Marty.
1: Das super, super Version. Toll.
0: Vielen Dank.
1: Das zeigt immer, in vielen Sachen steckt noch Potenzial.
0: Absolut.
1: Stark, starke Version, ganz stark.
2: Gracias.
0: Wir hatten übrigens Resonanzen auf die letzte Sendung. Und zwar,
2: please,
0: danke euch dreien für über 3 Stunden gute Laune. Super Playlist, großartige Sendung und ein Format, das man sich wirklich öfter wünscht. 3 Stunden vergehen wie im Flug.
1: Für den Radiopreis hat es trotzdem nicht gereicht,
2: Schade.
1: Aber wir danken.
2: Schade, ja.
0: Herzerfrischend, ihr drei. Großes Wohlfühlkino. Genauso genial wie die anderen Folgen. Berührend, erheiternd, sentimental und einfach richtig gut. Bestes Format, diese Kombi.
2: Na Mensch, da ist alles drin.
1: Es hat leider nicht für den Radiopreis gereicht, aber ich fand's auch super.
2: Ich
1: Dankeschön. Danke für das Kompliment.
2: Ich fand vor allen Dingen schön, da mit euch auf dieser Couch kurz zu sitzen, um dann von so einer Aufnahmeleiterin wieder weggefegt zu werden.
1: Das war alles.
2: Gekerchert.
1: Hast du noch eine?
0: Ich habe noch, ja. Ich möchte dieses Format in dieser Besetzung mindestens einmal monatlich.
1: Das ist richtig, das wird nicht funktionieren. Mir fehlt aber auch die Motivation, seit wir keinen Radiopreis dafür gekriegt haben.
0: Warte, einen noch, ja?
1: Ja, okay.
0: Wann kommt denn die nächste Sendung schon wieder viel zu lange her?
2: Ja, heute? Jetzt ist sie doch jetzt, hier.
1: Ne? Wir machen die jetzt, obwohl wir keinerlei Radiopreis erhalten haben. Also mir persönlich hat das keine Brandnarbe auf der Seele hinterlassen.
2: Ja, man muss sich auch irgendwie davon verabschieden. Man kann nicht jedes Mal gewinnen.
0: Stimmt.
1: Genau, aber einmal wäre schon schön.
2: Wollen
0: wir nochmal
2: antreten? Vielleicht nächstes Jahr, liebes Grimme-Institut.
1: Ja.
3: Komm mal, Helge, komm mal. Heinrich Heine, Punkt.
2: So.
0: So, Zeit für Ferien. Genau, Ferien ist das Stichwort.
3: Wir haben doch keine Zeit, ja?
0: Ja, das stimmt allerdings.
1: So. Ja, Track 2. Das war zu laut, ne?
0: Ja,
1: übersteuert.
0: Ja, ein bisschen. Aber unsere Technik kann das ab, glaube ich. Ich habe mir einen Song rausgesucht von Madonnas erstem Album.
2: Ja. Das war das erste?
0: Krass. Das Motto heißt ja diesmal heute von Madonna bis Mettbrötchen. Dementsprechend sollten wir Madonna auch dabei haben.
1: Ich freue mich schon auf den Mettbrötchen-Track.
0: Ja, der kennst du noch gar nicht, wa? Nee. Wart ab, du. Holiday war der Durchbruch damals.
1: Ja, das ist, man sieht quasi, wo ich was ausgesucht habe und wo du was ausgesucht hast und wo Marty was ausgesucht hat. Madonna Holiday. So eine derartige auf Nummer sicher Wurstnummer. Andererseits, es war 83, da war ich noch jung. Das war schon... Du warst ja noch nicht geboren.
3: Nein, ich war da
1: du
3: nicht
1: standst
3: mal
1: noch als Quarkspeis im Schaufenster.
3: Nein,
1: als ich dazu Schaumgummiköpfe im Schädel und das habe ich dabei gehört.
0: Ja, aber eigentlich hat mich Marty da beraten, weil ich hatte nämlich einen anderen von Madonna gepickt und er hat gesagt, du, aber ich habe letztens Holiday gehört.
1: Stimmt.
0: Und der ist auch schön, ne?
1: Was war denn dein Track?
0: Ich hatte Vogue rausgesucht von Madonna. Das sind 90er.
1: Ja, ich weiß, was das ist. Vergangenheitsform von Vegan. Dann lass uns einfach. lass jetzt. Das ist so Gemüseabteilung. Abteilung, das ist der Hater.
2: So, komm,
1: come
2: Klaus.
1: On, Vogue.
2: Ja, das ist für Grundschüler.
1: Ja, das ist richtig beschissen.
0: Kriegen wir eine ordentliche Ansage jetzt dahin?
1: Ja, sicher. Ja. Madonna, Holiday.

0: Wunderbar. Also Madonna.
1: Ich finde keine Worte. Das ist einfach so geil. Aber für mich hat das irgendwie auch so, ich verbinde diesen Sound und den von den Whispers and the Beat Goes On untrennbar mit Miami. Weil, glaube ich, da
0: Will Smith
1: da sich da was geklaut hat von, aber trotzdem sind also diese speziellen Akkorde für mich mit Sonne, Strand und irgendwas anderem verbunden. Aber Madonna hat das sehr gut gemacht.
0: Aber ich bin noch nie so der Madonna-Fan gewesen. Ich bin ja, finde es ja jetzt lustig, dass man auch jetzt, man muss sie ja jetzt für Konzerte gar nicht mehr selber schicken, weil du ja eh nicht mehr weißt, wer die Frau ist. Aber dass sie sich so lange im Geschäft gehalten hat, ist trotzdem stark.
2: Ja, genau.
1: Ja, das ist absolut bewundernswert. Ja. Und da also immer noch so auf die Bühne zu gehen und dann so eine Show abzuziehen, ist schon echt heftig.
0: Ja, muss ich auch sagen.
1: Respekt, Frau Madonna, falls Sie das gehört haben. Also bitte.
2: Also bitte. Der nächste Hit ist von Thorsten rausgesucht.
0: Der nächste Hit, der super Hit ist von mir rausgesucht, obwohl niemand Gerard McMahon kennt. Das klingt auch wie eine Junior-Tüte aus Kanada. Es gab diesen Film Lost Boys, der spielt an der amerikanischen Ostküste irgendwo im Strandgebiet, richtig nice. Und da ging es darum, dass der Ort von da 1987, weil das soweit erstmal okay ist, nur dass die da ein Problem mit Vampiren haben. Und die Vampire da sind wirklich coole Socken, viel Leder, viel
1: Glück gehabt.
0: Ja, Jogginghose, Motorräder,
1: ja, ne?
0: Slipper.
1: Und
0: die,
1: Slipper.
0: Genau, die haben auch eine Flasche, die ist mit Muscheln besetzt. Also die Muscheln besetzen die Flasche nicht, die sind außen dran geklebt. Und da ist Blut drin, das verwandelt dich auch zum Vampir und überhaupt. Und es ist ein super schöner Film mit super toller Musik, die damals stilbildend war für uns. Folgerichtig spielt den Obervampir erstmal Kiefer Sutherland, wer auch sonst.
2: Da schließt sich der Kreis wieder. Genau. Wir haben ihn in jeder Sendung drin. Ja. Musikalisch oder einfach nur genannt.
0: Weißt du? Aber komm, wenn du mit Vornamen Kiefer heißt, was willst du machen?
2: Ja.
0: Wie jetzt ein Vampirfilm. Und der Song ist aus dem Soundtrack von The Lost Boys. Und er heißt, ist keine schöne Aufforderung, Cry Little Sister. Man muss immer, also, ne, sollte man den Privaten durchaus lassen, aber hier ist es ein unglaublich toller, düsterer, prima Song. Gerard McMahon mit Cry Little Sister.

0: Krasser Song, wirklich. Ja. Geil.
1: Der ganze Soundtrack ist sehr gut. Das ist aber trotzdem der beste Track irgendwie. Mhm. Der wird mittlerweile tragischerweise von Corey Feldman, der sich selbst verloren hat. Verfolgst du das mithin auf TikTok, wie Corey Feldman, der damals auch in der Besetzung war, dass der im Prinzip als so eine Art Michael Jackson-Imitator auftritt und aber nicht nur, sondern auch versucht, sein eigenes Ding zu machen und auch gar nicht mal so gut singt und dann größere, mittelgroße Konzerte gibt. Und das ist alles lustig, aber auch tragisch. Also es ist nicht so schlimm wie Frankie Valli. Ja. Es ist halt, Frankie Valli ist 90, lässt sich aber nicht nehmen, auf die Bühne zu gehen. Ihm ist aber irgendwann in den späten 90ern die Mimik abhanden gekommen und 90 ist auch alt. Mhm. Deswegen hat er gewisse Probleme, einen Ausdruck im Gesicht zu zeigen, während er Vollplayback singt. Und zwar Sachen, die 50 Jahre alt sind. Und das ist schon sehenswert und wird nachher in der Mittagspause kurz mal angeguckt.
0: Okay, dann kommen wir zum nächsten Hit, denn den hat Marty sich gepickt.
2: Ja, ich mag den. Ich habe vorhin, kennst du das, wenn so ein Zettel voller Buchstaben und du verrutschst irgendwie in der Zeile oder es bilden sich Namen, die da gar nicht stehen. Ich habe vorhin Eros Ramirez gelesen.
1: Ramirez.
2: Und es gibt tatsächlich auch eine spanische Version, die heißt dann anders. Und ich mag aber diese besondere Version hier. Also Piu Bella Cosa.
1: Piu, piu, piu.
2: Ja, so, und im Hintergrund fallen schöne Dinge um. Da bin ich mit groß geworden, mit dem Gesamtwerk von Eros und auch.
1: So lang ist das Ding noch gar
2: Zuckerro.
1: Nicht.
2: Ja, gut, das stimmt, das habe ich jetzt. Also bis dahin, das Gesamtwerk, was ich da, was er da schon hatte, und Zuckerro auch, also so mit
1: Zuckerro.
2: Italienischer Popmusik der 90er Jahre. Und ich fand das damals schon richtig geil. Und der
1: Zuckerro wirkt aber so ein bisschen wie so ein Typ, der nasse Prospekte in den Kasten wirft, ne? Findest du nicht?
2: Ja.
1: Der war immer so ein bisschen, hatte so Löcher im Bart, dann so ausgestellte Zimmermannskorthosen und so ein ganz schlimmes Lederbarett, das ihm eigentlich quasi gar nicht mehr am Kopf hing, sondern so seitlich.
2: Wie ich habe gedacht, das wäre ein Hut mit so ganz vielen Federn von verschiedenen ausgestorbenen Vögeln.
0: Hat aber ist ein absoluter Superstar in Italien.
2: Ja.
0: Aber wir kommen zurück zu Eros Ramazzotti, der übrigens Michael Hunziker gewidmet wurde. Damals war es ja noch gar nicht seine Frau zu der Zeit.
1: Ach, Eros Ramazzotti wurde Michael Hunziker gewidmet? Ja, dann konnte er gar nichts anderes machen, als die A2 heiraten.
2: Ja.
0: Hat er, ne? Den Song hat er für sie geschrieben. Er hat eine ganz tolle Textzeile, wie ich finde. Wie es begann, weiß ich nicht. Die unendliche Geschichte mit dir, dass du meine Frau geworden bist, für mich ein Leben lang, es erfordert Leidenschaft und ein bisschen Wahnsinn.
2: Krass, ja.
0: Ja, ist eine krasse Zeile.
1: Richtig gut gehalten hat sie jetzt nicht, aber...
2: Aber steckt viel Wahres drin und ich finde, das, da muss man gar nicht mehr zu sagen.
1: Nee, muss man nicht. Eros Ramazzotti, Piu Piu, Bella Cosa.

0: Wunderbar, mein lieber Martin. Das ist wirklich ein schöner Song von Eros Ramazzotti. Più bella cosa.
1: Ich bin wieder 6.
2: Da war ich 30, Junge. Siehste,
0: ich auch. Da wir ja im gleichen Alter sind.
2: Ja.
0: Also wir nicht im selben, sondern im gleichen Alter, weil du bist ja noch 4 Monate älter als ich.
3: Ja. Da muss ich schon auf die Fresse hauen.
0: Deshalb, nein, deshalb müssen wir auf ihn hören. Er ist der Ältere.
1: So, natürlich.
0: Der nächste Song, ja, den du dir rausgesucht hast, unsere Playlist von Madonna bis Mettbrötchen, ist auch was Schönes, wie ich finde, vom Boss.
2: Bist du mit mir?
0: Ja, natürlich.
2: Ich habe mir Bruce Springsteen nicht rausgesucht, aber...
0: Wir haben darüber gesprochen in einer der letzten Shows. So war es.
2: Ja, das bedeutet ja nichts, wenn das jetzt plötzlich hier draufsteht. Weißt du noch, wie wir vor 2 Jahren mal gesagt haben?
1: Bruce Springsteen, der hat auch schöne Haare. Und jetzt ist er hier in dieser Playlist.
0: Irgendwie muss er es hier reingeschafft haben.
2: Ja, Bruce Springsteen ist so, also ich habe neulich ein Interview mit ihm gesehen. Man fragt sich ja, warum er so ein unglaublich fitter Mann ist. Und der sagt, ich esse nur einmal am Tag. Das hält mich jung. Und tatsächlich, das ist kein Scheiß, habe ich damit angefangen, vor 4 Monaten einmal am Tag zu essen. Seitdem habe ich 15 Kilo Gewicht abgebaut, allerdings vor allem Muskeln. Richtig peinlich.
1: Abgebaut?
2: Abgebaut.
1: Dann müsstest du Muskelaufbautraining machen.
2: Das mache ich ja jetzt.
1: Klasse.
2: Du musst jetzt viel Hühnchen essen, Brokkoli.
0: Bis zur
2: nächsten Sendung. Mir wäre lieber, das Hühnchen würde Brokkoli essen, dann esse ich nur Hühnchen. Aber das geht wohl nicht. Also muss ich Hühnchen und Brokkoli und sowas essen.
1: Zum
2: Training gehen.
1: Machst du richtig. Gut. Machst du sehr gut. Ich unterstütze das.
0: Ja, und wir werden vor der nächsten Sendung, wenn wir dich wiegen und gucken, was du an Gewicht verlierst.
1: Unbedingt. Da jagen wir einen kleinen Stromstoß durch deine Hände und dann können wir genau messen, wo Viszeralfett und so weiter ist.
2: Das letzte Mal, als ich hier war, habe ich 114 Kilo gewogen. Jetzt wiege ich genau 100.
0: Siehst du? Wow.
2: 100,1.
0: Wow.
2: Und ich möchte runter
0: mein Gewicht runter? Ja.
2: Auf dein Gewicht will ich nicht runter.
0: Nein?
2: Nee, du siehst so ausgezehrt aus.
0: Was?
2: Du bist ja so ein ehemaliger Sportler, weißt du? Nein, du siehst nicht ausgezehrt, du siehst gut aus. Ich sag das nur, weil ich das scheiße finde, wenn einer richtig schlank ist.
0: Ich habe seit 30 Jahren mein Gewicht tatsächlich.
2: Ja, seit 30 Jahren taucht bei dir auch Bruce Springsteen auf der Liste hier auf.
0: Hat er
2: den
0: das?
2: Wir jetzt mal hören.
1: Ja. Gute Überleitung.
2: Ja, geht. Bruce Springsteen, I'm on fire.

0: Gut gemacht, wirklich
1: vielleicht,
0: echt
1: vielleicht
0: geil.
1: Vielleicht ist er auch einfach nur auf einer Feier und wir verstehen das nicht. Du bist da und hoffentlich warm, ich bin noch auf einer Feier.
2: Oh, auf der Feier.
1: Ja, ja. Ja, kann ja sein.
0: Ich liebe es, mit euch Sendung zu machen, weil ihr habt so eine lustigen Ideen, die mir niemals kommen würden. Ne?
1: Ja.
2: Da hat mal Glashäufer Umlauf hat mal gesagt, wie die dummen Sprüche stehen schon in ihren Läuferschuhen so am Ausgang des Mundes und wenn der Mund aufgeht, dann rennen die einfach los.
0: Ja, ja, also, so ist das manchmal.
1: Da, Herr Recht ist schlau. Und ja, der klingt gut. Nicht nach 1984, finde ich. Das ist das Tolle am Bruce Springsteen-Songs.
0: Richtig gut, ja, ja, ja.
1: Der Bruce, das sind für sich eigene Songs, fantastisch. Hm. Die können auch von 2017 sein, fantastisch.
0: So, wir sind mittendrin in Sträter Musik, das Soundtrack eines Lebens. Das ist übrigens Ausgabe Nummer 10 mittlerweile.
1: Ach,
0: ja. Das ist ein Jubiläum sozusagen heute. Und es kommt.
1: Ich glaube nicht, es ist einfach die 10. Ausgabe.
0: Ja,
1: also ist es ein Jubiläum dann?
0: Naja, das 10. Jubiläum.
2: Ein Jubiläum.
0: Ist es nicht, findest du nicht?
1: Ein Jubiläum, es wäre das erste Jubiläum, aber die 10. Folge, es wäre nicht das 10. Jubiläum.
0: Okay.
1: Klugscheißer schreibt man aber immer noch mit K.
0: Das stimmt.
2: Ja, aber nur vorne.
1: Ja.
0: So, ich wollte es nicht sagen, da du es getan hast, muss ich das nicht übernehmen. So, den nächsten Song habe ich gepickt und zwar ist der vom Electric Light Orchestra.
1: Yes. Und da hast du nicht genommen Hold On Tight To Your Dreams.
0: Nein.
1: Sondern
0: Confusion habe ich rausgesucht.
1: Verwirrung.
0: Weil ich damals eine Freundin hatte. In Berlin, meine erste Freundin, und die wohnt am Alexanderplatz in Berlin und die hat immer Electric Light Orchester gehört und da haben wir das erste Mal in meinem Leben Confusion gehört und fand ich wirklich toll den Song.
1: Das war deine erste Freundin, sie wohnt am Alexanderplatz in Berlin, musstest du ihr Geld geben?
0: Nein.
1: Komm weiter, wir hauen raus.
0: Schneid das weg, ich war 13, bleib drin.
1: Du
0: ich war
1: 13?
0: 13 zu dem Zeitpunkt, ja.
2: Und sie 46.
0: Sie auch.
1: Und von der Liebe.
0: Ihr
2: ich nicht viel.
0: Beiden.
1: Sie wusste alles
2: und hört Electric Light Orchestra.
0: Den Song hatten wir übrigens auch noch nicht
1: bei
0: drin.
1: Bei mir war Confusion.
2: Nee. Confusion heißt aber übrigens nicht nur Verwirrung, sondern auch Verwechslung.
1: Mhm. Confusion ist auch Verwechslung?
2: Ja.
1: Das wusste ich nicht.
2: Vielleicht googeln Sie das zu Hause nochmal. Sicherheitsweiser. Das hat der Bruder von Tommy Krabbeis soll das, Nico Krabbeis, schöne Grüße, soll das als Kind mal, also wollte sicherheitshalber sagen, hat sich versprochen, sagte sicherheitsweiser.
1: Super.
0: Ist auch sehr
1: sicherheitsweiser.
0: Martin, was dich interessieren sollte, es ist eine 12-seitige Akustikgitarre drin und ein Vocoder. Und
2: geil.
0: Das hat, Jeff Lynne hat damals gesagt, ich habe mir den neuesten Synthesizer damals zugelegt, den Yamaha CS80, den du kennst.
2: Ja.
0: Ne? Und der
2: ein unglaublich unübersichtliches Gerät.
0: Ja, und das taucht alles in diesem Song auf.
2: Geil.
0: Wollen wir mal hören?
1: Ja klar, Electric Light Orchestra, Confusion.

0: Ja, schön flat auch, ey.
1: Ganz, ganz
0: Güte,
1: toll. Super. Electric Light Orchestra hier in dieser wunderbaren Show. Also wir haben hier schon wieder mal eine tolle Playlist zusammengestellt. Und
2: wir sind,
1: ich bin jetzt schon mal wieder begeistert am Anfang dieser Show.
2: Ich bin jetzt begeistert. Ich fiebre die ganze Zeit dem Song entgegen, der jetzt kommt, weil der mir viel bedeutet.
1: Ja, cool.
2: Das ist, du hast ja im Leben immer so Sachen, die nimmst du jetzt. Du nimmst jetzt ein Stück Musik und hörst das jetzt echt mal so lange, bis er zu den Ohren raushängt und nichts mehr bedeutet. Das hast du ja schon mal.
1: Ja,
2: ich bin ja,
1: so,
2: dass ich jetzt zum Beispiel sage, boah, der Song Die With A Smile von Bruno Mars. Ich hab's ja nicht mit moderner Musik, aber von Bruno Mars und Lady Gaga.
1: Sensationell.
2: Großer Die With
3: Song.
2: A Smile.
3: Fängt auch schon geil an. Als hätte er sich also an einer heißen Herdplatte verbrannt.
2: Na, ich finde den komplett.
1: Und den hast du dir übergehört, ja?
2: Und den habe ich mir übergehört. Bei dem Song, der aber jetzt kommt, ist das nie passiert und ich weiß nicht, woran das liegt.
1: Geil.
2: Das 1982 war für mich generell ein gutes Jahr, so ich war noch ziemlich jung.
1: 16.
2: Und hatte noch, zu Hause stand ich noch unter der Kandare meiner Eltern. Ich musste mich entscheiden, bin ich Popper oder Punk oder bin ich einfach gar nichts, weil ich keine Kohle habe. Und dann kam von links die unübersichtliche neue deutsche Welle. Und von rechts kam Spandau Ballet, wurde auch gesagt, das sehr ambitioniert, sehr gold.
1: Kommt noch.
2: Und dann kam aber Madness. Und Madness, erstmal ist ein guter Name für eine Band.
1: Ja.
2: Zum anderen wirkten alle von Madness, als könnten die durchaus einen Block weiter wohnen. Ja.
1: Ja.
2: Und dann geht's.
3: Waren sie im Gefängnis? Teilweise waren die, glaube ich, Jens, korrigiere mich, du hast da wahrscheinlich ein bisschen besseres Wissen.
2: Weil du selber im Gefängnis warst?
3: Nein, weil ein Radiomann ist.
1: Okay. 10 Sendungen mit euch, wer weiß, ob ich irgendwann im Knast lande, Freunde.
2: Ja.
3: Nee, bisher nur 4 Sendungen mit in dieser. Egal. Ich habe mal gehört, dass die von Madness teilweise zumindest irgendwie so aus dem Knast dann rehabilitiert und dann in diese Band gekommen sind.
1: Guck an, aber die haben das Ding 2012 bei Olympia gespielt in London. Also ich meine, die mussten
3: und
1: bis dahin
3: niemanden
1: mussten,
3: überfallen.
1: So das ist es
2: ja.
1: Obwohl, wir wissen es ja nicht.
3: Nee, das stimmt. Backstage, da kommen nur.
2: Ja.
3: Aber toll, ich liebe dieses Lied auch.
2: Sehr, sehr. Ich liebe den Anfang. Ich kriege sofort, ich weiß nicht, was das ist, welche Sorte Gefühl ich da kriege, aber die Neigung zum Gefühl ist eher gut und fast euphorisch und wunderschön und der Song geht nicht kaputt und der nutze ich nicht ab und es ist das einzige Ding, dass ich vernünftig bei Karaoke singen kann. Wenn man die Musik laut dreht, dann hört man mich nicht so und ich liebe alles daran und hier ist Madness, Our House.

0: Wisst ihr, wie man das nennt, was gerade die Gitarre und das Saxophon gemacht haben?
1: Nein, was denn?
0: Das nennt man im musikalischen Fachjargon Call and Response. Die Gitarre spielt irgendwie so eine Phrase vor und das Saxophon antwortet mit einer anderen Phrase, die vielleicht dazu passt oder so. Das heißt Call and Response. Das kommt aus dem Gospel.
1: Fantastisch.
0: Naja, egal. Also ich habe einen Song mitgebracht. Der besingt kein Einzelhaus, sondern einen ganzen Kontinent. Wir haben mal.
1: Ist ja wichtig, dass wir haben ja geguckt, welche Fläche wird besungen.
0: Zur Einordnung.
1: Ich habe gedacht, machst du mal so 80 Quadratmeter und du musst es direkt wieder auf Kacke hauen.
0: Ja, ist richtig. Wir hatten, glaube ich, beim letzten Mal schon drüber geredet, dass wir den schon zum wiederholten Mal nicht dabei haben, glaube ich, ne,
2: Jens? Wir haben schon mehrfach drüber gesprochen, aber wir haben ihn nie gespielt und heute ist der Zeitpunkt, wo wir das einfach mal machen, glaube ich, ne?
0: Ich mag den sehr gerne, vor allen Dingen, weil am Anfang das Schlagzeug so richtig so butterweich, also Jeff Porcaro und wer auch immer da die Congas haut, das machen die so, als hätten die da noch so ein Kissen zwischen den Händen und den Instrumenten. Und natürlich dieser buttrige Synthesizer, also
2: David Pager, den hat den Song geschrieben in 10 Minuten, weißt du das, ja?
0: Ja,
2: und
0: ja.
2: Und für den Text hat er sechs Monate gebraucht für das Ding.
1: Kackenhauer. Ja. Für was? Ja. Für den Text?
2: Für den Text 6 Monate, für die Melodie 10 Minuten. Und die anderen von Toto wollten den gar nicht machen am Anfang, ne? Und
0: dann ist ja dann auch
1: abgekackt, der Song, ne?
0: Auch zum Beispiel von Gautier und Kimbra, Somebody That I Used To Know, ist auf dem Album von Gautier, Making Mirrors, der schwächste Song. Und das ist der größte Hit.
2: Manchmal ist das so, wa?
0: Also, ne, natürlich mein Geschmack. Bitte Beschwerdebriefe ausschließlich ans BB-Radio. Aber nun hören wir, damit wir uns alle wieder lieb haben, einmal, möchtest du es sagen, Thorsten?
1: Ja, ich möchte so nicht genannt werden.
2: Wie, Thorsten?
0: Ach so, ja, ich verstehe. Nee, was da steht.
1: Toto. Es gibt ja Leute, die machen das, weil sie denken, sie können sich das erlauben.
0: Weil daneben immer ein Harry steht.
1: Und diese Leute werden gefällt wie ein Baum. Aber jetzt kommt Toto mit Afrika.

0: Der Flötenschlumpf fängt an.
1: Der Flötenschlumpf fängt an.
2: Hört auch wieder auf.
0: Oder? Martin, wenn du in der Lage bist, die Songs immer in ihre Einzelteile so schön zu zerlegen, wärst du drin in der Lage, auch den perfekten Song zu schreiben, wenn du weißt, wie es geht. Es gibt ja dafür eine Formel. Ne?
1: Das ist ja immer die große Frage.
0: Bei Toto haben wir das ja schön. Ne? Dreimal dieselbe Phrase und dann kommt was anderes. Und das ist so ein bisschen die Hitformel. Ne?
3: So ist es. Das haben wir auch bei Harry Styles zum Beispiel. As It Was. As It Was. As it was, dreimal diese ähnliche, sondern you know it's not the same as it was, und dann kommt das wieder. Mhm. Also das muss dreimal irgendwie das gleiche sein, und das vierte Mal führt dich auf ein ganz was, oh, ist das schön, und dann geht's wieder von vorne rein.
1: Okay, ja.
3: Und so ist ungefähr, kann man sich so die Hitformel überlegen. Oder eben, wenn du einmal irgendwas gefunden hast, was die Leute so super dolle abfeiern, zum Beispiel hier Never Gonna Give You Up, ist ja...
1: Never Gonna Give You Up wird ja mit jedem Jahr besser, dann wieder zwei Jahre sehr schlecht und dann wird's wieder besser.
3: Mhm. Naja, und falls du keinen Bock mehr auf den Song hast, dann hörst du einfach Together Forever, ist der gleiche Song
1: mit anderem Text. Ja.
0: So, schon der super. Nächste Song dieser kleinen Radioshow kommt von
1: Liebe Freunde, Thompson. Kommt von mir.
0: Ja.
1: L'Appuntamento ist ein italienisches Lied.
3: Und heißt auf Deutsch, der Termin.
1: L'Appuntamento ist der Termin, die Sängerin
0: echt,
1: heißt...
0: Echt, jetzt heißt es so?
1: Nein.
3: Könnte ich mir vorstellen. The Appointment?
1: L'Appuntamento? The Appointment, vielleicht.
0: Weiter.
1: Ornella Vanoni in Bottrop. Nein, Ornella Vanoni...
0: Aus Mailand.
1: Ja, ich habe versucht, ein Wortspiel zu machen. Ornella Vanoni in Bottrop. Ornella Vanoni, wie eine vollkommen unbekannte... Richtig beschissen. Ornella Vanoni.
3: Bei mir zu Hause.
1: Bei dir zu Hause. Trotz Verabredung. Ornella, wenn das ist italienisch, du hörst Ornella und denkst sofort, es kommt Mutti.
0: Ja.
1: Also Ton leiser machen. Mhm. Das stimmt aber gar nicht. Es ist, der ist komplett an euch vorbeigezogen. Naja, macht nichts.
3: Ja, wahrscheinlich.
1: Ornella Vanoni, über die ich nichts weiß.
0: Ich weiß über die was.
1: Ich höre.
0: 1934 in Mailand geboren, Sängerin, Schauspielerin, gilt als eine der größten Interpretinnen italienischer Popmusik. Sie ist seit 1956 aktiv, hat 61 Werke veröffentlicht, gehört zu den Sängerinnen und mit den meisten Verkäufen über 55 Millionen Tonträger.
1: Ich höre den schon ganz, ganz lange und der macht auch was mit mir, wie man so schön sagt.
0: Ja.
1: Der bewegt mich, der ist wunderschön, der verlangsamt mich, der bringt mich zum Lächeln. Und ich wage die steile These jetzt einfach, dass man sagen muss, dass du nur in Europa nur zwei extrem lässige und schöne Strömungen hast. Und das ist A, der Britpop und B, alles, was die Italiener machen seit vielen Jahren. Ich finde alles davon toll.
3: Und ja. Angelo Branduardi.
0: E la pulce, tu ora sei malato,
3: malato.
0: Haben wir's wieder. Man kann ihn einfach morgens anschalten und der singt das Ding.
3: Ja, ja. Aber ich wollte noch mal sagen, ich glaube, es ist gar nicht so schlimm, wenn wir jetzt Ornella Vanoni nicht kennen. Die Italiener kennen bestimmt auch nicht Herbert Grönemeyer oder Marianne Rosenberg oder so.
0: Viele werden jetzt sagen, ach, kenne ich doch.
3: Ja, ist doch egal, Mensch.
0: Na, dann lass doch einfach mal den
3: Thorsten. Wollen wir den Schinken nicht mal hören?
0: Genau, Thorsten, bitte.
1: Ornella Vanoni. Ich betone es anders, sonst hängt wieder was dran.
0: Es klingt wie Nudeln irgendwie.
1: Ornella Vanoni, L'Appuntamento.

0: Kommen wir nun zu einem Stück Weltkulturerbe.
1: Ja.
2: Ja.
0: Wo wir
2: Richard Astloch,
0: der lange für Memes herhalten musste, der lange belächelt wurde, der wegen seiner roten Haare gehänselt wurde. Das ist eine völlig steile These, aber kann stimmen.
1: Nein, das stimmt, aber tatsächlich, der hat nämlich gerade seine Autobiografie geschrieben und der liest sie auch selbst vor als Hörbuch. Und das ist total geil.
2: Außer die Stelle, wo er gehänselt wird.
0: Ja.
2: Wahrscheinlich.
1: Nein, er musste auch zwischendurch, da wäre er nicht so erfolgreich geworden, wenn er nicht gehänselt worden wäre.
2: Das ist auch
0: werden
2: richtig.
0: Werden Leute nicht so erfolgreich, weil sie nicht gehänselt werden? Das halte ich für eine steile These.
1: Aber viel interessanter.
0: Meinst du, Leute bemühen sich in der Schule drum, damit sie später vielleicht Maler werden?
1: Nein, das ist völliger Bullshit. Eine Parallele bei vielen, die ich erkannt habe, ist, dass Leute, die früher gemobbt wurden, schlecht behandelt worden, in ihrer Vita immer dann am Ende erfolgreich geworden sind, weil sie den anderen zeigen wollten, dass sie eben nicht nur sich auf dick und rothaarig und sonst irgendwas beschränken lassen wollen.
0: Da muss es aber andere Motivationswege geben, als jetzt hier den Aufruf. Hänselt mehr, ihr bringt Genies hervor.
2: Nein, das ist auch so nicht gemeint. Aber er hat natürlich profitiert davon, dass er ein Meme war.
0: Davon hat er profitiert. Er hat vor allen Dingen aber davon profitiert. Und das ist das A und O im Leben, Selbstironie. Der hat sich nie wichtig genommen, der hat sich nie richtig ernst genommen. Nee, der war immer ein guter und ernsthafter Musiker. Der kann immer noch toll singen, wo Paul Young so ein bisschen wegbricht irgendwann, altersbedingt. Ja. Bei den Live-Konzerten ist Rick Astley immer noch voll am Start, hat Spaß, singt Songs von The Smiths, hat eine Menge toller Songs gemacht und das Doc Aitken Waterman. Und dann hat er sich aber gedacht, komm, auf dem ersten Album kann man Tempowechsel. Wir nehmen einen alten Song, den ich nur kenne von Nat King Cole. Mhm. Er ist wunderschön. Und dann kommen die drei Jungs von Doc Aitken Waterman, ihren engen, glitzernden Overalls rein, die alten Herren, setzen sich hin und begraben diesen wunderschönen Song in einer synthetischen Mischung aus Brei und Klumpatsch. Und du siehst, wie Rick Astley drunter her singt. Und der Song funktioniert aus irgendeinem Grunde trotzdem. Obwohl er uralt ist und quasi komplett mit Polyester überzogen wurde für diese Version.
1: Funktioniert er trotzdem. Damals tatsächlich noch bei Doc Aitken Waterman, als er das rausgebracht
0: hat? Aber ja, das war, glaube ich, auf dem ersten Album.
1: Nach meiner Info 87 rausgekommen. Und da, das war ja wohl nach seinen großen Erfolgen.
0: Aber When I Fall in Love war auf dem Album drauf und damals musste er wirklich nur rumrennen, um die CD zu kriegen. Da ist das drauf, When I Fall in Love.
1: Ja, okay.
0: Und das ist ganz, ganz toll. Der Song ist sehr berührend, natürlich von Nat King Cole vor allem, denn wenn du eine clean, klare Version hören willst, hörst du immer die Sachen von Nat King Cole, Autumn Leaves, Love und eben auch When I Fall in Love. Ja. Aber Rick Astley hat das Allerbeste draus gemacht. Und hier ist es, Rick Astley, When I Fall in Love.

0: Und ich habe gerade mal zwischenzeitlich, während der Song lief, hier gegoogelt, ob das tatsächlich Stock Aitken Waterman waren. Und tatsächlich hatte ich das richtige Gefühl, die Produzenten waren Phil Harding und Ian Curno.
1: Ja gut, dann waren die beiden das, die einfach einen Song, der nicht Stock Aitken Waterman war. Sie haben einfach ein klassisches, minimalistisches Orchester ersetzt und zugeklatscht mit ihrem einen Synthesizer. Kann man mal machen.
0: Ich greife der trotzdem. Ich fand den geil. Also ich finde den wirklich sehr schön.
1: Er singt ihn toll, aber die Version von Nat King Cole ist noch toller. Ja, aber das ist ja oft so.
2: Noch viel tollerer.
0: Darf ich kurz was anfügen? Ich habe ja vorhin gesagt, du bist ja großer Fan von Autobiografien, Thorsten. Du hast mir ja schon einige genannt.
1: Und Biografien aber auch. Wenn es gut geschrieben ist über einen, der es gar nicht wollte, ist auch geil.
0: Und Rick Astley zum Beispiel hat seine Autobiografie geschrieben. Die heißt Never. Und der liest die auch selbst vor. Hören wir ganz kurz rein?
3: Ja. It's not long after sunrise, one morning in the early 1980s. I'm 17 years old, and my older brother Mike and I are walking from the outskirts of Newton Lewillows, where we live with my dad, to our grand's council house on Dixon Avenue.
0: Super. Eine schöne Art, das vorzulesen.
1: Eine schöne Art, das vorzulesen, so gut wie kein Slang. Und gut trotzdem. Ich finde es schön, dass man seine Singstimme hört in seiner Sprechstimme.
0: Ja.
1: Ist ja bei vielen Leuten doch anders. Mhm.
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0: Die ganze Zeit.
1: Ich hab meinen Nerv.
0: Mach's doch, Entschuldige. Er darf heute nicht so laut lachen mit seiner Verletzung.
2: Was hast du gemacht?
0: Thorsten hat einen Nerv geklemmt.
1: Ach du Scheiße. Ich hab ja immerhin noch welche.
2: Hol den raus da.
0: Hör auf zu nerven, Mensch. Nerv. So, wir kommen zum nächsten Hit. Den habe ich rausgesucht.
1: Konnte ich nie was mit anfangen, aber ich schätze die Tiefe deines Musikgeschmacks.
0: Hm, ich kann dazu eine Geschichte erzählen, weil im vergangenen Jahr ist mein Cousin gestorben. In dem Alter, in dem ich jetzt bin.
1: Scherz. Ja. Weiter.
0: Und ich habe von ihm die komplette Sammlung von Jean-Michel Jarre CDs geerbt sozusagen.
2: Boah, okay, das sind einige.
0: Und er hat also Musik gehabt, Mike Oldfield, Jean-Michel Jarre, Electric Light Orchestra und alles in die Pink Floyd, das war alles so sein Musikgeschmack. Ich habe eine riesige CD-Sammlung bekommen und ich habe mich da auch durchgehört, weil ich dachte im vergangenen Jahr, Mensch Thomas, wir haben früher immer so viel Musik zusammen gehört. Jetzt ist er weg und hört uns heute wahrscheinlich von einer etwas erhöhten Stelle, hört er wahrscheinlich zu. Und dieser Song damals, den habe ich gehört, weil eine Klassenkameradin von mir damals Musik aus Zeit und Raum hatte von Jean-Michel Jarre, das war auch ein Album.
1: Hieß das auf Deutsch so?
0: Das ist Musik aus Zeit und Raum hieß das.
2: Krass, ich dachte so, warum nennt er das denn so?
0: Und da war das Ding drauf in den 80ern, obwohl der Hit von 76 ist. Und ich habe gedacht, an dieser Stelle können wir vielleicht mal ganz kurz, ich kann mich ganz kurz an meinen Cousin erinnern.
1: Entschuldigung, es tut mir leid, dass ich so unsensibel war.
0: Ja, der Thomas weiß, dass du doch Comedian bist. Weißt du, der hatte früher mal ganz, als er noch am Leben war, noch regelmäßig unsere Sendung gehört und fand dich immer ganz toll. Ne?
1: Ach, jetzt stehe ich noch mehr als blödes Arschloch da.
0: Nein, natürlich nicht.
1: Tut mir leid, Thomas.
0: Sagst du ihn trotzdem noch an?
1: Jean-Michel Jarre, Oxygen 4. Das spricht man nicht so aus, ne?
2: Ich würde es sagen, Oxygen 4.
1: Wer?
2: Ja.
1: Oxygen 4.

0: Marty, du hast auf deinem YouTube-Kanal sogar mal, es gibt einen Beitrag, wo du Jean-Michel Jarre damals getroffen hast und da kann man sehr viel sehen. Du warst persönlich an dem ganz dicht dran.
1: Das war bei Bongo Boulevard und da war der eingeladen und ich hatte die Aufgabe, dann was zu erstellen, ein Stück Musik, was eben so klingen sollte, als wäre es von Jean-Michel
2: Jarre.
1: Und da bin ich dann durch die Gegend gelaufen und das macht er auch mittlerweile und nimmt irgendwelche Sounds aus dem, weiß ich nicht, Straßenverkehr, vom Strand und nimmt da alles auf und dann verfremdet er das in seiner Software und macht daraus dann musikalische Sounds, also was erst noch klingt, wie jemand ist vor einen Zaun gelaufen, klingt plötzlich wie der schönste Instrumentalsong, den wir je gehört haben. Mhm. Und sowas ähnliches habe ich dann eben auch gemacht. Und dann hat er das sich angehört und hat gesagt, krass, ja, das klingt wirklich wie meine Musik. Wie lange hast du dafür gebraucht? Da habe ich so 2 Tage, ich weiß nicht mehr genau. Und er war so, was, 2 Tage? Okay, du bist eingestellt. So ungefähr. Ja, da war der fasziniert und so, was? Ich brauche teilweise Wochen, bis ich so einen Sound habe.
0: Siehst du, ja, du bist halt ein kleines Genie, lieber Martin.
2: Das erstmal glaube ich auch, dass du ein kleines Genie bist, weil du Musik so durchdringst. Mhm. Die Durchdringung von Themen, das ist ja immer der Punkt so. Du musst, um gut in was zu werden, geht es nicht darum, dass du es verstehst. Es geht darum, dass du es durchdringst, die Materie, und hinten wieder rauskommst.
1: Ja.
2: Als Weise in deinem Metier. Und das können halt nicht so viele. Und ich glaube, dass aber auch Jean-Michel Jarre den Rhythmus vorgegeben hat, wie man sowas macht, den Rhythmus für sich vorgegeben hat. Er ist nur Jean-Michel Jarre. Und dann kann das schon mal sein, dass der auf Leute trifft, die ein bisschen zügiger unterwegs sind. Die haben zum Beispiel WLAN und dann stehst du da.
0: So, Mozart Marti, du hast den nächsten Song mitgebracht für diese Sendung.
1: Mozart Marti, Hermann Jens, ja, immer den Nachnamen zu
2: nennen. Hermann Jens, ja.
1: So, ja, Jens. Gut, ich habe ein bisschen Zeit gehabt. So, ich habe was ausgesucht, das Ding ist in meinem Geburtsjahr rausgekommen, wie hier steht, sofern das richtig ist, das Hermann Jens.
0: 1990, da ist richtig.
1: Ja. Und zwar so ein Ding, das ist wahrscheinlich so auch mit der Door-Opener gewesen für sowas wie Eurodance. Zumindest klingt es danach, dass da eine sogenannte, zumindest in meiner Erinnerung, weil wir werden den Song ja gleich gemeinsam hören, eine sogenannte 909, also 909 Drum Machine, ebenfalls von Roland. Ich sag ja, Marktführer in diesen Dingen.
2: Ja, und der wohnt ja alleine.
1: Ja,
2: der ist ja
1: hat
2: der
1: viel
2: ist
1: Zeit.
2: Ja, das ist eine Einlie, das ist ja alles gar nicht barrierefrei. Der muss zum Braunglascontainer 2 Etagen runter, der Roland, und trotzdem beliefert der die alle mit 82. Ich bin beeindruckt. Irgendwann muss er den Zepter mal abgeben, aber er kann es nicht, er kann nicht loslassen.
0: Nee. Wollen wir den Song mal hören?
1: Ja. Wir wollen den Song mal gerne hören. Ich finde ihn einfach saugut produziert und vor allen Dingen reitet der so permanent von vorne bis hinten auf dieser einen Welle.
2: A London Beat, I've been thinking about you.

0: mega.
1: Ich hatte damals mal einen Hit von denen gehört, der hieß, glaube ich, 9 AM oder 6 AM at the New York Airport. Ich weiß nicht, da haben das...
0: 9 AM.
1: 9 AM hieß
0: es. New York Subway.
1: Subway war es.
0: Oh, liebe ich.
1: Ja,
0: 9 AM.
1: Den haben die mal gesungen und das war auch eine tolle Version.
2: Lass den mal beim nächsten Mal hören.
1: Ja, nehmen wir mal auf. Ich schreibe das mal hin, dass wir den als nächstes Mal dann spielen. So, ja. Marty.
2: Ja, ich liebe diesen Song. Einmal, weil da dieser unglaublich dumme Keyboard-Sound drin ist. Der heißt, glaube ich, irgendwie Scat Do. Denn wenn man die Tasten des Keyboards dann drückt, dann hast du drei verschiedene Sounds, je nach Anschlagsstärke. Du, da, dao. Ja. Wir machen wirklich diesen Sound. Also jeder, also je nachdem, wie du halt drauf haust.
0: Ja.
2: Und dieser Song ist mit diesem ersten von dieser ist so. So geht der halt
1: perfekt,
2: los.
1: Perfekt, das ist perfekt. Perfekt.
2: Ja,
1: das,
2: ja.
1: Das war der Song gerade.
2: Dann kommt irgendwann so ein bisschen. Früher war mir das viel zu girly, wie die gesungen hat. Jetzt mag ich das sehr, weil das halt auch so ein bisschen so zerbrechlich gemacht. Und bis dann die ganze Band einsetzt, also kann auch sein, dass es Schlagzeug-Samples sind, also dass er kein echter Drummer saß. Jedenfalls kommt dann, wenn der Bass dazu kommt, vor allen Dingen im Refrain, ist er auch so gut gesetzt und so gut harmonisiert. Also da, also die Auswahl der zweit, dritt, viert, was weiß ich, viele Stimmen, ist einfach hervorragend gemacht.
1: Drei Schwestern und ein Bruder, vier Geschwister.
2: Ich meinte aber nicht, dass die tatsächlich singen, sondern wie dann zum Beispiel der Bass, was der für eine Stimme macht oder die Gitarren, wie viel da auf jeden Fall los ist, so harmonisch jetzt. Mhm. From the harmonic standpoint, insgesamt sehr gelungene Nummer.
0: Die wir jetzt hören.
2: Ja.
0: The chorus, what can I do?

0: The Chorus.
1: Ehrlich, The Chorus.
2: Super gut, ne?
1: Ja, The Chorus ist fantastisch.
2: Auch super entspannt. Diese Rhythmen waren sowieso damals super angesagt, glaube ich. Diese
1: das ist toll. Die 90er sind musikalisch ein bisschen an mir vorbeigezogen. Ich hatte da ziemlich viel zu tun. Klingt komisch, aber ist so. Und naja. Das ist schon toll. Das entdecke ich jetzt nach. Weißt du? Ganz komisch.
0: So, der nächste Song, geil, der in dieser Playlist Sträter Musik, der Soundtrack eines Lebens von Madonna bis Matt Brötchen auftaucht, ist
1: von mir ausgesucht,
0: genau,
1: weil er mich bewegt und berührt und ich ihn sehr mag. Was wissen wir über Gil Scott Heron?
0: Gar nichts. Ich habe den Song noch nie gehört. Ich wollte mich mal so ein bisschen treiben lassen.
1: Du weißt nichts über Gil Scott Heron?
0: Nicht.
1: Okay, dann müssen wir feststellen, der Song ist kurz, der Song ist wahr. Wir hören ihn uns einfach an und machen uns später ein Bild. Gil Scott Heron, Your Soul and Mine.

0: Das war der ganze Song.
1: Das war der ganze Song. Der,
2: wow.
1: Kurz, ja, kurz, aber on point, würde ich sagen, oder?
0: Ich finde den auch richtig gut.
1: Was man in 2 Minuten reinpacken kann und was auch erfolgreich ist, ne?
2: Saugeil.
0: Der nächste Song. Ich will nicht rüberhetzen, aber ich freue mich auf den Song.
2: Ja,
0: ich habe ihn gar nicht ausgesucht. Wir können uns aber alle darauf einigen.
1: Ja.
0: Ne?
1: Weil du warst aber der ursprüngliche Tippgeber, weil du gesagt hast, hör dir die Biografie von Elton John an oder lies sie. Ich habe sie gehört.
0: Mega, oder?
1: Ich habe sie mir vorlesen lassen. Es war toll, weil ich sie beim Autofahren gehört habe.
0: Ja.
1: Und ich war auf einmal 10 Stunden später irgendwo, wo ich gar nicht hin wollte, weil ich 12 Mal an der Ausfahrt vorbeifahren.
0: Was soll ich denn sagen? Ich sitze hier.
1: Ja, gut. So interessant, ne?
0: Ja.
1: Und das ist so ein Lied, das hat Martin mir verraten. Ich wusste es vorher auch gar nicht, dass er den in 10 Minuten geschrieben hat. Ja.
0: Yo.
1: Das ist ein Song, also stell dir mal vor, was das für ein Genie ist. Genau wie du ein Genie bist, ja, setzt er sich hin und
2: wir
1: schreibt
2: ja
1: in 10 Minuten
2: dafür.
1: Einen Song.
2: Ja,
1: wir
0: können ja nichts.
2: Komm, Freunde.
1: Also die Melodie hat Elton John in 10 Minuten geschrieben und den Text hat Bernie Taupin geschrieben, also sein absoluter
2: kongenialer.
0: Bernie Taupin ist ein geiler Typ.
1: Ja, und der hat...
0: Der hätte mir eine Kacke da reinschreiben können, hat aber nicht gemacht.
1: Hat er nicht gemacht. Und weißt du, wo er den geschrieben hat? Wusstet ihr, wo er den Text geschrieben hat?
2: Nee.
1: Bei der Mutter von Elton John haben die am Frühstückstisch gesessen und deshalb hat das Original, der Originalzettel davon hat Kaffeeflecken und Eierflecken, weil das Ding einfach während des Frühstücks geschrieben
0: wurde. Lecker. Das wird gezeigt in der sehr schön gedrehten Biografie, in dem Film habe ich es auch gesehen.
1: Ja,
0: Wahnsinn. Es wird schön kurz im Film gezeigt mit dem grandiosen Taron Egerton, der ihn toll spielt. Gibt ja auch nochmal diesen Film.
2: Rocketman? Nein.
0: Ja,
1: doch, der heißt Rocketman.
0: Der heißt Rocketman, genau.
1: Rocketman. So, und das Ding ist erschienen 1970.
0: 1970 klingt keine Sekunde älter als von letztem Mittwoch.
1: Genau.
0: Ist ein Klassiker für alle Zeit, ist wunderschön, ist berührt, hat eine fantastische Melodie, hat einen darauf passenden Text, er kann großartig singen. Es ist vielleicht die perfekte Ballade, eine der 10 perfekten Balladen des Universums.
1: Das unterschreibe ich sofort.
0: Deswegen ist jetzt hier Elton John mit Your Song.

0: Toll.
1: Hocktour.
0: Toll. Jetzt kommen wir zu einem Mann, das ist super interessant, weil ich den ein klein bisschen, also so halb aus den Augen verloren habe. Der war auch viral tätig nochmal in den letzten paar Jahren, ist in Würde ergraut und ist auch so ein Selbstironiker, das muss man ja sagen. So macht es zumindest den Eindruck. Ein gut aussehender älterer Herr jetzt.
1: 76 ist er.
0: Ja, ein gut aussehender, massiv älterer Herr jetzt. Und das war der Hit. Es war so der Hit, dass man wirklich in der Bravo sich damals nicht entblödet hat zu fragen, wer ist besser, er oder Elvis. Das muss man sich mal vorstellen. Verstehst du? Der war schon gut, der war energetisch, der war ansteckend, den haben alle gemocht. Die Songs waren irgendwie nach 50s klingende Klamotten aus der Retorte. Einige Songs waren auch dann einfach 50s Dinger, um den Braten am Laufen zu halten, aber er hat die Bude immer schwer gerockt. Er hat in nix reingepasst. Links von ihm stand ja Limahl von Kajagoogoo, dieser Kakadu-Mann. Und rechts stand Lecco Funny. Sag mal noch was.
1: Rick Astley.
0: Ja, Rick Astley noch nicht mal. Aber so mehr so, keine Ahnung. A Killing Joke. Oder irgendwer, der irgendwas gemacht hat um diese Zeit. 1980, 81. Und da kommt plötzlich einer mit 35 Jahren Verspätung und knüppelt wieder so 50s-Dinger raus. Und es funktioniert.
1: Ach so, verstehe. Ja, geil, weil der Name ist auch schon so 50s-mäßig. Ja.
0: So wie Reed Petit von Golden Fans Domino damals. Weißt du, das kam noch mal in den 80ern.
1: Von so, echt?
0: Ging mir in der Bundeswehr am Arsch.
1: Jive Bunny. In the Master Petit. Ich mit so geil. Ja. Aber so ein bisschen so, das ist ja auch nicht zu Unrecht so super abgekultet worden, weil
2: super. Wisst ihr, warum der so dicht dran war an dem Elvis? Weil der den ja viele Jahre auch gespielt hat. Der hat ja die Hauptrolle im Elvis-Musical in London gespielt, über viele Jahre hinweg und hat dann an, festgestellt, dass es eine Marktlücke ist.
1: Na, siehst du.
2: Und das ist wirklich, und der heißt ja eigentlich Michael Barrett mit bürgerlichem Namen. Also ja. Shakin' Stevens ist sein Künstlername.
0: Ach, und der ist, deine Mutter hat nicht gesagt, ich nenne dich Shakin?
2: Hör auf zu shaken, das kann man auch falsch verstehen. Ne?
0: Shakin' Stevens, obwohl Shakin' Stevens einfach ein geiler Name ist, aber auch für einen Mafia-Mitarbeiter. Wohl Shakin' Stevens und Hals, Pauli. Das ist super. Shakin' Stevens ist ein geiler Name einfach. Man muss sich vorstellen, 1981, okay? Wir tragen Sachen in Farben des Regenbogens.
1: Die, also
0: Mordor.
1: Die es nicht
0: plötzlich,
1: gibt.
0: Genau. Plötzlich kommt jemand mit einer halben Dose Margarine um Schädel, komplett in Jeansklamotten mit einem weißen Leinengürtel und singt folgendes. Shakin' Stevens, you drive me crazy.

0: Ach, Shakin' Stevens, immer wieder schön.
1: Ja, das müsst ihr euch mal vorstellen in dieser in so einem Tempo wie Ramalama Ding Dong oder so. Würde auch saugeil funktionieren, ja. So ganz schnell.
2: Ramalama Ding Dong. Hatten wir auch noch nicht in der Sendung, oder?
1: Ja, ja, schon. Aus guten Gründen, würde ich sagen.
0: Wir müssen mal eine 50s-Sendung machen. Also 50s und 60s-Sendung.
1: Sehr gerne.
0: Und müssen die Kante finden, wo es ab 1971 ins Bizarre rübergleitet.
1: Das?
0: Die letzten vier guten Stücke finden, bevor die 70er mit Bonnie M. kippen. Das sollten wir versuchen.
2: Ich bin dabei.
0: Rara Rasputin, kacken ohne abzuziehen.
2: Wie heißt die Sendung?
0: Rara Rasputin, kacken ohne abzuziehen. Setz das mal durch bei Jeff Bezos, dem der Puffy gehört. Rara Rasputin, kacken ohne abzuziehen.
1: Heizung auf 5.
2: So, wir sind immer noch nach wie vor bei Streeter Musik, der Soundtrack des Lebens. Die Sendung heißt heute von Madonna bis Mettbrötchen. Und der liebe Marty Fischer hat den nächsten Song verbrochen. Und Thorsten schreit hier vor Schmerz, weil er sich nämlich eine Nerv eingetippt.
1: Es tut mir sehr leid. Ich habe als nächstes die Rembrandts ausgewählt, denn ich gucke gerade zum vierten Mal Friends. Und die Jungs haben ja nicht nur diesen irgendwann sehr nervtötenden den Titelsong
2: I'll Be There For You.
1: Irgendwann geht da richtig auf den Zwirn. Aber die haben noch ganz andere wunderschöne Lieder geschrieben. Zum Beispiel den hier. Der hat echt so einen geilen Aufbau, dass du erst in so einer Moll, also eher so düsteren, dunklen Atmosphäre dich befindest und irgendwann gegen Ende ist dann quasi diese Sorge, die sie mit dem Text und mit dieser Harmonie da irgendwie dir erzählen, machen sie das Ganze dann in Dur zum Ende hin und da kriegst du dann irgendwie den Eindruck, ist doch vielleicht gar nicht so schlimm, was gerade passiert. So ist es eben. Und das haben die sehr gut in diesen Song gegossen.
0: Da sind sie, The Rembrandts, Just the Way It Is, Baby.

0: Wir sind in der Radiosendung, die da heißt Sträter Musik, der Soundtrack eines Lebens.
1: Was sie eigentlich schon nicht mehr heißt, weil Marty Fischer dabei ist, das hier mit Sachkenntnis unterfüttert.
0: Ja.
1: Aber nicht nur mit Sachkenntnis, auch Heizung auf 5. Sorry. Ich lache nicht, ich weiß überhaupt nicht, woher er kommt. Ey, ich hab total...
0: Es ist ein guter Kaffee gewesen, offensichtlich. Ja.
2: Ja, ja.
0: So, lieber Thorsten, du hast den Mann vorhin schon angesprochen.
1: Paul Young, im Gegensatz zu allen anderen Leuten, die Jung mit Nachnamen heißen, ist Paul Young, war ein ganz sweeter Boy, der sich immer gut angezogen hat. Und für mich war der auch im Modebereich derjenige, der die 80er Jahre repräsentiert hat, wie sie hätten sein sollen. Rick Astley hat es auch gut gemacht, aber Paul Young hat auch noch Leder eingebaut, so Lederjacken, so sah immer gut aus. Die Haare etwas zu lang, etwas zu nachlässig, aber cool. Weißt du, er war so gut wie Black. Ich mochte Black auch sehr gerne. Weißt du das noch? Der leider tot ist.
0: Smile, ja. Oh, das war auch ein guter Song.
1: Das ist geil. Paul Young hat für mich...
0: Wonderful Life hat er auch gemacht, Black. Ne?
1: Black war fantastisch. Ja. Leider tot. Und es tut mir nochmal leid, der Verlust deines Cousins. Ich wollte es nur gesagt haben. Ich bin immer schnell flapsig, weil ich denke, ah, da lauert ein gutes Wortspiel. Also, dass dein Cousin tot ist.
0: Er hat darüber gelacht im Himmel.
1: Das ist gut.
0: Beim Zuhören.
2: Habe ich gehört vorhin.
0: Übrigens. Ja, ich auch.
2: War so laut, das konnte man gar nicht hören.
1: So, Paul Young.
0: Ja.
1: Hat meinem Gefühl nach sehr viele Coverversionen gemacht.
0: Mhm.
1: Weil Wherever I Lay My Head, der Song, der jetzt gleich kommen wird, ist ja nun eigentlich aus so einem Marvin Gaye-Ding, meine ich. Das ist nicht für ihn geschrieben worden.
0: Von 69.
2: Das hätte ich dem ja gar nicht zugeschrieben. Marvin Gaye.
1: Ich meine, es ist Marvin Gaye oder wer?
0: Ja, 69.
1: Marvin Gaye, 69, Wherever I Lay My Head.
0: Hammer.
1: Und was für Songs hat er noch gemacht?
0: Ja, Marvin Gaye, Sexual Healing.
1: Nein, der nicht.
0: Paul Young. Young. Wir hatten in fast jeder Sendung immer etwas. Ja,
1: ja, aber ich überlege gerade.
2: Ja, it's to save a goodness time.
1: Das war sein erster Song. Das war, glaube ich, keine Coverversion. Genau, das war keine Coverversion. Das sollte immer groovy und jazzy klingen und lebendig. Come back and stay. Ich glaube, das war keine Coverversion.
3: Why don't you come back? Please hurry.
0: Bitte, Harald. Hatten wir in der letzten Sendung.
1: Ja, genau. Egal, also jedenfalls ist das hier eine Coverversion und die hören wir jetzt auch von Paul Young, Wherever I Lay My Head.

0: Wherever I lay my trousers over the stool. That's my Einzelzelle.
1: Cold over the stool, weißt du?
0: Cold over the, ja, it's cold over the stool. In einer Stunde muss die Hose kalt über dem Stuhl.
2: Um 12 Uhr schließt das Parkhaus.
0: Um 12 Uhr schließt das Parkhaus. Paul Young, wherever I lay my head.
1: Ich habe eine kleine Information für dich, lieber Thorsten. Du hast ja gesagt, du möchtest Paul Young gern mal wieder live sehen. Und tatsächlich gibt es nächstes Jahr die Möglichkeit dazu. 2025 spielt er diverse Konzerte, allerdings musst du rüber nach London. Also oder in eine andere englische Stadt.
0: Ja, da war ich gerade. Ja. London.
3: Ja, hättet ihr euch nicht absprechen können da.
0: Ja, der Herr Young und ich. Ne?
1: Ja. Am 29. Oktober 2025 spielt er wieder in London. Und
0: das ist meine Saison, da spiele ich auch.
1: Ja, dann kannst du nicht.
0: Und die Tour heißt?
1: From No Palais to the Secret of Association.
0: Ja, sicher. Das werde ich bestimmt an einem Kartenschalter sagen. Am Arsch.
1: Du weißt ja aber tatsächlich.
0: Nee, Paul Young, ich hoffe, dass er sich berappelt hat, weil ich habe ein paar ungute Aufnahmen gesehen. Ich empfehle übrigens, wenn Sie in London sind, ich war jetzt in der Batman-Ausstellung in London, die toll war, Batman Unmasked, weil die die ganzen Originalrelikte haben und so, das war ganz toll. Ach. Aber was ich gesehen habe, Leute, ist Back to the Future, das Musical. Das ist aber auch geisteskrank. Lutsch mich runter, nämlich Bärbel, ist das ein Musical? Also das gucken. Das Theater ist nicht groß. Kaufen sich eine Karte für 50 Pfund, das sind etwa 100 Gramm. Und meine Güte, was weiß ich, ey, 50, keine Ahnung, 60 Ocken.
3: Ocken, die wollte ich sagen.
0: Ocken, 60 Ocken.
1: Leute, dann kommen wir jetzt mal wieder zurück zur Tagesordnung und zur Playlist, ja, die, wie ich finde, auch sehr, ja, schön ist. Und ich habe mir einen Song rausgesucht von 1981. Ja. Damals gab es ein Album, das hieß Four. Von Foreigner. Das
0: und Voreigner. Immer der Briefkopf für Leute, die eine Eigentumswohnung besitzen.
3: Der Voreigner.
0: Voreigner.
1: Ich bin gespannt, was du aus dem Sängernamen machst. Der heißt Lou Gramm.
3: Und da ist er auch schon. Er wiegt nur wenige Gramm.
0: Lou Gramm. So, wir machen Foreigner. Also Foreigner ist ja auch, weißt du was über Foreigner? Mir sind an, die sind die, viele von denen sind an mir vorbeigezogen. Also jetzt nicht auf A3, sondern das so. Foreigner, was gibt's dazu zu sagen?
1: Also die beiden wichtigsten Menschen waren Lou Gramm und Mick Jones. Ja. Und die haben mehrere Alben gemacht. Und der Song, der jetzt gleich kommt, ist einer der 80 besten Songs of all time von Billboard.
0: Ach so.
1: Und die Geschichte dazu ist, als Lou Gramm im Studio stand und diesen Song eingesungen hat, ja, kam eine Frau vorbei.
0: Ja.
1: Und deshalb hat er den Song nach eigener Aussage so schön gesungen wie nie irgendwann in seinem Leben zuvor, weil diese Frau ihn sehr inspiriert hat. Also oh, er hat quasi, weil diese Frau so wunderschön aus war, richtig Gas gegeben. Und dann ist er rausgegangen und wollte die Frau, nachdem er das eingesungen hat, treffen und dann war sie weg. Die, ja, schöne Unbekannte. Und er hat nie erfahren, wer es war.
3: Ja, das ist in den 80ern schwierig.
0: Ja, aber es war wahrscheinlich Iggy Pop. Lass uns...
3: Klar.
0: Natürlich. Das ist eine schöne Geschichte. Ich mach die mal, ne? Foreigner. Waiting for a girl like you.

0: Sehr cooler Song, Foreigner, I've Been Waiting for a Girl Like You. Ich habe den sehr gefeiert gerade und du auch, glaube ich, das, ne?
1: Ich habe den in Wirklichkeit wider Willen auch gefeiert.
0: Ja, wider Willen?
1: Ja. Ja. Weil ich immer nicht so der progressive Rockmann bin, wo dann wirklich einer wieder eine ganze komplette Bausparkasse errichtet hat in einem Song, so wo alles, diese ganzen 10.000 Ebenen und so, das erschließt sich mir nicht immer, aber wenn man ein bisschen drüber geredet hat, findet man das ganz toll.
0: Mhm. Und jetzt kommt der nächste Song, den hast du dir sogar rausgesucht. Ja, und das ist der Song, den wir schon 30 Sendungen lang besprochen haben, der aber nie kam irgendwie, ne? Mit der Zeit.
1: Spandau Ballet, die sich ja nach Berlin-Spandau wohl benannt haben, ne? Mhm. Ist ja genauso ein Titel wie Lass immer essen oder Depeche Mode, so irgendwie zusammengebaut, eine komische kryptische Nachricht.
2: Ich dachte gerade so, so, hey, hast du übrigens, nee, Lass immer essen erst.
1: Erkennst du das nicht, Lass immer essen? Das ist eine Band, die gibt's. Ich glaube, der Song hieß Wissenswertes über Erlangen.
0: Nein, das war Vor jede Sah.
1: Ja, das war genau,
2: aber Lass immer essen. Ich habe schon gedacht, ja, okay.
1: Lass immer essen stammt aus einem Film Dead Men Don't Wear Plaids, also Tote tragen keine Karos mit Steve Martin.
0: Die Band gibt's tatsächlich, ich habe das noch nie gehört.
1: Genau, Lass immer essen, die Band gibt's, die hat sich benannt nach einem deutschen Schiff, das Steve Martin entdeckt, so ein Spionageschiff, und das deutsche Schiff heißt Lass immer essen.
2: Krass, ey, das klang
1: das,
2: wie
1: und das ist, die haben sich den mal rausgesucht. Und was, wie hieß der Song, den die gemacht haben?
0: Hand Take.
2: Quatsch ihm nicht in seinen Schnitzel, lass immer essen.
1: Lass immer essen, ja.
0: Apropos Spandau Ballet.
1: Ja, die haben mehrere überkomplexe Songs gemacht, von denen ich sehr gespannt bin, was du dazu gleich sagst, mein Lieber.
0: Ja.
1: Weil das ist ja ein Spandau Ballet Song, geht ja nicht los mit dum-tata-dum-tata, ich hab der Britta gesagt. Sondern es kommt ja von der Länge von Herr der Ringe erstmal ein Intro.
2: Ja, so wie alle gehört.
1: Wo alle, während die sich noch die Bügelfalte in die Buntfaltenhose zimmern, führt jeder einmal kurz sein Gerät vor, mit dem er arbeitet, bis dann zum Schluss wirklich mal angesungen wird und dann ein Refrain dauert oft 2 Werktage, bis man dahin kommt. Und es geht konkret in diesem Fall um Edelmetall. Wenn man jetzt nicht über die Barrikaden will oder auf die Barrikaden, aber den hatten wir ja auch schon, dann geht's in diesem Falle, ach komm, ist jetzt auch egal, Spandau Ballet, Gold.

0: Ja, super gut.
1: Geiler Song von Spandau Ballet, Gold.
2: Gold.
1: So oft besprochen. Jetzt einmal gespielt. So. Ja. So, der nächste Song, Thorsten, ist auch, glaube ich, deine Kreation.
2: Das ist meine Kreation.
1: Kreation.
2: Das ist Diana Krall.
0: Mhm. Sie kann auch so? Brust schwimmen, aber Krall macht sie lieber.
2: Ja, sie macht auch Krall, Diana. Sie heißt eigentlich Diana Krall und kriegt die geschnitten einmal die Woche. Nein, Diana Krall ist als Besonderheit tatsächlich meines Wissens die Gattin von Elvis Costello.
1: Ja, ist sie.
2: Mhm. Ja.
1: Ah, interessante 2000, Mischung. 2003 haben die geheiratet.
2: Und Diana Krall ist die Königin des beiläufigen amerikanischen Chansons. Alles klingt nach American Songbook, ist aber oftmals von ihr auch geschrieben oder von Elvis Costello oder von wem auch immer.
1: Krass.
2: Es ist wunderschön. Ich habe diesen Song das erste Mal gehört im Abspann eines Films mit Clint Eastwood, in dem er einen jungen Mann, der zu Unrecht des Todes verurteilt wird, rausballert aus dem Gefängnis und das dann auch schafft. Irritierenderweise spielt er, Clint Eastwood, der müsste in diesem Film entspannte 70 sein, man muss das mal googeln, spielt er immer noch so einen Draufgänger, der alles angräbt. Und das ist schon ein bisschen irritierend in dem Film.
1: Sugar Daddy.
2: Also irgendwie glaubt man es ihm? Nee, anders. Der ist ein Reporter. Mhm. Und das ist schon ein bisschen, da ist es schon ein bisschen unangenehm, wie der, aber.
0: Bisschen zu doll versext, meinst du?
2: Ja, ein bisschen, aber es ist halt immer noch Clint Eastwood. Und zum Schluss kommt dieser Song, es ist in der Vorweihnachtszeit und er sieht zu, dass er was besorgt und irgendwelche Geschenke, ist egal, dann kommt auf jeden Fall Diana Krall und dieses Stück bedeutet mir einiges. Es ist von 1999 und was man sagen muss, ist, die 90er Jahre waren, da kam die Musik, fand ich meistens Schrott, die kam in den 90ern, das seht ihr ja anders, ihr Jungspunde,
1: ja.
2: Aber die Filme damals, viele von denen waren einfach toll. Ne, von Bodyguard und so weiter. Und es war die große Zeit des Filmsongs zum Film, der dann auch noch was tauchte. Also, ne, das fing früh an bei Night Fever
1: John Sachen. Travolta.
2: Da ging das langsam los, dass man das auskoppelte und Grease und so, das Riesenhits waren. Und das blieb dann erstmal eine Zeit lang so, bis es jetzt nicht mehr funktioniert, weil sie jetzt einen Superheldenfilm machen und stumpfen Hip-Hop-Track auskoppeln, wo du sagst, ja, was hat das jetzt mit irgendwas zu tun? Aber damals waren das noch Songs, wo du gesagt hast, oh, der ist so schön, da muss ich mal gucken, wo das war. So, das ist halt, ich laber zu viel. Wir hören jetzt den Song und er ist wunderschön von Diana Krall, Why Should I Care?

0: Wenn gar nichts mehr geht und Sie sich in einem kleinen Loch befinden, ich formuliere das anders, wenn gar nichts mehr geht und Sie sich nicht gut fühlen, dann bauen Sie sich, das sind ja die Zeiten, die so wunderbar sind jetzt, Künstler verdienen zwar kein Geld mehr, aber Sie können sich mal eben schnell eine Diana Krall Playlist zusammenbauen und in einer Stunde geht's Ihnen schon wieder besser, versprochen, kleine therapeutische Maßnahme.
1: Ja, und diese Stimmung zertrete ich jetzt so ein bisschen.
2: Ja, mach mal.
1: Mit dem nächsten Song, den ich mir rausgesucht habe, warum auch immer. Ich kann es euch gar nicht so genau sagen. Ich mag einfach diesen Beat. Wir gehen zurück in die 80er Jahre, in die Disco-Ära. Und da wartet Patrice Rushen auf uns. Mit einem Song, der, als ich den das erste Mal gehört habe, gar nicht glauben konnte, dass es noch ein Original gibt. Weil ich habe ihn natürlich zuerst von Will Smith gehört.
0: Men in Black. Ja, das ist ja häufig
1: die
0: so.
1: Die Men in Black. Mhm.
0: Ja.
1: Aber muss man auch sagen, der hat auch so ein gutes Produzententeam um sich drumherum, dass die, egal was, wo sie sich was herklauen, die verwandeln das immer in noch einen krasseren Hit oder so. Aber das ist hier nicht der Fall. Ich finde, der Original ist schon super geil. Er hat eine unglaublich eingehende Bassline, wenn man mal drauf achtet. Mhm. Das ist nämlich geslappt. Nicht so, normalerweise zupft man jetzt mit den Fingern. Da knüppelt man mit den Knöcheln vom Daumen auf die Seiten ein.
0: Beim Bass.
1: Bei dem Bass, genau. Mhm. Und dann erzeugt das eben diesen Sound, den wir gleich hören. Und ich liebe das Lied sehr. Und ich weiß gar nicht so genau, wie das mit dem Inhalt des Textes ist. Weil ich höre immer Songs so, dass der Gesang für mich ist auch nur ein Instrument von allen, die da eh schon spielen. Mhm. Und dann höre ich nicht so auf den Text.
0: Dann achten wir jetzt mal drauf.
1: Dann achten wir doch jetzt mal drauf.
0: Patrice Rushen, Forget Me Nots.

0: stark.
1: Starker Song und
0: wie das wohl sein muss, ne? Wie das wohl sein muss, wenn du so eine Bass schreibst,
2: ja,
0: die so gut ist, dass jeder sie benutzen will.
3: Das ist einfach krass, ja.
2: Es ist ja bei At the Beat Goes On von den Whispers, was ich vorhin angesprochen habe, das ist ja nicht anders. Das ist ja dumm.
0: Ja.
2: Also eine gute Bassline, die mitsingbar ist, da ist schon die halbe Miete. Guck dir hier Queen.
0: Another one bites the dust.
2: Genau.
0: Wir haben null auf den Text geachtet, ne? Wir haben trotzdem wieder null auf den Text geachtet.
2: Und ich hab schon mal irgendwie, also zumindest in der ersten Hälfte der ersten Strophe habe ich gedacht, ja, okay. Also alles bis dahin, wo sie gesungen hat, war die Beziehung total gut und alles war rosig und wir hätten nicht gedacht, dass das noch irgendwie sich ändern könnte. Und dann, vergiss mein Nicht.
0: Vergiss mein Nichte sogar, vergiss mein Nichts. Also forget me nots, mehrere. Doch weiter zu den Prinzen.
1: Ja. Und den Doofen.
0: Und die Doofen.
2: Genau, zusammen haben sie nämlich 2021, was mir völlig durchgegangen ist, haben sie eine gemeinsame Version gemacht von einem der größten Hits der Prinzen, nämlich Du musst ein Schwein sein. Und ich bin bei der Durchsicht oder bei der Durchhorcht einiger Prinzenalben, ich glaube, es war aus Recherchezwecken, wo ich eigentlich nur wissen wollte, wie haben die eigentlich Mein Fahrrad arrangiert oder Millionär und sowas. Und da bin ich so über Umwege bin ich auf dieses relativ neue Album von denen gestoßen. Und da habe ich gesehen, da stand dann so die Prinzen, die Doofen. Dachte, was ist denn da passiert? Mhm. Du musst ein Schwein sein. Und ich habe mir gewünscht, dass Wiegald Boning singt. Und er tut es.
1: Mhm. Weißt du, warum du das nicht auf dem Schirm hattest? Weil du hast damals wahrscheinlich nicht RTL Samstagnacht geguckt. Weil das war nämlich die Sendung, die Thorsten und ich damals unter Umständen gesehen haben. Also ich habe sie auf jeden Fall geguckt, RTL Samstagnacht, ja. Wo die ganzen großen Comedians rauskamen, Mirko Nonchef und Olli Dittrich und wie sie alle hießen, die haben damals eine Sendung gehabt, wo es nur um Comedy ging. Die kam immer Samstagabend, das war eine ganz tolle Sendung. Hm.
0: Aber warum sollte er es nicht am Schirm gehabt haben?
1: Weiß ich nicht, weil er noch zu klein war.
0: Aber das Album kam 2021.
1: Ja, schon, aber
2: ich hatte die Version nicht. Ich hatte die Sendung durchaus auf dem Schirm. Ich hatte die Prinzen plus die Doofen nicht auf dem Schirm.
1: Ach so, und das war Bestandteil der Neuauflage der Sendung. Die haben nämlich ein Wiedersehen gefeiert, so eine Sendung. Und da war es drin, ne?
0: Genau, ja, da wäre ich auch gerne hingegangen, hätte was gemacht, konnte an dem Tag aber nicht, bin aufgetreten, hab denen deswegen so einen kleinen Live-Einspieler eingesprochen, das war auch ganz schön.
1: Stimmt, jetzt wo du es sagst, fällt mir das sogar ein. Ich habe die Sendung gesehen, ja. Warst du damals, als die Sendung im Original rauskam, da warst du aber noch nicht da warst du nicht dabei.
0: Als die Sendung im Original rauskam, habe ich in einem Technikmarkt gearbeitet, als Handyverkäufer.
2: Cool. Das muss man sich jetzt mal in aller Rühe überlegen.
0: In aller Rühe. Du musstest hier in Rühe, an der Rühe de la Chanson.
2: Das muss man sich in aller Rühe.
0: Ich und mein Freund Affront, die wir zusammen in der Bredouille an der Rühe.
2: Montparnasse.
1: Weißt du, was das Schlimme ist, lieber Marty?
0: Ein Croissant an der Rühe. Montparnasse.
1: Das Schlimme ist, wenn jemand mit einer solchen Stimme wie Thorsten Sträter Telefone verkauft, was meinst du, wie viele Telefone der verkauft hat? Weil die Leute haben wie die Irren wahrscheinlich Telefone gekauft. Ich wollte gar kein Telefon, ich wollte eigentlich Kühlschrank. Komm her, ich habe Telefon.
2: Ja, du kannst bestimmt die Salami auch in dein Telefon legen.
0: Ja, komm mal her, Schätzelein.
2: Wollen wir den Song hören?
1: Ja.
2: Ich finde die Version großartig.
0: Die Prinzen und die Doofen, du musst ein Schwein sein.

0: Nein sein!
1: Die Prinzen waren ja damals eine DDR-Band, die hießen damals Herzbuben und die haben damals schon so schön gesungen. Stimmt. Und dann haben die sie irgendwann umbenannt. Ja.
2: Und davor im Thomaner Chor in Leipzig.
1: Absolut, also alles ausgebildet.
3: Thomaner, Stimmen. Da wo auch diese Mayonnaise?
2: Ja. Okay, Thomaner, hier kommt der Genuss. Ping!
3: Thomaner, hier kommt.
2: Ja, also ich bin Prinzen-Fan, ich kann das ohne rot zu werden sagen. Warum sollte man dabei rot werden? Ich liebe auch die Doofen.
3: Ja, ich liebe die
2: Unfassbar.
3: Doofen
2: auch. Als Wiegald anfing zu singen gerade, war mein erster Gedanke, 333. Bahnetag in Folge?
3: Ja, der Typ ist auch gut. Also,
2: Hammer.
1: Ja. Hammer. Mittlerweile hast du ihn gut drauf, Madi. Du hast ein bisschen geübt, ne?
2: Ja, mittlerweile.
1: Wir kommen zum nächsten Song. Und den hat sich der Thorsten gesucht, also gewünscht oder so, oder zusammengestellt oder einfach hier reingewürfelt, weiß ich nicht, wie auch immer.
3: Chicago und Peter Cetera. Es ist ja der Erfinder der Fürst-Pückler-Eiscreme. Wird ja, also ich meine Fürst-Pückler, verstehst du? Du hättest ja wer weiß was machen können, aber jetzt hast du da drei Eissorten aufeinander geschichtet, du Suppenkasper.
1: Geschissen.
3: Aber Fürst-Geschissen. Scheiß mir drei Sorten Speiseeis in diesen Becher. Ja. Fürst Pückler. Und genauso ein Fürst, die Entsprechung zu Fürst Pückler ist in schönster Weise eben Chicago, also eine Band, die heißt wie eine Stadt. Und vor allen Dingen Peter Cetera und etc. etc. Peter etc. PP. Der Peter Gyros, Peter Cetera, anders. Peter Cetera, ich mag dessen Stimme ja gern, seitdem ich selber Karate-Kid war. Weil ich für meinen Nachbarn mal einen Zaun anstreichen musste. Und das sind Sachen, es ging einfach nicht weiter mit der Ausbildung. Der hat einfach gesagt, schönen Dank, und ist weggegangen. Das war enttäuschend. Ich hätte, wer weiß, auf Turnieren kämpfen können. Aber danke, Herr Miyagi. Danke für nichts, Herr Miyagi. Und da muss ich sagen, dass Peter Cetera mich immer berührt. Der hatte so eine Stimme, die kriegst du ja gar nicht gewechselt. Und der klingt ja wirklich so. Ich habe den mal gesehen, der war jetzt schon etwas betagt, aber immer noch hatte dieses Weißkopfadler-Gesicht mit diesem unwahrscheinlichen blonden Helm.
1: Der ist 80 jetzt.
3: Ja, aber trotzdem, geil. Immer noch. So, der ist der Weißkopfadler als Sänger. Und der steht immer noch da und der macht's Maul auf und singt. Und du sagst, der klingt wie Peter Cetera, was auch zu erwarten wäre bei Peter Cetera. Das ist eine Stimme wie keine andere. Also wenn du mal überlegst, kannst du immer mal sagen, ist vielleicht Bob Dylan, ist vielleicht dies, das. Aber Peter Cetera, das ist so wie ein eingetragenes Warnzeichen, wie ein Stempel.
2: Saugeil, ja.
3: Der ist auch schlecht zu imitieren, glaube ich. Also das
2: ist ein
3: völliges Novum. Ja, wie,
2: gib mir eine Woche.
3: Ja.
2: Nein, ich komme da auch, also ich habe es mal versucht, aber das ist einfach, der hat so, das ist so eine Mischung aus so einem, wie heißen denn diese Sahne, also nee, Eiweiß und Zucker. Kicks, Dingsbumsies aus Frankreich.
3: Baiser.
2: Ich dachte, so Meringue heißen die ja im Französischen.
3: Ja.
2: Weil Baiser heißt Ficken auf Französisch. Da kann ich nichts für. Das ist ein Fakt.
3: Dann,
2: das kann man googeln.
3: Achte ein bisschen beim französischen Bäcker drauf, wie du dich benimmst.
2: So
1: ist es. Ist spät, darfst du auch im Radio erzählen.
2: Aber er hat eben diese Stimme, die so wie so eine, weiß ich nicht, wie so ein Milchreis mit Zimt irgendwie.
3: Ja.
2: Falls man das mag.
1: Und Zucker.
3: Ja.
2: Natürlich,
1: das ist auch mit bei.
2: Ohne Zucker kann es nicht gehen. Und das kann der halt. Ich glaube, der ist schon so auf die Welt gekommen. Hat auch beim Schreien, beim ersten, hat er schon so geklungen.
3: After all. So, wir hören nämlich jetzt Chicago mit Peter Cetera. Also der Titel ist auch Hard to Say I'm Sorry. Ist auch schwierig, wenn schon Sorry drin vorkommt, weil so schwierig scheint es dann doch nicht zu sein. Aber hier ist Peter Cetera, Hard to Say I'm Sorry.

0: Die totale Menschen.
1: Was soll das bedeuten?
2: Das Geld ist zu knapp, um es zu erwähnen.
3: Guck mal an, Martin.
2: Ich mal jetzt Dankeschön. Behaupten mit meinem.
3: Okay. Also ich kann dazu noch Folgendes sagen, ich hatte damals das Album Picture Book, das war das Originalalbum, wo das Ding drauf war. Und der Song ist ja im Original von den Valentine Brothers, den hat Simply Red, also Mick Hucknall, ein paar Jahre später erst rausgebracht. Und dann wurde es ein Erfolg. Und das ist die Band, die ich tatsächlich am allermeisten live gesehen habe. Ich war mindestens bei 10 Konzerten und ich habe sämtliche Konzert-DVDs, die der irgendwo gespielt hat. Er spielt immer in irgendwelchen besonderen Locations. Der hat in Havanna gespielt, in der großen Oper. Der hat in Sizilien gespielt, in irgendeinem Theater dort. Das ist unglaublich geil. Und es ist fast immer die gleiche Musik, ne? Also der variiert nicht so viel.
2: Ich überlege gerade, wo war der wohl in Deutschland? Die Zeche Zollverein.
3: Nein, der war unter anderem in derselben Halle, allerdings hieß sie anders, in der der liebe Thorsten Sträter im Oktober gespielt hat, nämlich in der Uber-Arena hat er auch gespielt und geht auch im nächsten Jahr wieder auf Tour, spielt dann Hamburg, Berlin, Köln, Hannover, Frankfurt, Oberhausen, Stuttgart, Mannheim, Nürnberg, Leipzig und München.
2: Sagen Sie das nun in der richtigen Reihenfolge nochmal auf und Sie bekommen Freikarten.
1: Wer macht das, nicht. Mick Hucknall oder ich?
3: Mick Hucknall.
1: Achso, ja gut, okay, wollte gerade sagen.
3: Du bist nicht in allen der genannten Städte, doch in allen Städten.
1: Wahrscheinlich
3: nicht
1: ganz, schon.
3: Aber wahrscheinlich nicht in den ganz großen Arenen. Das hast du ja gesagt, willst du nicht jede Woche machen. Ne?
1: Ja, ich will nicht jede Woche in einer großen Arena auftreten. Mein Ego sagt, Thorsten, chill mal. Und ich wollte es mal einer U-Bahn, das soll nicht bedeuten, dass ich ein Stadionkünstler bin. Wir alle wissen, dass das lächerlich ist. Aber willst du mal gemacht haben im Leben? Man wird ja mal älter und dann willst du ja später mal. Ich sterbe ja nicht auf dem Sterbebett, ich sterbe in irgendeinem Gefecht. Verstehst du?
2: Ja, sicher.
1: Ich gegen 8 andere. Alle haben Messer, nur ich habe eine Schlangengurke. Und dann soll mein letzter Satz sein. Ja, bei einer Uber-Arena war ich trotzdem mit dem Rotz und dann weg. Und soll auf dem Zettel stehen. Und das war halt ganz, ganz toll, dass die Berliner, jetzt kann man es ja sagen, ich wollte das an dem Abend nicht, ne? Ich wollte an dem Abend nichts Weinerliches sagen oder nichts Selbstreferenzielles, wenn es geht oder wie mich das bewegt hat. Aber jetzt kann ich ja sagen, liebe Berlinerinnen, liebe Berliner, liebe nicht-binäre Berlinerinnen und Berliner.
3: Brandenburger waren auch da.
1: Das hat mich Brandenburger, ja, alle Berlin und Umland, das waren ja auch nicht liebe Menschen, die sie da waren. Es hat mich schwer bewegt. Und schwer durchgerüttelt und war ganz krass für mich. Und aber für ich kann das auch auf der Bühne nicht sagen. Ich muss ja ein bisschen Witze machen und so. Dann kann ich auf der Bühne nicht sagen, wie krass das für mich ist. Weil dann klatschen sie und dann bin ich ergriffen und dann stehe ich da wie so ein Dulli aus Salzteich. Und dann fasse ich mich wieder, habe aber keinen Anschluss mehr zu dem, was ich erzählen wollte. Aber ja eh nicht. Und deswegen habe ich mir gedacht, drück das weg, sonst erstarrst du darin, wie das gerade für dich ist. Und das war ja die ganze Zeit so für mich. Deswegen sehen Sie es mir nach, dass ich einen auf cool gemacht habe. War ich nicht.
3: War eine coole Show auf jeden Fall. Mir
1: Dankeschön.
3: Hat sehr gut gefallen. Dann Dankeschön. Wollen wir mal den Song jetzt von dir hören, wie er klingt, wenn du
2: und
3: ihn
2: ansagst. Und zwar von dir.
1: Ja, von mir. The money's too tight to mention. Das hast du dir doch gewünscht, Jens.
3: Ja.
1: Okay, hier ist Simply Red. Money's too tight to mention.

0: Hallo, hier ist Olli Schulz und Sie hören Sträter Musik, der Soundtrack eines Lebens mit Jens Hermann, Thorsten Sträter und Marty Fischer, den ich sehr, sehr mag.
1: Wen von den dreien?
0: Ja, mich natürlich.
2: Okay. Super.
0: Nein, ich mag alle drei. Mann, ey.
1: So. Okay, habe ich mir jetzt wieder was ausgesucht?
0: Ja, stimmt,
1: genau, der nächste Song. Der ist das Beispiel dafür, was ich vorhin gesagt habe, wo hier ist Shakin' Stevens, der ja die 50s wieder in die 80s geholt hat.
2: Ja.
1: Und hier haben wir jetzt zum Ende der 80s, haben wir Soul Sister, die so ein bisschen die 60s wieder in die 80s geholt haben.
2: Von wem ist es im Ursprung?
1: Ja, weiß man nicht, gibt's überhaupt einen Ursprung? Weil ich hätte jetzt gesagt.
2: Einen Ursprung.
1: Echt?
2: Ähnlich wie Something There to Remind Me. Always Something There to Remind Me. Kennt ihr das Ding?
1: Haben wir in der letzten Sendung.
2: Ist das ein 60s Ding, das sich prima hat in die 80er transportieren lassen?
1: Ja, durchaus. Und die haben auch vor allen Dingen wieder diese harmonische Rückung. Und man sagt auch im Fachjargon Modulation. Dass man Modulation. Plötzlich ganz andere Akkorde hört, die man vorher gehört hat. Vielleicht in so einem ähnlichen Anordnung. Aber die bringen da noch so ein bisschen mehr Freshness plötzlich rein.
2: Ja.
1: Und die haben vor allen Dingen etwas, was ich sehr mag. Die haben sehr gut gesetzte Background-Chöre.
2: Ja.
1: Die das sehr, sehr gut ausmalen noch. Die kommen aber nicht sofort. Das ganze Stück ist auch super gut arrangiert und ich liebe diesen Song und ich kann es nicht abwarten, ihn zu hören. Bitte, Thorsten.
2: Hier ist er. Soul Sister, The Way to Your Heart.

0: Großartig.
1: Wisst ihr, was ich glaube, was du meinst, was den Ursprung haben könnte? Original von Phil Collins gab es damals dieses You Can't Hurry Love. Kannst du dich daran erinnern?
2: Ja klar, der Aufbau ist so ähnlich.
0: Genau, das waren die Supremes.
1: Ja? Ja. Der Rhythmus ist so ähnlich, wie wir das gerade gehört haben.
2: Ne? Genau.
1: Ja, bei Soul Sister, ja.
2: Absolut. Das ist absolut diese Motown-Shuffle-Kiste aus den 60er Jahren.
0: Mit Tempo, gute Laune, hebt die Stimmung. Ja, ja. Blöd. Ja. Angelegenheit.
2: Und nicht nur so Standard-Band hier mit Schlagzeug, Bass, Gitarre, Keyboard, Schluss, sondern da ist noch mindestens ein Streichquartett mit dabei und natürlich so eine Bläsersektion. Mhm. Und Percussions. Also ohne Tambourin kann es nicht gehen.
0: Ja.
2: Es geht einfach nicht.
1: Und von Madonna bis Mettbrötchen, da ist natürlich ein großes Spektrum an dieser Stelle, ne? Ihr habt euch die ganze Zeit gefragt, wo ist das Mettbrötchen? Das haben wir natürlich auch dabei, ne?

0: Da ist nur ein Reim drin und der ist nicht sauber.
1: Ja. Nee, das war jetzt aber nicht Ennio Morricone.
0: Nee, Mettbrötchen mit Zwiebeln.
2: Das waren die Dorfrocker. Damit haben wir das Mettbrötchen jetzt auch durch.
1: Ach so.
2: Mettbrötchen war also da. Jetzt kommen wir zum nächsten.
1: Ja, von mir ein Glück mit dem Wetter heute.
0: Nee. Ennio Morricone.
2: Ja.
0: So. Wir können von Morricone viel sagen. Wir haben, der Mann hat tausende von Partituren geschrieben und Songs und, ja. Und Liedern und Arrangements und Filmmusiken und was weiß ich nicht noch alles. Jedenfalls viele hundert. Also Ennio Morricone ist der Mozart unserer Zeit und nicht nur der Mozart. Ennio Morricones Werk, wie soll man das erklären? Der hat eine spezielle Herangehensweise. Und seine Filmmusik ist immer, ich mag ja auch Hans Zimmer gerne, ich mag ja auch John Williams gerne, alles mit so einer Ikonografie. Mhm. Aber Ennio Morricone schichtet alles so aufeinander. Wenn der ein Liebesthema macht, habe ich das Gefühl, das ist mir vollkommen Wumpe, ob die sich jetzt küssen, der Fahrrad fährt oder da brennt ein Haus. Wenn die sagen, ich soll ein Love-Theme, ein Thema d'amore schreiben, dann mache ich das. Und wenn du das hörst, weinst du auch und das ist melodiös. Und ich untermale das Orchester, ich hole jeden Streicher aus der Provinz hier in meine Zwei-Zimmer-Wohnung, bis das fertig ist. Und egal, was der macht an Filmmusik, das sind immer Meisterwerke. Wir hören jetzt aus Cinema Paradiso das Liebesthema, das Thema d'amore. Und das ist so herzergreifend geil.
1: Ich glaube, ich weiß, was es ist. Ich habe gerade überhaupt nichts akustisch als Referenz.
0: Das ist ja so bei Ennio Morricone. Es kommt noch was drauf und noch was drauf. Pass auf, wir hören es uns einfach
1: an. Bitte,
0: Ennio Morricone aus Cinema Paradiso, Thema d'amore.

0: Du kannst
1: und dann legt ja, er ja, ja noch ja, diese ja, Geige drauf,
0: ey. Und dann gibt's noch eine Version. Der legt die Themen ja immer anders an, situativ auch noch.
1: Ja.
0: Und der schreibt ein so komplexes Ding, das habe ich bis jetzt eigentlich nur gehört bei Der englische Patient. Da sind auch ganz großartige Sachen bei, ist aber nicht von ihm. Aber das ist, was der an Liebesdingern, also wir müssen eigentlich auch immer ein Ennio Morricone-Stück drin haben.
2: Ja. Oh. Kannst du dir gern wählen und wünschen, das Arne geht.
0: Füße, ey. Naja, jetzt kommt, das liebe ich so, das erinnert mich sehr, sehr an meine Kindheit, an langweilige Sonntagabende oder sagen wir mal Sonntagnachmittage, wo draußen hat's geregnet, du konntest nicht raus, um irgendeinen Scheiß zu machen. Und dann lief so gegen 15 Uhr, das hieß damals noch 3, die Peanuts.
2: Charlie Brown.
0: Die Peanuts, ja. Charlie Brown, die Peanuts war für einen 8-Jährigen enorm schwer vermittelbar. Das war ein Komplex.
1: Wow.
0: Alles, was du wolltest, ist, dass Snoopy irgendeinen Scheiß macht.
1: Ja,
0: du hast dich aber rumgekriegt mit den ganzen Pechvögeln, mit dem schmuddeligen Typen, mit der extrem nervenden Lucy, mit den ganzen Klugscheißern, dass er nicht mitmachen darf. Das war eine einzige Exkursion über Mobbing, über den Klugscheißer, über Schröder, der die ganze Zeit Klavier spielt und so. Das war schon ein bisschen viel, weil ich wollte ja auch immer nur, dass einer sagt.
1: Das war der Vogel, ne?
0: Ja, es war der Vogel.
1: Vogel heißt Schröder.
0: Nee, der Vogel heißt der Klavierspieler hieß Schröder.
1: Ach so, wie ist denn der Vogel?
2: Fiffi.
0: Das war Snoopy,
2: Woodstock?
0: Snoopy und Woodstock.
1: Woodstock.
0: Ach, Woodstock. Der Vogel.
1: Ach, scheiße, stimmt, ich wollte gerade sagen.
0: Ja. Und das ist, und alles, was wir ja hören wollten in dem Alter war, genau.
1: Was ist das?
0: Ja, was wir hören wollten war, heute ist nicht alle Tage, ich komme wieder, keine Frage. Ja, aber man hörte diese Musik und von dieser Musik kriege ich immer gute Laune. Also nicht für lange, aber das ist Jazz von seiner besten Seite. So, Vince Guaraldi Trio, Linus and Lucy.

0: Ja, das war ja was.
1: Ja, das war definitiv. Erinnerungen werden wach. Vielen Dank für diesen kleinen
2: Memories pur.
1: Ja, musikalischen Exkurs an dieser Stelle. Nächsten Song in deiner Sendung habe ich mir rausgesucht und das ist ein Dance-Knaller.
0: Das sieht man direkt. Das ist kein Dance-Knaller.
1: Doch, ist es.
0: Ist schon der Name von der Band. Was heißt Band? Von diesen Retortenleuten, die da zusammengetrommelt wurden. Eine durchtrainierte Sängerin mit Bauchnabelpiercing, die Vollplayback singt.
2: Naja, ich wollte gerade sagen, die sahen auch so ein bisschen so aus, als wären sie aus Einzelteilen irgendwie so zusammengebaut, was noch übrig war.
1: Ganz schlimm. Ihr wisst nichts. Also der Ursprung von Mary Had a Little Boy war ein Kinderreim.
3: Mary had a little lamb, little lamb.
1: Das aber war lamb. Damals, ja, das war damals Mary war's had noch, a little lamb. Genau, da damals war es noch ein Lamm. Und die Produzenten von Snap sind Michael Münzing und Luca Ancelotti. Und die gab es damals in den 80ern. Unter anderem als 16-Bit, die müsstest du noch kennen.

0: kennst Elektriker
1: Tango.
0: Salsa.
1: Salsa.
0: Genau. Und das waren die beiden, die dann später Snap gegründet haben. Und Snap haben damals ein Riesenalbum rausgebracht, 1990, das hieß World Power. Da war unter anderem auch The Power drauf und
2: Oops
0: Up und so ein Zeug alles. Und Mary Had a Little Boy ist ein wirklich geiler Hit, der deswegen in diese Sendung mal hineingehört.
1: Unbedingt sollten wir diesen Song jetzt mal hinter uns bringen. Hier ist Snap, Mary Had a Little Boy.

0: Der Klaviersound auch schon.
1: Das ist auf so vielen Ebenen. Nein, wie soll ich das sagen? Ich erkenne deine Jugenderinnerung absolut an. Ich finde das auch ganz schön, dass du dich an sowas verkettest. Aber dieses Ding ist auf so vielen Ebenen beschissen, dass ich kalte Füße kriege davon. Also ich spüre nichts mehr. Ich spüre untenrum gar nichts mehr.
2: Okay, das Erste, was ich gedacht habe, war Music is what I'm living for.
3: Das war DJ Bo, genau. Ich bin mit diesem Song gerade durchgefallen bei euch beiden. Okay.
1: Nein, nicht durchgefallen. Wir erkennen das ja an. Ich habe ja selber schlechten Geschmack auf der Liste. Habe ich nicht, aber ich will, dass du dich besser fühlst.
3: Wenn du mir sagst, dass ich schlechten Geschmack habe, okay.
1: Du hast keinen schlechten Geschmack, grade, nein, man muss Jens, die Sachen ranholen.
2: Nein, Jens, ich sehe gerade, Jens hat das auf jeden Fall noch, bügelt das wieder aus mit einem Song, der noch kommt.
1: Ach was?
2: Ja.
3: Jetzt brauchst du mich auch nicht mehr trösten.
2: Okay. Hä, doch, das ist doch saugeil.
1: So. Ja, Marty hat sich was gewünscht, nämlich Siggens.
2: Ja, so richtig, das ist ein Song, den ich mal, Wo ich nicht wusste, woher ich diese Bläsersätze kannte, die so dann kommt ein Slap-Bass, bumdi, bumdi, bip.
1: Der klassische Bläsersatz ist ja, haben Sie Ihren Eimer. Aber tatsächlich.
2: So, ja, genau. Und
1: Snoop Dogg, so sein bürgerlicher Name.
2: Genau.
1: Charlie Wilson, war das nicht der Krieg des Charlie Wilson? Gab es da nicht einen Film mit Tom Hanks?
2: Das weiß ich nicht. Hat einen Volleyball namens Wilson in einem
1: ja, aber es gab auch einen Krieg,
2: Tom Hanks
1: war
2: stark im Wellengang verloren.
1: Ja, das stimmt. Und der war wirklich traurig, ne?
2: Ja, das war wirklich traurig.
1: Wenn du denkst, was so ein Volleyball kostet.
2: Aber Charlie Wilson ist der Sänger der Gap Band.
3: Oops, Upside
2: Your Head. Oder
1: Oops, Upside Your Head.
2: Ja, also Girl, you knock me up. Und so, und Justin Timberlake ist Justin Timberlake.
1: Justin Timberlake ist Justin Timberlake. Er hat flotte Füße.
2: Und der Song ist halt so saugeil, weil Justin Timberlake den Refrain singt, dann übernimmt kurz Charlie Wilson und macht sein und dann kommt Snoop Dogg und rappt lässig vor sich hin. Und der ganze Song ist super cool aufgebaut, weil er hat irgendwie so keine Dramaturgie, sondern der ist die ganze Zeit auf diesem einen Power-Level.
1: Und los geht's.
2: Love it.
1: Okay. Snoop Dogg, Charlie Wilson, meine Oma, Justin Timberlake, Science. 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

0: Ja.
1: Gut, Marty.
2: So, okay. Und
1: du hast gleich noch einen hinterher, ne?
2: Ja, genau. Ich glaube, das ist die erste Vinyl, die ich mir jemals selber gekauft habe. Beziehungsweise ich hatte vorher keine, deswegen ist es die erste Vinyl, die ich überhaupt hatte. Hm. Nämlich Prince Dirty Mind.
0: Okay.
2: Vorher kannte ich von Prince, glaube ich, nur Kiss und die anderen handelsüblichen Songs, die man so von Prince kennt, mhm, als Kiss, da wären, keine
1: When
2: Ahnung.
1: Doves Cry.
2: Ja, selbst das kannte ich nicht.
1: Little Red Corvette.
0: Wenn Tauben schreien.
1: 1999. Ja.
0: 1999.
2: Genau, Tauben in Kreinsen. So.
0: Ja, also ich weiß nur, das Batman-Album, das war ja auch wirklich unangenehm.
2: Oh, ja, das war so ein bisschen...
0: Batman! Mit so Samples.
1: Das heißt Jensman.
0: Das heißt nicht Jensman.
1: Das heißt...
2: Okay, also nein, jedenfalls... Jens. Dirty Mind ist, glaube ich, Prince's viertes Studioalbum gewesen oder so, oder das dritte. Und da ist das Besondere, weil das ist ja sonst bei ihm so super opulent und so ein bisschen aufgepustet. Und da hat er so fast gar keine Effekte, zum Beispiel Reverb, also so einen Nachhall auf, oder sogar Distortion auf der Gitarre. Das geht einfach wahrscheinlich so in seine Konsole rein, also in dieses Mischpult. Und alles klingt so super in your face. Und When You Were Mine ist...
0: When You Were Mine, als du eine Mine warst, das wird... Muss auch eine schwierige Zeit gewesen sein.
2: Aber wir hören ihn uns einfach mal an und lassen uns ein bisschen mitnehmen von dem sehr, sehr jungen Prince.
0: Okay. Prince, When You Were Mine.

0: Super schön. Sehr, ja, Prince halt, ne? Auch ein Jahrhundertgenie, der irgendwie ganz ungünstig auf
1: ach, nee, bitte.
0: Schnupfenmedikamenten im Fahrstuhl gestorben ist. Auch eine ganz schräge Geschichte wieder. Das ist, ich weiß nicht, wie das kommt, dass die guten Leute so früh sterben.
1: Ja, weiß ich nicht.
0: Weiß ich auch nicht.
2: Ja, das ist der Club der 27er, aber.
1: Ja, bloß nicht bei ihm.
2: Aber bei ihm nicht, er war ein bisschen älter, aber trotzdem.
0: Bei George Michael auch nicht, aber das ist trotzdem.
1: Michael Jackson. Es kursiert ja das Gerücht, dass er es nicht ausgehalten hat, dass Michael Jackson tot war, weil das wohl der einzige war, an dem er sich immer so künstlerisch irgendwie reiben konnte und dann war der weg. Das ist wie, weiß ich nicht, so Voldemort ist tot, das soll Harry Potter jetzt machen.
0: Innere Ansichten, und ich glaube nicht, dass Prince das irgendjemand mitgeteilt hat. Und ich glaube, das ist einfach nichts weiter als ein billiges Gerücht.
1: Sonst naja, es gibt schon Quellen, die ich jetzt nicht sofort belegen könnte, aber wo man in Dokumentation oder so, wo einer jedenfalls erzählt hat, der sehr eng mit Prince war, dass der mit Prince nachts auf einem Dach gesessen hat oder bis durch die Nacht. Nach Michael Jacksons Tod. Und dann haben die stundenlang über ihn geredet, dass die halt so Rivalen waren.
0: Rivals waren
1: sie.
2: Ich will nicht drängen, aber ich muss mal drängen.
0: Okay, es geht ja los. Der nächste ist von Tame Impala, also Tammy dem Fehler. Der
1: ja, von einem Genie zum nächsten, weil der Typ schafft es wirklich so mehrere Hooklines in einem Song zu vereinen. Das geht bei der Bassline schon los, dann ist das bei dem Gesang, also wie er dann die Melodie da durchführt, es ist einfach der Wahnsinn. Es ist ein wunderbarer Modern Classic, kann man sagen.
0: Und da kommt er schon. Tame Impala. Spricht er sich so? Tame Impala. The less I know, the better.

0: Kenne ich nicht. Kenne ich nicht.
1: Ist aber gut.
0: Kenne ich nicht.
1: Ist trotzdem gut.
0: Ich üb schon für den nächsten Track. Kenne ich nicht. Ich kenne es nicht.
1: Den nächsten Song, den wir gleich hören werden, den kennst du auf jeden Fall, den auch wenn du den gerade nicht kanntest, lieber Thorsten, weil das ist ein Song, der, das ist, ja, du sagst immer, so schön Weltkulturerbe, ne?
0: Das also, ist Weltkulturerbe.
1: Könnte man fast so zusammenfassen, oder?
0: Ja.
1: Das ist
0: da sitzt ein Mann auf Ibiza.
1: Ja.
2: Ibiza?
0: Michael Gretu, ein rumänisch-stämmiger Musikproduzent, sitzt auf Ibiza in einem Studio von der Größe des Saarlands und produziert, er war vermählt mit Sandra, Maria Magdalena Sandra.
1: Ach, die Sandra.
0: Ganz, die Sandra, ganz genau. Er hat für sie auch einige Titel geschrieben.
1: Und sie stöhnt auch in diesem Song ein wenig. Und
0: wie schön. Und
1: das ist wirklich
0: er toll. Macht hochgradig, seit jeher hochgradig kryptische Alben, die mit einer Ikonografie arbeiten, die mit wunderschönem Artwork arbeiten, die mit verlinkten Videos arbeiten. Seine Videos sind ja auch schwer zu deuten und wahrscheinlich Lehrmaterial an der Uni in Göttingen. Alles sehr, sehr, sehr künstlerisch und sehr, sehr, sehr 90s natürlich auch, aber permanente Neuerfindung. Die absolute Verweigerung, dass jetzt mal ein Refrain kommt wie Das glaubst du nicht, Klingelingeling, ich bin der Eiermann. Nichts dessen passiert. Er lässt über Stunden wabern, Reichert an, ist ein Freund von Chorälen, ein Freund von Geheimnissen, ein Freund von einschmeichelnden Melodien. Es ist, ja, genau, das ist tatsächlich, das ist die Fahrstuhlmusik im Vatikan. Wir sollten zwingend mal reinhören in ein nicht enden wollendes Stück. Es läuft durch seit 1990, da steht's auch. Enigma, Sadness, Part 1.

0: Da musst du erstmal drauf kommen. Aber da musst du wirklich mal drauf kommen.
1: Da musst du wirklich erstmal drauf kommen.
0: Da musst du wirklich.
1: Ja.
0: Was muss in einem vorgehen? Das ist irgendwie so ein Hip-Hop-Beat.
1: Dass man sagt, dann so, diese Mönche jetzt 4 Wochen auf Ibiza festhalten.
0: Geil, Alter. Geheimnis gelüftet. Dieser Sound. Das ist ein
1: Japan. Kommt von einer Panflötenband vom Karstadt in Hückeswagen.
0: Ja, nein, Hückeswagen. Nee, das ist eine sogenannte, also eine japanische Flöte. Und die nennt sich Shakuhachi. Mhm. Gesundheit. Gesundheit. Und diese, ja. Oh mein Gott. Und davon gibt es ein Sample auf dem sogenannten Emulator 2. Das ist einer der meistbenutzten Synthesizer gewesen, der samplen konnte. Also man konnte vorher so Jean-Michel Jarre-mäßig mit Synthesizern konnte man so Sounds kreieren, aber man konnte noch nicht so echte aufgenommene Sounds auf den Geräten wieder abspielen. Und das ging aber mit diesem Emulator. Und da haben die diese diesen einen Flöten-Sound auf dem gesamten Keyboard gehabt. Und das war eben dieses war das, und den haben sie bei Peter Gabriel Sledgehammer so haben die so
1: also der Typ, dem die Flöte gehörte, der konnte die anschließend wegschmeißen.
0: Das kommt, ja.
1: Fantastisches Album.
2: Super, das gut. Ding war auch lange in den Charts, 27 Wochen. Und Platz 1
1: das ist, in Deutschland. Das ist keine Kunst, weil es 27 Wochen lang ist, das Album. Weißt du, das muss so lange in den Charts sein, damit der Musikredakteur das in Ruhe zu Ende hören kann.
2: Und der einzige Top Tenet in den USA von Enigma, ne?
1: Naja, aber der Mann macht ja komplett sein eigenes Ding.
0: Ja. Ah, ja, bis Alan Turing kam und dann war das wieder nicht auf Platz 1.
2: So, lieber Thorsten, du hast den nächsten Song gepickt.
1: Harry Gregson Williams, ein Filmmusikkomponist, der es mal so macht und mal so, mal spielt er was Orchestrales ein, mal bedient er sich an elektronischer Musik und das ist einer der angenehmsten Tracks. Man muss sagen, dass der Film Der Marsianer, The Martian, rettet Mark Watney, weißt du noch?
0: Nee, aber den Film habe ich nicht gesehen, aber jetzt weiß das ich, Buch, woher mir der Name das, und so.
1: Genau, das Buch ist ja komplett super. Das Buch ist ja wirklich komplett super. Wenn man mal die Prämisse hat, dass du einfach auf dem Mond feststeckst, was du ja auf dem Mars feststeckst, was ja schlecht ist. Ne?
0: Grundsätzlich wegen
1: Essen und auch Wetter ist ja auch nur Mittel.
2: Wer hat das gespielt? Matt Damon, wa?
1: Matt Damon hat es dann gespielt.
0: Ja. Matt Damon!
1: Und der hat eine Menge Scheiße, muss er da machen. Also er muss auch wirklich eine Menge Scheiße machen, weil er eine Menge Dünger braucht, um da was anzubauen, nämlich Kartoffeln, um das durchzurechnen. Das ist ein hochgradig interessantes und spannendes Buch. Während auf der Erde versucht wird, mal irgendwie sich dahingehend einzuschrubben, dass man eine Rettungsstation oder eine Rettungsmission hinschickt. Und er macht dann irgendwann Wasser, also durch Kondensation, wie der Spanier sagt, zum Beispiel.
2: Bravo.
1: Und da hörst du mal, das ist zum einen, es beinhaltet den Haupttrack von The Martian und zum anderen ist das schön. Das ist ein guter Soundtrack, der Sache dient und sich trotzdem gut anhört. Und hier ist von Harry Gregson Williams aus dem Soundtrack von Der Marsianer, Making Water.

0: Guter Track zum morgens aufstehen.
1: Okay, wenn du das brauchst, um morgens rauszukommen.
0: Ich kann nicht immer die Musik von den Sopranos nehmen.
1: Und auch nicht immer Video Killed the Radio Star.
0: Geil. Ja, so Harry Gregson Williams, Making Water. Apropos Making Water, ich müsste mal Bringing Away Water. Deswegen kommt jetzt auch schon der letzte Track.
1: Jop.
0: Leider.
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0: Der Godfather of Music. Diesmal aus dem schönen American Songbook. Das heißt, der Titel ist 1960 aufgenommen worden. Den sang Sinatra, als er der Justin Bieber seiner Zeit war, so in den 30er und 40er Jahren. Heißt, I've got a crush on you. Und du siehst also, der tatsächlich sagst du, ich hab einen Crush auf den. Weißt du, das sagen die auch heute. Den hat Sinatra aber schon in den 40ern benutzt, einen Crush haben, dass das mein Crush ist. Safe. Finde ich eigentlich sweet, weißt du?
1: Ja.
0: So, und das heißt, diese vom Titel her könnte der genauso gut von 2023 sein. Von der Musik her eher weniger tatsächlich. Weil es natürlich ein bisschen ein auf schönste und angenehmste Art transusiges Liebesstück. Sweetie Pie. Das wir jetzt hören. Frank Sinatra, I've got a crush on you.

0: Das war ganz toll.
1: Das war eine ganz, ganz tolle, auch gar nicht mal so kurze Sendung wieder.
2: Guter Abschluss.
1: Ja, ja, finde ich auch. Der hat richtig Freude gemacht. Ich muss jetzt leider gehen, meiner Großmutter noch Kuchen und Wein bringen. Mhm. Termine warten. Am Himmel ist mein Zeichen. Mhm. Ich muss mich jetzt hardcore hier vom Acker machen, aber es war wie immer eine große Freude mit euch.
3: So einmal denn.
2: Ja. Ja, danke, gleich bald.
0: Die Freude war ganz auf unserer Seite. Machen wir 25 weiter, Herr Sträter.
1: Ach, das ist ja schon, das ist ja immer eine Geldfrage. Habe ich hier jemals Geld für gekriegt? Jetzt mal ohne Scheiß, doch noch nie.
0: Wissen wir nicht. Geld bekommen und es dann auch gleichzeitig wieder gespendet für gute Zwecke.
1: Ach, das kam man noch nicht mal bei mir vorbei, ey, stimmt. Ja, ja, genau. Mhm. Ja, genau, habe ich für gute Zwecke gespendet. Ja, ich werde es auf meinem Rückweg ins Ruhrgebiet immer einrichten, dass wir dann noch was machen. Das liegt viel auch an Marty Fischer, weil natürlich, ich feststelle.
2: Ja. Danke.
0: Diese Position kann ich nicht alleine ausfüllen.
1: Schlauer hier rausgehe, als ich reingekommen bin. Oder zumindest etwas besser informiert. Und das genieße ich sehr. Aber nun muss ich gehen. Und das letzte Wort soll Marty Fischer haben.
2: Tschüss.
1: Hammer.
2: Nein, ich genieße das hier mit euch sehr und ich freue mich, dass ich ein Teil davon sein darf und mir hier Musik präsentiert wird, die ich vielleicht ohne diese Sendung nie gehört hätte oder vielleicht
1: was bei vielen Titeln einfach besser gewesen wäre. Das letzte Mal.
0: Oder einfach ja, bei denen, die Jens ausgesucht hat, ist schon klar.
1: Komm, spiel noch was von Snap und dann gehen wir alle.
2: Nein, Snap, vielen Dank fürs Zuhören und bedenken Sie stets, wo immer Sie hingehen, da sind Sie dann auch.
1: Genau, Quarkspeise hält sich länger, wenn Sie im Winter draußen auf die Fensterbank stellen.
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3: Geil. Sehr, sehr geil. Ja, war knapp mit dem Deutschen Radiopreis. Das stimmt, scheiße.
1: Es war trotzdem ein schöner Tag.
2: Also, ja. Besser vorbereitet kann man nicht sehr starten hier.
0: Stimmt, oder?
2: Guten Tag.
1: Ja, ja.
0: Schön, dass wir wieder zusammen hier in einem Studio vereint sind.
1: Oh ja.
0: Habt ihr Bock auf eine neue Show?
2: Nein.
1: Ach, jo. Kann ich das einschränkend? Ja, sicher.
2: Ja, doch, ich hab sauer Bock. Ich freue mich immer schon so Monate vorher.
1: Mhm. Ja, ich auch. Bis zu dem Tag, wo es dann ist, dann denke ich mir, könnt ihr uns gerade weh.
0: Ach, komm jetzt.
1: Nee, klar, ich freue mich riesig, euch zu sehen.
0: Und der liebe Marty hat sich das Motto des heutigen Tages eigentlich mehr gewünscht, könnte man sagen, ne?
2: Ja, es gab ein paar zur Auswahl und dann habe ich auf das gezeigt, weil das... Es heißt von Vinyl bis Viral oder Vinyl bis Viral. Das klingt sogar noch ähnlicher und besser.
3: Vinyl.
2: Aber andere gab es auch zur Auswahl, die haben wir nicht genommen. Ist unwichtig... Weil jetzt haben wir ja schon das hier.
3: Von Propofol bis Vitabol.
2: Das hatten wir auch alles. Das wird auch vorkommen. Wir haben, glaube ich, so ein
5: bisschen Dieter ist ja immer dabei. Mega. Ja.
1: Mhm. Also wir Dieter von These. Das ist Dieter Bohlen, der in so einer riesigen Champagnerflasche nackt.
0: Nee, komm, och nö, bitte die Bilder aus meinem Kopf raus. Also wir haben, das funktioniert. Wir haben diverse Motti, auch für die nächsten Sendungen.
1: Motti,
0: Motal, aber jetzt erstmal von Vinyl bis Viral. Das heißt, wir haben also eine große Bandbreite dort anzubieten, lieber Thorsten.
1: Eine Schütte Motten. Mhm. Ja, wir haben eine große Bandbreite anzubieten. Aber wir haben auch eine große Bandbreite anzubieten. Ja,
3: ne. Weil da viele waren. Gracias.
2: Gracias. De nada, señor.
3: Redewendung. Meine Spezialität. Der letzte Mohikaner hat keine Taschen.
1: Ja, ja. Tatsächlich haben wir viele Bands, aber auch Einzelkünstler, wenn man das so sagen kann. Obwohl in einer Band ja auch immer ganz viele Einzelkünstler sind. Mhm. Das ist ja dann eine Melange, die werden ja verschmolzen.
2: Mhm. Richtig, das ist eine Melange.
1: Das ist eine Melange, ein Bouquet. Ein Bouquet.
2: Levant.
1: Ja.
2: Lustig. Lavendel.
1: Lavendel.
2: Lavendel. Ja, bitte mach weiter. Ja.
1: Lavendel, der Dieter Wendel. Nee, der hieß anders. Ne?
2: Wedel.
1: Ja. Lavedel.
2: Dieter Wendel.
1: So wurde er in Italien genannt.
0: Wendel.
2: Zum Punkt zurück, bitte.
0: Ach ja, stimmt ja. Wir sind ja hier.

0: Wir sind in einer Radiosendung übrigens.
1: Lavendel, die gewundene Treppe.
2: Richtig.
0: Richtig. Okay. Wir haben die, bevor wir uns hier verzetteln, ihr Herrschaften, wollen wir vielleicht zum ersten Song kommen. Den hat sich nämlich Thorsten gepickt. Erzähl.
1: Den hat Thorsten sich gepickt.
3: Wie ein Rabe.
1: Ja, so, genau. Wie ein Tapir. Oh Lemur. Das ist, tatsächlich ist das Erasure mit Oh Lemur. Und dann kommt so ein schmaler, komm lass.
0: Nein.
2: Und schon wird es unnötig kleinteilig.
1: Unnötig. Das ist richtig. Es ist Peter Fox, den ich, also heißt der Mann wirklich Peter Fox, weißt du es, Jens?
2: Nein, er heißt eigentlich Pierre Bégory oder so ähnlich. Scheiße, ich glaube, ich habe mit dem Nachnamen verworfen jetzt, aber Pierre ist richtig.
0: Doch, Pierre Bégory heißt er.
1: Pierre Fox.
2: So ähnlich.
1: Catch the Fox. Dan Harrow.
2: Wer ist das?
1: Der Harrow.
0: Herrschaften.
2: Ja. Du läufst ja schon wieder rum wie der letzte Harrow.
1: Harrows unterm Sofa.
0: So. The point and have the point, bitte.
1: Okay. Ich mag zum einen Peter Fox sehr, sehr gerne. Aus irgendeinem Grund, den ich kaum erklären kann, bin ich immer ja so ein bisschen raus bei deutscher Musik. Bis auf ganz, ganz wenige Ausnahmen, die heute fast alle vorkommen. Und Peter Fox hat mich immer so, er hat ja recht mit Haus am See. Verstehst du?
0: Ja.
1: Das ist ja das, was wir in Wirklichkeit alles wollen. Wir wollen ja gar nicht im Gesicht tätowiert sein.
2: Nee, eigentlich nicht.
1: Irgendwelche Chayas und eine S-Klasse. Sondern wir wollen ein Haus am See und da alt werden.
2: Und so zu genau der Musik. Das ist ja auch schön mit den Streichern, dass er irgendwie so orchestermäßig
1: ist. Gerade Haus am See sind Streicher wichtig. Du kannst nicht alles selber machen. Du musst dann sonst arbeitest du mit Raumfaser vielleicht.
3: Oh mein Gott.
1: Ja, was soll ich denn machen?
0: Und ich kann dazu nur Folgendes sagen, das waren die Babelsberger, das Babelsberger Filmorchester, was mit ihm in diesem Song gespielt hat. Und inspiriert wurde der Mann, weil er, Peter Fox, ist nämlich spazieren gegangen in Potsdam und zwar am Griebnitzsee, hier um die Ecke. Und da kam die Inspiration her dafür, Freunde.
1: Ja, da hat der Peter Fox doppelt recht
2: gehabt. Sollte ich da vielleicht auch mal spazieren gehen.
1: Ja. Ich muss Günther ja auch unbedingt einen Teil von Potsdam abkaufen, weil es wirklich, wirklich schön ist hier.
0: Ja, willst du jetzt mal den Song ansagen?
1: Ja, Peter Fox, Haus am See.
4: Yeah.

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1: 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Ja, schön. Endlich mal wieder Zeit für eine neue Ausgabe von Vinyl bis Viral. Und es gab ja schon von uns eine große Anzahl von Sendungen und es gab natürlich auch Kritiken.
2: Nein.
1: Oh, nein.
2: Was wagen die Bauern?
1: Wollt ihr mal was hören?
2: Ja. Bitte okay. Nicht.
1: Doch, lies mal. Wie großartig ist bitte diese Sendung? Geile Musik, geniale Kommentare, macht einfach nur Spaß. Geht das bitte öfter?
3: Geht das als Kritik durch?
2: So. Ja, positive.
1: Positive Kritik, ne?
3: Es gibt entweder Kritik oder Lob.
1: Also das ist Lob.
3: Okay.
1: Ich hätte nichts gegen wöchentlich. So gute Musik mit einem Thorsten Sträter, der albern und weise ist. Einem Marty Fischer, der albern und fachlich unglaublich gut ist.
3: Aber nicht weise.
1: Und einem Jens Hermann, der den Titel Moderator wahrlich verdient hat. Ich mag Ausflüge von euch dreien. Thorsten teils ernst, meist aber eben einer der besten Komiker, die Deutschland hat. Martys Ausflug in das Erklären von Synth-Modulation. Und Jens mit den Hintergrundfacts zur Band. Und dann Musik, die Lust auf mehr macht. Danke.
3: Schön.
2: Cool. Danke auch zurück.
3: Nicht gut fürs Ego, aber schön.
1: Wird es eine neue Folge geben? Weitere Frage? Ja, heute, wa?
2: Ja, diese.
3: Machen wir eine weg erstmal.
2: Toll.
1: Marty, so, du hast den nächsten Song gepickt.
2: Das ist richtig. Ich weiß nicht, ob wir schon mal Christopher Cross oder Christopher Chris, wie ich ihn auch gerne nenne, ob wir den schon mal hier hatten.
3: Chris Cross.
2: Denn es gibt ja auch noch diesen wunderbaren Ride Like the Wind, wo unser geschätzter Michael McDonald like ganz kurz mal...
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5: Such a long way to go. Mhm.
2: Ja. Ne? Den haben wir, glaube ich, noch. Doch, den haben wir auch schon gehabt. Und Christopher Cross macht einfach super gute Musik. Und deswegen habe ich den hier reingenommen. Besonders weil dieses All Right, das enthält wieder diese Akkorde, die ich so geil finde, die in dieser Kombination und besonders mit diesen immer, ich habe schon wieder vergessen, das hat einen Namen, wie die Akkorde da gespielt werden, die changieren immer so. Oder so ähnlich. Und das zum wechselnden Basston, dann steht der Akkord zu dem Basston immer in einem anderen Verhältnis und macht immer so eine ganz andere klangliche Welt auf. Und das mag ich. Ich mag das sehr gerne.
3: Für mich klingt Christopher Cross immer nach so einem Herbst in New York. Also ich finde, Christopher Cross verbinde ich ganz stark mit so New York-Bildern und so.
1: Er hat ja auch, war als Titelmelodie der NBA Finals damals, haben sie diesen Song genutzt. Und Christopher Cross ist der einzige Musiker, der in einer Nacht alle vier wichtigen Grammy-Kategorien gewonnen hat. Bestes Album, Aufnahmesong, Newcomer, alles in einem.
3: Bestes Gemälde und
2: und bester Strich.
3: Bester Strich.
1: Marty, wusstest du, dass er einmal für die Purple gespielt hat?
2: Nein!
1: Als Ritchie Blackmore krank war, ist er eingesprungen. Der konnte das, weil er einmal einer der besten Jazz-Gitarristen der Welt ist, ne? Krass, oder?
3: Ist auch das noch.
1: Gutes Album übrigens, Another Page hast du, das kann ich nur empfehlen. Thorsten, magst du ihn ansagen?
3: Ich soll Christopher Cross ansagen.
1: Na klar.
2: Nein!
3: Okay, hier ist Christopher Cross mit All Right.

0: Geiler Background, ne?
1: Ja, voll. Ich sag ja, diese Background-Vocals, und es könnte vor allen Dingen auch so eine Musik sein, zu der so irgendwelche Ausschnitte aus irgendeiner Serienfolge rausgeschnitten und dann freezen die und dann blendet der gleichzeitig der Name ein.
2: Mhm. Ja.
1: So eine Musik ist das.
0: Wie bist du auf den gekommen? Hast du da eine
1: Inspiration? Ach, ich stehe einfach so auf so Soft Rock beziehungsweise Yachtwurst. Yachtrock. Das heißt so. Und da kam der dann an irgendeiner Stelle vor. Ich weiß nicht, ob den anderen, den ich mir aus dieser Liste ausgesucht habe, der ist, glaube ich, nicht auf der Liste. Es wäre James Taylor gewesen.
0: Dann beim nächsten Mal, lieber Martin.
1: Ja, gerne. Mhm. Genauso wie der Radiopreis, oder kommt das denn wirklich?
0: Naja, wir werden noch mal antreten einfach. Weißt du? Also wenn ihr Lust habt, treten wir noch mal an. Ja, reichen wir den Kram noch mal ein. Ne?
3: Ja, wir sollten aber irgendeine Sendung machen, die irgendeine tiefe menschliche Haltung produziert, damit die dann in die Auslösung
1: kommt. Dann wird das nichts mit uns, Leute.
3: Doch. Ich werde in dieser Sendung, die wir dann machen, wir machen eine Live-Sendung.
0: Für den Radiopreis.
3: Für den Radiopreis und wir werden uns einen wohltätigen Zweck überlegen und wir drei, und ich bringe Taschen mit voller Geld und verlose meine eigene Person dergleichen Dinge. Und dann werden wir es schaffen, irgendetwas Großes in Berlin auf die Beine zu stellen. Mal sehen, ob das ist, dass wir 100 Hunde und Katzen einen neuen Besitzer vermitteln, bis die Sendung zu Ende ist. Vielleicht schaffen wir es, die großartigste Weihnachtsfeier der Welt in einem Seniorenheim auf die Beine zu stellen.
0: Das machen wir.
3: Vielleicht die großartigste Weihnachtsfeier. Verstehst du? Eine Mischung aus komplettem Abriss, Rock'n'Roll, Picture Show, Revue, Musical und übergriffigen Hütchenspielereien. So, dass die Leute selber sagen, ich will gar nicht mehr jung sein.
1: Aufwendig beleuchtet und mit Musik.
0: Das machen wir.
1: Ja, geil.
0: Und damit gewinnen wir den Radiopreis.
3: Und dann müsst ihr uns den Radiopreis geben, weil ihr sagt, wow, wie habt ihr es geschafft, 100 Tiere in dieses Altenheim zu kriegen. Ich habe das Konzept noch nicht ausgearbeitet, aber ich werde es hinkriegen.
1: Mit dabei auch Kälber, Esel.
3: Kälber.
0: Und die Weisen aus dem Morgenland.
3: Ja, Kälber.
0: So, nächster Song, den habe ich mir gepickt. Und zwar ist das Mike and the Mechanics, ein Hit aus den 90ern. Sehr schön, weil ich habe einmal Mike and the Mechanics live erleben dürfen im Berliner Olympiastadion.
3: Nice.
0: Und die haben es tatsächlich hinbekommen.
3: Ich habe immer Husten, es tut mir leid.
0: Die kommen noch.
3: Das können wir auskoppeln. Nur den Husten als CD. Entschuldige.
0: Die schönsten Hustentöne zum Wachwerden.
3: Husten wäre mein Problem. Draus. So nehmen wir die CD.
0: Machst du Musik draus, Marti? Ist eine Aufgabe zur nächsten Show? Du machst aus Thorstens Hustinetten einen Hustinetten-Song.
1: Nein. Ich sage sonst immer ja, aber hier sage ich nein.
3: Nein, einfach nein.
0: Okay, der Song von Mike and the Mechanics, Mike Rutherford und Paul Carrick und Paul Young. Da ist wirklich ein Paul Young dabei.
3: Ein anderer Paul Young.
0: Und das ist wirklich ein schöner Song aus den 90ern. Und ich muss sagen, als sie den live gespielt haben, das Ding hat mich echt abgeholt im Olympiastadion. Hat richtig Spaß gemacht. Auch wieder nach Hause gebracht.
3: Das steht einmal im Block gefahren und wieder abgesetzt.
0: Schön. Das ist ein Song, der für die zweite Chance im Leben steht, ne? Wenn man die erste verpasst hat.
3: Wenn meine Oma gesagt hätte.
1: Schande. Ich kenne nur den einen Super Smash-Hit, den die hatten.
0: Looking back over my shoulder.
3: Nee, die hatten zwei. Ich kenne noch zwei andere.
0: Und den kennt er auch.
3: Okay, hau raus.
0: Na dann. Dann sag mal an.
3: Mike and the Mechanics. Everybody gets a second chance.

0: Mike and the Mir können nix. Everybody gets a second. Jens.
1: Ja, vielen Dank.
2: Ja,
1: ich werde da hinschreiben.
3: Mir können nix.
1: Und bitte um die Änderung des Songs, weil ich das gut finde.
0: Oh, ja. Ja. Also das ist wirklich,
3: ja.
0: Die 60s, die haben wirklich auch also mit diesem Motown-Sound einen bleibenden Eindruck hinterlassen. Genauso wie hier dein Shakin' Stevens.
3: Ja.
0: Aber das war ja eher 50s.
3: Ja, das war 50s.
0: Aber dieser das ist ja, das findet sich ja allen Teilen wieder. Stevie Wonder, Part-Time Lover und so weiter.
3: Ja, Phil Collins, nee, nicht Phil Collins.
1: Doch, auch. Phil Collins ja. Auch.
0: Ja. Cole Fillins.
3: Cole Fillins. Das ist viel Collins für meinen Geschmack, aber
1: ja, ja. Stimmt. Aber eben ganz ehrlich, der
0: Phil
1: macht,
0: der ist super gut. Ja.
1: Phil hilft viel, ja.
3: Ja, Phil hilft viel.
0: Und das ist ja auch egal, wer diesen Style macht. Das klingt immer geil. Das klingt immer nach guter Laune, obwohl vielleicht der Inhalt so ein bisschen schwermütig ist. Aber trotzdem.
3: Alle mit einem Stein. Aber das ist Hauptsache, das stimmt.
1: Mit einem Stein.
3: In der Hölle sollst du brennen, Jürgen. Aber trotzdem sind es gute Lieder.
1: Ja. Der nächste Song kommt von Thorsten.
3: Der nächste Song, genau. Der nächste Song kommt von der Frau, die heißt wie ein Pferd. Tatsächlich. Ah, sollte man anders aufziehen. Diana Ross.
1: Diana Horst.
3: Naja, es ist ja Diana Horst. Ross. Diana Ross, die man Mann hatte, der dann eine Drogeriekette. Ich fange von vorne an. Diana
0: okay,
3: Ross.
0: Okay, gut.
3: Diana Ross hat, ich weiß gar nicht, woher, ich mag speziell. Das ist ja von Diana Ross, die ja eine Motown-Legende ist.
0: Oh ja.
3: Eine der großartigsten Sängerinnen aller Zeiten. Die hatte dann in den 80er Jahren, wo ja auch viel Schmutz gekommen ist, viel Elektro-Gelötschmutz und Stock Aitken Waterman und so, Sachen, die sich aber doch irgendwie verkettet haben im Schädel, im kollektiven Schädel vor allen Dingen, hat sie da zu einer Disco-Rumba-Kikriki-Variante gefunden, die extrem ansteckend und mitreißend ist. Da hat sie auch Cher gleich mit, glaube ich, reingekoppelt, so, das klang auch immer so. Und das ist wunderschön und es ist ein bisschen Diana Ross ja generell toll, aber... Da geht's in diesem Falle, immer wenn ich den Song höre, denke ich daran, wie ich mit dem Bonanza-Rappen auf die Fresse gefallen bin, weil ich unten mit der Hose in der Kette hängen geblieben bin und deswegen, der Song heißt Chain Reaction und meine war halt zu bluten. Und in diesem Falle, ich habe auf den Text nie geachtet, weil Rhythmus und Melodie so toll sind und weil diese Frau halt absolut hinreißend singt.
1: Aber ich weiß, warum er dich so catcht, weißt du? Ja. Von den Bee Gees geschrieben.
3: Von den Bee Gees, das ist es nämlich. Genau, und deswegen haben wir auch Harmoniegesänge in der Mitte, weil die ja dann die Tür eintreten und auch nochmal beisingen.
1: Genau, das ist
3: fantastisch.
1: Background ist Barry Gibb.
3: Background ist Barry Gibb. Die halt haben sie ihm gesagt, gib ihm. Und dann haben sie, da hat er gemacht,
0: Und Barry Gibb.
3: Ja, Barry, denn Gibb ist besser als nehmen. Wir hören jetzt
0: Barry Nim.
3: Barry Nim. Mr. Gibb und das Geheimnis vom Nim.
1: Ja, genau.
3: Bernard und Bianca.
1: Gibb
3: so,
1: zwei.
3: Los geht's. Diana Ross, Chain Reaction.

0: Das ziehe ich mir gleich aufs Handy für die Rückfahrt. Ich habe das vergessen, das ziehe ich mir gleich direkt wieder aufs Handy. Ich muss das heute noch 400 Mal hören.
1: Kann ich dir dazu sagen, das Ding hast du mir rübergeschickt aus deiner Playlist, weil der ist quasi
0: schon, aber ich habe den so lange nicht gehört und jetzt, der hat mich jetzt wieder so über die Kopfhörer. Man hört doch viel zu selten Musik über gute Kopfhörer. Ich habe ja immer nur diese Pumpe im Ohr, die ja auch gut sind, aber das ist nochmal was anderes.
1: Großartiger Song. Oh. Das Ding ist in den USA damals, als er rauskam, gefloppt. Haben gesagt, was für ein scheiß Song. Kam nur auf Platz 60 oder 70 an irgendwann.
2: Okay,
1: und dann
2: war es
1: in Europa auf einmal Nummer 1 in UK, in allen anderen Staaten auch. Und alle haben gesagt, geiler Song. Und dann,
0: Meisterwerk.
1: Und dann ging es in Staaten auch nach oben.
0: Ja, Meisterwerk.
1: Wahnsinn,
0: einfach.
1: Ne?
0: Ja,
1: so.
0: Was der Bauer nicht kennt, frisst er nicht, weißt du?
1: Richtig.
0: Ja.
2: Also ich habe, als sie angefangen zu singen, da dachte ich, das wäre Barry Gibb.
1: Naja, die haben das produziert, ähnliche, deshalb ist sie wahrscheinlich so in dieses Timbre eingestiegen. Ne?
2: Und das ist auch voll witzig wiederum, dass der Song so klingt und auch diese Rückung nach oben hat, wo die ganze Band dann einen höher spielt für einen Refrain, weil so ähnlich der Song, der später dann, also da sag ich nochmal was zu, weil es ist genau das gleiche Prinzip.
1: Jetzt sag erstmal was zu dem Song, der jetzt kommt, weil den hast du dir
2: ausgesucht. Entschuldigung, dass ich so geschrien habe.
0: Ja, das macht ja gar nichts.
2: Was habe ich gesagt? Ach so, ja genau. Ich hatte schon mal erwähnt, dass meine Mutter, also von der habe ich diese Obsession für Electric Light Orchestra geerbt bekommen. Und ich finde den einfach so saugeil, weil der bricht auf einmal so aus in so eine singsige. Der ist erstmal so ein bisschen trübe, ein bisschen melancholisch und dann auf einmal satteln sie die Pferde und reiten los.
0: Mhm.
2: Das hat meine Mutter auch immer gesagt, so jetzt reiten die. Und sie immer so, deswegen, ich werde das nicht los. Ich werde das nicht los. Sie steigen, Last Train to London, aber sie satteln auf.
1: Ich habe ja von meinem verstorbenen Cousin die komplette ELO-Kollektion geerbt.
2: Das ist
1: und
2: nicht wenig.
1: Das ist wirklich ein großes Werk und da sind so geile Songs drauf. Ja. Und Jeff Lynne hat das Ding geschrieben, jetzt hier, den Song, der jetzt kommt, auf einer Zugfahrt von Birmingham nach London. Einfach im
0: acht
1: Zug
0: Minuten
1: geschrieben und dann hat er auch alles selbst eingespielt, weil der ist ja so ein Perfektionist, der lässt ja niemanden ran. So wie
2: noch
1: Martin,
2: im
1: ne?
2: Zug hat er alles, alle Instrumente ausgepackt.
1: Ja. So wie Marty.
2: Ja, und mit einer ausgeklügelten Technik dann auch selbst diese Zuggeräusche rausgefiltert.
0: Fantastisch. Wir gedenken still deines verstorbenen Cousins und sagen danke, danke, danke, das letzte Hemd hat der Taschen, du bist ein guter Typ. Ich moderiere es an. Electric Light Orchestra, Last Train to London.

0: Was sagt er? Schön, oder?
1: Ja, ich finde es
0: großes Lob an
1: einfach super geil.
0: Geiler Song. Ja, wunderbar. Electric Light Orchestra. Dann geht's jetzt weiter hier in unserer Playlist und den nächsten Song habe ich mir gepickt und auf.
2: Ich kenne ihn gar nicht, glaube ich. Kenne ich ihn
0: Houston?
2: Vielleicht mal. Man kennt ja das Gesamtwerk von Whitney Houston.
1: Ist das dieses Step by Step?
0: Genau. Geschrieben von Annie Lennox, ja, damals.
2: Oh, und natürlich.
0: Ursprünglich wollte sie das Ding auf ihr eigenes Album raufbringen, auf Diva.
2: Der Mann Lenny Unox, der eine Fabrik hatte für Ochsenschwanzsuppe.
0: Und, so ist gut jetzt. Und wenn ihr genau darauf achtet, werdet ihr sie hören, weil sie singt nämlich die Backing Vocals dann bei Whitney Houston, die den Song ein bisschen später rausgebracht hat. Der ist ja 96 erschienen und den Song hat sie aber schon damals Annie Lennox 92 geschrieben. Ja, also vier Jahre später ist das Ding erst rausgekommen in so einer R&B-Pop-Version.
2: Step
0: und das Ding
2: by
0: ging
2: step. Oh,
0: ja.
2: Baby.
0: Nein. Das waren New Kids on the Block, die du gerade gesungen hast.
2: Ah, okay.
0: Aber du bist ja, Thorsten, du bist ja großer Filmfan. Den Film The Preacher's Wife, weiß ich nicht, ob du den gesehen hast. Da hat Whitney Houston nämlich die Hauptrolle gespielt und hat auch gesungen.
2: Ich habe The Preacher's Wife nicht gesehen. Für mich wird Whitney Houston immer damit verbunden sein, dass Kevin Costner, den ich letzten Sommer traf, was sehr schön war, für ein Stündchen, schön in Berlin hier übrigens,
0: lecker.
2: War gut.
0: Ja, war gut.
2: Herr Costner, wie geht's dir? Kevin, Mensch.
0: Hat er dich erkannt?
1: Kevin Schlumberger.
2: Kevin Schlumberger hat mich erkannt und sich gedacht, ach guck, Markus Krebs. Und er wird immer für mich verbunden sein, wird Whitney Houston mit I Will Always Love You, dieser alten Nummer, die von, weiß ich nicht, Linda Ronstadt war, nein, Dolly Parton, glaube ich.
0: Ja.
2: Und die so, das ist einer der großartigsten 5 Filmsongs aller Zeiten. Mhm. Und wenn Frank Farmer später, der Bodyguard, dann einfach in irgendeiner Kulisse steht und aufpasst mit Headset, dass hier keiner über den Haufen geschossen wird und sie geht ihren Weg alleine weiter, muss ich jedes Mal weinen. Weini, weini.
0: Deshalb ist er heute auch nicht in dieser Show, sondern war an einer der letzten Shows schon vertreten.
2: Ja, aber trotzdem schön anmoderiert. Hier ist Whitney Houston, Step by Step. Well,

0: Ja. Nun. Whitney Houston und Thorsten Husten. Thorstens ja. Husten. Du bist heute ganz schön verhustet, sozusagen.
1: Ich bin seit Wochen verhustet. Husti, husti.
0: Besser als verhustet.
1: Das ist mal trockene Luft. Das ist in so Studios hier. Euch interessiert ja nicht der Mensch. Euch interessiert, was ihr sendet.
0: Natürlich.
1: Und deswegen ist hier furztrockene Luft.
0: Lass uns mal einen Schluck aus der Pulle nehmen zwischendurch. Ja. Und dann kann Martin schon mal.
2: Aber wenn man das rückwärts liest, steht da naiv.
1: Dann nehmen wir Volvic. Volvic klingt wie eine holprige sexuelle Aufforderung. So, weiter geht's.
2: Doch weiter im Text.
1: Ich habe, bitte.
2: Danke.
1: Bruce Horny.
2: Ja, bitte. Den fand ich schon immer saugeil. Und ich konnte den sogar mal so ein bisschen spielen, außer dieses wirklich, wie dieser Mann sagen würde, furiose Klaviersolo, was ungefähr mit in den Song kommt. Und ich habe den, glaube ich, zuerst gehört in dieser Tupac-Version.
1: Das ist
2: genau. Von Brand.
1: Zwei Pack Shakur.
2: Eben. Ja. Danke. Doppelt gebrannt.
0: Changes war das damals.
2: Ne? Changes, ja, genau. Und ja, da muss man vorsichtig sein mit den Äußerungen.
0: Und Tupac?
2: mein Gott. Und Bruce Hornsby ist für mich ähnlich wie Steve Winwood, einer der ganz großen Tastenhengste.
1: Beides klingt wie Baumarktmitarbeiter, finde ich.
2: Ja, natürlich.
1: Muss man den Hornsby oder ist der Winwood da?
2: Spruce.
1: Ja.
2: Hornsby.
1: Kaufen Sie einen Wald in Winwood.
2: Und da möchte ich auch gar nicht weiter zu sagen, außer dass mir das auch so von der Struktur, wie die Akkorde gesetzt sind, sehr, sehr gut gefällt.
1: Ja.
2: Mhm. Ich möchte jetzt ihn hören.
0: Einer der besten Pianisten der Popgeschichte.
1: Ja, mit erblich bedingtem Haarausfall, aber trotzdem ein furioser großer Fürst.
0: Erste Single von ihm überhaupt, im gleichen Welthit geworden.
1: Ja, im gleichen Welthit geworden und es geht im Prinzip um eine Navigationsansage. Hier ist Bruce Hornsby mit The Way It Is.

0: Fantastisch.
1: Eins der besten Piano-Riffs der 80er überhaupt, ne? Und das Ding fängt an und du hast sofort eine Gänsehaut.
2: So,
1: ne?
2: Ja, ja, das läuft einem so warm den ganzen Rücken rauf und runter. Down my spine, wie die Franzosen sagen.
0: Down my spine, genau.
2: Ja, und ich habe mal für meine Sendung im Kika damals, da habe ich einen Song geschrieben im Stil von Bruce Hornsby, aber gesungen mit der Stimme von Herbert Grönemeyer.
1: Ja.
2: Und da ging es um so, hab keine Angst, alles ist gut, sie sind keine Monster unterm Bett, kannst ruhig schlafen. So, das war so ein Beruhigungssong, so ein Traudig-Song.
0: Das ist aber schön.
2: Ja, das hat große Freude gemacht.
1: Wusstet ihr eigentlich, dass der Bruce Hornsby so ein Sitzriese war? Der saß hinter seinem Instrument, ist dann irgendwann aufgestanden und ist 1,93. Und die haben alle gedacht, der ist klein. Und dann stand der auf einmal da und war so ein Riese mit 1,93.
2: Ja, das kann passieren.
0: Ja, ja. Aber selbst Pianisten. Manchmal groß.
2: Selbst du denkst, ja, das ist ja nur da sitzt nur ein Kopf mit Händen dran. Und dann steht er auf und sieht aus wie der Slenderman. Wie
0: der Slenderman.
2: Der Slendrian.
0: Der Slendrian. Was ist das für ein Slendrian hier so? Ja. Arme bis zum so Schluss. Joris. So.
1: Wie ist Joris in diese Playlist gelangt? Wollen wir die Geschichte erzählen, ja, oder?
0: Du kannst die Geschichte erzählen und dann sag ich was dazu.
1: Ja, also der liebe Joris war hier im Studio und hat über aktuelles Produkt geredet und dann habe ich anschließend...
0: Mich Teppichfliesen. Ja.
1: er sagte, dass der liebe Thorsten ein großes Idol ist von ihm und dann haben wir ihm eine kurze Nachricht geschickt, was dazu führte, dass der liebe Thorsten sagte, was für ein geiler Typ, ne?
0: Eigentlich ja. Ich kenne aber auch jetzt nur zwei Songs von ihm.
2: Also wenn Sie auch mal hier in dieser Sendung sitzen wollen, wer senden Sie eine Liebesnachricht an Thorsten Sträter?
0: Es hat mich halt berührt, meine Güte. Das ist ja. Halt, du musst verstehen, man ist das Idol von niemandem, verstehst du? Man versucht irgendwie durchzukommen mit dem Zeug, das man macht.
2: Verstehe ich absolut.
0: Und dann hast du Leute, Songwriting ist ja nochmal ein anderes Ding, als wenn ich sage, kommt ein Pferd im Blumenladen und sagt, haben Sie mal geritten. Das ist ja nicht mal von mir.
1: Aber gut.
0: Sondern Songwriting ist eine andere Sache. So, deswegen berührt dich so ein Lob und du weißt nicht, wie du darauf reagieren sollst. Du kannst ja auch dich nur bedanken. Und bei Joris ist das so, dass du suchst immer nach Songs, die natürlich gut klingen. Du willst, dass das eine gute Melodie ist. So, Punkt. Ich will eine gute Melodie. Danach kannst du erstmal singen, was du willst, ne? Hare Krishna, Hare Hare. Und das vielleicht nicht. Aber dann hast du in der Popgeschichte, um das Kompliment zurückzugeben, triffst du so eine elementare Wahrheit, ohne groß Zirkus zu machen. Es gibt so ein paar Sätze in der deutschen, das sind ja Singer-Songwriter-Szene, kann man das sagen, das sind Popmusiker, Rockmusiker, die, wo du sagst, ja, das ist auf den Punkt so. Wenn zum Beispiel als Formulierung benutzt wird von Heinz-Rudolf Kunze im Supermarkt der Tage, als Umschreibung für etwas, denke ich mir, mein Gott. Fantastisch. Oder wenn Herbert Grönemeyer sagt, du hast jeden Raum mit Sonne geflutet. Das sind die Sachen, die du gerne finden willst. Oder wenn die Ärzte sagen, geh doch zu Onkel Werner in die Werkstatt, der gibt eine Festanstellung. Wenn du ihn darum bittest, das ist Weltkulturerbe, gehört in den Duden und muss die exakte Umschreibung sein für Jobs, die man nicht machen will, mit Verwandten. Und der wüsste das besser als ich. Fantastisch. Und dann hast du manchmal, wie bei Joris bei diesem Song, der jetzt kommt, eine absolut treffende Beobachtung, die einen ganzen Song füllt. Und den hören wir jetzt. Weitestgehend kommentarlos. Joris, Herz über Kopf.

0: Ist das nicht ein geiler Song von Joris?
1: Total geiler Song von Joris.
0: Meine Güte.
2: Sehr, sehr gut.
0: Den hat er damals in seiner WG-Küche geschrieben. Also das war gar nicht so geplant, dass das so ein Riesending ist. Und dann mittlerweile über 35 Millionen Streams oder sowas. Ja. Ein großer Song. Und 10 Jahre nach der Veröffentlichung, also jetzt im Jahr 2025, hat er den nochmal neu rausgebracht mit der irischen Band Picture This und heißt Heart Overhead. Also die englische Version davon.
1: Funktioniert
0: immer
1: noch.
0: Immer, funktioniert. Einfach ein geiler Song.
1: Ja.
0: So, weiter geht's in der Playlist. Und der nächste Song kommt vom lieben Marty, glaube
2: ich. Juhu, das ist der Song, mit dem ich Thorsten nerve.
0: Oder auch nicht.
2: Das hat mir meine Freundin, die erstaunliche Jackie Feldmann, mal gezeigt.
1: The amazing Jackie Feldmann.
2: The amazing Jacqueline Feldmann.
1: Ja.
2: Und ich habe am Anfang gedacht, was ist das denn für eine Schmonzette? Und dann setzt dieses Saxophon ein, und zwar sofort, das Sax sofort.
1: Mach den Sax zu.
2: Ja, so ist es. Und dann ist das, also ich sehe auch da wieder vor mir irgendwelche Serien-Intro-Geschichten mit eingeblendeten Namen der DarstellerInnen.
1: Ich auch.
2: Und
1: gleichzeitig sehe ich aber auch die Handlung von Armageddon. Aber erzähl mal weiter.
2: Ja, und zu diesen beiden bunten Bildern, die wir jetzt erzeugt haben, hören wir nun diesen Song.
0: Wollen wir darüber noch etwas erfahren eventuell?
2: Vielleicht vorher ja, wenn du magst.
0: Ja, ich könnte erzählen, nämlich der Songwriter-Ehepaar George Merrill und Sharon
1: Merrill aus Middle Rhythm.
0: Genau, die waren
1: James Sherwood Benson, man.
0: Die haben das geschrieben für Whitney Houston und die hat abgelehnt.
2: Ja, die
1: also doof
2: dumme
1: ist.
2: Kuh, genau.
1: Und das ist, genau, die Band heißt Boy Meets Girl und das ist ja quasi die Grundsynopsis jeder guten romantischen Komödie.
2: Absolut.
1: Boy Meets Girl, Schrägstrich Werwolf, Schrägstrich alle tot. Aber in diesem Falle, vielleicht bei einer nicht so guten Story, aber Boy Meets Girl ist quasi der, man fragt sich immer, wie ne, komisch, seltsam, einfallslos, aber das ist tatsächlich, das ist der Grundstempel für jede Triebfeder in der Welt, aber auch natürlich, liebe Freunde, Boy Meets Boy
2: und Girl Meets Girl.
1: Oder auch nicht-binärer Mensch trifft jemanden, den er auch doll lieb hat. Trotzdem haben wir uns jetzt so massiv verzettelt in unserer Korrektheit. Boy Meets Girl, Waiting for a Star to Fall.

0: Ja, aber hätte bei Whitney Houston auch geil geklungen.
1: Ja. Aber der Text, ich finde den Text auch so geil, so warten auf einen Stern zum Fallen, weiß ich nicht, bla bla bla, in my, straight into my arm, in, direkt in meine Arme, das ist, wo du hingehörst, in meine Arme, Baby, yeah. Ja,
0: das ist nämlich komischer Text. Gibt übrigens eine Geschichte dazu, inspiriert die, von einer Sternschnuppe, die bei einem Beach Boys Konzert runterkam, als die beiden, nämlich,
2: besser als andersrum.
0: Ja, die beiden Songwriter. Beim Konzert waren.
2: Ja, gut.
0: Die haben für Whitney Houston auch How Will I Know geschrieben. Deshalb haben sie ihr den Song angeboten.
1: So,
0: da schließt sich der Kreis.
1: Ich wollte es noch sagen. Das klingt doch wie How Will I Know. How Will I Know ist mein Lieblingssong von Whitney Houston.
2: Die ganzen Love-Songs, die sie gemacht hat.
1: Der Leibwächter.
2: Run to you, der Leibwächter. Mhm. Run to, ich renn zu dir. Ja, diese ganzen, also die hat.
0: I Will Always Love You, das meinst du doch.
2: I Will Always, ja, ne, die hat ja mehrere Wunder. Ja, ja. Run to you, da treibt's einem die Tränen in die Augen. Oder Saving All My Love for You. Mhm. Da war sie noch ganz jung. Und ich auch. Und das war wirklich auch.
0: Ja. Hui. Guckt euch den Film Rendezvous mit einem Engel an. Da spielt sie
2: Ist er nicht mit Denzel Washington in seiner allerersten Rolle, aber schon toll synchronisiert vom damals, vom Leon Boden, der leider verstorben ist. Ganz toll. Da habe ich den Anfang von gesehen, weil er erscheint ja wirklich in einem ziemlich guten Anzug mit Hut.
0: Absolut.
2: In Harlem, im Winter, vor Weihnachten und sagt Hallo. Mhm.
0: Ne? Und Whitney Houston singt
2: von Engel und Völkers. Genau. Ja. Ich würde gerne.
1: Haben Sie eine Adresse an einer Wohnung in Berlin Mitte?
2: Das ist Japanisch für sehr tief.

0: Und die singt in diesem Film so wunderschön. Das ist ein toller Song, kann man sich zu Weihnachten noch gut angucken.
1: She sings very wonderfully. Yeah.
0: Der nächste very Song nice. In dieser Playlist kommt von mir. Also nicht von mir persönlich, ich habe ihn ausgesucht, weil ich ihn sehr geil finde. Die Pet Shop Boys mit Domino Dancing von 1988. Ich hatte nämlich das große Glück, bei einem Konzert der Pet Shop Boys zu sein.
2: Ja.
0: Und das war so ein tolles Konzert. Die waren immer hier im Funkhaus und dann sagte der Manager, keine Fotos, keine Fotos. Und dann war der Manager kurz auf dem Klo und ich, können wir ein Foto machen? Und die, na klar.
2: 800 Fotos. Biometrisch vermessen, die Vögel nackt ausgezogen, einmal gegen die Tapete gepaust. Seitdem darfst du nicht mal mehr Alben von denen besitzen und brauchst diese Sendung, damit du überhaupt mal einen Titel hören darfst. Das wird kontrolliert.
3: Alle zwei Jahre schafft es tatsächlich einen Song in die Playlist.
0: Ich wollte doch nur sagen, dass ich ein Foto mit den Pet Shop Boys habe, was normalerweise nicht genehmigt war. Und dass manchmal die Manager die sind, die das verhindern, dass man ein Foto mit dem Künstler bekommt. Ich wollte auch mal ein Foto mit Thorsten Sträter haben und der Manager hat es immer verhindert.
2: Weil ich da auch persönlich gegen bin. So, das ist eine seltenen Fälle, wo ich es auch nicht will. Die Pet Shop Boys mögen da recht genügsam sein. Ich lehne das ab, weil es einem die Seele stiehlt. Wenn ich in einem Amazonas.
3: Du hast die Seele meiner Oma im Karton.
0: Das stimmt doch gar nicht. Genau. Das ist völliger Blödsinn.
2: Aber das ist tatsächlich ein hochkomplexes Lied darüber, dass man sich nicht ruckartig bewegen sollte, wenn man Brettspiele spielt. Trotzdem. Ja, komm, ich muss das jetzt mal.
0: Ich habe noch nie auf den Text
2: gesehen. Pet Shop Boys, Domino Dancing.

0: Auch stark, ne? Diese inspirierte mallorquinische Gitarre zwischendurch.
1: Ja.
0: Den Typ haben sie mit einem nassen Lappen reingezwungen, der hat diesen einen Akkord oder was das ist gespielt. Fantastisch. Fantastisch. Das sind zwei Synthesizer zu viel angeschlossen, egal, oder?
2: Bisschen.
1: Ja, findet ihr? Na, ich finde nicht überproduziert. Ich finde den geil einfach.
2: Oh, der ist gar nicht überproduziert.
1: Ich mag von allem
2: alleine
1: ganz viel.
2: Du hast erstmal schon diese Synthesizer-Bläser. Da kommen noch echte Bläser on top und die spielen sich um den Verstand.
0: Vier Sänger in der Gitarre. Also die Musik spielt immer noch in meinem Enddarm, während die schon aus ist, weil die den ganzen Raum voll gemacht hat. Ich kann die körperlich gar nicht abbauen.
1: Oh, ich mag das, wenn in einem Song so richtig viel von allem drin ist, ja? Ja. So, nächster Song kommt von Marty
2: und da ist das Gegenteil von viel.
0: Genau, denn es geht um die Seife, die bis in die Achselhöhlen dringt.
2: Richtig, Kylie, ja. Und zwar gibt es da eine Drum Machine, es gibt einen Bass und der Bass kommt aus diesem berühmten M1, das ist ein Keyboard von Korg und das konnte sehr, sehr viel, aber es konnte zwei Sounds besonders gut, nämlich diesen Orgelsound. Der, wenn man ihn tief spielt, der Bass ist von Kylie oder auch Robin S. Diesen oder von den Nightcrawlers, der Remix von Push the Feeling On. Oder auch bei Crystal Waters, Gypsy Woman.
0: Hieß die wirklich Crystal mit Vornamen?
2: Ja.
0: Okay.
2: So hieß die. Crystal Waters.
0: Und das haben wir mal.
2: Und ihr Mann Benno war das. Und diese Orgel, die kann ich nicht singen, weil es mehrstimmig ist. Und man kann ja nur eine Stimme zur Zeit, aber auf jeden Fall. Gibt's da noch ein paar Synthesizer? Und der eine macht Miau Mau, Miau Mau, Miau Mau, Miau Mau. Und der Rest ist Kylie.
0: Der Rest ist Kylie, die Seife, die bis in die Achseln drängt. Hm. Genau, bitte. Es gab einen James-Bond-Film, der hieß auch so. The World is Not Minogue. Tatsächlich.
1: Der sollte, ursprünglich sollte der gar nicht für Kylie sein. Sophie Alice Baxter sollte den machen.
2: Stimmt.
0: Das ist ein cooler Name. Und Sophie Alice Baxter ist
2: aber
0: ein cooler Name.
2: Gut, dass die mit dem coolen Namen das abgelehnt hat. Ja. Weil sonst, ich glaube, das war ja auch, Kylie jetzt hatte vorher so ein bisschen schon ein paar Songs, aber dann hat sie es nicht so richtig gepackt und dann kam
0: das
2: der Song.
0: Comeback,
2: der,
0: diese übertriebene Disco-Doppelohrfeige.
2: Ja, der Titel ist Programm.
0: Der Titel ist ein bisschen Programm einerseits, andererseits unterstellen wir dem jetzt auch keinerlei sexuellen Untertöne. Wir hören einfach mal, bitte, Kylie Minogue, Can't Get You Out of My Head.

0: Fantastisch.
1: Ist das nicht ein Brett?
2: Das ist ein Brett. Brett.
0: Ein unglaublicher Banger.
1: Heiliges.
0: Das kloppt so gottlos in den Präfrontallappen rein. Unglaublich. Aber Kylie Minogue.
3: Safe Bray.
0: Das ist auch Spray. Das ist auch Fettgerüche.
2: Ave Spray. Ja.
0: Ave.
1: Ah, muss euch auch trauen, ne? Dieser Synthesizer, der alleine würde, der ist ja super nervig, aber in diesem Kontext von dem ganzen anderen, ist einfach brillant.
2: Das ist ein geiler Song, der durchaus in diese Show gut reinpasst, die da heißt von Vinyl bis Viral, ne?
0: Selbst wenn nicht, wäre es zu spät.
1: Sträter Musik, der Soundtrack eines Lebens.
0: Ja.
1: Oder Olli Schulz. Sträter Musik, der Soundtrack eines Lebens. Jetzt kommt aber auch ein sehr, sehr geiler Song, wie ich gerade sehe, auf der Liste.
0: Genau.
1: Thorsten, erkläre dich.
0: Ja. Genau, Thorsten, erkläre dich. Das ist einer der schönsten barrierefreien Songs über persönlichen Narzissmus, der je released worden ist. Es gibt eine hervorragende Version von Johnny Cash.
2: Gewiss. Hat Johnny Cash den bei Depeche Mode gecovert?
0: Natürlich hat er den bei Depeche Mode gecovert.
2: Nicht umgekehrt?
0: Nee. Das hat er vor seinem Tod gemacht. Danach ist auch technisch schwierig geworden. Aber das ist natürlich, die Version von Johnny Cash ist noch unmittelbarer. Mhm. Wie alles von Johnny Cash unmittelbarer ist. Weil Johnny Cash natürlich immer Songs gemacht hat, die wahr waren oder selbst wenn sie nicht wahr waren, zur Wahrheit wurden, sobald du sie gehört hast.
1: Zum Beispiel ein Junge namens Susanne.
0: Ein Junge namens Susanne beispielsweise oder ich habe einen Mann in Reno erschossen, nur um zu gucken, wie er stirbt.
1: Was man so macht.
0: Meine Fresse, es geht um Depeche Mode. Die
2: richtig.
0: Depeche Mode, die von sich behaupten, sie würden Depeche Mode heißen, je nachdem, die haben sich immer anders ausgesprochen. Ich war ein bisschen irritiert darüber, wie schnell sie nach dem Tod von Adam Fletcher wieder auf Tour waren. Mhm. Aber ich glaube, das ist so eine Konfrontationsmaßnahme und es tat mir wahnsinnig leid.
2: Trauerbewältigung vielleicht,
0: mhm. Vielleicht aber auch einfach Termine, manchmal ist das so. Vielleicht von langer Hand geplant, trotzdem. Mhm. Und Personal Jesus ist halt ballert. Ich habe auf den Text nie so geachtet, ich vermute dahinter nur Narzissmus. Das tue ich aber auch bei mir selbst. Und deswegen hören wir den jetzt, weil der knüppelt. Punkt, das ist der einzige Grund. Depeche Mode, Personal Jesus.

0: Schön.
1: Ich glaube, einer von Deepish Mode wurde damals, hat wahrscheinlich das Buch gelesen von Priscilla Presley, Memoiren, ja. Elvis and Me. Und da hieß es ja, sie hat ja geschrieben, Elvis ist ihr Personal Jesus gewesen und daher hat der wohl seinen Song, also den Songtitel bekommen.
0: Okay, gut, ich habe das andere vermutet.
1: Was denn?
0: Vielleicht nicht gut, wenn man der persönliche Jesus von jemandem ist.
2: Wegen dem Ausgang?
0: Wegen der Nägel, generell, ja. Grundsätzlich. Aber auch grundsätzlich sollte man, habe ich gelernt, Menschen nicht allzu sehr anbeten, weil man sich das vielleicht über Kreuz nicht erfüllen kann selber. Und mich juckt was am Bein.
1: Oh.
0: Also am eigenen, was schon mal beruhigend ist. Ich muss kratzen.
2: Ich dachte, die Hand war schon sehr dicht.
0: Ja, ich trage Netzstrümpfe.
2: Dann ist ja gut.
1: Freunde, es geht hier weiter in der Playlist mit einem Song, den ich mir gepickt habe.
0: Ja, natürlich, wem sonst soll es gewesen sein?
1: Habt ihr gegen die Backstreet Boys einzuwenden? Ja,
0: wir haben nichts gegen die Backstreet Boys.
2: Nein, überhaupt nichts.
0: Man hört die, erst hat man die gehört. Ich war 14 und hatte Zöpfe. Ja. Dann hat man sie ironisch gehört und jetzt hört man sie wieder unironisch.
2: Ja, ich habe die auch damals schon nicht unironisch gehört. Ich war aber auch sehr jung und habe, ich glaube, das zweite Album, wo der ja drauf ist, ne, von denen. Mm-hmm.
1: Backstreet Back.
2: Weil das heißt, also das war nicht so weit weg vom ersten Album. Trotzdem so, wir sind übrigens wieder da. Wir waren nie weg, aber jetzt sind wir wieder hier.
0: Das hat 6 Wochen gedauert. Wir waren in Lorette. Hier ist unser Comeback-Album, das wir am selben Tag aufgenommen haben wie das erste. Trotzdem, toll.
1: Ja. Produziert von Max Martin übrigens.
2: Das ist so ein schwedischer Produzent, ein Songproduzent, der auch
0: gar nicht so jung, richtig?
2: Doch, der ist sehr jung. Verhältnismäßig jung. Und der hat nämlich auch Britney gemacht und ich glaube NSYNC und alles, die Spice Girls.
1: Alles, was irgendwie erfolgreich ist, hat Max Martin produziert. Man kann es so zusammenfassen.
0: Die Spice Girls.
2: Und auch Ariana Grande
1: zum Beispiel.
0: Ich habe von Ariana Grande noch nie was gehört. Ich dachte, das wäre wirklich so eine Kreuzfahrtgesellschaft.
2: Das müssen wir mal in der nächsten Sendung nachholen.
0: Ariana Grande, bin ich auf Teneriffa. Mhm. Und dann geht's nach Domrep.
2: Die
0: Domrep ist auch Sprechgesang in der Kirche, aber eigentlich auch die Abkürzung für eine sehr schöne Region, wo es warm ist, wo man aber nicht aus dem Ressort raus soll.
2: Bitte was? Doch zurück zu den Backstreet Boys.
0: Richtig.
1: 1996 warst du noch sehr jung, lieber Martin, nämlich 6.
2: Richtig.
1: Und trotzdem hat
0: ich
1: es...
0: Ich war aber in den Minen von Minas Tirith am Arbeiten in Doppelschicht.
2: Die Minen von Wir kaufen dein Auto, die... Das fand ich auch sehr, sehr gut. Das war
0: geil, oder?
2: Ja, total.
0: Blut überströmt und nass geschwitzt aus den Minen von Wir kaufen dein Auto.de.
1: Wir waren eigentlich beide aus dem Backstreet, aus dem Boygroup-Alter schon raus mit 30.
0: Ich war nie aus dem Backstreet-Alter raus, wenn ich ehrlich bin. Ich suche da immer was, ne? Ruhige Seitenlage, ruhig Stichstraße. Aber ich war raus. Ja, ich war raus.
1: Mit 30 warst du raus, ne?
0: Ich war mit 30 aus allem raus, dachte ich, bin aber in alles reingerutscht, was man nicht machen sollte. war ich raus und ist komplett an mir vorbeigegangen. 30, wo ich jung war und voller Spannkraft mit dichten Haaren, war so meine The Smith-Phase und meine The Cure-Phase. Und weißt schon, ne? Friday I'm in Love, immer Donnerstag da gestanden, dann kam doch nichts. Ja. Das war so meine Phase, wo ich gar nicht die Backstreet Boys gehört habe. So die 30er waren geprägt von Britpop und Filmmusik nach wie vor und auch davon, dass plötzlich Mission Impossible kam mit Thomas Krause, wo ich dachte, tolle Musik auch von Lalo Schifrin damals. Was jetzt hiermit überhaupt nichts zu tun hat. Nee. Also Backstreet Boys, nein.
1: Gut,
0: aber
1: ich schon.
0: Jetzt ja.
1: Ich damals Discjockey und Backstreet Boys haben mir die Tanzfläche voll gemacht.
0: Wirklich jetzt? Anfänger. Und haben wir dann gewischt?
2: Ist ja wieder lustig heute.
0: Wir uns haben die Backstreet Boys mir die Tanzfläche voll gemacht. Stichwort serbische Bohnensuppe.
1: Bitte den Song spielen.
0: Ja, bitte. Backstreet Boys. Everybody.

0: Da kann man sich wehren, wie man möchte. Da kommt man nicht raus aus der Nummer. Weil es ist einfach geil, weißt du?
1: Das ist fantastisch.
2: Die hat einen Magnetismus, der einem das Alter nimmt und jeden Zynismus, wo man einfach sagt, das ist. Vielleicht hat es mit dem Rhythmus zu tun, den die eigenen Organe haben oder das Fließen des Blutes oder das Schlagen des Herzens. Es holt einen irgendwie ab. Könnt ihr so auf die CD drucken.
0: Mhm. Ja. Dankeschön. Habt ihr Spaß bis jetzt? Ich frage mal an der Stelle.
1: Ja, so mittel. Aber ja.
2: Also ja, na klar.
1: Von Backstreet Boys, gleich kommt Josef Beuys und dann.
2: Ja. Mit Fettecke. Und Fettecke 2 Tokyo Drift. Wir freuen uns drauf.
0: Du hast gesagt, geht so. Was können wir verbessern für dich, Thorsten?
2: Ach Gott, Raumklima ändern. Ich bin die Füße eingeschlafen. Ich bin ein älterer Herr und unleidlich immer, wenn ich mich lange konzentrieren soll und immer so Gedanken schweifen und so. Aber mir macht das viel Freude und. Wie gesagt, ich habe diese leichte Limerenz, wo das dann immer so ist, wo ich mir denke, wenn wir uns ein paar Monate nicht sehen, ist auch scheißegal. Wir machen ja bald wieder was zusammen, aber wenn ich mit euch hier zusammen bin, ist das sehr, sehr schön.
1: Ja,
2: das wollte ich immer gesagt haben.
1: Es geht mir genauso, danke.
2: Du musst da nichts zu sagen, was das bestätigt. Das steht für sich. Nein, es geht mir genauso. Wir haben uns ja letzte Woche erst gesehen.
1: Ja. Ja, es war immer große Freude. Mein Herz weitet sich zu einem saftigen Steak.
0: Jetzt bin ich ein bisschen eifersüchtig.
2: Was ist das überhaupt für ein Wort, eifersüchtig?
0: Ich bin auch Bestandteil dieses Teams.
2: Süchtig nach Eifer?
0: Ja, ich freue mich auch, dass ihr da seid.
2: Wir freuen uns auch, dass wir ohne dich. Würde das ja nicht gehen. Die würden uns A nicht reinlassen und B weiß nicht, wie der Rechner angeht.
1: Du gehörst natürlich, also nicht nur, ich bin ja eigentlich der Intruder hier bei euch.
2: Aber nein, bist du gar nicht. Du bist das Puzzleteil. Du bist das goldene Kind. Du bist Kalimar Shopride. Du bist die Bundeslade. Du bist das, wo wir nicht wussten, dass es uns fehlt. Mhm. Du hattest uns schon beim Hallo. Mhm. So, und deswegen, soll ich noch irgendein bitteres Klischee bringen? Weiß ich nicht.
0: Pass auf, dass er nicht abhebt.
1: Ne? Also ich muss aber an dieser Stelle auch Jens danken, dass er ungefragt einfach meine Sprachnachricht an dich, Thorsten, weitergeleitet hat.
0: Das mache ich manchmal.
1: Ja.
0: Der nächste Song.
1: FYC ist die Abkürzung für Feine Sahne Fischfilet. Nein, für Fine Young Cannibals.
2: Was ein toller Bandname ist.
1: Ja, das ist einer der besten Bandnamen.
2: Ja.
1: Ich finde ja schon, nein, anders. Wir haben, glaube ich, hier einen Song, den man gar nicht hassen kann. Der ist genau wie bei den Backstreet Boys, Everybody in Klammern Backstreet's Back. Ist das so ein Ding, wo man sagt, ach komm, nicht schon wieder. Und dann geht der Song los und du denkst so, ja geil, komm, gib mir das ganze Ding.
0: Ja, das liegt auch an der Stimme von Roland Gift.
2: Heißt der Roland Gift?
0: Ja, tatsächlich. Roland Gift.
2: Wirklich?
0: Der Sänger. Der hat diese wunderbare Falsettstimme. Die hat
2: original so Ronnie Poison. Ja. Aber man hat sich überlegt, man muss irgendwas Intellektuelles nehmen.
1: Ronnie Poison.
2: Zu Deutsch Roland
1: Gift. Von den Sex Pistols ehemals.
2: Ja, genau. Ja. Das sind diese Geschlechtsverkehrsschusswaffen. Und wir haben... Ja, wir haben keine Band, alles. Und man muss sagen, die Stimme von dem ist leicht aggressive. Die ist so, immer so, als würde das Gespräch gleich eskalieren. Der klingelt bei dir... Und fragt, ob du dir heute zu abonnieren willst. Aber in der Stimme schwingt schon mit, wehe, wenn nicht.
3: Ich finde, so singt
2: der.
3: Möchten Sie ein Abo abschließen?
2: Ich hatte einen langen Tag. Haben Sie einen Fernseher? Wo du denkst, fuck, was sag ich denn jetzt? Und genau so singt der. Und da hören wir jetzt mal rein.
1: Ist auch viel Barry Gibb dabei.
2: Ja, gib ihm. Ja, hatten wir schon. Hier sind sie. Die Fine Young Cannibals. She Drives Me Crazy.

0: 1989, das war auch ein Jahr.
1: Das war ein Jahr, ne?
0: Das war ein Jahr, da kam gerade Batman. Ja, da fiel, genau, das wollte ich sagen.
2: Da fiel der Batman.
0: Da fiel der Batman. I feel fine.
2: Ja, ja.
0: Hab mir nichts getan, von daher.
2: Nee, ist richtig.
1: Ich nehme mal den Faden wieder auf. Wir sind hier mitten in einer schönen Radioshow, die da heißt Schröder Musik, der Soundtrack eines Lebens. Unser Motto ist heute von Vinyl bis Viral, alles mit dabei.
2: Aber
1: und
2: ja,
1: der nächste Song, der ist von Thorstens Playlist.
0: Genau, ich an sich, in meiner Playlist würden keine Madonna-Songs auftauchen, weil ich finde, man sollte sich nicht sowas nennen wie Madonna. Also ich hieß ja nicht Madonna, nee, die hieß anders.
2: Doch, doch, ich glaube der Vorname war
0: Madonna,
2: ist.
0: Ciccione.
2: Genau.
0: Ciccione. Das Gesicht ist ein anderes.
2: Das stimmt.
0: Mit Recht mittlerweile.
1: Der ist aber in deiner Playlist. Ich hab's gesehen.
0: Ja, sie ist mittlerweile der Ethan Hunt unter den Sängern. Sie kann das Gesicht beliebig abnehmen. Aber
2: besser als die Bogdanov-Brüder.
0: die Bogdanov-Brüder war das wirklich, oder? Das war ja wirklich Toys R Us meets Zara.
2: Ja.
0: Das sah ja Design wirklich aus wie Hundespielzeug.
2: Madonna.
1: Frankenstein.
2: Ja. Madonna.
0: Achso. Frankenstein.
2: Madonna.
0: Madonna. Madonna. Ja, genau.
2: In deiner Playlist.
0: Nicht gegen Blitze, aber ich sehe auch Madonna. Weil nur Regen. Gut. Madonna?
2: Um Gottes
1: Willen. In deiner Playlist?
0: In meiner Playlist ist Madonna, weil dieser Song mich berührt.
2: Ja.
0: Der war früher aus einem Film mit Matthew Modine und irgendjemandem anderen. Es war ein Film aus dem Ruderer-Genre, ein romantischer Film.
1: Vision Quest.
0: Heißt der Film Vision Quest?
2: Ja.
0: Wie ist er denn im Deutschen?
1: Keine Ahnung.
0: Crazy for You.
1: Echt?
0: Ich glaube ja.
2: Okay, das ist
0: ja ein klassischer deutscher Titel, ist ja Crazy for You.
2: Ja, sicherlich. Ne? Normalerweise würde der heißen Die unglaubliche Reise in dem verrückten Auto, das über einen Felsen fährt und dann explodiert.
0: Zwei.
2: Ne?
0: die dreht durch.
2: Die Rückkehr
0: dahinter.
1: Der Song.
0: Ja, der Song ist berührt mich immer wieder. Ist ein wunderschöner Liebessong, nicht überproduziert, ohne tiefe, zerrende Botschaften, ohne die subversive Erotik der verquerstehenden Madonna. Einfach ein schöner Liebessong, gradlinig, schön geschrieben. Fühlt sich 80er Jahre mäßig an, berührt mich, finde ich schön. Hier ist Madonna, Crazy for You.

0: Tadellos, oder wie der Spanier sagt, Tadellos.
1: Tadellos.
2: Dass du den gar nicht kanntest, Marty, das ist ja erstaunlich.
0: Ich habe mir Live to Tell gewünscht, aber das ist auch vollkommen, stell mir den hinten an, der ist cool.
1: Live to Tell ist ja das, was ich beruflich mache, tatsächlich.
0: Ja, richtig. Ne? Das ist in diesem Fall sogar Live to Tell.
1: Ja, Live to Tell.
0: Live und in Farbe, in Dolby Atmos und...
1: Ja, eigentlich bin ich monochrom unterwegs. Das ist so ein Beige, das ins Schwarze übergeht.
2: Weißt du, ob die Leute überhaupt nachvollziehen können, was ich hier für eine schwere Aufgabe habe, zwei Menschen mit ADHS hier zu betreuen und versuchen, etwas ordentliches...
0: Das war eure Entscheidung, mich dazu zu holen.
2: Aber es ist total geil, es macht mir großen Spaß.
1: Wenn man so wie du Neurotiker ist, dürfte das eigentlich kein Problem sein.
2: Das ist jetzt unter der Gürtellinie, Herr Streiter.
1: Wieso ist das, was ist denn da unter der Gürtellinie? Wir stehen zu dem, was wir sind, Alter.
0: Ja.
1: Wir machen Radio, verstehst du? Das ist eh alles schon durchbezahlt. Ja. Unter anderem von mir. Deswegen werden wir einfach ganz entspannt.
2: Den nächsten Song.
1: Ich hab das alles schon überwiesen.
2: Der nächste Song, den habe ich rausgesucht und du hast mir damals die Biografie von Elton John empfohlen und daraufhin haben wir über Filme geredet und dann kamen wir zu dem Queen-Film, kannst du dich erinnern?
1: Oh, gewiss.
2: Und da ist mir wieder aufgefallen, dass ich Freddie Mercury extrem geil finde und die Musik von Queen sowieso und heute habe ich ja mal einen Song rausgesucht von Freddie Mercury, Living on My Own, und das ist so ein Song, der hat es erst im zweiten Anlauf geschafft. Mhm. Ursprünglich 85 auf Freddie Mercurys Soloalbum Mr. Bad Guy erschienen und dann erst nach seinem Tod 93 als Remix damals auf die 1 gegangen. Ein geiler Song, wie ich finde.
0: Hammer, ja, der ist gut. Ja. Ich dachte als Kind immer, der singt Biolek, Biolek.
1: Ich wusste gar nicht, was er singt. Wenn der 93 nach seinem Tod rauskam, muss man sagen, dass Freddie Mercury so eine Übergestalt ist, dass man gar nicht das Gefühl hat, er wäre tot, was er wahrscheinlich anders sieht. Aber da kannst du mal sehen, dass so große Künstler so Da Vinci-artig im Gedächtnis bleiben und immer noch relevant sind und präsent sind und Ewigkeitszeugs in der Schublade haben. Da freue ich mich drauf. Den moderiere ich dir an.
2: Habt ihr das Musikvideo damals gesehen? Der hat ja mal eine Zeit lang in München gelebt und da in diesem Musikvideo sind Originalszenen seines Geburtstags und ich glaube der 39. war es. Da hat er irgendwo in München gefeiert und da gab es irgendwie, also war so eine Drag-Party und da gab es so richtig Stress deshalb. Ja. War eine coole Geschichte.
1: Weil das auch, der hatte Flurwoche parallel in der Woche. Das heißt, er musste beide Etagen durchwischen. Das hat er gemacht, aber mit den falschen Flüssigkeiten, so wie ich das verstanden habe. Und da gab es wohl ziemlich viel, da gab es auch eine Abmahnung. Und dann musste er auch bald ausziehen und glaubt, dann hat er München gekauft. Irgendwie so war das. Aber es war toll. Also halt genau, da kann ich mich dran erinnern. Es kommt auch im Film vor.
2: Der Song?
1: Kam es im Film vor? Nein.
2: Nein.
1: Egal. Freddie Mercury, Living on My Own.

0: Fantastisch.
1: Leider hat er es nicht mehr erlebt, der liebe Freddie Mercury. Das Ding war ja in 12 Ländern auf Platz 1, erst nach seinem Tod. Ne?
0: Ich hätte ihm auch ein 1000 Jahre Leben gewünscht, aber wenn man das hinterlassen hat, was er hinterlassen hat, glaube ich, dann ist man eh als irisierender Schweif im All unterwegs.
2: Ich bin gerade dabei, ein Wie geht eigentlich Musik, der Sound von Queen herzustellen. Und es ist einfach fast unmöglich, überhaupt auch so dieses Songwriting, was ja der Freddie
0: zusammen mit Brian May
2: mit auf John April. auch aber John Deacon und James Taylor. Roger Taylor, Entschuldigung. Roger Schneider.
0: Und John Deacon. Ich meine, hey Deacon, komm mal hin. Was Bodyshaming
2: es
0: war.
2: Es ist schon eine Band sondergleichen.
1: Absolut. Und jetzt kommt ein Musiker sondergleichen, den ich persönlich sehr verehre. Mhm. Also ich zähle mich zu seinen Fans, sage ich mal.
0: Ja.
1: Ich habe ihn abonniert auf allen Kanälen. Ich
0: verfolge, was er macht. Es geht um mich, Thorsten Sträter mit kopulierende Gratulanten.
1: Ja.
0: Es ist ein Minarett.
2: Der Song Mein Bereich.
0: Mein Bereich mit zwei Tuben.
1: Ich habe mich auch abonniert.
2: Und zwei Tuben
1: ich
2: Pomade.
0: Und eine Arschharmonika. Weil Mundharmonika kann jeder. Atmen.
2: Atmen durch den Anus. Will gelernt sein.
1: Ja. Stopp, meine Herren. Wir kommen zu Marty Fischer. So heißt nämlich dieser Künstler.
2: Nein. Doch.
1: Ja. Hm? Oh. Und die Geschichte dieses Songs, erzähl mal bitte, weil auch dazu gab es ja ein Wie geht Musik.
2: Ja. Und zwar handelt es sich um ein Wie geht eigentlich Musik? Der Sound von Modern Talking.
0: Ja.
2: Und ich habe mich so ein bisschen durch die von Dieter Bohlen produzierten Sachen gehört, auch sein, nein, eigentlich nur Modern Talking, nicht Blues System, das ist später. Und dann habe ich mir das, so wie es meine Art ist, dann so im Video so schichtweise zurechtgelegt und dann erkläre ich so, zuerst kommt das und wir brauchen dann jene Instrumente und so weiter. Ja. Und dann habe ich das Video veröffentlicht und dann wenige Wochen später tauchte der Song woanders auf dem Kanal eines russischen Produzenten, der mit Original Synthesizer Sounds und Keyboard Sounds aus den 80ern, den noch angereichert hat mit noch mehr. Der Mann
0: Deinen Song.
2: Meinen Song.
0: Ja.
2: Und der Mann ist im Internet zu finden unter dem Namen Ben Winnels. Mhm. Und bin ich zu Universal gegangen damit, weil die gerne auch meine Songs, die ich bei YouTube so auskoppel oder die auskoppelnswert sind, dann gerne auskoppeln würden mit uns zusammen. Dann habe ich gesagt, aber da muss ich ja noch eine zweite Strophe schreiben. Ja, mach das mal. Gut, habe ich eine zweite Strophe geschrieben, den Song ein bisschen verlängert und wir haben uns beide total gefreut, dass das geklappt hat, zumal weil er ja russischer Staatsbürger ist und es hat wunderbar funktioniert. Und es gibt sogar auch ein Musikvideo. Es ist total abgefahren.
0: Oh, Sie hören nun ein Lied. Ein Song ist ein zu kleines Wort. Sie hören jetzt hier ein episches Blunderteilchen nach Motiven von Dieter Bohlen. Ein Konvolut aus Arbeit voller Herzblut von Ben Vilnis, einem Russen, und Marty Fischer von 2023. Ich freue mich selten mehr auf einen Titel als wie jetzt, sprachlich auch. Hier ist Marty Fischer und Ben Milnins Furious. Lecko funny. Furious.

0: Fantastisch.
1: Ich danke Ihnen sehr.
0: Diese geil. Tiefe Kennerschaft, die sich dann so auffächert zu...
1: Ja.
0: Nee, es ist gleichzeitig berührende Kunst als auch totale Scheiße. So Bull, also es ist so, als würde man einerseits, als würde man einen Taschenspielertrick erklären, andererseits großartig und herzerwärmend. Und dann der Text dazu auch, wo du wirklich sagst, wo man sich so aufgegeben hat auch im Text, damit das nicht zu komplex wird, fantastisch.
1: Nee, ja, genau, genau. Ich habe ja vor allen Dingen auch diese Songwriting-Skills.
0: Ja.
1: Mir quasi geholt aus dem Äther irgendwoher, so dass der Songtext auch so klingt und vor allen Dingen diese Stimmfarbe von Thomas Anders.
0: Ja, fantastisch.
2: Unfassbar. Auch. Also wirklich geil. Also ich verneige mich tief und nehme an, Thorsten, so weit er runterkommt halt, ne?
1: Danke.
0: Ich nicke und das ist schon viel.
2: Das ist ja. Das ist ja fast.
1: Man muss dankbar sein für das, was man kriegt.
0: Mein Name ist Nick. Und ich möchte hier nicht mit dem Kopf schütteln. Das ist schon toll.
2: Nächster Song bitte, Herr Sträter aus Ihrer Playlist.
0: Robbie Williams, Klassiker.
2: Ja.
0: Angels.
1: Oh ja.
0: Unmöglich zu singen, selbst für gute Leute, außer auf der PlayStation 4 bei SingStar.
1: Wenn
0: du das Mikrofon schlecht einstellst und einfach nur auf der Linie entlang singst, das ist ja bei SingStar so, das ist ja aufs Minimum runtergebrochenes Karaoke.
1: I sit and wait.
0: And through it. Oh, das reicht.
1: Ja, ja,
0: um
1: klar.
0: Den Punkt zu treffen, kriegst du 100 Punkte. Ich habe da wirklich Menschen geschlagen online mit Geschrei, einfach nach Punkten. Es war Mathematik. Verstehst du? Ich wurde auf Eigenbedarf rausgeklagt beim Karaoke, aber das ging. Und Angels ist halt immer noch, das ist halt so ein durchgelutschtes, weißt du, Hochzeit in Sundern. Die Britta kommt unter die Haube,
1: unbedingt.
0: So ist das.
1: Ne? Den Sünder.
0: Ja, so, was ja. Und das ist so richtig, ja, so, ja. Ne? Im Noppegarten Iffezheim. Da haben wir geguckt, so, den Biergarten haben die gar nicht. Und es zieht sich aber auch zu. Trotzdem, wir spielen Angels bei der Hochzeit. Das wird gut. Wir spielen Angels. Ja. Der Jürgen trägt einen bordeauxfarbenen Dreiteiler. So. Dreiteiler heißt Schuhe, Hut, Unterhose. Ich weiß es nicht, aber das ist so.
2: Oh.
0: Es bleibt ein schöner Song. Er ist von 97, fühlt sich aber an wie von 98. Und ich weiß nicht, was ich damit meine. Ich höre ihn einfach gerne. Robbie Williams, Angels.

0: Bergamotte. Fantastisch.
1: Boah, ich war mal beim Robbie Williams Konzert und ich wollte da eigentlich gar nicht hin. Ich habe damals meine Freundin begleitet und dann stand ich in diesem Konzert drin und habe so gedacht, was dieser Boygroup-Sänger mal da vorne bringt. Und nach dem ersten Song fing ich schon an zu schwitzen. Nach dem dritten Song habe ich gedacht, er hat mich. Und nach dem fünften stand ich kreischend in der Menge und habe mitgebrüllt.
0: Als Zugabe, dann Ding Dong, die Hexe ist tot und man war komplett ausgebrannt.
2: Oder ja, Hähnchen klein. Oder Hühnerklein, je nachdem. Wenn man erst Hühnerklein erklärt bekommt und dann den Hähnchenklein singt, dann ist einige Fragen offen. Aber ist es nicht geil, wieder so ein paar, also die Boygroups dann, also nicht alle, aber so ein paar, so immer einen hatten, der gesagt hat, nee, ich komme ohne euch viel, viel besser zurecht. Ja. Ich verdiene mehr ohne euch.
0: Ja, das war ganz häufig.
2: Also, total.
0: Die apokalyptischen Reiter.
2: Ja.
0: Wo nur Seitenstechen weitergemacht hat.
2: Richtig.
0: Das waren völlig andere. Warte mal, die apokalyptischen Reiter.
1: Konzentration, ihr Lieben. Ja, wir machen weiter in der Playlist.
2: Das Thema einfach ab.
0: Genghis Khan, ein Typ weitergemacht hat. Ja,
1: ich habe einen Song rausgesucht von Duffy.
0: Das ist super, das ist meine Lieblingsente.
2: Ja.
1: In dem Fall ist es nicht die Ente.
0: Ich weiß, dass diese junge Frau, die im 60er Jahre Stil zurechtgemacht ist, Songs macht.
2: Ich fand ihren anderen Song besser, diesen Gung, Gung, Gung, Gung.
0: Ich fand die alle gut.
1: Der läuft ja am Radio hoch und runter, deshalb können wir mal einen anderen spielen, weil ich nämlich den sehr, sehr cool finde.
2: Na gut.
0: Ich finde das ist so ein bisschen so eine cleanere, umarmendere Version von Amy Winehouse, weil von der höre ich auch ganz gerne Lieder, habe aber danach das Bedürfnis, ein großes Blutbild machen zu lassen. Während hier so, ja, ich weiß nicht, mal ist cleaner irgendwie, kann ich nicht.
2: Ja, verstehe. Das ist ein bisschen die softe Variante, die nicht so schreit.
0: Genau, und die auch nicht sagt, wir werden alle sterben am Ende. Innerhalb des Liedes auch schon zweimal.
2: Mhm, genau.
1: Ich habe so eine Playlist, die ist so ein bisschen feierlich angehaucht. Da sind so viele Dinge drauf, die so vom Sound her ähnlich sind wie der Song, den wir jetzt hören werden. Mhm. Und inspiriert wurde ja Duffy zufällig. Die ist mit der U-Bahn gefahren und ist in London Warwick Avenue ausgestiegen.
0: Ja.
1: Der Name hat sie beeindruckt und in dem Lied wird verarbeitet das Ende einer Beziehung. Ja, und die Ex-Liebenden wollten sich an der Warwick Avenue treffen, um nochmal ein klärendes Gespräch zu führen.
0: Ja.
1: Also ein schöner Song, wie ich finde.
0: Ja, klingt auch super.
1: Das Thema
0: super
1: ist nicht so schön.
0: Thema, ja.
1: Kein schönes Thema, super Song allerdings.
2: Naja, dann.
1: Ja, klingt aber besonders gut, wenn ein Thorsten Sträter ansagt.
0: Ganz bestimmt. Duffy, Warwick Avenue.

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1: So, es geht weiter in unserer Playlist und Marti hat den nächsten Song gepickt.
2: Ich habe mich entschieden für diesen, denn es gibt noch einen anderen Bee Gees-Song, den ich sehr mag, und es ist nicht Staying Alive oder Tragedy oder einer von denen, obwohl Tragedy auch sehr, sehr geil ist.
3: Sehr geil, und Staying Alive ist auch ein frommer Wunsch auch.
1: Ich mag alle.
3: Finde total Staying geil. Alive auch einer der am wenigsten benutzten Beerdigungssongs überhaupt.
2: Ja, aber den sollte man mal ausprobieren, vielleicht. Ja,
3: zusammen mit I Will Survive von Gloria Gaynor.
1: Zum Thema.
2: Martin. Nee, ich mag einfach daran, und das schließt jetzt an... wo war sie denn nochmal? Diana Ross Chain Reaction, weil hier bei Secret Love aus dem Jahre 1991 gibt es eine ähnliche, sehr gute, immer wieder stattfindende Rückung, also dass die ganze Band einen höher spielt als gerade. Ja, also das gleiche, aber nur einen höher und dann so, und dann geht's weiter und dann gehen sie wieder zurück, damit sie dann wieder anfangen können damit.
1: Produzent übrigens Barry Gibb, wie auch bei dem anderen.
2: Ja. Ja, und da, das merkt man auch, bei dem ist es nämlich genau wieder so ein Dünk, Dünk, Dünk, Dünk. Das ist wieder so ein Geswingter, der geht nicht gerade wie Billie Jean oder Hells Bells oder sowas, sondern der hat so diesen Swing. Diesen Bum, bum, bum, bum, bum. Und das ist lustig, weil wir heute so viele von diesen haben.
3: Komisch, aber.
2: Ja, ist auch nur für mich lustig wahrscheinlich.
1: Nein, einzige ist es darüber nicht. Ist es nicht. Lass mich ganz kurz dazu etwas einwerfen. Es gibt gerade eine sehr geile Show, die heißt Nights on Broadway, A Tribute to the Bee Gees, performed by Night Fever. Das ist eine Coverband, die macht gerade eine Deutschland-Tournee. Und die sind so dicht am Original dran, dass ich wirklich unter Tränen im Admiralspalast saß, weil mich das so gecatcht hat. Die sind so geil, die sind so dicht am Original. Das ist der Wahnsinn, wirklich.
2: Ach, ich weiß, mir fällt wieder der andere ein, den ich meinte, den anderen Bee Gees-Song, den ich auch super gut finde, diese
4: Nobody has been
1: Too Much Heaven.
2: Too Much Heaven, genau, der ist auch so, so geil.
3: Too Much Heaven ist aber auch stark, wo man sagt, wüsste ich nicht. Ist ja auch eine Platzfrage. Also,
2: ich sage immer, Too Much Heaven ist
3: ein bisschen Too Much Heaven, dafür ist die Hölle nicht geräumig genug. Für viele Leute.
2: Der Song. Tu mal ein bisschen Heaven da auf ein Brötchen.
1: Der Song, lieber Thorsten, heißt
3: Bee Gees, Secret Love.

0: Mit Bee Gees hast du mich immer, muss ich ganz ehrlich sagen. Das ist richtig, richtig geile Musik. Ich liebe
1: hier
0: dich.
1: Bei Bee Gees Radio. Bei Bee Gees Radio.
0: Wir kommen zum nächsten Song, den habe ich hier gepickt und das ist Anastasia. Anastasia, genau. Die Frau mit der großen Brillensammlung, die mal...
2: Das ist eine knappe Kiste.
0: Hat, ja. Die mal bei uns im Sender war und die hat gesagt, thank you for supporting me. Und ich sage...
2: Ja, ne, da nicht für, ne?
0: No problem. Und... Da hat sie mich ganz entgeistert angeguckt. Ich dachte, ach, Scheiße, man hätte es wahrscheinlich ein bisschen besser formulieren sollen. Aber ich bin Fan von der.
1: Ist sie aus England?
0: Nee, die ist Amerikanerin.
2: Genau.
1: Dann im Zweifelsfall. Weil da ist man ja immer sehr, sehr polite. Mhm. Nicht? Und da sagt man einfach so nicht nur, so no problem, sondern so, ach nein, gar keine Mühe. Ach, das ist a pleasure, is on my...
2: Completely in my fly's Häppchen to support you.
1: Correct.
2: In all ways. Like I can imagine, you know?
1: Well,
2: I will allein. 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
0: Thema.
2: With a fingerschnip, if you ask
0: Anastasia.
2: Me.
0: Anastasia.
2: Ich habe lange Probleme damit gehabt, zu wissen, dass die Anastasia ausgesprochen wird und nicht Anastasia.
0: Hm? Weißt du? Anastasia.
2: Hm. Aber das kannst du ja nicht, weil am Ende ein CIA ist. Und deswegen Anastasia. Das wusste ich nicht. Ich mochte Left Outside Alone. Hat mich unfassbar immer durchgeäumelt, großartiger Song. Von dem hier bin ich mir jetzt sicher, dass ich ihn kenne, aber wenn ich auf Papier gucke, kenne ich ihn erstmal nicht. Sick Entire. Sick ist ja Bastian, der hat das Buch geschrieben, der David ist im Goliath sein Tod. Nee, das war ich. Der Dativ
1: ist sein Tod. Der ist richtig.
2: Und Tired ist ja, wenn du was an Reifen hast.
1: Gerädert.
2: Ja. Ich werde...
0: Der Song.
2: Genau. Anastasia, Sick and Tired.

0: Ich finde ja dieses indische Vocal Sample so geil, was da drin verwendet wird. Das ist total genial, oder?
1: Das ist der Wahnsinn.
2: Ja, das ist tatsächlich. Ich weiß gar nicht, ob es einen Kontext hat zum Text.
1: Ich weiß auch gar nicht, ob es ist es indisch?
0: Ja, es ist ja, das ist ein Vocal Sample von Sohan Lal in Punjabi aus der Soundbibliothek Deepest India. Ja,
1: das ist sogar eine Soundbibliothek.
2: Ja, indisch kann ich mich nicht reinversetzen.
0: Ja, und bedeutet übersetzt, falls du es wissen möchtest, erzähle ich gerne. Ich habe mein Herz einem Menschen geschenkt, dem es egal ist.
1: Wow, okay.
0: Darum geht
2: es. Super gut. Auch.
1: Super deswegen. Gut. Saugeil.
0: Ja. Mega Song. Wir kommen zum nächsten Song und der ist wieder aus der Playliste von dem lieben Matti.
1: Zucchero! Das ist korrekt. Danke für diesen Hallo-Wach-Moment.
2: Scusare.
1: Vielleicht weniger Zucchero für Sie, mein Herr.
2: Ja, vielleicht.
1: Zucchero. Wie so ein kleiner Junge, der jetzt aufdreht.
0: Ja. Nachdem er hatte zu viel.
1: Packung.
0: Er hatte zu viel Zucchero gerade.
1: Ja.
2: Der mal, der Zucchero macht jetzt eine Unplugged-Tour, die heißt Aspartam.
1: Boah.
0: Der Aspartamo. War ja gut.
2: Los Aspartamo.
1: Los Aspartamos.
0: Ja. Zum Thema zurück, meine Herren.
1: Also ich war auch ein kleiner Junge, als das rauskam. Also nicht als der Song rauskam, sondern da gab es dann schon, glaube ich, so ein Best-of-Album von Zucchero. Und die Musik von dem lief überall. Egal, ob wir jetzt im Restaurant oder zu Hause, im Radio.
2: Kolostomie.
1: Überall lief Zucchero. Da kam zum Beispiel auch immer dieses
2: Senza una Donna.
1: Ja, genau. Überall. Und den mochte ich auch. Und dieses Best-of-Album ist ja wirklich ein Best-of-Album. Aber der mich am meisten irgendwie gecatcht hat, weil die Akkorde in dem Teil, der weder Strophe noch Refrain sind, in dieser Zwischenwelt, das sind auch so Zwischenwelt-Akkorde, die genau den Übergang perfekt schaffen zwischen der Strophe und dem Refrain, ich sage es gerne noch ein drittes Mal.
2: Oh.
1: Das ist dieses und dann diese Schmierstreich auch so. Das hören wir jetzt, ohne dass ich es erklären muss.
2: Die Geige ist aus Leberwurst. Wir hören nun Zucchero, my love.

0: Fantastico.
1: Ich habe Gänsehaut am ganzen Körper.
2: Jo. Wisst ihr, wie das Album heißt, wo das drauf ist? Das heißt Spaghetti Soufflé.
0: Spaghetti ja. Soufflé, ja. Guten Salat mit Schaschlik-Soße. Die Entsprechung wirklich, von...
2: Also ich muss mal sagen, großes Lob mal an uns drei, weil bis jetzt haben wir eine extrem geile Musikauswahl, oder? Sag doch mal was zu der Playlist heute, das war doch bisher...
0: Ja, großes Lob. Also es greift ineinander, obwohl man das ja so zusammen gepuzzelt hat. Jeder hatte so seine Befindlichkeiten, hat die rübergewürfelt. Und ich finde auch, dass es ein unglaublich homogener Mix ist. Mhm. Und ich erfreue mich daran. Ich erfreue mich. Was?
1: Ja, Tatsache, sage ich.
0: Tatsache, ja.
2: Und ich habe heute noch keinen Rin gewirkt bekommen wegen irgendwelcher schlechter Songauswahl. Letztes Mal musste ich mir
0: einen Rapper Rin?
2: Naja, ich musste mir letztens bei Snap einiges anhören und dementsprechend habe ich heute auf solche Sachen aus den 90ern verzichtet.
0: Das ist ja gut. Ja. Du musst zu deinem
1: Bin ich zuständig.
0: Steh zu deinem Musikgeschmack.
1: Aber bitte.
2: Jetzt kommt der nächste Song. Den habe ich.
0: Wüsste ich nicht, wer das sein soll.
2: Ja, Gabrielle ist eine Frau, die in den 90ern ein Radiohit hatte mit dem Song, der jetzt kommt, mit Rise. Und das Sample ist von Bob Dylan's Knocking on Heaven's Door and Lean.
0: Rice, okay.
2: Und das Ding,
0: ich esse nur Kartoffeln.
1: Ja. Ja, mit Rice statt Nudeln.
0: Ja, mit Rice.
2: Und das war eine Nummer 1 in UK und auch sehr hoch in den deutschen Charts platziert. Und der ist mir neulich durch Zufall in die Hände gefallen. Und ich dachte, den können wir eigentlich mal in die Sendung mit reinnehmen. Und ich glaube, der klingt auch sehr geil, wenn Thorsten ihn ansagt.
0: Gabrielle, Rice.

0: Und, oh, geil, das erinnert mich auch an diese anderen Spät-90er-Songs, wie zum Beispiel Don't Go Chasing Waterfalls.
1: Ja. Sollst du auch nicht machen bei Waterfalls, weil die ja unglaublich territorial veranlagt
0: sind. THC, genau.
1: THC, von THC, Don't Chasing Waterfalls. Also nicht verwechseln mit Don't Charging Waterfalls, also lad Wasserfälle nicht auf. ich merke, dass wir abscheißen.
0: Die Guppies deiner Freunde schwimmen an der Oberfläche.
2: Bitte konzentrieren Sie sich noch ein wenig für den Rest der Sendung, liebe Kollegen. Jetzt bitte weiter mit Martis nächstem
0: Gebiet. Ich bin ja schon wieder.
2: Ich bin schon wieder dran, bevor Thorsten wieder kommt.
0: Ja, und sorry an alle YouTube-Leute, diesen Song könnt ihr ja nur im Radio hören oder überall, wo es hier BB-Radio zu hören gibt, vielleicht in der App oder sowas. Denn ich habe mir gewünscht, einen weiteren Song aus meiner Kindheit. Es handelt sich um Paul McCartney.
2: Da warst du 3.
0: Da war ich 3, aber der Song lief natürlich
1: später auch.
0: Später auch mit 4 oder 5. Auf jeden Fall habe ich den vollkommen vergessen, bis dann irgendwo bei irgendeinem Radio oder so die sogenannten Oma fiel ins Klo Songs, wo man also so deutsche Verhörer im englischen Text dann so abgekultet hat, und bei dem war es Hau auf die Leberwurst.
1: Hau auf die Leberwurst, ja.
0: Und dann kam er wieder auf mich sozusagen, und ich finde den einfach toll geschrieben. Paul McCartney ist sowieso einer meiner Lieblingssongwriter.
1: Das ist mal so hingehuscht, ne? Das wirkt immer alles so mühelos.
0: Der stolpert über die Gitarre und schreibt drei Alben.
1: So, ja, genau. Ne, in diesem Fall geht es darum, dass man wirklich darauf wartet, dass einem zu Hause irgendwas zugestellt wird. Und ich kenne das Gefühl, weil ich hätte einen Cardigan, also einen von der Band. Nein, ich hätte einen Cardigan mitgenommen aus dem Ruhrgebiet nach hier hin, damit ich eine warme Jacke habe.
0: Ja, sicher. Ne?
1: Die hätte ich dann geteilt, wie St. Martin, und hätte nur eine Hälfte getragen, was auch super bescheiße aussieht. Aber ich verstehe den Wunsch von Paul McCartney.
0: Na, aber weiß er nicht,
1: sagen, bis 12 ist das Paket da. Wäre es auch so, egal wie viel Stress du hast. Was?
0: Nein, kommt darauf an, ob du den Cardigan längs oder quer teilst.
1: Quer. Du gibst dem Bettler unten nur den Saum.
0: Und du behältst die Ärmel.
2: Genau. Du bist bis zum Bauchnabel,
1: bist du warm. Gib dem Bettler Geld, du Opfer. Weißt du? Man muss nicht immer die Jacke abgeben.
2: Also, das Thema war ja Hope of Deliverance, glaube ich, von Paul McCartney.
1: Das ist eben seine Hope of Deliverance. Und das ist ein wunderschöner Titel, in dem jetzt
2: Deliverance. I don't know.
1: Hope of Deliverance.
2: Ich wäre für Ansagen.
1: Das ist Abstellerlaubnis, Album. Bestell in der Garage. Ich bin unterwegs. Hier ist Paul McCartney, Hope of Deliverance.

0: Ist einfach herrlich. Ja, so locker, flockig, leicht, als hättest du da noch mal ein bisschen Mondamin untergebracht.
1: Mondamin.
2: Josen bin da, in weiß das und braun. Wirklich. Und der liebe Thorsten,
1: schöner Soßenbinder.
0: Bis viral.
1: Ne, ja. Es gibt Strickbinder für nicht so festliche Anlässe. Ne? Seidenbinder und dann auch Soßenbinder. Die hängen einfach so am Hemd. Du kannst gehen. Ich kenne den alten Begriff gar nicht mehr aus der Herren. Ist drauf geschissen.
2: Du hast den Song rausgesucht.
1: Die Eulen. Ich habe einen Song rausgesucht.
2: Ja.
1: Tatsächlich war ich 2000 irgendwann vor der Pest bei Ina Müller in der Sendung, die ich sehr, sehr liebe.
2: Ja,
1: also ich auch. Schätze Ina Müller über die Maßen.
2: Die ist cool.
1: Und außerdem ist Inas Nacht eine der großartigsten Sendungen, die es gibt. Man wird nie an diese Mühelosigkeit herankommen, an das Lässige, was sie da macht. Sie erzeugt in dir so ein Gesprächsatmosphärengefühl, das zum Loslassen anregt. Du singst ja dann auch leicht narkotisiert irgendwas, was nicht zu lang ist. Und dann hat sie immer ganz, ganz, ganz tolle musikalische Gäste da. Und diesen Gast, den jungen Mann oder den älteren oder den mittelalten Mann, den wir jetzt hören, da stand ich auch noch einen Meter von weg. Und wir haben 4 Sätze miteinander geredet. Ein großartiger Musiker, der meines Wissens keinen einzigen Rockkrepierer in seinem Portfolio hat. Sein Bruder beginnt jetzt ebenfalls zu singen. Und das ist ebenfalls furios toll, was der macht an Stücken. Und die Rede ist von Teddy Swims. Das klingt ein bisschen wie eine Aufforderung, aber Teddy Swims, dieser tätowierte, übertätowierte, mit Schmuck behängte, großartig gekleidete, leicht korpulente, extrem stimmgewaltige Ausnahmemusiker, hat einen Banger nach dem anderen im Portfolio. Richtig. Und wir hören jetzt einen meiner persönlichen Lieblinge davon. Teddy Swims, Dose.

0: Lothar Linsky gut.
1: Darf ich dazu was sagen? Das ist ja so ein ähnlicher Typ wie Marty. Der ist durch YouTube-Versionen bekannt geworden.
0: Ach so.
1: Und das ist ja, über den gibt es interessante Geschichten. Also sein erstes Album, sein Debüt heißt I've Tried Everything But Therapy. Ich habe alles aus Therapie versucht.
0: Ja, siehst du schon.
1: Und Lose Control war das Ding, was ja in den Charts gerade weltweit vertreten ist, weil der so ein gigantischer Sänger ist.
0: Ja.
1: Und auch der Name ist ja toll.
2: Der ist das.
1: Teddy Swims, ein Spitzname. Also Teddy hat er damals schon bekommen, als Teddy Bär sozusagen. Mhm. Und Swims ist ein Akronym für Someone Who Isn't Me Sometimes. Also manchmal.
0: Stark.
1: Jemand, der ich nicht bin. Ne? Und der hat ja auch ein paar,
0: Jetzt bin ich da. Danke für die Erklärung. Ja. Deswegen sind wir hier. Jens, ich habe sowas nie recherchiert. Deswegen sind wir hier, wegen dir auch. Jetzt fühle ich diesen Menschen noch mehr.
1: Ja.
0: Fantastisch.
1: Das ist ein wirklich cooler Typ.
0: Ja.
1: Und der taucht auf großen amerikanischen Festivals auf, singt in Stadien mittlerweile. Und es ist einfach ein Typ, der fängt an zu singen und du weißt nicht, was los ist. Einfach, der greift dich mit dem, was er macht.
0: Der hüllt dich einmal ein und dann zerrt er das irgendwie fest mit kleinen Kabelbindern aus Emotionen und dann stehst du da, bis der fertig ist. Und dann fällt das von dir ab. Also stark, wirklich, aber ist gut.
1: Gutes Bild. Auch so ein bisschen Themen mentale Gesundheit und so, das kommt bei ihm alles vor, weil, ja? Also es schwingt doch alles mit rein.
0: Selbst wenn man sich nicht vorkäme, würde man es merken, aber ja, das ist schon gut, er macht das. Teddy Swims,
1: so, jetzt kriege ich unter Umständen auf die Fresse, wenn ich jetzt den nächsten Song auspacke.
0: In diesem Falle nicht.
1: Nein.
3: Auch nicht, wenn es die stromlose Version ist.
1: Es ist die stromlose Version, weil ich, It's My Life ist natürlich ein Banger, der alle Tanzflächen füllt, aber Bon Jovi hat ja auch eine sanfte Seite und es gab 2003 eine Unplugged-Version von It's My Life. Und das ist eine akustische Version. Ich höre die ersten Takte und denke, Mann, ist das geil. John Bon Jovi und Richie Sambora, wenn die zusammen da das Ding performen, das ist so, ich kann es nicht beschreiben.
3: Einfach. Das sind auch so, die beiden Stimmen, wenn Bon Jovi das Lied halt singt, macht Richie Sambora die zweite Stimme und das ist also stimmlich, also so rein klanglich, ein Match made in heaven.
0: Ja. Wo ja kein Platz ist.
3: So, wie wir vorhin gelernt haben. Mhm. Ich frage mich nur gerade, wie sie diesen Talkbox-Effekt vom Anfang machen. Vielleicht macht das einer, der so einen mongolischen Kehlkopfgesang kann.
0: Ich habe beste Idee. Wir moderieren es an, dann läuft das.
3: Ach so, dann höre ich mal.
0: Ich glaube, dass wir ziemlich schnell Klarheit haben in dieser Radioshow.
3: Mit Sicherheit.
0: Soll ich mal?
1: Ja.
0: Soll ich mal dran gehen? Mhm. Bon Jovi, It's My Life, Unplugged.

0: Eine wunderschöne Version.
1: Ja, nicht?
0: Die alles, was drinsteckt, auch besser zum Tragen bringt. Manchmal ist es besser, man isst Nutella so aus der Hand. Mhm. Ja, es ist Werbung. Mhm. Also, das ist, da offenbart sich, entblättert vom Bombast, ne?
1: Ja.
0: Von Nietenlederstiefeln gegen Monitorboxen treten im Staub eines Open-Air-Konzerts, entblättert sich das als wunderschönes Stück, das in allen Variationen funktioniert, inklusive El Mariachi und Ententanz. Also ich bin wirklich erschüttert, wie schön das ist.
2: Und wir hatten Frank Sinatra schon drin, ohne dass er gekommen ist.
0: Frankie Says, I did it my way.
1: Ja. Yes.
2: So, der nächste Song kommt auch von dir und das ist ja für deine italienischen Momente im Leben. Du bist ja großer Italien-Fan, ne?
0: Ich bin ein großer Italien-Fan, wenn auch Italien kein großer Fan ist von mir. Laura Pausini, die nur Musik schreibt, wenn sie mittags nicht arbeitet.
2: Ja.
0: So, komm. Laura Pausini, eine italienische Interpretin, singt ein Lied von 1994, das damals ist ein moderner Klassiker eigentlich quasi schon. Viele haben das interpretiert und das ist meine persönliche Lieblingsversion. Der Song heißt La mia storia tra le dita und es bedeutet im Prinzip meine Geschichte in meiner Hand oder meine Geschichte, die zwischen meinen Fingern verrinnt. Und es geht im Prinzip darum, dass man eine Liebe losgelassen hat oder die Liebe einen loslassen musste oder irgendwer hat irgendwas losgelassen mit Liebe und man trauert dem massiv hinterher, kann man sich aber ein Ei drauf pellen, weil bringt nichts. Das ist die etwas weniger emotionale Nacherzählung dieses Textes. Das Lied ist für sich genommen wunderschön, wirklich epikt sich einen zurecht. Das bricht oben wirklich alle Stalagmiten, alle Stalaktiten ab, wenn es in den Vollrefrain geht. Aber auch der Weg dahin, den wir jetzt hören, ist wunderschön. Laura Pausini, La mia storia tra le dita.

0: Lecco fand ich.
1: Ja, super.
2: Schöner Song von Laura Pausini.
1: Ja.
3: Kann man gar nichts sagen eigentlich.
0: Nee, ist wirklich kaum.
2: Das ist nicht das mal der Musikkritiker hat etwas dagegen.
3: Wieso dagegen? Das ist doch ein super Song. Nee.
2: Ja, finde ich auch. Aber du findest
1: mich in diese Ecke zu drängen.
2: Du findest ja in jedem Song einen Haar in der Suppe. Wie wir ja vorhin bei Duffy schon gemerkt haben. Was ja für mich
1: das war einer von 36 Songs, wo ich ja einmal was gesagt habe.
2: So, jetzt bin ich aber dran, Freunde.
0: Ja, klar.
2: Ich habe ja schon mal erwähnt, dass ich eine große Sammlung von Tonträgern besitze, also CDs und Vinyls, und da habe ich durchgeguckt und bei den 80er Compilations ist überall OMD drauf mit Maid of Orleans, The Waltz, Joan of Arc. Also habe ich gedacht, wenn der auf allen Samplern drauf ist, dann muss das wohl einer der großen Hits gewesen sein, und dann habe ich den noch wieder kurz angehört und dachte, haben wir lange nicht gehört, das ist ein richtig geiler Song. Also einen, den wir unbedingt mal hören sollten. Andy McCluskey und Paul Humphreys, die damals also die beiden wichtigsten Menschen bei OMD waren, die haben da ein richtig gutes musikalisches Werk geschaffen. Ja, also ich persönlich finde den geil, inspiriert von Jeanne d'Arc, also Heldentum und Mythos, und so ein bisschen darum geht's in diesem Song.
1: Jawohl.
2: Und ich finde den geil. Und OMD hat damals frühe Synthesizer benutzt, wie Korg, Moog und den Prophet 5.
1: Ja? Ja, das sind wunderbare Geräte. Ich selber habe einen Prophet, also nicht als digitale Softwareversion, sondern so richtig echt und tonnenschwer.
2: Mhm. Genau wie die damals.
1: Ja, genau wie die.
2: Ja, ich glaube, es wäre Zeit, den auch mal zu hören.
0: Manoeuvres in the Dark, auch generell ganz toller Bandname. Ich persönlich habe etwa 10 andere Favoritensongs.
2: Von denen?
0: Die ich auch, ich alle fantastisch finde. Je Secret. Später die Secret, Medellip, aber alle möglichen Sachen. Also ich muss wirklich sagen, die haben mich immer abgeholt. Und das ist so das Schwächste, aber damit ging das, also ich finde, für mich ist das Schwächste, aber damit ging es los, und trotzdem, wärst du gleich sehen, 1982, weißt du noch, die enge Hose mit dem Leopardenprint, trotzdem teuer, 100 Mark, dann waren viel Geld damals.
1: Ja, das ist viel Geld, ist heute viel Geld.
0: Das ist heute etwa 100 Mark, nämlich.
1: ja, sicher.
0: Und halt zurückrechnen und dann nochmal durch kaschubische Schäkel.
2: Ich bin aus dem Osten, wir hatten keine Leopardenhosen, Freunde. Und 100 Mark hatten wir auch nicht.
0: Du bist aus dem Osten, ihr hattet Leoparden. Das ist völlig anderes. Also, hören wir mal rein.
2: Ja.
0: OMD, oder um mal vernünftig im Radio zu arbeiten, Orchestral Manoeuvres in the Dark, Maid of Orleans.

0: Schön.
1: Das ja, ist schön. Ja, also so ein Epos, so eine Hymne, oder?
0: Ja,
1: das ist schon sehr hymnisch.
0: Epizentrum, ich möchte mir einen Epilierer kaufen, so ja. Episch war das.
2: Moment, ja. Ich muss mir kurz auf die Schulter hauen, dass ich diesen Song rausgesucht habe.
0: Hau dir auf beide Schultern.
1: Sehr gut gemacht.
0: Ich, einfach,
1: sehr

0: Letzte Hand nach einem.
1: Das ist auch ein komischer Name eigentlich für einen, ne? Ey, Old Shatterhand. Alter, oder Lederstrumpf. Weißt du, wie hygienisch das ist?
0: Also, na, weißt du.
1: Du sollst das überhaupt nicht direkt auf der Haut tragen.
0: Oder so nach dem Motto, weißt du, wie du aussiehst? Wie eine alte, zerschossene Hand. So nennen wir dich.
1: Hör mal, du bist so eine komplett. Ein zerfledderter Flügel. Widerwärtig.
0: Also, Lederlappen,
1: du. Lederlappen.
0: Der Song komplett in zurück jedenfalls zu Jonas Hasst Jazz.
1: Ja, Jonas lehnt Jazz ab.
0: Beziehungsweise Johannes lehnt Jazz ab.
1: Ja.
0: Zerbrochene Träume.
1: Jonas notiert Jazz nicht im geringsten. Johnny Hates Jazz. Ich mochte die auch.
0: Ja.
1: Die Musik hat immer noch ein bisschen 80er. Hinter sich ziehend, aber mehr so wie, wie der Geruch im Trockner, wenn die Wäsche längst raus ist. So hängt das noch so ein bisschen dran. An sich ist es ein postmodernes, schönes, fluffiges kleines Stück, wenn ihr meine Einschätzung hören wollt.
0: Ja, aber
1: ich will es nicht allzu sehr mit Metaphern anreichern, denn wie Oscar Wilde sagte, eine Metapher zu erklären hieß ein Skorpion, um eine Blutspende zu bitten. Hier, Johnny Hates Jazz, Shattered Dreams.

0: Das war auch ein super Song von Johnny Hedges. Shattered Dreams ist auch in meiner Sammlung. Natürlich darf der nicht fehlen, weil der ist so warm und so. Ich weiß nicht, was ich da erzähle.
1: Aber reicht doch.
0: Ein herrliches Ding. Ein herrliches Ding.
2: Ja.
1: Ja.
2: Ja.
1: Von Vinyl bis Viral. Wir haben heute eine richtig fette Playlist zusammengepackt und der nächste Song, und der kommt von euch.
0: Ja, von Vinyl. Was, wer war das?
1: Kommt jetzt ein sehr, sehr geiler Song, den sich der Thorsten rausgesucht hat, weil er großer Fan von dem Mann ist.
2: Ich bin großer Fan von diesem Stehaufmännchen,
1: ja,
2: der auch

0: wie Iggy Pop, der mittlerweile so ein bisschen Schlagseite hat im Hüftbereich, aber nach wie vor eine Lichtgestalt und ein Heros ist. So ist auch Billy Idol, der William Broad heißt im Original, glaube ich, ne? Im Original, also mit seinem echten Namen, im Original.
1: Im Original, in der originalen Übersetzung.
0: In der originalen Übersetzung. Das heißt Billy Idol, völlig anders. Billy Idol, der ja natürlich als Sexsymbol der 80er Jahre und ich trage ohne Grund einen fingerlosen Handschuh rechts, links ist nichts, weil ich muss ja auch noch schalten.
1: Ja.
0: Das war stilgebend, Nieten. Also der brachte 9 Kilo Nieten zum Einstecken in die Lederjacke in mein Leben, damals als er auftrat und anfing sofort Songs zu ballern, die irgendwie so ein bisschen punky, Hardrock waren, aber irgendwie sind es ziemlich gute Popsongs.
1: Ja.
0: Die nur dadurch verbrämt werden, dass irgendjemand wirklich irgendwo gegentritt, die Oberlippe hochzieht und die Haare schön gefärbt hat.
1: Ja.
0: Eigentlich, ne?
1: Ein auch schöne Trailer für seine Tour, die der jetzt vor sich hat oder nächstes Jahr vor sich hat. Da geht er, da sitzt er in so einem Café, in so einem modernen, so Starbucks-mäßig und bestellt so, I'll have the white mocha. Und dann dreht der Typ hinterm Tresen sich weg, so, nice day for a white mocha.
0: Nice was ist
1: was? White, ja, das heißt, Mocha. What did you just say? here's your Mocha. Und dann zieht sich so durch, dann kommt auch wieder irgendwie sowas und dann guckt er so in die Kamera, zieht die Lippe hoch und dann so, yeah, I will do it oder irgendwie sowas.
0: Ja,
1: das
0: ist fantastisch. Ja.
1: Das ist saugeil.
0: Das ist, White Wedding ist auch schon, das sieht man ja, wenn es hier geschneit hat in Berlin, fantastisch. Jetzt kommt ein Song, aber der zu Deutsch heißt Fang meine Herbst. Ich möchte.
1: Boah. Ja!
0: Ja, geht! Halb, so halb. Ich arbeite dran.
1: Ja.
0: Amerikanisches Englisch. Englisch ist Englisch. Oder einfach mal Englisch. Wir hören jetzt einfach mal, weil ich den Song unglaublich gerne mag, weil er auch so ein bisschen demaskiert, dass Billy Idol im Prinzip wunderschöne Popmusik macht.
1: Ja.
0: Aber im besten Sinne. Hop hören Rock. Wir jetzt Billy Idol, Catch My Fall.

0: Fantastico, ist immer noch toll, ne?
1: Ja. Who can it be now?
2: Ja, ja, ja. Man at Work ist ein bisschen mit drin. Meintest du Steh auf Männchen, weil der mal diesen Motorradunfall hatte, wo er sich alles Mögliche gebrochen hat, inklusive seines Rückens und danach wieder zurückkam, genau, und einfach mal wieder auf der Bühne steht als Hero?
0: Der ist komplett Bausatz gewesen, ja, und immer wieder aufgestanden und aber auch immer wieder da. Mhm. Der geht auf Tour. Wir wissen, wer Billy Idol ist. Du weißt, wer Billy Idol ist. Ja. Es fängt an, schwierig zu werden, wenn Nick Kershaw ist. Da überlegst du eine Minute und dann sagst du, ne? Walking in
3: Wouldn't it be good
0: to be in my shoes? So, und dann, aber Billy Idol ist dir einfach ein Begriff so. Mhm. Der ballert durch. Mhm. Und der ballert aber auch mit seinem Portfolio durch. Mhm. Macht ein bisschen was Neues. Mhm. Hat aber Klassiker, zu denen er steht, was immer eine gute Sache ist. Mhm. Und deswegen, man wünscht ihm alles Glück der Erde so. Mhm. Billy Idol, mach mal schön. Sei lieb.
2: Nächster Song ist auch von dir?
0: Der nächste Song ist auch jetzt nicht von mir, aber den habe ich ausgesucht. Ja. Tatsächlich. Tanita Tikaram. Schon der Name ist Fantastico. Fantastico.
3: Tanita Tikaram.
0: Das war für uns Jungspagulos in den 80ern und 90ern das Role Model für die anstrengende Freundin, wenn man das auf dem Plakat der LP gesehen hat.
2: Mhm. Twist in My Sobriety, erster Hit damals.
0: Schon der Titel hat dich ja wieder als Mensch überfordert. Mhm. Die intellektuelle, attraktive Frau, die dir in allem überlegen ist, das gibt's ja, soll es ja stellenweise immer noch geben. Und dann...
3: So, ich dachte auch schon, wie kommt der Nights wieder raus?
2: Gar nicht. Ich helfe ihm. Ich sage immer, die ist deshalb so besonders, weil sie Eltern aus Tansania und Finnland hat. Also das ist die besondere Mischung.
0: Das sind vier Personen. Das ist tatsächlich Tansania und ja, genau. Und die hat halt die macht ganz tolle Alben gemacht, die sich so ein bisschen, die klingen nicht nach den 80ern und irgendwie auch doch. Und sie hat jetzt wieder ein Album gemacht und sie klingt noch genauso energetisch wie damals und hat dieses beiläufige, irgendwie zerbrechliche, aber auch dein Ego ankratzende, da liegt so eine dünne Schicht Sarkasmus unter dieser leicht angeeizten Stimme, schwer zu erklären. Es könnte ein Dessert sein, aber auch eine Waffe, kann man nicht erklären. Auf jeden Fall, dieser Song ist extrem berührend, wunderschön geschrieben, hat eine tolle Melodie und der ist wie eine kleine Novelle, die dann endet. Und du hast so ein bisschen Glitzern im Auge, kann aber auch an der Luft liegen. Tanita Tikaram, Cathedral Song.

0: Wollen wir noch ein bisschen in dieser Stimmung bleiben jetzt gerade hier in dieser wunderbaren Radioshow von Vinyl bis Viral?
1: Da wollen wir uns dran festklammern.
2: Ja. Sehr gerne, ja.
0: Ich habe nämlich auch einen schönen Song rausgesucht und der kommt von Michael
2: Bublé. Darf ich noch kurz was
0: natürlich
2: zu diesem Song von gerade eben sagen? Ich finde, der passt auch hervorragend in die itzige Jahreszeit. Ja. Den möchte ich eigentlich in Dauerschleife jetzt hören und dann durch die mit Laub überdeckten Straßen, die Kleinstraßen von Berlin Mitte gehen.
1: Es gibt manchmal Songs, die passen gut zum Herbst und dann gibt es in meinem Kopf Songs, dass wenn ich die höre, wird Herbst, egal wo ich bin.
2: Ja, sowas ist das. So,
0: auch im Winter.
1: Naja, Sommer. Ich hätte jetzt vielleicht besser den Sommer genommen, weil ich finde, das ist eine bessere Steigerung.
2: Oder nee, auch noch besser im Frühling, weil da wird's ja gerade wieder grün und dann im selben Moment fallen die wieder runter, die
1: der Frühling.
2: Arschlöcher da am Baum.
1: Blattwichser.
0: Jetzt komme ich zum nächsten Song, der kommt von Michael Bublé. Und Michael Bublé ist
1: ja auch komplett in seiner eigenen Bublé lebt, das muss man ja auch sagen. Das ist ja alles nur Swing.
2: Und dann heißt der Song auch noch Home, also kommt da gar nicht mehr raus.
1: Der verkauft Bublé-Tee jetzt auch im Internet.
0: Ist gut jetzt. Ich war mal in Berlin auf dem Weihnachtsmarkt, am Gendarmenmarkt und da kam, das war 2011, ich war zu Fuß unterwegs und da saß ein gewisser Michael Bublé und hat ein kurzes Konzert mit 4-5 Songs gespielt.
1: Nee.
0: Und ich dachte, das kann ja auch nicht wahr sein. Das war nicht angekündigt irgendwo, der saß da einfach und hat Songs gesungen. Und ich dachte, das ist Michael Bublé. Das kann doch nicht sein. Und das wirklich, das war ein unfassbarer Moment. Einfach.
1: Ehrlich?
0: Ja. Und das ist, ich verfolge den schon sehr, sehr lange mit seinen Aktivitäten und weiß, dass er zum Beispiel überall Muppet-Socken trägt und farbige Boxershorts. Die habe ich noch nicht gesehen, aber ich habe es gehört.
2: Na gut, kann man sich mal drauf verlassen.
0: Der hat ein eigenes Hockey-Team, Eishockey-Team und so weiter. Der
1: dabei,
0: war, Hockey-Fan.
2: Dabei.
1: Die spielen also, so nicht, der ist dabei.
0: Einfach ein geiler, geiler Typ. Und der hat angefangen mit einem Talentwettbewerb und wurde disqualifiziert. Und dann ging seine Karriere los. Ja.
1: Michael Bublé auch ganz toll, ganz großer Techniker, ein fast zu perfekter Techniker im Swing-Bereich.
2: Ja.
1: Ne? Das ist ein bisschen, eigentlich brauche ich das Gebrochene. Also wenn wir es schaffen, ich muss mir zwei Versionen angucken, eine Sinatra-Version von My Way von Bublé und eine von Tom Waits und dann ist irgendwo der Mittelweg der richtige. Aber Bublé reißt die Hütte ab, wenn du das möchtest. Gerade was er an Weihnachtsinterpretationen gemacht hat, alle Weihnachtssongs, inklusive Have Yourself a Merry Little Christmas, sind viel zu dick aufgetragen. Aber so wieder genau richtig, weißt du? Das Neuschwanstein unter den Weihnachtsinterpretationen.
2: Na, ich sag nur Feeling Good.
1: Ja.
2: Da muss man eigentlich gar nichts mehr sagen.
1: I'm Feeling Good, ne? Also das hüllt einen aus, weil das komplett dich wegplästert. Ne? Das ist wie im Smart mit 400 ohne Verdeck auf der A2 als Gefühl. Ich moderiere ihn an. Michael Bublé, Home.

0: Der hilft einem, wenn man traurig ist, aber der kommt auch gut, wenn man fröhlich ist. Ich finde, das ist so ein Allround-Song.
1: Ja, sehr gut.
0: Michael Bublé, also ich liebe diesen Song über alle Maßen, wenn ich das an dieser Stelle mal sagen darf. Und auch wenn Thorsten sagt, ja, es ist nicht sein bester Song, aber der hat ja genug davon. Deshalb kann man sich auch andere
2: einige Sachen, die am Boden unter den Füßen
1: er hat genug nicht seine besten Songs.
2: Ja, er hat vier Songs, die nicht seine besten sind. Die sind alle auf einer Mini-EP, die keiner verkauft.
1: Was? Nein, aber der ist sehr gut.
2: 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Oder so jung.
0: Der sieht gut aus und kann geil singen, weißt du, das ist eine gute Kombi.
1: Ja. Diese wunderschöne Stimmung, die wir jetzt durch Tanita Tikaram und Michael Bublé erzeugt haben, zertrete ich jetzt mit Groove und mit Stevie Wonder.
2: Aber sehenden Auges.
1: Aber wirklich, den Elfenbeinturm, den man vorher aufgebaut hat, in der Drehung mit dem Arsch wieder eingerissen.
2: Ganz genau.
1: Und so muss das. Und ich mag den Song.
2: Tut mir leid wegen sehenden Auges, ich habe es jetzt erst gecheckt. Los geht's.
1: Ach so, nein, das ist überhaupt nicht schlimm. Weißt du, ich habe aber... Ich war letztens in Köln auf einer Veranstaltung und auf der hatte ich mein sehr kleines Keyboard mit dabei, was ich glaube ich hier auch schon mal mit hatte. Ja. Und das kann 6 E-Pianos imitieren. Und da habe ich den Klavinett-Sound.
2: Aber nur optisch.
1: Das bringt dir überhaupt nichts auf der Bühne.
2: Okay.
1: Und schon gar nicht zu Hause.
2: Ja.
1: Du kommst gar nicht mehr rein. Also. Und dann habe ich diesen Klavinett-Sound angemacht, den wir gleich auch hören werden, mit dem Auto-Wawa. Das heißt, das reagiert auf gedrückten Ton. Es macht nicht dirt, sondern macht so.
2: Ja.
1: Und damit spielt Stevie Wonder auch hier in Higher Ground, der auch schon von den Red Hot Chili Peppers gecovert worden ist, der auch unglaublich knallt. Aber hier haben wir den Original.
2: Der Higher Ground ist ja eigentlich so ein Kinderbett, wo die dann pennen.
1: Ja, genau.
2: Aber ihr kennt den Begriff wahrscheinlich nicht, ne?
1: Doch, klar.
2: Komm, ist scheißegal.
1: Higher Ground Bettchen.
2: Das ist ja Higher Ground, ja. So tighter. Ich gehe tighter. Wirklich, du bist so ein tighter.
0: Ja, sicher.
2: So. Stevie Wonder, Higher Ground.

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2: So, Thorsten, du bist jetzt dran mit einem Song.
3: Genau. Wir gleiten jetzt in den kleinen verbliebenen Thorsten Sträter Emotionsblock.
2: Ja.
3: Den Song, den wir jetzt hören. Du suchst immer Lieder, Songs, die dich mit irgendwas verbinden. Vielleicht einem Gefühl, vielleicht einem Geruch. Darüber müssen wir mal eine Sendung machen. Jetzt schon mal festgelegt.
2: Ja, okay.
3: Oder einer Jahreszeit. Und dann überlegst du, welches ist ein guter Sommersong. Dann gibt es ja immer diese dubiosen Sommerhits, wo es dann heißt, ja, Like Ice in the Sunshine. Ich will mir dann auch sofort so einen Flutschfinger reinzimmern, aber darum geht's ja nicht. Sommerhits sind ja nur, wo man sagt, ja, das ist Playlist am Baggersee und überhaupt, die hören es im Cabrio und ist schön, das man ja überhaupt hatte.
4: Ja, sicher.
3: Und dann gibt es Songs, die für irgendwas stehen, für den Winter, für die Liebe, für den Tod oder wie in diesem Falle für den Herbst. Und kein Song jemals stand so für den Herbst und dem Verlust des Sommers und dem Verlust des Verlustes, als eben dieser Song von Nat, nicht ohne Grund King Cole genannten, Nat King Cole. Und den moderiere ich jetzt an. Er ist von 1956, entstand 10 Jahre vor meiner Geburt und wird auch noch 10 Jahre nach meinem Tod einer der besten Songs übers Wetter überhaupt sein.
4: Dann nicht mehr.
3: Dann nicht mehr, dann jedoch nicht mehr. Nat King Cole. Und ich habe immer gedacht, das würde bedeuten, Autumn Leaves würde bedeuten, der Herbst geht weg.
2: Dachte ich auch.
3: Aber es sind Herbstblätter, Freunde, Herbstblätter. Nat King Cole, Autumn Leaves.

0: Wir bleiben jetzt noch ein bisschen in deiner Musikzusammenstellung. Die letzten beiden Songs sind ja auch von dir gewählt.
1: Das finde ich gut. Ich würde da bloß Schaden anrichten, wenn jetzt noch einer von mir käme.
0: Aber der Song, den wir jetzt spielen, Thorsten hat ja gesagt, also wenn du den nicht spielst, gehe ich nach Hause.
2: Ja, dann gehe ich nach Hause. Ich komme gar nicht erst, ich war ja schon da.
0: Ja.
2: Machen wir schnell. Ich bin gefressen, aber ich würde gehen. Also, Ben Dunhill. Also ich bin sporadisch auf TikTok als passiver Nutzer. Weil manchmal möchte mein ADHS-Gehirn morgens angekurbelt werden. Und dann schaue ich den üblichen Kram über Narzissmus, Selbstoptimierung, Möbel, Teppichreinigung und den ganzen Scheiß. Und dann ist immer wieder Musik dabei, denn TikTok, also der Algorithmus in Quang Wang, am Ufer eines flussenden radioaktiven Aalen, hat entdeckt, dass ich mich auch für jazzartige Spielarten interessiere. Und ich bin ein großer Freund der Bar-Piano-Musik und schaffe es nicht, diese Beiläufigkeit dann, also man sitzt irgendwo in London in einem Café und da spielt es ein Pianospieler in einem Hotel und ich bin vollumfänglich bei diesem Pianospieler. Der ist für mich keine Hintergrundmusik. Ben Dunhill ist ein solcher junger Mann. Er kommt aus Kanada und er hat einen Song gemacht, der auf TikTok, der viral ist. Dieser junge Mann legt sehr großen Wert darauf, viral vertreten zu sein. Dieser Song ist vor einiger Zeit auch so erschienen, vor einigen Wochen, dass wir alle ihn hören können. Und ich bin hingerissen und begeistert und extrem berührt. Zu Tränen gerührt nahezu von einem Song dieser Güte, dieser Perfektion. Das ist wunderschön. Und alle sollen erstarren, die ihn hören, während sie ihr Guinness trinken, während er ihn im Hintergrund spielt, weil es einer der besten Liebessongs ist, die ich je gehört habe. Und weil es ich kann da nichts zu sagen. Ben Dunhill. Kaufen, kaufen, kaufen, wenn man es kaufen kann. So ein Stream, Stream, Stream. Toller Mann. Und hier ist der Song, der mich komplett kaputt macht. Ben Dunhill, Till the Credits Roll.

0: Und das ist ein wunderbarer Song. Und damit kneifen wir jetzt den Arsch zu.
1: Mhm. Ja.
0: Das kann nicht die Moderation sein.
2: Nein.
0: Damit.
2: Aber von Vinyl bis viral, das passt alles. Das war gerade ein viraler Hit.
0: Das war ein viraler Hit, und deswegen war ich mit dem Titel einverstanden, weil ich den einen viralen Hit rausgesucht habe. Gute mich. Und toll.
2: So, wir sind kurz vor dem großen Finale. Und dazu brauchen wir natürlich das hier.
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0: Der Godfather of Music. And the Godfather of Gesang. In der großen Wundertüte der Songinterpretationen und Songs von Francis Albert Sinatra. Da kann man reingreifen, wo man will. In der Regel trifft man was. Manchmal greift man auch so ein bisschen daneben, wenn es dann sowas ist wie Stand in the Clowns. Das ist ein bisschen überproduziert. Aber dieser Song hier, dieser Song von 1967, der damals erstmals von Richard Harris gesungen wurde, dem Schauspieler, hat durch Sinatra in all seiner Kürze, in all seiner Melancholie, in all seiner Gebrochenheit eine Güte erreicht, wie, das kann man nicht beschreiben. Es ist natürlich ein Song über Verlust. Ich habe keine Ahnung, warum ich mich da mal wieder, weil ich mich da irgendwie drauf eingeschossen habe bei der Playlist, weil die alle irgendwie bei mir so kommen, so wie ich sie häufig höre. Mhm. Und dann schicke ich die so. Das kennst du ja.
2: Ja, ja.
0: Ne, uns ist ja vollkommen egal, wie ich die da reinwämse. Mhm. So sind wir ja auch.
2: Ja. Ja.
0: Und das ist halt so ein, ich gebe es mir heute richtig. Also das ist, der ist stark. Der ist nicht lang, aber der ballert. Und das ist ein nicht so fröhlicher Sinatra-Song, aber ganz toll von ihm gesungen in der Blüte seiner Fähigkeiten. Naja, 69. Der Song ist von 69. Es ist 67 geschrieben, 69 aufgenommen von Sinatra. Pippala Pupp. Also jedenfalls ist hier der Song. Frank Sinatra. Didn't We?

0: Mann, so, Herr Sträter.
1: Kaffee auf, ich muss mich hinlegen.
2: Wunderbar. So.
0: Da jetzt haben wir aber hier eine ordentliche Sendung
1: durchgeballert,
0: ne? Oder?
1: Fine Young
2: Hammer.
1: Cannibals.
2: Sehr gut. Sehr gut.
1: Sehr schön.
0: Große Emotionen, ordentlich Bass, alles dabei, was man sich so wünscht, ne?
2: Ja das genau. War wirklich. Große Emotionen und Bass. Das war's.
1: Und ein Barsch.
0: Bass war's. So, dann kann ich ganz kurz noch vorlesen, was uns ein lieber Namensvetter von mir geschrieben hat. Lieber Jens, ich verfolge die Sendung schon ein paar Jahre und hatte stets Spaß beim Zuhören. Die Sache mit Thorsten und Marty, grandios, vielen lieben Dank für die so unbeschreiblich schnell vergänglichen Stunden. Bitte macht weiter so, denn was uns bleibt, sind die Erinnerungen an solche Sendungen, die erzählten Geschichten, Gespräche und Lacher. Tausend Dank dafür und euch dreien alles Gute für die kommende Zeit. Hat er gut gesagt, den
1: Dankeschön. Wir haben zu danken nach draußen jetzt in diese kühle Jahreszeit. Wir müssen zugeben, dass wir es, liebe Zuhörer, Zuhörerinnen, nicht binäre Zuhörer, wir würden es auch ohne euch machen wahrscheinlich.
2: Aber dann macht es nicht so viel Spaß.
1: Weil, ne, wir würden es ohne euch machen. Aber lieber ist uns, wenn ihr draußen zuhört. Danke.
0: Herr Sträter, Frage an Sie.
1: Herr Herrmann.
0: Als derjenige, der hier der Namensgeber dieser Show ist.
1: Mhm.
0: Machen wir denn weiter?
1: Ja, es ist immer die gleiche komische Frage von dir. Wie der Enkeltrick an der Tür. selbstverständlich.
0: Gut.
1: Wir wissen nicht wie, wir wissen nicht wo, wir wissen nicht wann. Also wir wissen wie und wo. Mhm. Aber wir schauen ein bisschen wegen Termin. Wir sind ja alles... Zwar, also Jens ist ja ein richtiger Arbeiter, wir beiden sind ja zwei so Minijob-Kreativnasen.
2: Gaukler.
1: Wir sind natürlich Harlekine.
2: Fahrendes Volk.
1: Selber Lach, Piero, Lach. Aber Kadabra. Wir müssen Labakadabra.
2: Ja, scheiße, nee, hör bloß auf, dann geht's wieder los.
1: Wir müssen gucken, wie wir uns hier beisortieren. Mhm. Und die Antwort ist ja.
0: Gut.
1: Und auch das nächste Mal wird es herzzerreißend auf diese stumpfe, alberne, nichtssagende Art. Wir freuen uns drauf.
2: Das nächste Mal versuche ich auch ein bisschen die Songs beizusteuern, die nicht...
1: Nein, das ist wichtig. Da haben Menschen auf der A100, was eine hohe Zahl ist für eine Autobahn, auf der A1 wirklich jetzt. Das gibt's ja nirgendwo. Ja. Nee, wir sind hier, haben hier die A4000 und da geht's auf die A3. Was soll das überhaupt in Berlin?
2: Man weiß es nicht genau.
1: Ist das die Verzögerung?
2: Es fehlen also noch Buchstaben. So, A100 SZ.
0: Wir können sogar noch mehr. Wir haben sogar eine A117.
1: Ja.
0: Was wolltest du eigentlich sagen?
1: Quarkspeise hält sich länger, wenn man sie im Winter draußen auf die Fensterbank stellt.
0: Stimmt.
1: Und außerdem, wir werden uns alle wiedersehen oder wieder hören. Also sie uns zuerst und dann später wir sie wieder. Und wenn wir uns auf der Straße treffen, werfen wir uns einen warmen Blick zu und sagen, ja, das war unsere Musik, das ist unsere Musik, das wird bis zu unserem Ende unsere Musik sein. Haben Sie ein paar schöne Tage. Bis bald.
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0: Selbst ist der Mann, der Radiomann, Thorsten Sträter, ein Mann, der schon alles gemacht hat. Fernsehshows, Bühnenshows, Bestseller geschrieben. Nur Radio, das fehlt in seinem Portfolio. Deshalb ist er jetzt hier bei BB Radio. Sträter Musik, der Soundtrack eines Lebens. Seine erste eigene Radioshow gemeinsam mit mir, Jens Herrmann, und wir sprechen über die Hits unserer Kindheit. Ich freue mich sehr, dass du da bist.
1: Ich freue mich, dass du da bist, war ja zu erwarten, aber ich freue mich auch, dass ich hier bin. Ich freue mich.
0: Du, wir hatten so viele Wünsche nach unserem letzten Podcast, dass die Leute gesagt haben.
1: Habe ich gesehen.
0: Ja. Ihr müsst unbedingt zusammen eine Radiosendung machen. Und tatsächlich war es ja ein Wunsch, den du schon seit Jahren mit dir rumträgst und du hast ihn nie ausgesprochen, außer hier.
1: Ja, das stimmt, weil... meistens ist ja so, wenn man irgendwo eingeladen ist, dann sagt man schon mal so Sachen wie, das müssen wir unbedingt nochmal wiederholen. So wie wenn Leute da sind, wenn du Gäste hast. Das müssen wir unbedingt bei euch wiederholen oder irgendwie sowas. Aber Husten, sehr schön. Aber ich meine es halt auch ernst. Und wir haben ja sehr schnell Nägel mit Köpfen gemacht und sagen dann einfach, komm, wir fuckeln uns einfach mal durch mein gesamtes Leben anhand der entsprechenden Musik.
0: Der Soundtrack eines Lebens.
1: Genau.
0: Geil.
1: Nice.
0: So, wir haben eine Playlist zusammengestellt. Das heißt, du hast sie vorgeschlagen und ich habe sie abgenickt.
1: Du hast sie abgenickt, damit die ganzen nicht komplett kruden Sachen nicht drinbleiben. Aber sie ist schon krude. Da muss man vorausschicken, liebe Kinder, liebe Jugendliche, liebe hippen Kids, die ihr das jetzt hört. Das ist die Musik, die mich geprägt hat und ich lebe ja nun auch immer noch. Ihr habt also mein Beileid, habt ihr, die ihr erst 2004 eingestiegen seid und direkt mit Kanye West anfangen musstet. Das ist das. Die Musik, die ihr heute hört, ist alles, das ist das. Das ist einer der Ursprünge, wie sich auch Popmusik entwickelt hat und so weiter. Und das ist, ne, also wenn ihr meint, Kanye West klingt ein bisschen durcheinander, dann hört erstmal bei Donna Summer rein, dann wisst ihr später mehr.
0: Viele fragen sich in dem Alter natürlich, gab es in eurem Alter überhaupt schon Musik? Ja, Musik gibt ja, es schon gibt es sehr, sehr lange.
1: Wir hatten ein Hausgrammophon und da hat meine Mutter an hohen Feiertagen gerne mal eine Schellackplatte aufgelegt. Und dann haben wir Musik, nee, wir hatten immer schon Musik, wir hatten halt Plattenspieler früher. Mhm. Wir hatten also ganz noch davor Tonbänder. Darüber, es wird noch zu reden
0: sein. Ja, wir haben viel, viel vor.
1: Ja.
0: Ich hatte ein Radio und da habe ich ganz viel gehört. Und da sind natürlich erstaunliche Geschichten zusammengekommen. Und der erste Interpret, der uns heute erwartet, ist Elvis Presley. Und da bist du einer der größten lebenden Fans, oder?
1: Ich bin ein lebender Fan. Also ich bin nicht der größte lebende Fan, da bin ich mir sicher. Das nimmt ja Auswüchse an. Elvis, der Titan. Aber es war vor allen Dingen der Lieblingsmusiker meiner Mama, die Elvis den ganzen Tag gehört hat. Sie hatte 4, 5 Alben und es lief durch einfach, so dass man es irgendwann mitsprechen könnte, ohne es zu verstehen. Gerade in Are You Lonesome Tonight gibt es zwischendurch eine Sprechpassage, wo ich mir dachte, was will der Mann? Später hat sich mir das dann erschlossen. Und Elvis mochte ich immer sehr gerne, mag ich immer noch gerne. Immer noch gute Musik. Und das ist halt der Vorteil. Ich glaube, dass Fred Come to Bad nicht ganz so gut altern wird, wie die meisten Songs von Elvis.
0: Ich hatte Elvis Presley als erstes Poster in meinem Zimmer zu hängen und zwar war das der Inhalt einer Platte. Mein Onkel hat mir das geschenkt. Mhm. Das war also, der hat die Größe einer Platte gehabt, mal 6. Und das Einzige, was mich permanent geärgert hat, der hatte dieses schicke Las Vegas Outfit an, so weiß mit diesen Pailletten drauf. Ne?
1: Super Ding.
0: Tolles Ding.
1: Ja, klar, super Ding.
0: Aber es hatte diese Knicke drin. Und ich dachte, das kriegt man nicht raus. Also ein Poster an der Wand mit diesen Knicken drin.
1: Ja, bei mir war viel schlimmer. Ich hatte Kiss als Starschnitt aus der Bravo, habe aber 2 Hefte verpasst, deswegen an die keinen Unterleib. Das heißt, ich habe sehr lange nur mit Stiefeln gearbeitet, mit diesen Monsterstiefeln und konnte dann allmählich den Rest der Gruppe aufbauen. Aber es haben halt Teile gefehlt, das wirkte noch viel mehr wie altägyptische Grabkammer als deins.
0: Schlimm. Das sind Luxusprobleme. Ich hatte damals keine Bravo, ich bin im Osten aufgewachsen, bei uns gab es sowas nicht, nur wenn die Oma das mitgebracht hat, geschmuggelt in der Unterwäsche.
1: Oder ja, hinten, ja. Unterm Rücksitz und genau. So, das tut mir leid. Ja, genau. Ja.
0: Gut, wir kommen zu Elvis. Du hast einen Song rausgesucht?
1: Ich habe einen Song rausgesucht, Are You Lonesome Tonight, und da er für viele, auch Elvis-Fans, ist Are You Lonesome Tonight quasi das Life is Life von Opus unter den Elvis-Songs, also ein bisschen oft gehört, würde ich gerne, auch oft genug gehört, die Lachversion von Are You Lonesome Tonight hören. Wir wissen nicht, was Elvis, also ich zumindest weiß es nicht, die eingefleischten Elvis-Fans wissen es, was Elvis bewogen hat, sich derartig scheckig zu lachen über den Song. Aber wir hören mal rein, ich glaube, dann fällt es mir wieder ein.
0: Elvis Presley, Are You Lonesome Tonight in der Lachversion. Are you

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1: Es war die Background-Sängerin, das ist mir eingefallen. Ich glaube, er hat sich ja ein bisschen an der Background-Sängerin gestoßen. Das war ihm wohl ein bisschen over the top. Ich muss jedes Mal wieder drüber lachen.
2: Das ist sehr cool. Man, man lacht automatisch mit bei diesem Song.
1: Es geht nicht anders. Ja. Das ist unmöglich.
2: I Lonesome Tonight, Elvis Presley, das war quasi der Auftakt unserer ersten Thorsten Sträter Radioshow.
1: Ja, das machen wir so. Ja. Seriöses Konzept.
2: Das war wirklich ein seriöses Konzept.
1: Ja.
2: Und viele Leute, die jetzt das erste Mal eingeschaltet haben, denken sich jetzt, was machen die beiden da?
1: Ja, wir arbeiten uns durch mein musikalisches Leben. Mhm. Die Musik, die mich mein ganzes Leben lang begleitet hat. Ob wider Willen oder mit purer Absicht.
2: Mhm. Und wir sind bei Henry Mancini gelandet. Und zwar dem Thema von Pink Panther. Du bist ja großer Filmfan. Ne? Du hast eine riesige Sammlung auch. Du hast alles gesehen.
1: Diese Sammlung hat sich irgendwie nach und nach digitalisiert. Aber ich liebe viele Filme, auch viele alte Filme. Pink Panther war damals der rosarote Panther mit Peter Sellers. Ein Realfilm mit dem großartigen Peter Sellers. Und der daraus resultierenden Zeichentrickserie, daher kannte ich es natürlich zuerst.
2: Ich auch.
1: Mit dem rosaroten Panther und
2: Elise.
1: Und der blauen Elise, richtig. Und heute ist nicht alle Tage, ich komme wieder.
2: Keine
1: das machen wir zum Schluss. Ja. Da freue ich mich jetzt schon drauf. Und Henry Mancini, großartiger Komponist und auch großartiger Filmkomponist, hat dazu das unvergessliche Thema geschrieben, Pink Panther Theme.

0: Großartiger Song von Henry Mancini.
1: Streng genommen kein Song, weil keiner singt, aber tatsächlich.
0: Ist es dann kein Song, wenn keiner singt?
1: Nee, ich glaube, es ist ein Song, wenn sobald einer sowas singt wie, kann ich nur mal ein Beispiel zu sagen, Leaving on a Jet Plane oder ja. So, dann ist es ein Song. Und dann sonst ist es ein Thema, ein Theme oder hat eine Komposition, ein Stück, ja.
0: Mhm. War das eine wunderbare Komposition?
1: Ja.
0: Ich habe übrigens auch damals die Serie als erstes geguckt, weil den Film, der kam erst nach. Wir waren so eine Serienjunkies damals und haben immer Bonanza geguckt, Schweinchen dick. Die Dinge, die es am Abend, am Vorabend, so 18.20 Uhr, gab es da immer so eine Serie, ne? Die Leute von der Shiloh Ranch, kennst du das noch?
1: Ja, und ich dachte, es wären alle Leute, also auch die da nur, also es waren auch alle Leute, die haben da gearbeitet auf der Shiloh Ranch und Bonanza, ich fand das alles ziemlich großartig. Das war die Renaissance des, was heißt die Renaissance? Das war überhaupt die Wiege des Vorabendwesterns in Farbe, wo es hieß, Grandpa ist in der Stadt Zucker holen. Er kommt dort Abend wieder. Und das war schon interessant, auch was für Probleme die Leute seinerzeit. Die Waltons. Hm. Die Waltons als Modellfamilie in Latzhosen, das hat mich damals schon krank gemacht. Und das war halt alles so amerikanischer Mittelwesten, Ende des 19. Jahrhunderts. Das war schon, ich hab's geguckt, es war aber auch nichts anderes da.
0: Das gab auch nur das Haus am Eaton Place.
1: Das ist wieso machst du das fast auf? Was soll die Kacke, hätte ich beinahe gesagt. Das
0: nicht.
1: Haus am
0: mach
1: Eaton
0: ich nicht.
1: Place. Ist wirklich, was ist, das ist ja, soll eine positive Radiosendung sein. Immer wieder von die Ruby, von Mr., wie ist der Butler nochmal, der später in MI6 übernommen hat? Ich hab's vergessen.
0: Hudson.
1: Ja, der Hudson ist ein langer, ruhiger Fluss, das kann man von Mr. Hudson nicht behaupten, wie der immer gemaßregelt hat, wenn sie sich einen Keks genommen hatten. Das war absolut super ekelhaft. Das steht für mich in einer Reihe mit der After-Eight-Werbung, das war auch so elitärer Dreck.
0: Lass uns schnell den Bogen finden.
1: Ja, okay.
0: Zu dem ordentlichen Film, zu den Blues Brothers. Das ist ja ein Film, der dich sehr beschäftigt hat, ne?
1: Tatsächlich. Also der Film ist natürlich der Film der bis dato aufwendigsten, großartigsten und zerstörerischsten Autoverfolgungsjagd in der Geschichte des Films. Und der Film war vor allem in den 80er Jahren, wo wir alle nichts damit zu tun hatten. Wir Teens, wir Kids, ich war gerade 15. Und fuhr Mofa, war das plötzlich ein Soundtrack, der dadurch cool wurde, dass der Film so cool war. Du hast Aretha Franklin gehört und die Blues Brothers Band und James Belushi hat gesungen und Dan Aykroyd. Und es war ganz, ganz, ganz großartig. James Brown war dabei. Und das war ganz fantastisch. Es hat uns natürlich den eher sehr kommerziellen, aber es hat uns den Blues geöffnet. Und ich weiß noch, dass mein bester Freund Jörg damals, der hatte einen Walkman als einziger, wir waren so neidisch alle, der hatte einen Walkman mit den orangefarbenen Gummiprömpeln, die hat jetzt nur noch der Star-Lord, das hat sonst keiner mehr, fragen Sie nicht. Und der konnte darüber Blues Brothers hören und dann musste man ihm permanent die Kopfhörer wegnehmen und sagen, ich bin auch nochmal. Und das war großartig und eins der Top 3 Stücke von diesem Album von Filmmusik, das absolut unerreicht ist in diesem Genre, das war sicherlich der Song, an dem die Blues Brothers müssen ein Konzert geben, ganz am Ende des Films. Das müssen sie tun, um das Waisenhaus zu retten, in dem sie aufgewachsen sind. Und das tun sie und zwar unter den Augen der Illinois State Police, die sie auch mittlerweile gestellt haben, weil sie ein riesiges Chaos angerichtet haben. Und der Song, ursprünglich glaube ich von 1965, jetzt aber 1981, 80 verortet, ist Everybody Needs Somebody to Love. Aber das

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1: Sensationell.
2: Absolut.
1: Oder?
2: Ja. Absolut.
1: Absolut.
2: Großartiger Hit von den Blues Brothers. Everybody needs somebody to love. Sträter Musik, der Soundtrack eines Lebens hier bei BB Radio. Ich bin Jens Hermann und ich habe die große Ehre und die große Freude, dass du mich auserwählt hast, mit dir diese Sendung zu machen und durch den Soundtrack deines Lebens zu swipen.
1: Das ist zwar überhaupt nicht die Sachlage, aber ja, danke.
2: War es nicht so? Habe ich es verwechselt?
1: Du hast es völlig verwechselt, ja. Ich habe gesagt, komm, dann lass uns doch zusammen eine Sendung machen.
2: Jo.
1: Stochern wir nicht wochenlang rum, machen wir einfach. Und
2: machen wir.
1: So ist es gekommen.
2: Und jetzt haben wir den nächsten Song, den du rausgesucht hast.
1: Ja, das war tatsächlich ein Song, der mich immer, das lief früher viel im Radio und so und ist es überhaupt nicht mein Musikgeschmack. Ich bin jetzt nicht so ein John Denver-Mann, aber so der amerikanische Kornfeld, Mittelwesten, Rocky Mountains Vibe, der in vielen der Songs von John Denver mitschwingt, der wird in keinem besser eingefangen als in diesem Song, den ich immer im Radio hörte und mir dachte, wie Leaving on a Jet Plane. Und wieso nicht im Fahrzeug? Aber das waren Details tatsächlich. Und das war ein Song, den ich immer wunderschön fand.
2: Wusstest du eigentlich, dass der Henry John Deutschendorf heißt, ursprünglich mit bürgerlichem Namen?
1: Henry John Deutschendorf, echt jetzt?
2: Junior sogar.
1: Deutschendorf Junior, ja. Dann bin ich Deutschendorf Senior.
2: Das ist so ein kleiner Funfact am Rande.
1: Ja, wenn man Deutschendorf heißt, würde ich mich auch Denver nennen, das muss ich ganz klar sagen. Oder ich...
2: Deshalb, Der hat gesagt, also wenn ich es irgendwann ins Radio schaffen will, muss ich einen ordentlichen Namen haben, weil Deutschendorf geht gar nicht.
1: Ja, der Song ist Leaving on a Jet Plane und ich fürchte, er ist auch bei einem Flugzeugunglück ums Leben gekommen.
2: Das ist so.
1: Und deswegen hat der Titel eine ungute, selbstprophezeiende kleine Botschaft, leider versteckt. Das müssen wir nochmal irgendwie anders machen. Aber hier ist auf jeden Fall erstmal John Denver und Leaving on a Jet Plane. 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

0: Ein sehr, sehr cooler Hit.
1: Ein sehr, sehr cooler Hit.
0: John Denver, Leaving on a Jet Plane in der großen neuen Show hier bei BB Radio, Streeter Musik, der Soundtrack eines Lebens. Das ist aber schon irgendwie, du hast eine sehr, sehr krude Zusammenstellung, aber irgendwie geil. Ne?
1: Es ist tatsächlich, ja, man hätte es jetzt streng genommen, chronologisch sortieren können, aber wo ist da der Sinn?
0: Ja, weißt du? Muss ja nicht.
1: Wenn es jetzt jeder schafft, sein Leben auch noch streng chronologisch zu sortieren, wo kommen wir denn da hin? So, das überlassen wir dem Finanzamt. Also wir selber.
0: Wir machen einfach querbeet.
1: Fuchsen uns da einfach.
0: Wir machen
1: durch,
0: querbeet so. Und wir gehen quasi diesen langen Weg entlang der schönen Tracks, die es so gibt an diesem Planeten und bleiben zwischendurch mal stehen und sagen, den nehmen wir mal, den ja. Gucken wir uns mal genauer an. Und der nächste, den wir uns genauer anschauen, der hat mit einer Kampfsportart zu tun und mit einer Serie übrigens, da sind wir wieder bei Serien, die wir damals auch gemeinsam geguckt haben. Also nicht wir gemeinsam, sondern an unterschiedlichen Stellen.
1: Wir haben sie an unterschiedlichen Stellen geguckt, da bin ich mir ziemlich sicher, aber ich habe sie genossen und verfolgt. Sie kam, glaube ich, sonntags, ich meine, dass sie sonntags kam, abends.
0: 16 Uhr oder sowas, ne?
1: Ja, es kam aber vor wie 17.30 Uhr. Ja. Und das hieß damals, das ist 5:30 übrigens, als ich klein war. Und das ist tatsächlich, war das die Serie Kung Fu. Kung Fu damals eine Serie, in der ein Kung Fu Mönch verlässt das Kloster. Quasi, es wird viel in Rückblenden erzählt, was es so in Fernsehsendungen auch noch nicht gegeben hat. Dass es in jeder Folge permanent Rückblenden gab über das Leben von Kwai Shang Kane. Eben diesem Mönch, wo der absolut, der da irgendwie ein, aus Versehen ein Verbrechen begangen hat, weil er seinen Meister schützen wollte. Das offenbart sich da über 900 Folgen. Und deswegen im Wilden Westen landet und da permanent mit den Leuten Ärger hat und aber auch predigt, dass ihr lieber erstmal an die andere Wange hinhalten, nicht provozieren lassen, kommst du heute nicht, kommst du morgen, was uns als Kinder natürlich rasend gemacht hat. Dem wird erstmal das Geld geklaut, dann die Schuhe, dann wird ihm auf die Jacke gerotzt und der macht nichts und die Serie heißt Kung Fu, so geht's ja nicht. Und die Idee für diese Serie war übrigens von Bruce Lee. Also das fußt auf einer Serie von Bruce Lee.
0: Großes Kampfsportidol, ne?
1: Großes, das größte, leider nicht mehr Lebende der Welt. Allerdings haben die damals gesagt, als sie es produzieren wollten, schöne Idee für die Serie, wir würden jetzt Bruce Lee aber nicht als Hauptdarsteller nehmen, weil der ist uns ein Tacken zu chinesisch, das muss man sich mal vorstellen. Krass. Lass mal David Carradine nehmen, den machen wir auf Chinese, dann läuft das. Und wir haben das geguckt. Aber
0: ich habe es geliebt, ganz ehrlich. Ich fand die Serie toll.
1: Ich habe es geliebt. Ich fand es damals schon suspekt, dass David Carradine plötzlich Chinese ist. Hätte es Bruce Lee gemacht, wäre es heute eine noch viel größere und gigantischere Serie und wir hätten mehr Filmmaterial mit Bruce Lee einfach. Wir hätten aber auch dann jemanden in so einer Serie gehabt, der auch Kung Fu beherrscht. Aber David Carradine hat da sehr viel über Zeitlupe gearbeitet und recht rasche Schnitte. Aber wir wollen nicht meckern.
0: Für uns sah es damals gut aus.
1: Ja. Ja. Denn was man sagen muss, ist, die Serie begann immer damit, dass irgendwer mit Schlapphut und Umhängetasche eine Sandwehe runterkommt. Und zwar im Gegensonnenlicht geschossen und dann setzt es ho ein. Und das, wo wir uns gesagt haben, schick. Also der Soundtrack der Serie besteht nur aus ho. Während es dazu einen dazugehörigen Superhit gab von einem Mann namens Carl Douglas und der Song hieß Kung Fu Fighting, also quasi der Super-Pop-Song zur Super-Kung-Fu-Serie ohne Bruce Lee. Oh.

0: Das war super. Echt. Die ganz alte Shaft-Schule finde ich auch rein musikalisch. Das hatte den Groove. Das ging zum Beispiel, und diese Biene, die ich meine, die heißt Maya, das zeitgleich ging der völlig ab. Und aber Kung Fu Fighting hatte richtig den Groove.
1: Großartiger Song.
0: Absolut.
1: Die Serie war auch toll. Zu der Zeit fand ich's, ich habe jetzt mal irgendwann später nochmal reingeschaut und dachte, warum hat mir die damals so gut gefallen? Weil es damals anders war als die anderen Serien, die es gab.
0: Na, dann guck dir mal ganz, es gibt noch ganz andere Serien, die du angucken kannst. Bei Airwolf zum Beispiel sterben mir die Füße ab. So was, ey.
1: Das war das mit dem Hubschrauber.
0: Ja, kombinieren sie schlechte Spezialeffekte mit absolut unglaubwürdigen Dialogen. Airwolf.
1: War das nicht ein Weiterdreh von Kit, von dem verrückten Auto mit David Hasselhoff?
0: Ja, es gibt ja immer diese Phasen, wo es heißt, pass auf, wir nehmen einen markigen Mann und überlegene Technologie. Der 6-Millionen-Dollar-Mann, die 8-Millionen-Dollar-Frau. Kit, was für mich ist das die Masse im Fenster. Für viele andere ist das ein sprechendes Auto. Und so, das war halt die 80er-Jahre-Phase, wo es dann hieß, überlegene Technologie, wir können das endlich filmisch umsetzen für kleines Geld. Und dann haben sie es halt auch gemacht so.
1: Aber das ich dachte, du fährst so ein Auto. Hast du nicht eins, was mit dir spricht?
0: Ich habe eins, was mit mir spricht, aber immer nur Sachen sagt wie, jetzt bitte wenden, du Pimmel. Also das ist auch jetzt nicht so. Kannst schön rausschneiden, freue mich.
1: Ach, lass uns doch einfach drin.
0: Ich möchte einfach drin.
1: Ja. Genau. Ich möchte auch gern sowas von dir hören, wenn du mal richtig einfach auch die Seele nach außen lassen. Weißt du, einfach die Dinge, die dich beschäftigen, einfach mal rauslassen.
0: Mache ich einen Tacken zu oft, aber mache ich, okay. Nee, wenn du mich ermutigst.
1: Ich ermutige dich mal, genau. Wir kommen zum nächsten Song, den du rausgesucht hast. Und das geht, glaube ich, um ein musikalisches Genie, wie du es mal genannt hast.
0: Genau. Ich weiß nicht, wer Bonnie M. ist. Der Nachname ist ungut abgekürzt. Aber der Komponist ist Frank Farian. Und ich weiß nicht, ob Frank Farian der echte Name ist, aber ich hoffe es, weil es ein cooler Name ist. Und es gibt wenige coolere Komponisten als Frank Farian, gerade im Deutschen, was ja ein besonders schweres Fach immer war. Wir hatten ja immer schon über Jahrzehnte die fatale Neigung, große amerikanische oder englische Hits dann nochmal einzudeutschen und da so drüber zu singen. Da gibt's ja hochnotpeinliche Sachen. Frank Farian hingegen hat sein eigenes Ding gemacht und der hatte, die Platten sind uralt. Und Bobby Farrell war der Tänzer, der Sänger war kein Frank Farian.
1: Genau.
0: Kluger Schachzug. Ich muss sagen, dass Bobby Farrell, ich gucke mir das auf YouTube oft an, wie der tanzt, und ich habe das Gefühl, er entwickelt es, während er tanzt, vor einem Millionenpublikum, und das hat schon eine ziemliche Sogwirkung. Ich sag das mal völlig wertfrei. Aber was Frank Farian da vorgelegt hat mit diesen Beats und den Bässen und dem Rums, der dahinter war, ich glaube, der war seiner Zeit 30 Jahre voraus. Und ich hoffe, dass dieser Mann schwer reich in einer Villa sitzt aus getriebenem Silber und mir nichts mehr was am Hut hat, weil alleine, was er mit Bonnie M. geschaffen hat, an smarter Partymusik, an deepem Shit, sagen wir es mal so, wie es ist, das kann ihm keiner mehr nehmen und das wird auch keiner mehr toppen. Auch nicht Dieter Bohlen, so. Leid mir das tut.
1: Weißt du, was sehr, sehr cool ist? Er hat ja früher mal mit Schlagern angefangen. Der hat ja diese schreckliche Nummer Rocky gesungen. Kennst du das noch?
0: Ich weiß gar nicht, was mit Rocky war. Ich war damals zu jung zu verstehen. Hat Rocky jetzt Drogen genommen oder hat er sich...
1: Rocky ist gestorben, glaube ich, am Ende. Es war so ein trauriges Lied. Ich habe immer geweint am Ende. Rocky. Ich weiß gar nicht, warum.
0: Ja, aber man war nicht ganz... Das war genau wie Teddybär 1-4. Ruft Teddybär 1-4. Und ich dachte mir, fuck, wer ruft seinen Stoff hier an? Und dann, das war ein LKW-Fahrer. Und der kam vorbei und das Kind war einsam. Und dann standen überall LKWs. Und genauso das mit Rocky. Da war ich mir nicht sicher, wird da gerade der Sittich eingeschläfert oder hat da ein Junge Drogen genommen? Das war mir zu sehr zwischen den Zeilen gelesen. Dafür war ich zu jung.
1: Ja, wir waren damals noch zu klein, um das zu verstehen. Wahrscheinlich versteht man es heute auch nicht, aber egal. Frank Farian hat auch mal versucht, einen Schlager zu singen. Und das Ding war, glaube ich, damals auch erfolgreich sogar.
0: Ich glaube, dass alles, was Frank Farian gemacht hat, erfolgreich war, weil sich diese gute Qualität immer irgendwie durchsetzt. Aber mit Bonnie M., finde ich, hat er den Vogel abgeschossen. Bonnie M. war wirklich Titanenmaterial.
1: Ja, es war Musik, die bis in die heutige Zeit überdauert hat und wieder in den Charts auftaucht auch regelmäßig.
0: Ja, das kann sie auch. Die kann auch in 30 Jahren nochmal auftauchen und alle werden dann Antennen am Schädel haben und Implantate überall und werden sagen, was für ein geiler Beat bei Daddy Cool.
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2: Immer noch überlegenes Material. Der Text allerdings, und das war mir jedenfalls vollkommener Humbug, komplett, aber geil.
3: Du, ich war in dem Alter, habe ich nie auf die Texte geachtet. Ich habe einfach gehört und dachte, geiler Song.
2: Ja.
3: Dass die da einen Schrott gesungen haben teilweise, das hat mich damals auch überhaupt nicht interessiert.
2: Das war aber auch bei Dieter Bohlen schlimmer. Der hat auch Lieder gemacht wie Love is such a lonely sword. Also auch noch falsch ausgesprochen. Und natürlich ist Liebe ist ein einsames Schwert. Eine klassische Metapher, die sich so eingebürgert hat. Und das da ist, also da kann man Frank Farian wenig vorwerfen, außer dass ich den Text nicht verstanden habe. Gerade schon wieder nicht, aber irgendwas ist immer.
3: Ja, hier ist Sträter Musik, der Soundtrack eines Lebens bei BB Radio mit Thorsten Sträter und seinem Soundtrack zum Leben, durchs Leben, mit den großen Hits, die er also auf der Strecke, die er bis jetzt zurückgelegt hat, rechts und links des Weges gefunden hat.
2: Bis jetzt zurückgelegt hat. Und wenn er nächsten Mittwoch stirbt, dann nein.
3: Das ist nicht zu befürchten. Wir sind ja zwei, sagen wir mal, Männer in dem besten Alter.
2: Waren wir schon immer.
3: Waren wir schon immer. Und wir haben ja noch eine gute Zeit vor uns. Und deshalb werden wir diese Show wahrscheinlich auch mit anderen Inhalten regelmäßig wiederholen.
2: Freut mich, dass du mehr weißt als ich. gut. Ich mal ein großes Blutbild machen lassen. Ja, aber es ist so tatsächlich. Das ist halt nicht, dass wir uns ja falsch verstehen. So heißt übrigens auch die nächste Platte, die ich ausgesucht habe. Sie ist von Santa Esmeralda. Das liegt bei Rügen. Und heißt Don't Let Me Be Misunderstood.
3: Das habe ich damals in meinem Sportstudio gehört. Das aktuelle Sportstudio hat immer das Tor des Monats mit dieser Musik unterlegt damals.
2: Wirklich? Ne?
3: Ja.
2: Ich habe das aktuelle Sportstudio nicht geguckt. Ich habe immer gewartet, bis die Sendung alt war. Dann war es einfach nur noch das Sportstudio. Nee, ich habe das nie gesehen. Ich habe das, ich bin ja jetzt auch nicht so ein Fußballfan und auch nicht so ein typischer deutscher Fußballer, weil ich da selber auch wenig für gemacht habe. Ich kenne den Herrn Löw auch gar nicht persönlich. Ich habe das Sportstudio nicht geguckt und wusste es nicht. Für mich war es immer eine gute Disco-Platte.
3: Absolut. Aber Quentin Tarantino ist der ja ein Begriff, weil du bist ja großer Fan.
2: Ja, klar. Wo hat das benutzt? Und er hat es benutzt in Kill Bill.
3: Genau, und zwar unter dieser Kampfszene unten drunter. Zwischen Lucy Liu und, wie heißt sie?
2: Uma Thurman.
3: Oh, du kannst das natürlich. Absolut. Ja. Voll.
2: Die einen können es, die anderen können es nicht. Uma Thurman.
3: Kannst du genauso schön mit diesem Sprachduktus bitte auch Santa Esmeralda mit Don't Let Me Be Misunderstood ansagen?
2: Ja, also hier ist also Santa Esmeralda mit Don't Let Me Be Misunderstood.

0: Santa Esmeralda, Don't Let Me Be Misunderstood. Da gab es auch eine ellenlange Maxi-Version davon mit so einem Instrumentalteil. Das ist, glaube ich, so 2 Minuten lang, wo die nur klatschen und Rhythmus. Das ist geil.
1: Tatsächlich hatte ich diese lange Maxi-Single damals auch aufgelegt, als ich jung war. Und jetzt, wo ich hier sitze, die ist erst 7 Minuten zu Ende. So derartig lang war die. Trotzdem war das eine tolle Platte mit einem tollen Beat. Unglaublich gut gealtert, was bei Musik nicht so häufig vorkommt.
0: Absolut. Und davon gibt's noch weitere Songs hier bei Streter Musik, der Soundtrack eines Lebens bei BB Radio mit Thorsten Streter und seinen Hits. Also das ist wirklich ein geiler Soundtrack, den du hier zusammengestellt hast.
1: Bis jetzt geht's. Wir werden Ausrisse haben, wo die Leute denken, ich muss mir mein Gehirn mit Seife auswaschen. Aber im Prinzip ist das erstmal die Musik, die ich jetzt auch noch vertreten kann, dass ich sie gehört habe. Da waren noch schlimme Dinge dazwischen. Und diese Biene, die ich meine, die heißt Maya. Oder aber kleines Püppchen, freches, es klingt wie ein Rammstein-Song, freches Bübchen, du wolltest doch nach Hause gehen, was ist geschehen? Pinocchio. Aber das soll auch jetzt egal sein, weil jetzt kommt eine völlig andere Platte ein, hinter der ich vollumfänglich stehe. Das ist damals die Band gewesen, ich weiß gar nicht mehr, was die machen überhaupt. Und ich finde wenn ich mir heute den Namen dieser Band ausdenken würde, Hot Chocolate, hätte das so einen milden Alltagsrassismus. Aber wenn man selber macht, geht's. Das war Hot Chocolate, großartige, sympathische Band, sehr, sehr charmant mit So You Win Again. Nicht zu verwechseln mit You Win Again, es ist So You Win Again.
0: Und ich kann dir dazu was sagen, damals gab's ja in der DDR Quartett-Singles. Das waren so Single-Schallplatten, da waren 4 Titel drauf. Und ich war ja damals als Discjockey jemand, der alle Platten gesammelt hat, die es so gab bei uns. Und da ist dieser Titel auch drauf. Und damals liefen die in einer der großen DDR-Unterhaltungsshows im Fernsehen. Und ich hab das gesehen, dachte, wie geil ist das? Mit Emma Emily zum Beispiel und mit So You Win Again, mit den großen Hits. Und super. Errol Brown war damals der Frontmann.
1: Errol Brown, genau, ja. Jetzt komme ich wieder drauf. Wir hatten leider keine Quartett-Singles, wir hatten das getrennt. Einmal gab's Quartett. Und dann gab's Single. Single hast du einfach abgespielt, Quartett war dann, weiß ich nicht, Flugzeugträger-Quartett, hast draußen einen Freund getroffen, dann hast du das verglichen. Weißt du, der eine hat den Flugzeugträger, weiß ich nicht, Benno ohne Sorg, und dann hat man gesagt, wie viel Brutto-Registertonnen hat deiner? Und du sagst 2 Milliarden, 500, genau. Gewonnen. Und der andere so, Stich, und dann hast du irgendwann, warst du erwachsen, hattest 9 Millionen Flugzeugträger-Sammelkarten in deiner Sockenschublade. Was aber hier nicht hingehört. Hören wir jetzt Hot Chocolate? Wir hören jetzt Hot Chocolate.
0: Ein Titel, den es sowohl im Hause Streter als auch im Hause Hermann gab, beziehungsweise gibt, ne?
1: Ja, in der Tat.
0: Bei mir gibt's
1: der geht nicht weg.
0: Hot Chocolate.
1: So you win again.

0: Heute werden Wünsche wahr, der Wunsch nach einer eigenen Radioshow.
1: Ja. Sehen Sie gerade.
0: Sträter, super. Musik, der Soundtrack des Lebens bei BB Radio mit Thorsten Sträter, der mir jetzt gerade eine wunderbare Single gezeigt hat.
1: Ich habe es gerade gesehen. Ich habe nämlich hier ein kleines Plattenköfferchen stehen, das mir mein Autoverkäufer, die Geschichte ist jetzt zu sperrig, um sie zu erzählen, gepackt hat. Der ist großer Plattensammler. Und ich mache die auf und die erste Single, die ich rausnehme, unabgesprochen, ist halt die Lachversion von Are You Lonesome Tonight.
0: Die wir schon gehört haben. Ne?
1: Ja, bizarr, aber wahr. Ja, trotzdem, ich mache das Ding auf und denke, was hat einen drin in diesem irrlichternden Karton? Und tatsächlich genau das. Und das finde ich schon wieder, er ist wohl Mentalist auch, weiß man nicht.
0: Irre. So, schön, da treffen wir uns hier in diesem Funkhaus bei BB Radio, um über die Musik deines Lebens zu sprechen, die übrigens auch die Musik meines Lebens ist. Und dann passieren solche Geschichten. Du packst aus deinem Kofferraum eine Kiste mit Platten aus. Ich habe mich auch so ein bisschen vorbereitet und ein paar Sachen mitgebracht. Mhm. Das ist schon toll, ne? Und wir arbeiten uns hier durch deine Top-Hits deines Lebens.
1: Wir dürfen nicht zu nostalgisch werden, nee. Sonst wirkt man zu opperig.
0: Wie die beiden Alten in der Muppet Show.
1: Ja, immer so.
0: Wallace und Gromit.
1: Ja, genau. Und die heißen nicht Wallace und Gromit.
0: Nee, wie heißen die?
1: Waldorf und Statler. Das sind die alten beiden Säcke aus der Muppet Show.
2: Sag mir bitte Bescheid, wenn die Show losgeht.
0: Sie läuft schon eine ganze Weile.
2: Okay, dann weck mich, wenn's vorbei ist.
1: Genau. Und Wallace und Gromit sind halt zum Beispiel die Elektrohose. Die reden halt sehr wenig. Ist der Mond aus Käse? Ich kann das nur empfehlen. Also wenn Sie den Kindern was Schönes zeigen wollen, dann schauen Sie, dass Sie Filme gucken aus den Aardman Studios. Die haben natürlich auch Shaun das Schaf gemacht. Lustiger ist was ungleich subversivere Wallace und Gromit gibt's auf DVD und bestimmt auch im Streaming und ist ganz, ganz, ganz lustig.
0: Ich sage nur, die
1: Elektrohose sei ein Meisterwerk. Oder auf der Jagd nach dem Riesenkaninchen. Ein weiteres Meisterwerk aus den Aardman Studios.
0: Apropos weiteres Meisterwerk. Wir kommen zum nächsten Hit, den du rausgesucht hast.
1: Guter Übergang. Einer der Hits, wo ich echt nicht weiß, was das für Leute sind. Meine Mutter hat das gehört, rauf und runter. Das war ihr absoluter Lieblingssong dieses Jahr. Also nicht dieses Jahr, sondern das Jahr, als es erschien. Und ich habe die meiner Mutter auch zum Muttertag geschenkt, die Single. Sie musste mir vorher dafür Taschengeld geben, deswegen war das ein sich selbst befruchtender Prozess, quasi ein Geschenke perpetuum mobile. Und das hat sie gehört bis zum Erbrechen, also bis zu meinem Erbrechen tatsächlich, was jetzt auch nicht so lange gedauert hat, weil es in Dauerschleife lief. Das war ja damals so. Und ich weiß nicht, was aus der Band geworden ist. Ich weiß bis heute eigentlich nicht, wer sie sind. Sie heißen Exile und der Song damals hatte auch so eine leichte Sogwirkung und hieß Kiss You All Over.

0: Ja, mach aus. Ich krieg schon das feuchte Ende hier. So, meine Güte.
1: Ja. I wanna kiss you all over. Das war 1978. Da waren wir 12 beide, ne? Geiles Alter.
0: Ich bin 66 geboren.
1: Ja, ich auch. Wir sind 3 Monate auseinander, lieber Thorsten. Ja, ja, genau. Mhm. Ja, 12 waren wir. Und da liefen natürlich noch andere geile Songs zu der Zeit im Radio. Und einige davon hast du heute tatsächlich auch mitgebracht. Das finde ich super.
0: Alle, eigentlich alle guten. Der Rest war ziemlicher Dreck.
1: Nein, das stimmt nicht.
0: Ich habe nur die ausgesucht, an die ich mich erinnert habe und die ich immer noch toll finde, weil ich bin mir sicher, dass man auch mal eine Sendung machen sollte mit absoluter Drecksmusik, die jedem auf den Senkel geht. Das stelle ich mir auch gerade im Stau als Herausforderung vor. Aber heute machen wir schöne Musik von früher, als ich klein war. Ziemlich chronologisch, also eigentlich nicht, aber in schön.
1: Wollen wir uns den Gedanken mit der anderen Musik noch aufheben für später? Weil das ist natürlich auch mal cool. Also in der Sendung, wo nur Schrottmusik läuft,
0: ganz eigentlich
1: auch
0: noch. Ich finde, es jetzt schon anzuteasern ist schön, weil das, wenn wir es später wirklich machen, denken die Leute, wow, die ziehen das eiskalt durch. Und wenn wir es nicht machen, steht es als absurde Idee im Raum. Ich würde sowas immer stehen lassen. So.
1: Okay, lass mich.
0: Weil dann sehen die später tatsächlich, jeder Masterplan, wie stumpf er auch war, sie haben es getan. Das finde ich total gut.
1: Aber es ist wieder eine Single, beziehungsweise eine Platte, die es im Hause Streeter und im Hause Hermann auch gab. Ne?
0: Und jetzt mittlerweile gibt auf CD und in 9 Milliarden Hits, CD, Compilations, Boxen. Ich habe meiner Mama, glaube ich, oder was meinem Bruder, ich weiß es gar nicht, steht jedenfalls zu Hause, meiner Mama auch eine Smokey-Box zum Geburtstag geschenkt, aber sie ist leider gestorben, jetzt nicht an der Smokey-CD-Box, sie wissen schon, und deswegen steht sie da und ist immer noch eingepackt. Und Smokey war immer das, wo ich damals als Jugendlicher natürlich gedacht habe, was ist mit Adam and the Ants? Aber ich habe Smokey wirklich zu schätzen gelernt.
1: Die waren vorher schon, die waren doch schon viel, viel früher als Adam and the
0: Ants. Ja, aber war Mutti-Musik, Smokey. Man selber war ja ein unfassbarer Rebell.
1: Ich fand das aber geil damals.
0: Smokey.
1: Ich fand Smokey, also ich bin bekennender Smokey-Fan.
0: Ja, damals. Du bist auch in der DDR aufgewachsen. Wir hatten tatsächlich...
1: Was hat das damals nicht zu tun? Aber
0: gewiss.
1: Nein.
0: Du hast ja 5 Songs auf einer CD gekriegt oder auf einer Platte gekriegt.
1: 4.
0: Ja, Quartett. Das musst du dir mal vorstellen. Wenn ihr was über die Grenze schmuggelt, dann aber auch das komplette Material. Finde ich gut. Und aber ich habe Smokey dann sehr zu schätzen gelernt. Und gerade den Song, das ist einer meiner Lieblingssongs von denen. Gar nicht so die immer so auf der Hand liegen, diese Mitgröl-Dinger... Oder die so erweitert werden durch Who the fuck is Alice? Sondern der Song ist wunderschön. Er klingt eigentlich wie ein Song von Roland Kaiser, den ich übrigens auch sehr schätze. Nämlich mit geografischer Verortung und Girl, Boy, irgendwas. Aber immer noch ein guter Song. Also tatsächlich ganz toll von Smokey, wie die auf den Bandnamen gekommen sind, weiß kein Mensch. Müssen wir mal fragen. Smokey mit Mexican Girl.

0: Wunderschöne Platte, die aber, während ich sie jetzt gerade hörte, mich so extrem an Have You Really Ever Loved a Woman von Bryan Adams erinnert hat, dass es schon fast unheimlich ist.
1: Wegen der benutzten Instrumente?
0: Auch wegen der ganzen Arrangements und wegen dem ganzen Tempo und wegen ne, das ist, und dann zum Schluss nach dem Refrain noch ein kleines Gitarrensolo, das war schon, es war dem schon sehr ähnlich, aber nicht uncharmant. Vielleicht hören wir das später ja auch nochmal.
1: Ja, who knows? Wer weiß es schon.
0: War Filmmusik, war übrigens Filmmusik. Have You Ever Really Loved a Woman war aus Don Juan de Marco mit Kollege Johnny Depp und als Don Juan de Marco mit offensichtlicher Psychose und Marlon Brando damals schon ein bisschen.
1: Ich möchte gerne noch etwas anfügen zu Smokey, weil Chris Norman, der Frontmann von Smokey, ich durfte mit dem mal eine Show spielen, auch hier bei BB Radio.
0: War kein Scheiß.
1: Und der mittlerweile, der ist ja immer noch Musiker und macht immer noch Konzerte und die sind von der genau der gleichen Qualität wie früher. Also es ist wirklich unfassbar, was der abliefert heutzutage. Der sieht auch deutlich jünger aus, als er ist. Also
0: wollte ich gerade sagen. Ja? Ich habe mal ein Bild von ihm gesehen vor einiger Zeit und dachte mir auch, uiuiui. Mhm. Korrekt, gut eingecremt, der Kollege.
1: Ja.
0: Fand ich auch.
1: Der hält sich richtig gut fit und der lebt wahrscheinlich auch sehr asketisch und der macht einfach richtig geile Shows.
0: Super.
1: Nach wie vor. Also kann man machen und wir kommen zur nächsten Band. Die ist leider nicht mehr komplett, ne?
0: Die ist leider nicht mehr komplett. Zwei Mitglieder sind verstorben unter tragischen Umständen, also durch Krankheiten, aber das ist ja nur auch tragisch genug. Das war die Musik, das war die erste mich überfordernde Musik in meinem jungen Leben damals, als dieser Film Superhate kam und John Travolta zu einem Superstar machte weltweit und seine neue Tanzrevolution auslöste, die ich gar nicht gecheckt habe. Meine erste Idee war, was läuft der Typ da mit der Schlachhose und dem Farbeimer durch Brooklyn? Und dann setzt halt die Musik der Bee Gees ein und du kriegst diesen unverwechselbaren Disco-Beat, der damals wohl schwer en vogue war. Und im nächsten Schnitt des Trailers siehst du Travolta auch schon unfassbar da rumtanzen.
1: Auf dieser beleuchteten Tanzfläche, die von unten.
0: Oh, natürlich beleuchtet. Geil, und ich habe mich immer gefragt, leuchtet es da, wo er drauftritt, oder muss er beim Tanzen die Felder treffen, die aufleuchten? So wie Senso. Steck's nicht drin. Und das war trotzdem, ich war da fünfmal im Kino, das hat man damals so gemacht, bis man den Film verstanden hatte. Und es war atemberaubend. Wir haben alle versucht so zu tanzen, es hat nicht funktioniert. Wir haben dann 10 Jahre später nochmal eine Chance gekriegt, beim Breakdance zu versagen. Das ist eine andere Geschichte. Und das war die Musik, das Album, das war auch wie Michael Jacksons Thriller tatsächlich. Da war kein Rockrepierer drauf. Auf dem ganzen Album.
1: Mega geil.
0: Saturday Night Fever. Und jetzt hören wir, glaube ich, auch von den Bee Gees, die übrigens Bee Gees hießen, weil das phonetisch für BG steht. Brothers Gibb, glaube ich, ne?
1: Mhm.
0: Und die Bee Gees mit Night Fever. Bester Anfang eines Songs wahrscheinlich überhaupt. Pass auf.

0: Streter, Musik, der Soundtrack eines Lebens bei BB Radio mit Thorsten Streter. Ich bin Jens Hermann, ich darf ihm assistieren heute und wir gehen quer durch den Soundtrack
1: seines Lebens. Beziehungsweise andersrum, das muss man auch ganz klar sagen. Und bei Streter sind Doppelpunkte, aber die liest man stumm.
0: Ja.
1: Das ist Streter, Doppelpunkt, Musik. Uns ist nichts Besseres eingefallen.
0: Aber ist cool.
1: Finde ich auch.
0: Ich finde es also, cool. Und der Soundtrack eines Lebens?
1: Ja. Das ist ein bisschen drüber. Das klingt so, als hätte Howard Carpendale ein Buch rausgebracht. Und ich mag Howard Carpendale, ich finde ihn ganz toll.
0: Deine Spuren im Sand.
1: Ist das von Howard Carpendale?
0: Ja, klar.
1: Fremde oder Freunde? Das ist von Howard Carpendale.
0: Fremde
1: das ist
0: eine Bombenplatte. Oder Freunde.
1: Bombenplatte. Nee. Damals auch Filmmusik gewesen. Bombensong.
0: Echt? Hm? Wusste ich gar nicht. Filmmusik?
1: Hat er eingedeutscht, aber war eine geglückte Version. Oh. War Filmmusik von dem Film, der mir vollständig entfallen ist jetzt, muss ich echt sagen.
0: Und wie kommen wir jetzt wieder zurück von Howard Carpendale zu Chris Norman und Susie Quattro?
1: Völlig normal, weil das auch zwei Titanen der guten Unterhaltung sind. Susie Quattro, habe ich gedacht, gut, die Frau hat Allrad, ich habe es damals nicht verstanden. Aber
0: Quattro war doch so die Stereophonie mal zwei, das war da auch was zum Hören, ne? Quattro.
1: Ja, durch.
0: Also vier Boxen, ne?
1: Waren quasi vier Boxen, ja. Und irgendwer wird uns viermal boxen, wenn wir noch so ein beschissenes Wortspiel bringen. Chris Norman, klar, Sänger der gerade noch eben vollständigen Band Smokey. Für den Song, der jetzt kommt, hat er sich mal kurz ausgeklinkt und mit der damals hochgradig populären Susie Quattro, das war plötzlich die, wie man hat immer Rockröhre gesagt. Und da ich damals, die haben gesagt, die Rockröhre, so, ich dachte, was für eine Röhre, Alter. Ja. So, ich dachte, eine Röhre ist ja das für mich innen beim Zewa. Das war eine Pappröhre, war das also eine Rockröhre. Aber die Röhre, also die toll singende Susie Quattro damals in ihren knallengen Lederhosen mit so einem Adler als Gürtelschnalle und viel Kajal.
0: Du alles weißt?
1: Ja, ja, ja.
0: Ein Adler gesagt, als Gürtelschnalle?
1: Jetzt kein Leben da, sondern so aus Metall. Das alles andere wäre zu hektisch gewesen beim Auftritt. Die haben, stell es mal vor, bringen Sie das Tier zur Ruhe, die Frau Quattro möchte singen. Und das ist Chris Norman, Susie Quattro mit Stumbling

0: Wunderbar.
1: Eigentlich waren das doch beides Rockmusiker. Die haben aber schön sanften Pop gemacht zu der Zeit, ne?
0: Ja, aber smooth, unschlagerig. War schon schön, hat mir gut gefallen.
1: Na, ich fand
0: das fängt doch sofort an irgendwie. Das hat quasi keinen, da kommt nicht erstmal eine Strophe in Ruhe, wo mal aufgemacht wird, worum es hier überhaupt geht, sondern es geht sofort in so einen charmanten Refrain über. Fluffig, als wäre der Song aus Frotte.
1: Ah, toll. Dementsprechend gehört er auch rein in deinen Soundtrack des Lebens?
0: Auf jeden Fall, ja, ja. War auch ein Lieblingssong meiner Mutter. Und das wirkt seltsam Rudolf Mooshammerig, wie ich das hier erzähle. Das sind die Dinge, an die man sich halt einfach erinnert. Und das war ein Lieblingssong meiner Mutter. Und wenn sie ihn jetzt gehört hat, ich weiß ja nicht, wo ihr überall ausstrahlt, dann
1: bis oben, bis ganz oben.
0: Wenn bis ganz oben, dann hat ihr das gefallen.
1: Ja. Ich wurde ja damals mit

0: Schablonen abzulaufen. Und bei der Volksmusik, da müssen wir gar nicht drüber reden, da geht's einfach nur noch darum, dass du eine kurze Hose an hast und Schwarznudelinge, wie Original Eber Schänder, irgendwas. Das sind so, da bin ich komplett raus, da werde ich auch nicht mehr reinkommen. Also nichts gegen Bayern oder so, aber das, da bin ich komplett von weg, auch damals schon. Und bei Schlagern, es gab ein paar, die hat man gehört, die fand man auch nicht schlimm. Ein paar waren geradezu gut, aber das war eigentlich nicht die Musik, die wir damals gehört haben. Die Musik, die wir damals gehört haben, also so wie jetzt, wie die kommt, da freue ich mich die ganze Zeit schon drauf.
1: Oh ja, jetzt wird's cool.
0: Es ist der erste Song, dessen Titel auch so einen gewissen philosophischen Unterbau hat, weil der Titel einfach auch so stimmt. Im Wesentlichen ist mir aufgefallen, ist der genau dieser Titel Jahrzehnte später im Deutschen nochmal von Unheilig unter dem Titel Geboren um zu leben quasi nochmal repliziert worden, das aber bedeutend hölzerner. Da wirkt es wirklich, also bei Unheilig wirkt es nichts für ungut, im Prinzip wie Abreißgedichte aus dem Apothekenkalender, schmissiger und lässiger und mehr aus der Hüfte ist das nie gebracht worden, als wie von, um das sprachlich mal korrekt auszudrücken, Patrick Hernandez mit Born to be Alive. Na, man muss es noch anders sagen, Born to be Alive.
1: Das war die Originaltonart gerade.
0: Ja, ja, ja, ja, ja.
1: Wahnsinn. Und ich mache 25 Jahre Radio und es hat noch nie jemand so schön erklärt, wie Born to be Alive und Geboren um zu leben zusammengehören.
0: Dafür bin ich doch da.
1: Umfassend.
0: Dafür bin ich da.
1: Dann sag ihn nochmal so schön an wie gerade eben.
0: Patrick Hernandez, Born to be Alive.

0: Über jeden Verdacht erhaben.
1: Absolut. Das ist, als DJ war das immer so ein Titel, der ist immer aus dem Takt gelaufen. Das heißt, du versuchst ja immer, wenn du irgendwie die Musik mixt, die irgendwie in Takt zu bringen, dass der nächste Track genauso schnell ist wie der andere und dass die Takte aufeinander passen. Bei Born to Be Alive ist das Ding immer abgehauen. Auf Vinyl. Ja. Da musstest du immer nacharbeiten. Das war echt

0: Schwierig, den zu mixen, aber es hat funktioniert.
1: Ich habe keinen Schimmer, wovon du redest, weil ich sowas nie gemacht habe. Ich finde, eine Platte nach der anderen auflegen, da bricht sich auch keiner einen Zacken aus der Krone. Aber das war, DJ ist ja sowieso eine hohe Kunst, ja, muss man echt sagen.
0: Ja.
1: Wie da Songs ineinander fließen.
0: Ja, das ist geil, oder?
1: Und je weniger sie zusammenpassen, so wie hier, desto virtuoser wird es dann auch.
0: Genau.
1: Und das ist ja, genau, der Plan heute.
0: Wir sind im Soundtrack deines Lebens. Sträter, Thorsten Sträter bei BB Radio. Seine erste eigene Radioshow in einem deutschen Radiosender.
1: Da bin ich stolz drauf. Also es ist ja unsere gemeinsame. Ich bin ja quasi dein Gast und mob mich hier auf und flex hier rum mit Musikhalbwissen. Und trotzdem fühle ich mich wohl. Das ist echt schön. Das wollte ich immer machen. Und wenn er es dann machen darfst, ist schon schön so. Es ist, wir wollen jetzt nicht zu sentimental werden, aber es ist schon schön.
0: Du, eigentlich bin ich dein Assistent, der hier auf die Knöpfe drückt und mich darüber freue, dass du so eine tolle Playlist hier zusammengestellt hast. Und ich denke, ja, den gab es ja auch noch. Das habe ich so laufen, als ich darüber geguckt habe, wir haben das ja gemeinsam irgendwie gemacht, habe ich gedacht, ja, den gibt's ja auch noch.
1: Das ist ja das.
0: Deshalb machen wir das, ne?
1: Wir sind gute alte Knacker. Das gab's halt noch. Der nächste Song, der jetzt kommt, das ist so ein Ding, der wird für immer in meinem Herzen sein, dieser Song, obwohl die beiden Brüder, die diesen Song gemacht haben, die sehr, sehr gerne Filmmusik, Songs gemacht haben für italienische Filme, gerade für italienische Blockbuster, die gab es ja nun im Wesentlichen alles mit Terence Hill und Bud Spencer. Sie haben, sie heißen Oliver Onions, was sich mir nie erschlossen hat, Oliver Zwiebel, muss jeder selber wissen.
0: Da fällt mir der Film ein, Zwiebeljack räumt auf, kennst du den noch?
1: Ich kenne noch Zwiebeljack räumt auf. Der Zwiebeljack war aber, glaube ich, entweder mit Franco Nero oder mit ich glaube, das war nicht die Terence Hill, also Mario Girotti und Bud Spencer Zeit. Es war früher. Und die Oliver Onions haben halt, also ich mochte zwei Songs wahnsinnig gerne. Das war zum einen der Song Super Trooper. Deutsch hieß der Film Der Supercop mit Terence Hill als Polizist in Los Angeles aus irgendeinem Grund. Trotzdem italienische Filmmusik. Der Superkräfte kriegt, was auch gar nicht mehr so gut aussieht jetzt. Und der andere Film war, sie nannten ihn Mücke. Bud Spencer,
0: genau.
1: Ich kann mich nicht dran erinnern, ob sie ihn wirklich in dem Film Mücke nannten oder ob das einfach eine Idee der deutschen Synchronisation war. Ich weiß nur, dass Bud Spencer permanent in irgendwelche Schlägereien verwickelt wurde und dass wir, und es gab da auch so eine Art American Football Spiel, glaube ich, wo alle auf die Fresse gekriegt haben. Und wir Kids haben im Kino gesessen. Sonntagmorgens, 11 Uhr, es lief, sie nannten ihn Mücke, wir waren alle völlig aufgepulvert, jeder hatte eine Tüte Chips und der Eintritt hat eine Mark gekostet und es war fantastisch. Und ich glaube, ich fürchte, dass er in dem Film Bulldozer genannt wurde, denn der Song heißt auch so, aber es ist so, das ist einer der Soundtracks meines Lebens wirklich. Ich möchte den Song immer wieder mal benutzen für einen Auftritt oder so, aber ich scheue die GEMA, ich finde ihn aber toll. Der Song, also jetzt lange Rede, kurzer Sinn.
0: Nutze ihn im Radio einfach.
1: Meinst du?
0: Dann übernehmen wir die GEMA.
1: Ja komm, dann mache ich das jetzt.
0: Ja.
1: Hier sind, man muss ja sagen, es sind zwei Brüder, die Zwiebelbrüder. Oliver Onions, Bulldozer.

0: Und ein toller Song, den ich immer wieder höre und immer wieder höre. Was man vom nächsten Song nicht überhaupt nicht behaupten kann, aber Spoiler-Alarm, dazu später mehr. Also gleich, ich zieh's raus.
1: War nicht Oliver Onions auch die Santa Maria damals gesungen haben?
0: Santa Maria. Und dann hat Roland Kaiser diesen Song sich dann zu eigen gemacht.
1: Genau.
0: Und der Texter hat damals diesen Text geschrieben und ich glaube, Roland Kaiser hat mir sogar mal persönlich gesagt, als ich im Osten war bei Olaf Schubert in der Show, dass er den Text gesehen hat von Santa Maria und den Eindruck hatte, dass der Text vielleicht oder anders. Also, aber er hat ihn dann gemacht und wurde ein großer Hit. Mehr will ich dazu nicht sagen.
1: Ich habe jetzt gerade überlegt, wo will er jetzt hin?
0: Ja, ich auch.
1: Was will der Mann uns damit sagen?
0: Und ich habe mir gedacht, ich bin schon fast da, ich drehe wieder um. Das war mein Gedanke. Auf jeden Fall nachts an deinen schneeweißen Stränden hielt ich ihre Jugend in den Händen, weiß ich jetzt nicht. Ob das.
1: Warum kennst du diesen Text so genau?
0: Weil ich nichts beruflich nichts anderes mehr machen muss, als mir dummes Zeug zu merken. Das ist vorzugsweise das eigene dumme Zeug, aber manchmal geht's einfach mit einem durch. So.
1: Ich finde das so schön.
0: Solche Sachen kann man sich halt merken. Ja. Weißt du, Loriot-Sketche, ich muss die Nase meiner Ollen an jeder Grenze neu verzollen. Das hängt wie fest genietet im Gehirn fest. Aber wehe, ich soll mir den Weg nach Potsdam merken. Dann ist Polen offen.
1: Aber ist das nicht cool? Blödsinn gepaart mit dem Soundtrack deines Lebens? Hier bei BB Radio mit den größten Hits, die bisher in den knapp 55 Jahren deines Lebens ja aufgetaucht sind,
0: ist
1: doch geil, oder?
0: Ja, es ist fantastisch. Es macht einfach Spaß. Wir sollen uns jetzt nicht übertrieben selbst loben, das wirkt auch leicht selbstreferenziell, aber es ist halt einfach toll. Ja. Wir sitzen hier und hören in die Musik rein. Ich versuche immer noch den nächsten Titel rauszuzögern, ehrlich gesagt.
1: Warum?
0: Weil der nächste Titel, der jetzt kommt, anders. Es gab eine hocherfolgreiche Band. Wir alle erinnern uns, wir waren nicht da, aber wir alle erinnern uns an das großartige Open-Air-Konzert im Central Park in New York, natürlich Open-Air, sie haben es ja nicht überdacht extra dafür, von Simon and Garfunkel. Ne? Bridge over Troubled Water. Besser, wenn die Brücke über Troubled Water ist, das haben sie richtig erkannt. Mhm. Und diese ganzen anderen tollen Songs. Und dann wurde sich zwischendurch dann auch mal getrennt. Die beiden Musiker gingen getrennte Wege.
1: Paul Simon hat
0: dann Sachen gemacht wie You Can Call Me Al. Mhm. Puppenlustiger Videoclip mit Chevy Chase. Chevy Chase. Und Art Garfunkel ging eher in eine softe, also soft ist noch untertrieben, Ecke. Er hat einige der wirklich traurigsten Songs geschrieben, die man sich überhaupt ausdenken kann. Und den wir jetzt hören, der gehört zu einem Film. Der Film hieß damals Watership Down. Das ist wahrscheinlich genau das Watership Down, das unter der Bridge over Troubled Water herfährt. Und ich habe den Film nicht sehen wollen und weigere mich auch immer noch.
1: Das ist sehr traurig.
0: Weil's um Hasen geht, um tote Hasen im Wesentlichen. Das ist vielleicht stark vereinfacht, aber so ungefähr war's. Niemand wollte diesen Film sehen. Das ist genau wie Hachiko, dieser Film mit diesem Husky und Richard Gere in Japan, wo Richard Gere dann stirbt mittendrin. Was soll der Bullshit? Um 500 Jahre läuft der Hund dann also zum Zug jeden Morgen. Wer guckt sich sowas an, welches kranke Hirn?
1: Zurück zu Art Garfunkel bitte.
0: Richtig. Und Art Garfunkel hat diesen Song geschrieben und der Song kam genau in dieser Zeit.
1: Hat er den geschrieben? Ich glaube, den hat Mike Batt geschrieben, wenn mich nicht alles täuscht.
0: Den hat Mike Batt geschrieben, genau, in seiner Batthöhle. Und da hat, und das ist Mike Batt, richtig, genau, ich weiß Mike Batt.
1: Mike Batt, der hat doch Lady of the Dawn auch noch und I Feel Like Buddy Holly, das war doch der Mike Batt. Und der
0: Lady of the Dawn ist exakt die gleiche Schule wie der Song, den wir jetzt hören. Das ist wirklich, wo man sagt, ich möchte jeden Ton in Ruhe einmal hören und die Leute sollen schluchzen, wenn der Song durch ist. Den Song, den wir jetzt hören, Mike Batt mag ihn geschrieben haben, aber Art Garfunkel, sie sang ihn nicht, er schluchzte ihn. Das war der Song in meiner Zeit, wo überall Tropfkerzen standen, die Schallplatte wurde aufgelegt, man tanzte eng und fragte sich, kann ich mal deinen Bauch anfassen? Nein, geh weg, du Opfer. Das war genau diese Zeit in den 70er Jahren. Und der Song heißt, um da komplett drüber wegzuspielen, das ist Art Garfunkel mit Art Garfunkel. Heißt der wirklich so?
1: Art Garfunkel?
0: Ja. Mit Bright Eyes.

0: Ja, das ist wirklich, viele von Ihnen werden aus reiner Traurigkeit zu Hause das Kaninchen geschlachtet haben. Ich selber bin auch nicht unangenehm berührt, aber doch wieder berührt, den Song nach 40 Jahren nochmal zu hören.
1: Wahnsinn. Warum rieche ich jetzt gerade quasi deine Teelichter, die du anhattest, als du damals...
0: Es war Tropfkerzen-Time.
1: Tropfkerzen, ja, na klar.
0: Damals
1: auf so einer Flasche drauf.
0: Das nächste heiße Ding, auf eine Flasche drauf, die musst du erstmal leer machen. Und wenn die leer war, kamst du überhaupt erst auf die Idee, sie eine Tropfkerze zu kaufen. Dann hast du die angezündet und die fing dann an zu blaken wie Hupe. Und die ganze Soße lief darunter. Und das sah dann aus, als wärst du... Keine Ahnung, als wärst du Schiffsmart auf der Black Pearl. So, das war alles voller
1: Wachs. Das sah gut aus. Man hat dann rote, bunte und gelbe Kerzen genommen und dann lief das an der Flasche runter und hatte man eine Flasche, die war von außen mit Wachs überzogen. Das war doch ein Dekorationsobjekt. Ich komme aus dem Osten, wir hatten doch nichts.
0: Ich komme aus dem Westen und trotzdem sah das eigene Badezimmer aus wie bei Professor Dumbledore. Deswegen macht das heute keiner mehr.
1: Ja, der Soundtrack eines Lebens.
0: Ja.
1: Bei BB Radio mit Thorsten Sträter und der coolen Musik. Ich musste jetzt eine Überleitung hinkriegen, weil ich war gerade so traurig, weißt du? Dein Badezimmer sah schlimm aus und alles schlecht und so eine ruhige Musik.
0: Wir müssen aus der Stimmung raus. Und das ist genau das Problem. Das schaffen wir aber jetzt, und zwar mit einer Werf und Leichtigkeit. Die Single, die wir jetzt hören, liegt bereits vor mir. Es war die erste Single, ich glaube, es war die zweite Single, die ich jemals kaufte, weil ich sie unbedingt haben musste, von einer meiner Lieblingsbands. Wenn ich aufs Cover gucke, sehe ich einfach nur diese wahnhaft kostümierten und eingeschminkten Herren, allen voran Gene Simmons und Ace Frehley. Und die Platte, damals bei Casablanca erschien, ich liebe das, ich möchte der neue Götz Alsmann sein, aber für schwachsinnige Musik. Das Cover zeigt Kiss und das war meine erste Platte. Damals war das der erste Ausflug von Kiss. Sie haben versucht, ein bisschen am Disco-Hype mitzuarbeiten und auch natürlich mitzuverdienen. Und das ist ihnen so gut gelungen wie keiner Hardrock-Kombo jemals vor ihnen und eigentlich auch nicht nach ihnen. Sie sind eiskalt ein bisschen ins Disco-Genre geschlüpft und es hat funktioniert und es ist wahrscheinlich der beste Bass, den wir jemals hören werden in einem Stück dieser Art. Und es ist eine meiner absoluten Lieblingsplatten. Sie funktioniert immer noch, sie löst immer noch was in mir aus. Ich will sie gefällig selber anmoderieren. Hier sind Kiss mit I Was Made for Loving You.

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1: Aus der Zeit, als ich noch Haare hatte.
2: Ich glaube, das ist die erste Band, die es geschafft hat, damals Rock und Pop miteinander zu verheiraten. Und die sind auch noch glücklich miteinander. Und
1: Rock und Pop und ein bisschen Disco. Ja. Und Kiss waren eben eine sich selbst immer wieder neu erfindende Band, ohne ihre Ursprünge zu verleugnen. Nämlich einfach guten Rock zu machen. Das ist manchmal nicht mal Hard Rock eigentlich. Ich habe alle Phasen genossen von Kiss, selbst die Konzeptalben, wo dann komplette Geschichten erzählt werden. Wie hieß das Konzeptalbum nochmal, das ich hatte? Hatte ich mir zu Weihnachten gewünscht, habe ich aber gekriegt.
2: Dynasty?
1: Nee, Dynasty war kein Konzeptalbum. The Elder hieß das. Die Weisen. The Elder. Das war damals im ganzen Geschichten, das war auch ein tolles Rockalbum. Aber Kiss hat, selbst in den 80ern, als es schon sehr, sehr, sehr trashig wurde für alle, die eine Elektrogitarre in der Hand haben, selbst da, glaube ich, finde ich, sind sie noch ganz gut durchgekommen mit Lick It Up und so. Das hat mir alles wahnsinnig gut gefallen.
2: Ich glaube, 2 der Originalbesetzungen sind sogar noch dabei, ne?
1: Ja, auf jeden Fall Gene Simmons und Paul Stanley. Die anderen beiden Kollegen haben ein bisschen immer sehr viel mit allgemeiner Gebrechlichkeit und Alkoholproblemen zu kämpfen gehabt. Man hat sich aber immer wieder bemüht, beide zu integrieren, wenn es dann irgendwie ging, gesundheitlich und so weiter. Und das hat auch ganz gut funktioniert. Sie machen auch immer wieder Kiss-Conventions und sehen zu, dass sie da zueinander finden und bieten ihren Fans richtig was. Es ist nichts ist da wirklich umsonst, wenn du mit Kiss zu tun hast, aber sie sehen zu, dass sie den Leuten immer noch was bieten und am Ball bleiben. Und die Jungs sind auch schon Tacken älter. Aber wenn jemals einer in Rock'n'Roll gelebt hat, dann war das Kiss. Und sie machen weiter und das finde ich halt ganz toll.
2: Wollen wir die Königin ranlassen?
1: Wir müssen die Königin ranlassen.
2: Die Disco-Königin?
1: Ja. Ich habe diesen Song immer geliebt, der jetzt kommt, aber seit einigen Jahren verbinde ich ihn fix mit einem Film, den ich gesehen habe. Der heißt im Original The Full Monty, ganz oder gar nicht. Und es geht um einige britische Prekariats-Stripper, also arbeitslose Hausmänner, die gegen den Willen ihrer Frau anfangen, als Stripper aufzutreten, um Geld zu verdienen. In diesem Film wird permanent dieser Song von Donna Summer gespielt. Das ist halt quasi der Signature-Song von Donna Summer, wobei sie 1000 toller Songs gemacht hat. Aber den ihr kennt jeder, den ihr liebt jeder, der ihr geht immer. Und das ist ein Song, der eignet sich zum Aufstehen. Damit kannst du dir einen Wecker stellen, damit kannst du aber auch ins Bett gehen. Und der ist gut im Auto und gut in der Badewanne, weil er einfach ein guter Song ist. Ich weiß nicht, was diese epische Anmoderation soll. Hier ist Donna Summer mit Hot Stuff.

0: Sensationell.
1: Wusstest du eigentlich, dass Donna Summer fließend Deutsch spricht? Oder sprach? Sie hat ja, glaube ich, 8 Jahre in Deutschland gelebt.
0: Was heißt sprach?
1: Sprach, sie ist tot.
0: Ach, Donna Summer ist tot.
1: Seit 2012, glaube ich,
0: ist Donna Summer unsensibel tot. Von mir, das habe ich nicht so mitgekriegt oder wieder vergessen, leider. Muss man auch mal zugeben können, nee, wusste ich nicht.
1: Man kann ja nicht alles wissen.
0: Ja, die du Nächsten können auch
1: ja.
0: Deutsch.
1: Ja. Gibt's hier bei Sträter Musik, der Soundtrack eines Lebens bei BB Radio. Und das ist ein Song, den hast du dir rausgesucht, weil du dazu eine tolle Geschichte hast, glaube ich.
0: Das heißt eine tolle Geschichte dazu? Gibt's einfach eine Geschichte. Den Song, den wir jetzt hören von den Buggles, eine Band, die nicht ganz zu Unrecht in Vergessenheit geraten ist, hat einen Song gemacht. Ich sag gleich den Titel. Vorneweg, warum nicht? Kommt gleich nochmal. Video Killed the Radio Star. Und das stimmt auch tatsächlich. Denn dieser Song, den wir jetzt hören, das ist der Song, der allererste Videoclip, der auf MTV gespielt wurde. Das ist Nummer 1. Das Ding kam, MTV ging an den Start und das war der erste Clip, der lief, Video Killed the Radio Star. Das ist gefälliger, elektronischer Disco-Pop-New-Wave-Schröbbel. Besonderheit am Keyboard, von hier aus nicht zu sehen und auch kaum zu hören. Hans Zimmer tatsächlich. Hans Zimmer, der große Filmkomponist, der unvergessliche Soundtracks geschaffen hat. Von Gladiator über, meine Güte, alle Filme, die meisten von Christopher Nolan, Inception beispielsweise. Oder aber einer der besten Soundtracks aller Zeiten, nämlich der für Batman Begins und The Dark Knight von Christopher Nolan. Und überhaupt alle Musiken und auch hier Jack Sparrow und so. Er hat all diese Filmmusiken geschrieben und ist ein Titan und ich fiebre dem Ende irgendwelcher Pandemien jederzeit entgegen, weil ich möchte einfach eine Karte haben für Hans Zimmer live in Konzert. Das will ich noch einmal sehen in diesem Leben, weil ich den vergöttere wie kaum einen. Da muss ich hin. Aber bis dahin sollten wir einfach mal folgenden Song in uns einsickern lassen von damals. Buggles, Video Killed the Radio Star.

0: Am 1. August 1981 lief das Ding damals bei MTV als erstes Video. Das ist sehr, sehr lange her und ich muss aber energisch widersprechen bei dem Titel, weil Video killed a Radio Star. Wir sind ja heute beim Radio, ne?
1: Ja.
0: Und jetzt ist es eigentlich, ist es ja umgekehrt, ne?
1: Aber das erschien Ihnen damals tatsächlich. Ich meine, wo wären Sie, wenn wir es jetzt nicht spielen würden? Verstehst du, das ist eine billige Retourkutsche unsererseits? Aber das waren damals die Visionen, wie sehr Videoclips die Welt verändern können und Stars aufbauen.
0: Ja, es war zwischenzeitlich auch so, aber es ist mittlerweile ja auch der ein oder andere Sender wieder verschwunden.
1: In der Tat. Ja. Also zum Beispiel, alle, oder?
0: Eigentlich. Bis auf MTV, ne?
1: Stimmt, nicht. Ja. Kriegst nicht in die Senderliste rein. Ja. Da kommt vorher noch Al Jazeera und Rakuten TV, wer auch immer die sind. Keine Ahnung.
0: Was du alles weißt. Ja. Du guckst, glaube ich, du konsumierst den ganzen Tag über irgendwelche Medien, um auf solche Dinge zu kommen. Ja?
1: Ich schnapp diesen ganzen Bullshit auf, seitdem ich mir keine Tourenpläne mehr merken muss in der Spedition. Kommt da nur noch Blödsinn. Ich kann mir nur noch Stummsinn merken.
0: Es tut mir leid. Wir haben gesagt, das bringen wir ins Radio und kombinieren das mit dem Soundtrack eines Lebens, nämlich mit der Musik, die Thorsten Sträter in den letzten Jahren seines Lebens immer aufgesammelt hat und für gut befunden.
1: Ne? Ja,
0: und so da sind wir, arbeiten wir uns langsam nach vorne. Es ist jetzt keine Hitparade, also in dem Sinne, so nach dem Motto auf Platz 1 gleich, nein, sondern es sind einfach Songs, die dich während deines Lebens sehr bewegt haben und die wir hier spielen. Ne?
1: Was kommt als nächstes? Deswegen kriegen Sie in dem Sinn auch nicht unbedingt zwingend immer gute Musik, aber Sie kriegen ein kleines Stückchen von meinem Leben mit. Und haben die Gelegenheit, aber auch das Problem, sich dann, wenn sie es hören, genauso zu fühlen wie ich. Nämlich irgendwas zwischen unangenehm berührt und hey, habe ich schon ewig nicht mehr gehört. Genau das machen wir hier. Der nächste Song ist einer von den Songs, der kam in der Epoche, wo ich anfing, ein gewisses modisches Verständnis zu entwickeln. Wo auch ich der Auffassung war, dass es völlig in Ordnung ist, sich mit einer Flasche amerikanischer Brause die Haare hochzustylen, Kajal zu ziehen, spitze Schuhe anzuziehen. Und Pluderhosen, das war so der Beginn meiner Phase als Gespenst.
0: Du warst ein Popper oder
1: New Romantic? Mehr so New Romantic, für Popper hatte ich kein Geld.
0: Okay.
1: Popper war ganz klar auf Lederkrawatte, Polohemden ausgelegt, dieser ganze Quatsch, für den man sonst keine Verwendung hat. Und auch diese Frisuren, diese weichen, das war mit so Lulli. Ich war mehr so, so eine Mischung aus Wiesel und Mad Max und das damals war der Song. Ich fand den damals gar nicht so gut, aber ich finde, er bildet die Zeit so toll ab, weil er ist irgendwie so leicht depressiv und unmelodisch, aber er löst halt immer was aus, wenn man ihn hört, wenn man denkt, ja genau so war das damals. Lecco Funny. Hier ist er auch. Visage. Fade to Grey.

0: Das war ein schönes, lebensbejahendes, melodisches Lied.
1: Die haben aber einen Schrott gesungen damals.
0: Ja, wirklich eine Grütze gesungen. Aber ich glaube vorher, ganz am Anfang, hat man genau den gleichen 99 Euro Casio Synthesizer, den Trio auch benutzt hat. Das gab's ja, das war die eine Taste, dann lief das durch. Mhm. Ja, einige Bands haben da drauf gemacht und die halt nur den Anfang dieses Liedes.
1: Ach, was war toll. Es waren so viele verschiedene Elemente da drin gerade. Wir haben das gerade sehr genossen, ne?
0: Ja, ja, Französisch. Ein Mann sitzt auf einer Plattform. Ja. Also da zerbreche ich auch dran.
1: Lonely Plattform.
0: Und eine einsame Plattform. Nicht eine der üblichen belebten Plattformen, die man an jeder verwursteten Ecke findet, sondern es war tatsächlich eine der einsameren Plattformen, wo viele nur stehen. Aber der Mann saß da und das macht diesen Song so besonders. Doch weg davon.
1: Lass uns den
0: Song abschreiben, das war genau. Das falsch geschriebene Lips Inc., genau, mit 2 P, keiner weiß warum. Niemand weiß, wo Lips Inc. geblieben ist, also Lips Incorporated. Ich weiß es nicht, ich weiß, dass die Platte damals ganz toll war. Wir haben die gehört und waren wirklich flippig. Und dann haben wir gedacht, wow, der Song ist ja mal ganz was Neues. Der geht gut ab, der ist groovy, dazu will ich das Tanzbein schwingen. Ja. Hol mir einer eine Fanta, ich bin verschwitzt. Hoch, so ein Song war das damals. Wo wir wirklich jung waren und dachten, das Leben wird ewig gehen. Wir werden ewig jung und schlank bleiben. Sieh dir meine hochtopierten Haare an. Ich freakiger Typ. Spiel das nochmal. Spiel für mich nochmal. Lips Inc. Funky Town.

0: Heute werden Wünsche wahr, der Wunsch nach einer eigenen Radioshow war der Wunsch von Thorsten Sträter und die macht er hier bei BB Radio. Musik, der Soundtrack eines Lebens. Ich bin Jens Hermann und wir gehen gemeinsam auf diese musikalische Reise durch die Anfänge unserer Musik, also durch die Hits unserer Kindheit. Und das gehörte gerade aber ordentlich dazu, ne?
1: Mit Lips und Funky Town. Funky Town, das ist auch so ein Ding, das ist... Damals kam es einem vor, als würde einem einer eine warme Hand auf die Schulter legen. Heute wirkt es eher wie so eine wohlmeinende Ohrfeige tatsächlich. Der Musikgeschmack hat sich doch verändert, weil es war als Song schon so ein bisschen karg. Was man übrigens von den nächsten Interpreten nicht behaupten kann, das war damals wirklich eine Sensation. Das, was wir jetzt hören, liegt, glaube ich, zeitlich etwas vor Funky Town. Aber das war damals ein Ding, wo wir gedacht haben, das kann doch gar nicht wahr sein. Das war für uns arme Leute die Gelegenheit, 39 Songs in einem zu hören, weil es irgendwelche Psychos gab, die alles durchremixed haben und du hattest so eine optimale Tanz- und Partyplatte.
0: Holländer waren das.
1: Wenn du vier von diesen Singles hattest, war eigentlich der ganze Abend versorgt, weil da alles drauf war, wirklich, von Giacomo Albinoni bis zu den Beatles wurde da alles einmal quer durch den Wolf gedreht. Das hat viel Spaß gemacht mit dem Beatles. Also man kann da gar nicht so viel sagen. Sie werden es wahrscheinlich 500 Jahre nicht mehr gehört haben, ich auch nicht. Ich freue mich wie kaum was auf diesen Titel, hätte ich beinahe gesagt. Also man muss da schon im Plural
0: auf
1: sprechen.
0: Diese Titel.
1: Ja, das Ding heißt Stars on 45 und der Song heißt auch Stars on 45.

0: Oh, ist das gut. Das ist sowas von sensationell gut, oder?
1: Wir konnten ihn von vorne bis hinten mitsingen. Das Erstaunliche ist, immer wenn dieses Thema wieder kam, wusstest du, nach den Beatles, jetzt kommt ABBA. Ja. Und dann kamen so irgendwelche Mixe, ja, wo verschiedene Titel mit drin waren. Also ich konnte das Ding von vorne bis hinten, glaube ich, 63 Minuten mit jedem Titel, ich konnte alles mit.
0: Ich auch, und das ging mir jetzt gerade so. Ich habe das komplett vergessen gehabt und für die Sendung mal kurz gesagt, komm, lass uns den auch nehmen. Und jetzt gerade kamen all diese Titel. Das ist wie so eine Therapie zur Reaktivierung von Gehirnzellen, die man für was anderes braucht. Das war ganz, ganz, ganz toll.
1: Guck mal, was in unserem Gehirn so schlummert. Ne? Das ist erstaunlich, oder?
0: Es ist auch beängstigend, aber es ist auch erstaunlich.
1: Auf den Schrott mit bei, aber auch viele gute Sachen.
0: Und jetzt von den vielen guten Sachen, die wir hatten bis hierhin, kommt jetzt das, naja, für mich das Beste, weil wir haben es jetzt zu tun als nächsten Song mit einer Künstlerin, die meiner Auffassung nach immer noch unterschätzt ist. Ich kenne ehrlich gesagt nur 3 Songs von ihr, die aber liebe ich. Und diesen Song, den wir jetzt hören, war die erste Schallplatte, die ich mir jemals kaufte. Ich kaufte sie als Single für, ich weiß nicht, 4 Mark. Die Rückseite habe ich vergessen, aber auf der Seite 1 war eben dieser großartige Hit, der tatsächlich Titelsong war eines James-Bond-Films, und zwar des ersten James-Bond-Films, den ich überhaupt geguckt habe. Oder nee, kann sein, dass ich auch vorher noch einen gesehen habe, aber das war auf jeden Fall, wo ich mir dachte, was ist denn das für ein Furioser? Es ist einer der 3 besten James-Bond-Songs aller Zeiten, meiner Auffassung nach. Ich könnte jetzt stundenlang labern, aber ich habe damals die Platte geholt, bin damit so einem kleinen Samtschwobbelwobbel die Platte drüber einen Stern reingeklemmt. Ich hatte so einen toasterartigen Plattenspieler, da hat man die Platte einfach reingeschoben, jetzt so wie so schwump. Also wie ein CD-Spieler, nur früh Platte, die war irgendwann im Arsch, aber das ging. Man musste nichts auflegen und da groß rumlaborieren. Und deswegen ist die Platte, hat sich bei mir wirklich ein Wolf gelaufen. Und meine allererste Schallplatte, die ich jemals von einem eigenen Geld kaufte, ist eben dieser furiose James Bond Song von der großartigen Sheena Easton, der heißt For Your Eyes Only.

0: Musik, gute wie schlechte. Ich weiß nicht, ob es gute oder schlechte Musik ist. Das ist wirklich die Musik, die ich gehört habe. Schön. Und das wird noch schlimmer. Das wird noch schlimmer.
1: Du, es waren so viele schöne Balladen bei. Ja. Ich bin ja großer Balladenfan. Also ich mag natürlich alles Tanzbare auch, aber ich mag auch sehr schöne melodische Balladen und die waren bisher toll dabei. So, und jetzt werden wir gleich wieder ein bisschen flotter, ne?
0: Jetzt ein bisschen flotter ist genau das, was meine Oma sagen würde.
1: Genau, ist ja, wir sind in den 80ern, da hat man wir das so 80er. Gesagt.
0: Meine Oma würde aber auch deinen Vornamen benutzen, um meine Hose zu beschreiben, weil die immer gesagt hat, zieh dir den Jens an und such dir einen Job. Das ist aber irrelevant.
1: Heute hast du dir den Jens angezogen und zwar irrelevant. Als Assistenten in dieser Radioshow.
0: Ja, eigentlich ist es andersrum, aber das sind Ebenen, die versteht kein Mensch. Der nächste Song war ein Riesenhit, als ich auf meiner zweiten Klassenfahrt war, zusammen mit der Schule. Ich war noch jung, das heißt, wir gehen wieder ein kleines Stückchen in der Zeit zurück. Und dieser Song, den wir jetzt hören, wir waren auf Jüst. Jüst ist eine Insel, die ist einfach so groß wie ein Parkplatz vom Supermarkt. Aber wunderschön. Da waren wir in einer Jugendherberge, wo es überall nach diesem Kräutertee gerochen hat. Und ich hatte, glaube ich, auch nur 10 Mark dabei für die Woche. Das hat aber damals gereicht. Das waren andere Zeiten, das hat gereicht. Und ich hatte ja auch Brötchen dabei und so, es war ganz toll. Und der Hit, zu dem wir alle abends Kinderdisco gemacht haben, also der halberwachsenen, heranwachsende Disco jedenfalls.
1: 81 warst du 15.
0: Ist der von 81?
1: Ja.
0: Ja, komm, ich komme jedenfalls jünger vor. Da muss irgendwie, keine Ahnung. Dann war ich halt unreif. Auf jeden Fall waren wir da auf Klassenfahrt. Vorher waren wir in Wuppertal, das ist aber nur eine Tagesfahrt, hat auch hier mit nichts zu tun. Da sind wir durch ein Kiesbett gegangen und ich dachte mir, was soll denn der Quatsch? Das hätte ja zu Hause haben können. Aber da war kein Water under the Troubled Bridge. Und dann dieser Song, den haben wir, also ich erinnere mich noch, Jüst, diese tolle Insel. Wie wir hingekommen sind, weiß ich gar nicht mehr. Ich kann mich nur an die Busfahrt erinnern, da muss zwischendurch noch was passiert sein. Und
1: Alkohol mit 15?
0: Nee, nein, ich habe keinen Alkohol getrunken vor 25, nicht einen Tropfen. Und der Song, den wir jetzt hören, das war der große, wir stehen auf der Stelle in unserer Korthose, hüpfen, wedeln mit den Armen, machen uns zum Horst-Song. Ein Song, der wirklich textlich jetzt nicht der ganz große Wurf ist, muss man sagen. Also, dass da, man kann jetzt nicht von feinen sozialkritischen Zwischentönen bei diesem Lied sprechen, aber davon von jeder Menge guter Laune, die so auch gar nicht reproduziert werden. Man muss das Original hören, es ist toll. Die Band heißt Ottawan und der Song Ottawan ist halt immer die Frage, ich weiß nicht, ob das heißt, wann kommt der Otter? Ottawan! Hands up! Was? Ottawan! In 10 Minuten!

0: 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Das war der ganze Text, ne?
1: Ja.
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1: Der erste Hit von der Band hieß damals D.I.S.C.O.
0: D.I.S.C.O., genau, wo wir alle gedacht haben, ein Morsecode für die NATO. Aber es war dann Disco wieder zusammengesetzt. Im Gegensatz zu YMCA, was ich immer versuche, habe ich gar nicht verstanden. Ich so, hüpsa! Da wusste ich nicht, was es sein soll. Habe ich mir erklären lassen.
1: Christlicher Verein junger Männer.
0: Ich habe damals bei Village People die homoerotische Komponente war mir komplett entfallen. Ich habe da nur gesessen, in die Hände geklatscht, mich gefreut, gesagt, juhu, ein Bauarbeiter, ein Polizist, ein Indianer.
1: Keine Frau bei, was ist da los?
0: Ja, und das war die Village People, also die aus Greenwich Village, die Schwulenbewegung. Sagt man das so? Ja, ich sag's jetzt einfach mal so, die Schwulenbewegung der 70er Jahre, Greenwich Village, mit all den Archetypen quasi, die da gerne bedient wurden. Und es war schon toll, so muss ich sagen. Ich fand auch, weißt du, Go West fand ich in the Navy, Citizens of the World war, ich hatte die ganze LP von den Village People, die heute nicht vorkommen, und da war Citizens of the World war mein Lieblingssong. Die waren schon ganz schön cool.
1: Die waren cool.
0: Sind sie eigentlich immer noch?
1: Sind sie immer
0: noch. Ich hoffe, dass es den Jungs noch gut geht.
1: Ja. Und wie kommen wir jetzt vom Village People zu Bernie Paul?
0: Gar nicht. Wir machen einfach so ein Eis, als hätten wir die Brechstange angesetzt.
1: Okay.
0: Bernie Paul, vielen Menschen vielleicht unbekannt, zu völlig Unrecht, ist ein deutscher Musiker. Ich glaube, es ist ein deutscher Musiker. Und einer der wenigen, wo ich damals, als ich so 15 war, auf einem Konzert war. Meine Mutter war auch da ein Riesenfan. Das heißt, alles, was wir uns hier anhören, da nehmen wir auch meine Mutter mit, die das auch alles toll fand. Und Bernie Paul war, der hat diesen tollen Song gemacht, den wir gleich hören. Der hat mehrere tolle Songs gemacht. Der ist auch immer noch im Geschäft.
1: Für Peter Kent eingeschrieben. It's a real good feeling.
0: Das ist von Peter Kent?
1: Ja.
0: Ich meine, so Namen wie Bernie Paul, Peter Kent, da müsste eigentlich mehr kommen. Aber das scheinen mir Künstlernamen zu sein. Aber It's a real good feeling hätte auch reingehört. Den fand ich auch gut. You got me rocking and reeling.
1: Ja.
0: Wo ich mir, wie, jetzt, ich rock dich und du bist ein Reeling. Ja, dann ist das so. Und das war Seefahrermusik. Das war auch ganz toll. Peter Kent, aber Bernie Paul, wenn er selber ans Werk gegangen ist, hat er das nochmal einen ganz anderen Drive.
1: Warst du beim Konzert?
0: Ich war beim Konzert irgendwo im Sauerland in einer Kellerfestivität. Ich hatte damals Vanillahosen. Das werden die Älteren nicht mehr kennen, wenn sie Glück haben. Das waren so Karottenhosen, also nicht aus Karotten, sondern karottenförmige. Das war krass. Karottenförmige Hosen. In so Pastelltönen. Ich hatte eine ungute Pastellphase zusammen mit allen anderen in den 80ern. Und so eine Hose hatte ich, weiß das noch, dass ich so eine Hose anhatte, weil das Schloss war ja im Außenbereich ein bisschen schmuddelig und ich habe meine so pastellfarbene Hose irgendwie ganz würdelos am Knie eingeschmiert und war den ganzen Abend dann so, ich habe so eine tolle Hose an, jetzt ist sie schmutzig. Aber dann kam Bernie Paul, der hat ein paar Hits gespielt und hat auch Oh No No gesungen. Meine Mutter war dabei, ich war dabei. Wir fanden das alle total Bombe und ich finde es immer noch Bombe. Ich finde Bernie Paul auch Bombe. War vor 5 Jahren mal auf seiner Website. Und hab gesehen, ja, der ist noch da, der sieht auch immer noch top aus. Das war so ein richtig, so ein Thomas Magnum-Typ, aber in richtig cool. Das ist jetzt auch egal. Hören wir jetzt einfach mal rein. Hier ist Bernie Paul. Oh.

0: Ich schönes
1: sehe,
0: Ding, ne?
1: Ja, ich sehe die Leute im Disco Fox quasi über die Tanzfläche huschen bei dem
0: das
1: Ding.
0: War's.
1: Und alle singen, oh no, no.
0: Disco Fox, auch so ein Ding, den ich immer verweigert habe, weil mir das zu komplex war.
1: Ja, deshalb war ich DJ, ich musste das Zeug nicht mittanzen.
0: Jetzt gab es ja ganze Disco Fox Tsunamis, wo das ja gar nicht mehr aufhörte. Mhm. Und das war so, dass ich das echt gelernt hatte, das ist mir beigebracht worden, Disco Fox hier links zwei, halbe Drehung, tschüss. Mhm. Aber jedes Mal, wenn ich aufgefordert wurde, ich habe ja selber keinen aufgefordert,
1: viel zu gehemmt.
0: Ja.
1: Oh, der Strick.
0: Viel zu gehemmt gewesen. Mhm. Habe ich komplett einen Blackout gehabt und habe da gestanden wie so ein Opfer. Ich habe noch nie Disco Fox getanzt, weil ich es einfach vor die Wand gefahren habe. Ich konnte mich dann schon an den ersten Schritt nicht mehr erinnern. Und das war, Bernie Paul war aber cool, muss ich sagen.
1: Doch. Absolut.
0: Aber Disco Fox, nein.
1: Ja. Nein. Ich hätte nicht gedacht, dass das in den Soundtrack deines Lebens reinpasst, aber auch Bernie Paul hat hier seinen Platz.
0: Auch Bernie Paul hat hier coolerweise seinen Platz.
1: Ich bin gespannt, wie das weitergeht.
0: Es geht jetzt weiter mit einem oder anders, pass auf. Damals, als ich jung war, und ich war jung, war der Grand Prix
1: Eurovision
0: de la Chanson Baguette Française. ganz was Besonderes. Also es war nicht ganz die leicht psychotische Werksschau, mit der wir es heute zu tun haben, wo es darum geht, möglichst viele Videowände einzusetzen, Pinguine zu sprengen. Und je dadaistischer der Song ist, umso besser. Das ist schon mal die halbe Miete. Damals war das ganze Ding komplett von Ralf Siegel in Beschlag genommen, was den deutschen Markt anging. Wir haben das immer alle geguckt. Es war klar, weil es gab ja keine Alternativen. Da hast du ja nicht gesagt, ich surfe jetzt mal im Internet. Und haben dann den Grand Prix geguckt, so wie wir Wetten, das geguckt haben, long time ago. Und der Grand Prix war dann immer, und dann fingen die an, nach und nach alles wegzusingen. Da waren sie alle dabei, Länder, von denen ich noch nie gehört hatte, offen gestanden. Und da waren eine Menge Bands bei. Also ich habe ABBA habe ich verpasst.
1: Ich nicht, ich habe sie damals gesehen.
0: Ich habe sie damals nicht gesehen, da hatte ich an dem Tag, war ich wohl, keine Ahnung, meiner Großmutter Kuchen und Wein bringen. Aber
1: Nicole, ein bisschen Frieden?
0: Nicole, ein bisschen Frieden habe ich leider gesehen, das war, das ist ein klassisches Ralf-Siegel-Werk.
1: Ja.
0: Das ist ein bisschen Frieden, ein bisschen Liebe, wir wollen nicht zu viel verlangen, tank keinen Diesel, schon die Vögel, mach keinen Tod, so ein bisschen... Da konnten wir uns alle drauf einigen, es war mir aber ein bisschen, damals schon sein soll, ein bisschen zu bräsig. Also ein bisschen zu viel heile Welt. Ich dachte, wenn da mal so ein Ausreißer drin ist, weißt du? Hm. Aber war nicht. Und das hat sie dann auch in allen anderen Sprachen noch gesungen. Da war alles dabei, holländisch, klingonisch, Ferengi. Und das war ein großer Hit natürlich. Und ich habe Johnny Logan mitgekriegt. Und
1: ich fand What's Another Year von dem
0: What's
1: total
0: Another
1: geil.
0: Year. Ich weiß nicht, ob das über einen Langzeitsträfling handelte, oder?
1: Ja.
0: What's Another Year.
1: Das war schön.
0: Ja, immer wieder schön. Bewährung, ja. Hat nicht funktioniert und die Typen zu ihm, What's Another Year. Ich weiß es nicht, wovon es gehandelt hat damals, aber ich fand Johnny Logan auch toll.
1: Wir müssen da noch
0: mal
1: reinhören.
0: Der hat zwei Songs gemacht. Ne?
1: Ja.
0: Was war das noch? Hold Me Now. Und das war toll, aber mein großes Überraschungsding beim Grand Prix d'Eurovision de Chanson war diese Band, die jetzt kommt, wo ich mir dachte, erstmal war das total wildes Auftreten, was mir sehr in meiner Karottenhosenzeit entgegenkam. Wirklich neurotische Make-up-Angelegenheiten, schrille Kostüme, eine quasi zusammengecastete Band, so wirkten sie. Der Name angelehnt an ein Cocktail, glaube ich. Und der Song, das war geradezu erweckungspredigtmäßig. Erstmal finde ich den melodisch vollkommen fantastisch. Mhm. Dann finde ich alle Beats, das ganze Arrangement finde ich sehr schmissig. Das Video war geil. Und der Text, wenn man auf den hört, ohne das Video zu sehen, macht einem auch so ein bisschen Angst. Es war schon, ich weiß nicht, ob der Song sagt, pass auf, da ist eine wunderbare Welt, gib nicht auf. Oder ob er dafür wirbt, Crack zu rauchen. Ich bin nicht ganz dahinter gestiegen.
1: Vielleicht eine Mischung aus beidem.
0: Wahrscheinlich. Ich sage nur, einer der großartigsten Songs tatsächlich, er ist von Bucks Fizz und heißt The Land of Make-Believe.

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1: Was für ein Bombensong.
2: Mega, und das Konzept hat sich auch bewährt, ne? Damals immer zwei Männer, zwei Frauen, das hat bei ABBA funktioniert beim Grand Prix, ja. Ne? Brotherhood of Man hatten, glaube ich, auch zwei Männer, zwei Frauen, Bugs Fizz hatten auch zwei Männer, zwei Frauen, das funktioniert.
1: Und dann kam Wind.
2: Wind?
1: Wind. Wir erinnern uns an Wind. Was ist das für ein Name für eine Band? Jetzt mal ein bisschen mehr Mühe geben.
2: Das war wieder Schlager.
1: Das,
2: ne?
1: ist Ralf Siegel ist sicherlich auch ein hart arbeitender Mann, aber rein vom Leistungsgefälle her kann keine größere Kluft herrschen als zwischen Ralf Siegel und eben Frank Farian. Frank Farian immer gesagt hat, ich gehe in die Vollen. Diesen Song sollst du nie vergessen. Wenn du hast deine Knie dazu abgetanzt, zusammen mit Bobby Farrell, und dann bei Ralf Siegel war es ein bisschen so Safety First. So, meins war es nicht.
2: Sagt Thorsten Sträter in seiner ersten eigenen Radioshow bei BB Radio. Sträter, Doppelpunkt, Musik, der Soundtrack eines Lebens. Und wir haben uns etwas einfallen lassen, weil wir festgestellt haben, dass du ein großes Idol hast.
1: Ja.
2: Und nicht nur die Musik in- und auswendig kennst, sondern auch die ganzen Geschichten, die da dran hängen.
1: Klar.
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1: Der Godfather of Music.
2: Und erstaunlicherweise habe ich auch eine Platte von ihm. Und das ist eine Platte, die mir mein Onkel damals geschenkt hat, als ich, glaube ich, 10 oder 11 Jahre war. Und ich konnte mit Frank Sinatra in dem Alter überhaupt nichts anfangen und habe das Ding 20 Jahre in meinen Plattenschrank gestellt. Und da stand das einfach.
1: In Sinatra wächst du rein. Oder eben nicht. Für die einen, und das ist ein großer Teil, wird es immer so ein Schnulzensänger bleiben, wo du nicht genau weißt oder keine Ahnung. Also ein Negativbeispiel zum Beispiel. Es war so, dass Frank Sinatra starb in den 90er Jahren. Und als er starb, war ich traurig. Ich war mal auf einem Konzert in den 80er Jahren für ein Schweinegeld. Unfassbares Ding. In Dortmund, in Westfalen hatte, da war schon was älter. Ich war immer Frank Sinatra-Fan. Und dann sind Prominente befragt worden. Da ging das los, dass Prominente sich immer dazu äußern sollten, zum Tode von irgendwelchen Leuten. Und dann hat irgendeiner gesagt, ich glaube, es war der Sohn von Udo Jürgens. Ja, Sinatra, leider tot, cooler Typ, wir mochten den. Bei Partys haben wir als letzten Song immer New York, New York gespielt. Und ich dachte, was ist das denn für eine bekackte Ansage, so, das ist, du kannst doch nicht, du kannst doch Frank Sinatra nicht auf New York, New York reduzieren oder so. Wenn du das schaffen, dieses Anfang des Jahrhunderts in Hoboken, New Jersey, geborenen Mannes ansiehst, stellst du fest, dass er wahrscheinlich der beste Sänger des Jahrhunderts war. Vielleicht magst du die Musik nicht. Vielleicht geht sie dir sogar auf den Wecker oder siehst für dich Kaufhaus- oder Fahrstuhlmusik, aber für mich nicht. Und er war der beste Sänger, der technisch auch beste Sänger des Jahrhunderts. Und das, ich habe ihn entdeckt, als ich glaube 14 oder 15 war, habe ich eine Kassette gekauft von Frank Sinatra. Ich habe sie nicht von Frank Sinatra gekauft, das wäre absurd, aber ich habe eine Frank Sinatra Kassette gekauft und dachte mir, die nehme ich mal mit, da höre ich mal rein. Und eine Welt hat sich mir geöffnet. Ich hatte immer eine leichte Neigung zum Swing, aber das, was Sinatra da gemacht hat, die Lässigkeit, mit der Songs, die ich schon kannte, wie Downtown da rausrotzt, kann man nicht anders sagen. Und viele, viele andere Songs, das hat mich so nachhaltig beeindruckt, dass ich die rauf und runter gehört habe. Und dann habe ich habe Bücher über ihn gelesen, seine sehr umstrittene, schwachsinnige Biografie von Kitty Kelly, aber auch die guten Bildbände. Ich habe alle Platten gehört, alles geguckt, was ich in die Finger kriegen kann. Und das ist Sinatra. Kann natürlich kein Idol sein, weil technisch kommen da nicht viele ran. Ich finde übrigens Tom Gable, Gruß von hier, falls ihr den kennt, Tom Gable.
2: Der war hier schon in dieser Sendung.
1: Der ist sehr, ist sehr nah an Sinatra. Ja. Sehr, sehr guter Typ, auch in der Phrasierung. Mhm. Den finde ich richtig, richtig, richtig viel, also sehr, sehr unterschätzt, der Mann. Finde ich sehr, sehr nah dran. Und Frank Sinatra, da werde ich immer Fan sein, so richtig hundertprozentiger Fan. Mhm. Wenn du mich jetzt fragst, ja, was für ein Song würdest du sagen? Dann fallen mir auf der Stelle 20 ein, die ich sofort hören möchte.
2: Nimm einen.
1: Aber ich nehme einen und nehme jetzt den, ich nehme jetzt von Frank Sinatra, nur damit Sie mal reinhören, völlig wertfrei, Call Me Irresponsible.

0: Ja, ganz genau.
1: Das ist schon ein großes Kino, muss man ganz ehrlich sagen. Ne?
0: Man muss darauf achten, als Hörer für Sie, achten Sie bitte darauf, wenn Sie einen Sinatra-Song hören, dass er jedes Wort bis auf den letzten Buchstaben singt. Es ist nie der verschluckt, nicht wie wir hier irgendwas weg, also du ja auch nicht, du sprichst ja auch super, aber er singt das so präzise, dass jeder Buchstabe bis auf den letzten Buchstaben erhalten bleibt und ausgesprochen wird, während man selber sich ja mal wegnuschelt oder rumspeichelt. Beachtlich und beeindruckend, was Sinatra leistet. Künstlerisch, technisch, fantastisch.
1: Und das hören wir immer in Streters Sinatra Story. Also immer, ich habe jetzt gesagt, ich habe das jetzt einfach mal vorausgesetzt, dass wir das, was wir heute begonnen haben, einfach weitermachen müssen, weil es einfach auch eine geile Geschichte war.
0: Wir sind ja auch noch nicht fertig. Also ich bin noch am Leben und wir sind gerade, ich bin 14 oder 15 jetzt in diesem Ablauf. Mhm. Ich finde, Sinatras Song soll zum Schluss immer drin sein, so als Signature Song. Aber wir sind noch nicht fertig, mein Freund.
1: Definitiv.
0: Kann ich dir sagen.
1: Streter, Doppelpunkt Musik, der Soundtrack eines Lebens bei BB Radio. Wir haben jetzt unsere gemeinsame Kindheit hier absolviert, also sagen wir mal von 6 bis 13, 14, 15 so, ne?
0: Ja, und jetzt kommen jetzt geschlechtsreife Alter, machen sich zu Hause schon mal warm.
1: Das heißt, wir werden diese Sendung fortsetzen, können wir das an dieser Stelle schon mal sagen? Also ich muss dich natürlich fragen, weil du bist ja der Protagonist in dieser Sendung, ich bin ja nur der Assistent.
0: Och, jetzt kommt er mir wieder so. Ja, wir machen weiter.
1: Gut, ich habe gerade nochmal meinen Kalender geschaut. In 4 Wochen ist Montag, der 27. September, wieder ab 21 Uhr. Selbe Stelle, selbe Welle hier bei BB Radio. Und natürlich gibt's das Ganze auch als Podcast gleich ab kurz nach Mitternacht nochmal zum Nachhören auf bbradio.de, überall, wo es Podcasts gibt und natürlich in den sozialen Netzwerken. Und ich glaube, die letzten verabschiedenden Worte an unsere Hörer, die vielleicht jetzt schlafen gehen wollen, die überlasse ich dem lieben Thorsten Sträter.
0: Danke, dass Sie zugehört haben. Es war zauberhaft, Sie an unserer Seite zu wissen, auch wenn wir nicht sehen konnten. Schlüpfen Sie jetzt bitte in die Frontebettwäsche, löschen Sie das Licht, achten Sie darauf, nicht das Handy neben dem Bett liegen zu haben, weil das ist dieses ganze blaue Licht, das macht Sie krank, Sie kriegen kein Auge zu. Und schreiben Sie sich schon mal für morgen früh einen Zettel, weil es ja spät, irgendwas wie, weiß ich nicht, erst die Hose, dann die Schuhe. Dann Käffchen und dann Start in den Tag. Wir sehen uns alle wieder. Gute Nacht.
1: Gute Nacht, ich bin jetzt auch ein bisschen müde.
0: Ja, richtig so.
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1: Er weiß, wie man perfekt eine Hose bügelt, wie man Leute zum Lachen bringt und wie man eine erfolgreiche Fernsehshow moderiert. Was in seinem Portfolio bisher noch fehlte, war eine eigene Radiosendung und die gibt es jetzt hier bei BB Radio. Seine erste offizielle Radioshow, Sträter. Doppelpunkt Musik, der Soundtrack seines Lebens mit Thorsten Sträter und mir, Jens Hermann. Aber ich muss, glaube ich, sagen, es stimmt nicht ganz. Es ist ja nicht seine erste Radioshow, es ist schon die zweite seiner ersten Radioshow.
0: Wenn man das gewissenhaft abzählt, stimmt das genau. Wir machen schon zusammen
1: die zweite
0: Radioshow und arbeiten uns aus der präpubertären Musikphase immer weiter vor. Bis ins Alterswerk, das wird toll.
1: Das heißt, wir sind nach der Kindheit jetzt in unserer Jugend angekommen. Wir sind ja beide Baujahr 66,
0: ja.
1: Dementsprechend gestandene Mannsbilder, könnte man sagen. Und mit,
0: das ist ein Klischee, aber ja, das ist ein bitteres, maskulines Klischee. So gestandene heißt ja auch, dass du eigentlich jetzt sitzt.
1: Aber ich stehe.
0: Ja, aber gut.
1: In dem Fall stimmt sogar, in meinem Fall. Und wir haben in dieser Zeit in unserem hohen Lebensalter, in Anführungszeichen, doch eine ganze Menge Hits eingesammelt, über die wir jetzt zum Teil sprechen werden. Deine Playlist geht weiter und genau. Wir sind im Hitjahr 1981 angekommen.
0: Ja, wir sind in 81. Wir springen immer so ein bisschen hin und her und gucken, passt der eine Song zum anderen? Da gucken wir eher drauf, als ist das genau in diesem Monat. Aber es ist alles Epochenmusik. Das nächste Stück, ich habe das damals, wie mein Sohn sagen würde, hart gefeiert. No Front. Ist ein Stück einiger Australier, das ist auch angenehm vage, oder? Einige Australier, ein Stück, das ich sehr, sehr geliebt habe, das ich aber auch nicht verstanden habe, denn ich kannte den klassischen Slang-Ausdruck für Australien einfach nicht. Jetzt kenne ich ihn, das ist der Titel dieses Songs. Ist ein wunderschöner Song, den man immer wieder hören kann, der überhaupt keinem Alterungsprozess unterworfen ist, aus irgendeinem Grunde, der mir gar nicht einleuchtet. Was ich immer wieder wahnsinnig gerne höre, der Name der Band ist gut, der Titel ist gut, das ist alles gut. Geht so. A Man at Work, Down Under.
1: Und was wir immer ganz besonders feiern, ist immer der Anfang bei bestimmten Songs. Und das ist auch wieder einer, der fängt so richtig an, ne?
0: Der fängt so Schneebi, die spielen da irgendwas, Panflöte, Panferkel, man weiß es nicht. Aber er fängt halt gut an und dann, das ist einfach ein, ich meine, da das ja hier Radio ist, kann man einfach mal spielen. Lass uns einfach mal verrückt sein und das Ding rausprügeln. Down Under.

0: Australischer Poprock mit Flötenspieler. Gedöns, fantastisch.
1: Das war mit dem Flötenschlumpf, der war mit dabei. Das super. War cool, ne? Hier bei Sträter Musik, ein Soundtrack eines Lebens. Und dieses Leben ist mittlerweile so ungefähr 14, 15 Jahre alt. Und wir haben uns so an den Hits deines Lebens.
0: Nicht jetzt, bis damals.
1: Damals, ja. Und an diesen Hits haben wir uns so entlang gehangelt und sind ab und zu mal an einem Weg, an einer Gabelung stehen geblieben, haben nach rechts und links geschaut und uns die Hits rausgeholt, die uns da angegrinst haben und angelacht haben.
0: Manche sind gar keine richtigen Hits gewesen, aber sie waren schon ein kleiner Wegstein. Wie heißen diese Wegsteine nochmal? Wie heißen die?
1: Meilensteine.
0: Ja, also Meilenstein ist ein bisschen viel, aber mehr so, weil die Teile, die am Weg liegen, wo drauf steht 5 und du weißt nicht warum.
1: Kilometersteine.
0: Ja, irgendwie so. Kilometersteine auf dem, genau, Kilometersteine auf dem langen Highway meiner Existenz. Das ist auch total übertrieben.
1: ich stelle aber fest, wenn ich mir unsere Liste hier angucke, mein lieber Thorsten, dass wir in dieselbe Frau verliebt waren.
0: Wir waren, wenn du das ablesen kannst, dass wir in dieselbe Frau verliebt waren, ich kann das jetzt nur bedingt bestätigen. Kim Wilde? Aber das war schon, toll. Kim Wilde, die immer noch auf Tour ist, immer noch unterwegs ist.
1: Mit uns schon auf Tour war.
0: Mit euch schon auf Tour.
1: Ja, die hat schon bei uns gespielt beim BB-Radio-Festival.
0: Sie konnte es immer, sie kann es noch und ich mochte alle ihre Songs. Ich mochte Cambodia, sehr.
1: Mega
0: Cambodia.
1: Song, ja.
0: Hätte man auch gut nehmen können, aber was wir nehmen, ist natürlich ihr erster wirklich großer Hit, der richtig geballert hat und den hören wir uns einfach.
1: Warum? Hat es eine Geschichte dazu?
0: Habe ich nicht. Woher? Bin ich Kim Wilde? Es war einfach so, habe ich eine Geschichte dazu? Nee, das kam und das rutschte so ein bisschen in diese Lulli-Zeit und dann kam Kim Wilde und ich sah gut aus und ich war bei Bühne und es war richtiger Rock und dann hat sie das Ding rausgeprügelt und wir alle dachten, oh, die Erneuerung der Rockmusik in den 80ern oder irgendwie sowas. Wir haben irgendeinen Stoß gedacht und haben uns sehr an Kim Wilde erfreut einfach, weil es einfach mal so, man kann auch mal zwecklos sagen, toller Song, tolle Frau, Band ab, Jens. Das ist so richtig scheiße, oder?
1: Ja, aber komm, nochmal. Das erinnert mich an die Hitparade, an Dieter Thomas Heck, ne? Der hat immer gesagt,
0: Start Nummer 3, Platz Nummer 5.
1: 19.30 Uhr, Sendestudio 2 des ZDF, hier ist die Hitparade und hier ist unsere wilde Kim Wilde.
0: Rainer, fahr ihn ab. Und du hast gedacht, du hast wirklich so ein Kotgeräusch. Wenn Rainers abfuhr, das war's. Diese Sendung hat mich auch sehr geprägt. Ich war ein Dieter Thomas Heck-Fan, ich werde es immer sein.
1: Ich auch, ja, definitiv.
0: Oh. Überhaupt keine sperrige Sendung oder so. Auch dieses ganze Wahlsystem.
1: Das war toll.
0: Das, also,
1: auf Platz 3, bitte nicht mehr wiederwählen.
0: Ja, weil was passiert? Immer zornige Postkarten geschrieben. 3 Ausrufezeichen. Nie eine Antwort gekriegt. Schade.
1: Hast du Autogrammkarten damals angefordert? Weil da stand, wurde immer eine Adresse eingeblendet.
0: Das war mir zu komplex. Da stand immer Schönhauser Schrübbelmeier Allee 17. Autogrammwünsche bitte an? Nee, das war ja postlagernd gedöns. Ich habe das nie verstanden.
1: Okay, dann sag doch jetzt bitte schön den Titel an.
0: Ach, jetzt schon?
1: Ja.
0: Kim Wilde, Kids in America.

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1: So nämlich. Unglaublich Frau.
2: Ich hatte ein Poster von ihr.
1: Ja, das ist immerhin ein halbwegs...
2: Was für ein blöder
1: akzeptabler Ersatz. Ja, ich hatte ein Poster von ihr, ja, das ist fantastisch.
2: Ich habe sie dann viele Jahre später getroffen bei uns im Funkhaus. Sie war ja hier zu der Zeit, als sie da, kurz darauf hat sie angefangen zu gärtnern. Hat ja auch eine Fernsehsendung im englischen Fernsehen gehabt, hat sie über Garten
1: gesprochen. Ja, er sagt das nicht mehr. Das klingt so, als wäre sie wahnsinnig. Kurz darauf hat sie einfach angefangen zu gärtnern. Aber sie war natürlich sehr eine Koryphäe mit dem grünen Daumen.
2: Absolut. Ich finde das auch toll. Mein Vater ist Diplom-Gartenbauingenieur. Der ist auch Gärtner quasi und versteht seinen Job. Und deshalb finde ich das toll, dass sie das auch gemacht hat. Und mein Vater singt nicht so gut wie Kim Wilde, obwohl er auch gut singt.
1: Verstehe, das ist die ganze Geschichte, ist hochgradig verstörend. Apropos,
2: ja, genau.
1: Wir kamen aus dieser Zeit, aus dieser aufgeräumten Kim Wilde-Zeit, wo man gesagt hat, was für eine tolle Frau, guter Song, rock gut ab, man reiche mir das Nietenarmband, da war immer die Geldfrage, wenn man das Nietenarmband mit dem Druckknopfverschluss genommen hat oder mit den Schnallen, nimmt man zwei Reihen Pyramiden-Nieten? Oder hat man direkt so ein dickes, also richtig coole Leute hatten das Ganze, einen halben Arm voll mit dem Lederarmband, seine so orthopädischen und ja, ich auch. Und dann waren da diese Viereck-Nieten drauf, das war so richtig, es war ganz finsterer Billy Idol-Style. Ich habe manchmal nur einen Handschuh getragen, was ein bisschen wirkt, als hätte ich nur einen Arm. Und das war diese Zeit. Billy Idol blieb uns ja auch lange erhalten, aber dann schwappte, oder anders, ich finde der Begriff Neue Deutsche Welle, das ist stark verharmlosend tatsächlich für das, was dann abgelaufen ist. Aus irgendeinem mir unbekannten Grund kippte plötzlich der gute Geschmack, den die Deutschen nie hatten, in ungeahnte Tiefen. Auch der Kleidungsgeschmack, diese 80er in Deutschland rissen alles mit. Das hat es, glaube ich, rein Epochen, rein modetechnisch, rein kulturströmungstechnisch in keinem anderen Land so gegeben im Extrem, dass wir plötzlich bizarrste deutsche Musik auf dem Tapet hatten und gar nicht wussten, wo die herkamen. Zeitgleich habe ich mich selbst dabei erwischt, dass ich seitlich aufknöpfbare John Wayne Hemden zur roten Leopardenhose, die auch zu eng war, kombiniert habe mit Schnallenschuhen und Strähnchen in den Haaren. Und dazu passend kamen plötzlich Bands und Einzelinterpretinnen und Interpreten plötzlich erschienen auf der Bildfläche, wo du gedacht hast, Herre im Himmel, was ist denn jetzt kaputt? Beispiel Kollege Hubert K.
2: Ja.
1: Den ich immer wieder, auch ein großer unterschätzter Mann, der wirklich mit Rosemarie.
2: Sollten wir nachher nochmal machen, ja.
1: Die Latte auch schon niedrig gelegt hat, textlich. Aber der trotzdem den Groove hat und wir uns alle gefragt haben, sind wir jetzt alle wahnsinnig geworden? Und die Antwort ist einfach ja. Und von den aufgeräumteren, kritischeren, literarischen Stimmen, da muss man sagen, da war ganz vorne, war Frau Humpe mit dabei, mit ihrer Band Ideal, die wirklich ganz, ganz tolle und ihrer Zeit weit voraus existierende, wie auch immer noch, Musik gemacht hat. Und ich finde, wir sollten unbedingt, weil ich seit fast 40 Jahren nicht mehr gehört habe, unbedingt mal reinhören und das heißt komplett ausspielen.
2: Ja? Ich habe früher mal gedacht, dass sie das für mich singt, weißt du, wegen meiner Augenfarbe. Aber jetzt kommt die Anmoderation.
1: Die persönliche Ansprache ist nichts zu ersetzen tatsächlich. Bin gespannt, welchem Song das noch so geht. Goldener Reiter oder so, wir werden sehen. Auf der Umgehungsstraße.
2: Ich will Spaß. Ja,
1: er so kleine Taschenlampe brennen.
2: Genau.
1: Pass auf. Ideal. Blaue Augen.

0: Ideal, deine blauen Augen. Das war einer der großen Hits von Thorsten Sträter in seiner persönlichen Hitparade im Soundtrack seines Lebens.
1: Es war keiner meiner großen Hits damals. Es war tatsächlich Ideal. Und damit gingen die 80er los. Und das wäre jetzt die Gelegenheit, diese zweite Sendung mit absolut beschmierten Neue Deutsche Welle Hit so vollumfänglich an die Wand zu fahren. Die Verlockung ist da. Ich spüre es in den Fingern jucken. Aber wir werden es nicht durchziehen. Aber es sind noch ein paar dabei, das muss man ganz klar sagen.
0: Definitiv. Aber zwischendurch machen wir einen Ausflug in andere musikalische Genres, die auch nicht unwichtig
1: waren. Ja, genau. Genre, wie meine Oma gesagt hätte. Ein anderes Genre. Und das ist tatsächlich, das war Musik, wo ich auch gesagt habe, das ist auch toll. Das ist auch immer noch hochgradig moderne Rockmusik, die man immer noch gut hören kann. Allerdings habe ich mich damals als Englisch-Anfänger sehr, sehr schwer getan, weil die Band, die jetzt kommt, schreibt sich Four Eigner. Ne? Von dir gehörte dem das Auto, dann musstest du den Schein holen und dann erst konntest du den anmelden. Aber sie sprechen sich Four Eigner aus. Four Eigner. Foreigner. Eigentlich Foreigner. Das G wird einfach nur so weggeatmet. Foreigner. Bleibt die Frage, was urgent ist. Das war auch das nächste Ding, wo ich mir gedacht habe, was soll denn urgent sein? Weißt du, Gentleman, komm, ist egal.
0: Das kannst du aber auch noch nach dem dritten Gin Tonic fehlerfrei aussprechen.
1: Ja, weißt du? Und ich trinke gerade einen Gin Tonic, falls Sie sich fragen, wo Ihre Gebühren versanden. Und das ist...
0: Wir sind Privatradio ohne Gebühren. Was? Aber ist egal.
1: Achso, ihr knallt die ganze Zeit Snickers-Werbung dazwischen.
0: Genau. Ja, wir leben von Snickers.
1: Ist das so? Ja. Ich lebe auch von Snickers.
0: Gibt nachher noch einen. So, wollen wir den Song mal hören?
1: Also, ja, nee, ich, genau. Also es ist Voreigner. Ich habe es wirklich gedacht, das sind vielleicht Österreicher oder so Voreigner. Du hattest dann das Grundstück lange Zeit und dann haben sie es jemand. Komm, also.
0: Ja, komm, ich bin der Voreigner.
1: Ich bin der Voreigner. Das ist urgent. Was ist urgent? Was willst du denn von mir? Was
0: für ein Urgent? Das ist bestimmt eine Farbe, eine Mischung aus.
1: Ja, aus Magenta.
0: Und Urgent. Aber
1: das war so, genau, das ist so ein bisschen. Ein ganz dunkelbraunes Lila.
0: Ein sehr alter Farbton, deshalb urgent.
1: Meinst du?
0: Ja.
1: Nee, das ist mir zu konstruiert. Pass auf, ich fange jetzt an, diesen wunderbaren Titel. Einen wunderbaren Titel zu moderieren. Also ich spreche das G jetzt stumm. Oder ich spreche es erstmal stumm und spreche nachher nur ein G. Dann ist es wieder da. Kann man ja zusammen montieren. Foreigner.

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1: Herrlich, oder?
2: Ja, ich fand
1: gleich
2: das,
1: wieder.
2: Ich fand den Synthesizer nach dem, wenn Lou Gramm Urgent singt, danach kommt dieser Synthesizer.
1: Das ist,
2: da kriege ich eine Gänsehaut.
1: Ich auch. Das ist unfassbar. Es beamt mich sofort wieder in die Zeit. Wo du sitzt auf der Mofa, Zünder ab, ZD25, schneller als die Polizei erlaubt, so ein bisschen, so 30 statt 25, da sitze ich drauf, Chromteil, und dann stürme ich mit diesem viel zu großen Helm über, und dieser überwältigende Futtergeruch nach Gulaschsuppe stülpt sich über meinen Schädel, ich klapp das Visier runter, es beschlägt sofort, und dann urgent, und ich gebe Gas, und schalte, und es knackt, und ist auch egal, aber das ist so die ganze Mofa-Zeit, dieses... Das Kleinbikertum kehrt zu mir zurück, wenn ich Urgent höre.
2: Siehst du? Bei uns hießen die Mofas damals anders. Also wir hatten welche, die hießen richtig Mofa. Ansonsten gab es die Simson S50 und S51. Das waren die kleinen Mopeds mit 50
1: Simson?
2: Kubik. Simson aus Suhl in Thüringen. Die haben unsere
1: Mopeds. Ja, aber wieso Simson denn?
2: Simson, die hießen
1: Simson so. Und ja, Delilah oder was? Was für ein Simson? Wer war denn Simson?
2: Das war der Hersteller unserer Mopeds.
1: Simson Suhl. Das klingt jetzt nicht eine ganze Beschwörung von Rumburak. Simson Suhl. Und dann ist deine Karte im Handy weg und du schmierst dich mit weiter. Pass auf, der nächste Track, hör zu jetzt. Der nächste Track.
2: Es fällt mir schwer.
1: Der nächste Track. Know what I mean?
2: Ist?
1: Das ist jetzt ein empfindliches Thema. Der nächste Künstler, den fand ich toll, als er das erste Mal auftrat, weil es gab das eine richtige kleine Revolution, wo wir sagten, wow, das ist ja ein ganz neuer Style. Das war ja noch nie da. Das nimmt ja diese ganze Jack Sparrow-Sache vorweg, mit Make-up im Gesicht und wilde Zöpfe und Schaftstiefel.
2: Und Kutsche und Pferden.
1: Und Kutsche, Pferde und Degen, aber auch Synthesizer, das geht ja scheinbar alles. Und Rüschenhemd und Kikeriki, trotzdem Armbanduhr. Adam and the Ants, also Adam und die Ameisen, was das soll, weiß kein Mensch, der im Wesentlichen darüber singt, dass man ein Bandit sein kann und trotzdem auf sein Äußeres achten. Das war damals so New Romantic, so der Türöffner für die New Romantic, Spät Gothic, New Wave, Cosplay, Gedöns Richtung. Und das war das, was ich gerne wollte. Dafür hatte ich auch kein Geld. Für Popper war ich zu arm. Und für diesen Adam Ant Style, der war auch viel zu aufwendig, wobei ich den toll fand. Mhm. Und das war ganz groß, weil es fängt toll an und es, egal was du von dem hörst, irgendwie wie an der Pferde und es sind immer so Kriegstrommeln und das ist, er ist auch später dann, hat er sich eine Feder an den Hut gesteckt oder ins Haar. Ein ganz, ganz attraktiver Mensch, der im Nachgang etwas sperrige Musik gemacht hat, aber künstlerisch unbedingt wertvoll und lange nicht gehört. Und da hören wir jetzt mal rein, weil es einfach auch gar nicht anders geht. Es gehört einfach dazu. Hier ist Adam and the Ants mit Stand and Deliver.

0: Ja, das war das. Das war der wunderbare, ach Gott.
1: Das war aber so ein Song, wo unsere Eltern gesagt haben, warum hörst du dann so einen Schrott überhaupt, ne?
0: Ja, und das war gar nicht so ein Schrott, weil Adam and the Ants ja ganz klar sagt, Stand and Deliver, ne? Geld oder Leben, vielleicht benutze lieber einen Spiegel statt einer Kugel oder ein Messer. Der Aufruf an sich war eigentlich recht behutsam. Da habe ich schon 2 Dosen Haarspray am Tag benutzt in dieser Zeit. Das war die Phase, wo ich noch Haare hatte. Und Haarspray war billig damals.
1: Bei uns nicht.
0: Das ja auch alles. Ja, dann nimmst du halt eine Cola. Das löst das Problem kein bisschen in der DDR. Ich sehe es gerade selber. Ja, ist gut.
1: Noch keine Cola.
0: Tut mir leid, ja. Das ist
1: nee, so schade. Schlimm war es nicht. Wir hatten tatsächlich auch Cola.
0: Ja, aber eure Cola.
1: Wir hatten unsere Cola. Ja.
0: Die hieß?
1: Club Cola.
0: Gut.
1: Gut, wir kommen von der Cola zu der Musik, die unsere Eltern damals nicht mochten, wir aber sehr. Damals war es noch so, dass die Generation unterschiedliche Mucken gehört haben. Ne?
0: Wir haben, die Generation hören immer noch unterschiedliche Mucken.
1: Naja, jetzt hören Eltern auch teilweise die Musik, die ihre Kinder gut finden.
0: Ja, aber es ist jetzt nicht mehr so häufig. Also es ist tatsächlich, wir haben ja heute die Zeit, wo mein Sohn zum Beispiel hört, er hat die ganze ich knalle alle Bitches Phase des Deutschrap hat er erfolgreich überwunden, verarbeitet und sich davon emanzipiert, was mich froh macht und geht jetzt in die Richtung amerikanischer R&B und Rap Singer, Songwriter, Drake, / Weekend und so. Also guter Musikgeschmack, dem ich aber auch nur noch teilweise folge, weil ich natürlich soweit auch mit purer Absicht blockiert bin, dass ich dann dumme Sachen rufe, wie, ja, das verstehe ich, aber hör mal Marvin Gaye. Weißt du, das ist jetzt wenig hilfreich. Die Kids müssen ihre Musik halt selber entdecken und daraus ihre Reminiszenzen ableiten. Aber so sind wir ja auch. Wir verweisen ja auf die vermeintlich bessere Musik. Ist in diesem Falle beim nächsten Track, wir befinden uns wieder inmitten der neuen deutschen Welle, tiefer kann man gar nicht drinstecken. In diesem Falle dieser Band, die ihren Bandnamen übrigens ablehnte, glaube ich, einfach von so einem Markierstift, also von so einem Edding im Wesentlichen, extra breit. Wir haben einfach das Wort genommen, das drauf stand. Die haben ein Oeuvre vorgelegt, das sich gewaschen hat. Da waren furioseste Platten dabei. Für mich soll's rote Rosen regnen.
1: Zusammen mit Hildegard Knef,
0: ja. Die aber generell auch massiv unterschätzt wird. Noch immer wird Hildegard Knef unterschätzt. Die war auch richtig brillant in allem, was sie gemacht hat. Großartige Autorin übrigens auch, hat aber hiermit jetzt nichts zu tun. Extra breit waren da, das waren wirklich die bösen Jungs. Die böse aussehenden Jungs auch. Und die haben großartige, kontroverse Songs gemacht. Davon hören wir jetzt neben Polizisten, den wir heute nicht hören, der aber unbedingt empfehlenswert ist zum
1: Hören. Cooler Song, ja.
0: Hören wir den Zweitkontroversen, also den auf Platz 2 der Kontroversität. Sie können uns folgen, das ist schön. Sie haben den Song lange nicht mehr gehört, wenn sie gut beieinander sind. Aber jetzt ist es an der Zeit, wo auch immer Sie jetzt sind, feiern Sie mit uns gemeinsam 40 Jahre Ausschulung mit extra breit und hurra, hurra, die Schule brennt. Ja.

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1: Ich dachte früher immer, das ist ein Begriff für besonders Betrunkene. Gestern war ich wieder extra bereit.
2: Nein, extra bereit stand auf diesen Stiften. Ja. Was ich anzweifeln darf, ganz milde, ist in dem Text, die Mädchen Nasenringe aus Phosphor tragen. Mhm. Ich glaube, dass das Phosphor hochgradig toxisch ist und auch die Haut schädigt. Ich glaube, sie meinen so fluoreszierendes Material, aber das ist, fügt sich nicht ganz so elegant ein.
1: Wer weiß, hatte ich auch nicht.
2: Nee, hatte ich ja gar nicht. Auch heute, wo ich Zugang zu Phosphor habe, lasse ich da die Finger einfach von. Also ganz komisch.
1: Ich glaube, dass wir auch in anderen Titeln der Neuen Deutschen Welle irgendwelche Textpassagen finden, wo wir heutzutage uns fragen, was die da eigentlich gesungen haben. Aber es ist völlig egal.
2: Es gab viele, ich meine Trio habe ich nie hinterfragt. Also Beispiel, wenn du Trio nimmst, also so hier Turalura, das ist ein Lied, das mir immer noch das Herz ein bisschen berührt. Mhm. Das habe ich damals gehört als junger Mensch und noch bei den Eltern gewohnt und dann gab es weiße Weihnachten bei mir im Ort und das lief morgens, da musste ich morgens um 7 zur Schule, noch so, lag in den letzten Zügen der Schule und dann lief das im Radio und dann saß ich da mit dem Tee, meine Mutter war schon auf und dann lief im Radio Turalura und das war so ein, ist die ganze Zeit ein Weihnachtslied für mich. Ich kriege das gar nicht weg. Das waren, sag ich mal, die schönsten Auswüchse der Neuen Deutschen Welle. Das war schön. Also Trio hat mich da generell immer berührt. Auch was Stefan Remmler später gemacht hat, war alles ziemlich großartig.
1: Keine Sterne in Athen.
2: Keine Sterne in Athen. Ja. Alles hat ein Ende, nur die Wurst hat zwei. Ja. Das sind Werke, die wirklich sich auch philosophisch bei mir so eingefügt haben, weil alles hat ein Ende, nur die Wurst hat zwei. Die dann auch eins. Es bringt nichts, das jetzt.
1: Unsere Sendung hat noch lange kein Ende, denn wir sind beim Soundtrack deines Lebens angekommen. Mhm. Die Hits, die dich auf dem Weg bis in deine Jugend begleitet haben, als du so 14, 15, 16, 17 warst. Ja. Und wir sind in der Neuen Deutschen Welle angekommen.
2: Ja.
1: Und da gibt's den nächsten Interpreten und den entsprechenden Hit dazu.
2: Genau. Der nächste Interpret, den wir hören, war ein Großmeister darin, irgendwelche Dystopien zu entwickeln in seinen Liedern. In diesem Falle ist es ein Song, der auch wieder eine Dystopie entwickelt, also einen eher kritischen Blick auf die Zukunft wirft, die sich dann aber vollumfänglich bewahrheitet hat. Es war Joachim Witt, ein Mann, der in seinen bei seinen Auftritten und auch in den Videos derartig irritierend getanzt hat, dass man sich die Augen auswaschen wollte. Das war immer so ein Geruckel und Gehake. Aber die Musik immer über jeden Verdacht haben. Den Mann gibt's immer noch, der ist zwar immer noch auf Tour, der ist richtig, hat Joachim Witt nicht auch gemacht. Wann kommt die Flut mit dem Heppner?
1: Mit Heppner zusammen natürlich. Ja,
2: fantastisch, genau, oder? Ja. Fantastisch.
1: Mega großer Song.
2: Richtig großer Song. Ja, Joachim Witt, lange unterschätzt. Hier ist sein Signature-Song, das große Ding. Das Ding, das ich allen geistig Gesunden und auch geistig Kranken gerne mal mit auf den Weg gebe, weil es irgendwie ziemlich genau abbildet, was Sache ist. Es ist zwar völlig übertrieben, aber irgendwie stimmt es auch. Andererseits, welcher Song tut das nicht? Hier ist also Joachim Witt, Goldener Reiter.

0: einfach mal eine Runde Joachim Witt auflegen. Der bringt dich wieder runter. Aber er macht auch tolle Musik, das muss man dazu sagen.
1: Wenn man diesen Text liest und der steht nur auf einem Zettel und man hört die Musik nicht dazu, denkt man, was hat er genommen? Ne? Wenn das aber in dem Song drin ist, ist es in Ordnung.
0: Andererseits bin ich mir trotzdem sicher, dass Roland Kaiser daraus ein lebensbejahendes Lied machen könnte. Weil das Talent eines Roland Kaiser auch ist. Aber Joachim Witt, ein absolutes Novum, der sich wohl auch gesagt haben muss, hier, mir ist zu viel gute Laune. Und so kam es dann auch.
1: Hier läuft Thorsten Sträter, Doppelpunkt Musik, der Soundtrack eines Lebens bei BB Radio. Thorsten Sträter geht mit uns gemeinsam durch den Soundtrack der ersten 15 Jahre seines Lebens. Oder wir werden es am Ende dann bei 20 Jahren wahrscheinlich ausklingen lassen. Aber bis dahin haben wir noch ein paar Hits vor uns. Ne?
0: Wir sind immer noch
1: in der Zeit der neuen deutschen Welle.
0: Jetzt kommt einer, der ist nicht ganz so depressiv wie der vorangegangene, aber nicht minder virtuos. Spider Murphy Gang. Der Name ist etwas ausgeklügelter als der von Extra Breit. Spider Murphy Gang hat einfach einen Gangster genommen, der damals in den 30er und 40er Jahren in Amerika war unterwegs. Und Spider Murphy war halt so ein Gebäudekletterer. Und die Spider Murphy Gang waren halt die Leute um Spider Murphy rum, es spielt ja auch keine Rolle. Und die haben ein Lied gemacht, die Bayern, das sind ja Bayern, ne? Mhm. Die smarten Bayern. Sie haben es richtig krachen lassen und wir alle konnten kaum glauben, dass der gerade echt Nutten gesungen hat. Hat der Nutten gesungen? Und die stehen sich auch noch die Füße platt. Man hat sich jetzt mal bildlich vorgestellt. Nutten, die sich die Füße platt stehen. Und das war Skandal im Sperrbezirk. Das ist wirklich.
1: Weißt du noch, wie die Nutte hieß?
0: Roswitha?
1: Rosi.
0: Rosi, ich war verdammt nah dran. Ja, genau. Skandal um Rosi.
1: Ich vermute, sie hieß Roswitha, aber man hat sie kurz Rosi genannt.
0: Nein, ich denke, dass sie Rosi hieß und Roswitha hätte sie wahrscheinlich als unangenehm empfunden. Aber das ist Spekulation. Also dieser, weißt du, die Kekse, die es nur an Weihnachten gibt. Lass uns deswegen Spider Murphy Gang.
1: Spekulatius?
0: Ne, komm, vergiss es. Okay. Lass einfach. Du nimm dir die Zeit.
1: Sag den Song einfach schön.
0: Ja gut, komm, ich sag's jetzt an. Spider Murphy Gang. Skandal im Sperrbezirk.

0: Spider-Murphy-Gang.
1: Skandal.
0: Ich überlege gerade noch das zweite Lied. Also die haben ja mir. Achso, das war Geier Sturzflug. Das ist eins meiner Probleme. Geier Sturzflug und Spider-Murphy-Gang verwechseln. Luxusprobleme.
1: Schickeria?
0: Die Schickeria, genau. Schickeria. Ja, die war auch ziemlich gut. Und das ist, ich meine, das war eine großartige Liveband, das haben wir immer gesehen. Ich habe das damals im Rockpalast, gab es eine Fernsehübertragung. Und die haben schon richtig Gas gegeben, die Kollegen so.
1: War super, ne? Ich glaube, wir sollten in der nächsten Halbstunde vielleicht nochmal ein bisschen Deutsche Welle auspacken, aber für Kontrastprogramm sorgen wir ja auch zwischendurch und dein Leben war ja auch kontrastreich, dementsprechend müssen wir auch natürlich andere Phasen deines Lebens mal kurz ansprechen. Ich glaube, es war so ein bisschen am Anfang deiner Breakdance-Zeit damals, ne?
0: Ich bin immer am Anfang meiner Breakdance-Zeit tatsächlich, ja, jetzt altersbedingt gerade wieder. Tatsächlich ist es, ich entdeckte ein bisschen, oder anders, die Neudeutsche Welle war ja auch irgendwie so ein Irrgarten. Das war wirklich wie eine Kirmes, wo du als einziger ins Spiegelkabinett gegangen bist und liefst da rum wie ein Harlekin und kamst nicht mehr raus. Es gab nichts anderes mehr. Und dann traten irgendwann parallel dazu, spürte ich die ersten Auswüchse der Breakdance-Ära. Und ich hatte Menschen noch nie so tanzen sehen. Das letzte Mal vor Jahrzehnten, also in der letzten Folge, als Travolta loslegte. Mhm. Und dazu kam mir unter die Füße der wahnsinnig elegante, smoothe, nicht überorchestrierte, unglaublich harmonisch eingesungene, mega melodiöse und unaufdringliche, aber eindringliche Sound von Imagination. Und das war, kannte ich nicht, habe ich mein Album von gekauft, das war komplett weichgezeichnet, überstrahlt, Glitzer hier, Glitzer mega. Da. Jeder Song ein Hit. Jeder Song auch irgendwie ähnlich, aber auch jeder Song ein Hit.
1: So good, so right.
0: So good, so right. Komm, was noch? Sag mir noch 5.
1: Ich habe das Album gerade gefunden hier, das liegt nämlich neben uns, sind ja vorbereitet.
0: Ja.
1: Shubi Dabadu, Wrong in Love, Looking at Midnight.
0: Point of No Return, In the Heat of the Night, auch richtig gut. Mhm. Jetzt fallen sie mir alle wieder ein, ganz schlimm, was soll ich so mit dem Wissen gut. Jetzt? Ich schwöre Ihnen das nackend in die Hand, so wie wir im Ruhrgebiet sagen, wenn Sie nicht sagen, ja, das ist immer noch ein Top-Song. Ganz, ganz, ganz coole Jungs. Und da müssen wir jetzt hören, da muss man einfach reines Genussding. Schauen Sie aus dem Fenster und denken Sie sich, ja, alles nur eine Illusion. Nein, tun Sie das nicht. Hören Sie mal. Imagination. Just an illusion.

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1: Wir schreiben das Hitjahr 1982. Thorsten Sträter ist junge 16 Jahre alt und hört im Radio seine Lieblingssongs. Und darüber spricht er heute bei Sträter Musik, der Soundtrack eines Lebens bei BB Radio.
2: Ja. Das machen wir nämlich genauso. Okay, das war schön. Ach, cool. Die Erinnerung, man hofft immer, dass die Leute draußen irgendwo sitzen, gerade ist ja doch schon spät am Tag. Oder vielleicht im Auto sitzen, auf dem Weg nach Hause sind oder in Urlaub oder sonst wohin, man weiß es ja auch nicht. Und das verfolgen. Das ist immer so ein frommer Wunsch. Und dann, ich hoffe, dass sie gut hinkommen, wohin sie wollen. Und ich hoffe, dass sie meine Musik, die ich wirklich ausgesucht habe, zusammen mit Jens, also nichts mit hier Sender, Diktat oder Kokolos, wir haben die ausgesucht. Egal wie unangenehm es wird, wir sind schuld. Wir hoffen, dass sie das auf dem ein oder anderen Level genießen können. Und für den Fall, dass sie sagen, bis jetzt war es durchwachsen, jetzt kommen die ganzen guten Stücke. Jetzt kommen die Stücke, wo sie selber auch sagen, hier beispielsweise die nächste Band steht für unbedingte Eleganz. Ich habe sie vor 2 Jahren noch gesehen, bei mir im Ort auf so einem Parkfest.
1: Echt?
2: Da waren die da. Die sind seit 1000 Jahren im Geschäft. Ganz stromlinienförmige Boys. Die komischerweise, der Name besteht nur aus 3 Buchstaben, im Gegensatz zu OMD, machen die aber keine Punkte dazwischen, deswegen müssten sie eigentlich abkeißen, tun sie aber nicht. Sie nennen sich ABC und
1: mit Martin Fry noch als Sänger? Der hat ja auch mal gesagt, also wahrscheinlich in Anlehnung an ABC, mein Name ist Martin Fry, F-R-Y.
2: Hat er echt?
1: Hat er gesagt, ja.
2: Sie mochte ich wirklich gerne, ich mag den Sound, sie mögen den Sound auch und egal wo sie jetzt sind, der Song, den wir jetzt spielen, der kann ihrem Dasein, dass sie momentan fristen, vielleicht auch auf einem beschmierten Schotterweg, die nötige Eleganz verschaffen. Versuchen kann man es immerhin. Ich kling langsam, als wäre ich bei WDR 4. Versuchen kann man es immerhin. Hier sind Abk. Komm, ich fange nochmal komplett von vorne an. Hier sind ABC. Hör auf zu lachen.
1: Ich lach nicht.
2: ABC.
1: Ich lach doch. Entschuldigung.
2: ABC, the look of love.

0: das war schön, ne?
1: Ja, der The Look of Love.
0: Mega, ein Mega-Song.
1: Ich sag's dir.
0: Einer aus dem Soundtrack deines Lebens. Also in den Jugendjahren, ne?
1: Ja, ja.
0: Wichtiger
1: ja,
0: Song.
1: Manche nimmst du mit. Ne? Welche das sind, müssen wir an anderer Stelle besprechen. Aber manche von hier nimmst du mit. Nicht, dass wir sie nochmal hören, das tun wir jetzt. Aber es gibt so ein paar All-Time-Favorites.
0: Favorites.
1: Also Sachen, die man immer hört. Meine Fresse. Und das ist, da möchte sich nahtlos ein. Der ABC ist schon sehr elegant. Das war auch die Zeit, wo man gesagt hat, mal eine schöne Buntfaltenhose. Mal eine schöne Buntfaltenhose hat keinem was getan. Mhm. Schön, es gab da welche von Capaldi oder so ähnliches. Die waren immer schweineteuer, 200 Mark, das sind 100 Euro. Aber die waren so auch ein bisschen hochgeschnitten. Damals ging das noch bei mir. Und mittlerweile trage ich alle Hosen tief. Und die, das waren so eine schöne Bunt, also mit vielen Buntfalten, also alle, die hatte alle Buntfalten, die Hose. Das ist unfassbar harlekinesk, aber auch gut. So ein weichfließendes Material, lass es Viskose gewesen sein, steck's nicht drin. Also ich tat das, ich steckte drin. Und dazu ein weißer Gürtel, den man so geknotet hat. Und also jetzt nicht Judo oder was, sondern so ein. Und das war schon dazu Slipper.
0: Mit den Bommeln?
1: Nee, ohne Bommel. Und Bommel war so ein bisschen überkantitelt. Einfach so Slipper. Vorne mit so einer kleinen Haferlasche dran, so nannte man das. Und dann bist du losgegangen und warst schon elegant. Das war Buntfaltenhausen. In Buntfaltenhausen hat der Bürgermeister täglich dieses Lied gespielt, das wir gerade hörten. Und da, wo wir uns jetzt befinden, das war so ein bisschen die Phase der Bands, die Neigung haben, sich einfach mit Buchstaben abzukürzen. Die einen machen Punkte zwischen die Buchstaben, die anderen nicht und sind dann selber schuld. Aber eine ähnlich elegante Band, die damals für mich auch stilbildend war, was Kleidung anging und vor allen Dingen auch Kleidungsfarben, das war OMD, die dankenswerterweise das abkürzen. Während ABC die ersten drei Buchstaben Alphabet sind, bedeutet OMD Orchestral Maneuvers in the Dark, also orchestrale Manöver, jetzt habe ich aufgestoßen, Manöver, orchestrale Manöver im Dunkeln, wer kennt sie nicht? Ja. Wer kennt sie nicht, wenn ein gesamtes Orchester versucht, im Zappenhusern, was weiß ich, auszuparken in 8 Zügen. Ich weiß nicht, was damit gemeint ist. Aber die Musik war halt gut. Sie haben eine Menge toller Musik gemacht. Und das erste Mal, ist die Synthesizer, sie machten viel elektronisch und es klang sehr erwachsen und war nicht ganz so Rambi-Zambi-mäßig und klang nicht mehr so nach Bon Tempi. Und OMD gaben der ganzen Sache so eine düstere Eleganz. Das hat mir schon sehr, sehr gut gefallen. Das tun sie immer noch tatsächlich. Und ich finde, OMD gehört rein in den Soundtrack meines Lebens. Wie die Platte, die danach kommt, auch. Aber das steht auf einem anderen Blatt bis jetzt. Wir sollten unbedingt, wenn das für dich okay ist und du keine weiteren Ergänzungen hast, zu OMD, also orchestrale Manöver im Dunkeln, dann würde ich sagen, moderiere ich den an und dann haben wir es weg.
0: Moderierst du den einfach an?
1: OMD, Secret. Und ich habe nicht Sekret gesagt, da kann man schon mal Danke sagen. Weißt du? OMD, Secret.

0: Das ist echt großartig, oder?
1: Ja, das, also das Secret, das war wirklich.
0: Guck mal, siehst du meine Gänsehaut?
1: Das ich sehe deine Gänsehaut. Das kann von wer weiß was kommen, aber ist super, oder?
0: Es kommt von der Musik. Es liegt einfach an den Erinnerungen, die wir an diese Musik haben. Ja. Und als du diese Playlist zusammengestellt hast, habe ich gesagt, ja, da gehe ich d'accord. Das ist alles super. Das, mit jedem Song kann ich was anfangen. Da geht
1: er d'accord. Sehr schön. Finde ich richtig gut. Ich weiß nicht, wo das ist, aber ja, ich gehe mit. Hol mir meine Jacke. Aber ich fand's auch. OMD war, das war angenehm, unschuldig und auch so ein bisschen, ach ja. War
0: cool, ne?
1: OMD, geil. Das ist halt, ich versuche rauszuzögern, dass der nächste Song kommt, weil das ist einfach.
0: Das ist wieder Deutsche Welle, ne?
1: Das ist nicht richtig Deutsche Welle. Es ist oder anders. Pass auf.
0: Die Zeit der Welt.
1: In den 80er Jahren gab es den kurzzeitigen Trend, Kinofilme, Konstantin und so weiter, haben gesagt, guck mal, wir haben so viele Stars, so viele deutsche Stars. Wir haben hier die Toten Hosen und wir haben Ingolf Lück und wir haben die Sendung Formel 1 und dann haben wir noch den und den und die sind alle gerade ganz groß rausgekommen. Das waren ja alles echte Superstars in Deutschland, deutsch am Beginn ihrer Karriere, also wahrscheinlich auch noch einigermaßen günstig. Wir machen so Kinofilme mit so einer Gaga-Handlung. Also der Formel 1 Film ist ja ein absoluter Tiefpunkt, da muss man echt mal sagen. Aber immerhin kommen 400 mal die Toten Hosen vor und noch Meatloaf singt unreflektiert eine Nummer, das macht schon Laune. Und das war so, wo ich dachte, look. Und dann gab es einen Film, der war, ja, nicht, also er war, ist nicht gut. Er ist einfach nicht gut und er ergibt auch im Prinzip handlungstechnisch keinen Sinn. Aber er enthält diese ganze schöne Musik, anders. Nena war damals, kam ganz groß raus. Parallel zu ihr, wie durch ein Wunder, Markus. Markus halte ich für maximal unterschätzt. Ich hatte mal das Vergnügen, ihn bei Kai Pflaume, also da in der Sendung, kennenzulernen. Ein ganz, ganz, ganz entspannter Herr, der übrigens damals auch in den 80ern ein ganz tolles Album gemacht hat, mit einer Menge Songs, die auch so ein bisschen seltsam waren und sozialkritisch. Ein Mann, der toll singen kann. Aber auch da mal ohne Not so ein bisschen rumkreischt in den Songs, weiß gar nicht warum. Mochte ich sehr gerne. Unglaublich netter Typ. Und Nena auf der anderen Seite gilt ja auch als wahnsinnig umgänglich. Und deswegen haben die beiden zusammen.
0: Entschuldigung.
1: Ja, ich möchte das jetzt zu Ende moderieren. Lass mich das jetzt mal zu Ende moderieren.
0: Ja, bitte. Tu so, als wäre ich gar nicht da.
1: Komm, aus dem Film Gib Gas, ich will Spaß. So hieß der Film damals. Markus mit und das Herz geht mir auf. Nur bei dem Text und bei dem Lied. Ich finde es wunderschön. Halten Sie mich für einen Schmock, aber ich liebe dieses Lied. Markus, kleine Taschenlampe brennt.

0: das Herz geht mir auf.
1: Du bist aber ein kleiner Romantiker. Das ist toll.
0: Ich bin ein sehr kleiner Romantiker.
1: Du bist ein großer Romantiker.
0: Nee, ich bin ein kleiner Romantiker. Aber das ist schon so ein Lied, wo ich sage, das mag ich gerne. Also ich mag diesen Song ganz besonders gerne von ihm.
1: Mhm.
0: Das ist toll. Also komm, da kannst du nichts gegen sagen.
1: Ich habe auch nichts
0: gegen gesagt. Ne? Mich.
1: Ich finde die da auch gut. Es ist doch so. Ich bin doch Radiomann seit 25 Jahren. Das heißt, ich liebe Radiomusik. Das Ding lief im Radio. Es ist ein Song, der gehört natürlich auch in meinen Soundtrack rein. Das ist völlig klar. Also das muss uns auch nicht peinlich sein. Zu den peinlichen Songs kommen wir irgendwann mal. Ne? Jetzt machen wir erstmal die, die uns nicht peinlich sind.
0: Naja, gut, wir machen jetzt auch direkt mal einen, der uns peinlich ist, aber den ich trotzdem toll fand. Mhm. Wir kommen jetzt in meine Frisurenphase. Markus verlassen wir jetzt und jetzt kommen wir in meine ernsthafte Frisurenphase. Eigentlich vor OMD angesiedelt, kommt jetzt jener viel zitierte Hubert K., also Hubert Kemmler eigentlich, der seinen Namen auch phonetisch abkürzte, mit seinem ersten großen Hit und dem folgten viele, viele weitere. Mhm. Er hat später noch mit Michael Cretu zusammengearbeitet für einige Projekte. Das ist der Mann hinter Enigma und der ehemalige Gatte von Sandra, die ich an dem Tag auch kennenlernte als Markus Nerber. Toll.
1: Schön.
0: Und da war Hubert K., das war, meine Mutter sah das und sagte, guck dir die Frisur an von dem Typen. Und ich sag, krass. Und dann hat sie gesagt, hier hast du 10 Mark, geh zum Friseur. Und dann war die klassische Ansage, hier mach mal hinten lang, Seiten kurz, oben also richtig Fokuhila vom Allergemeinsten. Heute kann ich sagen, ich habe damit meinen Frieden gemacht. Aber damals war die Zeit so und ich finde, nirgendwo hört man das besser raus als bei, jetzt geht's los, pass auf, ich moderiere das an.
1: Mhm.
0: Jetzt halt dich fest.
1: Darf ich eine Frage vorstellen? Hattest du auch zur Fokuhila auch den Olibart, den Oberlippenbart?
0: Ich hatte nur so 5 Haare und die waren jeden Morgen 2 Meter lang, das habe ich abrasiert.
1: Okay.
0: Später, der kam bei der Bundeswehr, das war richtig unangenehm. Das war wirklich wie als Milchbubi-Man, er ist wieder da. Das war später, jetzt sind wir erstmal hier, pass auf.
1: Okay, jetzt die Ansage?
0: Also ich war beim Friseur, es riecht alles noch nach festiger Hubert K., Rosemarie.
2: Ob blond, ob braun, ich liebe auch die Frauen. Nee.

0: Dabba, dabba, dabba, dabba. Dem Mann wird Unrecht getan. Meiner Auffassung nach wird ihm Unrecht getan. Der ist so dusselig verheizt worden in irgendwelchen Reality-TV-Dingern, aber wenn der Mond die Sonne berührt,
1: das ist, ein schöner Song.
0: Ist, glaube ich, einer der besten deutschen Popsongs überhaupt. Mhm. So fertig. Und der sollte auch von ihm gesungen werden.
1: Das ist toll. Super Ding. Ich habe ihn ja auch kennengelernt. Ich fand ihn auch ausgezeichnet, toller Musiker, absoluter Vollprofi und hat einen guten Blick auf die Welt, muss ich sagen. Toller Typ.
0: Er ist auch krank, er leidet an einer psychischen Erkrankung. Ich erlaube mir das offen zu sagen, weil es im Fernsehen auch gemacht hat. Und von uns gibt's so ein paar mehr, nicht nur ihn. Und trotzdem ist er ein toller Künstler. Man kann immer Witze machen über irgendwelche Leute, aber ich halte Hubert K. für massiv unterschätzt und für einen richtig, richtig guten Typen und für einen richtig tollen Musiker. Fertig. Punkt. Aus. Ich habe oft recht.
1: Du hast oft recht, du hast meistens sogar recht.
0: Ja, weiß man nicht.
1: 1983 war ein ganz besonderes Jahr. Das war nämlich das Jahr, das uns einen Hit von einer tollen Band beschert hat, namens New Order.
0: Ja.
1: Das ist ein Song, der auf jeden Fall auch in dieses Portfolio deiner Lebenshits mit reingehört.
0: Ja, deiner doch auch, oder?
1: Ja, absolut.
0: New Order ist ein Titel, den nimmst du heute lieber nicht mehr so. Doch. Wenn du dich als eine Band nennst, dann landest du gleich auf Telegram.
1: Ja, aber den Titel natürlich, Blue Money, könnte man schon nehmen.
0: Aber das Ding hätte sonst wie heißen können. Ja. Hättest du auch sagen können, mein Name ist Dr. Poche. Das wäre trotzdem ein Hit geworden.
1: Ja.
0: Weil das einfach, also New Order, Blue Monday, sofort durchlief dich so leicht elektrischer Strom, sobald du die ersten Töne gehört hast und so. Und das ist Musik, ich hasse es ja sowas zu sagen, was ist, das ist die Marschmusik einer ganzen Generation.
1: Wahnsinn.
0: Weder Fleisch noch Fisch, aber druckvoll und großartig. Und zusammen mit Anne Clark in einer Reihe mit großartiger elektronischer britischer Musik und damit ging es so ein bisschen los.
1: Weißt du was, ich war ja damals DJ, als das Ding rauskam und 1983, als das ein Hit war, da haben wir den als Powerplay gespielt. Powerplay heißt, du musstest ihn einmal pro Stunde in Diskotheken spielen, weil die Leute das einfach wollten. Na, du hast 55 Minuten andere Musik gespielt und dann war aber Powerplay-Zeit und die Leute wussten das, dass das Ding einmal pro Stunde läuft. Das heißt, du hast das Ding am Abend 6-8 Mal dadurch geknallt und jedes Mal war die Tanzfläche voll.
0: Sollte immer noch der Fall sein. Und oft ist es das auch.
1: Der Zeitpunkt für deine Ansage wäre gekommen.
0: Na gut, ich mache es. New Order. Blue Monday.

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2: Das ist aber ein mega geiler Rhythmus, wa?
1: Das ist Güte. Blue Monday war so ein Ding, das in Discos oft dann 4-mal gespielt wurde hintereinander, weil man merkt es ja eh nicht. Die Leute haben getanzt und die sahen nicht müde aus, also wurde es nochmal hinten dran gehängt. Das funktioniert. Es gab ja auch Remixes, die haben eine Woche gedauert. Konntest von Ostersonntag hören bis nach Pfingsten.
2: Aber rein. DJ war schon zu Hause, das Ding lief noch.
1: Leute, ja, es lief einfach, ja. Genau. Und wenn es gar nicht mehr ging, New York, New York. Ah, oh, es ist widerlich.
2: Sträter, Doppelpunkt, Musik, der Soundtrack eines Lebens hier bei BB Radio. Thorstens erste eigene Radioshow mit seiner eigenen handverlesenen Musik.
1: Jawohl, das ist meine. Ich übernehme die vollumfängliche Verantwortung und wenn irgendwas schief läuft, wendet euch an Jens. Was soll ich sagen? Ist der nächste Song. Der nächste Song ist ein Novum in dieser Liste aus 80er Jahre Hits, denn es ist der einzige Song, das ich selber anmache.

0: das war genau, das, ey, das war Breakdance-Musik. Das ist mir gerade wieder unangenehm aufgefallen. Das war so ein Track, einer der wenigen Tracks, die so knapp über 3 Minuten gehen. Ich habe ja geschwitzt wie ein Bulle beim Breakdance und das war einer der wenigen Songs, wo einem nicht sofort alles in der Kimme klebte vor Schwitzen, weil er angenehm kurz war. Da gab es schon epische Stücke, wo du wirklich wie ein Weichkäse weggeschmolzen bist, während du versuchst, einen Roboter zu machen. Richtig selten so zum Affen gemacht, war aber schön.
1: Und ich als DJ habe mich immer gefreut, davon gab es nämlich eine Extended-Version, die war schön lang, da hast du schön Bridges gehabt, wo du rein- und raus mixen konntest. Mhm. Und soll ich mal ein bisschen klugscheißen? Ich habe nämlich gerade mal geguckt, weil du gesagt hast, ja, diese Shannon muss man erkennen. Shannon aus Washington DC hieß nämlich Brenda Shannon Green und hat früher Musik gemacht beim New York Jazz Ensemble.
0: Ja, das ist übrigens, wenn du es googeln musst, ist es kein Klugscheißen. Aber trotzdem, danke für die Information.
1: Ich wusste es nicht, jetzt wissen es alle, die uns hier lauschen.
0: Ich will mal Klugscheißen. Lies das dann aus Wikipedia ab, das ist tatsächlich Shannon Green. Gut, nee, aber ist richtig. Tolle Musik, tolle, tolle Musik.
1: Wieder was dazugelernt.
0: Das ist, wo immer diese Menschen auch sind, das ist Musik für die Ewigkeit. Drunter würde ich es auch nicht machen.
1: Genau. Zu dem nächsten Typen könnte ich was sagen, da müsste ich nicht googeln, aber das ist ja dein Soundtrack.
0: Der. Naja gut, du musst nicht googeln. Wir sagen was dazu. Ich sag zuerst was dazu, nämlich das ist der zweite große Musiker, der eine weitere Frisurenphase meinerseits eingeleitet hat. Auch wieder initiiert von meiner Mutter damals. Aber wir waren jung, was soll man machen? Sie hatte das Geld. Und das ist, bitte, erzähl was über Rod Stewart.
1: Rod Stewart, der hat damals eine sehr coole Frisur gehabt, übrigens, wie ich fand. Mhm. Und ich hatte eine Platte von ihm, die hieß Blondes Have More Fun. Und da ich ja blond war damals, habe ich so gedacht, Mensch, das ist so ein bisschen auch so ein bisschen mein Motto. Ja,
0: das war

0: bestimmt auch genauso gemeint. Ja.
1: Definitiv. Und Rod Stewart habe ich mehrfach bei Konzerten live gesehen und ich fand es immer sehr überragend, dass der während eines Konzertes immer Bälle ins Publikum geschossen hat, Fußball. Der war ja, wollte eigentlich Fußballer werden. Und der hat richtig gut geschossen und auch getroffen. Und da habe ich immer gedacht, mein lieber Scholli, geiler Sänger und wahrscheinlich offensichtlich auch ein guter Fußballer.
0: Er ist nicht so groß. Ich glaube, ich habe mal mit ihm im Fahrstuhl gestanden in Dortmund. Und da ist halt jetzt nicht so.
1: Und er hat in deinen Gürtel gesprochen.
0: Nein, aber er war da und sah toll aus und roch gut. Und ich war in dem Fahrstuhl, ich weiß gar nicht mehr warum, aber das war Rod Stewart. Ich dachte, er wäre größer, aber das denken wir bei allen großen Musikern. Kann ja nicht jeder Chewbacca sein. Ja, und Rod Stewart war da. Und das ist so, den Song, den wir jetzt hören, das ist, den verbinde ich fest mit einer Zeit, den verbinde ich mit den 80ern, den verbinde ich mit einem kanariengelben, geschoppten Blouson und ebenso gelben Hosen und so dünn Sneakern. Und Haare, und das ist meine Strähnchenphase, die ungute Strähnchenphase. Ach, ja, Strähnchen, so, das Strähnchen war völlig normal. Man konnte da hingehen und konnte sagen, ja, dann nehme ich blonde Strähnchen. Und dann hat man da gesessen, 2 Stunden, bis sie dann angenommen hatten, die Farbe. Und dann wurde die Gummihaube wieder abgenommen und dann wurde ausgespült und dann hat man sich die hochfrisiert wie ein Sittich und dann ist man wieder rausgegangen unter Menschen. Das war damals so.
1: Unglaublich. Hast du davon noch ein Bild? Das möchte ich gerne mal sehen.
0: Davon habe ich noch ein Bild, aber wenn ich dir zeige, muss ich dich töten. Leider. Schade.
1: Das würde ich in Kauf nehmen. Ich muss das Bild sehen.
0: Das gesichert. Würdest du dein eigenes Ableben in Kauf nehmen, wenn du einmal gesehen hast mit Strähnchen. Zeige ich dir beim nächsten Mal. Habe ich tatsächlich. Ich halte so einmal hier rein, dann wisst ihr Bescheid. Und habe ich wirklich. Und das war halt ein toller Song, den meine Mutter, ich sag das immer wieder, meine Mutter fand den toll, ich fand den toll.
1: Ich fand ihn auch toll, das war der Abschlusssong unserer 10. Klasse damals. Wir haben den gefeiert, diesen Song, hoch und runter.
0: Ja, das hatten wir auf Hogwarts gar nicht, aber Kadabra.
1: Der Song
0: ist toll, ich sag ihn an und freue mich auf die ganzen Emotionen, die der bei mir auslöst. Das ist Rod Stewart und Baby Jane.

0: Normalerweise kennen wir ihn nur aus dem Fernsehen und von den Bühnen dieser Welt. Jetzt macht er endlich auch Radio. Thorsten Sträter. 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Ich bin Jens Hermann und wir sprechen über unsere ersten musikalischen Erlebnisse in damals unserem noch sehr jungen Leben, so zwischen 13 und 16, 17, so unsere
1: Jugend. Da sind wir gerade, ja, so cool. Ungefähr. Wir hörten gerade Rod Stewart. Da übrigens kleiner Tipp, unbedingt mal die Biografie lesen, die neue Biografie von, was ist die neue, also die große Biografie von Elton John. Die ist sehr lustig. Sie beschreibt ein bisschen, er ist gut befreundet mit Rod Stewart und das ist süß, wie die sich gegenseitig schikanieren seit Jahrzehnten.
0: Über Fußball.
1: Nicht nur über Fußball, sondern auch indem sie sich gegenseitig die Tourplakate abhängen und solche Aktionen und sich gehässige E-Mails schreiben und Rod Stewart schreibt immer an Elton John und beginnt das mit Sharon, weißt du, Sharon, Komma und dann der Text und sie geben sich gegenseitig Frauennamen. Einigermaßen amüsant, muss man sagen. Sich gegenseitig so und dann schießen sie mit Luftgewehren die Plakate ab oder irgendwelche Zeppeline, lustig, lustig. Und Rod Stewart sowieso, Legende, steckst nicht drin.
0: Wahnsinn. Gut, dann muss ich in dieses Buch unbedingt mal reinlesen. Und wir kommen zum nächsten Hit.
1: Du solltest das Buch unbedingt mal durchlesen. Das ist
0: nicht nur reinlesen, sondern
1: reinlesen ist die neue Pest, ja. Man kann die Bedienungsanleitung für den Kleiderschrank mal reinlesen. Nein, lies es mal durch, es ist toll. Das offenbart schon was über das Leben und es ist schonungslos. Und Rod Stewart kommt auch drin vor. Und also
0: wollen wir mehr? Liebe Künstlerbiografien, ich habe wirklich ein ganzes Regal damit voll.
1: Hast du?
0: Ja.
1: Die beste?
0: Was ist die beste? Also ich habe zum Beispiel Robbie Williams, Madonna, ja. Kylie Minogue, Dieter Thomas Heck, Thomas Gottschalk, auch Dieter Bohlen habe ich gelesen.
1: Ich auch, Dieter Bohlen habe ich auch gelesen.
0: Freddie Mercury, ja. Madonna, Michael Jackson, Rolling Stones.
1: Okay.
0: Was ist die beste?
1: Was ist die beste? Also ziemlich gut ist Dirt, also die Biografie von Mötley Crüe. Und dann ist auf jeden Fall gut die von Keith Richards. Es gibt gute Sinatra-Biografien, selbstverständlich. Dazu auch an einem anderen Tag mehr. Und du musst aber gucken, wie unterhaltsam sind die eigentlich letztendlich. Ich mochte auch die von Tom Jones sehr gerne. Die war auch ganz toll. Ist vor 2 oder 3 Jahren erschienen. Und ich mag das generell gerne, wenn die Leute ein bisschen in die Kulissen blicken lassen und es nicht komplett geschöntes PR-Gelaber. Ja, also in der Schonungslosigkeit hat man eher bei Rockmusikern als bei Popmusikern. Aber da so, was Keith Richards vorlegt oder beispielsweise Tom Jones oder vor allen Dingen aber auch Elton John, das ist schon lesenswert. Man lernt da viel übers Leben. Und auch übers Leben, wo man denkt, wieso, die sind mehrere hundert Millionen reich, bei denen musst du auch laufen. Und dafür ist sowas dann auch schon hilfreich. Einfach mal gucken, dass es einem oft besser geht.
0: Ich lese nicht nur rein, ich lese sie durch. Habe ja jetzt gerade ein paar Literaturempfehlungen bekommen und alle anderen, die uns zuhören, auch.
1: Ich wollte da nicht flapsig sein.
0: Nein,
1: jetzt ist zu spät.
0: Ja, das ist sowieso. Ja. Ja, genau. Hier wird ja auch nichts geschnitten in dieser Sendung. Bei uns ist ja alles so, wie es ist. Ne?
1: Ich bestrafe mich für meine Flapsigkeit jetzt auch selbst mit dem Titel, der jetzt kommt.
0: Warum?
1: Weil das ein Titel war, den man damals etwa 4000 Mal in der Woche gehört hat.
0: Ja, das stimmt.
1: So, der ist tatsächlich, hat er die ganze komplette mir den Kopf, kompletten Präfrontallappen abgeschliffen, weil er von morgens bis abends lief, zu jeder passenden und unpassenden Gelegenheit. Das war ein super, super Hit, das nicht ohne Grund. Es ist fantastisch. Es ist so ein bisschen wie Mousse au Chocolat. Ein Hammer, aber nervt schnell. Ich kann das gar nicht erklären, aber gehört einfach dazu. In diesen schillernden Setzkasten seltsamer Musik aus meinem Leben, er hat auch dieses Stück einen Platz.
0: Ich habe diese Legende mal kennengelernt, der hat nämlich auf einer BB-Radio-Bühne gestanden und wir haben auf der Schlossinsel in Lübben ein riesiges Konzert gespielt. Das war noch kurz bevor er starb, also nicht kurz bevor, aber einige Jahre davor und ich durfte ihm auch mal die Hand schütteln. Und schuldig im Sinne der Anklage, wäre ich damals schon beim Radio gewesen, wäre ich einer von denen gewesen, die ihn tot gespielt hätten. Ja. Ich habe es später angefangen, aber das war auch ein Song, der in meinen Gehörgängen einfach drin, der ist da einbetoniert sozusagen. Ne?
1: Man muss ihn einfach mal so 1-2 Jahrzehnte liegen lassen, das haben wir hiermit getan und jetzt kann man ihn wieder guten Gewissens spielen. Es ist Robin Gibb, einer der Bee Gees, mit seinem geradezu unsterblichen, das kann man nicht anders sagen, Hit, nein, Superhit, nein, Welthit, Juliet.

0: Und wenn man dann gehört hat, ist doch wieder schön.
1: Ja.
0: Gerade toll. Hat man noch gesagt, hat sich satt gehört und dann stellt man fest, das ist ein brillanter Refrain. Geschrieben, du hast es gerade nachgeguckt. Ich will nicht klugscheißen, aber du hast es gerade nachgeguckt und es ist tatsächlich
1: von den kompletten Bee Gees.
0: Von den kompletten Bee Gees geschrieben. Mhm. Maurice, Barry, Robin.
1: Toll.
0: Und das, gut, ja. Und haben ihm den Song quasi überlassen. Er hat ihn gesungen. Ist ein fantastisches Ding. Immer noch gut, aber der braucht mal so ein bisschen Zeit zum Liegen und dann kann man gut wieder hören.
1: So, und ich habe jetzt die Liste hier vor mir liegen mit dem Soundtrack deines Lebens, also mit einigen Songs daraus. Thorsten Sträter hat wirklich, du hast einfach Songs zusammengestellt, wo ich sage, geil. Wenn man das Gefühl hat, dass man sich das anschaut und sagt, ach ja, den gibt's ja auch noch.
0: Genau, darum geht's. Den gibt's ja auch noch. Das ist ja auch das, was ich möchte, was die Leute von mir denken. Und das will ich auch, dass die Leute das von dieser Musik denken. Was uns jetzt auf einen etwas holprigen Pfad bringt, nämlich in die dritte Phase meiner Frisurenfindung. Wir stoßen jetzt wieder vor in ein ganz besonderes Exoten-Frisurenreich. Damals kam eine Band auf, die wirklich wirkte, als wären es Flamingos auf Crack. Die Band hieß Kajagoogoo, ein Name, von dem ich hoffe, dass es einfach ein Kunstwort ist. Und die machten halt, das waren, glaube ich, Briten, ja, sind immer noch Briten. Und die machten New Wave, leicht unmelodischen, im Gegensatz zu Duran Duran, die immer eine stabile Macht waren, wie ich finde, dazu an anderer Stelle vielleicht mehr. Wo Duran Duran waren quasi die Autoverkäufer unter den New Romantic Vertretern, das war immer grundsolide und gut. Ich sag nur Wild Boys, ne? Aufgeschlitzte Wildlederjacke an der Windmühle, immer durch Suppe gezogen. Da waren Kajagoogoo eher so ein bisschen, das hatte was Muppethaftes, das meine ich gar nicht böse, aber es war halt überdreht und schrill und bunt, gleichzeitig romantisch. Und der Frontsänger von ihnen, Limahl, was, wie ich annehme, auch ein Kunstname ist. Und da ist unglaublich viel mit Lipgloss gearbeitet worden und mit Kajal und auch mit Augenbrauenstift, wenn wir schon dabei sind. Und hochtupierten Haaren, da sind eine Fülle an Haare auch und eine Fülle an verschiedenen Farben, die man im Haarbereich verarbeiten konnte. Und die haben sich einen Namen gemacht auf vielen Bravo-Hits-Partys. Ich war auf einigen anwesend.
1: Echt? Du warst auf einer Bravo-Hits-Party?
0: Ja, nicht nur auf einer.
1: Wow.
0: Das war damals das heiße Ding, klar. Ja,
1: der heiße Scheiß.
0: Hast du gekauft, 20 Mark Eintritt, dann warst du da drin, bum, bum, bum, bum, 58.000 Bands.
1: Und dann hast du Lima live erlebt.
0: Ich habe Kajagoogoo sogar. Kajagoogoo. Also ganz Kajagoogoo hat sich da die Ehre gegeben. Und die haben einen ihrer Hits rausgehauen. Wie gesagt, musikalisch ein bisschen sperrig. Der Song, der jetzt kommt, klingt so, als würde man ihn irgendwie melodiös falsch rum abspielen. Und trotzdem hat er seinen ganz, ganz eigenen Charme. Es war ihr ganz, ganz eigener Stil. Und deswegen sind sie, also ich will nicht sagen, sie sind gezwungen, aber andererseits, ne? Doch. Diesen, weil sonst ist die Liste nicht vollständig und sie fühlen sich seltsam alleingelassen. Deswegen hören wir jetzt Kajagoogoo, Too Shy.